0: Hallo und herzlich willkommen, liebe Zuschauerinnen und Zuschauer bei Punktum, Ihrem regionalen Fernsehprogramm am heutigen Mittwoch. Ja, das Fahren auf zwei Rädern ist wirklich eine gefährliche Sache. Ich hatte ja auch schon gestern einige Meldungen in dem Zusammenhang bringen müssen und es geht weiter. Der Fahrer eines Kraftrades, der Marke Suzuki, befuhr am 25. Mai 1437 die Kreisstraße in Richtung Rottleberode und überholte an einer unübersichtlichen Stelle. Dabei touchierte er das Heck eines ihm entgegenkommenden Motorrads der Marke Triumph. Beide Fahrzeugführer wurden durch den Rettungsdienst verletzt und in eine Klinik gebracht. Ein dritter Zweiradfahrer konnte nicht mehr rechtzeitig bremsen und fuhr gegen die auf dem Boden liegende Suzuki. Der Fahrer blieb dabei unverletzt. Zur Beseitigung auslaufender Betriebsstoffe wurde die Ölwehr angefordert. Die Kreisstraße blieb für ca. 3 Stunden voll gesperrt. Das Land Sachsen-Anhalt unterstützt im Jahr 2026 erneut den Erhalt bedeutender Kulturdenkmale im Land. Für den ersten Bauabschnitt zur Wiederherstellung der Einfriedungsmauer des Pfarrgartens in der Eichendorfstraße in Gerbstedt stellt das Land Fördermittel in Höhe von 9.000 Euro bereit. Die Maßnahme umfasst insbesondere Fundamentierungs- und Maurerarbeiten an der historischen Einfriedungsmauer, die einen wichtigen Bestandteil des denkmalgeschützten Ensembles bildet. Die zuwendungsfähigen Gesamtausgaben belaufen sich auf rund 27.400 Euro, die anteilig durch Landesmittel sowie durch Eigenmittel des Eigentümers finanziert werden. Die Förderung erfolgt auf Grundlage des Denkmalschutzgesetzes des Landes Sachsen-Anhalt sowie der entsprechenden Förderrichtlinie für die Denkmalpflege. Ziel ist es, die historische Substanz zu bewahren und denkmalgerechte Sanierungen zu ermöglichen. Die Umsetzung des ersten Bauabschnittes ist bis Ende des Jahres 2026 vorgesehen. Ein besonderes Projekt feiert seinen ersten großen Meilenstein. Die in dieser Spielzeit neu initiierte Bürgerbühne am Theater Eisleben lädt am Sonntag, den 14. Juni, zu ihrer ersten Premiere ein. Unter der Leitung von Schauspieler Julius Christodoulov und der Regieassistentin Charlotte Richter haben theaterbegeisterte Bürgerinnen und Bürger der Region in den vergangenen Monaten ein eigenes Stück erarbeitet, das nun mit viel Spielfreude und Humor auf die Bühne kommt. Das Ergebnis dieser intensiven Probenarbeit trägt den Titel »Beim nächsten Mal nehmen wir die Treppe«. Premiere, wie erwähnt, am 14. Juni um 15 Uhr und weitere Termine sind dann am 15. sowie am 16. Juni um 19.30 Uhr. Tickets wie immer an der Theaterkasse an der Bucherstraße oder der Abendkasse oder online unter theater-eisleben.de bzw. telefonisch unter 03475 60 20 70.
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0: Seit 10 Jahren bringt ein besonderes Projekt in Sachsen-Anhalt Kinder und Landwirtschaft zusammen. Bauernpaten heißt die Initiative von AOK und Landfrauenverband. Sie zeigt Grundschülern, wo Lebensmittel herkommen und warum gesunde Ernährung so wichtig ist. Ein Bauernhof ist für viele Kinder kein alltäglicher Ort. Doch genau hier beginnt heute der Unterricht direkt zwischen Stall, Feldern und Traktoren. Landwirtinnen und Landwirte übernehmen an diesem besonderen Tag als Bauernpaten die Rolle von Lehrern. Sie erklären den Kindern, wie Lebensmittel entstehen, anschaulich, zum Anfassen und Mitmachen.
1: Also wir bauen unseren Rundgang auf dem Hof immer so auf, dass wir mit den tragenden Kühen anfangen. Und wir nehmen auch wirklich ganz bewusst diese Begriffe wie tragend und das Kuhmaul. Und wir sprechen es auch aus, die Kühe kacken und pullern, gibt Gelächter. Genauso wie wir zu Anfang mit dem anderen Geruch fertig werden, alle paar Mal tief durchatmen und einfach auch mal beherzt ins Futter reinfassen, um zu merken, wo kommt der andere Geruch her, dass sie das auch fühlen und riechen, also mit allen Sinnen Landwirtschaft erleben, ist ja eigentlich auch der Ansatz.
0: Ob im Stall, auf dem Acker oder im Hofbereich, die Kinder erleben hautnah, wie aufwendig die Produktion von Milch, Gemüse oder Getreide ist. Fragen stellen ist ausdrücklich erwünscht. Was für die Landwirtschaft Alltag ist, wird für die Schülerinnen und Schüler zum Erlebnis und bleibt oft lange im Gedächtnis.
2: Ja, im Bauernpatenprojekt sollen die Kinder Landwirtschaft zum einen natürlich live im Betrieb erleben. Sie sollen die Kuh in Kuhstall sehen. Sie sollen sehen, wo die Milch herkommt, die sie ja irgendwann zu Hause auf dem Tisch bekommt. Sie sollen sehen, was auf dem Acker passiert. Und sie sollen vor allen Dingen kennenlernen, wie gesunde Nahrungsmittel in Sachsen-Anhalt produziert werden, wann sie zu welcher Jahreszeit produziert werden. Und dann auch wissen, wenn es auf den Tisch kommt, gegebenenfalls ja wissen, es ist aus ihrem Hof, aus dem Nachbarbetrieb.
0: Das Projekt hat ein klares Ziel: Kinder früh für gesunde Ernährung sensibilisieren. Denn Gewohnheiten aus dem Kindesalter werden meist ins Erwachsenenalter mitgenommen. Seit dem Start im Jahr 2016 wurden bereits mehr als 18.000 Kinder erreicht. Der direkte Kontakt zur Landwirtschaft soll ihnen helfen, deren Bedeutung zu verstehen und bewusster mit Lebensmitteln umzugehen.
2: Ich glaube, gerade in jungen Jahren kann man den Kindern und Schülern was beibringen, wie gesund was verarbeitet wird, dass nicht überall Zucker notwendig ist, auch vielleicht in kleineren Mengen, und dass wir das Thema Adipositas damit natürlich entgegenwirken und hoffen, dass es, das Projekt läuft ja jetzt seit 10 Jahren, auch den einen oder anderen Effekt dann zu Hause hat.
0: Rund 30 Betriebe beteiligen sich aktuell am Projekt. Organisiert wird es vom Landfrauenverband Sachsen-Anhalt, der Schulen und Bauernhöfe zusammenbringt. 10 Jahre Bauernpaten, das bedeutet tausende Kinder, die Landwirtschaft nicht nur aus Büchern kennen, sondern selbst erleben.
1: Als Landwirtin ist es mir besonders wichtig, dass Landwirtschaft in die Mitte der Gesellschaft gehört. Und wo kann man besser anfangen als mit Kindern, ihnen zu zeigen, hier, was wir machen, hat Sinn. Ist für die Region wichtig. Wir produzieren Lebensmittel, aber wir erhalten ja auch bestimmte Lebensräume. Denn Landwirte, die in einem Ort zu Hause sind, machen so viel mehr.
0: Und die Botschaft bleibt: Wer weiß, wo sein Essen herkommt, trifft oft bessere Entscheidungen. Jeden Tag. 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Am 26. Juli um 17 Uhr beginnt ein Orgelkonzert mit Kirchenmusikdirektor Thomas Ennenbach in der Marktkirche St. Andreas in der Lutherstadt Eisleben. Thema: Giganten des Barocks, Bach und Händel sowie Verehrer. Der Eintritt kostet 10 Euro im Vorverkauf. Schüler bis 18 Jahre brauchen nichts bezahlen. Am 27. Juni wird in der Zeit von 9.30 Uhr bis 18 Uhr zum Tag der Berg- und Hüttenleute an den Schmidtschacht Helbra eingeladen. Mit dem Comedy-Programm Dicke Luft und kein Verkehr 4, Frauentausch, gastieren Künstler des bekannten Klacktheaters im Hof der Mansfelder Gewerke in Bendorf. Termin ist der 6. Juni, Einlass ab 17 Uhr, Beginn 18 Uhr, Eintritt 25 Euro. Der Kartenverkauf ist unter der eingeblendeten Telefonnummer möglich. 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
3: Der DAX verbucht am Mittwochmorgen bei 25.272.

0: 4,94 Punkten. Der TecDAX bei 4077,78 Zählern und der Euro war in US-Dollar 16,39 wert.
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0: In der Nacht zum Donnerstag ist es meist gering bewölkt und niederschlagsfrei. Die Tiefstwerte sinken auf 9 bis 5 Grad. Der Wind weht anfangs mäßig, im weiteren Verlauf schwach aus Nordwest. Am Donnerstag ist es weitgehend heiter und trocken. Die Tageshöchstwerte erreichen 22 bis 24 Grad. Der Wind weht schwach bis mäßig aus Nordwest. In der Nacht zum Freitag ist es gering bewölkt und niederschlagsfrei. Die Tiefstemperatur sinkt auf 10 bis 5 Grad. Der Wind weht schwach aus unterschiedlichen Richtungen. Am Freitag wird zunächst viel Sonnenschein erwartet, bei allenfalls vorüberziehender Schleierbewölkung. Ab dem Mittag verdichtet sich vom Westen her die Bewölkung und am späten Abend setzen aus Richtung Harz erste Schauer ein. Die Luft erwärmt sich auf 28 bis 31 Grad, der Wind weht schwach bis mäßig aus Süd bis Südwest. In der Nacht zum Samstag wird es stark bewölkt bis bedeckt und es kommen Schauer und Gewitter auf. Die Luft kühlt auf 17 bis 14 Grad ab, der Wind weht schwach bis mäßig aus West. Am Samstag ziehen die Niederschläge nach Süden ab und nachfolgend gibt es einen Übergang zu wechselnder Bewölkung. Die Tageshöchstwerte erreichen 24 bis 27 Grad, der Wind weht mäßig aus Nordwest.
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0: Um 11 Uhr waren es 19 Grad, die Luftfeuchtigkeit betrug 37% und der Luftdruck 1024 Hektopascal.
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0: Quer vor der Kuh soll es heißen, das Projekt des scheidenden Brunnenherrn Dieter Lehmann, das am 19. Mai der Öffentlichkeit präsentiert wurde. Bevor er jedoch das Wort ergriff, waren die Kinder der Burgmusikschule an der Reihe.
1: Ich bin der

0: Ja, also wir übergeben heute mein Objekt. Gott sei Dank haben wir das dies noch rechtzeitig fertig bekommen. Denn Pfingst, meine Zeit läuft ab nächste Woche, ist vorbei mit Brunnherr, ein Jahr Brunnherr. Es war ein unglaubliches Jahr, wo ich unglaublich viel gelernt habe, sehr viele tolle Menschen kennengelernt habe, die meinen Horizont enorm erweitert haben. Es war eine wunderbare Zeit und hat mir persönlich viel gegeben und ich möchte ein wenig zurückgeben. Das ist also mein Brunnherr-Objekt für dieses Jahr. Da möchte ich mich natürlich bedanken bei denjenigen, die mir da enorm geholfen haben. Niemals hätte man von der Idee ohne den Handwerkern alle aus Querfurt was machen können.
1: Die Unterstützer sind auf einer Tafel festgehalten. Jeden von ihnen würdigte Herr Lehmann in seiner Ansprache. Auch bot er den Thaldorfer Pfingstburschen, obwohl seine Zeit als Brunnherr demnächst abläuft, weiterhin seine ganze Unterstützung an. Auch der Querfurter Bürgermeister Andreas Nette ergriff das Wort.
2: Ja, als Bürgermeister hat man Ziele, Ideen, Visionen. Erstmal das Grundsätzliche, dass unsere Schulstandorte erhalten bleiben, unsere Kindergartengebühren bezahlbar bleiben. Vision, dass vielleicht Gewerbegebiet Nord mit Firmen befüllt wird und wir auch viele Arbeitsplätze schaffen. Wir irgendwelche Möglichkeiten finden, dem demografischen Wandel zu begegnen, die Stadtfinanzen zu ordnen. Und dann gibt es natürlich auch die kleinen Ideen. Die kleinen Ideen, die trotzdem einen riesengroßen Wert haben. Ein Beispiel, das konnten wir vor 2 Jahren einweihen, das ist unser Burgspielplatz, der mit unwahrscheinlich viel Engagement aus der Öffentlichkeit realisiert werden konnte und sich seitdem einer unwahrscheinlich großen Beliebtheit erfreut. Und ein weiteres Projekt, und jetzt bin ich bei dem Punkt, das ist dieses Kuh hier. Und die Idee für dieses Kuh, die ist mir im Urlaub gekommen. Es gibt ja diesen Canaletto-Blick in Dresden. Aber eigentlich ist bei mir der Groschen richtig gerutscht. Und das ist eigentlich ein Vorgriff auf das, was dann passieren sollte, als ich dich besucht habe in Kroatien, Dietrich. Ja, in Vinjerac. Da gibt es so ein Herz, auch als Bilderrahmen im Grunde genommen. Und da dachte ich mir, als man da so sitzt, in der Cafeteria, nicht bei Kaffee, aber vielleicht bei Bier, sowas können wir auch in Querfurt hier brauchen. Und dann passierte eins, Dietrich wurde Brunnherr im vorigen Jahr. Und noch am Brunnherrentisch, was können wir machen? Ich sage, Dietrich, ich habe eine Idee, ich weiß aber nicht, ob wir es hinkriegen. Aber du hast es geschafft. Heute stehen wir hier und aus der Idee ist Wirklichkeit geworden. Genauso wie du es gesagt hast, soll es in Zukunft im Grunde genommen Querfurt und unsere Burg ja in die Welt tragen und Werbung für unsere Stadt, für unsere Burg machen. An der Stelle, an alle, die das unterstützt haben, es war wirklich auch eine abenteuerliche Geschichte, bis wir heute hier stehen durften. Christian Lehmann von Hilstar, immer mal haben wir bei dir im Büro gesessen, wir müssen da irgendwie gucken, wie wir das, welche Maße nehmen wir. An der TH Querfurt, wir waren ja selber vor Ort und haben nochmal mit dem Kollegen Heinze, da gestanden und haben geschaut, wie können wir es, welche Maße machen wir, dass es passt. Und zum Schluss Firma Bernau natürlich auch. Vor allen Dingen kriegen wir den Winkel hin. Ich hatte immer so meine Zweifel, passt das am Ende auch, was hier konstruiert worden ist, damit letztendlich auch die Sichtachse stimmt und dann natürlich Steffen, derjenige, der jetzt kurzfristig noch zum Schluss eingesprungen ist, auf die ich es auch immer verlasse und hier

die Bank reinkonstruiert hat. Also an euch alle nochmal einen ganz, ganz großen Dank an alle, die das hier unterstützt haben. Ich habe die Hoffnung, dass es angenommen wird, dass es vor allen Dingen auch pfleglich behandelt wird. Ich denke mal auch ganz wichtig. In der Nacht wird es angestrahlt, das haben die Kollegen vom Bauhof noch kurzfristig realisiert, in unterschiedlichen Farben. Von daher ist, denke ich, heute ein guter Tag für Querfurt bei bestem Wetter. An dich, Dietrich, nochmal einen ganz, ganz großen Dank. Und jetzt freuen wir uns noch aufs Abschlussstück unserer Burgmusikschule. Sebastian Freisleben als Direktor ist ja heute auch da. Ihr habt ja auch euren Sitz hier auf der Burg und macht immer viel Werbung für unsere Stadt. Und deswegen jetzt nochmal unsere Burgmusikschule. Ja, und dann würde ich alle einladen für ein erstes offizielles Foto an unserem neuen Fotopunkt, an unserem neuen Highlight für Querfurt.

0: Bevor dann das angesprochene erste offizielle Foto geschossen wurde, hatte Herr Nette noch eine kleine Aufmerksamkeit für Herrn Lehmann.
1: Und ich habe mir gedacht, als kleine Besonderheit, weil es ist wirklich eine Rarität, denn es gibt nur 120 Stück davon und wir haben ja dieses Jahr noch ein Jubiläum, und zwar 120 Jahre Stadtbad. Lieber Dietrich, für dich eine Flasche der Sonderedition 120 Jahre Stadtbad, Sekt von unserem eigenen Weinberg. Als kleine Erinnerung, lass es dir schmecken. Da kannst du mit deiner Frau wirklich diese tolle Sache anstoßen.
0: Dann war es aber soweit. Alle, die mit der Errichtung dieses neuen Wahrzeichens von Querfurt zu tun hatten, posierten gemeinsam mit den Kindern der Burgmusikschule für das erste offizielle Foto an dieser markanten Stelle.

0: Am 23. Mai traf man sich im großen Saal des Ratskellers Gerbstedt, um über das Projekt ländliche Lebensmodelle für junge Menschen und Familien in Sachsen-Anhalt zu diskutieren. Die Landesregierung will in Zusammenarbeit mit dem Institut für Kooperationsmanagement und interdisziplinäre Forschung an 7 Modellkommunen in Sachsen-Anhalt attraktive Lebensmodelle für Familien entwickeln. Eine dieser Kommunen ist Gerbstedt. Hintergrund ist die dramatische demografische Entwicklung im Land. Ziel ist es, die sogenannten weichen Faktoren zu entwickeln. Einerseits sollen Maßnahmen bestimmt werden, die die Kinder- und Familienfreundlichkeit der Kommune erhöhen und zum anderen die Abwanderung verringern. Berücksichtigt wird dabei, dass in erster Linie nicht die Arbeitslosen abwandern, sondern Menschen, die sich ein besseres Arbeits- und Lebensumfeld woanders versprechen. Dafür wurden zunächst Gerbstädter Familien interviewt, um den Ist-Zustand festzustellen und gleichzeitig die Wünsche aufzunehmen, die die Infrastruktur ihrer Heimat betreffen. Während der Konferenz wurde nun mit vielen Beteiligten darüber diskutiert, wie sogenannte raumpartnerschaftliche Modelle entwickelt werden können. Das heißt, wie kann zum Beispiel Leben im ländlichen Raum mit Arbeit im Ballungsgebiet attraktiv verbunden werden. Bis 2007 soll ein konkreter Maßnahmenkoffer erarbeitet werden, der konkrete Vorschläge für die Zukunftssicherung der Stadt Gerbstedt enthält. Wie schlimm das Thema Abwanderung in Gerbstedt trotz mancher gegenläufiger Tendenz noch ist, zeigt das Beispiel, dass nur 3 Schüler einer Abschlussklasse von 23 in Gerbstedt und Umgebung eine Ausbildung fanden. Trotzdem meint Dr. Dienel vom Institut für Kooperationsmanagement und interdisziplinäre Forschung, Gerbstedt sei eine Perle und habe vergleichsweise gute Ausgangssituationen, ein tragfähiges Zukunftskonzept zu entwickeln.
1: In der Eisleber-Katharinen-Schule wird derzeit kräftig gebaut, damit die Schülerinnen und Schüler später optimale Lernbedingungen in dem unter Denkmalschutz stehenden Gebäude vorfinden, ist vorgesehen, im Schulgebäude die gesamte Heizung, Elektroinstallation und die Sanitäranlagen komplett zu erneuern. Um eine Ganztagsbeschulung sicherzustellen, werden außerdem Räume geschaffen, wo die Schülerinnen und Schüler ihre Hausaufgaben erledigen und spielen können. Auch 15 Klassenzimmer sowie Fluren und Treppenhäuser werden saniert. In der neu entstehenden Zweifeld-Sportanlage konnte jetzt bereits Richtfest gefeiert werden.
2: Diese Halle, in der wir stehen, alle haben, glaube ich, und das war unvermeidlich schon beim Hochkommen, einen ersten Blick in den unteren Bereich geworfen, ist etwas Besonderes. Etwas Besonderes deshalb, weil sie Bestandteil des Ganztagsschulprojektes Katharinenschule hier in der Lutherstadt Eisleben ist, für die der Landkreis auf Antragstellung insgesamt eine Summe von ca. 3,8 Millionen Euro an Mitteln zur Verfügung gestellt bekommt, von denen ca. 400.000 landkreiseigene Mittel sind. Alles andere sind Fördermittel. Ich bin deshalb und will das hier ausdrücklich in Richtung Herrn Thorak sagen, sehr dankbar für die Unterstützung, die wir bei der Bearbeitung des Antrages gefunden und erhalten haben. Die Halle ist aber nicht nur des Geldes wegen was Besonderes. Es ist eine zweigeschossige Halle, ich kenne keine zweite dieser Art, im Landkreis Mansfelder Land. Und sie hat die Besonderheit, aber das ist wahrscheinlich immer der Reiz des Besonderen, dass sie auch einige zusätzliche Überlegungen notwendig gemacht hat, als die Gründungsarbeiten anfingen. Kein Mensch wusste, auch der Schulleiter Herr Utis sicherlich nicht, dass sich hier in diesem Bereich früher einmal eine Hausmülldeponie befunden hat. Und das bedeutete, dass die Gründungsarbeiten sich schwieriger gestalteten als ursprünglich erwartet. Und wen wird es wundern, wo auch mehr Geld benötigt haben, als ursprünglich geplant war. Ein zweites kommt dazu, aber das getraue ich mich fast nicht zu sagen, als Faktor dafür, dass die Bauarbeiten etwas im Verzug sind. Die Tatsache nämlich, dass wir dieses Jahr einen außerordentlich langen Winter hatten. Sie alle kennen die Witze über die langen Winter, die jeder ins Feld führt. Ich meine aber bei Arbeiten, die im Wesentlichen im Freien ausgeführt werden, da bleibt tatsächlich die Feststellung, sie sind abhängig von der Witterungslage. Und insofern meine ich, haben wir auch dafür Verständnis. Was das Wesentliche ist, ist das Erreichen des Ziels, nämlich eine Sporthalle an dieser Stelle zu haben, die für das Ganztagsschulprojekt Katharinenschule hier in der Lutherstadt Eisleben eine zwingende Voraussetzung war, die für ca. 600 Schüler einmal das in Anführungsstrichen sportliche Domizil sein soll und wie, das steht bei der heutigen Planung schon ziemlich fest, täglich so ab etwa 14 Uhr auch dem Freizeitsportbereich zur Verfügung stehen wird. Ich meine, das ist ein beredter Ausdruck dafür, dass Ihre Schule, Herr Rüttes, in der langjährigen Perspektivplanung des Landkreises Mansfelder Land eine ganz wichtige Rolle spielt. Und ich meine deshalb auch, dass diese Halle gar nicht schön genug werden kann.
1: Doch Landrat Hans-Peter Sommer nutzte auch die Gelegenheit, sich bei allen am Bau Beteiligten zu bedanken. Insbesondere natürlich bei den bauausführenden Firmen. Den Richtspruch übernahm Herr Nürnberg von der Firma Habau.
3: Doch will ich allzu weit nicht schweifen, will rasch das volle Glas ergreifen. Denn leben sollen alle, die gebaut haben, diese Halle. Die Plän und Riss entworfen haben, die Kellergründe ausgegraben. Sie sollen leben, wie es braucht, Turmbord, Bauherren und Maurer auch. Die Turnerfahne weht im Winde, wettstreitend mit dem Grenzgebinde, des Main die Bänder flattern lässt, zu diesem frohen, heiteren Fest. Ich heb mein volles Glas empor und ruf dem ganzen Turnerchor und alle, die den Bau umgehen. Hoch sollt ihr alle leben, und ganz besonders stets wie heute, die Maurer und die Zimmerleute.
1: Die obligatorischen Nägel wurden von Herrn Schmidt als Vertreter der Elternschaft, Frau Stettler für die Stadt Eisleben sowie den Schulleiter Herrn Ottis und Landrat Hans-Peter Sommer ins Holz getrieben. Nach der Fertigstellung soll die untere Halle hauptsächlich für den Turnunterricht genutzt werden. In der oberen besteht bei einer Raumhöhe von 7 Metern die Möglichkeit, die unterschiedlichsten Ballsportarten auszuüben, wie Volleyball, Handball, Fußball, Federball und Basketball. Beim Frühlingsfest der Eisleber Grundschule Thomas Münzer gab es viel zu erleben. Die ganze Schule hatte sich sozusagen in einen Erlebnisspielplatz verwandelt. Fast alle Eltern und Schüler waren gekommen, um dabei zu sein. Nach der Begrüßung durch Rektorin Frau Seibicke stimmte der Schulchor mit Frühlingsweisen auf das Fest ein.

0: Im Jahre 2004 hat das begonnen, ganz banal als Hobbyturnier ausgeschieden. Damals hat den Pokal gewonnen der Gewerbeverein Hedstedt. Im Jahre 2005 war das Klinikum Sieger und nahm diesen Wanderpokal des Gewerbevereins mit nach Hause. Sie haben ihn heute wieder mitgebracht. Sie müssen ihn natürlich verteidigen. Im Jahre 2006 werden wir sehen, wer von den 12 heutigen Mannschaften als Sieger des Tages hervorgeht und somit ein Jahr lang den Wanderpokal sein eigen nennen darf. Dreimal im Besitz des Wanderpokals und er bleibt Dauerbesitz derjenigen Mannschaft. Ein Dankeschön möchte ich aussprechen, schon im Vorfeld auch einmal, dem FSV für die zur Verfügungstellung des Platzes hier in diesem wunderschönen Sportpark des FSV, dem Team der Schiedsrichter, die hier schon am Feldrand stehen, den beiden Platzverantwortlichen ein herzliches Dankeschön und natürlich allen, die hier so am Rand als fleißige Bienchen zugegen sind und dieses Turnier ermöglichen.
1: Auch in diesem Jahr war die Zahl der Anmeldungen hoch, jedoch wurde das Turnier auf 12 Mannschaften begrenzt. Großer Wert wurde dabei auf das Wort Hobbyturnier gelegt, deshalb gab es eine strenge aktiven Ausschlussregel. Gespielt wurde in 2 Staffeln zu je 6 Mannschaften, jeder gegen jeden, in einer Größe 6+1. So wurden die 4 Besten automatisch für das Viertelfinale qualifiziert. Es waren MKM, das Klinikum, die E1 Oldies und die Gastmannschaft aus Schkopau, Ineos.
2: Ja, also ich stamme hier eigentlich als Elbra, habe da in der Zeitung vorher ja gesehen, dass das Turnier stattfindet. Bei meiner Mutter war ich da zu Besuch, habe dann Willi Hauke angerufen, die haben uns eingeladen. Ja, dann waren wir vorher ja dabei hier beim Turnier draußen. Wir waren vor 4 Wochen beim Hallenturnier dabei und jetzt sind wir auch wieder gerne hier. Und der Gewerbeverein, den laden wir dann ein zu unserem Ineos Cup. Der findet immer im Januar statt. Und wir freuen uns.
3: Wie setzen Sie Ihre Mannschaft zusammen? Sind das auch Hobbyfußballer?
2: Das sind alles Hobbyfußballer, ja.

Nach einem spannenden Finale, wo es auch wie immer ein 9-Meter-Schießen gab, ging der Wanderpokal des Gewerbevereins Hettstedt in diesem Jahr an die Mannschaft von MKM. Bester Torschütze wurde Enrico Liejenbecker, bester Torwart Achim Straube.

Unter dem Motto Tempo, Tiere und Trapeze läuft das neue Programm des Zirkus Berolina eigens vom Direktor Bernhard Spindler nach dem Ergebnis einer Publikumsbefragung zusammengestellt. Zu den Highlights der Vorführung gehören eine Elefanten- und zwei Raubtierdressuren, die wohl weltgrößte Pferdedarbietung und zwei Braunbären, die sich ihre Flasche selbst abholen.

Doch auch die Artistik kommt bei Berolina nicht zu kurz. Darbietungen am Fangstuhl, Artistik am fliegenden Trapez sowie elegante Hand-auf-Hand-Akrobatik bereichern das Programm.

Zu den größten Berolina-Stars gehört der erst dreijährige Giraffenbulle Akim. Nachdem ihn Giovanni Spindler mit viel Geduld an die Manege gewöhnt hat, ist er nun zusammen mit temperamentvollen Zebras in einer liebevollen Dressur zu erleben. Eine Weltneuheit, Zebra Hector läuft unter der Giraffe durch, als wäre es das Normalste der Welt. Übrigens, Akim wurde schnell zum Liebling der ganzen Zirkusfamilie.

Auch in Hettstedt wurde das Gastspiel des Hauptstadtzirkuses zu einem Erlebnis. Nicht zuletzt auch durch die noch live gespielte Musik, deren Sound der Show eine besondere Lebendigkeit verleiht.

Am 29. Mai fand eine Beratung zur Thematik nicht kompostierbare Gartenabfälle im Seidelsaal in der Querfurter Straße der Lutherstadt Eisleben statt. Die derzeitige Verbrennungsverordnung wurde im Februar dieses Jahres veröffentlicht. Gleichzeitig wurde auf die Absicht verwiesen, Erfahrungen und Grenzen des derzeitigen Verbrennverbotes zu diskutieren. In den vergangenen Monaten hat sich eine Vielzahl von Einzelpersonen, aber auch von Bürgern des Landkreises Mansfelder Land zu Wort gemeldet. Diesem Personenkreis sollte die Möglichkeit gegeben werden, Vorstellungen zu diskutieren und eigene konstruktive Vorschläge in die Diskussion einzubringen. Gemeinsam mit der Ministerin für Landwirtschaft und Umwelt, Petra Wernicke, und dem Landesamt für Umweltschutz sollten Erfahrungen aus dem Landkreis Quedlinburg und erste Ergebnisse der Grünabfallsammlung im Landkreis Mansfelder Land dargestellt und die Vorschläge der Städte, Gemeinden und Verbände diskutiert werden. In besonderem Maße nutzten Bürgermeister des Landkreises und Vertreter der Kleingärtner die Möglichkeit, sich zum Thema zu äußern. Die übergroße Mehrheit der Bürgermeister trat dafür ein, dass die Verbrennordnung Sache der Gemeinden bzw.

0: Verwaltungsgemeinschaften wird und so vor Ort gezielt die lokalen Gegebenheiten berücksichtigt werden können. Das Verbrennen nicht kompostierbarer Gartenabfälle wird gerade in den ländlichen Gegenden gleichwohl als notwendig angesehen. Die Verbrennzeit soll dabei ausgedehnt werden, um Belastungen der Luft zu verteilen. Auch soll eine Arbeitsgruppe gebildet werden, die konkrete Vorschläge für eine künftige Verbrennordnung erarbeiten soll. Der Forderung, die aktuelle Festlegung sofort außer Kraft zu setzen, stellte sich Landrat Hans-Peter Sommer entgegen. Erst soll in diesem Jahr der Modellversuch kostenlose Grünschnittabholung statt Sperrmüll durchgeführt werden. Für den September ist die nächste Beratung zu diesem wahrlich heißen Thema angesetzt.
1: Die Arbeitsgruppe Weinstraße Mansfelder Seen veranstaltete im Rahmen ihres traditionellen Weinstraßenfestes bereits zum vierten Mal gemeinsam mit der Abteilung Leichtathletik des Hallensia Halle e.V. einen Weinstraßenlauf. Alle 7 am Süßen See gelegenen Gemeinden beteiligten sich sozusagen landkreisübergreifend daran.
2: Ich hoffe doch, dass alle ohne Verletzungen ankommen in Zappenstorf und wie gesagt, wir haben heute auch schönes Wetter bestellt, nicht wie im vergangenen Jahr in strömenden Regen. Der junge Mann hier wird dann fachgerecht mit der Pistole zeitgleich mit Höhenstedt den 5-Kilometer-Lauf den Start hier vollziehen. Achten Sie bitte auf den Knall und dann wünsche ich Ihnen recht viel Erfolg.
1: Während sich die 109 Teilnehmer des Hauptlaufes über 26 Kilometer auf die Strecke begaben, hatten die Zuschauer die Möglichkeit, genau wie beim Start des 10-Kilometer-Laufes in Höhenstedt, sich eines Gläschen Weins zu erquicken. Im Angebot war dabei selbstverständlich ausnahmslos Höhenstädter Wein.
3: Vereinbart sich jetzt der Weinstraßenlauf mit Weintrinken?
4: Ich hatte vorhin gerade hier junge Männer da, die am Weinstraßenlauf teilnehmen und sie haben gesagt, in Frankreich ist das total reell. Da wird Wein und Marathon laufen oder überhaupt Sport verbunden. Also warum ist das nicht hier möglich? Wir machen es doch.
1: Auch Eislebens Bürgermeisterin Jutta Fischer und ihre Stellvertreterin Frau Stettler ließen sich gern zu einem Gläschen einladen.
2: Mansfelder Seen, recht herzlich heute zu unserem Weinstraßenfest. Zum Wohl.
1: Auch wenn es beim Weinstraßenlauf nicht so vorrangig auf Sieg und Platz ankommt, war durch die Ausrichter auch für Pokale, Urkunden und Preise gesorgt. Neben dem eigentlichen Weinstraßenlauf gab es übrigens auch einen Nordic Walking Treff mit mehr als 80 Startern. Abgesichert wurde die Strecke von der Polizei und den Kameraden der Feuerwehr Seeburg.
3: Heute Weinstraßenlauf, das ist doch mal ein angenehmer Einsatz, oder?
5: Ja, das ist richtig.
3: Wie viele Kameraden von Ihnen sind draußen?
5: Wie viel sind wir? 10, 11.
3: Also doch eine ganze Menge, die hier beteiligt sind.
5: Ja, die ihre Freizeit opfern, um solche gesellschaftlichen Aktivitäten zu unterstützen.
3: Und würden Sie auch selber mitlaufen, zum Beispiel bei E50 oder so?
5: Ich mitlaufe langsam. Spazieren gehen.
1: Der erste Läufer im Ziel benötigte gerade mal eine Stunde und 45 Minuten für die 24 Kilometer. Die 10 Kilometer Spitzenzeit betrug 34 Minuten. 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

0: Eigentlich sollten die unterschiedlichen kulturellen Bestrebungen der zahlreichen Wimmelburger Vereine mittels eines ersten gemeinsamen Festes gebündelt werden. Zahlreiche Veranstaltungen wurden geplant.
1: Wir reißen uns hier das berühmte Ding auf, was wir so nicht sagen wollen. Und die Resonanz von den Bürgern ist eigentlich...

0: sehr mangelhaft. Wir haben gestern Abend angefangen mit dem Fackelzug. Das Wetter hat zwar nicht gepasst und die Kapelle war vollzählig da. Das spielen wir jetzt auf dem Blankenheim. Aber wie gesagt, es hat nicht mal die einige Vereinsvorsitzende hatten nicht mal die Notwendigkeit gesehen, zu dem Fackelzug zu erscheinen.
1: Das ist natürlich traurig, ja.
0: Das ist sehr traurig. Und die Resonanz von der Bevölkerung heute am 27., wo eigentlich der eigentliche Tag der Festerverein ist, ist genauso belämmert. Obwohl das Wetter, sagen wir in Anführungsstrichen, heute passt. Der Form, wie es jetzt gemacht wird, wird sich die Freiwillige Feuerwehr nicht wieder beteiligen.
1: Das muss ich nicht antun.
0: Das müssen wir uns nicht antun, das stimmt. Denn wir sind seit 14 Tagen, 3 Wochen sind wir schon in der Vorbereitung. Und es ist ja eigentlich auch, hängt nicht nur Freizeit an dem Dings dran, ja, was wir machen. Und eigentlich zu den fester Vereine. Ach so, ja.
1: Ja, die Vereine sind ja die eine Geschichte. Wie ist es denn mit den Gewerbetreibenden im Ort?
0: Ja, das ist auch so eine prekäre Sache. Wir hatten die Gewerbetreibenden im Ort schriftlich eingeladen. Es hat sich aber keine Resonanz gezeigt, bis auf einen, das ist die Bäckerei Müller. Die hat sich hier mit bereit erklärt, Kräppchen und Kuchen oder so irgend sowas zu verkaufen. Alles andere, bis aufs Autohaus Koschitzki, die uns das Fahrzeug für unsere Übung zur Verfügung gestellt haben, ist die Resonanz schlecht.
2: Einige beteiligten sich aber doch aktiv am Tag der Vereine, zum Beispiel die Hundesportler und die Kaninchenzüchter.
1: Die anderen Vereine machen sich rar, oder Kaninchenzüchtervereine ist vor Ort?
3: Ja, und wir tun ja auch jedes Jahr im August unsere Ausstellung machen. Und da uns die Gemeinde ja auch immer unterstützt, haben wir gesagt von vornherein, dass wir uns auf jeden Fall beteiligen, um auch den Menschen aus dem Ort unser Hobby näher zu bringen und vielleicht dadurch auch Nachwuchs zu gewinnen, wie es in allen Vereinen auch ist. Und wir haben hier Vertreter von verschiedenen Rassen ausgestellt, dass die Besucher überhaupt erstmal sehen, was gibt es für Farm, was gibt es für Kaninchen. Es sind auch welche zum Erwärmen, junge Tiere, die gekauft werden können, zum Beispiel für die Jugend. Wenn die erstmal ein Kaninchen haben, haben wir vielleicht die Hoffnung, dass sie sich doch später mal dann der Kaninchenzucht widmen und dann wieder eben Jungzüchter oder Nachwuchszüchter im Verein bekommen.
2: Neben der Ausstellung ihrer Technik und allen sonstigen Aufgaben hatte die Feuerwehr Wimmelburg, wie bereits erwähnt, auch eine Rettungsübung geplant. Dazu wurde ein Verletzter nach einem simulierten Unfall aus seinem PKW geborgen und versorgt.

0: sagte laut, die Beteiligung ist ja nicht so groß. Was sagen Sie dazu? Wie können Sie Ihre Bürger noch animieren, mitzumachen?
1: Also eine Animation für einen Bürger kann eigentlich nur sein, die Vorbereitungen sind im Gange. Die Vorbereitungen wurden durch alle Vereine hier getroffen. In dem Sinne, die Vereine sind aus dem Ort und haben auch Anhänger. Und von daher müssten eigentlich auch die Bürger Bescheid wissen über unser Anliegen, hier ein Vereinsfest durchzuführen, das erste Vereinsfest in der Gemeinde Wimmelburg. Ja. Es ist schade, dass die Beteiligung noch nicht so groß ist. Ich denke aber mal, dass sich im Zuge des Nachmittags sich die ganze Sache noch ein bisschen entspannt und noch ein paar mehr Leute kommen. Ich möchte mich natürlich bei allen, die hier zu beigetragen haben, das vorzubereiten, zu bedanken bei den ganzen Vereinen im Ort. Ob es der Hundeverein ist, ob es der Kaninchenzuchtverein ist, der Tischtennisverein, die Volkssolidarität hat mit beigetragen, der Jugendclub hat mit beigetragen. Wie wir gerade gesehen haben, die Feuerwehr macht einen Großeinsatz hier für uns. Das ist ein ganz großes Lob an die Leute und auch an alle anderen, die noch beitragen, dass es kurzfristig stattfinden konnte. Wir haben zusätzlich noch von Herrn Kuttig den Hänger kurzfristig zur Verfügung gestellt bekommen. Da möchte ich mich auch nochmal bedanken. Und aus dem Grunde hoffe ich, dass noch eine ordentliche Beteiligung da ist. Ich hoffe, dass das Wetter noch hält und wir heute Abend noch ein bisschen Disco machen können.
0: Er kommt dann nicht hoch.

0: Hallo und herzlich willkommen, liebe Zuschauerinnen und Zuschauer bei Punktum, Ihrem regionalen Fernsehprogramm am heutigen Mittwoch. Ja, das Fahren auf zwei Rädern ist wirklich eine gefährliche Sache. Ich hatte ja auch schon gestern einige Meldungen in dem Zusammenhang bringen müssen und es geht weiter. Der Fahrer eines Kraftrades, der Marke Suzuki, befuhr am 25. Mai 1437 die Kreisstraße in Richtung Rottleberode und überholte an einer unübersichtlichen Stelle. Dabei touchierte er das Heck eines ihm entgegenkommenden Motorrads der Marke Triumph. Beide Fahrzeugführer wurden durch den Rettungsdienst verletzt und in eine Klinik gebracht. Ein dritter Zweiradfahrer konnte nicht mehr rechtzeitig bremsen und fuhr gegen die auf dem Boden liegende Suzuki. Der Fahrer blieb dabei unverletzt. Zur Beseitigung auslaufender Betriebsstoffe wurde die Ölwehr angefordert. Die Kreisstraße blieb für ca. 3 Stunden voll gesperrt. Das Land Sachsen-Anhalt unterstützt im Jahr 2026 erneut den Erhalt bedeutender Kulturdenkmale im Land. Für den ersten Bauabschnitt zur Wiederherstellung der Einfriedungsmauer des Pfarrgartens in der Eichendorfstraße in Gerbstedt stellt das Land Fördermittel in Höhe von 9.000 Euro bereit. Die Maßnahme umfasst insbesondere Fundamentierungs- und Maurerarbeiten an der historischen Einfriedungsmauer, die einen wichtigen Bestandteil des denkmalgeschützten Ensembles bildet. Die zuwendungsfähigen Gesamtausgaben belaufen sich auf rund 27.400 Euro, die anteilig durch Landesmittel sowie durch Eigenmittel des Eigentümers finanziert werden. Die Förderung erfolgt auf Grundlage des Denkmalschutzgesetzes des Landes Sachsen-Anhalt sowie der entsprechenden Förderrichtlinie für die Denkmalpflege. Ziel ist es, die historische Substanz zu bewahren und denkmalgerechte Sanierungen zu ermöglichen. Die Umsetzung des ersten Bauabschnittes ist bis Ende des Jahres 2026 vorgesehen. Ein besonderes Projekt feiert seinen ersten großen Meilenstein. Die in dieser Spielzeit neu initiierte Bürgerbühne am Theater Eisleben lädt am Sonntag, den 14. Juni, zu ihrer ersten Premiere ein. Unter der Leitung von Schauspieler Julius Christodoulov und der Regieassistentin Charlotte Richter haben theaterbegeisterte Bürgerinnen und Bürger der Region in den vergangenen Monaten ein eigenes Stück erarbeitet, das nun mit viel Spielfreude und Humor auf die Bühne kommt. Das Ergebnis dieser intensiven Probenarbeit trägt den Titel »Beim nächsten Mal nehmen wir die Treppe«. Premiere, wie erwähnt, am 14. Juni um 15 Uhr und weitere Termine sind dann am 15. sowie am 16. Juni um 19.30 Uhr. Tickets wie immer an der Theaterkasse an der Bucherstraße oder der Abendkasse oder online unter theater-eisleben.de bzw. telefonisch unter 03475 60 20 70.
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0: Seit 10 Jahren bringt ein besonderes Projekt in Sachsen-Anhalt Kinder und Landwirtschaft zusammen. Bauernpaten heißt die Initiative von AOK und Landfrauenverband. Sie zeigt Grundschülern, wo Lebensmittel herkommen und warum gesunde Ernährung so wichtig ist. Ein Bauernhof ist für viele Kinder kein alltäglicher Ort. Doch genau hier beginnt heute der Unterricht direkt zwischen Stall, Feldern und Traktoren. Landwirtinnen und Landwirte übernehmen an diesem besonderen Tag als Bauernpaten die Rolle von Lehrern. Sie erklären den Kindern, wie Lebensmittel entstehen, anschaulich zum Anfassen und Mitmachen.
1: Also wir bauen unseren Rundgang auf dem Hof immer so auf, dass wir mit den tragenden Kühen anfangen und wir nehmen auch wirklich ganz bewusst diese Begriffe wie tragend und das Kuhmaul und wir sprechen es auch aus, die Kühe kacken und pullern, gibt Gelächter, genauso wie wir zu Anfang mit dem anderen Geruch fertig werden, alle paar Mal tief durchatmen und einfach auch mal beherzt ins Futter reinfassen, um zu merken, wo kommt der andere Geruch her. Dass sie das auch fühlen und riechen, also mit allen Sinnen Landwirtschaft erleben, ist ja eigentlich auch der Ansatz.
0: Ob im Stall, auf dem Acker oder im Hofbereich, die Kinder erleben hautnah, wie aufwendig die Produktion von Milch, Gemüse oder Getreide ist. Fragen stellen ist ausdrücklich erwünscht. Was für die Landwirtschaft Alltag ist, wird für die Schülerinnen und Schüler zum Erlebnis und bleibt oft lange im Gedächtnis.
2: Ja, im Bauernpatenprojekt sollen die Kinder Landwirtschaft zum einen natürlich live im Betrieb erleben. Sie sollen die Kuh im Kuhstall sehen. Sie sollen sehen, wo die Milch herkommt, die sie ja irgendwann zu Hause auf dem Tisch bekommt. Sie sollen sehen, was auf dem Acker passiert. Und sie sollen vor allen Dingen kennenlernen, wie gesunde Nahrungsmittel in Sachsen-Anhalt produziert werden, wann sie zu welcher Jahreszeit produziert werden und dann auch wissen, wenn es auf den Tisch kommt. Gegebenenfalls ja wissen, es ist aus ihrem Hof, aus dem Nachbarbetrieb.
0: Das Projekt hat ein klares Ziel: Kinder früh für gesunde Ernährung sensibilisieren. Denn Gewohnheiten aus dem Kindesalter werden meist ins Erwachsenenalter mitgenommen. Seit dem Start im Jahr 2016 wurden bereits mehr als 18.000 Kinder erreicht. Der direkte Kontakt zur Landwirtschaft soll ihnen helfen, deren Bedeutung zu verstehen und bewusster mit Lebensmitteln umzugehen.
2: Ich glaube, gerade in jungen Jahren kann man den Kindern und Schülern was beibringen, wie gesund was verarbeitet wird, dass nicht überall Zucker notwendig ist, auch vielleicht in kleineren Mengen, und dass wir das Thema Adipositas damit natürlich entgegenwirken und hoffen, dass es, das Projekt läuft ja jetzt seit 10 Jahren, auch den einen oder anderen Effekt dann zu Hause hat.
0: Rund 30 Betriebe beteiligen sich aktuell am Projekt. Organisiert wird es vom Landfrauenverband Sachsen-Anhalt, der Schulen und Bauernhöfe zusammenbringt. 10 Jahre Bauernpaten, das bedeutet tausende Kinder, die Landwirtschaft nicht nur aus Büchern kennen, sondern selbst erleben.
1: Als Landwirtin ist es mir besonders wichtig, dass Landwirtschaft in die Mitte der Gesellschaft gehört. Und wo kann man besser anfangen als mit Kindern, ihnen zu zeigen, hier, was wir machen, hat Sinn. Ist für die Region wichtig. Wir produzieren Lebensmittel, aber wir erhalten ja auch bestimmte Lebensräume. Denn Landwirte, die in einem Ort zu Hause sind, machen so viel mehr.
0: Und die Botschaft bleibt: Wer weiß, wo sein Essen herkommt, trifft oft bessere Entscheidungen. Jeden Tag. 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Am 26. Juli um 17 Uhr beginnt ein Orgelkonzert mit Kirchenmusikdirektor Thomas Ennenbach in der Marktkirche St. Andreas in der Lutherstadt Eisleben. Thema: Giganten des Barocks, Bach und Händel sowie Verehrer. Der Eintritt kostet 10 Euro im Vorverkauf. Schüler bis 18 Jahre brauchen nichts bezahlen. Am 27. Juni wird in der Zeit von 9:30 Uhr bis 18 Uhr zum Tag der Berg- und Hüttenleute an den Schmidtschacht Helbra eingeladen. Mit dem Comedy-Programm Dicke Luft und kein Verkehr 4, Frauentausch, gastieren Künstler des bekannten Klacktheaters im Hof der Mansfelder Gewerke in Bendorf. Termin ist der 6. Juni, Einlass ab 17 Uhr, Beginn 18 Uhr, Eintritt 25 Euro. Der Kartenverkauf ist unter der eingeblendeten Telefonnummer möglich. 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
3: Der DAX verbuchte am Mittwochmorgen bei 25.272,94 Punkten, der TecDAX bei 4.077,78 Zählern und der Euro war 1 US-Dollar 16,39 wert.
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3: In der Nacht zum Donnerstag ist es meist gering bewölkt und niederschlagsfrei. Die Tiefstwerte sinken auf 9 bis 5 Grad. Der Wind weht anfangs mäßig, im weiteren Verlauf schwach aus Nordwest. Am Donnerstag ist es weitgehend heiter und trocken. Die Tageshöchstwerte erreichen 22 bis 24 Grad. Der Wind weht schwach bis mäßig aus Nordwest. In der Nacht zum Freitag ist es gering bewölkt und niederschlagsfrei. Die Tiefstemperatur sinkt auf 10 bis 5 Grad. Der Wind weht schwach aus unterschiedlichen Richtungen. Am Freitag wird zunächst viel Sonnenschein erwartet, bei allenfalls vorüberziehender Schleierbewölkung. Ab dem Mittag verdichtet sich vom Westen her die Bewölkung und am späten Abend setzen aus Richtung Harz erste Schauer ein. Die Luft erwärmt sich auf 28 bis 31 Grad, der Wind weht schwach bis mäßig aus Süd bis Südwest. In der Nacht zum Samstag wird es stark bewölkt bis bedeckt und es kommen Schauer und Gewitter auf. Die Luft kühlt auf 17 bis 14 Grad ab, der Wind weht schwach bis mäßig aus West. Am Samstag ziehen die Niederschläge nach Süden ab und nachfolgend gibt es einen Übergang zu wechselnder Bewölkung. Die Tageshöchstwerte erreichen 24 bis 27 Grad, der Wind weht mäßig aus Nordwest.
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3: Um 11 Uhr waren es 19 Grad, die Luftfeuchtigkeit betrug 37% und der Luftdruck 1024 Hektopascal.
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0: Quer vor der Kuh soll es heißen, das Projekt des scheidenden Brunnenherrns Dieter Lehmann, das am 19. Mai der Öffentlichkeit präsentiert wurde. Bevor er jedoch das Wort ergriff, waren die Kinder der Burgmusikschule an der Reihe.
1: Ich bin der

0: Ja, also wir übergeben heute mein Objekt. Gott sei Dank haben wir das noch rechtzeitig fertig bekommen. Denn Pfingst, meine Zeit läuft ab nächste Woche, ist vorbei mit Brunnherr, ein Jahr Brunnherr. Es war ein unglaubliches Jahr, wo ich unglaublich viel gelernt habe, sehr viele tolle Menschen kennengelernt habe, die meinen Horizont enorm erweitert haben. Es war eine wunderbare Zeit und hat mir persönlich viel gegeben und ich möchte ein wenig zurückgeben. Das ist also mein Brunnherr-Objekt für dieses Jahr. Da möchte ich mich natürlich bedanken bei denjenigen, die mir da enorm geholfen haben. Niemals hätte man von der Idee ohne den Handwerkern alle aus Querfurt was machen können.
1: Die Unterstützer sind auf einer Tafel festgehalten. Jeden von ihnen würdigte Herr Lehmann in seiner Ansprache. Auch bot er den Thaldorfer Pfingstburschen, obwohl seine Zeit als Brunnherr demnächst abläuft, weiterhin seine ganze Unterstützung an. Auch der Querfurter Bürgermeister Andreas Nette ergriff das Wort.
2: Ja, als Bürgermeister hat man Ziele, Ideen, Visionen. Erstmal das Grundsätzliche, dass unsere Schulstandorte erhalten bleiben, unsere Kindergartengebühren bezahlbar bleiben. Vision, dass vielleicht Gewerbegebiet Nord mit Firmen befüllt wird und wir viele Arbeitsplätze schaffen. Wir irgendwelche Möglichkeiten finden, dem demografischen Wandel zu begegnen, die Stadtfinanzen zu ordnen. Und dann gibt es natürlich auch die kleinen Ideen. Die kleinen Ideen, die trotzdem einen riesengroßen Wert haben. Ein Beispiel, das konnten wir vor 2 Jahren einweihen, das ist unser Burgspielplatz, der mit unwahrscheinlich viel Engagement aus der Öffentlichkeit realisiert werden konnte und sich seitdem einer unwahrscheinlich großen Beliebtheit erfreut. Und ein weiteres Projekt, und jetzt bin ich bei dem Punkt, das ist dieses Kuh hier. Und die Idee für dieses Kuh, die ist mir im Urlaub gekommen. Es gibt ja diesen Canaletto-Blick in Dresden. Aber eigentlich ist bei mir der Groschen richtig gerutscht und das ist eigentlich ein Vorgriff auf das, was dann passieren sollte, als ich dich besucht habe in Kroatien, Dietrich. Jevinjerac. Da gibt es so ein Herz, auch als Bilderrahmen im Grunde genommen. Und da dachte ich mir, als man da so sitzt, in der Cafeteria, nicht bei Kaffee, aber vielleicht bei Bier. Sowas können wir auch in Querfurt hier brauchen. Und dann passierte eins. Dietrich wurde Brunnherr im vorigen Jahr. Und noch am Brunnherrentisch, was können wir machen? Ich sage, Dietrich, ich habe eine Idee. Ich weiß aber nicht, ob wir es hinkriegen. Aber du hast es geschafft. Heute stehen wir hier und aus der Idee ist Wirklichkeit geworden. Genauso wie du es gesagt hast, soll es in Zukunft im Grunde genommen Querfurt und unsere Burg ja in die Welt tragen und Werbung für unsere Stadt, für unsere Burg machen. An der Stelle, an alle, die das unterstützt haben, es war wirklich auch eine abenteuerliche Geschichte, bis wir heute hier stehen durften. Christian Lehmann von Hilster, immer mal haben wir bei dir im Büro.

hier sitzen. Wir müssen da irgendwie gucken, wie wir das, welche Maße nehmen wir. An der TH Querfurt. Wir waren ja selber vor Ort und haben noch mal mit dem Kollegen Heinze da gestanden und haben geschaut, wie können wir es, welche Maße machen wir, dass es passt. Und zum Schluss Firma Bernau natürlich auch. Vor allen Dingen kriegen wir den Winkel hin. Ich hatte immer so meine Zweifel, passt das am Ende auch, was hier konstruiert worden ist, damit letztendlich auch die Sichtachse stimmt und dann natürlich Steffen, der jetzt kurzfristig noch zum Schluss eingesprungen ist, auf die ich es auch immer verlasse und hier noch die Bank reinkonstruiert hat. Also an euch alle nochmal einen ganz, ganz großen Dank an alle, die das hier unterstützt haben. Ich habe die Hoffnung, dass es angenommen wird, dass es vor allen Dingen auch pfleglich behandelt wird. Ich denke mal auch ganz wichtig. In der Nacht wird es angestrahlt, das haben die Kollegen vom Bauhof noch kurzfristig realisiert, in unterschiedlichen Farben. Von daher ist, denke ich, heute ein guter Tag für Querfurt bei bestem Wetter. An dich, Dietrich, nochmal einen ganz, ganz großen Dank. Und jetzt freuen wir uns noch aufs Abschlussstück unserer Burgmusikschule. Sebastian Freisleben als Direktor ist ja heute auch da. Ihr habt ja auch euren Sitz hier auf der Burg und macht immer viel Werbung für unsere Stadt. Und deswegen jetzt nochmal unsere Burgmusikschule. Ja, und dann würde ich alle einladen für ein erstes offizielles Foto an unserem neuen Fotopunkt, an unserem neuen Highlight für Querfurt.

0: Bevor dann das angesprochene erste offizielle Foto geschossen wurde, hatte Herr Nette noch eine kleine Aufmerksamkeit für Herrn Lehmann.
1: Und ich habe mir gedacht, als kleine Besonderheit, weil es ist wirklich eine Rarität, denn es gibt nur 120 Stück davon und wir haben ja dieses Jahr noch ein Jubiläum, und zwar 120 Jahre Stadtbad. Lieber Dietrich, für dich eine Flasche der Sonderedition, 120 Jahre Stadtbad, Sekt von unserem eigenen Weinberg, als kleine Erinnerung, lass es dir schmecken. Da kannst du mit deiner Frau auf wirklich diese tolle Sache anstoßen.
0: Dann war es aber soweit. Alle, die mit der Errichtung dieses neuen Wahrzeichens von Querfurt zu tun hatten, posierten gemeinsam mit den Kindern der Burgmusikschule für das erste offizielle Foto an dieser markanten Stelle.

Am 23. Mai traf man sich im großen Saal des Ratskellers Gerbstedt, um über das Projekt ländliche Lebensmodelle für junge Menschen und Familien in Sachsen-Anhalt zu diskutieren. Die Landesregierung will in Zusammenarbeit mit dem Institut für Kooperationsmanagement und interdisziplinäre Forschung an 7 Modellkommunen in Sachsen-Anhalt attraktive Lebensmodelle für Familien entwickeln. Eine dieser Kommunen ist Gerbstedt. Hintergrund ist die dramatische demografische Entwicklung im Land. Ziel ist es, die sogenannten weichen Faktoren zu entwickeln. Einerseits sollen Maßnahmen bestimmt werden, die die Kinder- und Familienfreundlichkeit der Kommune erhöhen und zum anderen die Abwanderung verringern. Berücksichtigt wird dabei, dass in erster Linie nicht die Arbeitslosen abwandern, sondern Menschen, die sich ein besseres Arbeits- und Lebensumfeld woanders versprechen. Dafür wurden zunächst Gerbstädter Familien interviewt, um den Ist-Zustand festzustellen und gleichzeitig die Wünsche aufzunehmen, die die Infrastruktur ihrer Heimat betreffen. Während der Konferenz wurde nun mit vielen Beteiligten darüber diskutiert, wie sogenannte raumpartnerschaftliche Modelle entwickelt werden können. Das heißt, wie kann zum Beispiel Leben im ländlichen Raum mit Arbeit im Ballungsgebiet attraktiv verbunden werden. Bis 2007 soll ein konkreter Maßnahmenkoffer erarbeitet werden, der konkrete Vorschläge für die Zukunftssicherung der Stadt Gerbstedt enthält. Wie schlimm das Thema Abwanderung in Gerbstedt trotz mancher gegenläufiger Tendenz noch ist, zeigt das Beispiel, dass nur 3 Schüler einer Abschlussklasse von 23 in Gerbstedt und Umgebung eine Ausbildung fanden. Trotzdem meint Dr. Dienel vom Institut für Kooperationsmanagement und interdisziplinäre Forschung, Gerbstedt sei eine Perle.

0: und habe vergleichsweise gute Ausgangssituationen, ein tragfähiges Zukunftskonzept zu entwickeln.
1: In der Eisleber-Katharinen-Schule wird derzeit kräftig gebaut, damit die Schülerinnen und Schüler später optimale Lernbedingungen in dem unter Denkmalschutz stehenden Gebäude vorfinden, ist vorgesehen, im Schulgebäude die gesamte Heizung, Elektroinstallation und die Sanitäranlagen komplett zu erneuern. Um eine Ganztagsbeschulung sicherzustellen, werden außerdem Räume geschaffen, wo die Schülerinnen und Schüler ihre Hausaufgaben erledigen und spielen können. Auch 15 Klassenzimmer sowie Fluren und Treppenhäuser werden saniert. In der neu entstehenden Zweifeld-Sportanlage konnte jetzt bereits Richtfest gefeiert werden.
2: Diese Halle, in der wir stehen, alle haben, glaube ich, und das war unvermeidlich schon beim Hochkommen, einen ersten Blick in den unteren Bereich geworfen, ist etwas Besonderes. Etwas Besonderes deshalb, weil sie Bestandteil des Ganztagsschulprojektes Katharinenschule hier in der Lutherstadt Eisleben ist, für die der Landkreis auf Antragstellung insgesamt eine Summe von ca. 3,8 Millionen Euro an Mitteln zur Verfügung gestellt bekommt, von denen ca. 400.000 landkreiseigene Mittel sind. Alles andere sind Fördermittel. Ich bin deshalb und will das hier ausdrücklich in Richtung Herrn Thorak sagen, sehr dankbar für die Unterstützung, die wir bei der Bearbeitung des Antrages gefunden und erhalten haben. Die Halle ist aber nicht nur des Geldes wegen was Besonderes. Es ist eine zweigeschossige Halle, ich kenne keine zweite dieser Art, im Landkreis Mansfelder Land. Und sie hat die Besonderheit, aber das ist wahrscheinlich immer der Reiz des Besonderen, dass sie auch einige zusätzliche Überlegungen notwendig gemacht hat, als die Gründungsarbeiten anfingen. Kein Mensch wusste, auch der Schulleiter Herr Otis sicherlich nicht, dass sich hier in diesem Bereich früher einmal eine Hausmülldeponie befunden hat. Und das bedeutete, dass die Gründungsarbeiten sich schwieriger gestalteten als ursprünglich erwartet. Und wen wird es wundern, wo auch mehr Geld benötigt haben, als ursprünglich geplant war. Ein zweites kommt dazu, aber das getraue ich mich fast nicht zu sagen, als Faktor dafür, dass die Bauarbeiten etwas im Verzug sind. Die Tatsache nämlich, dass wir dieses Jahr einen außerordentlich langen Winter hatten. Sie alle kennen die Witze über die langen Winter, die jeder ins Feld führt. Ich meine aber bei Arbeiten, die im Wesentlichen im Freien ausgeführt werden, da bleibt tatsächlich die Feststellung, sie sind abhängig von der Witterungslage. Und insofern meine ich, haben wir auch dafür Verständnis. Was das Wesentliche ist, ist das Erreichen des Ziels, nämlich eine Sporthalle an dieser Stelle zu haben, die für das Ganztagsschulprojekt Katharinenschule hier in der Lutherstadt Eisleben eine zwingende Voraussetzung war, die für ca. 600 Schüler einmal das in Anführungsstrichen sportliche Domizil sein soll und die, das steht bei der heutigen Planung schon ziemlich fest, täglich so ab etwa 14 Uhr auch dem Freizeitsportbereich zur Verfügung stehen wird. Ich meine, das ist ein breiter Ausdruck dafür, dass Ihre Schule, Herr Ruttes, in der langjährigen Perspektivplanung des Landkreises Mansfelder Land eine ganz wichtige Rolle spielt. Und ich meine deshalb auch, dass diese Halle gar nicht schön genug werden kann.
1: Doch Landrat Hans-Peter Sommer nutzte auch die Gelegenheit, sich bei allen am Bau Beteiligten zu bedanken, insbesondere natürlich bei den bauausführenden Firmen. Den Richtspruch übernahm Herr Nürnberg von der Firma Habau.
3: Doch will ich allzu weit nicht schweifen, will rasch das volle Glas ergreifen. Denn leben sollen alle, die gebaut haben, diese Halle. Die Pläne und Riss entworfen haben, die Kellergründe ausgegraben. Sie sollen leben, wie es braucht, Turnbau, Bauherren und Maurer auch. Die Turnerfahne weht im Winde, wettstreitend mit dem Grenzgebinde. Des Meinen die Bänder flattern lässt, zu diesem frohen heiteren Fest. Ich heb mein volles Glas empor und ruf dem ganzen Turnerchor und alle, die den Bau umgehen. Hoch sollt ihr alle leben. Und ganz besonders steht's wie heute die Maurer und die Zimmerleute.
1: Die obligatorischen Nägel wurden von Herrn Schmidt als Vertreter der Elternschaft, Frau Stettler für die Stadt Eisleben sowie den Schulleiter Herrn Ottis und Landrat Hans-Peter Sommer ins Holz getrieben. Nach der Fertigstellung soll die untere Halle hauptsächlich für den Turnunterricht genutzt werden. In der oberen besteht bei einer Raumhöhe von 7 Metern die Möglichkeit, die unterschiedlichsten Ballsportarten auszuüben, wie Volleyball, Handball, Fußball, Federball und Basketball.

Beim Frühlingsfest der Eisleber Grundschule Thomas Münzer gab es viel zu erleben. Die ganze Schule hatte sich sozusagen in einen Erlebnisspielplatz verwandelt. Fast alle Eltern und Schüler waren gekommen, um dabei zu sein. Nach der Begrüßung durch Rektorin Frau Seibicke stimmte der Schulchor mit Frühlingsweisen auf das Fest ein.

0: Im Jahre 2004 hat das begonnen, ganz banal als Hobbyturnier ausgeschieden. Damals hat den Pokal gewonnen der Gewerbeverein Hepstedt. Im Jahre 2005 war das Klinikum Sieger und nahm diesen Wanderpokal des Gewerbevereins mit nach Hause. Sie haben ihn heute wieder mitgebracht. Sie müssen ihn natürlich verteidigen. Im Jahre 2006 werden wir sehen, wer von den 12 heutigen Mannschaften als Sieger des Tages hervorgeht und somit ein Jahr lang den Wanderpokal sein eigen nennen darf. Dreimal im Besitz des Wanderpokals und er bleibt Dauerbesitz derjenigen Mannschaft. Ein Dankeschön möchte ich aussprechen, schon im Vorfeld auch einmal, dem FSV für die zur Verfügungstellung des Platzes hier in diesem wunderschönen Sportpark des FSV, dem Team der Schiedsrichter, die hier schon am Feldrand stehen, den beiden Platzverantwortlichen ein herzliches Dankeschön und natürlich allen, die hier so am Rand als fleißige Bienchen zugegen sind und dieses Turnier ermöglichen.
1: Auch in diesem Jahr war die Zahl der Anmeldungen hoch, jedoch wurde das Turnier auf 12 Mannschaften begrenzt. Großer Wert wurde dabei auf das Wort Hobbyturnier gelegt. Deshalb gab es eine strenge aktiven Ausschlussregel. Gespielt wurde in 2 Staffeln zu je 6 Mannschaften, jeder gegen jeden, in einer Größe 6+1. So wurden die 4 Besten automatisch für das Viertelfinale qualifiziert. Es waren MKM, das Klinikum, die E1 Oldies und die Gastmannschaft aus Schkopau, Ineos.
2: Ja, also ich stamme hier eigentlich als Elbra, habe da in der Zeitung vorher gesehen, dass das Turnier stattfindet. Bei meiner Mutter war ich da zu Besuch, habe dann Willi Hauke angerufen, die haben uns eingeladen. Ja, dann waren wir vorher dabei hier beim Turnier draußen. Wir waren vor 4 Wochen beim Hallenturnier dabei und jetzt sind wir auch wieder gerne hier. Und der Gewerbeverein, den laden wir dann ein zu unserem Ineos Cup. Der findet immer im Januar statt. Und wir freuen uns.
3: Wie setzen Sie Ihre Mannschaft zusammen? Sind das auch Hobbyfußballer?
2: Das sind alles Hobbyfußballer, ja.

Nach einem spannenden Finale, wo es auch wie immer ein 9-Meter-Schießen gab, ging der Wanderpokal des Gewerbevereins Hettstedt in diesem Jahr an die Mannschaft von MKM. Bester Torschütze wurde Enrico Liejenbecker, bester Torwart Achim Straube.

Unter dem Motto Tempo, Tiere und Trapeze läuft das neue Programm des Circus Berolina eigens vom Direktor Bernhard Spindler nach dem Ergebnis einer Publikumsbefragung zusammengestellt. Zu den Highlights der Vorführung gehören eine Elefantenrunde

Doch auch die Artistik kommt bei Berolina nicht zu kurz. Darbietungen am Fangstuhl, Artistik am fliegenden Trapez sowie elegante Hand-auf-Hand-Akrobatik bereichern das Programm.

Zu den größten Berolina-Stars gehört der erst dreijährige Giraffenbulle Akim. Nachdem ihn Giovanni Spindler mit viel Geduld an die Manege gewöhnt hat, ist er nun zusammen mit temperamentvollen Zebras in einer liebevollen Dressur zu erleben. Eine Weltneuheit, Zebra Hector läuft unter der Giraffe durch, als wäre es das Normalste der Welt. Übrigens, Akim wurde schnell zum Liebling der ganzen Zirkusfamilie.

Auch in Hettstedt wurde das Gastspiel des Hauptstadtzirkuses zu einem Erlebnis. Nicht zuletzt auch durch die noch live gespielte Musik, deren Sound der Show eine besondere Lebendigkeit verleiht.

0: Am 29. Mai fand eine Beratung zur Thematik nicht kompostierbare Gartenabfälle im Seidelsaal in der Querfurter Straße der Lutherstadt Eisleben statt. Die derzeitige Verbrennungsverordnung wurde im Februar dieses Jahres veröffentlicht. Gleichzeitig wurde auf die Absicht verwiesen, Erfahrungen und Grenzen des derzeitigen Verbrennverbotes zu diskutieren. In den vergangenen Monaten hat sich eine Vielzahl von Einzelpersonen, aber auch von Bürgern des Landkreises Mansfelder Land zu Wort gemeldet. Diesem Personenkreis sollte die Möglichkeit gegeben werden, Vorstellungen zu diskutieren und eigene konstruktive Vorschläge in die Diskussion einzubringen. Gemeinsam mit der Ministerin für Landwirtschaft und Umwelt, Petra Wernicke, und dem Landesamt für Umweltschutz sollten Erfahrungen aus dem Landkreis Quedlinburg und erste Ergebnisse der Grünabfallsammlung im Landkreis Mansfelder Land dargestellt und die Vorschläge der Städte, Gemeinden und Verbände diskutiert werden. In besonderem Maße nutzten Bürgermeister des Landkreises und Vertreter der Kleingärtner die Möglichkeit, sich zum Thema zu äußern. Die übergroße Mehrheit der Bürgermeister trat dafür ein, dass die Verbrennordnung Sache der Gemeinden bzw. Verwaltungsgemeinschaften wird und so vor Ort gezielt die lokalen Gegebenheiten berücksichtigt werden können. Das Verbrennen nicht kompostierbarer Gartenabfälle wird gerade in den ländlichen Gegenden gleichwohl als notwendig angesehen. Die Verbrennzeit soll dabei ausgedehnt werden, um Belastungen der Luft zu verteilen. Auch soll eine Arbeitsgruppe gebildet werden, die konkrete Vorschläge für eine künftige Verbrennordnung erarbeiten soll. Der Forderung, die aktuelle Festlegung sofort außer Kraft zu setzen, stellte sich Landrat Hans-Peter Sommer entgegen. Erst soll in diesem Jahr der Modellversuch kostenlose Grünschnittabholung statt Sperrmüll durchgeführt werden. Für den September ist die nächste Beratung zu diesem wahrlich heißen Thema angesetzt.
1: Die Arbeitsgruppe Weinstraße Mansfelder Seen veranstaltete im Rahmen ihres traditionellen Weinstraßenfestes bereits zum vierten Mal gemeinsam mit der Abteilung Leichtathletik des Hallensia Halle e.V. einen Weinstraßenlauf. Alle 7 am Süßen See gelegenen Gemeinden beteiligten sich sozusagen landkreisübergreifend daran.
2: Ich hoffe doch, dass alle ohne Verletzungen ankommen in Zappenstorf und wie gesagt, wir haben heute auch schönes Wetter bestellt, nicht wie im vergangenen Jahr in strömenden Regen. Der junge Mann hier wird dann fachgerecht mit der Pistole zeitgleich mit Höhenstedt den 5-Kilometer-Lauf den Start hier vollziehen. Achten Sie bitte auf den Knall und dann wünsche ich Ihnen recht viel Erfolg.
1: Während sich die 109 Teilnehmer des Hauptlaufes über 26 Kilometer auf die Strecke begaben, hatten die Zuschauer die Möglichkeit, genau wie beim Start des 10-Kilometer-Laufes in Höhenstedt, sich eines Gläschen Weins zu erquicken. Im Angebot war dabei selbstverständlich ausnahmslos Höhenstädter Wein.
3: Vereinbart sich jetzt der Weinstraßenlauf mit Weintrinken?
4: Ich hatte vorhin gerade hier junge Männer da, die am Weinstraßenlauf teilnehmen und sie haben gesagt, in Frankreich ist das total reell. Da wird Wein und Weinstraße, da wird Wein und Marathonlaufen oder überhaupt Sport verbunden. Also warum ist das nicht hier möglich? Wir machen es doch.
1: Auch Eislebens Bürgermeisterin Jutta Fischer und ihre Stellvertreterin Frau Stettler ließen sich gern zu einem Gläschen einladen.
2: Mansfelder Seen, recht herzlich heute zu unserem Weinstraßenfest. Zum Wohl.
1: Auch wenn es beim Weinstraßenlauf nicht so vorrangig auf Sieg und Platz ankommt, war durch die Ausrichter auch für Pokale, Urkunden und Preise gesorgt. Neben dem eigentlichen Weinstraßenlauf gab es übrigens auch einen Nordic Walking Treff mit mehr als 80 Startern. Abgesichert wurde die Strecke von der Polizei und den Kameraden der Feuerwehr Seeburg.
3: Heute Weinstraßenlauf, das ist doch mal ein angenehmer Einsatz, oder?
5: Ja, das ist richtig.
3: Wie viele Kameraden von Ihnen sind draußen?
5: Wie viel sind wir? 10, 11.
3: Also doch eine ganze Menge, die hier beteiligt sind.
5: Ja, die ihre Freizeit opfern, um solche gesellschaftlichen Aktivitäten zu unterstützen.
3: Mhm. Und würden Sie auch selber mitlaufen, zum Beispiel bei E50 oder so?
5: Ich mitlaufe langsam. Spazieren gehen.
1: Der erste Läufer im Ziel benötigte gerade mal eine Stunde und 45 Minuten für die 24 Kilometer. Die 10 Kilometer Spitzenzeit betrug 34 Minuten.

0: Eigentlich sollten die unterschiedlichen kulturellen Bestrebungen der zahlreichen Wimmelburger Vereine mittels eines ersten gemeinsamen Festes gebündelt werden. Zahlreiche Veranstaltungen wurden geplant.
1: Wir reißen uns hier das berühmte Ding auf, was wir so nicht sagen wollen. Und die Resonanz von den Bürgern ist eigentlich sehr mangelhaft. Wir haben gestern Abend angefangen mit dem Fackelzug. Das Wetter hat zwar nicht gepasst und die Kapelle war vollzählig da. Das spielen wir zurück in Blankenheim. Aber wie gesagt, es hatten nicht mal die Vereinsvorsitzende hatten nicht einmal die Notwendigkeit gesehen, zu dem Fackelzug zu erscheinen.
2: Das ist natürlich traurig, ja.
1: Das ist sehr traurig. Und die Resonanz von der Bevölkerung heute am 27. eigentlich der eigentliche Tag der Festerverein ist, ist genauso belämmert, obwohl das Wetter, sagen wir in Anführungsstrichen, heute passt. Der Form, wie es jetzt gemacht wird, wird sich die Freiwillige Feuerwehr nicht wieder beteiligen.
2: Das kann ich Ihnen schon.
1: Das müssen wir uns nicht antun, das stimmt. Denn wir sind seit 14 Tagen, 3 Wochen sind wir schon in der Vorbereitung. Und es ist ja eigentlich auch, hängt nicht nur Freizeit an dem Dings dran, ja, was wir machen. Und eigentlich zu den Festervereinen. Ach so, ja.
2: Ja, die Vereine sind ja die eine Geschichte. Wie ist es denn mit den Gewerbetreibenden im Ort?
1: Ja, das ist auch so eine prekäre Sache. Wir hatten die Gewerbetreibenden im Ort schriftlich eingeladen. Es hat sich aber keine Resonanz gezeigt, bis auf einen. Das ist die Bäckerei Müller. Die hat sich hier mit bereit erklärt, Kräppchen und Kuchen oder so irgend sowas zu verkaufen. Alles andere, bis aufs Autohaus Koschitzki, die uns das Fahrzeug vor unserer Übung zur Verfügung gestellt haben, ist die Resonanz schlecht.
0: Einige beteiligten sich aber doch aktiv am Tag der Vereine. Zum Beispiel die Hundesportler und die Kaninchenzüchter.
2: Andere Vereine machen sich rar, aber der Kaninchenzüchterverein ist vor Ort.
3: Ja, und wir tun ja auch jedes Jahr im August unsere Ausstellung machen. Und da uns die Gemeinde ja auch immer unterstützt, haben wir gesagt von vornherein, dass wir uns auf jeden Fall beteiligen, um auch den Menschen aus dem Ort unser Hobby näher zu bringen und vielleicht dadurch auch Nachwuchs zu gewinnen, wie es in allen Vereinen auch ist. Und wir haben hier Vertreter von verschiedenen Rassen ausgestellt, dass die Besucher überhaupt erstmal sehen, was gibt es für Farm, was gibt es für Kaninchen. Es sind auch welche zum Erwärmen, junge Tiere, die gekauft werden können, zum Beispiel für die Jugend. Wenn die erstmal ein Kaninchen haben, haben wir vielleicht die Hoffnung, dass sie sich doch später mal dann der Kaninchenzucht widmen und dann wieder eben Jungzüchter oder Nachwuchszüchter im Verein bekommen.
0: Neben der Ausstellung ihrer Technik und allen sonstigen Aufgaben hatte die Feuerwehr Wimmelburg, wie bereits erwähnt, auch eine Rettungsübung geplant. Dazu wurde ein Verletzter nach einem simulierten Unfall aus seinem PKW geborgen und versorgt.

0: Debatte laut, die Beteiligung ist ja nicht so groß. Was sagen Sie dazu? Wie können Sie Ihre Bürger noch animieren, mitzumachen?
1: Also eine Animation für einen Bürger kann eigentlich nur sein, die Vorbereitungen sind im Gange, die Vorbereitungen wurden durch alle Vereine hier getroffen. In dem Sinne, die Vereine sind aus dem Ort und haben auch Anhänger und von daher müssten eigentlich auch die Bürger Bescheid wissen über unser Anliegen, hier ein Vereinsfest durchzuführen, das erste Vereinsfest in der Gemeinde Wimmelburg. Ja. Es ist schade, dass die Beteiligung noch nicht so groß ist. Ich denke aber mal, dass sich im Zuge des Nachmittags sich die ganze Sache noch ein bisschen entspannt und noch ein paar mehr Leute kommen. Ich möchte mich natürlich bei allen, die hier zu beigetragen haben, das vorzubereiten, zu bedanken bei den ganzen Vereinen im Ort. Ob es der Hundeverein ist, ob es der Kaninchenzuchtverein ist, der Tischtennisverein, die Volkssolidarität hat mit beigetragen, der Jugendclub hat mit beigetragen. Wie wir gerade gesehen haben, die Feuerwehr macht einen Großeinsatz hier für uns. Das ist ein ganz großes Lob an die Leute und auch an alle anderen, die noch beitragen, dass es kurzfristig stattfinden konnte. Wir haben zusätzlich noch von Herrn Kuttig den Hänger zu kurzfristig zur Verfügung gestellt bekommen. Da möchte ich mich auch nochmal bedanken. Und aus dem Grunde hoffe ich, dass noch eine ordentliche Beteiligung da ist. Ich hoffe, dass das Wetter noch hält und wir heute Abend noch ein bisschen Disco machen können.
0: Er kommt dann nicht hoch.

Hallo und herzlich willkommen, liebe Zuschauerinnen und Zuschauer bei Punktum, Ihrem regionalen Fernsehprogramm am heutigen Mittwoch. Ja, das Fahren auf zwei Rädern ist wirklich eine gefährliche Sache. Ich hatte ja auch schon gestern einige Meldungen in dem Zusammenhang bringen müssen und es geht weiter. Der Fahrer eines Kraftrades, der Marke Suzuki, befuhr am 25. Mai 1437 die Kreisstraße in Richtung Rottleberode und überholte an einer unübersichtlichen Stelle. Dabei touchierte er das Heck eines ihm entgegenkommenden Motorrads der Marke Triumph. Beide Fahrzeugführer wurden durch den Rettungsdienst verletzt und in eine Klinik gebracht. Ein dritter Zweiradfahrer konnte nicht mehr rechtzeitig bremsen und fuhr gegen die auf dem Boden liegende Suzuki. Der Fahrer blieb dabei unverletzt. Zur Beseitigung auslaufender Betriebsstoffe wurde die Ölwehr angefordert. Die Kreisstraße blieb für ca. 3 Stunden voll gesperrt. Das Land Sachsen-Anhalt unterstützt im Jahr 2026 erneut den Erhalt bedeutender Kulturdenkmale im Land. Für den ersten Bauabschnitt zur Wiederherstellung der Einfriedungsmauer des Fahrgartens in der Eichendorfstraße in Gerbstedt stellt das Land Fördermittel in Höhe von 9.000 Euro bereit. Die Maßnahme umfasst insbesondere Fundamentierungs- und Maurerarbeiten an der historischen Einfriedungsmauer, die einen wichtigen Bestandteil des denkmalgeschützten Ensembles bildet. Die zuwendungsfähigen Gesamtausgaben belaufen sich auf rund 27.400 Euro.

0: Euro, die anteilig durch Landesmittel sowie durch Eigenmittel des Eigentümers finanziert werden. Die Förderung erfolgt auf Grundlage des Denkmalschutzgesetzes des Landes Sachsen-Anhalt sowie der entsprechenden Förderrichtlinie für die Denkmalpflege. Ziel ist es, die historische Substanz zu bewahren und denkmalgerechte Sanierungen zu ermöglichen. Die Umsetzung des ersten Bauabschnittes ist bis Ende des Jahres 2026 vorgesehen. Ein besonderes Projekt feiert seinen ersten großen Meilenstein. Die in dieser Spielzeit neu initiierte Bürgerbühne am Theater Eisleben lädt am Sonntag, den 14. Juni, zu ihrer ersten Premiere ein. Unter der Leitung von Schauspieler Julius Christodoulov und der Regieassistentin Charlotte Richter haben theaterbegeisterte Bürgerinnen und Bürger der Region in den vergangenen Monaten ein eigenes Stück erarbeitet, das nun mit viel Spielfreude und Humor auf die Bühne kommt. Das Ergebnis dieser intensiven Probenarbeit trägt den Titel »Beim nächsten Mal nehmen wir die Treppe«. Premiere, wie erwähnt, am 14. Juni um 15 Uhr und weitere Termine sind dann am 15. sowie am 16. Juni um 19.30 Uhr. Tickets wie immer an der Theaterkasse in der Bucherstraße oder der Abendkasse oder online unter theater-eisleben.de bzw. telefonisch unter 03475 60 20 70.
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0: Seit 10 Jahren bringt ein besonderes Projekt in Sachsen-Anhalt Kinder und Landwirtschaft zusammen. Bauernpaten heißt die Initiative von AOK und Landfrauenverband. Sie zeigt Grundschülern, wo Lebensmittel herkommen und warum gesunde Ernährung so wichtig ist. Ein Bauernhof ist für viele Kinder kein alltäglicher Ort. Doch genau hier beginnt heute der Unterricht direkt zwischen Stall, Feldern und Traktoren. Landwirtinnen und Landwirte übernehmen an diesem besonderen Tag als Bauernpaten die Rolle von Lehrern. Sie erklären den Kindern, wie Lebensmittel entstehen, anschaulich zum Anfassen und Mitmachen.
1: Also wir bauen unseren Rundgang auf dem Hof immer so auf, dass wir mit den tragenden Kühen anfangen und wir nehmen auch wirklich ganz bewusst diese Begriffe wie tragend und das Kuhmaul und wir sprechen es auch aus, die Kühe kacken und pullern, gibt Gelächter, genauso wie wir zu Anfang mit dem anderen Geruch fertig werden, alle paar Mal tief durchatmen und einfach auch mal beherzt ins Futter reinfassen, um zu merken, wo kommt der andere Geruch her. Dass sie das auch fühlen und riechen, also mit allen Sinnen Landwirtschaft erleben, ist ja eigentlich auch der Ansatz.
0: Ob im Stall, auf dem Acker oder im Hofbereich, die Kinder erleben hautnah, wie aufwendig die Produktion von Milch, Gemüse oder Getreide ist. Fragen stellen ist ausdrücklich erwünscht. Was für die Landwirtschaft Alltag ist, wird für die Schülerinnen und Schüler zum Erlebnis und bleibt oft lange im Gedächtnis.
2: Ja, im Bauernpatenprojekt sollen die Kinder Landwirtschaft zum einen natürlich live im Betrieb erleben. Sie sollen die Kuh in Kuhstall sehen. Sie sollen sehen, wo die Milch herkommt, die sie ja irgendwann zu Hause auf dem Tisch bekommt. Sie sollen sehen, was auf dem Acker passiert. Und sie sollen vor allen Dingen kennenlernen, wie gesunde Nahrungsmittel in Sachsen-Anhalt produziert werden, wann sie zu welcher Jahreszeit produziert werden und dann auch wissen, wenn es auf den Tisch kommt, gegebenenfalls ja wissen, es ist aus ihrem Hof, aus dem Nachbarbetrieb.
0: Das Projekt hat ein klares Ziel: Kinder früh für gesunde Ernährung sensibilisieren. Denn Gewohnheiten aus dem Kindesalter werden meist ins Erwachsenenalter mitgenommen. Seit dem Start im Jahr 2016 wurden bereits mehr als 18.000 Kinder erreicht. Der direkte Kontakt zur Landwirtschaft soll ihnen helfen, deren Bedeutung zu verstehen und bewusster mit Lebensmitteln umzugehen.
2: Ich glaube, gerade in jungen Jahren kann man den Kindern und Schülern was beibringen, wie gesund was verarbeitet wird, dass nicht überall Zucker notwendig ist, auch vielleicht in kleineren Mengen. Und dass wir das Thema Adipositas damit natürlich entgegenwirken und hoffen, dass es, das Projekt läuft ja jetzt seit 10 Jahren, auch den einen oder anderen Effekt dann zu Hause hat.
0: Rund 30 Betriebe beteiligen sich aktuell am Projekt. Organisiert wird es vom Landfrauenverband Sachsen-Anhalt, der Schulen und Bauernhöfe zusammenbringt. 10 Jahre Bauernpaten, das bedeutet tausende Kinder, die Landwirtschaft nicht nur aus Büchern kennen, sondern selbst erleben.
1: Als Landwirtin ist es mir besonders wichtig, dass Landwirtschaft in die Mitte der Gesellschaft gehört. Und wo kann man besser anfangen, als mit Kindern, ihnen zu zeigen, hier, was wir machen, hat Sinn. Ist für die Region wichtig. Wir produzieren Lebensmittel, aber wir erhalten ja auch bestimmte Lebensräume. Denn Landwirte, die in einem Ort zu Hause sind, machen so viel mehr.
0: Und die Botschaft bleibt: Wer weiß, wo sein Essen herkommt, trifft oft bessere Entscheidungen. Jeden Tag. 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Am 26. Juli um 17 Uhr beginnt ein Orgelkonzert mit Kirchenmusikdirektor Thomas Ennenbach in der Marktkirche St. Andreas in der Lutherstadt Eisleben. Thema: Giganten des Barocks, Bach und Händel sowie Verehrer. Der Eintritt kostet 10 Euro im Vorverkauf. Schüler bis 18 Jahre brauchen nichts bezahlen. Am 27. Juni wird in der Zeit von 9:30 Uhr bis 18 Uhr zum Tag der Berg- und Hüttenleute an den Schmidtschacht Helbra eingeladen. Mit dem Comedy-Programm Dicke Luft und kein Verkehr 4, Frauentausch, gastieren Künstler des bekannten Klacktheaters im Hof der Mansfelder Gewerke in Bendorf. Termin ist der 6. Juni, Einlass ab 17 Uhr, Beginn 18 Uhr, Eintritt 25 Euro. Der Kartenverkauf ist unter der eingeblendeten Telefonnummer möglich. 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
3: Der DAX verbuchte am Mittwochmorgen bei 25.272,94 Punkten, der TecDAX bei 4.077,78 Zählern und der Euro war einen US-Dollar 16,39 wert.
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3: In der Nacht zum Donnerstag ist es meist gering bewölkt und niederschlagsfrei. Die Tiefstwerte sinken auf 9 bis 5 Grad. Der Wind weht anfangs mäßig, im weiteren Verlauf schwach aus Nordwest. Am Donnerstag ist es weitgehend heiter und trocken. Die Tageshöchstwerte erreichen 22 bis 24 Grad. Der Wind weht schwach bis mäßig aus Nordwest. In der Nacht zum Freitag ist es gering bewölkt und niederschlagsfrei. Die Tiefstemperatur sinkt auf 10 bis 5 Grad. Der Wind weht schwach aus unterschiedlichen Richtungen. Am Freitag wird zunächst viel Sonnenschein erwartet, bei allenfalls vorüberziehender Schleierbewölkung. Ab dem Mittag verdichtet sich vom Westen her die Bewölkung und am späten Abend setzen aus Richtung Harz erste Schauer ein. Die Luft erwärmt sich auf 28 bis 31 Grad, der Wind weht schwach bis mäßig aus Süd bis Südwest. In der Nacht zum Samstag wird es stark bewölkt bis bedeckt und es kommen Schauer und Gewitter auf. Die Luft kühlt auf 17 bis 14 Grad ab, der Wind weht schwach bis mäßig aus West. Am Samstag ziehen die Niederschläge nach Süden ab und nachfolgend gibt es einen Übergang zu wechselnder Bewölkung. Die Tageshöchstwerte erreichen 24 bis 27 Grad, der Wind weht mäßig aus Nordwest.
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1: Um 11 Uhr waren es 19 Grad, die Luftfeuchtigkeit betrug 37% und der Luftdruck 1024 Hektopascal.
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0: Quer vor der Kuh soll es heißen, das Projekt des scheidenden Brunnenherrn Dieter Lehmann, das am 19. Mai der Öffentlichkeit präsentiert wurde. Bevor er jedoch das Wort ergriff, waren die Kinder der Burgmusikschule an der Reihe.
1: Ich bin der

Ja, also wir übergeben heute mein Objekt. Gott sei Dank haben wir das dies noch rechtzeitig fertig bekommen. Denn Pfingsten, meine Zeit läuft ab nächste Woche, ist vorbei mit

0: Brunnherr, ein Jahr Brunnherr. Es war ein unglaubliches Jahr, wo ich unglaublich viel gelernt habe, sehr viele tolle Menschen kennengelernt habe, die meinen Horizont enorm erweitert haben. Es war eine wunderbare Zeit und hat mir persönlich viel gegeben. Und ich möchte ein wenig zurückgeben. Das ist also mein Brunnherr-Objekt für dieses Jahr. Da möchte ich mich natürlich bedanken bei denjenigen, die mir da enorm geholfen haben. Niemals hätte man von der Idee ohne den Handwerkern alle aus Querfurt was machen können.
1: Die Unterstützer sind auf einer Tafel festgehalten. Jeden von ihnen würdigte Herr Lehmann in seiner Ansprache. Auch bot er den Thaldorfer Pfingstburschen, obwohl seine Zeit als Brunnherr demnächst abläuft, weiterhin seine ganze Unterstützung an. Auch der Querfurter Bürgermeister Andreas Nette ergriff das Wort.
2: Ja, als Bürgermeister hat man Ziele, Ideen, Visionen. Erstmal das Grundsätzliche, dass unsere Schulstandorte erhalten bleiben, unsere Kindergartengebühren bezahlbar bleiben, Vision, dass vielleicht Gewerbegebiet Nord mit Firmen befüllt wird und wir viele Arbeitsplätze schaffen, wir irgendwelche Möglichkeiten finden, dem demografischen Wandel zu begegnen, die Stadtfinanzen zu ordnen. Und dann gibt es natürlich auch die kleinen Ideen. Die kleinen Ideen, die trotzdem einen riesengroßen Wert haben. Ein Beispiel, das konnten wir vor 2 Jahren einweihen, das ist unser Burgspielplatz, der mit unwahrscheinlich viel Engagement aus der Öffentlichkeit realisiert werden konnte und sich seitdem einer unwahrscheinlich großen Beliebtheit erfreut. Und ein weiteres Projekt, und jetzt bin ich bei dem Punkt, das ist dieses Kuh hier. Und die Idee für dieses Kuh, die ist mir im Urlaub gekommen. Es gibt ja diesen Canaletto-Blick in Dresden. Aber eigentlich ist bei mir der Groschen richtig gerutscht. Und das ist eigentlich ein Vorgriff auf das, was dann passieren sollte, als ich dich besucht habe in Kroatien, Dietrich. Ja, Ivinjerac. Da gibt es so ein Herz, auch als Bilderrahmen im Grunde genommen. Und da dachte ich mir, als man da so sitzt, in der Cafeteria, nicht bei Kaffee, aber vielleicht bei Bier, sowas können wir auch. Sowas können wir auch in Querfurt hier brauchen. Und dann passierte eins. Dietrich wurde Brunnherr im vorigen Jahr. Und noch am Brunnherrentisch, was können wir machen? Ich sage, Dietrich, ich habe eine Idee. Ich weiß aber nicht, ob wir es hinkriegen. Aber du hast es geschafft. Heute stehen wir hier und aus der Idee ist Wirklichkeit geworden. Genauso wie du es gesagt hast, soll es in Zukunft im Grunde genommen Querfurt und unsere Burg ja in die Welt tragen und Werbung für unsere Stadt, für unsere Burg machen. An der Stelle, an alle, die das unterstützt haben, es war wirklich auch eine abenteuerliche Geschichte, bis wir heute hier stehen durften. Christian Lehmann von Hillstar, immer mal haben wir bei dir im Büro gesessen, wir müssen da irgendwie gucken, wie wir das, welche Maße nehmen wir. An der TH Querfurt, wir waren ja selber vor Ort und haben noch mal mit dem Kollegen Heinze da gestanden und haben geschaut, wie können wir es, welche Maße machen wir, dass es passt. Und zum Schluss Firma Bernau natürlich auch. Vor allen Dingen kriegen wir den Winkel hin. Ich hatte immer so meine Zweifel, passt das am Ende auch, was hier konstruiert worden ist, damit letztendlich auch die Sichtachse stimmt und dann natürlich Steffen, der jetzt kurzfristig noch zum Schluss eingesprungen ist, auf die es auch immer Verlass und hier noch die Bank reinkonstruiert hat. Also an euch alle nochmal einen ganz, ganz großen Dank an alle, die das hier unterstützt haben. Ich habe die Hoffnung, dass es angenommen wird, dass es vor allen Dingen auch pfleglich behandelt wird. Ich denke mal auch ganz wichtig. In der Nacht wird es angestrahlt, das haben die Kollegen vom Bauhof noch kurzfristig realisiert, in unterschiedlichen Farben. Von daher ist, denke ich, heute ein guter Tag für Querfurt bei bestem Wetter. An dich, Dietrich, nochmal einen ganz, ganz großen Dank. Und jetzt freuen wir uns noch aufs Abschlussstück unserer Burgmusikschule. Sebastian Freisleben als Direktor ist ja heute auch da. Ihr habt ja auch euren Sitz hier auf der Burg und macht immer viel Werbung für unsere Stadt. Und deswegen jetzt nochmal unsere Burgmusikschule. Ja, und dann würde ich alle einladen für ein erstes offizielles Foto an unserem neuen Fotopunkt, an unserem neuen Highlight für Querfurt.

0: Bevor dann das angesprochene erste offizielle Foto geschossen wurde, hatte Herr Nette noch eine kleine Aufmerksamkeit für Herrn Lehmann.
1: Und ich habe mir gedacht, als kleine Besonderheit, weil es ist wirklich eine Rarität, denn es gibt nur 120 Stück davon und wir haben ja dieses Jahr noch ein Jubiläum, und zwar 120 Jahre Stadtbad. Lieber Dietrich, für dich eine Flasche der Sonderedition, 120 Jahre Stadtbad, Sekt von unserem eigenen Weinberg, als kleine Erinnerung, lass es dir schmecken. Da kannst du mit deiner Frau wirklich diese tolle Sache anstoßen.

Dann war es aber soweit. Alle, die mit der Errichtung dieses neuen Wahrzeichens von Querfort zu tun hatten, posierten gemeinsam mit den Kindern der Burgmusikschule für das erste offizielle Foto an dieser markanten Stelle.

0: Am 23. Mai traf man sich im großen Saal des Ratskellers Gerbstedt, um über das Projekt ländliche Lebensmodelle für junge Menschen und Familien in Sachsen-Anhalt zu diskutieren. Die Landesregierung will in Zusammenarbeit mit dem Institut für Kooperationsmanagement und interdisziplinäre Forschung an 7 Modellkommunen in Sachsen-Anhalt attraktive Lebensmodelle für Familien entwickeln. Eine dieser Kommunen ist Gerbstedt. Hintergrund ist die dramatische demografische Entwicklung im Land. Ziel ist es, die sogenannten weichen Faktoren zu entwickeln. Einerseits sollen Maßnahmen bestimmt werden, die die Kinder- und Familienfreundlichkeit der Kommune erhöhen und zum anderen die Abwanderung verringern. Berücksichtigt wird dabei, dass in erster Linie nicht die Arbeitslosen abwandern, sondern Menschen, die sich ein besseres Arbeits- und Lebensumfeld woanders versprechen. Dafür wurden zunächst Gerbstädter Familien interviewt, um den Ist-Zustand festzustellen und gleichzeitig die Wünsche aufzunehmen, die die Infrastruktur ihrer Heimat betreffen. Während der Konferenz wurde nun mit vielen Beteiligten darüber diskutiert, wie sogenannte raumpartnerschaftliche Modelle entwickelt werden können. Das heißt, wie kann zum Beispiel Leben im ländlichen Raum mit Arbeit im Ballungsgebiet attraktiv verbunden werden. Bis 2007 soll ein konkreter Maßnahmenkoffer erarbeitet werden, der konkrete Vorschläge für die Zukunftssicherung der Stadt Gerbstedt enthält. Wie schlimm das Thema Abwanderung in Gerbstedt trotz mancher gegenläufiger Tendenz noch ist, zeigt das Beispiel, dass nur 3 Schüler einer Abschlussklasse von 23 in Gerbstedt und Umgebung eine Ausbildung fanden. Trotzdem meint Dr. Dienel vom Institut für Kooperationsmanagement und interdisziplinäre Forschung, Gerbstedt sei eine Perle und habe vergleichsweise gute Ausgangssituationen, ein tragfähiges Zukunftskonzept zu entwickeln.
1: In der Eisleber-Katharinen-Schule wird derzeit kräftig gebaut, damit die Schülerinnen und Schüler später optimale Lernbedingungen in dem unter Denkmalschutz stehenden Gebäude vorfinden, ist vorgesehen, im Schulgebäude die gesamte Heizung, Elektroinstallation und die Sanitäranlagen komplett zu erneuern. Um eine Ganztagsbeschulung sicherzustellen, werden außerdem Räume geschaffen, wo die Schülerinnen und Schüler ihre Hausaufgaben erledigen und spielen können. Auch 15 Klassenzimmer sowie Fluren und Treppenhäuser werden saniert. In der neu entstehenden Zweifeld-Sportanlage konnte jetzt bereits Richtfest gefeiert werden.
2: Diese Halle, in der wir stehen, alle haben, glaube ich, und das war unvermeidlich schon beim Hochkommen, einen ersten Blick in den unteren Bereich geworfen, ist etwas Besonderes. Etwas Besonderes deshalb, weil sie Bestandteil des Ganztagsschulprojektes Katharinenschule hier in der Lutherstadt Eisleben ist, für die der Landkreis auf Antragstellung insgesamt eine Summe von ca. 3,8 Millionen Euro an Mitteln zur Verfügung gestellt bekommt, von denen ca. 400.000 landkreiseigene Mittel sind. Alles andere sind Fördermittel. Ich bin deshalb und will das hier ausdrücklich in Richtung Herrn Thorak sagen, sehr dankbar für die Unterstützung, die wir bei der Bearbeitung des Antrages gefunden und erhalten haben. Die Halle ist aber nicht nur des Geldes wegen was Besonderes. Es ist eine zweigeschossige Halle, ich kenne keine zweite dieser Art, im Landkreis Mansfelder Land. Und sie hat die Besonderheit, aber das ist wahrscheinlich immer der Reiz des Besonderen, dass sie auch einige zusätzliche Überlegungen notwendig gemacht hat, als die Gründungsarbeiten anfingen. Kein Mensch wusste, auch der Schulleiter Herr Otis sicherlich nicht, dass sich hier in diesem Bereich früher einmal eine Hausmülldeponie befunden hat. Und das bedeutete, dass die Gründungsarbeiten sich schwieriger gestalteten als ursprünglich erwartet. Und wen wird es wundern, wo auch mehr Geld benötigt haben, als ursprünglich geplant war. Ein zweites kommt dazu, aber das getraue ich mich fast nicht zu sagen, als Faktor dafür, dass die Bauarbeiten etwas im Verzug sind. Die Tatsache nämlich, dass wir dieses Jahr einen außerordentlich langen Winter hatten. Sie alle kennen die Witze über die langen Winter, die jeder ins Feld führt. Ich meine aber bei Arbeiten, die im Wesentlichen im Freien ausgeführt werden, da bleibt tatsächlich die Feststellung, sie sind abhängig von der Witterungslage. Und insofern meine ich, haben wir auch dafür Verständnis. Was das Wesentliche ist, ist das Erreichen des Ziels, nämlich eine Sporthalle an dieser Stelle zu haben, die für das Ganztagsschulprojekt Katharinenschule hier in der Lutherstadt Eisleben eine zwingende Voraussetzung war, die für ca. 600 Schüler einmal das in Anführungsstrichen sportliche Domizil sein soll und die, das steht bei der heutigen Planung schon ziemlich fest, täglich so ab etwa 14 Uhr auch dem Freizeitsportbereich zur Verfügung stehen wird. Ich meine, das ist ein beredter Ausdruck dafür, dass Ihre Schule, Herr Ottes, in der langjährigen Perspektivplanung des Landkreises Mansfelder Land eine ganz wichtige Rolle spielt. Und ich meine deshalb auch, dass diese Halle gar nicht schön genug werden kann.
1: Doch Landrat Hans-Peter Sommer nutzte auch die Gelegenheit, sich bei allen am Bau Beteiligten zu bedanken. Insbesondere natürlich bei den bauausführenden Firmen. Den Richtspruch übernahm Herr Nürnberg von der Firma Habau.
3: Doch will ich allzu weit nicht schweifen, will rasch das volle Glas ergreifen. Denn leben sollen alle, die gebaut haben, diese Halle. Die Plän und Riss entworfen haben, die Kellergründe ausgegraben. Sie sollen leben, wie es braucht, Turmbock, Bauherren und Maurer auch. Die Turnerfahne weht im Winde, wettstreitend mit dem Grenzgebünde. Des Main die Bänder flattern lässt, zu diesem frohen heiteren Fest. Ich heb mein volles Glas empor und ruf dem ganzen Turmerchor und alle, die den Bau umgehen. Hoch sollt ihr alle leben. Und ganz besonders stets wie heute die Maurer und die Zimmerleute.
1: Die obligatorischen Nägel wurden von Herrn Schmidt als Vertreter der Elternschaft, Frau Stettler für die Stadt Eisleben sowie den Schulleiter Herrn Ottis und Landrat Hans-Peter Sommer ins Holz getrieben. Nach der Fertigstellung soll die untere Halle hauptsächlich für den Turnunterricht genutzt werden. In der oberen besteht bei einer Raumhöhe von 7 Metern die Möglichkeit, die unterschiedlichsten Ballsportarten auszuüben, wie Volleyball, Handball, Fußball, Federball und Basketball. Beim Frühlingsfest der Eisleber Grundschule Thomas Münzer gab es viel zu erleben. Die ganze Schule hatte sich sozusagen in einen Erlebnisspielplatz verwandelt. Fast alle Eltern und Schüler waren gekommen, um dabei zu sein. Nach der Begrüßung durch Rektorin Frau Seibicke stimmte der Schulchor mit Frühlingsweisen auf das Fest ein.

0: Sportpark des FSV, dem Team der Schiedsrichter, die hier schon am Feldrand stehen, den beiden Platzverantwortlichen ein herzliches Dankeschön. Und natürlich allen, die hier so am Rand als fleißige Bienchen zugegen sind und dieses Turnier ermöglichen.
1: Auch in diesem Jahr war die Zahl der Anmeldungen hoch, jedoch wurde das Turnier auf 12 Mannschaften begrenzt. Großer Wert wurde dabei auf das Wort Hobbyturnier gelegt, deshalb gab es eine strenge aktiven Ausschlussregel. Gespielt wurde in 2 Staffeln zu je 6 Mannschaften, jeder gegen jeden, in einer Größe 6+1. So wurden die 4 Besten automatisch für das Viertelfinale qualifiziert. Es waren MKM, das Klinikum, die E1 Oldies und die Gastmannschaft aus Schkopau, Ineos.
2: Ja, also ich stamme hier eigentlich als Elbra, habe da in der Zeitung vorher gesehen, dass das Turnier stattfindet. Bei meiner Mutter war ich da zu Besuch, habe dann Willi Horger angerufen, die haben uns eingeladen. Ja, dann waren wir vorher dabei hier beim Turnier draußen. Wir waren vor 4 Wochen beim Hallenturnier dabei und jetzt sind wir auch wieder gerne hier. Und der Gewerbeverein, den laden wir dann ein zu unserem Ineos Cup. Der findet immer im Januar statt. Und wir freuen uns.
3: Wie setzt sich Ihre Mannschaft zusammen? Sind das auch Hobbyfußballer?
2: Das sind alles Hobbyfußballer, ja.

Nach einem spannenden Finale, wo es auch wie immer ein 9-Meter-Schießen gab, ging der Wanderpokal des Gewerbevereins Hettstedt in diesem Jahr an die Mannschaft von MKM. Bester Torschütze wurde Enrico Liebenbecker, bester Torwart Achim Straube.

Unter dem Motto Tempo, Tiere und Trapeze läuft das neue Programm des Circus Berolina eigens vom Direktor Bernhard Spindler nach dem Ergebnis einer Publikumsbefragung zusammengestellt. Zu den Highlights der Vorführung gehören eine Elefanten- und zwei Raubtiertressuren, die wohl weltgrößte Pferdedarbietung und zwei Braunbären, die sich ihre Flasche selbst abholen.

Doch auch die Artistik kommt bei Berolina nicht zu kurz. Darbietungen am Fangstuhl, Artistik am fliegenden Trapez sowie elegante Hand-auf-Hand-Akrobatik bereichern das Programm.

Zu den größten Berolina-Stars gehört der erst dreijährige Giraffenbulle Akim. Nachdem ihn Giovanni Spindler mit viel Geduld an die Manege gewöhnt hat, ist er nun zusammen mit temperamentvollen Zebras in einer liebevollen Dressur zu erleben. Eine Weltneuheit, Zebra Hector läuft unter der Giraffe durch, als wäre es das Normalste der Welt. Übrigens, Akim wurde schnell zum Liebling der ganzen Zirkusfamilie.

Auch in Hetstedt wurde das Gastspiel des Hauptstadtzirkuses zu einem Erlebnis. Nicht zuletzt auch durch die noch live gespielte Musik, deren Sound der Show eine besondere Lebendigkeit verleiht.

0: Am 29. Mai fand eine Beratung zur Thematik nicht kompostierbare Gartenabfälle im Seidelsaal in der Querfurter Straße der Lutherstadt Eisleben statt. Die derzeitige Verbrennungsverordnung wurde im Februar dieses Jahres veröffentlicht. Gleichzeitig wurde auf die Absicht verwiesen, Erfahrungen und Grenzen des derzeitigen Verbrennverbotes zu diskutieren. In den vergangenen Monaten hat sich eine Vielzahl von Einzelpersonen, aber auch von Bürgern des Landkreises Mansfelder Land zu Wort gemeldet. Diesem Personenkreis sollte die Möglichkeit gegeben werden, Vorstellungen zu diskutieren und eigene konstruktive Vorschläge in die Diskussion einzubringen. Gemeinsam mit der Ministerin für Landwirtschaft und Umwelt, Petra Wernicke, und dem Landesamt für Umweltschutz sollten Erfahrungen aus dem Landkreis Quedlinburg und erste Ergebnisse der Grünabfallsammlung im Landkreis Mansfelder Land dargestellt und die Vorschläge der Städte, Gemeinden und Verbände diskutiert werden. In besonderem Maße nutzen Bürgermeister des Landkreises und Vertreter der Kleingärtner die Möglichkeit, sich zum Thema zu äußern. Die übergroße Mehrheit der Bürgermeister trat dafür ein, dass die Verbrennordnung Sache der Gemeinden bzw. Verwaltungsgemeinschaften wird und so vor Ort gezielt die lokalen Gegebenheiten berücksichtigt werden können. Das Verbrennen nicht kompostierbarer Gartenabfälle wird gerade in den ländlichen Gegenden gleichwohl als notwendig angesehen. Die Verbrennzeit soll dabei ausgedehnt werden, um Belastungen der Luft zu verteilen. Auch soll eine Arbeitsgruppe gebildet werden, die konkrete Vorschläge für eine künftige Verbrennordnung erarbeiten soll. Der Forderung, die aktuelle Festlegung sofort außer Kraft zu setzen, stellte sich Landrat Hans-Peter Sommer entgegen. Erst soll in diesem Jahr der Modellversuch kostenlose Grünschnittabholung statt Sperrmüll durchgeführt werden. Für den September ist die nächste Beratung zu diesem wahrlich heißen Thema angesetzt.
1: Die Arbeitsgruppe Weinstraße Mansfelder Seen veranstaltete im Rahmen ihres traditionellen Weinstraßenfestes bereits zum vierten Mal gemeinsam mit der Abteilung Leichtathletik des Hallensia Halle e.V. einen Weinstraßenlauf. Alle 7 am Süßen See gelegenen Gemeinden beteiligten sich sozusagen landkreisübergreifend daran.
2: Ich hoffe doch, dass alle ohne Verletzungen ankommen in Zappenstorf und wie gesagt, wir haben heute auch schönes Wetter bestellt, nicht wie im vergangenen Jahr einen strömenden Regen. Der junge Mann hier wird dann fachgerecht mit der Pistole zeitgleich mit Höhenstedt den 5-Kilometer-Lauf den Start hier vollziehen. Achten Sie bitte auf den Knall und dann wünsche ich Ihnen recht viel Erfolg.

0: Während sich die 109 Teilnehmer des Hauptlaufes über 26 Kilometer auf die Strecke begaben, hatten die Zuschauer die Möglichkeit, genau wie beim Start des 10-Kilometer-Laufes in Höhenstedt, sich eines Gläschen Weins zu erquicken. Im Angebot war dabei selbstverständlich ausnahmslos Höhenstädter Wein.
1: Vereinbart sich jetzt der Weinstraßenlauf mit Wein trinken?
2: Ich hatte vorhin gerade hier junge Männer da, die am Weinstraßenlauf teilnehmen und sie haben gesagt, in Frankreich ist das total reell. Da wird Wein und Marathonlaufen oder überhaupt Sport verbunden. Also warum ist das nicht hier möglich? Wir machen es doch.
0: Auch Eislebens Bürgermeisterin Jutta Fischer und ihre Stellvertreterin Frau Stettler ließen sich gern zu einem Gläschen einladen.
3: Im Sinne der Weinstraße Mansfelder Seen recht herzlich heute zu unserem Weinstraßenfest. Zum Wohl.
0: Auch wenn es beim Weinstraßenlauf nicht so vorrangig auf Sieg und Platz ankommt, war durch die Ausrichter auch für Pokale, Urkunden und Preise gesorgt. Neben dem eigentlichen Weinstraßenlauf gab es übrigens auch einen Nordic Walking Treff mit mehr als 80 Startern. Abgesichert wurde die Strecke von der Polizei und den Kameraden der Feuerwehr Seeburg.
1: Heute Weinstraßenlauf, das ist doch mal ein angenehmer Einsatz, oder?
4: Ja, das ist richtig.
1: Wie viele Kameraden von Ihnen sind draußen?
4: Wie viel sind wir? 10, 11.
1: Also doch eine ganze Menge, die hier beteiligt sind.
4: Ja, die ihre Freizeit opfern, um solche gesellschaftlichen Aktivitäten zu unterstützen.
1: Mhm. Und würden Sie auch selber mitlaufen, zum Beispiel bei E50 oder so?
4: Ich mitlaufe langsam. Spazieren gehen.
0: Der erste Läufer im Ziel benötigte gerade mal eine Stunde und 45 Minuten für die 24 Kilometer. Die 10 Kilometer Spitzenzeit betrug 34 Minuten.

0: Eigentlich sollten die unterschiedlichen kulturellen Bestrebungen der zahlreichen Wimmelburger Vereine mittels eines ersten gemeinsamen Festes gebündelt werden. Zahlreiche Veranstaltungen wurden geplant.
1: Wir reißen uns hier das berühmte Ding auf, was wir so nicht sagen wollen. Und die Resonanz von den Bürgern ist eigentlich sehr mangelhaft. Wir haben gestern Abend angefangen mit dem Fackelzug. Das Wetter hat zwar nicht gepasst und die Kapelle war vollzählig da. Das Spielmannszug von Blankenheim. Aber wie gesagt, es hatten nicht mal die einige Vereinsvorsitzende hatten nicht mal die Notwendigkeit gesehen, zu dem Fackelzug zu erscheinen.
2: Das ist natürlich traurig, ja.
1: Das ist sehr traurig. Und die Resonanz von der Bevölkerung heute am 27., wo eigentlich der eigentliche Tag der Festerverein ist, ist genauso belämmert. Obwohl das Wetter, sagen wir in Anführungsstrichen, heute passt. Der Form, wie es jetzt gemacht wird, wird sich die Freiwillige Feuerwehr nicht wieder beteiligen.
2: Das können Sie nicht antun.
1: Das müssen wir uns nicht antun, das stimmt. Denn wir sind seit 14 Tagen, 3 Wochen sind wir schon in der Vorbereitung. Und es ist ja eigentlich auch, hängt nicht nur Freizeit an dem Dings dran, ja, was wir machen. Und eigentlich zu den Festervereinen. Ach so, ja.
2: Ja, die Vereine sind ja die eine Geschichte. Wie ist es denn mit den Gewerbetreibenden im Ort?
1: Ja, das ist auch so eine prekäre Sache. Wir hatten die Gewerbetreibenden im Ort schriftlich eingeladen. Es hat sich aber keine Resonanz gezeigt, bis auf einen, das ist die Bäckerei Müller. Die hat sich hier mit bereit erklärt, Kräppchen und Kuchen oder so irgend sowas zu verkaufen. Alles andere, bis aufs Autohaus Koschitzki, die uns das Fahrzeug für unsere Übung zur Verfügung gestellt haben, ist die Resonanz schlecht.
0: Einige beteiligten sich aber doch aktiv am Tag der Vereine, zum Beispiel die Hundesportler und die Kaninchenzüchter.
2: Die anderen Vereine machen sich rar, aber der Kaninchenzüchtervereine ist vor Ort.
3: Ja, und wir tun ja auch

0: jedes Jahr im August unsere Ausstellung machen. Und da uns die Gemeinde ja auch immer unterstützt, haben wir gesagt von vornherein, dass wir uns auf jeden Fall beteiligen, um auch den Menschen aus dem Ort unser Hobby näher zu bringen und vielleicht dadurch auch Nachwuchs zu gewinnen, wie es in allen Vereinen auch ist. Und wir haben hier Vertreter von verschiedenen Rassen ausgestellt, dass die Besucher überhaupt erstmal sehen, was gibt es für Farm, was gibt es für Kaninchen. Es sind auch welche zum Erwärmen, junge Tiere, die gekauft werden können. Zum Beispiel für die Jugend, wenn die erstmal ein Kaninchen haben, haben wir vielleicht die Hoffnung, dass sie sich doch später mal dann der Kaninchenzucht widmen und dann wieder eben Jungzüchter oder Nachwuchszüchter im Verein bekommen.
1: Neben der Ausstellung ihrer Technik und allen sonstigen Aufgaben hatte die Feuerwehr Wimmelburg, wie bereits erwähnt, auch eine Rettungsübung geplant. Dazu wurde ein Verletzter nach einem simulierten Unfall aus seinem PKW geborgen und versorgt.

0: Proteste laut, die Beteiligung ist ja nicht so groß. Was sagen Sie dazu? Wie können Sie Ihre Bürger noch animieren, mitzumachen?
1: Also eine Animation für einen Bürger kann eigentlich nur sein, die Vorbereitungen sind im Gange, die Vorbereitungen wurden durch alle Vereine hier getroffen. In dem Sinne, die Vereine sind aus dem Ort und haben auch Anhänger und von daher müssten eigentlich auch die Bürger Bescheid wissen über unser Anliegen, hier ein Vereinsfest durchzuführen, das erste Vereinsfest in der Gemeinde Wimmerburg. Ja. Es ist schade, dass die Beteiligung noch nicht so groß ist. Ich denke aber mal, dass sich im Zuge des Nachmittags sich die ganze Sache noch ein bisschen entspannt und noch ein paar mehr Leute kommen. Ich möchte mich natürlich bei allen, die hier zu beigetragen haben, das vorzubereiten, zu bedanken bei den ganzen Vereinen im Ort. Ob es der Hundeverein ist, ob es der Kaninchenzuchtverein ist, der Tischtennisverein, die Volkssolidarität hat mit beigetragen, der Jugendclub hat mit beigetragen, wie wir gerade gesehen haben, die Feuerwehr macht einen Großeinsatz hier für uns. Das ist ein ganz großes Lob an die Leute und auch an alle anderen, die noch beitragen, dass es kurzfristig stattfinden konnte. Wir haben zusätzlich noch von Herrn Guttig den Hänger zu kurzfristig zur Verfügung gestellt bekommen. Da möchte ich mich auch nochmal bedanken. Und aus dem Grunde hoffe ich, dass noch eine ordentliche Beteiligung da ist. Ich hoffe, dass das Wetter noch hält und wir heute Abend noch ein bisschen Disco machen können.
0: Er kommt dann nicht hoch.

Hallo und herzlich willkommen, liebe Zuschauerinnen und Zuschauer bei Punktum, Ihrem regionalen Fernsehprogramm am heutigen Mittwoch. Ja, das Fahren auf zwei Rädern ist wirklich eine gefährliche Sache. Ich hatte ja auch schon gestern einige Meldungen in dem Zusammenhang bringen müssen und es geht weiter. Der Fahrer eines Kraftrades, der Marke Suzuki, befuhr am 25. Mai 1437 die Kreisstraße in Richtung Rottleberode und überholte an einer unübersichtlichen Stelle. Dabei touchierte er das Heck eines ihm entgegenkommenden Motorrads der Marke Triumph. Beide Fahrzeugführer wurden durch den Rettungsdienst verletzt und in eine Klinik gebracht. Ein dritter Zweiradfahrer konnte nicht mehr rechtzeitig bremsen und fuhr gegen die auf dem Boden liegende Suzuki. Der Fahrer blieb dabei unverletzt. Zur Beseitigung auslaufender Betriebsstoffe wurde die Ölwehr angefordert. Die Kreisstraße blieb für ca. 3 Stunden voll gesperrt. Das Land Sachsen-Anhalt unterstützt im Jahr 2026 erneut den Erhalt bedeutender Kulturdenkmale im Land. Für den ersten Bauabschnitt zur Wiederherstellung der Einfriedungsmauer des Pfarrgartens in der Eichendorfstraße in Gerbstedt stellt das Land Fördermittel in Höhe von 9.000 Euro bereit. Die Maßnahme umfasst insbesondere Fundamentierungs- und Maurerarbeiten an der historischen Einfriedungsmauer, die einen wichtigen Bestandteil des denkmalgeschützten Ensembles bildet. Die zuwendungsfähigen Gesamtausgaben belaufen sich auf rund 27.400 Euro, die anteilig durch Landesmittel sowie durch Eigenmittel des Eigentümers finanziert werden. Die Förderung erfolgt auf Grundlage des Denkmalschutzgesetzes des Landes Sachsen-Anhalt sowie der entsprechenden Förderrichtlinie für die Denkmalpflege. Ziel ist es, die historische Substanz zu bewahren und denkmalgerechte Sanierungen zu ermöglichen. Die Umsetzung des ersten Bauabschnittes ist bis Ende des Jahres 2026 vorgesehen. Ein besonderes Projekt feiert seinen ersten großen Meilenstein. Die in dieser Spielzeit neu initiierte Bürgerbühne am Theater Eisleben lädt am Sonntag, den 14. Juni, zu ihrer ersten Premiere ein. Unter der Leitung von Schauspieler Julius Christodoulov und der Regieassistentin Charlotte Richter haben theaterbegeisterte Bürgerinnen und Bürger der Region in den vergangenen Monaten ein eigenes Stück erarbeitet, das nun mit viel Spielfreude und Humor auf die Bühne kommt. Das Ergebnis

0: Eines dieser intensiven Probenarbeit trägt den Titel Beim nächsten Mal nehmen wir die Treppe. Premiere, wie erwähnt, am 14. Juni um 15 Uhr und weitere Termine sind dann am 15. sowie am 16. Juni um 19.30 Uhr. Tickets wie immer an der Theaterkasse an der Bucherstraße oder der Abendkasse oder online unter theater-eisleben.de bzw. telefonisch unter 03475 60 20 70.
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0: Seit 10 Jahren bringt ein besonderes Projekt in Sachsen-Anhalt Kinder und Landwirtschaft zusammen. Bauernpaten heißt die Initiative von AOK und Landfrauenverband. Sie zeigt Grundschülern, wo Lebensmittel herkommen und warum gesunde Ernährung so wichtig ist. Ein Bauernhof ist für viele Kinder kein alltäglicher Ort. Doch genau hier beginnt heute der Unterricht direkt zwischen Stall, Feldern und Traktoren. Landwirtinnen und Landwirte übernehmen an diesem besonderen Tag als Bauernpaten die Rolle von Lehrern. Sie erklären den Kindern, wie Lebensmittel entstehen, anschaulich zum Anfassen und Mitmachen.
1: Also wir bauen unseren Rundgang auf dem Hof immer so auf, dass wir mit den tragenden Kühen anfangen und wir nehmen auch wirklich ganz bewusst diese Begriffe wie tragend und das Kuhmaul und wir sprechen es auch aus, die Kühe kacken und pullern, gibt Gelächter, genauso wie wir zu Anfang mit dem anderen Geruch fertig werden, alle paar Mal tief durchatmen und einfach auch mal beherzt ins Futter reinfassen, um zu merken, wo kommt der andere Geruch her, dass sie das auch fühlen und riechen, also mit allen Sinnen Landwirtschaft erleben, ist ja eigentlich auch der Ansatz.
0: Ob im Stall, auf dem Acker oder im Hofbereich, die Kinder erleben hautnah, wie aufwendig die Produktion von Milch, Gemüse oder Getreide ist. Fragen stellen ist ausdrücklich erwünscht. Was für die Landwirtschaft Alltag ist, wird für die Schülerinnen und Schüler zum Erlebnis und bleibt oft lange im Gedächtnis.
2: Ja, im Bauernpatenprojekt sollen die Kinder Landwirtschaft zum einen natürlich live im Betrieb erleben. Sie sollen die Kuh in Kuhstall sehen. Sie sollen sehen, wo die Milch herkommt, die sie ja irgendwann zu Hause auf dem Tisch bekommt. Sie sollen sehen, was auf dem Acker passiert. Und sie sollen vor allen Dingen kennenlernen, wie gesunde Nahrungsmittel in Sachsen-Anhalt produziert werden, wann sie zu welcher Jahreszeit produziert werden und dann auch wissen, wenn es auf den Tisch kommt. Gegebenenfalls ja wissen, es ist aus ihrem Hof, aus dem Nachbarbetrieb.
0: Das Projekt hat ein klares Ziel: Kinder früh für gesunde Ernährung sensibilisieren. Denn Gewohnheiten aus dem Kindesalter werden meist ins Erwachsenenalter mitgenommen. Seit dem Start im Jahr 2016 wurden bereits mehr als 18.000 Kinder erreicht. Der direkte Kontakt zur Landwirtschaft soll ihnen helfen, deren Bedeutung zu verstehen und bewusster mit Lebensmitteln umzugehen.
2: Ich glaube, gerade in jungen Jahren kann man den Kindern und Schülern was beibringen, wie gesund was verarbeitet wird, dass nicht überall Zucker notwendig ist, auch vielleicht in kleineren Mengen, und dass wir das Thema Adipositas damit natürlich entgegenwirken und hoffen, dass es, das Projekt läuft ja jetzt seit 10 Jahren, auch den einen oder anderen Effekt dann zu Hause hat.
0: Rund 30 Betriebe beteiligen sich aktuell am Projekt. Organisiert wird es vom Landfrauenverband Sachsen-Anhalt, der Schulen und Bauernhöfe zusammenbringt. 10 Jahre Bauernpaten, das bedeutet tausende Kinder, die Landwirtschaft nicht nur aus Büchern kennen, sondern selbst erleben.
1: Als Landwirtin ist es mir besonders wichtig, dass Landwirtschaft in die Mitte der Gesellschaft gehört. Und wo kann man besser anfangen, als mit Kindern, ihnen zu zeigen, hier, was wir machen, hat Sinn. Ist für die Region wichtig. Wir produzieren Lebensmittel, aber wir erhalten ja auch bestimmte Lebensräume. Denn Landwirte, die in einem Ort zu Hause sind, machen so viel mehr.
0: Und die Botschaft bleibt: Wer weiß, wo sein Essen herkommt, trifft oft bessere Entscheidungen. Jeden Tag. 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Am 26. Juli um 17 Uhr beginnt ein Orgelkonzert mit Kirchenmusikdirektor Thomas Ennenbach in der Marktkirche St. Andreas in der Lutherstadt Eisleben. Thema: Giganten des Barocks, Bach und Händel sowie Verehrer. Der Eintritt kostet 10 Euro im Vorverkauf. Schüler bis 18 Jahre brauchen nichts bezahlen. Am 27. Juni wird in der Zeit von 9:30 Uhr bis 18 Uhr zum Tag der Berg- und Hüttenleute an den Schmidtschacht Helbra eingeladen. Mit dem Comedy-Programm Dicke Luft und kein Verkehr 4, Frauentausch, gastieren Künstler des bekannten Klacktheaters im Hof der Mansfelder Gewerke in Bendorf. Termin ist der 6. Juni, Einlass ab 17 Uhr, Beginn 18 Uhr, Eintritt 25 Euro. Der Kartenverkauf ist unter der eingeblendeten Telefonnummer möglich. 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
3: Der DAX verbuchte am Mittwochmorgen bei 25.272,94 Punkten, der TecDAX bei 4.077,78 Zählern und der Euro war 1 US-Dollar 16,39 wert.
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3: In der Nacht zum Donnerstag ist es meist gering bewölkt und niederschlagsfrei. Die Tiefstwerte sinken auf 9 bis 5 Grad. Der Wind weht anfangs mäßig, im weiteren Verlauf schwach aus Nordwest. Am Donnerstag ist es weitgehend heiter und trocken. Die Tageshöchstwerte erreichen 22 bis 24 Grad. Der Wind weht schwach bis mäßig aus Nordwest. In der Nacht zum Freitag ist es gering bewölkt und niederschlagsfrei. Die Tiefstemperatur sinkt auf 10 bis 5 Grad. Der Wind weht schwach aus unterschiedlichen Richtungen. Am Freitag wird zunächst viel Sonnenschein erwartet, bei allenfalls vorüberziehender Schleierbewölkung. Ab dem Mittag verdichtet sich vom Westen her die Bewölkung und am späten Abend setzen aus Richtung Harz erste Schauer ein. Die Luft erwärmt sich auf 28 bis 31 Grad, der Wind weht schwach bis mäßig aus Süd bis Südwest. In der Nacht zum Samstag wird es stark bewölkt bis bedeckt und es kommen Schauer und Gewitter auf. Die Luft kühlt auf 17 bis 14 Grad ab, der Wind weht schwach bis mäßig aus West. Am Samstag ziehen die Niederschläge nach Süden ab und nachfolgend gibt es einen Übergang zu wechselnder Bewölkung. Die Tageshöchstwerte erreichen 24 bis 27 Grad, der Wind weht mäßig aus Nordwest.
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3: Um 11 Uhr waren es 19 Grad, die Luftfeuchtigkeit betrug 37% und der Luftdruck 1024 Hektopascal.
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0: Quer vor der Kuh soll es heißen, das Projekt des scheidenden Brunnenherrns Dieter Lehmann, das am 19. Mai der Öffentlichkeit präsentiert wurde. Bevor er jedoch das Wort ergriff, waren die Kinder der Burgmusikschule an der Reihe.
1: Ich bin der

0: Ja, also wir übergeben heute mein Objekt. Gott sei Dank haben wir das noch rechtzeitig fertig bekommen. Denn Pfingst, meine Zeit läuft ab nächste Woche, ist vorbei mit Brunnherr, ein Jahr Brunnherr. Es war ein unglaubliches Jahr, wo ich unglaublich viel gelernt habe, sehr viele tolle Menschen kennengelernt habe, die meinen Horizont enorm erweitert haben. Es war eine wunderbare Zeit und hat mir persönlich viel gegeben und ich möchte ein wenig zurückgeben. Das ist also mein Brunnherr-Objekt für dieses Jahr. Da möchte ich mich natürlich bedanken bei denjenigen, die mir da enorm geholfen haben. Niemals hätte man von der Idee ohne den Handwerkern alle aus Querfurt was machen können.
1: Die Unterstützer sind auf einer Tafel festgehalten. Jeden von ihnen würdigte Herr Lehmann in seiner Ansprache. Auch bot er den Kahldorfer Pfingstburschen, obwohl seine Zeit als Brunnherr demnächst abläuft, weiterhin seine ganze Unterstützung an. Auch der Querfurter Bürgermeister Andreas Nette ergriff das Wort.
2: Ja, als Bürgermeister hat man Ziele, Ideen, Visionen. Erstmal das Grundsätzliche, dass unsere Schulstandorte erhalten bleiben, unsere Kindergartengebühren bezahlbar bleiben. Vision, dass vielleicht Gewerbegebiet Nord mit Firmen befüllt wird und wir viele Arbeitsplätze schaffen. Wir irgendwelche Möglichkeiten finden, dem demografischen Wandel zu begegnen, die Stadtfinanzen zu ordnen. Und dann gibt es natürlich auch die kleinen Ideen. Die kleinen Ideen, die trotzdem einen riesengroßen Wert haben. Ein Beispiel, das konnten wir vor 2 Jahren einweihen, das ist unser Burgspielplatz, der mit unwahrscheinlich viel Engagement aus der Öffentlichkeit realisiert werden konnte und sich seitdem einer unwahrscheinlich großen Beliebtheit erfreut. Und ein weiteres Projekt, und jetzt bin ich bei dem Punkt, das ist dieses Kuh hier. Und die Idee für dieses Kuh, die ist mir im Urlaub gekommen. Es gibt ja diesen Canaletto-Blick in Dresden. Aber eigentlich ist bei mir der Groschen richtig gerutscht und das ist eigentlich ein Vorgriff auf das, was dann passieren sollte, als ich dich besucht habe in Kroatien, Dietrich.
0: Ja, ich
2: In
0: weiß.
2: Vinjerac. Da gibt es so ein Herz, auch als Bilderrahmen im Grunde genommen. Und da dachte ich mir, als man da so sitzt, in der Cafeteria, nicht bei ihr Kaffee, aber vielleicht bei ihr Bier. Sowas können wir auch in Querfurt hier brauchen. Und dann passierte eins. Dietrich wurde Brunnherr im vorigen Jahr. Und noch am Brunnherrentisch, was können wir machen? Ich sage, Dietrich, ich habe eine Idee. Ich weiß aber nicht, ob wir es hinkriegen. Aber du hast es geschafft. Heute stehen wir hier und aus der Idee ist Wirklichkeit geworden. Genauso wie du es gesagt hast, soll es in Zukunft im Grunde genommen Querfurt und unsere Burg ja in die Welt tragen und Werbung für unsere Stadt, für unsere Burg machen. An der Stelle, an alle, die das unterstützt haben, es war wirklich auch eine abenteuerliche Geschichte, bis wir heute hier stehen durften. Christian Lehmann von Hilster, immer mal haben wir bei dir im Büro gesessen. Wir müssen da irgendwie gucken, wie wir das, welche Maße nehmen wir. An der TH Querfurt, wir waren ja selber vor Ort und haben noch mal mit dem Kollegen Heinze da gestanden und haben geschaut, wie können wir es, welche Maße machen wir, dass es passt. Und zum Schluss Firma Bernau natürlich auch. Vor allen Dingen kriegen wir den Winkel hin. Ich hatte immer so meine Zweifel, passt das am Ende auch, was hier konstruiert worden ist, damit letztendlich auch die Sichtachse stimmt und dann natürlich Steffen, der jetzt kurzfristig noch zum Schluss eingesprungen ist, auf die es auch immer Verlass und hier noch die Bank reinkonstruiert hat. Also an euch alle nochmal einen ganz, ganz großen Dank an alle, die das hier unterstützt haben. Ich habe die Hoffnung, dass es angenommen wird, dass es vor allen Dingen auch pfleglich behandelt wird. Ich denke mal auch ganz wichtig. In der Nacht wird es angestrahlt, das haben die Kollegen vom Bauhof noch kurzfristig realisiert in unterschiedlichen Farben. Von daher ist, denke ich, heute ein guter Tag für Querfurt bei bestem Wetter. An dich, Dietrich, nochmal einen ganz, ganz großen Dank. Und jetzt freuen wir uns noch aufs Abschlussstück unserer Burgmusikschule. Sebastian Freisleben als Direktor ist ja heute auch da. Ihr habt ja auch euren Sitz hier auf der Burg und macht immer viel Werbung für unsere Stadt. Und deswegen jetzt nochmal unsere Burgmusikschule. Ja, und dann würde ich alle einladen für ein erstes offizielles Foto an unserem neuen Fotopunkt, an unserem neuen Highlight für Querfurt.

0: Bevor dann das angesprochene erste offizielle Foto geschossen wurde, hatte Herr Nette noch eine kleine Aufmerksamkeit für Herrn Lehmann.
1: Und ich habe mir gedacht, als kleine Besonderheit, weil es wirklich eine Rarität, denn es gibt nur 120 Stück davon und wir haben ja dieses Jahr noch ein Jubiläum, und zwar 120 Jahre Stadtbad. Lieber Dietrich, für dich eine Flasche der Sonderedition, 120 Jahre Stadtbad, Sekt von unserem eigenen Weinberg, als kleine Erinnerung, lass es dir schmecken. Da kannst du mit deiner Frau auf wirklich diese tolle Sache anstoßen.
0: Dann war es aber soweit. Alle, die mit der Errichtung dieses neuen Wahrzeichens von Querfurt zu tun hatten, posierten gemeinsam mit den Kindern der Burgmusikschule für das erste offizielle Foto an dieser markanten Stelle.

0: Am 23. Mai traf man sich im großen Saal des Ratskellers Gerbstedt, um über das Projekt ländliche Lebensmodelle für junge Menschen und Familien in Sachsen-Anhalt zu diskutieren. Die Landesregierung will in Zusammenarbeit mit dem Institut für Kooperationsmanagement und interdisziplinäre Forschung an 7 Modellkommunen in Sachsen-Anhalt attraktive Lebensmodelle für Familien entwickeln. Eine dieser Kommunen ist Gerbstedt. Hintergrund ist die dramatische demografische Entwicklung im Land. Ziel ist es, die sogenannten weichen Faktoren zu entwickeln. Einerseits sollen Maßnahmen bestimmt werden, die die Kinder- und Familienfreundlichkeit der Kommune erhöhen und zum anderen die Abwanderung verringern. Berücksichtigt wird dabei, dass in erster Linie nicht die Arbeitslosen abwandern, sondern Menschen, die sich ein besseres Arbeits- und Lebensumfeld woanders versprechen. Dafür wurden zunächst Gerbstädter Familien interviewt, um den Ist-Zustand festzustellen und gleichzeitig die Wünsche aufzunehmen, die die Infrastruktur ihrer Heimat betreffen. Während der Konferenz wurde nun mit vielen Beteiligten darüber diskutiert, wie sogenannte raumpartnerschaftliche Modelle entwickelt werden können. Das heißt, wie kann zum Beispiel Leben im ländlichen Raum mit Arbeit im Ballungsgebiet attraktiv verbunden werden. Bis 2007 soll ein konkreter Maßnahmenkoffer erarbeitet werden, der konkrete Vorschläge für die Zukunftssicherung der Stadt Gerbstedt enthält. Wie schlimm das Thema Abwanderung in Gerbstedt trotz mancher gegenläufiger Tendenz noch ist, zeigt das Beispiel, dass nur 3 Schüler einer Abschlussklasse von 23 in Gerbstedt und Umgebung eine Ausbildung fanden. Trotzdem meint Dr. Dienel vom Institut für Kooperationsmanagement und interdisziplinäre Forschung, Gerbstedt sei eine Perle und habe vergleichsweise gute Ausgangssituationen, ein tragfähiges Zukunftskonzept zu entwickeln.
1: In der Eisleber-Katharinen-Schule wird derzeit kräftig gebaut, damit die Schülerinnen und Schüler später optimale Lernbedingungen in dem unter Denkmalschutz stehenden Gebäude vorfinden, ist vorgesehen, im Schulgebäude die gesamte Heizung, Elektroinstallation und die Sanitäranlagen komplett zu erneuern. Um eine Ganztagsbeschulung sicherzustellen, werden außerdem Räume geschaffen, wo die Schülerinnen und Schüler ihre Hausaufgaben erledigen und spielen können. Auch 15 Klassenzimmer sowie Fluren und Treppenhäuser werden saniert. In der neu entstehenden Zweifeld-Sportanlage konnte jetzt bereits Richtfest gefeiert werden.
2: Diese Halle, in der wir stehen, alle haben, glaube ich, und das war unvermeidlich schon beim Hochkommen, einen ersten Blick in den unteren Bereich geworfen, ist etwas Besonderes. Etwas Besonderes deshalb, weil sie Bestandteil des Ganztagsschulprojektes Katharinenschule hier in der Lutherstadt Eisleben ist, für die der Landkreis auf Antragstellung insgesamt eine Summe von ca. 3,8 Millionen Euro an Mitteln zur Verfügung gestellt bekommt, von denen ca. 400.000 landkreiseigene Mittel sind. Alles andere sind Fördermittel. Ich bin deshalb und will das hier ausdrücklich in Richtung Herrn Thorak sagen, sehr dankbar für die Unterstützung, die wir bei der Bearbeitung des Antrages gefunden und erhalten haben. Die Halle ist aber nicht nur des Geldes wegen was Besonderes. Es ist eine zweigeschossige Halle, ich kenne keine zweite dieser Art im Landkreis Mansfelder Land. Und sie hat die Besonderheit, aber das ist wahrscheinlich immer der Reiz des Besonderen, dass sie auch einige zusätzliche Überlegungen notwendig gemacht hat, als die Gründungsarbeiten anfingen. Kein Mensch wusste, auch der Schulleiter Herr Otis sicherlich nicht, dass sich hier in diesem Bereich früher einmal eine Hausmülldeponie befunden hat. Und das bedeutete, dass die Gründungsarbeiten sich schwieriger gestalteten als ursprünglich erwartet. Und wen wird's wundern, wo auch mehr Geld benötigt haben, als ursprünglich geplant war. Ein zweites kommt dazu, aber das getraue ich mich fast nicht zu sagen, als Faktor dafür, dass die Bauarbeiten etwas im Verzug sind. Die Tatsache nämlich, dass wir dieses Jahr einen außerordentlich langen Winter hatten. Sie alle kennen die Witze über die langen Winter, die jeder ins Feld führt. Ich meine aber bei Arbeiten, die im Wesentlichen im Freien ausgeführt werden, da bleibt tatsächlich die Feststellung, sie sind abhängig von der Witterungslage. Und insofern meine ich, haben wir auch dafür Verständnis. Was das Wesentliche ist, ist das Erreichen des Ziels, nämlich eine Sporthalle an dieser Stelle zu haben, die für das Ganztagsschulprojekt Katharinenschule hier in der Lutherstadt Eisleben eine zwingende Voraussetzung war, die für ca. 600 Schüler einmal das in Anführungsstrichen sportliche Domizil sein soll und die, das steht bei der heutigen Planung schon ziemlich fest, täglich so ab etwa 14 Uhr auch dem Freizeitsportbereich

0: stehen wird. Ich meine, das ist ein breiter Ausdruck dafür, dass Ihre Schule, Herr Uttes, in der langjährigen Perspektivplanung des Landkreises Mansfelder Land eine ganz wichtige Rolle spielt. Und ich meine deshalb auch, dass diese Halle gar nicht schön genug werden kann.
1: Doch Landrat Hans-Peter Sommer nutzte auch die Gelegenheit, sich bei allen am Bau Beteiligten zu bedanken. Insbesondere natürlich bei den bauausführenden Firmen. Den Richtspruch übernahm Herr Nürnberg von der Firma Habau.
2: Doch will ich allzu weit nicht schweifen, will rasch das volle Glas ergreifen. Denn leben sollen alle, die gebaut haben, diese Halle. Die Pläne und Riss entworfen haben, die Kellergründe ausgegraben. Sie sollen leben, wie es braucht, Turnbau, Bauherren und Maurer auch. Die Turnerfahne weht im Winde, wettstreitend mit dem Grenzgebünde, des Main die Bänder flattern lässt, zu diesem frohen heiteren Fest. Ich heb mein volles Glas empor und ruf dem ganzen Turnerchor und alle, die den Bau umgehen. Hoch sollt ihr alle leben. Und ganz besonders stets wie heute, die Maurer und die Zimmerleute.
1: Die obligatorischen Nägel wurden von Herrn Schmidt als Vertreter der Elternschaft, Frau Stettler für die Stadt Eisleben sowie den Schulleiter Herrn Ottis und Landrat Hans-Peter Sommer ins Holz getrieben. Nach der Fertigstellung soll die untere Halle hauptsächlich für den Turnunterricht genutzt werden. In der oberen besteht bei einer Raumhöhe von 7 Metern die Möglichkeit, die unterschiedlichsten Ballsportarten auszuüben, wie Volleyball, Handball, Fußball, Federball und Basketball. Beim Frühlingsfest der Eisleber Grundschule Thomas Münzer gab es viel zu erleben. Die ganze Schule hatte sich sozusagen in einen Erlebnisspielplatz verwandelt. Fast alle Eltern und Schüler waren gekommen, um dabei zu sein. Nach der Begrüßung durch Rektorin Frau Seibicke stimmte der Schulchor mit Frühlingsweisen auf das Fest ein.

Im Jahre 2004 hat das begonnen, ganz banal als Hobbyturnier ausgeschieden. Damals hat den Pokal gewonnen der Gewerbeverein Hedstedt. Im Jahre 2005 war das Klinikum Sieger und nahm diesen Wanderpokal des Gewerbevereins mit nach Hause. Sie haben ihn heute wieder mitgebracht. Sie müssen ihn natürlich verteidigen. Im Jahre 2006 werden wir sehen, wer von den 12 heutigen Mannschaften als Sieger des Tages hervorgeht und somit ein Jahr lang den Wanderpokal sein eigen nennen darf. Dreimal im Besitz des Wanderpokals und er bleibt Dauerbesitz derjenigen Mannschaft. Ein Dankeschön möchte ich aussprechen, schon im Vorfeld auch einmal, dem FSV für die zur Verfügungstellung des Platzes hier in diesem wunderschönen

0: habe dann Willi Hauke angerufen, die haben uns eingeladen. Wir waren aber vorher ja dabei hier beim Turnier draußen. Wir waren vor 4 Wochen beim Hallenturnier dabei und jetzt sind wir auch wieder gerne hier. Und der Gewerbeverein, den laden wir dann ein zu unserem Ineos Cup. Der findet immer im Januar statt. Und wir
1: freuen uns. Wie setzt sich Ihre Mannschaft zusammen? Sind das auch Hobbyfußballer?
0: Das sind alles Hobbyfußballer, ja.

Nach einem spannenden Finale, wo es auch wie immer ein 9-Meter-Schießen gab, ging der Wanderpokal des Gewerbevereins Hettstedt in diesem Jahr an die Mannschaft von MKM. Bester Torschütze wurde Enrico Liejenbecker, bester Torwart Achim Straube. 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

Unter dem Motto Tempo, Tiere und Trapeze läuft das neue Programm des Circus Berolina eigens vom Direktor Bernhard Spindler nach dem Ergebnis einer Publikumsbefragung zusammengestellt. Zu den Highlights der Vorführung gehören eine Elefanten- und zwei Raubtierdressuren, die wohl weltgrößte Pferdedarbietung und zwei Braunbären, die sich ihre Flasche selbst abholen.

Doch auch die Artistik kommt bei Berolina nicht zu kurz. Darbietungen am Fangstuhl, Artistik am fliegenden Trapez sowie elegante Hand-auf-Hand-Akrobatik bereichern das Programm.

Zu den größten Berolina Stars gehört der erst dreijährige Giraffenbulle Akim. Nachdem ihn Giovanni Spindler mit viel Geduld an die Manege gewöhnt hat, ist er nun zusammen mit temperamentvollen Zebras in einer liebevollen Dressur zu erleben. Eine Weltneuheit, Zebra Hector läuft unter der Giraffe Dorothy.

Auch in Hettstedt wurde das Gastspiel des Hauptstadtzirkuses zu einem Erlebnis. Nicht zuletzt auch durch die noch live gespielte Musik, deren Sound der Show eine besondere Lebendigkeit verleiht.

0: Am 29. Mai fand eine Beratung zur Thematik nicht kompostierbare Gartenabfälle im Seidelsaal in der Querfurter Straße der Lutherstadt Eisleben statt. Die derzeitige Verbrennungsverordnung wurde im Februar dieses Jahres veröffentlicht. Gleichzeitig wurde auf die Absicht verwiesen, Erfahrungen und Grenzen des derzeitigen Verbrennverbotes zu diskutieren. In den vergangenen Monaten hat sich eine Vielzahl von Einzelpersonen, aber auch von Bürgern des Landkreises Mansfelder Land zu Wort gemeldet. Diesem Personenkreis sollte die Möglichkeit gegeben werden, Vorstellungen zu diskutieren und eigene konstruktive Vorschläge in die Diskussion einzubringen. Gemeinsam mit der Ministerin für Landwirtschaft und Umwelt, Petra Wernicke, und dem Landesamt für Umweltschutz sollten Erfahrungen aus dem Landkreis Quedlinburg und erste Ergebnisse der Grünabfallsammlung im Landkreis Mansfelder Land dargestellt und die Vorschläge der Städte, Gemeinden und Verbände diskutiert werden. In besonderem Maße nutzten Bürgermeister des Landkreises und Vertreter der Kleingärtner die Möglichkeit, sich zum Thema zu äußern. Die übergroße Mehrheit der Bürgermeister trat dafür ein, dass die Verbrennordnung Sache der Gemeinden bzw. Verwaltungsgemeinschaften wird und so vor Ort gezielt die lokalen Gegebenheiten berücksichtigt werden können. Das Verbrennen nicht kompostierbarer Gartenabfälle wird gerade in den ländlichen Gegenden gleichwohl als notwendig angesehen. Die Verbrennzeit soll dabei ausgedehnt werden, um Belastungen der Luft zu verteilen. Auch soll eine Arbeitsgruppe gebildet werden, die konkrete Vorschläge für eine künftige Verbrennordnung erarbeiten soll. Der Forderung, die aktuelle Festlegung sofort außer Kraft zu setzen, stellte sich Landrat Hans-Peter Sommer entgegen. Erst soll in diesem Jahr der Modellversuch kostenlose Grünschnittabholung statt Sperrmüll durchgeführt werden. Für den September ist die nächste Beratung zu diesem wahrlich heißen Thema angesetzt.
1: Die Arbeitsgruppe Weinstraße Mansfelder Seen veranstaltete im Rahmen ihres traditionellen Weinstraßenfestes bereits zum vierten Mal gemeinsam mit der Abteilung Leichtathletik des Hallensia Halle e.V. einen Weinstraßenlauf. Alle 7 am Süßen See gelegenen Gemeinden beteiligten sich sozusagen landkreisübergreifend daran.
2: Ich hoffe doch, dass alle ohne Verletzung ankommen in Zappenstorf und wie gesagt, wir haben heute auch schönes Wetter bestellt, nicht wie im vergangenen Jahr einen strömenden Regen. Der junge Mann hier wird dann fachgerecht mit der Pistole zeitgleich mit Höhenstedt den 5-Kilometer-Lauf den Start hier vollziehen. Achten Sie bitte auf den Knall und dann wünsche ich Ihnen recht viel Erfolg.
1: Während sich die 109 Teilnehmer des Hauptlaufes über 26 Kilometer auf die Strecke begaben, hatten die Zuschauer die Möglichkeit, genau wie beim Start des 10-Kilometer-Laufes in Höhenstedt, sich eines Gläschen Weins zu erquicken. Im Angebot war dabei selbstverständlich ausnahmslos Höhenstedter Wein.
3: Vereinbart sich jetzt der Weinstraßenlauf mit Weintrinken?
4: Ich hatte vorhin gerade hier junge Männer da, die am Weinstraßenlauf teilnehmen und sie haben gesagt, in Frankreich ist das total reell. Da wird Wein und Marathon laufen oder überhaupt Sport verbunden. Also warum ist das nicht nur möglich? Wir machen es doch.
1: Auch Eislebens Bürgermeisterin Jutta Fischer und ihre Stellvertreterin Frau Stettler ließen sich gern zu einem Gläschen einladen.
2: Mansfelder Seen, recht herzlich heute zu unserem Weinstraßenfest.
5: Zum Wohl.
1: Auch wenn es beim Weinstraßenlauf nicht so vorrangig auf Sieg und Platz ankommt, war durch die Ausrichter auch für Pokale, Urkunden und Preise gesorgt. Neben dem eigentlichen Weinstraßenlauf gab es übrigens auch einen Nordic Walking Treff mit mehr als 80 Startern. Abgesichert wurde die Strecke von der Polizei und den Kameraden der Feuerwehr Seeburg.
3: Heute Weinstraßenlauf, das ist doch mal ein angenehmer Einsatz, oder?
6: Ja, das ist richtig.
3: Wie viele Kameraden von Ihnen sind draußen?
6: Wie viel sind wir? 10, 11.
3: Also doch eine ganze Menge, die hier beteiligt sind.
6: Ja, die ihre Freizeit opfern, um solche gesellschaftlichen Aktivitäten zu unterstützen.
3: Mhm. Und würden Sie auch selber mitlaufen, zum Beispiel bei E50 oder so?
6: Ich mitlaufe langsam. Spazieren gehen.
1: Der erste Läufer im Ziel benötigte gerade mal eine Stunde und 45 Minuten für die 24 Kilometer. Die 10 Kilometer Spitzenzeit betrug 34 Minuten.

0: Eigentlich sollten die unterschiedlichen kulturellen Bestrebungen der zahlreichen Wimmelburger Vereine mittels eines ersten gemeinsamen Festes gebündelt werden. Zahlreiche Veranstaltungen wurden geplant.
1: Wir reißen uns hier das berühmte Ding auf, was wir so nicht sagen wollen. Und die Resonanz von den Bürgern ist eigentlich sehr mangelhaft. Wir haben gestern Abend angefangen mit dem Fackelzug. Das Wetter hat zwar nicht gepasst und die Kapelle war vollzählig da. Das Spielmannszug von Blankenheim. Aber wie gesagt, es hatten nicht mal die einige Vereinsvorsitzende hatten nicht mal die Notwendigkeit gesehen, zu dem Fackelzug zu erscheinen.
2: Das ist natürlich traurig, ja.
1: Das ist sehr traurig. Und die Resonanz von der Bevölkerung heute am 27., eigentlich der eigentliche Tag der Fest der Vereine ist, ist genauso belämmert. Obwohl das Wetter, sagen wir in Anführungsstrichen, heute passt. Der Form, wie es jetzt gemacht wird, wird sich die Freiwillige Feuerwehr nicht wieder beteiligen.
2: Das muss ich nicht antun.
1: Das müssen wir uns nicht antun, das stimmt. Denn wir sind seit nach 14 Tagen, 3 Wochen sind wir schon in der Vorbereitung. Und es ist ja eigentlich auch, hängt nicht nur Freizeit an dem Dings dran, ja, was wir machen. Und eigentlich zu dem Fest der Vereine. Ach so, ja.
2: Ja, die Vereine sind ja die eine Geschichte. Wie ist es denn mit den Gewerbetreibenden im Ort?
1: Ja, das ist auch so eine prekäre Sache. Wir hatten die Gewerbetreibenden im Ort schriftlich eingeladen. Es hat sich aber keine Resonanz gezeigt, bis auf einen, das ist die Bäckerei Müller. Die hat sich hier mit bereit erklärt, Kräppchen und Kuchen oder so und sowas zu verkaufen. Alles andere, bis aufs Autohaus Koschitzki, die uns das Fahrzeug für unsere Übung zur Verfügung gestellt haben, ist die Resonanz schlecht.
0: Einige beteiligten sich aber doch aktiv am Tag der Vereine, zum Beispiel die Hundesportler und die Kaninchenzüchter.
2: Anderen Vereine machen sich rar, aber der Kaninchenzüchtervereine ist vor Ort.
3: Ja, und wir tun ja auch jedes Jahr im August unsere Ausstellung machen. Und da uns die Gemeinde ja auch immer unterstützt, haben wir gesagt von vornherein, dass wir uns auf jeden Fall beteiligen, um auch den Menschen aus dem Ort unser Hobby näher zu bringen und vielleicht dadurch auch Nachwuchs zu gewinnen, wie es in allen Vereinen auch ist. Und wir haben hier Vertreter von verschiedenen Rassen ausgestellt, dass die Besucher überhaupt erstmal sehen, was gibt es für Farm, was gibt es für Kaninchen. Es sind auch welche zum Erwärmen, junge Tiere, die gekauft werden können. Zum Beispiel für die Jugend, wenn die erstmal ein Kaninchen haben, haben wir vielleicht die Hoffnung, dass sie sich doch später mal dann der Kaninchenzucht widmen und dann wieder eben Jungzüchter oder Nachwuchszüchter im Verein bekommen.
0: Neben der Ausstellung ihrer Technik und allen sonstigen Aufgaben hatte die Feuerwehr Wimmelburg, wie bereits erwähnt, auch eine Rettungsübung geplant. Dazu wurde ein Verletzter nach einem simulierten Unfall aus seinem PKW geborgen und versorgt.

0: wurde laut, die Beteiligung ist ja nicht so groß. Was sagen Sie dazu? Wie können Sie Ihre Bürger noch animieren, mitzumachen?
1: Also eine Animation für einen Bürger kann eigentlich nur sein, die Vorbereitungen sind im Gange. Die Vorbereitungen wurden durch alle Vereine hier getroffen. In dem Sinne, die Vereine sind aus dem Ort und haben auch Anhänger. Und von daher müssten eigentlich auch die Bürger Bescheid wissen über unser Anliegen, hier einen Verein Fest durchzuführen, das erste Vereinsfest in der Gemeinde Wimmerburg. Ja. Es ist schade, dass die Beteiligung noch nicht so groß ist. Ich denke aber mal, dass sich im Zuge des Nachmittags sich die ganze Sache noch ein bisschen entspannt und noch ein paar mehr Leute kommen. Ich möchte mich natürlich bei allen, die hier zu beigetragen haben, das vorzubereiten, zu bedanken bei den ganzen Vereinen im Ort. Ob es der Hundeverein ist, ob es der Kaninchenzuchtverein ist, der Tischtennisverein, die Volkssolidarität hat mit beigetragen, der Jugendclub hat mit beigetragen. Wie wir gerade gesehen haben, die Feuerwehr macht einen Großeinsatz hier für uns. Das ist ein ganz großes Lob an die Leute und auch an alle anderen, die noch beitragen, dass das kurzfristig stattfinden konnte. Wir haben zusätzlich noch von Herrn Guttig den Hänger kurzfristig zur Verfügung gestellt bekommen. Da möchte ich mich auch nochmal bedanken. Und aus dem Grunde hoffe ich, dass noch eine ordentliche Beteiligung da ist. Ich hoffe, dass das Wetter noch hält und wir heute Abend noch ein bisschen Disco machen können.
0: Er kommt noch nicht hoch.

0: Hallo und herzlich willkommen, liebe Zuschauerinnen und Zuschauer bei Punktum, Ihrem regionalen Fernsehprogramm am heutigen Mittwoch. Ja, das Fahren auf zwei Rädern ist wirklich eine gefährliche Sache. Ich hatte ja auch schon gestern einige Meldungen in dem Zusammenhang bringen müssen und es geht weiter. Der Fahrer eines Kraftrades, der Marke Suzuki, befuhr am 25. Mai 1437 die Kreisstraße in Richtung Rottleberode und überholte an einer unübersichtlichen Stelle. Dabei touchierte er das Heck eines ihm entgegenkommenden Motorrads der Marke Triumph. Beide Fahrzeugführer wurden durch den Rettungsdienst verletzt und in eine Klinik gebracht. Ein dritter Zweiradfahrer konnte nicht mehr rechtzeitig bremsen und fuhr gegen die auf dem Boden liegende Suzuki. Der Fahrer blieb dabei unverletzt. Zur Beseitigung auslaufender Betriebsstoffe wurde die Ölwehr angefordert. Die Kreisstraße blieb für ca. 3 Stunden voll gesperrt. Das Land Sachsen-Anhalt unterstützt im Jahr 2026 erneut den Erhalt bedeutender Kulturdenkmale im Land. Für den ersten Bauabschnitt zur Wiederherstellung der Einfriedungsmauer des Pfarrgartens in der Eichendorfstraße in Gerbstedt stellt das Land Fördermittel in Höhe von 9.000 Euro bereit. Die Maßnahme umfasst insbesondere Fundamentierungs- und Maurerarbeiten an der historischen Einfriedungsmauer, die einen wichtigen Bestandteil des denkmalgeschützten Ensembles bildet. Die zuwendungsfähigen Gesamtausgaben belaufen sich auf rund 27.400 Euro, die anteilig durch Landesmittel sowie durch Eigenmittel des Eigentümers finanziert werden. Die Förderung erfolgt auf Grundlage des Denkmalschutzgesetzes des Landes Sachsen-Anhalt sowie der entsprechenden Förderrichtlinie für die Denkmalpflege. Ziel ist es, die historische Substanz zu bewahren und denkmalgerechte Sanierungen zu ermöglichen. Die Umsetzung des ersten Bauabschnittes ist bis Ende des Jahres 2026 vorgesehen. Ein besonderes Projekt feiert seinen ersten großen Meilenstein. Die in dieser Spielzeit neu initiierte Bürgerbühne am Theater Eisleben lädt am Sonntag, den 14. Juni, zu ihrer ersten Premiere ein. Unter der Leitung von Schauspieler Julius Christodoulov und der Regieassistentin Charlotte Richter haben theaterbegeisterte Bürgerinnen und Bürger der Region in den vergangenen Monaten ein eigenes Stück erarbeitet, das nun mit viel Spielfreude und Humor auf die Bühne kommt. Das Ergebnis dieser intensiven Probenarbeit trägt den Titel »Beim nächsten Mal nehmen wir die Treppe«. Premiere, wie erwähnt, am 14. Juni um 15 Uhr und weitere Termine sind dann am 15. sowie am 16. Juni um 19.30 Uhr. Tickets wie immer an der Theaterkasse in der Bucherstraße oder der Abendkasse oder online unter theater-eisleben.de bzw. telefonisch unter 03475 60 20 70.
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0: Seit 10 Jahren bringt ein besonderes Projekt in Sachsen-Anhalt Kinder und Landwirtschaft zusammen. Bauernpaten heißt die Initiative von AOK und Landfrauenverband. Sie zeigt Grundschülern, wo Lebensmittel herkommen und warum gesunde Ernährung so wichtig ist. Ein Bauernhof ist für viele Kinder kein alltäglicher Ort. Doch genau hier beginnt heute der Unterricht direkt zwischen Stall, Feldern und Traktoren. Landwirtinnen und Landwirte übernehmen an diesem besonderen Tag als Bauernpaten die Rolle von Lehrern. Sie erklären den Kindern, wie Lebensmittel entstehen, anschaulich zum Anfassen und Mitmachen.
1: Also wir bauen unseren Rundgang auf dem Hof immer so auf, dass wir mit den tragenden Kühen anfangen. Und wir nehmen auch wirklich ganz bewusst diese Begriffe wie tragend und das Kuhmaul. Und wir sprechen es auch aus, die Kühe kacken und pullern. Gibt Gelächter, genauso wie wir zu Anfang mit dem anderen Geruch fertig werden, alle paar Mal tief durchatmen und einfach auch mal beherzt ins Futter reinfassen, um zu merken, wo kommt der andere Geruch her, dass sie das auch fühlen und riechen, also mit allen Sinnen Landwirtschaft erleben, ist ja eigentlich auch der Ansatz.
0: Ob im Stall, auf dem Acker oder im Hofbereich, die Kinder erleben hautnah, wie aufwendig die Produktion von Milch, Gemüse oder Getreide ist. Fragen stellen ist ausdrücklich erwünscht. Was für die Landwirtschaft Alltag ist, wird für die Schülerinnen und Schüler zum Erlebnis und bleibt oft lange im Gedächtnis.
2: Ja, im Bauernpatenprojekt sollen die Kinder Landwirtschaft zum einen natürlich live im Betrieb erleben. Sie sollen die Kuh in Kuhstall sehen. Sie sollen sehen, wo die Milch herkommt, die sie ja irgendwann zu Hause auf dem Tisch bekommt. Sie sollen sehen, was auf dem Acker passiert. Und sie sollen vor allen Dingen kennenlernen, wie gesunde Nahrungsmittel in Sachsen-Anhalt produziert werden, wann sie zu welcher Jahreszeit produziert werden und dann auch wissen, wenn es auf den Tisch kommt, gegebenenfalls ja wissen, es ist aus ihrem Hof, aus dem Nachbarbetrieb.
0: Das Projekt hat ein klares Ziel, Kinder früh für gesunde Ernährung sensibilisieren. Denn Gewohnheiten aus dem Kindesalter werden meist ins Erwachsenenalter mitgenommen. Seit dem Start im Jahr 2016 wurden bereits mehr als 18.000 Kinder erreicht. Der direkte Kontakt zur Landwirtschaft soll ihnen helfen, deren Bedeutung zu verstehen und bewusster mit Lebensmitteln umzugehen.
2: Ich glaube, gerade in jungen Jahren kann man den Kindern und Schülern was beibringen, wie gesund was verarbeitet wird, dass nicht überall Zucker notwendig ist, auch vielleicht in kleineren Mengen. Und dass wir das Thema Adipositas damit natürlich entgegenwirken und hoffen, dass es, das Projekt läuft ja jetzt seit 10 Jahren, auch den einen oder anderen Effekt dann zu Hause hat.
0: Rund 30 Betriebe beteiligen sich aktuell am Projekt. Organisiert wird es vom Landfrauenverband Sachsen-Anhalt, der Schulen und Bauernhöfe zusammenbringt. 10 Jahre Bauernpaten, das bedeutet tausende Kinder, die Landwirtschaft nicht nur aus Büchern kennen, sondern selbst erleben.
1: Als Landwirtin ist es mir besonders wichtig, dass Landwirtschaft in die Mitte der Gesellschaft gehört. Und wo kann man besser anfangen, als mit Kindern, ihnen zu zeigen, hier, was wir machen, hat Sinn. Ist für die Region wichtig. Wir produzieren Lebensmittel, aber wir erhalten ja auch bestimmte Lebensräume. Denn Landwirte,

0: die in einem Ort zu Hause sind, machen so viel mehr.
1: Und die Botschaft bleibt, wer weiß, wo sein Essen herkommt, trifft oft bessere Entscheidungen. Jeden Tag. 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Am 26. Juli um 17 Uhr beginnt ein Orgelkonzert mit Kirchenmusikdirektor Thomas Ennenbach in der Marktkirche St. Andreas in der Lutherstadt Eisleben. Thema Giganten des Barocks, Bach und Händel sowie Verehrer. Der Eintritt kostet 10 Euro im Vorverkauf. Schüler bis 18 Jahre brauchen nichts bezahlen. Am 27. Juni wird in der Zeit von 9.30 Uhr bis 18 Uhr zum Tag der Berg- und Hüttenleute an den Schmidtschacht Helbra eingeladen. Mit dem Comedy-Programm Dicke Luft und kein Verkehr 4, Frauentausch, gastieren Künstler des bekannten Klacktheaters im Hof der Mansfelder Gewerke in Bendorf. Termin ist der 6. Juni, Einlass ab 17 Uhr, Beginn 18 Uhr, Eintritt 25 Euro. Der Kartenverkauf ist unter der eingeblendeten Telefonnummer möglich. 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
2: Der DAX verbuchte am Mittwochmorgen bei 25.272,94 Punkten, der TecDAX bei 4.077,78 Zählern und der Euro war in US-Dollar 16,39 wert.
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2: In der Nacht zum Donnerstag ist es meist gering bewölkt und niederschlagsfrei. Die Tiefstwerte sinken auf 9 bis 5 Grad. Der Wind weht anfangs mäßig, im weiteren Verlauf schwach aus Nordwest. Am Donnerstag ist es weitgehend heiter und trocken. Die Tageshöchstwerte erreichen 22 bis 24 Grad. Der Wind weht schwach bis mäßig aus Nordwest. In der Nacht zum Freitag ist es gering bewölkt und niederschlagsfrei. Die Tiefstemperatur sinkt auf 10 bis 5 Grad. Der Wind weht schwach aus unterschiedlichen Richtungen. Am Freitag wird zunächst viel Sonnenschein erwartet. Bei allenfalls vorüberziehender Schleierbewölkung. Ab dem Mittag verdichtet sich vom Westen her die Bewölkung. Und am späten Abend setzen aus Richtung Harz erste Schauer ein. Die Luft erwärmt sich auf 28 bis 31 Grad. Der Wind weht schwach bis mäßig aus Süd bis Südwest. In der Nacht zum Samstag wird es stark bewölkt bis bedeckt und es kommen Schauer und Gewitter auf. Die Luft kühlt auf 17 bis 14 Grad ab, der Wind weht schwach bis mäßig aus West. Am Samstag ziehen die Niederschläge nach Süden ab und nachfolgend gibt es einen Übergang zu wechselnder Bewölkung. Die Tageshöchstwerte erreichen 24 bis 27 Grad, der Wind weht mäßig aus Nordwest.
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2: Um 11 Uhr waren es 19 Grad, die Luftfeuchtigkeit betrug 37% und der Luftdruck 1024 Hektopascal.
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Quer vor der Kuh soll es heißen, das Projekt des scheidenden Brunnenherrns Dieter Lehmann, das am 19. Mai der Öffentlichkeit präsentiert wurde. Bevor er jedoch das Wort ergriff, waren die Kinder der Burgmusikschule an der Reihe. Ich bin der

0: Ja, also wir übergeben heute mein Objekt. Gott sei Dank haben wir das dies noch rechtzeitig fertig bekommen. Denn Pfingst, meine Zeit läuft ab nächste Woche, ist vorbei mit Brunnherr, ein Jahr Brunnherr. Es war ein unglaubliches Jahr, wo ich unglaublich viel gelernt habe, sehr viele tolle Menschen kennengelernt habe, die meinen Horizont enorm erweitert haben. Es war eine wunderbare Zeit und hat mir persönlich viel gegeben und ich möchte ein wenig zurückgeben. Das ist also mein Brunnherr-Objekt für dieses Jahr. Da möchte ich mich natürlich bedanken bei denjenigen, die mir da enorm geholfen haben. Niemals hätte man von der Idee ohne den Handwerkern alle aus Querfurt was machen können.
1: Die Unterstützer sind auf einer Tafel festgehalten. Jeden von ihnen würdigte Herr Lehmann in seiner Ansprache. Auch bot er den Thaldorfer Pfingstburschen, obwohl seine Zeit als Brunnherr demnächst abläuft, weiterhin seine ganze Unterstützung an. Auch der Querfurter Bürgermeister Andreas Nette ergriff das Wort.
2: Ja, als Bürgermeister hat man Ziele, Ideen, Visionen. Erstmal das Grundsätzliche, dass unsere Schulstandorte erhalten bleiben, unsere Kindergartengebühren bezahlbar bleiben. Vision, dass vielleicht Gewerbegebiet Nord mit Firmen befüllt wird und wir auch viele Arbeitsplätze schaffen. Wir irgendwelche Möglichkeiten finden, dem demografischen Wandel zu begegnen, die Stadtfinanzen zu ordnen. Und dann gibt es natürlich auch die kleinen Ideen. Die kleinen Ideen, die trotzdem einen riesengroßen Wert haben. Ein Beispiel, das konnten wir vor 2 Jahren einweihen, das ist unser Burgspielplatz, der mit unwahrscheinlich viel Engagement aus der Öffentlichkeit realisiert werden konnte und sich seitdem einer unwahrscheinlich großen Beliebtheit erfreut. Und ein weiteres Projekt, und jetzt bin ich bei dem Punkt, das ist dieses Kuh hier. Und die Idee für dieses Kuh, die ist mir im Urlaub gekommen. Es gibt ja diesen Canaletto-Blick in Dresden. Aber eigentlich ist bei mir der Groschen richtig gerutscht. Und das ist eigentlich ein Vorgriff auf das, was dann passieren sollte, als ich dich besucht habe in Kroatien, Dietrich. Ja, in Vinjerac. Da gibt es so ein Herz, auch als Bilderrahmen im Grunde genommen. Und da dachte ich mir, als man da so sitzt, in der Cafeteria, nicht bei Kaffee, aber vielleicht bei Bier, sowas können wir auch. Sowas können wir auch in Querfurt hier brauchen. Und dann passierte eins. Dietrich wurde Brunnherr im vorigen Jahr. Und noch am Brunnherrentisch, was können wir machen? Ich sage, Dietrich, ich habe eine Idee. Ich weiß aber nicht, ob wir es hinkriegen. Aber du hast es geschafft. Ja. Heute stehen wir hier und aus der Idee ist Wirklichkeit geworden. Genauso wie du es gesagt hast, soll es in Zukunft im Grunde genommen Querfurt und unsere Burg ja in die Welt tragen und Werbung für unsere Stadt, für unsere Burg machen. An der Stelle, an alle, die das unterstützt haben, es war wirklich auch eine abenteuerliche Geschichte, bis wir heute hier stehen durften. Christian Lehmann von Hilstar, immer mal haben wir bei dir im Büro gesessen, wir müssen da irgendwie gucken, wie wir das, welche Maße nehmen wir. An der TH Querfurt, wir waren ja selber vor Ort und haben nochmal mit dem Kollegen Heinze da gestanden und haben geschaut, wie können wir es, welche Maße machen wir, dass es passt. Und zum Schluss Firma Bernau natürlich auch. Vor allen Dingen kriegen wir den Winkel hin. Ich hatte immer so meine Zweifel, passt das am Ende auch, was hier konstruiert worden ist, damit letztendlich auch die Sichtachse stimmt und dann natürlich Steffen, derjenige, der jetzt kurzfristig noch zum Schluss eingesprungen ist, auf die es auch immer verlässt und hier noch die Bank reinkonstruiert hat. Also an euch alle nochmal einen ganz, ganz großen Dank an alle, die das hier unterstützt haben. Ich habe die Hoffnung, dass es angenommen wird, dass es vor allen Dingen auch pfleglich behandelt wird. Ich denke mal auch ganz wichtig. In der Nacht wird es angestrahlt, das haben die Kollegen vom Bauhof noch kurzfristig realisiert in unterschiedlichen Farben. Von daher ist, denke ich, heute ein guter Tag für Querfurt bei bestem Wetter. An dich, Dietrich, nochmal einen ganz, ganz großen Dank. Und jetzt freuen wir uns noch aufs Abschlussstück unserer Burgmusikschule. Sebastian Freisleben als Direktor ist ja heute auch da. Ihr habt ja auch euren Sitz hier auf der Burg und macht immer viel Werbung für unsere Stadt. Und deswegen jetzt nochmal unsere Burgmusikschule. Ja, und dann würde ich alle einladen für ein erstes offizielles Foto an unserem neuen Fotopunkt, an unserem neuen Highlight für Querfurt.

0: Bevor dann das angesprochene erste offizielle Foto geschossen wurde, hatte Herr Nette noch eine kleine Aufmerksamkeit für Herrn Lehmann.
1: Und ich habe mir gedacht, als kleine Besonderheit, weil es ist wirklich eine Rarität, denn es gibt nur 120 Stück davon und wir haben ja dieses Jahr noch ein Jubiläum, und zwar 120 Jahre Stadtbad. Lieber Dietrich, für dich eine Flasche der Sonderedition, 120 Jahre Stadtbad, Sekt von unserem eigenen Weinberg, als kleine Erinnerung, lass es dir schmecken. Da kannst du mit deiner Frau auf wirklich diese tolle Sache anstoßen.
0: Dann war es aber soweit. Alle, die mit der Errichtung dieses neuen Wahrzeichens von Querfurt zu tun hatten, posierten gemeinsam mit den Kindern der Burgmusikschule für das erste offizielle Foto an dieser markanten Stelle.

Am 23. Mai traf man sich im großen Saal des Ratskellers Gerbstedt, um über das Projekt ländliche Lebensmodelle für junge Menschen und Familien in Sachsen-Anhalt zu diskutieren. Die Landesregierung will in Zusammenarbeit mit dem Institut für Kooperationsmanagement und interdisziplinäre Forschung an 7 Modellkommunen in Sachsen-Anhalt attraktive Lebensmodelle für Familien entwickeln. Eine dieser Kommunen ist Gerbstedt. Hintergrund ist die dramatische demografische Entwicklung im Land. Ziel ist es, die sogenannten weichen Faktoren zu entwickeln. Einerseits sollen Maßnahmen bestimmt werden, die die Kinder- und Familienfreundlichkeit der Kommune erhöhen und zum anderen die Abwanderung verringern. Berücksichtigt wird dabei, dass in erster Linie nicht die Arbeitslosen abwandern,

0: sondern Menschen, die sich ein besseres Arbeits- und Lebensumfeld woanders versprechen. Dafür wurden zunächst Gerbstädter Familien interviewt, um den Ist-Zustand festzustellen und gleichzeitig die Wünsche aufzunehmen, die die Infrastruktur ihrer Heimat betreffen. Während der Konferenz wurde nun mit vielen Beteiligten darüber diskutiert, wie sogenannte raumpartnerschaftliche Modelle entwickelt werden können. Das heißt, wie kann zum Beispiel Leben im ländlichen Raum mit Arbeit im Ballungsgebiet attraktiv verbunden werden. Bis 2007 soll ein konkreter Maßnahmenkoffer erarbeitet werden, der konkrete Vorschläge für die Zukunftssicherung der Stadt Gerbstedt enthält. Wie schlimm das Thema Abwanderung in Gerbstedt trotz mancher gegenläufiger Tendenz noch ist, zeigt das Beispiel, dass nur 3 Schüler einer Abschlussklasse von 23 in Gerbstedt und Umgebung eine Ausbildung fanden. Trotzdem meint Dr. Dienel vom Institut für Kooperationsmanagement und interdisziplinäre Forschung, Gerbstedt sei eine Perle und habe vergleichsweise gute Ausgangssituationen, ein tragfähiges Zukunftskonzept zu entwickeln.
1: In der Eisleber-Katharinen-Schule wird derzeit kräftig gebaut, damit die Schülerinnen und Schüler später optimale Lernbedingungen in dem unter Denkmalschutz stehenden Gebäude vorfinden, ist vorgesehen, im Schulgebäude die gesamte Heizung, Elektroinstallation und die Sanitäranlagen komplett zu erneuern. Um eine Ganztagsbeschulung sicherzustellen, werden außerdem Räume geschaffen, wo die Schülerinnen und Schüler ihre Hausaufgaben erledigen und spielen können. Auch 15 Klassenzimmer sowie Fluren und Treppenhäuser werden saniert. In der neu entstehenden Zweifeld-Sportanlage konnte jetzt bereits richtfest gefeiert werden.
2: Diese Halle, in der wir stehen, alle haben, glaube ich, und das war unvermeidlich schon beim Hochkommen, einen ersten Blick in den unteren Bereich geworfen, ist etwas Besonderes. Etwas Besonderes deshalb, weil sie Bestandteil des Ganztagsschulprojektes Katharinenschule hier in der Lutherstadt Eisleben ist, für die der Landkreis auf Antragstellung insgesamt eine Summe von ca. 3,8 Millionen Euro an Mitteln zur Verfügung gestellt bekommt, von denen ca. 400.000 landkreiseigene Mittel sind. Alles andere sind Fördermittel. Ich bin deshalb und will das hier ausdrücklich in Richtung Herrn Thorak sagen, sehr dankbar für die Unterstützung, die wir bei der Bearbeitung des Antrages gefunden und erhalten haben. Die Halle ist aber nicht nur des Geldes wegen was Besonderes. Es ist eine zweigeschossige Halle, ich kenne keine zweite dieser Art, im Landkreis Mansfelder Land. Und sie hat die Besonderheit, aber das ist wahrscheinlich immer der Reiz des Besonderen, dass sie auch einige zusätzliche Überlegungen notwendig gemacht hat, als die Gründungsarbeiten anfingen. Kein Mensch wusste, auch der Schulleiter Herr Otis sicherlich nicht, dass sich hier in diesem Bereich früher einmal eine Hausmülldeponie befunden hat. Und das bedeutete, dass die Gründungsarbeiten sich schwieriger gestalteten als ursprünglich erwartet. Und wen wird's wundern, wo auch mehr Geld benötigt haben, als ursprünglich geplant war. Ein zweites kommt dazu, aber das getraue ich mich fast nicht zu sagen, als Faktor dafür, dass die Bauarbeiten etwas im Verzug sind. Die Tatsache nämlich, dass wir dieses Jahr einen außerordentlich langen Winter hatten. Sie alle kennen die Witze über die langen Winter, die jeder ins Feld führt. Ich meine aber bei Arbeiten, die im Wesentlichen im Freien ausgeführt werden, da bleibt tatsächlich die Feststellung, sie sind abhängig von der Witterungslage. Und insofern meine ich, haben wir auch dafür Verständnis. Was das Wesentliche ist, ist das Erreichen des Ziels, nämlich eine Sporthalle an dieser Stelle zu haben, die für das Ganztagsschulprojekt Katharinenschule hier in der Lutherstadt Eisleben eine zwingende Voraussetzung war, die für ca. 600 Schüler einmal das in Anführungsstrichen sportliche Domizil sein soll und die, das steht bei der heutigen Planung schon ziemlich fest, täglich so ab etwa 14 Uhr auch dem Freizeitsportbereich zur Verfügung stehen wird. Ich meine, das ist ein beredter Ausdruck dafür, dass Ihre Schule, Herr Rüttes, in der langjährigen Perspektivplanung des Landkreises Mansfelder Land eine ganz wichtige Rolle spielt. Und ich meine deshalb auch, dass diese Halle gar nicht schön genug werden kann.
1: Doch Landrat Hans-Peter Sommer nutzte auch die Gelegenheit, sich bei allen am Bau Beteiligten zu bedanken, insbesondere natürlich bei den bauausführenden Firmen. Den Richtspruch übernahm Herr Nürnberg von der Firma Habau.
3: Doch will ich allzu weit nicht schweifen, will rasch das volle Glas ergreifen. Denn leben sollen alle, die gebaut haben, diese Halle. Die Plänen und Riss entworfen haben, die Kellergründe ausgegraben. Sie sollen leben, wie es braucht, Turnwart, Bauherren und Maurer auch. Die Turnerfahne weht im Winde,

0: wettstreitend mit dem Grenzgebinde, des Main die Bänder flattern lässt zu diesem frohen heiteren Fest. Ich heb mein volles Glas empor und ruf dem ganzen Turnerchor und alle, die den Bau umgehen. Hoch sollt ihr alle leben. Und ganz besonders stets wie heute die Maurer und die Zimmerleute.
1: Die obligatorischen Nägel wurden von Herrn Schmidt als Vertreter der Elternschaft, Frau Stettler für die Stadt Eisleben sowie den Schulleiter Herrn Ottis und Landrat Hans-Peter Sommer ins Holz getrieben. Nach der Fertigstellung soll die untere Halle hauptsächlich für den Turnunterricht genutzt werden. In der oberen besteht bei einer Raumhöhe von 7 Metern die Möglichkeit, die unterschiedlichsten Ballsportarten auszuüben, wie Volleyball, Handball, Fußball, Federball und Basketball. Beim Frühlingsfest der Eisleber Grundschule Thomas Münzer gab es viel zu erleben. Die ganze Schule hatte sich sozusagen in einen Erlebnisspielplatz verwandelt. Fast alle Eltern und Schüler waren gekommen, um dabei zu sein. Nach der Begrüßung durch Rektorin Frau Seibicke stimmte der Schulchor mit Frühlingsweisen auf das Fest ein.

0: Im Jahre 2004 hat das begonnen, ganz banal als Hobbyturnier ausgeschrieben. Damals hat den Pokal gewonnen der Gewerbeverein Hedstedt. Im Jahre 2005 war das Klinikum Sieger und nahm diesen Wanderpokal des Gewerbevereins mit nach Hause. Sie haben ihn heute wieder mitgebracht. Sie müssen ihn natürlich verteidigen. Im Jahre 2006 werden wir sehen, wer von den 12 heutigen Mannschaften als Sieger des Tages hervorgeht und somit ein Jahr lang den Wanderpokal sein eigen nennen darf. Dreimal im Besitz des Wanderpokals und er bleibt Dauerbesitz derjenigen Mannschaft. Ein Dankeschön möchte ich aussprechen, schon im Vorfeld auch einmal, dem FSV für die zur Verfügungstellung des Platzes hier in diesem wunderschönen Sportpark des FSV, dem Team der Schiedsrichter, die hier schon am Feldrand stehen, den beiden Platzverantwortlichen ein herzliches Dankeschön. Und natürlich allen, die hier so am Rand als fleißige Bienchen zugegen sind und dieses Turnier ermöglichen.
1: Auch in diesem Jahr war die Zahl der Anmeldungen hoch. Jedoch wurde das Turnier auf 12 Mannschaften begrenzt. Großer Wert wurde dabei auf das Wort Hobbyturnier gelegt. Deshalb gab es eine strenge aktiven Ausschlussregel. Gespielt wurde in 2 Staffeln zu je 6 Mannschaften, jeder gegen jeden, in einer Größe 6+1. So wurden die 4 Besten automatisch für das Viertelfinale qualifiziert. Es waren MKM, das Klinikum, die E1 Oldies und die Gastmannschaft aus Schkopau, Ineos.
2: Ja, also ich stamme hier eigentlich als Elbra, habe da in der Zeitung vorher gesehen, dass das Turnier stattfindet. Bei meiner Mutter war ich da zu Besuch.

Nach einem spannenden Finale, wo es auch wie immer ein 9-Meter-Schießen gab, ging der Wanderpokal des Gewerbevereins Hettstedt in diesem Jahr an die Mannschaft von MKM. Bester Torschütze wurde Enrico Liejenbecker, bester Torwart Achim Straube.

Unter dem Motto Tempo, Tiere und Trapeze läuft das neue Programm des Circus Berolina eigens vom Direktor Bernhard Spindler nach dem Ergebnis einer Publikumsbefragung zusammengestellt. Zu den Highlights der Vorführung gehören eine Elefanten- und zwei Raubtiertressuren, die wohl weltgrößte Pferdedarbietung und zwei Braunbären, die sich ihre Flasche selbst abholen.

Doch auch die Artistik kommt bei Berolina nicht zu kurz. Darbietungen am Fangstuhl, Artistik am fliegenden Trapez sowie elegante Hand-auf-Hand-Akrobatik bereichern das Programm.

Zu den größten Berolina-Stars gehört der erst dreijährige Giraffenbulle Akim. Nachdem ihn Giovanni Spindler mit viel Geduld an die Manege gewöhnt hat, ist er nun zusammen mit temperamentvollen Zebras in einer liebevollen Dressur zu erleben. Eine Weltneuheit, Zebra Hector läuft unter der Giraffe durch, als wäre es das Normalste der Welt. Übrigens, Akim wurde schnell zum Liebling der ganzen Zirkusfamilie.

Auch in Hatchet wurde das Gastspiel des Hauptstadtzirkuses zu einem Erlebnis. Nicht zuletzt auch durch die noch live gespielte Musik, deren Sound der Show eine besondere Lebendigkeit verleiht.

0: Am 29. Mai fand eine Beratung zur Thematik nicht kompostierbare Gartenabfälle im Seidelsaal in der Querfurter Straße der Lutherstadt Eisleben statt. Die derzeitige Verbrennungsverordnung wurde im Februar dieses Jahres veröffentlicht. Gleichzeitig wurde auf die Absicht verwiesen, Erfahrungen und Grenzen des derzeitigen Verbrennverbotes zu diskutieren. In den vergangenen Monaten hat sich eine Vielzahl von Einzelpersonen, aber auch von Bürgern des Landkreises Mansfelder Land zu Wort gemeldet. Diesem Personenkreis sollte die Möglichkeit gegeben werden, Vorstellungen zu diskutieren und eigene konstruktive Vorschläge in die Diskussion einzubringen. Gemeinsam mit der Ministerin für Landwirtschaft und Umwelt, Petra Wernicke, und dem Landesamt für Umweltschutz sollten Erfahrungen aus dem Landkreis Quedlinburg und erste Ergebnisse der Grünabfallsammlung im Landkreis Mansfelder Land dargestellt und die Vorschläge der Städte, Gemeinden und Verbände diskutiert werden. In besonderem Maße nutzten Bürgermeister des Landkreises und Vertreter der Kleingärtner die Möglichkeit, sich zum Thema zu äußern. Die übergroße Mehrheit der Bürgermeister trat dafür ein, dass die Verbrennordnung Sache der Gemeinden bzw. Verwaltungsgemeinschaften wird und so vor Ort gezielt die lokalen Gegebenheiten berücksichtigt werden können. Das Verbrennen nicht kompostierbarer Gartenabfälle wird gerade in den ländlichen Gegenden gleichwohl als notwendig angesehen. Die Verbrennzeit soll dabei ausgedehnt werden, um Belastungen der Luft zu verteilen. Auch soll eine Arbeitsgruppe gebildet werden, die konkrete Vorschläge für eine künftige Verbrennordnung erarbeiten soll. Der Forderung, die aktuelle Festlegung sofort außer Kraft zu setzen, stellte sich Landrat Hans-Peter Sommer entgegen. Erst soll in diesem Jahr der Modellversuch kostenlose Grünschnittabholung statt Sperrmüll durchgeführt werden. Für den September ist die nächste Beratung zu diesem wahrlich heißen Thema angesetzt.
1: Die Arbeitsgruppe Weinstraße Mansfelder Seen veranstaltete im Rahmen ihres traditionellen Weinstraßenfestes bereits zum vierten Mal gemeinsam mit der Abteilung Leichtathletik des Hallensia Halle e.V. einen Weinstraßenlauf. Alle 7 am Süßen See gelegenen Gemeinden beteiligten sich sozusagen landkreisübergreifend daran.
2: Ich hoffe doch, dass alle ohne Verletzungen ankommen in Zappenstorf und wie gesagt, wir haben heute auch schönes Wetter bestellt, nicht wie im vergangenen Jahr einen strömenden Regen. Der junge Mann hier wird dann fachgerecht mit der Pistole zeitgleich mit Hönstedt den 5-Kilometer-Lauf den Start hier vollziehen. Achten Sie bitte auf den Knall und dann wünsche ich Ihnen recht viel Erfolg.
1: Während sich die 109 Teilnehmer des Hauptlaufes über 26 Kilometer auf die Strecke begaben, hatten die Zuschauer die Möglichkeit, genau wie beim Start des 10-Kilometer-Laufes in Hönstedt, sich eines Gläschen Weins zu erquicken. Im Angebot war dabei selbstverständlich ausnahmslos Hönstedter Wein.
3: Vereinbart sich jetzt der Weinstraßenlauf mit Wein trinken?
4: Ich hatte vorhin gerade hier junge Männer da, die am Weinstraßenlauf teilnehmen und sie haben gesagt, in Frankreich ist das total reell. Da wird Wein und Weinstraße, oder nein, da wird Wein und Marathonlaufen oder überhaupt Sport verbunden. Also warum ist das nicht hier möglich? Wir machen es doch.
1: Auch Eislebens Bürgermeisterin Jutta Fischer und ihre Stellvertreterin Frau Stettler ließen sich gern zu einem Gläschen einladen.
2: Mansfelder Seen, recht herzlich heute zu unserem Weinstraßenfest. Zum Wohl.
1: Auch wenn es beim Weinstraßenlauf nicht so vorrangig auf Sieg und Platz ankommt, war durch die Ausrichter auch für Pokale, Urkunden und Preise gesorgt. Neben dem eigentlichen Weinstraßenlauf gab es übrigens auch einen Nordic Walking Treff mit mehr als 80 Startern. Abgesichert wurde die Strecke von der Polizei und den Kameraden der Feuerwehr Seeburg.
3: Heute Weinstraßenlauf, das ist doch mal ein angenehmer Einsatz, oder?
5: Ja, das ist richtig.
3: Wie viele Kameraden von Ihnen sind draußen?
5: Wie viel sind wir? 10, 11.
3: Also doch eine ganze Menge, die hier beteiligt sind.
5: Ja, die ihre Freizeit opfern, um solche gesellschaftlichen Aktivitäten zu unterstützen.
3: Mhm. Und würden Sie auch selber mitlaufen, zum Beispiel bei E50 oder so?
5: Ich mitlaufen, langsam. Spazieren gehen.
1: Der erste Läufer im Ziel benötigte gerade mal eine Stunde und 45 Minuten für die 24 Kilometer. Die 10 Kilometer Spitzenzeit betrug 34 Minuten.

0: Eigentlich sollten die unterschiedlichen kulturellen Bestrebungen der zahlreichen Wimmelburger Vereine mittels eines ersten gemeinsamen Festes gebündelt werden. Zahlreiche Veranstaltungen wurden geplant.
1: Wir reißen uns hier das berühmte Ding auf, was wir so nicht sagen wollen. Und die Resonanz von den Bürgern ist eigentlich sehr mangelhaft. Wir haben gestern Abend angefangen mit dem Fackelzug. Das Wetter hat zwar nicht gepasst und die Kapelle war vollzählig da. Das spielen wir jetzt hier von Blankenheim. Aber wie gesagt, es hatten nicht mal die einige Vereinsvorsitzende hatten nicht mal die Notwendigkeit gesehen, zu dem Fackelzug zu erscheinen.
2: Das ist natürlich traurig, ja.
1: Das ist sehr traurig. Und die Resonanz von der Bevölkerung heute am 27., wo eigentlich der eigentliche Tag der Festerverein ist, ist genauso belämmert. Obwohl das Wetter, sagen wir in Anführungsstrichen, heute passt. Der Form, wie es jetzt gemacht wird, wird sich die Freiwillige Feuerwehr nicht wieder beteiligen.
2: Das muss ich Ihnen schon.
1: Das müssen wir uns nicht antun, das stimmt. Denn wir sind seit 14 Tagen, 3 Wochen sind wir schon in der Vorbereitung. Und es ist ja eigentlich auch, hängt nicht nur Freizeit an dem Dings dran, ja, was wir machen. Und eigentlich zu den Festervereinen. Ach so, ja.
2: Ja, die Vereine sind ja die eine Geschichte. Wie ist es denn mit den Gewerbetreibenden im Ort?
1: Ja, das ist auch so eine prekäre Sache. Wir hatten die Gewerbetreibenden im Ort schriftlich eingeladen. Es hat sich aber keine Resonanz gezeigt, bis auf einen, das ist die Bäckerei Müller. Die hat sich hier mit bereit erklärt, Kräppchen und Kuchen oder so irgend sowas zu verkaufen. Alles andere, bis aufs Autohaus Koschitzki, die uns das Fahrzeug vor unserer Übung zur Verfügung gestellt haben, ist die Resonanz schlecht.
0: Einige beteiligten sich aber doch aktiv am Tag der Vereine, zum Beispiel die Hundesportler und die Kaninchenzüchter.
2: Die anderen Vereine machen sich rar, aber der Kaninchenzüchterverein ist vor Ort.
3: Ja, und wir tun ja auch jedes Jahr im August unsere Ausstellung machen. Und da uns die Gemeinde ja auch immer unterstützt, haben wir gesagt von vornherein, dass wir uns auf jeden Fall beteiligen, um auch den Menschen aus dem Ort unser Hobby näher zu bringen und vielleicht dadurch auch Nachwuchs zu gewinnen, wie es in einem Verein auch ist. Und wir haben hier Vertreter von verschiedenen Rassen ausgestellt, dass die Besucher überhaupt erstmal sehen, was gibt es für Farm, was gibt es für Kaninchen. Es sind auch welche zum Erwärmen, junge Tiere, die gekauft werden können. Zum Beispiel für die Jugend, wenn die erstmal ein Kaninchen haben, haben wir vielleicht die Hoffnung, dass sie sich doch später mal dann der Kaninchenzucht widmen und dann wieder eben Jungzüchter oder Nachwuchszüchter im Verein bekommen.
0: Neben der Ausstellung ihrer Technik und allen sonstigen Aufgaben hatte die Feuerwehr Wimmelburg, wie bereits erwähnt, auch eine Rettungsübung geplant. Dazu wurde ein Verletzter nach einem simulierten Unfall aus seinem PKW geborgen und versorgt.

0: Also eine Animation für einen Bürger kann eigentlich nur sein, die Vorbereitungen sind im Gange, die Vorbereitungen wurden durch alle Vereine hier getroffen. In dem Sinne, die Vereine sind aus dem Ort und haben auch Anhänger und von daher müssten eigentlich auch die Bürger Bescheid wissen über unser Anliegen, hier ein Vereinsfest durchzuführen, das erste Vereinsfest in der Gemeinde Wimmelburg. Ja. Es ist schade, dass die Beteiligung noch nicht so groß ist. Ich denke aber mal, dass sich im Zuge des Nachmittags sich die ganze Sache noch ein bisschen entspannt und noch ein paar mehr Leute kommen. Ich möchte mich natürlich bei allen, die hier zu beigetragen haben, das vorzubereiten, zu bedanken bei den ganzen Vereinen im Ort. Ob es der Hundeverein ist, ob es der Kaninchenzuchtverein ist, der Tischtennisverein, die Volkssolidarität hat mit beigetragen, der Jugendclub hat mit beigetragen. Wie wir gerade gesehen haben, die Feuerwehr macht einen Großeinsatz hier für uns. Das ist ein ganz großes Lob an die Leute und auch an alle anderen, die noch beitragen, dass es kurzfristig stattfinden konnte. Wir haben zusätzlich noch von Herrn Guttig den Hänger kurzfristig zur Verfügung gestellt bekommen. Da möchte ich mich auch nochmal bedanken. Und aus dem Grunde hoffe ich, dass noch eine ordentliche Beteiligung da ist. Ich hoffe, dass das Wetter noch hält und wir heute Abend noch ein bisschen Disco machen können.
1: Er kommt dann nicht hoch.

0: Hallo und herzlich willkommen, liebe Zuschauerinnen und Zuschauer bei Punktum, Ihrem regionalen Fernsehprogramm am heutigen Mittwoch. Ja, das Fahren auf zwei Rädern ist wirklich eine gefährliche Sache. Ich hatte ja auch schon gestern einige Meldungen in dem Zusammenhang bringen müssen und es geht weiter. Der Fahrer eines Kraftrades, der Marke Suzuki, befuhr am 25. Mai 1437 die Kreisstraße in Richtung Rottleberode und überholte an einer unübersichtlichen Stelle. Dabei touchierte er das Heck eines ihm entgegenkommenden Motorrads der Marke Triumph. Beide Fahrzeugführer wurden durch den Rettungsdienst verletzt und in eine Klinik gebracht. Ein dritter Zweiradfahrer konnte nicht mehr rechtzeitig bremsen und fuhr gegen die auf dem Boden liegende Suzuki. Der Fahrer blieb dabei unverletzt. Zur Beseitigung auslaufender Betriebsstoffe wurde die Ölwehr angefordert. Die Kreisstraße blieb für ca. 3 Stunden voll gesperrt. Das Land Sachsen-Anhalt unterstützt im Jahr 2026 erneut den Erhalt bedeutender Kulturdenkmale im Land. Für den ersten Bauabschnitt zur Wiederherstellung der Einfriedungsmauer des Pfarrgartens in der Eichendorfstraße in Gerbstedt stellt das Land Fördermittel in Höhe von 9.000 Euro bereit. Die Maßnahme umfasst insbesondere Fundamentierungs- und Maurerarbeiten an der historischen Einfriedungsmauer, die einen wichtigen Bestandteil des denkmalgeschützten Ensembles bildet. Die zuwendungsfähigen Gesamtausgaben belaufen sich auf rund 27.400 Euro, die anteilig durch Landesmittel sowie durch Eigenmittel des Eigentümers finanziert werden. Die Förderung erfolgt auf Grundlage des Denkmalschutzgesetzes des Landes Sachsen-Anhalt sowie der entsprechenden Förderrichtlinie für die Denkmalpflege. Ziel ist es, die historische Substanz zu bewahren und denkmalgerechte Sanierungen zu ermöglichen. Die Umsetzung des ersten Bauabschnittes ist bis Ende des Jahres 2026 vorgesehen. Ein besonderes Projekt feiert seinen ersten großen Meilenstein. Die in dieser Spielzeit neu initiierte Bürgerbühne am Theater Eisleben lädt am Sonntag, den 14. Juni, zu ihrer ersten Premiere ein. Unter der Leitung von Schauspieler Julius Christodoulov und der Regieassistentin Charlotte Richter haben theaterbegeisterte Bürgerinnen und Bürger der Region in den vergangenen Monaten ein eigenes Stück erarbeitet, das nun mit viel Spielfreude und Humor auf die Bühne kommt. Das Ergebnis dieser intensiven Probenarbeit trägt den Titel "Beim nächsten Mal nehmen wir die Treppe". Premiere, wie erwähnt, am 14. Juni um 15 Uhr und weitere Termine sind dann am 15. sowie am 16. Juni um 19.30 Uhr. Tickets wie immer an der Theaterkasse in der Bucherstraße oder der Abendkasse oder online unter theater-eisleben.de bzw. telefonisch unter 03475 60 20 70.
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0: Seit 10 Jahren bringt ein besonderes Projekt in Sachsen-Anhalt Kinder und Landwirtschaft zusammen. Bauernpaten heißt die Initiative von AOK und Landfrauenverband. Sie zeigt Grundschülern, wo Lebensmittel herkommen und warum gesunde Ernährung so wichtig ist. Ein Bauernhof ist für viele Kinder kein alltäglicher Ort. Doch genau hier beginnt heute der Unterricht direkt zwischen Stall, Feldern und Traktoren. Landwirtinnen und Landwirte übernehmen an diesem besonderen Tag als Bauernpaten die Rolle von Lehrern. Sie erklären den Kindern, wie Lebensmittel entstehen, anschaulich zum Anfassen und Mitmachen.
1: Also wir bauen unseren Rundgang auf dem Hof immer so auf, dass wir mit den tragenden Kühen anfangen. Und wir nehmen auch wirklich ganz bewusst diese Begriffe wie tragend und das Kuhmaul. Und wir sprechen es auch aus, die Kühe kacken und pullern. Gibt Gelächter, genauso wie wir zu Anfang mit dem anderen Geruch fertig werden, alle paar Mal tief durchatmen und einfach auch mal beherzt ins Futter reinfassen, um zu merken, wo kommt der andere Geruch her, dass sie das auch fühlen und riechen, also mit allen Sinnen Landwirtschaft erleben, ist ja eigentlich auch der Ansatz.
0: Ob im Stall, auf dem Acker oder im Hofbereich, die Kinder erleben hautnah, wie aufwendig die Produktion von Milch, Gemüse oder Getreide ist. Fragen stellen ist ausdrücklich erwünscht. Was für die Landwirtschaft Alltag ist, wird für die Schülerinnen und Schüler zum Erlebnis und bleibt oft lange im Gedächtnis.
2: Ja, im Bauernpatenprojekt sollen die Kinder Landwirtschaft zum einen natürlich live im Betrieb erleben. Sie sollen die Kuh in Kuhstall sehen. Sie sollen sehen, wo die Milch herkommt, die sie ja irgendwann zu Hause auf dem Tisch bekommt. Sie sollen sehen, was auf dem Acker passiert. Und sie sollen vor allen Dingen kennenlernen, wie gesunde Nahrungsmittel in Sachsen-Anhalt produziert werden, wann sie zu welcher Jahreszeit produziert werden und dann auch wissen, wenn es auf den Tisch kommt, gegebenenfalls ja wissen, es ist aus ihrem Hof, aus dem Nachbarbetrieb.
0: Das Projekt hat ein klares Ziel, Kinder früh für gesunde Ernährung sensibilisieren. Denn Gewohnheiten aus dem Kindesalter werden meist ins Erwachsenenalter mitgenommen. Seit dem Start im Jahr 2016 wurden bereits mehr als 18.000 Kinder erreicht. Der direkte Kontakt zur Landwirtschaft soll ihnen helfen, deren Bedeutung zu verstehen und bewusster mit Lebensmitteln umzugehen.
2: Ich glaube, gerade in jungen Jahren kann man den Kindern und Schülern was beibringen, wie gesund was verarbeitet wird, dass nicht überall Zucker notwendig ist, auch vielleicht in kleineren Mengen. Und dass wir das Thema Adipositas damit natürlich entgegenwirken und hoffen, dass es, das Projekt läuft ja jetzt seit 10 Jahren, auch den einen oder anderen Effekt dann zu Hause hat.
0: Rund 30 Betriebe beteiligen sich aktuell am Projekt. Organisiert wird es vom Landfrauenverband Sachsen-Anhalt, der Schulen und Bauernhöfe zusammenbringt. 10 Jahre Bauernpaten, das bedeutet tausende Kinder, die Landwirtschaft nicht nur aus Büchern kennen, sondern selbst erleben.
1: Als Landwirtin ist es mir besonders wichtig, dass Landwirtschaft in die Mitte der Gesellschaft gehört. Und wo kann man besser anfangen, als mit Kindern, ihnen zu zeigen, hier, was wir machen, hat Sinn. Ist für die Region wichtig. Wir produzieren Lebensmittel, aber wir erhalten ja auch bestimmte Lebensräume. Denn Landwirte, die in einem Ort zu Hause sind, machen so viel mehr.
0: Und die Botschaft bleibt, wer weiß, wo sein Essen herkommt, trifft oft bessere Entscheidungen. Jeden Tag. 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Am 26. Juli um 17 Uhr beginnt ein Orgelkonzert mit Kirchenmusikdirektor Thomas Ennenbach in der Marktkirche St. Andreas in der Lutherstadt Eisleben. Thema Giganten des Barocks, Bach und Händel sowie Verehrer. Der Eintritt kostet 10 Euro im Vorverkauf. Schüler bis 18 Jahre brauchen nichts bezahlen. Am 27. Juni

0: wird in der Zeit von 9:30 Uhr bis 18 Uhr zum Tag der Berg- und Hüttenleute an den Schmidtschacht Helbra eingeladen. Mit dem Comedy-Programm Dicke Luft und kein Verkehr 4, Frauentausch, gastieren Künstler des bekannten Klacktheaters im Hof der Mansfelder Gewerke in Bendorf. Termin ist der 6. Juni, Einlass ab 17 Uhr, Beginn 18 Uhr, Eintritt 25 Euro. Der Kartenverkauf ist unter der eingeblendeten Telefonnummer möglich. 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
1: Der DAX verbuchte am Mittwochmorgen bei 25.272,94 Punkten, der TecDAX bei 4.077,78 Zählern und der Euro war einen US-Dollar 16,39 wert.
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1: In der Nacht zum Donnerstag ist es meist gering bewölkt und niederschlagsfrei. Die Tiefstwerte sinken auf 9 bis 5 Grad. Der Wind weht anfangs mäßig, im weiteren Verlauf schwach aus Nordwest. Am Donnerstag ist es weitgehend heiter und trocken. Die Tageshöchstwerte erreichen 22 bis 24 Grad. Der Wind weht schwach bis mäßig aus Nordwest. In der Nacht zum Freitag ist es gering bewölkt und niederschlagsfrei. Die Tiefstemperatur sinkt auf 10 bis 5 Grad. Der Wind weht schwach aus unterschiedlichen Richtungen. Am Freitag wird zunächst viel Sonnenschein erwartet, bei allenfalls vorüberziehender Schleierbewölkung. Ab dem Mittag verdichtet sich vom Westen her die Bewölkung und am späten Abend setzen aus Richtung Harz erste Schauer ein. Die Luft erwärmt sich auf 28 bis 31 Grad, der Wind weht schwach bis mäßig aus Süd bis Südwest. In der Nacht zum Samstag wird es stark bewölkt bis bedeckt und es kommen Schauer und Gewitter auf. Die Luft kühlt auf 17 bis 14 Grad ab, der Wind weht schwach bis mäßig aus West. Am Samstag ziehen die Niederschläge nach Süden ab und nachfolgend gibt es einen Übergang zu wechselnder Bewölkung. Die Tageshöchstwerte erreichen 24 bis 27 Grad, der Wind weht mäßig aus Nordwest.
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1: Um 11 Uhr waren es 19 Grad, die Luftfeuchtigkeit betrug 37% und der Luftdruck 1024 Hektopascal.
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0: Quer vor der Kuh soll es heißen, das Projekt des scheidenden Brunnenherrns Dieter Lehmann, das am 19. Mai der Öffentlichkeit präsentiert wurde. Bevor er jedoch das Wort ergriff, waren die Kinder der Burgmusikschule an der Reihe.
1: Ich bin der

0: Ja, also wir übergeben heute mein Objekt. Gott sei Dank haben wir das noch rechtzeitig fertig bekommen. Denn Pfingst, meine Zeit läuft ab nächste Woche, ist vorbei mit Brunnherr, ein Jahr Brunnherr. Es war ein unglaubliches Jahr, wo ich unglaublich viel gelernt habe, sehr viele tolle Menschen kennengelernt habe, die meinen Horizont enorm erweitert haben. Es war eine wunderbare Zeit und hat mir persönlich viel gegeben und ich möchte ein wenig zurückgeben. Das ist also mein Brunnherr-Objekt für dieses Jahr. Da möchte ich mich natürlich bedanken bei denjenigen, die mir da enorm geholfen haben. Niemals hätte man von der Idee ohne den Handwerkern alle aus Querfurt was machen können.
1: Die Unterstützer sind auf einer Tafel festgehalten. Jeden von ihnen würdigte Herr Lehmann in seiner Ansprache. Auch bot er den Thaldorfer Pfingstburschen, obwohl seine Zeit als Brunnherr demnächst abläuft, weiterhin seine ganze Unterstützung an. Auch der Querfurter Bürgermeister Andreas Nette ergriff das Wort.
2: Ja, als Bürgermeister hat man Ziele, Ideen, Visionen. Erstmal das Grundsätzliche, dass unsere Schulstandorte erhalten bleiben, unsere Kindergartengebühren bezahlbar bleiben. Vision, dass vielleicht Gewerbegebiet Nord mit Firmen befüllt wird und wir viele Arbeitsplätze schaffen. Wir irgendwelche Möglichkeiten finden, dem demografischen Wandel zu begegnen, die Stadtfinanzen zu ordnen. Und dann gibt es natürlich auch die kleinen Ideen. Die kleinen Ideen, die trotzdem einen riesengroßen Wert haben. Ein Beispiel, das konnten wir vor 2 Jahren einweihen, das ist unser Burgspielplatz, der mit unwahrscheinlich viel Engagement aus der Öffentlichkeit realisiert werden konnte und sich seitdem einer unwahrscheinlich großen Beliebtheit erfreut. Und ein weiteres Projekt, und jetzt bin ich bei dem Punkt, das ist dieses Kuh hier. Und die Idee für dieses Kuh, die ist mir im Urlaub gekommen. Es gibt ja diesen Canaletto-Blick in Dresden. Aber eigentlich ist bei mir der Groschen richtig gerutscht und das ist eigentlich ein Vorgriff auf das, was dann passieren sollte, als ich dich besucht habe in Kroatien, Dietrich. Jevinjerac. Da gibt es so ein Herz, auch als Bilderrahmen im Grunde genommen. Und da dachte ich mir, als man da so sitzt, in der Cafeteria, nicht bei Kaffee, aber vielleicht bei Bier. Sowas können wir auch in Querfurt hier brauchen. Und dann passierte eins. Dietrich wurde Brunnherr im vorigen Jahr. Und noch am Brunnherrentisch, was können wir machen? Ich sage, Dietrich, ich habe eine Idee. Ich weiß aber nicht, ob wir es hinkriegen. Aber du hast es geschafft. Heute stehen wir hier und aus der Idee ist Wirklichkeit geworden. Genauso wie du es gesagt hast, soll es in Zukunft im Grunde genommen Querfurt und unsere Burg,

in die Welt tragen und Werbung für unsere Stadt, für unsere Burg machen. An der Stelle, an alle, die das unterstützt haben, es war wirklich auch eine abenteuerliche Geschichte, bis wir heute hier stehen durften. Christian Lehmann von Hillstar, immer mal haben wir bei dir im Büro gesessen. Wir müssen da irgendwie gucken, wie wir das, welche Maße nehmen wir. An der TH Querfurt, wir waren ja selber vor Ort und haben noch mal mit dem Kollegen Heinze da gestanden und haben geschaut, wie können wir es, welche Maße machen wir, dass es passt. Und zum Schluss Firma Bernau natürlich auch. Vor allen Dingen kriegen wir den Winkel hin. Ich hatte immer so meine Zweifel, passt das am Ende auch, was hier konstruiert worden ist, damit letztendlich auch die Sichtachse stimmt und dann natürlich Steffen, der jetzt kurzfristig noch zum Schluss eingesprungen ist, auf die ich es auch immer verlasse und hier noch die Bank reinkonstruiert hat. Also an euch alle nochmal einen ganz, ganz großen Dank an alle, die das hier unterstützt haben. Ich habe die Hoffnung, dass es angenommen wird, dass es vor allen Dingen auch pfleglich behandelt wird. Ich denke mal auch ganz wichtig. In der Nacht wird es angestrahlt, das haben die Kollegen vom Bauhof noch kurzfristig realisiert, in unterschiedlichen Farben. Von daher ist, denke ich, heute ein guter Tag für Querfurt bei bestem Wetter. An dich, Dietrich, nochmal einen ganz, ganz großen Dank. Und jetzt freuen wir uns noch aufs Abschlussstück unserer Burgmusikschule. Sebastian Freisleben als Rektor ist ja heute auch da. Ihr habt ja auch euren Sitz hier auf der Burg und macht immer viel Werbung für unsere Stadt. Und deswegen jetzt nochmal unsere Burgmusikschule. Ja, und dann würde ich alle einladen für ein erstes offizielles Foto an unserem neuen Fotopunkt, an unserem neuen Highlight für Querfurt.

0: Bevor dann das angesprochene erste offizielle Foto geschossen wurde, hatte Herr Nette noch eine kleine Aufmerksamkeit für Herrn Lehmann.
1: Und ich habe mir gedacht, als kleine Besonderheit, weil es ist wirklich eine Rarität, denn es gibt nur 120 Stück davon und wir haben ja dieses Jahr noch ein Jubiläum, und zwar 120 Jahre Stadtbad. Lieber Dietrich, für dich eine Flasche der Sonderedition, 120 Jahre Stadtbad, Sekt von unserem eigenen Weinberg, als kleine Erinnerung, lass es dir schmecken. Da kannst du mit deiner Frau auf wirklich diese tolle Sache anstoßen.
0: Dann war es aber soweit. Alle, die mit der Errichtung dieses neuen Wahrzeichens von Querfurt zu tun hatten, posierten gemeinsam mit den Kindern der Burgmusikschule für das erste offizielle Foto an dieser markanten Stelle.

Am 23. Mai traf man sich im großen Saal des Ratskellers Gerbstedt, um über das Projekt ländliche Lebensmodelle für junge Menschen und Familien in Sachsen-Anhalt zu diskutieren. Die Landesregierung will in Zusammenarbeit mit dem Institut für Kooperationsmanagement und interdisziplinäre Forschung an 7 Modellkommunen in Sachsen-Anhalt attraktive Lebensmodelle für Familien entwickeln. Eine dieser Kommunen ist Gerbstedt. Hintergrund ist die dramatische demografische Entwicklung im Land. Ziel ist es, die sogenannten weichen Faktoren zu entwickeln. Einerseits sollen Maßnahmen bestimmt werden, die die Kinder- und Familienfreundlichkeit der Kommune erhöhen und zum anderen die Abwanderung verringern. Berücksichtigt wird dabei, dass in erster Linie nicht die Arbeitslosen abwandern, sondern Menschen, die sich ein besseres Arbeits- und Lebensumfeld woanders versprechen. Dafür wurden zunächst Gerbstädter Familien interviewt, um den Ist-Zustand festzustellen und gleichzeitig die Wünsche aufzunehmen, die die Infrastruktur ihrer Heimat betreffen. Während der Konferenz wurde nun mit vielen Beteiligten darüber diskutiert, wie sogenannte raumpartnerschaftliche Modelle entwickelt werden können. Das heißt, wie kann zum Beispiel Leben im ländlichen Raum mit Arbeit im Ballungsgebiet attraktiv verbunden werden. Bis 2007 soll ein konkreter Maßnahmenkoffer erarbeitet werden, der konkrete Vorschläge für die Zukunftssicherung der Stadt Gerbstedt enthält. Wie schlimm das Thema Abwanderung in Gerbstedt trotz mancher gegenläufiger Tendenz noch ist, zeigt das Beispiel, dass nur 3 Schüler eine Abschlussklasse

0: Klasse von 23 in Gerbstedt und Umgebung eine Ausbildung fanden. Trotzdem meint Dr. Dienel vom Institut für Kooperationsmanagement und interdisziplinäre Forschung, Gerbstedt sei eine Perle und habe vergleichsweise gute Ausgangssituationen, ein tragfähiges Zukunftskonzept zu entwickeln.
1: In der Eisleber-Katharinen-Schule wird derzeit kräftig gebaut, damit die Schülerinnen und Schüler später optimale Lernbedingungen in dem unter Denkmalschutz stehenden Gebäude vorfinden, ist vorgesehen, im Schulgebäude die gesamte Heizung, Elektroinstallation und die Sanitäranlagen komplett zu erneuern. Um eine Ganztagsbeschulung sicherzustellen, werden außerdem Räume geschaffen, wo die Schülerinnen und Schüler ihre Hausaufgaben erledigen und spielen können. Auch 15 Klassenzimmer sowie Fluren und Treppenhäuser werden saniert. In der neu entstehenden Zweifeld-Sportanlage konnte jetzt bereits Richtfest gefeiert werden.
2: Diese Halle, in der wir stehen, alle haben, glaube ich, und das war unvermeidlich schon beim Hochkommen, einen ersten Blick in den unteren Bereich geworfen, ist etwas Besonderes. Etwas Besonderes deshalb, weil sie Bestandteil des Ganztagsschulprojektes Katharinenschule hier in der Lutherstadt Eisleben ist, für die der Landkreis auf Antragstellung insgesamt eine Summe von ca. 3,8 Millionen Euro an Mitteln zur Verfügung gestellt bekommt, von denen ca. 400.000 landkreiseigene Mittel sind. Alles andere sind Fördermittel. Ich bin deshalb und will das hier ausdrücklich in Richtung Herrn Thorak sagen, sehr dankbar für die Unterstützung, die wir bei der Bearbeitung des Antrages gefunden und erhalten haben. Die Halle ist aber nicht nur des Geldes wegen was Besonderes. Es ist eine zweigeschossige Halle, ich kenne keine zweite dieser Art im Landkreis Mansfelder Land. Und sie hat die Besonderheit, aber das ist wahrscheinlich immer der Reiz des Besonderen, dass sie auch einige zusätzliche Überlegungen notwendig gemacht hat, als die Gründungsarbeiten anfingen. Kein Mensch wusste, auch der Schulleiter Herr Otis sicherlich nicht, dass sich hier in diesem Bereich früher einmal eine Hausmülldeponie befunden hat. Und das bedeutete, dass die Gründungsarbeiten sich schwieriger gestalteten als ursprünglich erwartet. Und wen wird's wundern, wo auch mehr Geld benötigt haben, als ursprünglich geplant war. Ein zweites kommt dazu, aber das getraue ich mich fast nicht zu sagen, als Faktor dafür, dass die Bauarbeiten etwas im Verzug sind. Die Tatsache nämlich, dass wir dieses Jahr einen außerordentlich langen Winter hatten. Sie alle kennen die Witze über die langen Winter, die jeder ins Feld führt. Ich meine aber bei Arbeiten, die im Wesentlichen im Freien ausgeführt werden, da bleibt tatsächlich die Feststellung, sie sind abhängig von der Witterungslage. Und insofern meine ich, haben wir auch dafür Verständnis. Was das Wesentliche ist, ist das Erreichen des Ziels, nämlich eine Sporthalle an dieser Stelle zu haben, die für das Ganztagsschulprojekt Katharinenschule hier in der Lutherstadt Eisleben eine zwingende Voraussetzung war, die für ca. 600 Schüler einmal das in Anführungsstrichen sportliche Domizil sein soll und die, das steht bei der heutigen Planung schon ziemlich fest, täglich so ab etwa 14 Uhr auch dem Freizeitsportbereich zur Verfügung stehen wird. Ich meine, das ist ein breiter Ausdruck dafür, dass Ihre Schule, Herr Rüttes, in der langjährigen Perspektivplanung des Landkreises Mansfelder Land eine ganz wichtige Rolle spielt. Und ich meine deshalb auch, dass diese Halle gar nicht schön genug werden kann.
1: Doch Landrat Hans-Peter Sommer nutzte auch die Gelegenheit, sich bei allen am Bau Beteiligten zu bedanken. Insbesondere natürlich bei den bauausführenden Firmen. Den Richtspruch übernahm Herr Nürnberg von der Firma Habau.
3: Doch will ich allzu weit nicht schweifen, will rasch das volle Glas ergreifen. Denn leben sollen alle, die gebaut haben, diese Halle. Die Plän und Riss entworfen haben, die Kellergründe ausgegraben. Sie sollen leben, wie es braucht, Turnbau, Bauherren und Maurer auch. Die Turnerfahne weht im Winde, wettstreitend mit dem Grenzgebinde, des Main die Bänder flattern lässt, zu diesem frohen heiteren Fest. Ich heb mein volles Glas empor und ruf dem ganzen Turnerchor und alle, die den Bau umgehen. Hoch sollt ihr alle leben, und ganz besonders stets wie heute, die Maurer und die Zimmerleute.
1: Die obligatorischen Nägel wurden von Herrn Schmidt als Vertreter der Elternschaft, Frau Stettler für die Stadt Eisleben sowie den Schulleiter Herrn Ottis und Landrat Hans-Peter Sommer ins Holz getrieben. Nach der Fertigstellung soll die untere Halle hauptsächlich für den Turnunterricht genutzt werden. In der oberen

besteht bei einer Raumhöhe von 7 Metern die Möglichkeit, die unterschiedlichsten Ballsportarten auszuüben, wie Volleyball, Handball, Fußball, Federball und Basketball. Beim Frühlingsfest der Eisleber Grundschule Thomas Münzer gab es viel zu erleben. Die ganze Schule hatte sich sozusagen in einen Erlebnisspielplatz verwandelt. Fast alle Eltern und Schüler waren gekommen, um dabei zu sein. Nach der Begrüßung durch Rektorin Frau Seibicke stimmte der Schulchor mit Frühlingsweisen auf das Fest ein.

0: Im Jahre 2004 hat das begonnen, ganz banal als Hobbyturnier ausgeschieden. Damals hat den Pokal gewonnen der Gewerbeverein Hepstedt. Im Jahre 2005 war das Klinikum Sieger und nahm diesen Wanderpokal des Gewerbevereins mit nach Hause. Sie haben ihn heute wieder mitgebracht. Sie müssen ihn natürlich verteidigen. Im Jahre 2006 werden wir sehen, wer von den 12 heutigen Mannschaften als Sieger des Tages hervorgeht und somit ein Jahr lang den Wanderpokal sein eigen nennen darf. Dreimal im Besitz des Wanderpokals und er bleibt Dauerbesitz derjenigen Mannschaft. Ein Dankeschön möchte ich aussprechen, schon im Vorfeld auch einmal, dem FSV für die zur Verfügungstellung des Platzes hier in diesem wunderschönen Sportpark des FSV, dem Team der Schiedsrichter, die hier schon am Feldrand stehen, den beiden Platzverantwortlichen ein herzliches Dankeschön und natürlich allen, die hier so am Rand als fleißige Bienchen zugegen sind und dieses Turnier ermöglichen.
1: Auch in diesem Jahr war die Zahl der Anmeldungen hoch, jedoch wurde das Turnier auf 12 Mannschaften begrenzt. Großer Wert wurde dabei auf das Wort Hobbyturnier gelegt. Deshalb gab es eine strenge aktiven Ausschlussregel. Gespielt wurde in 2 Staffeln zu je 6 Mannschaften, jeder gegen jeden, in einer Größe 6+1. So wurden die 4 Besten automatisch für das Viertelfinale qualifiziert. Es waren MKM, das Klinikum, die E1 Oldies und die Gastmannschaft aus Schkopau, Ineos.
2: Ja, also ich stamme hier eigentlich als Elbra, habe da in der Zeitung vorher gesehen, dass das Turnier stattfindet. Bei meiner Mutter war ich da zu Besuch, habe dann Willi Hauke angerufen, die haben uns eingeladen. Ja, dann waren wir vorher dabei hier beim Turnier draußen. Wir waren vor 4 Wochen beim Hallenturnier dabei und jetzt sind wir auch wieder gerne hier. Und der Gewerbeverein, den laden wir dann ein zu unserem Ineos Cup. Der findet immer im Januar statt. Und wir freuen uns.
3: Wie setzen Sie Ihre Mannschaft zusammen? Sind das auch Hobbyfußballer?
2: Das sind alles Hobbyfußballer, ja.

Nach einem spannenden Finale, wo es auch wie immer ein 9-Meter-Schießen gab, ging der Wanderpokal des Gewerbevereins Hettstedt in diesem Jahr an die Mannschaft von MKM. Bester Torschütze wurde Enrico Liebenbecker, bester Torwart Achim Straube. Hello.

Unter dem Motto Tempo, Tiere und Trapeze läuft das neue Programm des Circus Berolina eigens vom Direktor Bernhard Spindler nach dem Ergebnis einer Publikumsbefragung zusammengestellt. Zu den Highlights der Vorführung gehören eine Elefanten- und zwei Raubtierdressuren, die wohl weltgrößte Pferdedarbietung und zwei Braunbären, die sich ihre Flasche selbst abholen.

Doch auch die Artistik kommt bei Berolina nicht zu kurz. Darbietungen am Fangstuhl, Artistik am fliegenden Trapez sowie elegante Hand-auf-Hand-Akrobatik bereichern das Programm.

Zu den größten Berolina-Stars gehört der erst dreijährige Giraffenbulle Akim. Nachdem ihn Giovanni Spindler mit viel Geduld an die Manege gewöhnt hat, ist er nun zusammen mit temperamentvollen Zebras in einer liebevollen Dressur zu erleben. Eine Weltneuheit, Zebra Hector läuft unter der Giraffe durch, als wäre es das Normalste der Welt. Übrigens, Akim wurde schnell zum Liebling der ganzen Zirkusfamilie.

Auch in Hettstedt wurde das Gastspiel des Hauptstadtzirkuses zu einem Erlebnis. Nicht zuletzt auch durch die noch live gespielte Musik, deren Sound der Show eine besondere Lebendigkeit verleiht.

0: Eine Meisterleistung der Gäste ist die.
1: Am 29. Mai fand eine Beratung zur Thematik nicht kompostierbare Gartenabfälle im Seidelsaal in der Querfurterstraße der Lutherstadt Eisleben statt. Die derzeitige Verbrennungsverordnung wurde im Februar dieses Jahres veröffentlicht. Gleichzeitig wurde auf die Absicht verwiesen, Erfahrungen und Grenzen des derzeitigen Verbrennverbotes zu diskutieren. In den vergangenen Monaten hat sich eine Vielzahl von Einzelpersonen

0: Personen, aber auch von Bürgern des Landkreises Mansfelder Land zu Wort gemeldet. Diesem Personenkreis sollte die Möglichkeit gegeben werden, Vorstellungen zu diskutieren und eigene konstruktive Vorschläge in die Diskussion einzubringen. Gemeinsam mit der Ministerin für Landwirtschaft und Umwelt, Petra Wernicke, und dem Landesamt für Umweltschutz sollten Erfahrungen aus dem Landkreis Quedlinburg und erste Ergebnisse der Grünabfallsammlung im Landkreis Mansfelder Land dargestellt und die Vorschläge der Städte, Gemeinden und Verbände diskutiert werden. Im besonderen Maße nutzen Bürgermeister des Landkreises und Vertreter der Kleingärtner die Möglichkeit, sich zum Thema zu äußern. Die übergroße Mehrheit der Bürgermeister trat dafür ein, dass die Verbrennordnung Sache der Gemeinden bzw. Verwaltungsgemeinschaften wird und so vor Ort gezielt die lokalen Gegebenheiten berücksichtigt werden können. Das Verbrennen nicht kompostierbarer Gartenabfälle wird gerade in den ländlichen Gegenden gleichwohl als notwendig angesehen. Die Verbrennzeit soll dabei ausgedehnt werden, um Belastungen der Luft zu verteilen. Auch soll eine Arbeitsgruppe gebildet werden, die konkrete Vorschläge für eine künftige Verbrennordnung erarbeiten soll. Der Forderung, die aktuelle Festlegung sofort außer Kraft zu setzen, stellte sich Landrat Hans-Peter Sommer entgegen. Erst soll in diesem Jahr der Modellversuch kostenlose Grünschnittabholung statt Sperrmüll durchgeführt werden. Für den September ist die nächste Beratung zu diesem wahrlich heißen Thema angesetzt.
1: Die Arbeitsgruppe Weinstraße Mansfelder Seen veranstaltete im Rahmen ihres traditionellen Weinstraßenfestes bereits zum vierten Mal gemeinsam mit der Abteilung Leichtathletik des Hallensia Halle e.V. einen Weinstraßenlauf. Alle 7 am Süßen See gelegenen Gemeinden beteiligten sich sozusagen landkreisübergreifend daran.
2: Ich hoffe doch, dass alle ohne Verletzungen ankommen in Zappenstorf und wie gesagt, wir haben heute auch schönes Wetter bestellt, nicht wie im vergangenen Jahr einen strömenden Regen. Der junge Mann hier wird dann fachgerecht mit der Pistole zeitgleich mit Höhenstedt den 5-Kilometer-Lauf den Start hier vollziehen. Achten Sie bitte auf den Knall und dann wünsche ich Ihnen recht viel Erfolg.
1: Während sich die 109 Teilnehmer des Hauptlaufes über 26 Kilometer auf die Strecke begaben, hatten die Zuschauer die Möglichkeit, genau wie beim Start des 10-Kilometer-Laufes in Höhenstedt, sich eines Gläschen Weins zu erquicken. Im Angebot war dabei selbstverständlich ausnahmslos Höhenstädter Wein.
3: Vereinbart sich jetzt der Weinstraßenlauf mit Wein trinken?
4: Ich hatte vorhin gerade hier junge Männer da, die am Weinstraßenlauf teilnehmen und sie haben gesagt, in Frankreich ist das total reell. Da wird Wein und Weinstraße, oder nein, da wird Wein und Marathonlaufen oder überhaupt Sport verbunden. Also warum ist das nicht hier möglich? Wir machen es doch.
1: Auch Eislebens Bürgermeisterin Jutta Fischer und ihre Stellvertreterin Frau Stettler ließen sich gern zu einem Gläschen einladen.
2: Mansfelder Seen recht herzlich heute zu unserem Weinstraßenfest. Zum Wohl.
1: Auch wenn es beim Weinstraßenlauf nicht so vorrangig auf Sieg und Platz ankommt, war durch die Ausrichter auch für Pokale, Urkunden und Preise gesorgt. Neben dem eigentlichen Weinstraßenlauf gab es übrigens auch einen Nordic Walking Treff mit mehr als 80 Startern. Abgesichert wurde die Strecke von der Polizei und den Kameraden der Feuerwehr Seeburg.
3: Heute Weinstraßenlauf, das ist doch mal ein angenehmer Einsatz, oder?
5: Ja, das ist richtig.
3: Wie viele Kameraden von Ihnen sind draußen?
5: Wie viel sind wir? 10, 11.
3: Also doch eine ganze Menge, die hier beteiligt sind.
5: Ja, die ihre Freizeit opfern, um solche gesellschaftlichen Aktivitäten zu unterstützen.
3: Mhm. Und würden Sie auch selber mitlaufen, zum Beispiel bei E50 oder so?
5: Ich mitlaufe langsam. Spazieren gehen.
1: Der erste Läufer im Ziel benötigte gerade mal eine Stunde und 45 Minuten für die 24 Kilometer. Die 10 Kilometer Spitzenzeit betrug 34 Minuten.

0: Eigentlich sollten die unterschiedlichen kulturellen Bestrebungen der zahlreichen Wimmelburger Vereine mittels eines ersten gemeinsamen Festes gebündelt werden. Zahlreiche Veranstaltungen wurden geplant.
1: Wir reißen uns hier das berühmte Ding auf, was wir so nicht sagen wollen. Und die Resonanz von den Bürgern ist eigentlich sehr mangelhaft. Wir haben gestern Abend angefangen mit dem Fackelzug. Das Wetter hat zwar nicht gepasst und die Kapelle war vollzählig da. Das spielen wir zu von Blankenheim. Aber wie gesagt, es hat nicht mal die einige Vereinsvorsitzende hatten nicht einmal die Notwendigkeit gesehen, zu dem Fackelzug zu erscheinen.
2: Das ist natürlich traurig, ja.
1: Das ist sehr traurig. Und die Resonanz von der Bevölkerung heute am 27., eigentlich der eigentliche Tag der Festerverein ist, ist genauso belämmert. Obwohl das Wetter, sagen wir in Anführungsstrichen, heute passt. Der Form, wie es jetzt gemacht wird, wird sich die Freiwillige Feuerwehr nicht wieder beteiligen.
2: Das muss ich nicht antun.
1: Das müssen wir uns nicht antun, das stimmt. Denn wir sind seit 14 Tagen, 3 Wochen sind wir schon in der Vorbereitung. Und es ist ja eigentlich auch, hängt nicht nur Freizeit an dem Dings dran, ja, was wir machen. Und eigentlich zu dem Fest der Vereine. Ach so, ja.
2: Ja, die Vereine sind ja die eine Geschichte. Wie ist es denn mit den Gewerbetreibenden im Ort?
1: Ja, das ist auch so eine prekäre Sache. Wir hatten die Gewerbetreibenden im Ort schriftlich eingeladen. Es hat sich aber keine Resonanz gezeigt, bis auf einen, das ist die Bäckerei Müller. Die hat sich hier mit bereit erklärt, Kräppchen und Kuchen oder so irgend sowas zu verkaufen. Alles andere, bis aufs Autohaus Koschitzki, die uns das Fahrzeug vor unserer Übung zur Verfügung gestellt haben, ist die Resonanz schlecht.
0: Einige beteiligten sich aber doch aktiv am Tag der Vereine, zum Beispiel die Hundesportler und die Kaninchenzüchter.
2: Anderen Vereine machen sich rar, aber der Kaninchenzüchterverein ist vor Ort.
3: Ja, und wir tun ja auch jedes Jahr im August unsere Ausstellung machen. Und da uns die Gemeinde ja auch immer unterstützt, haben wir gesagt von vornherein, dass wir uns auf jeden Fall beteiligen, um auch den Menschen aus dem Ort unser Hobby näher zu bringen und vielleicht dadurch auch Nachwuchs zu gewinnen, wie es in allen Vereinen auch ist. Und wir haben hier Vertreter von verschiedenen Rassen ausgestellt, dass die Besucher überhaupt erstmal sehen, was gibt es für Farm, was gibt es für Kaninchen. Es sind auch welche zum Erwärmen, junge Tiere, die gekauft werden können. Zum Beispiel für die Jugend, wenn die erstmal ein Kaninchen haben, haben wir vielleicht die Hoffnung, dass sie sich doch später mal dann der Kaninchenzucht widmen und dann wieder eben Jungzüchter oder Nachwuchszüchter im Verein bekommen.
0: Neben der Ausstellung ihrer Technik und allen sonstigen Aufgaben hatte die Feuerwehr Wimmelburg, wie bereits erwähnt, auch eine Rettungsübung geplant. Dazu wurde ein Verletzter nach einem simulierten Unfall aus seinem PKW geborgen und versorgt.

0: wurde laut, die Beteiligung ist ja nicht so groß. Was sagen Sie dazu? Wie können Sie Ihre Bürger noch animieren, mitzumachen?
1: Also eine Animation für einen Bürger kann eigentlich nur sein, die Vorbereitungen sind im Gange. Die Vorbereitungen wurden durch alle Vereine hier getroffen. In dem Sinne, die Vereine sind aus dem Ort und haben auch Anhänger. Und von daher müssten eigentlich auch die Bürger Bescheid wissen über unser Anliegen, hier ein Vereinsfest durchzuführen, das erste Vereinsfest in der Gemeinde Wimmerburg. Ja. Es ist schade, dass die Beteiligung noch nicht so groß ist. Ich denke aber mal, dass sich im Zuge des Nachmittags sich die ganze Sache noch ein bisschen entspannt und noch ein paar mehr Leute kommen. Ich möchte mich natürlich bei allen, die hier zu beigetragen haben, das vorzubereiten, zu bedanken bei den ganzen Vereinen im Ort. Ob es der Hundeverein ist, ob es der Kaninchenzuchtverein ist, der Tischtennisverein, die Volkssolidarität hat mit beigetragen, der Jugendclub hat mit beigetragen. Wie wir gerade gesehen haben, die Feuerwehr macht einen Großeinsatz hier für uns. Das ist ein ganz großes Lob an die Leute und auch an alle anderen, die noch beitragen, dass es kurzfristig stattfinden konnte. Wir haben zusätzlich noch von Herrn Guttig den Hänger kurzfristig zur Verfügung gestellt bekommen. Da möchte ich mich auch nochmal bedanken. Und aus dem Grunde hoffe ich, dass noch eine ordentliche Beteiligung da ist. Ich hoffe, dass das Wetter noch hält und wir heute Abend noch ein bisschen Disco machen können.
0: Er kommt dann nicht hoch.

0: Hallo und herzlich willkommen, liebe Zuschauerinnen und Zuschauer bei Punktum, Ihrem regionalen Fernsehprogramm am heutigen Mittwoch. Ja, das Fahren auf zwei Rädern ist wirklich eine gefährliche Sache. Ich hatte ja auch schon gestern einige Meldungen in dem Zusammenhang bringen müssen und es geht weiter. Der Fahrer eines Kraftrades, der Marke Suzuki, befuhr am 25. Mai 1437 die Kreisstraße in Richtung Rottleberode und überholte an einer unübersichtlichen Stelle. Dabei touchierte er das Heck eines ihm entgegenkommenden Motorrads der Marke Triumph. Beide Fahrzeugführer wurden durch den Rettungsdienst verletzt und in eine Klinik gebracht. Ein dritter Zweiradfahrer konnte nicht mehr rechtzeitig bremsen und fuhr gegen die auf dem Boden liegende Suzuki. Der Fahrer blieb dabei unverletzt. Zur Beseitigung auslaufender Betriebsstoffe wurde die Ölwehr angefordert. Die Kreisstraße blieb für ca. 3 Stunden voll gesperrt. Das Land Sachsen-Anhalt unterstützt im Jahr 2026 erneut den Erhalt bedeutender Kulturdenkmale im Land. Für den ersten Bauabschnitt zur Wiederherstellung der Einfriedungsmauer des Fahrgartens in der Eichendorfstraße in Gerbstedt stellt das Land Fördermittel in Höhe von 9.000 Euro bereit. Die Maßnahme umfasst insbesondere Fundamentierungs- und Maurerarbeiten an der historischen Einfriedungsmauer, die einen wichtigen Bestandteil des denkmalgeschützten Ensembles bildet. Die zuwendungsfähigen Gesamtausgaben belaufen sich auf rund 27.400 Euro, die anteilig durch Landesmittel sowie durch Eigenmittel des Eigentümers finanziert werden. Die Förderung erfolgt auf Grundlage des Denkmalschutzgesetzes des Landes Sachsen-Anhalt sowie der entsprechenden Förderrichtlinie für die Denkmalpflege. Ziel ist es, die historische Substanz zu bewahren und denkmalgerechte Sanierungen zu ermöglichen. Die Umsetzung des ersten Bauabschnittes ist bis Ende des Jahres 2026 vorgesehen. Ein besonderes Projekt feiert seinen ersten großen Meilenstein. Die in dieser Spielzeit neu initiierte Bürgerbühne am Theater Eisleben lädt am Sonntag, den 14. Juni, zu ihrer ersten Premiere ein. Unter der Leitung von Schauspieler Julius Christodoulov und der Regieassistentin Charlotte Richter haben theaterbegeisterte Bürgerinnen und Bürger der Region in den vergangenen Monaten ein eigenes Stück erarbeitet, das nun mit viel Spielfreude und Humor auf die Bühne kommt. Das Ergebnis dieser intensiven Probenarbeit trägt den Titel »Beim nächsten Mal nehmen wir die Treppe«. Premiere, wie erwähnt, am 14. Juni um 15 Uhr und weitere Termine sind dann am 15. sowie am 16. Juni um 19.30 Uhr. Tickets wie immer an der Theaterkasse an der Bucherstraße oder der Abendkasse oder online unter theater-eisleben.de bzw. telefonisch unter 03475 60 20 70.
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0: Seit 10 Jahren bringt ein besonderes Projekt in Sachsen-Anhalt Kinder und Landwirtschaft zusammen. Bauernpaten heißt die Initiative von AOK und Landfrauenverband. Sie zeigt Grundschülern, wo Lebensmittel herkommen und warum gesunde Ernährung so wichtig ist. Ein Bauernhof ist für viele Kinder kein alltäglicher Ort. Doch genau hier beginnt heute der Unterricht direkt zwischen Stall, Feldern und Traktoren. Landwirtinnen und Landwirte übernehmen an diesem besonderen Tag als Bauernpaten die Rolle von Lehrern. Sie erklären den Kindern, wie Lebensmittel entstehen, anschaulich zum Anfassen und Mitmachen.
1: Also wir bauen unseren Rundgang auf dem Hof immer so auf, dass wir mit den tragenden Kühen anfangen und wir nehmen auch wirklich ganz bewusst diese Begriffe wie tragend und das Kuhmaul und wir sprechen es auch aus, die Kühe kacken und pullern, gibt Gelächter, genauso wie wir zu Anfang mit dem anderen Geruch fertig werden, alle paar Mal tief durchatmen und einfach auch mal beherzt ins Futter reinfassen, um zu merken, wo kommt der andere Geruch her. Dass sie das auch fühlen und riechen, also mit allen Sinnen Landwirtschaft erleben, ist ja eigentlich auch der Ansatz.
0: Ob im Stall, auf dem Acker oder im Hofbereich, die Kinder erleben hautnah, wie aufwendig die Produktion von Milch, Gemüse oder Getreide ist. Fragen stellen ist ausdrücklich erwünscht. Was für die Landwirtschaft Alltag ist, wird für die Schülerinnen und Schüler zum Erlebnis und bleibt oft lange im Gedächtnis.
2: Ja, im Bauernpatenprojekt sollen die Kinder Landwirtschaft zum einen natürlich live im Betrieb erleben. Sie sollen die Kuh in Kuhstall sehen. Sie sollen sehen, wo die Milch herkommt, die sie ja irgendwann zu Hause auf dem Tisch bekommt. Sie sollen sehen, was auf dem Acker passiert. Und sie sollen vor allen Dingen kennenlernen, wie gesunde Nahrungsmittel in Sachsen-Anhalt produziert werden, wann sie zu welcher Jahreszeit produziert werden und dann auch wissen, wenn es auf den Tisch kommt. Gegebenenfalls ja wissen, das ist aus ihrem Hof, aus dem Nachbarbetrieb.
0: Das Projekt hat ein klares Ziel: Kinder früh für gesunde Ernährung sensibilisieren. Denn Gewohnheiten aus dem Kindesalter werden meist ins Erwachsenenalter mitgenommen. Seit dem Start im Jahr 2016 wurden bereits mehr als 18.000 Kinder erreicht. Der direkte Kontakt zur Landwirtschaft soll ihnen helfen, deren Bedeutung zu verstehen und bewusster mit Lebensmitteln umzugehen.
2: Ich glaube, gerade in jungen Jahren kann man den Kindern und Schülern was beibringen, wie gesund was verarbeitet wird, dass nicht überall Zucker notwendig ist, auch vielleicht in kleineren Mengen. Und dass wir das Thema Adipositas damit natürlich entgegenwirken und hoffen, dass es, das Projekt läuft ja jetzt seit 10 Jahren, auch den einen oder anderen Effekt dann zu Hause hat.
0: Rund 30 Betriebe beteiligen sich aktuell am Projekt. Organisiert wird es vom Landfrauenverband Sachsen-Anhalt, der Schulen und Bauernhöfe zusammenbringt. 10 Jahre Bauernpaten, das bedeutet tausende Kinder, die Landwirtschaft nicht nur aus Büchern kennen, sondern selbst erleben.
1: Als Landwirtin ist es mir besonders wichtig, dass Landwirtschaft in die Mitte der Gesellschaft gehört. Und wo kann man besser anfangen, als mit Kindern, ihnen zu zeigen, hier, was wir machen, hat Sinn. Ist für die Region wichtig. Wir produzieren Lebensmittel, aber wir erhalten ja auch bestimmte Lebensräume. Denn Landwirte, die in einem Ort zu Hause sind, machen so viel mehr.
0: Und die Botschaft bleibt: Wer weiß, wo sein Essen herkommt, trifft oft bessere Entscheidungen. Jeden Tag. 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Am 26. Juli um 17 Uhr beginnt ein Orgelkonzert mit Kirchenmusikdirektor Thomas Ennenbach in der Marktkirche St. Andreas in der Lutherstadt Eisleben. Thema: Giganten des Barocks, Bach und Händel sowie Verehrer. Der Eintritt kostet 10 Euro im Vorverkauf. Schüler bis 18 Jahre brauchen nichts bezahlen. Am 27. Juni wird in der Zeit von 9:30 Uhr bis 18 Uhr zum Tag der Berg- und Hüttenleute an den Schmidtschacht Helbra eingeladen. Mit dem Comedy-Programm Dicke Luft und kein Verkehr 4, Frauentausch, gastieren Künstler des bekannten Klacktheaters im Hof der Mansfelder Gewerke in Bendorf. Termin ist der 6. Juni, Einlass ab 17 Uhr, Beginn 18 Uhr, Eintritt 25 Euro. Der Kartenverkauf ist unter der eingeblendeten Telefonnummer möglich. 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
3: Der DAX verbuchte am Mittwochmorgen bei 25.272,94 Punkten, der Tech DAX bei 4.077,78 Zählern und der Euro war in US-Dollar 16.

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0: In der Nacht zum Donnerstag ist es meist gering bewölkt und niederschlagsfrei. Die Tiefstwerte sinken auf 9 bis 5 Grad. Der Wind weht anfangs mäßig, im weiteren Verlauf schwach aus Nordwest. Am Donnerstag ist es weitgehend heiter und trocken. Die Tageshöchstwerte erreichen 22 bis 24 Grad. Der Wind weht schwach bis mäßig aus Nordwest. In der Nacht zum Freitag ist es gering bewölkt und niederschlagsfrei. Die Tiefstemperatur sinkt auf 10 bis 5 Grad. Der Wind weht schwach aus unterschiedlichen Richtungen. Am Freitag wird zunächst viel Sonnenschein erwartet, bei allenfalls vorüberziehender Schleierbewölkung. Ab dem Mittag verdichtet sich vom Westen her die Bewölkung und am späten Abend setzen aus Richtung Harz erste Schauer ein. Die Luft erwärmt sich auf 28 bis 31 Grad, der Wind weht schwach bis mäßig aus Süd bis Südwest. In der Nacht zum Samstag wird es stark bewölkt bis bedeckt und es kommen Schauer und Gewitter auf. Die Luft kühlt auf 17 bis 14 Grad ab, der Wind weht schwach bis mäßig aus West. Am Samstag ziehen die Niederschläge nach Süden ab und nachfolgend gibt es einen Übergang zu wechselnder Bewölkung. Die Tageshöchstwerte erreichen 24 bis 27 Grad, der Wind weht mäßig aus Nordwest.
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0: Um 11 Uhr waren es 19 Grad, die Luftfeuchtigkeit betrug 37% und der Luftdruck 1024 Hektopascal.
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Querfurter Kuh soll es heißen, das Projekt des scheidenden Brunnenherrns Dieter Lehmann, das am 19. Mai der Öffentlichkeit präsentiert wurde. Bevor er jedoch das Wort ergriff, waren die Kinder der Burgmusikschule an der Reihe.

0: Ja, also wir übergeben heute mein Objekt. Gott sei Dank haben wir das noch rechtzeitig fertig bekommen. Denn Pfingsten, meine Zeit läuft ab nächste Woche, ist vorbei mit Brunnherr, ein Jahr Brunnherr. Es war ein unglaubliches Jahr, wo ich unglaublich viel gelernt habe, sehr viele tolle Menschen kennengelernt habe, die meinen Horizont enorm erweitert haben. Es war eine wunderbare Zeit und hat mir persönlich viel gegeben und ich möchte ein wenig zurückgeben. Das ist also mein Brunnherr-Objekt für dieses Jahr. Da möchte ich mich natürlich bedanken bei denjenigen, die mir da enorm geholfen haben. Niemals hätte man von der Idee ohne den Handwerkern alle aus Querfurt was machen können.
1: Die Unterstützer sind auf einer Tafel festgehalten. Jeden von ihnen würdigte Herr Lehmann in seiner Ansprache. Auch bot er den Thaldorfer Pfingstburschen, obwohl seine Zeit als Brunnherr demnächst abläuft, weiterhin seine ganze Unterstützung an. Auch der Querfurter Bürgermeister Andreas Nette ergriff das Wort.
2: Ja, als Bürgermeister hat man Ziele, Ideen, Visionen. Erstmal das Grundsätzliche, dass unsere Schulstandorte erhalten bleiben, unsere Kindergartengebühren bezahlbar bleiben. Vision, dass vielleicht Gewerbegebiet Nord mit Firmen befüllt wird und wir viele Arbeitsplätze schaffen, wir irgendwelche Möglichkeiten finden, dem demografischen Wandel zu begegnen, die Stadtfinanzen zu ordnen. Und dann gibt es natürlich auch die kleinen Ideen. Die kleinen Ideen, die trotzdem einen riesengroßen Wert haben. Ein Beispiel, das konnten wir vor 2 Jahren einweihen, das ist unser Burgspielplatz, der mit unwahrscheinlich viel Engagement aus der Öffentlichkeit realisiert werden konnte und sich seitdem einer unwahrscheinlich großen Beliebtheit erfreut. Und ein weiteres Projekt, und jetzt bin ich bei dem Punkt, das ist dieses Kuh hier. Und die Idee für dieses Kuh, die ist mir im Urlaub gekommen. Es gibt ja diesen Canaletto-Blick in Dresden. Aber eigentlich ist bei mir der Groschen richtig gerutscht. Und das ist eigentlich ein Vorgriff auf das, was dann passieren sollte, als ich dich besucht habe in Kroatien, Dietrich. Ivinjerac. Da gibt es so ein Herz, auch als Bilderrahmen im Grunde genommen. Und da dachte ich mir, als man da so sitzt, in der Cafeteria, nicht bei Kaffee, aber vielleicht bei Bier. Sowas können wir auch. Sowas können wir auch in Querfurt hier brauchen. Und dann passierte eins. Dietrich wurde Brunnherr im vorigen Jahr. Und noch am Brunnherrentisch, was können wir machen? Ich sage, Dietrich, ich habe eine Idee. Ich weiß aber nicht, ob wir es hinkriegen. Aber du hast es geschafft. Heute stehen wir hier und aus der Idee ist Wirklichkeit geworden. Genauso wie du es gesagt hast, soll es in Zukunft im Grunde genommen Querfurt und unsere Burg ja in die Welt tragen und Werbung für unsere Stadt, für unsere Burg machen. An der Stelle, an alle, die das unterstützt haben, es war wirklich auch eine abenteuerliche Geschichte, bis wir heute hier stehen durften. Christian Lehmann von Hilster, immer mal haben wir bei dir im Büro gesessen. Wir müssen da irgendwie gucken, wie wir das, welche Maße nehmen wir. An der TH Querfurt, wir waren ja selber vor Ort und haben noch mal mit dem Kollegen Heinze da gestanden und haben geschaut, wie können wir es, welche Maße machen wir, dass es passt. Und zum Schluss Firma Bernau natürlich auch. Vor allen Dingen kriegen wir den Winkel hin. Ich hatte immer so meine Zweifel, passt das am Ende auch, was hier konstruiert worden ist, damit letztendlich auch die Sichtachse stimmt und dann natürlich Steffen, der jetzt kurzfristig noch zum Schluss eingesprungen ist, auf die es auch immer Verlass und hier noch die Bank reinkonstruiert hat. Also an euch alle nochmal einen ganz, ganz großen Dank an alle, die das hier unterstützt haben. Ich habe die Hoffnung, dass es angenommen wird, dass es vor allen Dingen auch pfleglich behandelt wird. Ich denke mal auch ganz wichtig. In der Nacht wird es angestrahlt, das haben die Kollegen vom Bauhof noch kurzfristig realisiert in unterschiedlichen Farben. Von daher ist, denke ich, heute ein guter Tag für Querfurt bei bestem Wetter. An dich, Dietrich, nochmal einen ganz, ganz großen Dank. Und jetzt freuen wir uns noch aufs Abschlussstück unserer Burgmusikschule. Sebastian Freisleben als Direktor ist ja heute auch da. Ihr habt ja auch euren Sitz hier auf der Burg und macht immer viel Werbung für unsere Stadt. Und deswegen jetzt nochmal unsere Burgmusikschule. Ja, und dann würde ich alle einladen für ein erstes offizielles Foto an unserem neuen Fotopunkt, an unserem neuen Highlight für Querfurt.

0: Bevor dann das angesprochene erste offizielle Foto geschossen wurde, hatte Herr Nette noch eine kleine Aufmerksamkeit für Herrn Lehmann.
1: Und ich habe mir gedacht, als kleine Besonderheit, weil es ist wirklich eine Rarität, denn es gibt nur 120 Stück davon und wir haben ja dieses Jahr noch ein Jubiläum, und zwar 120 Jahre Stadtbad. Lieber Dietrich, für dich eine Flasche der Sonderedition, 120 Jahre Stadtbad, Sekt von unserem eigenen Weinberg, als kleine Erinnerung, lass es dir schmecken. Da kannst du mit deiner Frau auf wirklich diese tolle Sache anstoßen.
0: Dann war es aber soweit. Alle, die mit der Errichtung dieses neuen Wahrzeichens von Querfurt zu tun hatten, posierten gemeinsam mit den Kindern der Burgmusikschule für das erste offizielle Foto an dieser markanten Stelle.

0: Am 23. Mai traf man sich im großen Saal des Ratskellers Gerbstedt, um über das Projekt ländliche Lebensmodelle für junge Menschen und Familien in Sachsen-Anhalt zu diskutieren. Die Landesregierung will in Zusammenarbeit mit dem Institut für Kooperationsmanagement und interdisziplinäre Forschung an 7 Modellkommunen in Sachsen-Anhalt attraktive Lebensmodelle für Familien entwickeln. Eine dieser Kommunen ist Gerbstedt. Hintergrund ist die dramatische demografische Entwicklung im Land. Ziel ist es, die sogenannten weichen Faktoren zu entwickeln. Einerseits sollen Maßnahmen bestimmt werden, die die Kinder- und Familienfreundlichkeit der Kommune erhöhen und zum anderen die Abwanderung verringern. Berücksichtigt wird dabei, dass in erster Linie nicht die Arbeitslosen abwandern, sondern Menschen, die sich ein besseres Arbeits- und Lebensumfeld woanders versprechen. Dafür wurden zunächst Gerbstädter Familien interviewt, um den Ist-Zustand festzustellen und gleichzeitig die Wünsche aufzunehmen, die die Infrastruktur ihrer Heimat betreffen. Während der Konferenz wurde nun mit vielen Beteiligten darüber diskutiert, wie sogenannte raumpartnerschaftliche Modelle entwickelt werden können. Das heißt, wie kann zum Beispiel Leben im ländlichen Raum mit Arbeit im Ballungsgebiet attraktiv verbunden werden. Bis 2007 soll ein konkreter Maßnahmenkoffer erarbeitet werden, der konkrete Vorschläge für die Zukunftssicherung der Stadt Gerbstedt enthält. Wie schlimm das Thema Abwanderung in Gerbstedt trotz mancher gegenläufiger Tendenz noch ist, zeigt das Beispiel, dass nur 3 Schüler einer Abschlussklasse von 23 in Gerbstedt und Umgebung eine Ausbildung fanden. Trotzdem meint Dr. Dienel vom Institut für Kooperationsmanagement und interdisziplinäre Forschung, Gerbstedt sei eine Perle und habe vergleichsweise gute Ausgangssituationen, ein tragfähiges Zukunftskonzept zu entwickeln.
1: In der Eisleber Katharinenschule wird derzeit kräftig gebaut, damit die Schülerinnen und Schüler später optimale Lernbedingungen in dem unter Denkmalschutz stehenden Gebäude vorfinden, ist vorgesehen, im Schulgebäude die gesamte Heizung, Elektroinstallation und die Sanitäranlagen komplett zu erneuern. Um eine Ganztagsbeschulung sicherzustellen, werden außerdem Räume geschaffen, wo die Schülerinnen und Schüler ihre Hausaufgaben erledigen und spielen können. Auch 15 Klassenzimmer sowie Fluren und Treppenhäuser werden saniert.

0: In der neu entstehenden Zweifeld-Sportanlage konnte jetzt bereits Richtfest gefeiert werden.
1: Diese Halle, in der wir stehen, alle haben, glaube ich, und das war unvermeidlich schon beim Hochkommen, einen ersten Blick in den unteren Bereich geworfen, ist etwas Besonderes. Etwas Besonderes deshalb, weil sie Bestandteil des Ganztagsschulprojektes Katharinenschule hier in der Lutherstadt Eisleben ist, für die der Landkreis auf Antragstellung insgesamt eine Summe von ca. 3,8 Millionen Euro an Mitteln zur Verfügung gestellt bekommt, von denen ca. 400.000 landkreiseigene Mittel sind. Alles andere sind Fördermittel. Ich bin deshalb, und will das hier ausdrücklich in Richtung Herrn Thorak sagen, sehr dankbar für die Unterstützung, die wir bei der Bearbeitung des Antrages gefunden und erhalten haben. Die Halle ist aber nicht nur des Geldes wegen was Besonderes. Es ist eine zweigeschossige Halle, ich kenne keine zweite dieser Art, im Landkreis Mansfelder Land. Und sie hat die Besonderheit, aber das ist wahrscheinlich immer der Reiz des Besonderen, dass sie auch einige zusätzliche Überlegungen notwendig gemacht hat, als die Gründungsarbeiten anfingen. Kein Mensch wusste, auch der Schulleiter Herr Otis sicherlich nicht, dass sich hier in diesem Bereich früher einmal eine Hausmülldeponie befunden hat. Und das bedeutete, dass die Gründungsarbeiten sich schwieriger gestalteten als ursprünglich erwartet. Und wen wird es wundern, wo auch mehr Geld benötigt haben, als ursprünglich geplant war. Ein zweites kommt dazu, aber das getraue ich mich fast nicht zu sagen, als Faktor dafür, dass die Bauarbeiten etwas im Verzug sind. Die Tatsache nämlich, dass wir dieses Jahr einen außerordentlich langen Winter hatten. Sie alle kennen die Witze über die langen Winter, die jeder ins Feld führt. Ich meine aber bei Arbeiten, die im Wesentlichen im Freien ausgeführt werden, da bleibt tatsächlich die Feststellung, sie sind abhängig von der Witterungslage. Und insofern meine ich, haben wir auch dafür Verständnis. Was das Wesentliche ist, ist das Erreichen des Ziels, nämlich eine Sporthalle an dieser Stelle zu haben, die für das Ganztagsschulprojekt Katharinenschule hier in der Lutherstadt Eisleben eine zwingende Voraussetzung war, die für ca. 600 Schüler einmal das in Anführungsstrichen sportliche Domizil sein soll und die, das steht bei der heutigen Planung schon ziemlich fest, täglich so ab etwa 14 Uhr auch dem Freizeitsportbereich zur Verfügung stehen wird. Ich meine, das ist ein berater Ausdruck dafür, dass Ihre Schule, Herr Ruttes, in der langjährigen Perspektivplanung des Landkreises Mansfelder Land eine ganz wichtige Rolle spielt. Und ich meine deshalb auch, dass diese Halle gar nicht schön genug werden kann.
0: Doch Landrat Hans-Peter Sommer nutzte auch die Gelegenheit, sich bei allen am Bau Beteiligten zu bedanken. Insbesondere natürlich bei den bauausführenden Firmen. Den Richtspruch übernahm Herr Nürnberg von der Firma Habau.
2: Doch will ich allzu weit nicht schweifen, will rasch das volle Glas ergreifen. Denn leben sollen alle, die gebaut haben, diese Halle. Die Plänen und Riss entworfen haben, die Kellergründe ausgegraben. Sie sollen leben, wie es braucht, Turnbord, Bauherren und Maurer auch. Die Turnerfahne weht im Winde, wettstreitend mit dem Grenzgebinde. Des Meinen die Bänder flattern lässt, zu diesem frohen, heiteren Fest. Ich heb mein volles Glas empor und ruf dem ganzen Turnerchor und alle, die den Bau umgehen. Hoch sollt ihr alle leben. Und ganz besonders stets wie heute die Maurer und die Zimmerleute.
0: Die obligatorischen Nägel wurden von Herrn Schmidt als Vertreter der Elternschaft, Frau Stettler für die Stadt Eisleben sowie den Schulleiter Herrn Ottis und Landrat Hans-Peter Sommer ins Holz getrieben. Nach der Fertigstellung soll die untere Halle hauptsächlich für den Turnunterricht genutzt werden. In der oberen besteht bei einer Raumhöhe von 7 Metern die Möglichkeit, die unterschiedlichsten Ballsportarten auszuüben, wie Volleyball, Handball, Fußball, Federball und Basketball. Beim Frühlingsfest der Eisleber Grundschule Thomas Münzer gab es viel zu erleben. Die ganze Schule hatte sich sozusagen in einen Erlebnisspielplatz verwandelt. Fast alle Eltern und Schüler waren gekommen, um dabei zu sein. Nach der Begrüßung durch Rektorin Frau Seibicke stimmte der Schulchor mit Frühlingsweisen auf das Fest ein.

0: Im Jahre 2004 hat das begonnen, ganz banal als Hobbyturnier ausgeschieden. Damals hat den Pokal gewonnen der Gewerbeverein Hedstedt. Im Jahre 2005 war das Klinikum Sieger und nahm diesen Wanderpokal des Gewerbevereins mit nach Hause. Sie haben ihn heute wieder mitgebracht. Sie müssen ihn natürlich verteidigen. Im Jahre 2006 werden wir sehen, wer von den 12 heutigen Mannschaften als Sieger des Tages hervorgeht und somit ein Jahr lang den Wanderpokal sein eigen nennen darf. Dreimal im Besitz des Wanderpokals und er bleibt Dauerbesitz derjenigen Mannschaft. Ein Dankeschön möchte ich aussprechen, schon im Vorfeld auch einmal, dem FSV für die zur Verfügungstellung des Platzes hier in diesem wunderschönen Sportpark des FSV, dem Team der Schiedsrichter, die hier schon am Feldrand stehen, den beiden Platzverantwortlichen ein herzliches Dankeschön und natürlich allen, die hier so am Rand als fleißige Bienchen zugegen sind und dieses Turnier ermöglichen.
1: Auch in diesem Jahr war die Zahl der Anmeldungen hoch, jedoch wurde das Turnier auf 12 Mannschaften begrenzt. Großer Wert wurde dabei auf das Wort Hobbyturnier gelegt, deshalb gab es eine strenge aktiven Ausschlussregel. Gespielt wurde in 2 Staffeln zu je 6 Mannschaften, jeder gegen jeden, in einer Größe 6+1. So wurden die 4 Besten automatisch für das Viertelfinale qualifiziert. Es waren MKM, das Klinikum, die E1 Oldies und die Gastmannschaft aus Schkopau, Ineos.
2: Ja, also ich stamme hier eigentlich als Helbra, habe da in der Zeitung vorher gesehen, dass das Turnier stattfindet. Bei meiner Mutter war ich da zu Besuch, habe dann Willi Orga angerufen, die haben uns eingeladen. Ja, dann waren wir vorher dabei hier beim Turnier draußen. Wir waren vor 4 Wochen beim Hallenturnier dabei und jetzt sind wir auch wieder gerne hier. Und der Gewerbeverein, den laden wir dann ein zu unserem Ineos Cup. Der findet immer im Januar statt. Und wir freuen uns.
3: Wie setzt sich Ihre Mannschaft zusammen? Sind das auch Hobbyfußballer?
2: Das sind alles Hobbyfußballer, ja.

Nach einem spannenden Finale, wo es auch wie immer ein 9-Meter-Schießen gab, ging der Wanderpokal des Gewerbevereins Hettstedt in diesem Jahr an die Mannschaft von MKM. Bester Torschütze wurde Enrico Liejenbecker, bester Torwart Achim Straube.

Unter dem Motto Tempo, Tiere und Trapeze läuft das neue Programm des Circus Berolina eigens vom Direktor Bernhard Spindler nach dem Ergebnis einer Publikumsbefragung zusammengestellt. Zu den Highlights der Vorführung gehören eine Elefanten- und zwei Raubtiertressuren, die wohl weltgrößte Pferdedarbietung und zwei Braunbären, die sich ihre Flasche selbst abholen.

Doch auch die Artistik kommt bei Berolina nicht zu kurz. Darbietungen am Fangstuhl, Artistik am fliegenden Trapez sowie elegante Hand-auf-Hand-Akrobatik bereichern das Programm.

Zu den größten Berolina-Stars gehört der erst dreijährige Giraffenbulle Akim. Nachdem ihn Giovanni Spindler mit viel Geduld an die Manege gewöhnt hat, ist er nun zusammen mit temperamentvollen Zebras in einer liebevollen Dressur zu erleben. Eine Weltneuheit, Zebra Hector läuft unter der Giraffe durch, als wäre es das Normalste der Welt. Übrigens, Akim wurde schnell zum Liebling der ganzen Zirkusfamilie.

Auch in Hatchet wurde das Gastspiel des Hauptstadtzirkuses zu einem Erlebnis. Nicht zuletzt auch durch die noch live gespielte Musik, deren Sound der Show eine besondere Lebendigkeit verleiht.

Am 29. Mai fand eine Beratung zur Thematik nicht kompostierbare Gartenabfälle im Seidelsaal in der Querfurter Straße der Lutherstadt Eisleben statt. Die derzeitige Verbrennungsverordnung wurde im Februar dieses Jahres veröffentlicht. Gleichzeitig wurde auf die Absicht verwiesen, Erfahrungen und Grenzen des derzeitigen Verbrennverbotes zu diskutieren. In den vergangenen Monaten hat sich eine Vielzahl von Einzelpersonen, aber auch von Bürgern des Landkreises Mansfelder Land zu Wort gemeldet. Diesem Personenkreis sollte die Möglichkeit gegeben werden, Vorstellungen zu diskutieren und eigene konstruktive Vorschläge in die Diskussion einzubringen. Gemeinsam mit der Ministerin für Landwirtschaft und Umwelt, Petra Wernicke, und dem Landesamt für Umweltschutz sollten Erfahrungen aus dem Landkreis Quedlinburg und erste Ergebnisse der Grünabfallsammlung im Landkreis Mansfelder Land dargestellt und die Vorschläge der Städte, Gemeinden und Verbände diskutiert werden. In besonderem Maße nutzten Bürgermeister des Landkreises und Vertreter der Kleingärtner die Möglichkeit, sich zum Thema zu äußern. Die übergroße Mehrheit der Bürgermeister trat dafür ein, dass die Verbrennordnung Sache der Gemeinden bzw. Verwaltungsgemeinschaften wird und so vor Ort gezielt die lokalen Gegebenheiten berücksichtigt werden können. Das Verbrennen nicht kompostierbarer Gartenabfälle wird gerade in den ländlichen

0: ländlichen Gegenden gleichwohl als notwendig angesehen. Die Verbrennzeit soll dabei ausgedehnt werden, um Belastungen der Luft zu verteilen. Auch soll eine Arbeitsgruppe gebildet werden, die konkrete Vorschläge für eine künftige Verbrennordnung erarbeiten soll. Der Forderung, die aktuelle Festlegung sofort außer Kraft zu setzen, stellte sich Landrat Hans-Peter Sommer entgegen. Erst soll in diesem Jahr der Modellversuch kostenlose Grünschnittabholung statt Sperrmüll durchgeführt werden. Für den September ist die nächste Beratung zu diesem wahrlich heißen Thema angesetzt.
1: Die Arbeitsgruppe Weinstraße Mansfelder Seen veranstaltete im Rahmen ihres traditionellen Weinstraßenfestes bereits zum vierten Mal gemeinsam mit der Abteilung Leichtathletik des Hallensia Halle e.V. einen Weinstraßenlauf. Alle 7 am Süßen See gelegenen Gemeinden beteiligten sich sozusagen landkreisübergreifend daran.
2: Ich hoffe doch, dass alle ohne Verletzungen ankommen in Zappenstorf und wie gesagt, wir haben heute auch schönes Wetter bestellt, nicht wie im vergangenen Jahr in strömenden Regen. Der junge Mann hier wird dann fachgerecht mit der Pistole zeitgleich mit Höhenstedt den 5-Kilometer-Lauf den Start hier vollziehen. Achten Sie bitte auf den Knall und dann wünsche ich Ihnen recht viel Erfolg.
1: Während sich die 109 Teilnehmer des Hauptlaufes über 26 Kilometer auf die Strecke begaben, hatten die Zuschauer die Möglichkeit, genau wie beim Start des 10-Kilometer-Laufes in Höhenstedt, sich eines Gläschen Weins zu erquicken. Im Angebot war dabei selbstverständlich ausnahmslos Höhenstädter Wein.
3: Vereinbart sich jetzt der Weinstraßenlauf mit Wein trinken?
4: Ich hatte vorhin gerade hier junge Männer da, die am Weinstraßenlauf teilnehmen und sie haben gesagt, in Frankreich ist das total reell. Da wird Wein und Marathonlaufen oder überhaupt Sport verbunden. Also warum ist das nicht nur möglich? Wir machen es doch.
1: Auch Eislebens Bürgermeisterin Jutta Fischer und ihre Stellvertreterin Frau Stettler ließen sich gern zu einem Gläschen einladen.
2: Mansfelder Seen recht herzlich heute zu unserem Weinstraßenfest.
1: Auch wenn es beim Weinstraßenlauf nicht so vorrangig auf Sieg und Platz ankommt, war durch die Ausrichter auch für Pokale, Urkunden und Preise gesorgt. Neben dem eigentlichen Weinstraßenlauf gab es übrigens auch einen Nordic Walking Treff mit mehr als 80 Startern. Abgesichert wurde die Strecke von der Polizei und den Kameraden der Feuerwehr Seeburg.
3: Heute Weinstraßenlauf, das ist doch mal ein angenehmer Einsatz, oder?
5: Ja, das ist richtig.
3: Wie viele Kameraden von Ihnen sind draußen?
5: Wie viel sind wir? 10, 11.
3: Also doch eine ganze Menge, die hier beteiligt sind.
5: Ja, die ihre Freizeit opfern, um solche gesellschaftlichen Aktivitäten zu unterstützen.
3: Mhm. Und würden Sie auch selber mitlaufen, zum Beispiel bei E50 oder so?
5: Ich mitlaufe langsam. Spazieren gehen.
1: Der erste Läufer im Ziel benötigte gerade mal eine Stunde und 45 Minuten für die 24 Kilometer. Die 10 Kilometer Spitzenzeit betrug 34 Minuten.

0: Eigentlich sollten die unterschiedlichen kulturellen Bestrebungen der zahlreichen Wimmelburger Vereine mittels eines ersten gemeinsamen Festes gebündelt werden. Zahlreiche Veranstaltungen wurden geplant.
1: Wir reißen uns hier das berühmte Ding auf, was wir so nicht sagen wollen. Und die Resonanz von den Bürgern ist eigentlich sehr mangelhaft. Wir haben gestern Abend angefangen mit dem Fackelzug. Das Wetter hat zwar nicht gepasst und die Kapelle war vollzählig da. Das spielen wir jetzt hier von Blankenheim. Aber wie gesagt, es hatten nicht mal die einige Vereinsvorsitzende hatten nicht mal die Notwendigkeit gesehen, zu dem Fackelzug zu erscheinen.
2: Das ist natürlich traurig, ja.
1: Das ist sehr traurig. Und die Resonanz von der Bevölkerung heute am 27., wo eigentlich der eigentliche Tag der Festerverein ist, ist genauso belämmert. Obwohl das Wetter, sagen wir in Anführungsstrichen, heute passt. Der Form, wie es jetzt gemacht wird, wird sich die Freiwillige Feuerwehr nicht wieder beteiligen.
2: Das muss ich nicht antun.
1: Das müssen wir uns nicht antun, das stimmt. Denn wir sind seit 14 Tagen, 3 Wochen sind wir schon in der Vorbereitung. Und es ist ja eigentlich auch, hängt nicht nur Freizeit an dem Dings dran, ja, was wir machen. Und eigentlich zu den Festervereinen. Ach so, ja.
2: Ja, die Vereine sind ja die eine Geschichte. Wie ist es denn mit den Gewerbetreibenden im Ort?
1: Ja, das ist auch so eine prekäre Sache. Wir hatten die Gewerbetreibenden im Ort schriftlich eingeladen. Es hat sich aber keine Resonanz gezeigt, bis auf einen, das ist die Bäckerei Müller. Die hat sich hier mit bereit erklärt, Kräppchen und Kuchen oder so irgend sowas zu verkaufen. Alles andere, bis aufs Autohaus Koschitzki, die uns das Fahrzeug vor unserer Übung zur Verfügung gestellt haben, ist die Resonanz schlecht.
0: Einige beteiligten sich aber doch aktiv am Tag der Vereine, zum Beispiel die Hundesportler und die Kaninchenzüchter.
2: Die anderen Vereine machen sich rar, aber der Kaninchenzüchterverein ist vor Ort.
3: Ja, und wir tun ja auch jedes Jahr im August unsere Ausstellung machen. Und da uns die Gemeinde ja auch immer unterstützt, haben wir gesagt von vornherein, dass wir uns auf jeden Fall beteiligen, um auch den Menschen aus dem Ort unser Hobby näher zu bringen und vielleicht dadurch auch Nachwuchs zu gewinnen, wie es in einem Verein auch ist. Und wir haben hier Vertreter von verschiedenen Rassen ausgestellt, dass die Besucher überhaupt erstmal sehen, was gibt es für Farm, was gibt es für Kaninchen. Es sind auch welche zum Erwärmen, junge Tiere, die gekauft werden können. Zum Beispiel für die Jugend, wenn die erstmal ein Kaninchen haben, haben wir vielleicht die Hoffnung, dass sie sich doch später mal dann der Kaninchenzucht widmen und dann wieder eben Jungzüchter oder Nachwuchszüchter im Verein bekommen.
0: Neben der Ausstellung ihrer Technik und allen sonstigen Aufgaben hatte die Feuerwehr Wimmelburg, wie bereits erwähnt, auch eine Rettungsübung geplant. Dazu wurde ein Verletzter nach einem simulierten Unfall aus seinem PKW geborgen und versorgt.

0: wurde laut, die Beteiligung ist ja nicht so groß. Was sagen Sie dazu? Wie können Sie Ihre Bürger noch animieren, mitzumachen?
1: Also eine Animation für einen Bürger kann eigentlich nur sein, die Vorbereitungen sind im Gange. Die Vorbereitungen wurden durch alle Vereine hier getroffen. In dem Sinne, die Vereine sind aus dem Ort und haben auch Anhänger. Und von daher müssten eigentlich auch die Bürger Bescheid wissen über unser Anliegen, hier ein Vereinsfest durchzuführen, das erste Vereinsfest in der Gemeinde Wimmelburg. Ja. Es ist schade, dass die Beteiligung noch nicht so groß ist. Ich denke aber mal, dass sich im Zuge des Nachmittags sich die ganze Sache noch ein bisschen entspannt und noch ein paar mehr Leute kommen. Ich möchte mich natürlich bei allen, die hier zu beigetragen haben, das vorzubereiten, zu bedanken bei den ganzen Vereinen im Ort. Ob es der Hundeverein ist, ob es der Kaninchenzuchtverein ist, der Tischtennisverein, die Volkssolidarität hat mit beigetragen, der Jugendclub hat mit beigetragen. Wie wir gerade gesehen haben, die Feuerwehr macht einen Großeinsatz hier für uns. Das ist ein ganz großes Lob an die Leute und auch an alle anderen, die noch beitragen, dass es kurzfristig stattfinden konnte. Wir haben zusätzlich noch von Herrn Guttig den Hänger kurzfristig zur Verfügung gestellt bekommen. Da möchte ich mich auch nochmal bedanken. Und aus dem Grunde hoffe ich, dass noch eine ordentliche Beteiligung da ist. Ich hoffe, dass das Wetter noch hält und wir heute Abend noch ein bisschen Disco machen können.
0: Er kommt dann nicht hoch.

0: Hallo und herzlich willkommen, liebe Zuschauerinnen und Zuschauer bei Punktum, Ihrem regionalen Fernsehprogramm am heutigen Mittwoch. Ja, das Fahren auf zwei Rädern ist wirklich eine gefährliche Sache. Ich hatte ja auch schon gestern einige Meldungen in dem Zusammenhang bringen müssen und es geht weiter. Der Fahrer eines Kraftrades, der Marke Suzuki, befuhr am 25. Mai 1437 die Kreisstraße in Richtung Rottleberode und überholte an einer unübersichtlichen Stelle. Dabei touchierte er das Heck eines ihm entgegenkommenden Motorrads der Marke Triumph. Beide Fahrzeugführer wurden durch den Rettungsdienst verletzt und in eine Klinik gebracht. Ein dritter Zweiradfahrer konnte nicht mehr rechtzeitig bremsen und fuhr gegen die auf dem Boden liegende Suzuki. Der Fahrer blieb dabei unverletzt. Zur Beseitigung auslaufender Betriebsstoffe wurde die Ölwehr angefordert. Die Kreisstraße blieb für ca. 3 Stunden voll gesperrt. Das Land Sachsen-Anhalt unterstützt im Jahr 2026 erneut den Erhalt bedeutender Kulturdenkmale im Land. Für den ersten Bauabschnitt zur Wiederherstellung der Einfriedungsmauer des Pfarrgartens in der Eichendorfstraße in Gerbstedt stellt das Land Fördermittel in Höhe von 9.000 Euro bereit. Die Maßnahme umfasst insbesondere Fundamentierungs- und Maurerarbeiten an der historischen Einfriedungsmauer, die einen wichtigen Bestandteil des denkmalgeschützten Ensembles bildet. Die zuwendungsfähigen Gesamtausgaben belaufen sich auf rund 27.400 Euro, die anteilig durch Landesmittel sowie durch Eigenmittel des Eigentümers finanziert werden. Die Förderung erfolgt auf Grundlage des Denkmalschutzgesetzes des Landes Sachsen-Anhalt sowie der entsprechenden Förderrichtlinie für die Denkmalpflege. Ziel ist es, die historische Substanz zu bewahren und denkmalgerechte Sanierungen zu ermöglichen. Die Umsetzung des ersten Bauabschnittes ist bis Ende des Jahres 2026 vorgesehen. Ein besonderes Projekt feiert seinen ersten großen Meilenstein. Die in dieser Spielzeit neu initiierte Bürgerbühne am Theater Eisleben lädt am Sonntag, den 14. Juni, zu ihrer ersten Premiere ein. Unter der Leitung von Schauspieler Julius Christodoulov und der Regieassistentin Charlotte Richter haben theaterbegeisterte Bürgerinnen und Bürger der Region in den vergangenen Monaten ein eigenes Stück erarbeitet, das nun mit viel Spielfreude und Humor auf die Bühne kommt. Das Ergebnis dieser intensiven Probenarbeit trägt den Titel "Beim nächsten Mal nehmen wir die Treppe". Premiere, wie erwähnt, am 14. Juni um 15 Uhr und weitere Termine sind dann am 15. sowie am 16. Juni um 19.30 Uhr. Tickets wie immer an der Theaterkasse in der Bucherstraße oder der Abendkasse oder online unter theater-eisleben.de bzw. telefonisch unter 03475 60 20 70.
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0: Seit 10 Jahren bringt ein besonderes Projekt in Sachsen-Anhalt Kinder und Landwirtschaft zusammen. Bauernpaten heißt die Initiative von AOK und Landfrauenverband. Sie zeigt Grundschülern, wo Lebensmittel herkommen und warum gesunde Ernährung so wichtig ist. Ein Bauernhof ist für viele Kinder kein alltäglicher Ort. Doch genau hier beginnt heute der Unterricht direkt zwischen Stall, Feldern und Traktoren. Landwirtinnen und Landwirte übernehmen an diesem besonderen Tag als Bauernpaten die Rolle von Lehrern. Sie erklären den Kindern, wie Lebensmittel entstehen, anschaulich zum Anfassen und Mitmachen.
1: Also wir bauen unseren Rundgang auf dem Hof immer so auf, dass wir mit den tragenden Kühen anfangen. Und wir nehmen auch wirklich ganz bewusst diese Begriffe wie tragend und das Kuhmaul. Und wir sprechen es auch aus, die Kühe kacken und pullern. Gibt Gelächter, genauso wie wir zu Anfang mit dem anderen Geruch fertig werden, alle paar Mal tief durchatmen und einfach auch mal beherzt ins Futter reinfassen, um zu merken, wo kommt der andere Geruch her, dass sie das auch fühlen und riechen, also mit allen Sinnen Landwirtschaft erleben, ist ja eigentlich auch der Ansatz.
0: Ob im Stall, auf dem Acker oder im Hofbereich, die Kinder erleben hautnah, wie aufwendig die Produktion von Milch, Gemüse oder Getreide ist. Fragen stellen ist ausdrücklich erwünscht. Was für die Landwirtschaft Alltag ist, wird für die Schülerinnen und Schüler zum Erlebnis und bleibt oft lange im Gedächtnis.
2: Ja, im Bauernpatenprojekt sollen die Kinder Landwirtschaft zum einen natürlich live im Betrieb erleben. Sie sollen die Kuh in Kuhstall sehen. Sie sollen sehen, wo die Milch herkommt, die sie ja irgendwann zu Hause auf dem Tisch bekommt. Sie sollen sehen, was auf dem Acker passiert. Und sie sollen vor allen Dingen kennenlernen, wie gesunde Nahrungsmittel in Sachsen-Anhalt produziert werden, wann sie zu welcher Jahreszeit produziert werden und dann auch wissen, wenn es auf den Tisch kommt, gegebenenfalls ja wissen, es ist aus ihrem Hof, aus dem Nachbarbetrieb.
0: Das Projekt hat ein klares Ziel, Kinder früh für gesunde Ernährung sensibilisieren. Denn Gewohnheiten aus dem Kindesalter werden meist ins Erwachsenenalter mitgenommen. Seit dem Start im Jahr 2016 wurden bereits mehr als 18.000 Kinder erreicht. Der direkte Kontakt zur Landwirtschaft soll ihnen helfen, deren Bedeutung zu verstehen und bewusster mit Lebensmitteln umzugehen.
2: Ich glaube, gerade in jungen Jahren kann man den Kindern und Schülern was beibringen, wie gesund was verarbeitet wird, dass nicht überall Zucker notwendig ist, auch vielleicht in kleineren Mengen. Und dass wir das Thema Adipositas damit natürlich entgegenwirken und hoffen, dass es, das Projekt läuft ja jetzt seit 10 Jahren, auch den einen oder anderen Effekt dann zu Hause hat.
0: Rund 30 Betriebe beteiligen sich aktuell am Projekt. Organisiert wird es vom Landfrauenverband Sachsen-Anhalt, der Schulen und Bauernhöfe zusammenbringt. 10 Jahre Bauernpaten, das bedeutet tausende Kinder, die Landwirtschaft nicht nur aus Büchern kennen, sondern selbst erleben.
1: Als Landwirtin ist es mir besonders wichtig, dass Landwirtschaft in die Mitte der Gesellschaft gehört. Und wo kann man besser anfangen, als mit Kindern, ihnen zu zeigen, hier, was wir machen, hat Sinn. Ist für die Region wichtig. Wir produzieren Lebensmittel, aber wir erhalten ja auch bestimmte Lebensräume. Denn Landwirte, die in einem Ort zu Hause sind, machen so viel mehr.
0: Und die Botschaft bleibt, wer weiß, wo sein Essen herkommt, trifft oft bessere Entscheidungen. Jeden Tag. 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Am 26. Juli um 17 Uhr beginnt ein Orgelkonzert mit Kirchenmusikdirektor Thomas Ennenbach in der Marktkirche St. Andreas in der Lutherstadt Eisleben. Thema Giganten des Barocks, Bach und Händel sowie Verehrer. Der Eintritt kostet 10 Euro im Vorverkauf. Schüler bis 18 Jahre brauchen nichts bezahlen. Am 27. Juni wird in der Zeit von 9.30 Uhr bis 18 Uhr zum Tag der Berg- und Hüttenleute an den Schmidtschacht Helbra eingeladen. Mit dem Comedy-Programm Dicke Luft und kein Verkehr 4, Frauentausch, gastieren Künstler des bekannten Klacktheaters im Hof der Mansfelder Gewerke in Bendorf. Termin ist der 6. Juni, Einlass ab 17 Uhr, Beginn 18 Uhr, Eintritt 25 Euro. Der Kartenverkauf ist unter der eingeblendeten Telefonnummer möglich. 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
3: Der DAX verbucht am Mittwochmorgen bei 25.272,94 Punkten. Der TecDAX bei 4.077,78 Zählern und der Euro war in US-Dollar 16,39 wert.
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3: In der Nacht zum Donnerstag ist es meist gering bewölkt und niederschlagsfrei. Die Tiefstwerte sinken auf 9 bis 5 Grad. Der Wind weht anfangs mäßig, im weiteren Verlauf schwach aus Nordwest. Am Donnerstag ist es weitgehend heiter und trocken. Die Tageshöchstwerte erreichen 22 bis 24 Grad. Der Wind weht schwach bis mäßig aus Nordwest. In der Nacht zum Freitag ist es gering bewölkt und niederschlagsfrei. Die Tiefstemperatur sinkt auf 10 bis 5 Grad. Der Wind weht schwach aus unterschiedlichen Richtungen. Am Freitag wird zunächst viel Sonnenschein erwartet, bei allenfalls vorüberziehender Schleierbewölkung. Ab dem Mittag verdichtet sich vom Westen her die Bewölkung und am späten Abend setzen aus Richtung Harz erste Schauer ein. Die Luft erwärmt sich auf 28 bis 31 Grad, der Wind weht schwach bis mäßig aus Süd bis Südwest. In der Nacht zum Samstag wird es stark bewölkt bis bedeckt und es kommen Schauer und Gewitter auf. Die Luft kühlt auf 17 bis 14 Grad ab, der Wind weht schwach bis mäßig aus West. Am Samstag ziehen die Niederschläge nach Süden ab und nachfolgend gibt es einen Übergang zu wechselnder Bewölkung. Die Tageshöchstwerte erreichen 24 bis 27 Grad, der Wind weht mäßig aus Nordwest.
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3: Um 11 Uhr waren es 19 Grad, die Luftfeuchtigkeit betrug 37% und der Luftdruck 1024 Hektopascal.
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Quer vor der Kuh soll es heißen, das Projekt des scheidenden Brunnenherrns Dieter Lehmann, das am 19. Mai der Öffentlichkeit präsentiert wurde. Bevor er jedoch das Wort ergriff, waren die Kinder der Burgmusik

0: Ja, also wir übergeben heute mein Objekt. Gott sei Dank haben wir das noch rechtzeitig fertig bekommen. Denn Pfingst, meine Zeit läuft ab nächste Woche, ist vorbei mit Brunnherr, ein Jahr Brunnherr. Es war ein unglaubliches Jahr, wo ich unglaublich viel gelernt habe, sehr viele tolle Menschen kennengelernt habe, die meinen Horizont enorm erweitert haben. Es war eine wunderbare Zeit und hat mir persönlich viel gegeben und ich möchte ein wenig zurückgeben. Das ist also mein Brunnherr-Objekt für dieses Jahr. Da möchte ich mich natürlich bedanken bei denjenigen, die mir da enorm geholfen haben. Niemals hätte man von der Idee ohne den Handwerkern alle aus Querfurt was machen können.
1: Die Unterstützer sind auf einer Tafel festgehalten. Jeden von ihnen würdigte Herr Lehmann in seiner Ansprache. Auch bot er den Thaldorfer Pfingstburschen, obwohl seine Zeit als Brunnherr demnächst abläuft, weiterhin seine ganze Unterstützung an. Auch der Querfurter Bürgermeister Andreas Nette ergriff das Wort.
2: Ja, als Bürgermeister hat man Ziele, Ideen, Visionen. Erstmal das Grundsätzliche, dass unsere Schulstandorte erhalten bleiben, unsere Kindergartengebühren bezahlbar bleiben. Vision, dass vielleicht Gewerbegebiet Nord mit Firmen befüllt wird und wir viele Arbeitsplätze schaffen. Wir irgendwelche Möglichkeiten finden, dem demografischen Wandel zu begegnen, die Stadtfinanzen zu ordnen. Und dann gibt es natürlich auch die kleinen Ideen. Die kleinen Ideen, die trotzdem einen riesengroßen Wert haben. Ein Beispiel, das konnten wir vor 2 Jahren einweihen, das ist unser Burgspielplatz, der mit unwahrscheinlich viel Engagement aus der Öffentlichkeit realisiert werden konnte und sich seitdem einer unwahrscheinlich großen Beliebtheit erfreut. Und ein weiteres Projekt, und jetzt bin ich bei dem Punkt, das ist dieses Kuh hier. Und die Idee für dieses Kuh, die ist mir im Urlaub gekommen. Es gibt ja diesen Canaletto-Blick in Dresden. Aber eigentlich ist bei mir der Groschen richtig gerutscht und das ist eigentlich ein Vorgriff auf das, was dann passieren sollte, als ich dich besucht habe in Kroatien, Dietrich. Jevinjerac. Da gibt es so ein Herz, auch als Bilderrahmen im Grunde genommen. Und da dachte ich mir, als man da so sitzt, in der Cafeteria, nicht bei Kaffee, aber vielleicht bei Bier. Sowas können wir auch in Querfurt hier brauchen. Und dann passierte eins. Dietrich wurde Brunnherr im vorigen Jahr. Und noch am Brunnherrentisch, was können wir machen? Ich sage, Dietrich, ich habe eine Idee. Ich weiß aber nicht, ob wir es hinkriegen. Aber du hast es geschafft. Heute stehen wir hier und aus der Idee ist Wirklichkeit geworden. Genauso wie du es gesagt hast, soll es in Zukunft im Grunde genommen Querfurt und unsere Burg ja in die Welt tragen und Werbung für unsere Stadt, für unsere Burg machen. An der Stelle, an alle, die das unterstützt haben, es war wirklich auch eine abenteuerliche Geschichte, bis wir heute hier stehen durften. Christian Lehmann von Hilstar, immer mal haben wir bei dir im Büro gesessen. Wir müssen da irgendwie gucken, wie wir das, welche Maße nehmen wir. An der TH Querfurt, wir waren ja selber vor Ort und haben noch mal mit dem Kollegen Heinze da gestanden und haben geschaut, wie können wir es, welche Maße machen wir, dass es passt. Und zum Schluss Firma Bernau natürlich auch. Vor allen Dingen kriegen wir den Winkel hin. Ich hatte immer so meine Zweifel, passt das am Ende auch, was hier konstruiert worden ist, damit letztendlich auch die Sichtachse stimmt und dann natürlich Steffen, der jetzt kurzfristig noch zum Schluss eingesprungen ist, auf die es auch immer Verlass und hier noch die Bank reinkonstruiert hat. Also an euch alle nochmal einen ganz, ganz großen Dank an alle, die das hier unterstützt haben. Ich habe die Hoffnung, dass es angenommen wird, dass es vor allen Dingen auch pfleglich behandelt wird. Ich denke mal auch ganz wichtig. In der Nacht wird es angestrahlt, das haben die Kollegen vom Bauhof noch kurzfristig realisiert in unterschiedlichen Farben. Von daher ist, denke ich, heute ein guter Tag für Querfurt bei bestem Wetter. An dich, Dietrich, nochmal einen ganz, ganz großen Dank. Und jetzt freuen wir uns noch aufs Abschlussstück unserer Burgmusikschule. Sebastian Freisleben als Direktor ist ja heute auch da. Ihr habt ja auch euren Sitz hier auf der Burg und macht immer viel Werbung für unsere Stadt. Und deswegen jetzt nochmal unsere Burgmusikschule. Ja, und dann würde ich alle einladen für ein erstes offizielles Foto an unserem neuen Fotopunkt, an unserem neuen Highlight für Querfurt.

0: Bevor dann das angesprochene erste offizielle Foto geschossen wurde, hatte Herr Nette noch eine kleine Aufmerksamkeit für Herrn Lehmann.
1: Und ich habe mir gedacht, als kleine Besonderheit, weil es ist wirklich eine Rarität, denn es gibt nur 120 Stück davon und wir haben ja dieses Jahr noch ein Jubiläum, und zwar 120 Jahre Stadtbad. Lieber Dietrich, für dich eine Flasche der Sonderedition, 120 Jahre Stadtbad, Sekt von unserem eigenen Weinberg, als kleine Erinnerung, lass es dir schmecken. Da kannst du mit deiner Frau auf wirklich diese tolle Sache anstoßen.
0: Dann war es aber soweit. Alle, die mit der Errichtung dieses neuen Wahrzeichens von Querfurt zu tun hatten, posierten gemeinsam mit den Kindern der Burgmusikschule für das erste offizielle Foto an dieser markanten Stelle.

0: Am 23. Mai traf man sich im großen Saal des Ratskellers Gerbstedt, um über das Projekt ländliche Lebensmodelle für junge Menschen und Familien in Sachsen-Anhalt zu diskutieren. Die Landesregierung will in Zusammenarbeit mit dem Institut für Kooperationsmanagement und interdisziplinäre Forschung an 7 Modellkommunen in Sachsen-Anhalt attraktive Lebensmodelle für Familien entwickeln. Eine dieser Kommunen ist Gerbstedt. Hintergrund ist die dramatische demografische Entwicklung im Land. Ziel ist es, die sogenannten weichen Faktoren zu entwickeln. Einerseits sollen Maßnahmen bestimmt werden, die die Kinder- und Familienfreundlichkeit der Kommune erhöhen und zum anderen die Abwanderung verringern. Berücksichtigt wird dabei, dass in erster Linie nicht die Arbeitslosen abwandern, sondern Menschen, die sich ein besseres Arbeits- und Lebensumfeld woanders versprechen. Dafür wurden zunächst Gerbstädter Familien interviewt, um den Ist-Zustand festzustellen und gleichzeitig die Wünsche aufzunehmen, die die Infrastruktur ihrer Heimat betreffen. Während der Konferenz wurde nun mit vielen Beteiligten darüber diskutiert, wie sogenannte raumpartnerschaftliche Modelle entwickelt werden können. Das heißt, wie kann zum Beispiel Leben im ländlichen Raum mit Arbeit im Ballungsgebiet attraktiv verbunden werden. Bis 2007 soll ein konkreter Maßnahmenkoffer erarbeitet werden, der konkrete Vorschläge für die Zukunftssicherung der Stadt Gerbstedt enthält. Wie schlimm das Thema Abwanderung in Gerbstedt trotz mancher gegenläufiger Tendenz noch ist, zeigt das Beispiel, dass nur 3 Schüler einer Abschlussklasse von 23 in Gerbstedt und Umgebung eine Ausbildung fanden. Trotzdem meint Dr. Dienel vom Institut für Kooperationsmanagement und interdisziplinäre Forschung, Gerbstedt sei eine Perle und habe vergleichsweise gute Ausgangssituationen, ein tragfähiges Zukunftskonzept zu entwickeln.
1: In der Eisleber Katharinenschule wird derzeit kräftig gebaut, damit die Schülerinnen und Schüler später optimale Lernbedingungen in dem unter Denkmalschutz stehenden Gebäude vorfinden, ist vorgesehen, im Schulgebäude die gesamte Heizung, Elektroinstallation und die Sanitäranlagen komplett zu erneuern. Um eine Ganztagsbeschulung sicherzustellen, werden außerdem Räume geschaffen, wo die Schülerinnen und Schüler ihre Hausaufgaben erledigen und spielen können. Auch 15 Klassenzimmer sowie Fluren und Treppenhäuser werden saniert. In der neu entstehenden Zweifeld-Sportanlage konnte jetzt bereits Richtfest gefeiert werden.
2: Diese Halle, in der wir stehen, alle haben, glaube ich, und das war unvermeidlich schon beim Hochkommen, einen ersten Blick in den unteren Bereich geworfen, ist etwas Besonderes. Etwas Besonderes deshalb, weil sie Bestandteil des Ganztagsschulprojektes Katharinenschule hier in der Lutherstadt Eisleben ist, für die der Landkreis auf Antragstellung insgesamt eine Summe von ca. 3,8 Millionen Euro an Mitteln zur Verfügung gestellt bekommt, von denen ca. 400.000 landkreiseigene Mittel sind. Alles andere sind Fördermittel. Ich bin deshalb und will das hier ausdrücklich in Richtung Herrn Thorak sagen, sehr dankbar für die Unterstützung, die wir bei der Bearbeitung des Antrages gefunden und erhalten haben. Die Halle ist aber nicht nur des Geldes wegen was Besonderes. Es ist eine zweigeschossige Halle, ich kenne keine zweite dieser Art, im Landkreis Mansfelder Land. Und sie hat die Besonderheit, aber das ist wahrscheinlich immer der Reiz des Besonderen, dass sie auch einige zusätzliche Überlegungen notwendig gemacht hat, als die Gründungsarbeiten anfingen. Kein Mensch wusste, auch der Schulleiter Herr Otis sicherlich nicht, dass sich hier in diesem Bereich früher einmal eine Hausmülldeponie befunden hat. Und das bedeutete, dass die Gründungsarbeiten sich schwieriger gestalteten als ursprünglich erwartet. Und wen wird's wundern, wo auch mehr Geld benötigt haben, als ursprünglich geplant war. Ein zweites kommt dazu, aber das getraue ich mich fast nicht zu sagen, als Faktor dafür, dass die Bauarbeiten etwas im Verzug sind. Die Tatsache nämlich, dass wir dieses Jahr einen außerordentlich langen Winter hatten. Sie alle kennen die Witze über die langen Winter, die jeder ins Feld führt. Ich meine aber bei Arbeiten, die im Wesentlichen im Freien ausgeführt werden, da bleibt tatsächlich die Feststellung, sie sind abhängig von der Witterungslage. Und insofern meine ich, haben wir auch dafür Verständnis. Was das Wesentliche ist, ist das Erreichen des Ziels, nämlich eine Sporthalle an dieser Stelle zu haben, die für das Ganztagsschulprojekt Katharinenschule hier in der Lutherstadt Eisleben eine zwingende Voraussetzung war, die für ca. 600 Schüler einmal das in Anführungsstrichen sportliche Domizil sein soll und die, das steht bei der heutigen Planung schon ziemlich fest, täglich so ab etwa 14 Uhr auch dem Freizeitsportbereich zur Verfügung stehen wird. Ich meine, das ist ein breiter Ausdruck dafür, dass Ihre Schule, Herr Ruttes, in der langjährigen Perspektivplanung des Landkreises Mansfelder Land eine ganz wichtige Rolle spielt. Und ich meine deshalb auch, dass diese Halle gar nicht schön genug werden kann.
1: Doch Landrat Hans-Peter Sommer nutzte auch die Gelegenheit, sich bei allen am Bau Beteiligten zu bedanken. Insbesondere natürlich bei den bauausführenden Firmen. Den Richtspruch übernahm Herr Nürnberg von der Firma Habau.
3: Doch will ich allzu weit nicht schweifen, will rasch das volle Glas ergreifen. Denn leben sollen alle, die gebaut haben, diese Halle. Die Plän und Riss entworfen haben, die Kellergründe ausgegraben. Sie sollen leben, wie es braucht, Turnbau, Bauherren und Maurer auch. Die Turnerfahne weht im Winde, wettstreitend mit dem Grenzgebinde, des Main die Bänder flattern lässt, zu diesem frohen heiteren Fest. Ich heb mein volles Glas empor und ruf dem ganzen Turnerchor und alle, die den Bau umgehen. Hoch sollt ihr alle leben, und ganz besonders stets wie heute, die Maurer und die Zimmerleute.
1: Die obligatorischen Nägel wurden von Herrn Schmidt als Vertreter der Elternschaft, Frau Stettler für die Stadt Eisleben sowie den Schulleiter Herrn Ottis und Landrat Hans-Peter Sommer ins Holz getrieben. Nach der Fertigstellung soll die untere Halle hauptsächlich für den Turnunterricht genutzt werden. In der oberen besteht bei einer Raumhöhe von 7 Metern die Möglichkeit, die unterschiedlichsten Ballsportarten auszuüben, wie Volleyball, Handball, Fußball, Federball und Basketball. Beim Frühlingsfest der Eisleber Grundschule Thomas Münzer gab es viel zu erleben. Die ganze Schule hatte sich sozusagen in einen Erlebnisspielplatz verwandelt. Fast alle Eltern und Schüler waren gekommen, um dabei zu sein. Nach der Begrüßung durch Rektorin Frau Seibicke stimmte der Schulchor mit Frühlingsweisen auf das Fest ein.

0: Im Jahre 2004 hat das begonnen, ganz banal als Hobbyturnier ausgeschrieben. Damals hat den Pokal gewonnen der Gewerbeverein Hedstedt. Im Jahre 2005 war das Klinikum Sieger und nahm diesen Wanderpokal des Gewerbevereins mit nach Hause. Sie haben ihn heute wieder mitgebracht. Sie müssen ihn natürlich verteidigen. Im Jahre 2006 werden wir sehen, wer von den 12 heutigen Mannschaften als Sieger des Tages hervorgeht und somit ein Jahr lang den Wanderpokal sein eigen nennen darf. Dreimal im Besitz des Wanderpokals und er bleibt Dauerbesitz derjenigen Mannschaft. Ein Dankeschön möchte ich aussprechen, schon im Vorfeld auch einmal, dem FSV für die zur Verfügungstellung des Platzes hier in diesem wunderschönen Sportpark des FSV, dem Team der Schiedsrichter, die hier schon am Feldrand stehen, den beiden Platzverantwortlichen ein herzliches Dankeschön. Und natürlich allen, die hier so am Rand als fleißige Bienchen zugegen sind und dieses Turnier ermöglichen.
1: Auch in diesem Jahr war die Zahl der Anmeldungen hoch, jedoch wurde das Turnier auf 12 Mannschaften begrenzt. Großer Wert wurde dabei auf das Wort Hobbyturnier gelegt. Deshalb gab es eine strenge aktiven Ausschlussregel. Gespielt wurde in 2 Staffeln zu je 6 Mannschaften, jeder gegen jeden, in einer Größe 6+1. So wurden die 4 Besten automatisch für das Viertelfinale qualifiziert. Es waren MKM, das Klinikum, die E1 Oldies und die Gastmannschaft aus Schkopau, INEOS.
2: Ja, also ich stamme hier eigentlich als Elbra, habe da in der Zeitung vorher gesehen, dass das Turnier stattfindet. Bei meiner Mutter war ich da zu Besuch, habe dann Willi Orga angerufen, die haben uns eingeladen. Ja, dann waren wir vorher dabei hier beim Turnier draußen. Wir waren vor 4 Wochen beim Hallenturnier dabei und jetzt sind wir auch wieder gerne hier. Und der Gewerbeverein, den laden wir dann ein zu unserem INEOS Cup. Der findet immer im Januar statt. Und wir
3: freuen uns. Wie setzen Sie Ihre Mannschaft zusammen? Sind das auch Hobbyfußballer?
2: Das sind alles Hobbyfußballer, ja.

Doch auch die Artistik kommt bei Berolina nicht zu kurz. Darbietungen am Fangstuhl, Artistik am fliegenden Trapez sowie elegante Hand-auf-Hand-Akrobatik bereichern das Programm.

Zu den größten Berolina-Stars gehört der erst dreijährige Giraffenbulle Akim. Nachdem ihn Giovanni Spindler mit viel Geduld an die Manege gewöhnt hat, ist er nun zusammen mit temperamentvollen Zebras in einer liebevollen Dressur zu erleben. Eine Weltneuheit, Zebra Hector läuft unter der Giraffe durch, als wäre es das Normalste der Welt. Übrigens, Akim wurde schnell zum Liebling der ganzen Zirkusfamilie.

Auch in Hettstedt wurde das Gastspiel des Hauptstadtzirkuses zu einem Erlebnis. Nicht zuletzt auch durch die noch live gespielte Musik, deren Sound der Show eine besondere Lebendigkeit verleiht.

0: Am 29. Mai fand eine Beratung zur Thematik nicht kompostierbare Gartenabfälle im Seidelsaal in der Querfurter Straße der Lutherstadt Eisleben statt. Die derzeitige Verbrennungsverordnung wurde im Februar dieses Jahres veröffentlicht. Gleichzeitig wurde auf die Absicht verwiesen, Erfahrungen und Grenzen des derzeitigen Verbrennverbotes zu diskutieren. In den vergangenen Monaten hat sich eine Vielzahl von Einzelpersonen, aber auch von Bürgern des Landkreises Mansfelder Land zu Wort gemeldet. Diesem Personenkreis sollte die Möglichkeit gegeben werden, Vorstellungen zu diskutieren und eigene konstruktive Vorschläge in die Diskussion einzubringen. Gemeinsam mit der Ministerin für Landwirtschaft und Umwelt, Petra Wernicke, und dem Landesamt für Umweltschutz sollten Erfahrungen aus dem Landkreis Quedlinburg und erste Ergebnisse der Grünabfallsammlung im Landkreis Mansfelder Land dargestellt und die Vorschläge der Städte, Gemeinden und Verbände diskutiert werden. Im besonderen Maße nutzen Bürgermeister des Landkreises und Vertreter der Kleingärtner die Möglichkeit, sich zum Thema zu äußern. Die übergroße Mehrheit der Bürgermeister trat dafür ein, dass die Verbrennordnung Sache der Gemeinden bzw. Verwaltungsgemeinschaften wird und so vor Ort gezielt die lokalen Gegebenheiten berücksichtigt werden können. Das Verbrennen nicht kompostierbarer Gartenabfälle wird gerade in den ländlichen Gegenden gleichwohl als notwendig angesehen. Die Verbrennzeit soll dabei ausgedehnt werden, um Belastungen der Luft zu verteilen. Auch soll eine Arbeitsgruppe gebildet werden, die konkrete Vorschläge für eine künftige Verbrennordnung erarbeiten soll. Der Forderung, die aktuelle Festlegung sofort außer Kraft zu setzen, stellte sich Landrat Hans-Peter Sommer entgegen. Erst soll in diesem Jahr der Modellversuch kostenlose Grünschnittabholung statt Sperrmüll durchgeführt werden. Für den September ist die nächste Beratung zu diesem wahrlich heißen Thema angesetzt.
1: Die Arbeitsgruppe Weinstraße Mansfelder Seen veranstaltete im Rahmen ihres traditionellen Weinstraßenfestes bereits zum vierten Mal gemeinsam mit

0: Der Abteilung Leichtathletik des Hallensia Halle e.V. einen Weinstraßenlauf. Alle 7 am Süßen See gelegenen Gemeinden beteiligten sich sozusagen landkreisübergreifend daran.
1: Ich hoffe doch, dass alle ohne Verletzungen ankommen in Zappenstorf. Und wie gesagt, wir haben heute auch schönes Wetter bestellt, nicht wie im vergangenen Jahr in strömenden Regen. Der junge Mann hier wird dann fachgerecht mit der Pistole zeitgleich mit Höhnstedt den 5-Kilometer-Lauf den Start hier vollziehen. Achten Sie bitte auf den Knall und dann wünsche ich Ihnen recht viel Erfolg.
0: Während sich die 109 Teilnehmer des Hauptlaufes über 26 Kilometer auf die Strecke begaben, hatten die Zuschauer die Möglichkeit, genau wie beim Start des 10-Kilometer-Laufes in Höhnstedt, sich eines Gläschen Weins zu erquicken. Im Angebot war dabei selbstverständlich ausnahmslos Höhnstedter Wein.
2: Vereinbart sich jetzt der Weinstraßenlauf mit Weintrinken?
3: Ich hatte vorhin gerade hier junge Männer da, die am Weinstraßenlauf teilnehmen und sie haben gesagt, in Frankreich ist das total reell. Da wird Wein und Weinstraße, oder nein, da wird Wein und Marathonlaufen oder überhaupt Sport verbunden. Also warum ist das nicht hier möglich? Wir machen es doch.
0: Auch Eislebens Bürgermeisterin Jutta Fischer und ihre Stellvertreterin Frau Stettler ließen sich gern zu einem Gläschen einladen.
1: Im Sinne der Weinstraße Mansfelder Seen recht herzlich heute zu unserem Weinstraßenfest. Zum Wohl.
0: Auch wenn es beim Weinstraßenlauf nicht so vorrangig auf Sieg und Platz ankommt, war durch die Ausrichter auch für Pokale, Urkunden und Preise gesorgt. Neben dem eigentlichen Weinstraßenlauf gab es übrigens auch einen Nordic Walking Treff mit mehr als 80 Startern. Abgesichert wurde die Strecke von der Polizei und den Kameraden der Feuerwehr Seeburg.
2: Heute Weinstraßenlauf, das ist doch mal ein angenehmer Einsatz, oder?
4: Ja, das ist richtig.
2: Wie viele Kameraden von Ihnen sind draußen?
4: Wie viel sind wir? 10, 11.
2: Also doch eine ganze Menge, die hier beteiligt sind.
4: Ja, die ihre Freizeit opfern, um solche gesellschaftlichen Aktivitäten zu unterstützen.
2: Mhm. Und würden Sie auch selber mitlaufen, zum Beispiel bei E50 oder so?
4: Ich mitlaufen, langsam. Spazieren gehen.
0: Der erste Läufer im Ziel benötigte gerade mal eine Stunde und 45 Minuten für die 24 Kilometer. Die 10 Kilometer Spitzenzeit betrug 34 Minuten.

0: Eigentlich sollten die unterschiedlichen kulturellen Bestrebungen der zahlreichen Wimmelburger Vereine mittels eines ersten gemeinsamen Festes gebündelt werden. Zahlreiche Veranstaltungen wurden geplant.
1: Wir reißen uns hier das berühmte Ding auf, was wir so nicht sagen wollen. Und die Resonanz von den Bürgern ist eigentlich sehr mangelhaft. Wir haben gestern Abend angefangen mit dem Fackelzug. Das Wetter hat zwar nicht gepasst und die Kapelle war vollzählig da. Das Spielmannszug von Blankenheim. Aber wie gesagt, es hatten nicht mal die Vereinsvorsitzenden hatten nicht mal die Notwendigkeit gesehen, zu dem Fackelzug zu erscheinen.
2: Das ist natürlich traurig, ja.
1: Das ist sehr traurig. Und die Resonanz von der Bevölkerung heute am 27., wo eigentlich der eigentliche Tag der Festerverein ist, ist genauso belämmert. Obwohl das Wetter, sagen wir in Anführungsstrichen, heute passt. Der Form, wie es jetzt gemacht wird, wird sich die Freiwillige Feuerwehr nicht wieder beteiligen.
2: Das kann ich Ihnen schon.
1: Das müssen wir uns nicht antun, das stimmt. Denn wir sind seit 14 Tagen, 3 Wochen sind wir schon in der Vorbereitung. Und es ist ja eigentlich auch, hängt nicht nur Freizeit an dem Dings dran, ja, was wir machen. Und eigentlich zu den Festervereinen. Ach so, ja.
2: Ja, die Vereine sind ja die eine Geschichte. Wie ist es denn mit den Gewerbetreibenden im Ort?
1: Ja, das ist auch so eine prekäre Sache. Wir hatten die Gewerbetreibenden im Ort schriftlich eingeladen. Es hat sich aber keine Resonanz gezeigt, bis auf einen, das ist die Bäckerei Müller. Die hat sich hier mit bereit erklärt, Kräppchen und Kuchen oder so irgend sowas zu verkaufen. Alles andere, bis aufs Autohaus Koschitzki, die uns das Fahrzeug für unsere Übung zur Verfügung gestellt haben, ist die Resonanz schlecht.
0: Einige beteiligten sich aber doch aktiv am Tag der Vereine, zum Beispiel die Hundesportler und die Kaninchenzüchter.
2: Anderen Vereine machen sich rar, aber der Kaninchenzüchtervereine ist vor Ort.
3: Ja, und wir tun ja auch jedes Jahr im August unsere Ausstellung machen. Und da uns die Gemeinde ja auch immer unterstützt, haben wir gesagt von vornherein, dass wir uns auf jeden Fall beteiligen, um auch den Menschen aus dem Ort unser Hobby näher zu bringen und vielleicht dadurch auch Nachwuchs zu gewinnen, wie es in allen Vereinen auch ist. Und wir haben hier Vertreter von verschiedenen Rassen ausgestellt, dass die Besucher überhaupt erstmal sehen, was gibt es für Farm, was gibt es für Kaninchen. Es sind auch welche zum Erwärmen, junge Tiere, die gekauft werden können. Zum Beispiel für die Jugend, wenn die erstmal ein Kaninchen haben, haben wir vielleicht die Hoffnung, dass sie sich doch später mal dann der Kaninchenzucht widmen und dann wieder eben Jungzüchter oder Nachwuchszüchter im Verein bekommen.
0: Neben der Ausstellung ihrer Technik und allen sonstigen Aufgaben hatte die Feuerwehr Wimmelburg, wie bereits erwähnt, auch eine Rettungsübung geplant. Dazu wurde ein Verletzter nach einem simulierten Unfall aus seinem PKW geborgen und versorgt.

0: Proteste laut, die Beteiligung ist ja nicht so groß. Was sagen Sie dazu? Wie können Sie Ihre Bürger noch animieren, mitzumachen?
1: Also eine Animation für einen Bürger kann eigentlich nur sein, die Vorbereitungen sind im Gange, die Vorbereitungen wurden durch alle Vereine hier getroffen. In dem Sinne, die Vereine sind aus dem Ort und haben auch Anhänger und von daher müssten eigentlich auch die Bürger Bescheid wissen über unser Anliegen, hier ein Vereinsfest durchzuführen, das erste Vereinsfest in der Gemeinde Wimmerburg. Ja. Es ist schade, dass die Beteiligung noch nicht so groß ist. Ich denke aber mal, dass sich im Zuge des Nachmittags sich die ganze Sache noch ein bisschen entspannt und noch ein paar mehr Leute kommen. Ich möchte mich natürlich bei allen, die hier zu beigetragen haben, das vorzubereiten, zu bedanken bei den ganzen Vereinen im Ort. Ob es der Hundeverein ist, ob es der Kaninchenzuchtverein ist, der Tischtennisverein, die Volkssolidarität hat mit beigetragen, der Jugendclub hat mit beigetragen, wie wir gerade gesehen haben, die Feuerwehr macht einen Großeinsatz hier für uns. Das ist ein ganz großes Lob an die Leute und auch an alle anderen, die noch beitragen, dass es kurzfristig stattfinden konnte. Wir haben zusätzlich noch von Herrn Guttig den Hänger zu kurzfristig zur Verfügung gestellt bekommen. Da möchte ich mich auch nochmal bedanken. Und aus dem Grunde hoffe ich, dass noch eine ordentliche Beteiligung da ist. Ich hoffe, dass das Wetter noch hält und wir heute Abend noch ein bisschen Disco machen können.
0: Er kommt dann nicht hoch.

0: Hallo und herzlich willkommen, liebe Zuschauerinnen und Zuschauer bei Punktum, Ihrem regionalen Fernsehprogramm am heutigen Mittwoch. Ja, das Fahren auf zwei Rädern ist wirklich eine gefährliche Sache. Ich hatte ja auch schon gestern einige Meldungen in dem Zusammenhang bringen müssen und es geht weiter. Der Fahrer eines Kraftrades der Marke Suzuki befuhr am 25. Mai 1437 die Kreisstraße in Richtung Rottleberode und überholte an einer unübersichtlichen Stelle. Dabei touchierte er das Heck eines ihm entgegenkommenden Motorrads der Marke Triumph. Beide Fahrzeugführer wurden durch den Rettungsdienst verletzt und in eine Klinik gebracht. Ein dritter Zweiradfahrer konnte nicht mehr rechtzeitig bremsen und fuhr gegen die auf dem Boden liegende Suzuki. Der Fahrer blieb dabei unverletzt. Zur Beseitigung auslaufender Betriebsstoffe wurde die Ölwehr angefordert. Die Kreisstraße blieb für ca. 3 Stunden voll gesperrt. Das Land Sachsen-Anhalt unterstützt im Jahr 2026 erneut den Erhalt bedeutender Kulturdenkmale im Land. Für den ersten Bauabschnitt zur Wiederherstellung der Einfriedungsmauer des Pfarrgartens in der Eichendorfstraße in Gerbstedt stellt das Land Fördermittel in Höhe von 9.000 Euro bereit. Die Maßnahme umfasst insbesondere Fundamentierungs- und Maurerarbeiten an der historischen Einfriedungsmauer, die einen wichtigen Bestandteil des denkmalgeschützten Ensembles bildet. Die zuwendungsfähigen Gesamtausgaben belaufen sich auf rund 27.400 Euro, die anteilig durch Landesmittel sowie durch Eigenmittel des Eigentümers finanziert werden. Die Förderung erfolgt auf Grundlage des Denkmalschutzgesetzes des Landes Sachsen-Anhalt sowie der entsprechenden Förderrichtlinie für die Denkmalpflege. Ziel ist es, die historische Substanz zu bewahren und denkmalgerechte Sanierungen zu ermöglichen. Die Umsetzung des ersten Bauabschnittes ist bis Ende des Jahres 2026 vorgesehen. Ein besonderes Projekt feiert seinen ersten großen Meilenstein. Die in dieser Spielzeit neu initiierte Bürgerbühne am Theater Eisleben lädt am Sonntag, den 14. Juni, zu ihrer ersten Premiere ein. Unter der Leitung von Schauspieler Julius Christodoulov und der Regieassistentin Charlotte Richter haben theaterbegeisterte Bürgerinnen und Bürger der Region in den vergangenen Monaten ein eigenes Stück erarbeitet, das nun mit viel Spielfreude und Humor auf die Bühne kommt. Das Ergebnis dieser intensiven Probenarbeit trägt den Titel »Beim nächsten Mal nehmen wir die Treppe«. Premiere, wie erwähnt, am 14. Juni um 15 Uhr und weitere Termine sind dann am 15. sowie am 16. Juni um 19.30 Uhr. Tickets wie immer an der Theaterkasse an der Bucherstraße oder der Abendkasse oder online unter theater-eisleben.de bzw. telefonisch unter 03475 60 20 70.
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0: Seit 10 Jahren bringt ein besonderes Projekt in Sachsen-Anhalt Kinder und Landwirtschaft zusammen. Bauernpaten heißt die Initiative von AOK und Landfrauenverband. Sie zeigt Grundschülern, wo Lebensmittel herkommen und warum gesunde Ernährung so wichtig ist. Ein Bauernhof ist für viele Kinder kein alltäglicher Ort. Doch genau hier beginnt heute der Unterricht direkt zwischen Stall, Feldern und Traktoren. Landwirtinnen und Landwirte übernehmen an diesem besonderen Tag als Bauernpaten die Rolle von Lehrern. Sie erklären den Kindern, wie Lebensmittel entstehen, anschaulich zum Anfassen und Mitmachen.
1: Also wir bauen unseren Rundgang auf dem Hof immer so auf, dass wir mit den tragenden Kühen anfangen und wir nehmen auch wirklich ganz bewusst diese Begriffe wie tragend und das Kuhmaul und wir sprechen es auch aus, die Kühe kacken und pullern, gibt Gelächter, genauso wie wir zu Anfang mit dem anderen Geruch fertig werden, alle paar Mal tief durchatmen und einfach auch mal beherzt ins Futter reinfassen, um zu merken, wo kommt der andere Geruch her. Dass sie das auch fühlen und riechen, also mit allen Sinnen Landwirtschaft erleben, ist ja eigentlich auch der Ansatz.
0: Ob im Stall, auf dem Acker oder im Hofbereich, die Kinder erleben hautnah, wie aufwendig die Produktion von Milch, Gemüse oder Getreide ist. Fragen stellen ist ausdrücklich erwünscht. Was für die Landwirtschaft Alltag ist, wird für die Schülerinnen und Schüler zum Erlebnis und bleibt oft lange im Gedächtnis.
2: Ja, im Bauernpatenprojekt sollen die Kinder Landwirtschaft zum einen natürlich live im Betrieb erleben. Sie sollen die Kuh in Kuh

0: Kuhstall sehen. Sie sollen sehen, wo die Milch herkommt, die sie ja irgendwann zu Hause auf dem Tisch bekommt. Sie sollen sehen, was auf dem Acker passiert. Und sie sollen vor allen Dingen kennenlernen, wie gesunde Nahrungsmittel in Sachsen-Anhalt produziert werden, wann sie zu welcher Jahreszeit produziert werden und dann auch wissen, wenn es auf den Tisch kommt, gegebenenfalls ja wissen, es ist aus ihrem Hof, aus dem Nachbarbetrieb.
1: Das Projekt hat ein klares Ziel: Kinder früh für gesunde Ernährung sensibilisieren. Denn Gewohnheiten aus dem Kindesalter werden meist ins Erwachsenenalter mitgenommen. Seit dem Start im Jahr 2016 wurden bereits mehr als 18.000 Kinder erreicht. Der direkte Kontakt zur Landwirtschaft soll ihnen helfen, deren Bedeutung zu verstehen und bewusster mit Lebensmitteln umzugehen.
0: Ich glaube, gerade in jungen Jahren kann man den Kindern und Schülern was beibringen, wie gesund was verarbeitet wird, dass nicht überall Zucker notwendig ist, auch vielleicht in kleineren Mengen. Und dass wir das Thema Adipositas damit natürlich entgegenwirken und hoffen, dass es, das Projekt läuft ja jetzt seit 10 Jahren, auch den einen oder anderen Effekt dann zu Hause hat.
1: Rund 30 Betriebe beteiligen sich aktuell am Projekt. Organisiert wird es vom Landfrauenverband Sachsen-Anhalt, der Schulen und Bauernhöfe zusammenbringt. 10 Jahre Bauernpaten, das bedeutet tausende Kinder, die Landwirtschaft nicht nur aus Büchern kennen, sondern selbst erleben.
2: Als Landwirtin ist es mir besonders wichtig, dass Landwirtschaft in die Mitte der Gesellschaft gehört. Und wo kann man besser anfangen, als mit Kindern, ihnen zu zeigen, hier, was wir machen, hat Sinn. Ist für die Region wichtig. Wir produzieren Lebensmittel, aber wir erhalten ja auch bestimmte Lebensräume. Denn Landwirte, die in einem Ort zu Hause sind, machen so viel mehr.
1: Und die Botschaft bleibt: Wer weiß, wo sein Essen herkommt, trifft oft bessere Entscheidungen. Jeden Tag. 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Am 26. Juli um 17 Uhr beginnt ein Orgelkonzert mit Kirchenmusikdirektor Thomas Ennenbach in der Marktkirche St. Andreas in der Lutherstadt Eisleben. Thema: Giganten des Barocks, Bach und Händel sowie Verehrer. Der Eintritt kostet 10 Euro im Vorverkauf. Schüler bis 18 Jahre brauchen nichts bezahlen. Am 27. Juni wird in der Zeit von 9.30 Uhr bis 18 Uhr zum Tag der Berg- und Hüttenleute an den Schmidtschacht Helbra eingeladen. Mit dem Comedy-Programm Dicke Luft und kein Verkehr 4, Frauentausch, gastieren Künstler des bekannten Klacktheaters im Hof der Mansfelder Gewerke in Bendorf. Termin ist der 6. Juni, Einlass ab 17 Uhr, Beginn 18 Uhr, Eintritt 25 Euro. Der Kartenverkauf ist unter der eingeblendeten Telefonnummer möglich. 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
3: Der DAX verbuchte am Mittwochmorgen bei 25.272,94 Punkten. Der TecDAX bei 4.077,78 Zählern und der Euro war in US-Dollar 16,39 wert.
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3: In der Nacht zum Donnerstag ist es meist gering bewölkt und niederschlagsfrei. Die Tiefstwerte sinken auf 9 bis 5 Grad. Der Wind weht anfangs mäßig, im weiteren Verlauf schwach aus Nordwest. Am Donnerstag ist es weitgehend heiter und trocken. Die Tageshöchstwerte erreichen 22 bis 24 Grad. Der Wind weht schwach bis mäßig aus Nordwest. In der Nacht zum Freitag ist es gering bewölkt und niederschlagsfrei. Die Tiefstemperatur sinkt auf 10 bis 5 Grad. Der Wind weht schwach aus unterschiedlichen Richtungen. Am Freitag wird zunächst viel Sonnenschein erwartet, bei allenfalls vorüberziehender Schleierbewölkung. Ab dem Mittag verdichtet sich vom Westen her die Bewölkung und am späten Abend setzen aus Richtung Harz erste Schauer ein. Die Luft erwärmt sich auf 28 bis 31 Grad, der Wind weht schwach bis mäßig aus Süd bis Südwest. In der Nacht zum Samstag wird es stark bewölkt bis bedeckt und es kommen Schauer und Gewitter auf. Die Luft kühlt auf 17 bis 14 Grad ab, der Wind weht schwach bis mäßig aus West. Am Samstag ziehen die Niederschläge nach Süden ab und nachfolgend gibt es einen Übergang zu wechselnder Bewölkung. Die Tageshöchstwerte erreichen 24 bis 27 Grad, der Wind weht mäßig aus Nordwest.
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0: Um 11 Uhr waren es 19 Grad, die Luftfeuchtigkeit betrug 37% und der Luftdruck 1024 Hektopascal.
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0: Quer vor der Kuh soll es heißen, das Projekt des scheidenden Brunnenherrn Dieter Lehmann, das am 19. Mai der Öffentlichkeit präsentiert wurde. Bevor er jedoch das Wort ergriff, waren die Kinder der Burgmusikschule an der Reihe.
1: Ich bin der

Ja, also wir übergeben heute mein Objekt. Gott sei Dank haben wir das dies noch rechtzeitig fertig bekommen. Denn Pfingst, meine Zeit läuft ab nächste Woche, ist vorbei mit Brunnherr, ein Jahr Brunnherr. Es war ein unglaubliches Jahr.

0: wo ich unglaublich viel gelernt habe, sehr viele tolle Menschen kennengelernt habe, die meinen Horizont enorm erweitert haben. Es war eine wunderbare Zeit und hat mir persönlich viel gegeben. Und ich möchte ein wenig zurückgeben. Das ist also mein Brunnherr-Objekt für dieses Jahr. Da möchte ich mich natürlich bedanken bei denjenigen, die mir da enorm geholfen haben. Niemals hätte man von der Idee ohne den Handwerkern alle aus Querfurt was machen können.
1: Die Unterstützer sind auf einer Tafel festgehalten. Jeden von ihnen würdigte Herr Lehmann in seiner Ansprache. Auch bot er den Thaldorfer Pfingstburschen, obwohl seine Zeit als Brunnenherr demnächst abläuft, weiterhin seine ganze Unterstützung an. Auch der Querfurter Bürgermeister Andreas Nette ergriff das Wort.
2: Ja, als Bürgermeister hat man Ziele, Ideen, Visionen. Erstmal das Grundsätzliche, dass unsere Schulstandorte erhalten bleiben, unsere Kindergartengebühren bezahlbar bleiben. Vision, dass vielleicht Gewerbegebiet Nord mit Firmen befüllt wird und wir viele Arbeitsplätze schaffen. Wir irgendwelche Möglichkeiten finden, dem demografischen Wandel zu begegnen, die Stadtfinanzen zu ordnen. Und dann gibt es natürlich auch die kleinen Ideen. Die kleinen Ideen, die trotzdem einen riesengroßen Wert haben. Ein Beispiel, das konnten wir vor 2 Jahren einweihen, das ist unser Burgspielplatz, der mit unwahrscheinlich viel Engagement aus der Öffentlichkeit realisiert werden konnte und sich seitdem einer unwahrscheinlich großen Beliebtheit erfreut. Und ein weiteres Projekt, und jetzt bin ich bei dem Punkt, das ist dieses Kuh hier. Und die Idee für dieses Kuh, die ist mir im Urlaub gekommen. Es gibt ja diesen Canaletto-Blick in Dresden. Aber eigentlich ist bei mir der Groschen richtig gerutscht. Und das ist eigentlich ein Vorgriff auf das, was dann passieren sollte, als ich dich besucht habe in Kroatien, Dietrich. Ivinjerac. Ja, da gibt es so ein Herz, auch als Bilderrahmen im Grunde genommen. Und da dachte ich mir, als man da so sitzt, in der Cafeteria, nicht bei Kaffee, aber vielleicht bei Bier, sowas können wir auch in Querfurt hier brauchen. Und dann passierte eins, Dietrich wurde Brunnenherr im vorigen Jahr. Und noch am Brunnenherrentisch, was können wir machen? Ich sage, Dietrich, ich habe eine Idee, ich weiß aber nicht, ob wir es hinkriegen. Aber du hast es geschafft. Heute stehen wir hier und aus der Idee ist Wirklichkeit geworden. Genauso wie du es gesagt hast, soll es in Zukunft im Grunde genommen Querfurt und unsere Burg ja in die Welt tragen und Werbung für unsere Stadt, für unsere Burg machen. An der Stelle, an alle, die das unterstützt haben, es war wirklich auch eine abenteuerliche Geschichte, bis wir heute hier stehen durften. Christian Lehmann von Hilstar, immer mal haben wir bei dir im Büro gesessen, wir müssen da irgendwie gucken, wie wir das, welche Maße nehmen wir. An der TH Querfurt, wir waren ja selber vor Ort und haben noch mal mit dem Kollegen Heinze da gestanden und haben geschaut, wie können wir es, welche Maße machen wir, dass es passt. Und zum Schluss Firma Bernau natürlich auch. Vor allen Dingen kriegen wir den Winkel hin. Ich hatte immer so meine Zweifel, passt das am Ende auch, was hier konstruiert worden ist, damit letztendlich auch die Sichtachse stimmt und dann natürlich Steffen, der jetzt kurzfristig noch zum Schluss eingesprungen ist, auf die es auch immer Verlass und hier noch die Bank reinkonstruiert hat. Also an euch alle nochmal einen ganz, ganz großen Dank an alle, die das hier unterstützt haben. Ich habe die Hoffnung, dass es angenommen wird, dass es vor allen Dingen auch pfleglich behandelt wird. Ich denke mal auch ganz wichtig. In der Nacht wird es angestrahlt, das haben die Kollegen vom Bauhof noch kurzfristig realisiert in unterschiedlichen Farben. Von daher ist, denke ich, heute ein guter Tag für Querfurt bei bestem Wetter. An dich, Dietrich, nochmal einen ganz, ganz großen Dank. Und jetzt freuen wir uns noch aufs Abschlussstück unserer Burgmusikschule. Sebastian Freisleben als Direktor ist ja heute auch da. Ihr habt ja auch euren Sitz hier auf der Burg und macht immer viel Werbung für unsere Stadt. Und deswegen jetzt nochmal unsere Burgmusikschule. Ja, und dann würde ich alle einladen für ein erstes offizielles Foto an unserem neuen Fotopunkt, an unserem neuen Highlight für Querfurt.

0: Bevor dann das angesprochene erste offizielle Foto geschossen wurde, hatte Herr Nette noch eine kleine Aufmerksamkeit für Herrn Lehmann.
1: Und ich habe mir gedacht, als kleine Besonderheit, weil es ist wirklich eine Rarität, denn es gibt nur 120 Stück davon und wir haben ja dieses Jahr noch ein Jubiläum, und zwar 120 Jahre Stadtbad. Lieber Dietrich, für dich eine Flasche der Sonderedition 120 Jahre Stadtbad, Sekt von unserem eigenen Weinberg, als kleine Erinnerung, lass es dir schmecken. Da kannst du mit deiner Frau auch wirklich diese tolle Sache anstoßen.
0: Dann war es aber soweit. Alle, die mit der Errichtung dieses

des neuen Wahrzeichens von Querfort zu tun hatten, posierten gemeinsam mit den Kindern der Burgmusikschule für das erste offizielle Foto an dieser markanten Stelle.

0: Am 23. Mai traf man sich im großen Saal des Ratskellers Gerbstedt, um über das Projekt ländliche Lebensmodelle für junge Menschen und Familien in Sachsen-Anhalt zu diskutieren. Die Landesregierung will in Zusammenarbeit mit dem Institut für Kooperationsmanagement und interdisziplinäre Forschung an 7 Modellkommunen in Sachsen-Anhalt attraktive Lebensmodelle für Familien entwickeln. Eine dieser Kommunen ist Gerbstedt. Hintergrund ist die dramatische demografische Entwicklung im Land. Ziel ist es, die sogenannten weichen Faktoren zu entwickeln. Einerseits sollen Maßnahmen bestimmt werden, die die Kinder- und Familienfreundlichkeit der Kommune erhöhen und zum anderen die Abwanderung verringern. Berücksichtigt wird dabei, dass in erster Linie nicht die Arbeitslosen abwandern, sondern Menschen, die sich ein besseres Arbeits- und Lebensumfeld woanders versprechen. Dafür wurden zunächst Gerbstädter Familien interviewt, um den Ist-Zustand festzustellen und gleichzeitig die Wünsche aufzunehmen, die die Infrastruktur ihrer Heimat betreffen. Während der Konferenz wurde nun mit vielen Beteiligten darüber diskutiert, wie sogenannte raumpartnerschaftliche Modelle entwickelt werden können. Das heißt, wie kann zum Beispiel Leben im ländlichen Raum mit Arbeit im Ballungsgebiet attraktiv verbunden werden. Bis 2007 soll ein konkreter Maßnahmenkoffer erarbeitet werden, der konkrete Vorschläge für die Zukunftssicherung der Stadt Gerbstedt enthält. Wie schlimm das Thema Abwanderung in Gerbstedt trotz mancher gegenläufiger Tendenz noch ist, zeigt das Beispiel, dass nur 3 Schüler einer Abschlussklasse von 23 in Gerbstedt und Umgebung eine Ausbildung fanden. Trotzdem meint Dr. Dienel vom Institut für Kooperationsmanagement und interdisziplinäre Forschung, Gerbstedt sei eine Perle und habe vergleichsweise gute Ausgangssituationen, ein tragfähiges Zukunftskonzept zu entwickeln.
1: In der Eisleber-Katharinen-Schule wird derzeit kräftig gebaut, damit die Schülerinnen und Schüler später optimale Lernbedingungen in dem unter Denkmalschutz stehenden Gebäude vorfinden, ist vorgesehen, im Schulgebäude die gesamte Heizung, Elektroinstallation und die Sanitäranlagen komplett zu erneuern. Um eine Ganztagsbeschulung sicherzustellen, werden außerdem Räume geschaffen, wo die Schülerinnen und Schüler ihre Hausaufgaben erledigen und spielen können. Auch 15 Klassenzimmer sowie Fluren und Treppenhäuser werden saniert. In der neu entstehenden Zweifeld-Sportanlage konnte jetzt bereits Richtfest gefeiert werden.
2: Diese Halle, in der wir stehen, alle haben, glaube ich, und das war unvermeidlich schon beim Hochkommen, einen ersten Blick in den unteren Bereich geworfen, ist etwas Besonderes. Etwas Besonderes deshalb, weil sie Bestandteil des Ganztagsschulprojektes Katharinenschule hier in der Lutherstadt Eisleben ist, für die der Landkreis auf Antragstellung insgesamt eine Summe von ca. 3,8 Millionen Euro an Mitteln zur Verfügung gestellt bekommt, von denen ca. 400.000 landkreiseigene Mittel sind. Alles andere sind Fördermittel. Ich bin deshalb und will das hier ausdrücklich in Richtung Herrn Thorak sagen, sehr dankbar für die Unterstützung, die wir bei der Bearbeitung des Antrages gefunden und erhalten haben. Die Halle ist aber nicht nur des Geldes wegen was Besonderes. Es ist eine zweigeschossige Halle, ich kenne keine zweite dieser Art, im Landkreis Mansfelder Land. Und sie hat die Besonderheit, aber das ist wahrscheinlich immer der Reiz des Besonderen, dass sie auch einige zusätzliche Überlegungen notwendig gemacht hat, als die Gründungsarbeiten anfingen. Kein Mensch wusste, auch der Schulleiter Herr Otis sicherlich nicht, dass sich hier in diesem Bereich früher einmal eine Hausmülldeponie befunden hat. Und das bedeutete, dass die Gründungsarbeiten sich schwieriger gestalteten als ursprünglich erwartet. Und wen wird es wundern, wo auch mehr Geld benötigt haben, als ursprünglich geplant war. Ein zweites kommt dazu, aber das getraue ich mich fast nicht zu sagen, als Faktor dafür, dass die Bauarbeiten etwas im Verzug sind. Die Tatsache nämlich, dass wir dieses Jahr einen außer

0: langen Winter hatten. Sie alle kennen die Witze über die langen Winter, die jeder ins Feld führt. Ich meine aber bei Arbeiten, die im Wesentlichen im Freien ausgeführt werden, da bleibt tatsächlich die Feststellung, sie sind abhängig von der Witterungslage. Und insofern meine ich, haben wir auch dafür Verständnis. Was das Wesentliche ist, ist das Erreichen des Ziels, nämlich eine Sporthalle an dieser Stelle zu haben, die für das Ganztagsschulprojekt Katharinenschule hier in der Lutherstadt Eisleben eine zwingende Voraussetzung war, die für ca. 600 Schüler einmal das in Anführungsstrichen sportliche Domizil sein soll und die, das steht bei der heutigen Planung schon ziemlich fest, täglich so ab etwa 14 Uhr auch dem Freizeitsportbereich zur Verfügung stehen wird. Ich meine, das ist ein breiter Ausdruck dafür, dass Ihre Schule, Herr Rüttes, in der langjährigen Perspektivplanung des Landkreises Mansfelder Land eine ganz wichtige Rolle spielt. Und ich meine deshalb auch, dass diese Halle gar nicht schön genug werden kann.
1: Doch Landrat Hans-Peter Sommer nutzte auch die Gelegenheit, sich bei allen am Bau Beteiligten zu bedanken. Insbesondere natürlich bei den bauausführenden Firmen. Den Richtspruch übernahm Herr Nürnberg von der Firma Habau.
2: Doch will ich allzu weit nicht schweifen, will rasch das volle Glas ergreifen. Denn leben sollen alle, die gebaut haben, diese Halle. Die Plän und Riss entworfen haben, die Kellergründe ausgegraben. Sie sollen leben, wie es braucht, Turnbord, Bauherren und Maurer auch. Die Turnerfahne weht im Winde, wettstreitend mit dem Grenzgebinde. Des Main die Bänder flappern lässt, zu diesem frohen heiteren Fest. Ich heb mein volles Glas empor und ruf den ganzen Turnerchor und alle, die den Bau umgehen. Hoch sollt ihr alle leben. Und ganz besonders stets wie heute die Maurer und die Zimmerleute.
1: Die obligatorischen Nägel wurden von Herrn Schmidt als Vertreter der Elternschaft, Frau Stettler für die Stadt Eisleben sowie den Schulleiter Herrn Ottis und Landrat Hans-Peter Sommer ins Holz getrieben. Nach der Fertigstellung soll die untere Halle hauptsächlich für den Turnunterricht genutzt werden. In der oberen besteht bei einer Raumhöhe von 7 Metern die Möglichkeit, die unterschiedlichsten Ballsportarten auszuüben, wie Volleyball, Handball, Fußball, Federball und Basketball. Beim Frühlingsfest der Eisleber Grundschule Thomas Münzer gab es viel zu erleben. Die ganze Schule hatte sich sozusagen in einen Erlebnisspielplatz verwandelt. Fast alle Eltern und Schüler waren gekommen, um dabei zu sein. Nach der Begrüßung durch Rektorin Frau Seibicke stimmte der Schulchor mit Frühlingsweisen auf das Fest ein.

0: Im Jahre 2004 hat das begonnen, ganz banal als Hobbyturnier ausgeschieden. Damals hat den Pokal gewonnen der Gewerbeverein Headset. Im Jahre 2005 war das Klinikum Sieger und nahm diesen Wanderpokal des Gewerbevereins mit nach Hause. Sie haben ihn heute wieder mitgebracht. Sie müssen ihn natürlich verteidigen. Im Jahre 2006 werden wir sehen, wer von den 12 heutigen Mannschaften als Sieger des Tages hervorgeht und somit ein Jahr lang den Wanderpokal sein eigen nennen darf. Dreimal im Besitz des Wanderpokals und er bleibt Dauerbesitz derjenigen Mannschaft. Ein Dankeschön möchte ich aussprechen, schon im Vorfeld auch einmal, dem FSV für die zur Verfügungstellung des Platzes hier in diesem wunderschönen Sportpark des FSV, dem Team der Schiedsrichter, die hier schon am Feldrand stehen, den beiden Platzverantwortlichen ein herzliches Dankeschön. Und natürlich allen, die hier so am Rand als fleißige Bienchen zugegen sind und dieses Turnier ermöglichen.
1: Auch in diesem Jahr war die Zahl der Anmeldungen hoch, jedoch wurde das Turnier auf 12 Mannschaften begrenzt. Großer Wert wurde dabei auf das Wort Hobbyturnier gelegt, deshalb gab es eine strenge aktiven Ausschlussregel. Gespielt wurde in 2 Staffeln zu je 6 Mannschaften, jeder gegen jeden, in einer Größe 6+1. So wurden die 4 Besten automatisch für das Viertelfinale qualifiziert. Es waren MKM, das Klinikum, die E1 Oldies und die Gastmannschaft aus Schkopau, Ineos.
2: Ja, also ich stamme hier ein Jahr Selbra, habe da in der Zeitung vorher gesehen, dass das Turnier stattfindet. Bei meiner Mutter war ich da zu Besuch, habe dann Willi Orga angerufen, die haben uns eingeladen. Ja, dann waren wir vorher dabei hier beim Turnier draußen. Wir waren vor 4 Wochen beim Hallenturnier dabei und jetzt sind wir auch wieder gerne hier. Und der Gewerbeverein, den laden wir dann ein zu unserem Ineos Cup. Der findet immer im Januar statt. Und wir freuen uns.
3: Wie setzt sich Ihre Mannschaft zusammen? Sind das auch Hobbyfußballer?
2: Das sind alles Hobbyfußballer, ja.

Nach einem spannenden Finale, wo es auch wie immer ein 9-Meter-Schießen gab, ging der Wanderpokal des Gewerbevereins Hettstedt in diesem Jahr an die Mannschaft von MKM. Bester Torschütze wurde Enrico Liejenbecker, bester Torwart Achim Straube.

Unter dem Motto Tempo, Tiere und Trapeze läuft das neue Programm des Zirkus Berolina eigens vom Direktor Bernhard Spindler nach dem Ergebnis einer Publikumsbefragung zusammengestellt. Zu den Highlights der Vorführung gehören eine Elefanten- und zwei Raubtierdressuren, die wohl weltgrößte Pferdedarbietung und zwei Braunbären,

Zu den größten Berolina-Stars gehört der erst dreijährige Giraffenbulle Akim. Nachdem ihn Giovanni Spindler mit viel Geduld an die Manege gewöhnt hat, ist er nun zusammen mit temperamentvollen Zebras in einer liebevollen Dressur zu erleben. Eine Weltneuheit, Zebra Hector läuft unter der Giraffe durch, als wäre es das Normalste der Welt. Übrigens, Akim wurde schnell zum Liebling der ganzen Zirkusfamilie.

Auch in Hettstedt wurde das Gastspiel des Hauptstadtzirkuses zu einem Erlebnis. Nicht zuletzt auch durch die noch live gespielte Musik, deren Sound der Show eine besondere Lebendigkeit verleiht.

0: Am 29. Mai fand eine Beratung zur Thematik nicht kompostierbare Gartenabfälle im Seidelsaal in der Querfurter Straße der Lutherstadt Eisleben statt. Die derzeitige Verbrennungsverordnung wurde im Februar dieses Jahres veröffentlicht. Gleichzeitig wurde auf die Absicht verwiesen, Erfahrungen und Grenzen des derzeitigen Verbrennverbotes zu diskutieren. In den vergangenen Monaten hat sich eine Vielzahl von Einzelpersonen, aber auch von Bürgern des Landkreises Mansfelder Land zu Wort gemeldet. Diesem Personenkreis sollte die Möglichkeit gegeben werden, Vorstellungen zu diskutieren und eigene konstruktive Vorschläge in die Diskussion einzubringen. Gemeinsam mit der Ministerin für Landwirtschaft und Umwelt, Petra Wernicke, und dem Landesamt für Umweltschutz sollten Erfahrungen aus dem Landkreis Quedlinburg und erste Ergebnisse der Grünabfallsammlung im Landkreis Mansfelder Land dargestellt und die Vorschläge der Städte, Gemeinden und Verbände diskutiert werden. In besonderem Maße nutzten Bürgermeister des Landkreises und Vertreter der Kleingärtner die Möglichkeit, sich zum Thema zu äußern. Die übergroße Mehrheit der Bürgermeister trat dafür ein, dass die Verbrennordnung Sache der Gemeinden bzw. Verwaltungsgemeinschaften wird und so vor Ort gezielt die lokalen Gegebenheiten berücksichtigt werden können. Das Verbrennen nicht kompostierbarer Gartenabfälle wird gerade in den ländlichen Gegenden gleichwohl als notwendig angesehen. Die Verbrennzeit soll dabei ausgedehnt werden, um Belastungen der Luft zu verteilen. Auch soll eine Arbeitsgruppe gebildet werden, die konkrete Vorschläge für eine künftige Verbrennordnung erarbeiten soll. Der Forderung, die aktuelle Festlegung sofort außer Kraft zu setzen, stellte sich Landrat Hans-Peter Sommer entgegen. Erst soll in diesem Jahr der Modellversuch kostenlose Grünschnittabholung statt Sperrmüll durchgeführt werden. Für den September ist die nächste Beratung zu diesem wahrlich heißen Thema angesetzt.
1: Die Arbeitsgruppe Weinstraße Mansfelder Seen veranstaltete im Rahmen ihres traditionellen Weinstraßenfestes bereits zum vierten Mal gemeinsam mit der Abteilung Leichtathletik des Hallensia Halle e.V. einen Weinstraßenlauf. Alle 7 am Süßen See gelegenen Gemeinden beteiligten sich sozusagen landkreisübergreifend daran.
2: Ich hoffe doch, dass alle ohne Verletzung ankommen in Zappenstorf und wie gesagt, wir haben heute auch schönes Wetter bestellt, nicht wie im vergangenen Jahr in strömenden Regen. Der junge Mann hier wird dann fachgerecht mit der Pistole zeitgleich mit Höhenstedt den 5-Kilometer-Lauf den Start hier vollziehen. Achten Sie bitte auf den Knall und dann wünsche ich Ihnen recht viel Erfolg.
1: Während sich die 109 Teilnehmer des Hauptlaufes

0: über 26 Kilometer auf die Strecke begaben, hatten die Zuschauer die Möglichkeit, genau wie beim Start des 10-Kilometer-Laufes in Höhenstedt, sich eines Gläschen Weins zu erquicken. Im Angebot war dabei selbstverständlich ausnahmslos Höhenstädter Wein.
1: Vereinbart sich jetzt der Weinstraßenlauf mit Weintrinken?
2: Ich hatte vorhin gerade hier junge Männer da, die am Weinstraßenlauf teilnehmen und sie haben gesagt, in Frankreich ist das total reell. Da wird Wein und Weinstraße, oder nein, da wird Wein und Marathonlaufen oder überhaupt Sport verbunden. Also warum ist das nicht hier möglich? Wir machen es doch.
0: Auch Eislebens Bürgermeisterin Jutta Fischer und ihre Stellvertreterin Frau Stettler ließen sich gern zu einem Gläschen einladen.
3: Im Sinne der Weinstraße Mansfelder Seen recht herzlich heute zu unserem Weinstraßenfest. Zum Wohl.
0: Auch wenn es beim Weinstraßenlauf nicht so vorrangig auf Sieg und Platz ankommt, war durch die Ausrichter auch für Pokale, Urkunden und Preise gesorgt. Neben dem eigentlichen Weinstraßenlauf gab es übrigens auch einen Nordic Walking Treff mit mehr als 80 Startern. Abgesichert wurde die Strecke von der Polizei und den Kameraden der Feuerwehr Seeburg.
1: Heute Weinstraßenlauf, das ist doch mal ein angenehmer Einsatz, oder?
4: Ja, das ist richtig.
1: Wie viele Kameraden von Ihnen sind draußen?
4: Wie viel sind wir? 10, 11.
1: Also doch eine ganze Menge, die hier beteiligt sind.
4: Ja, die ihre Freizeit opfern, um solche gesellschaftlichen Aktivitäten zu unterstützen.
1: Mhm. Und würden Sie auch selber mitlaufen, zum Beispiel bei E50 oder so?
4: Ich mitlaufe langsam. Spazieren gehen.
0: Der erste Läufer im Ziel benötigte gerade mal eine Stunde und 45 Minuten für die 24 Kilometer. Die 10 Kilometer Spitzenzeit betrug 34 Minuten.

0: Eigentlich sollten die unterschiedlichen kulturellen Bestrebungen der zahlreichen Wimmelburger Vereine mittels eines ersten gemeinsamen Festes gebündelt werden. Zahlreiche Veranstaltungen wurden geplant.
1: Wir reißen uns hier das berühmte Ding auf, was wir so nicht sagen wollen. Und die Resonanz von den Bürgern ist eigentlich sehr mangelhaft. Wir haben gestern Abend angefangen mit dem Fackelzug. Das Wetter hat zwar nicht gepasst. Und die Kapelle war vollzählig da, das Spielmannszug von Blankenheim. Aber wie gesagt, es hatten nicht mal die einige Vereinsvorsitzende hatten nicht mal die Notwendigkeit gesehen, zu dem Fackelzug zu erscheinen.
2: Das ist natürlich traurig, ja.
1: Das ist sehr traurig. Und die Resonanz von der Bevölkerung heute am 27., eigentlich der eigentliche Tag der fester Verein ist, ist genauso belämmert. Obwohl das Wetter, sagen wir in Anführungsstrichen, heute passt. Der Form, wie es jetzt gemacht wird, wird sich die Freiwillige Feuerwehr nicht wieder beteiligen.
2: Das muss kann ich Ihnen nicht antun.
1: Das müssen wir uns nicht antun, das stimmt. Denn wir sind seit nach 14 Tagen, 3 Wochen sind wir schon in der Vorbereitung. Und es ist ja eigentlich auch, hängt nicht nur Freizeit an dem Dings dran, ja, was wir machen. Und eigentlich zu dem Fest der Vereine. Ach so, ja.
2: Ja, die Vereine sind ja die eine Geschichte. Wie ist es denn mit den Gewerbetreibenden im Ort?
1: Ja, das ist auch so eine prekäre Sache. Wir hatten die Gewerbetreibenden im Ort schriftlich eingeladen. Es hat sich aber keine Resonanz gezeigt, bis auf einen, das ist die Bäckerei Müller. Die hat sich hier mit bereit erklärt, Kräppchen und Kuchen oder so irgend sowas zu verkaufen. Alles andere, bis aufs Autohaus Koschitzki, die uns das Fahrzeug für unsere Übung zur Verfügung gestellt haben, ist die Resonanz schlecht.
0: Einige beteiligten sich aber doch aktiv am Tag der Vereine, zum Beispiel die Hundesportler und die Kaninchenzüchter.
2: Anderen Vereine machen sich rar, aber der Kaninchenzüchtervereine ist vor Ort.
3: Ja, und wir tun ja auch jedes Jahr im August unsere Ausstellung machen. Und da uns die Gemeinde ja auch immer unterstützt, haben wir gesagt von vornherein, dass wir uns auf jeden Fall beteiligen, um auch den Menschen aus dem Ort unser Hobby näher zu bringen und vielleicht dadurch auch Nachwuchs zu gewinnen, wie es in allen Vereinen auch ist. Und wir haben hier Vertreter von verschiedenen Rassen ausgestellt, dass die Besucher überhaupt erstmal sehen, was gibt es für Farm, was gibt es für Kaninchen. Es sind auch welche zum Erwärmen, junge Tiere, die gekauft werden können. Zum Beispiel für die Jugend, wenn die erstmal ein Kaninchen haben, haben wir vielleicht die Hoffnung, dass sie sich doch später mal dann der Kaninchenzucht widmen und dann wieder eben Jungzüchter oder Nachwuchszüchter im Verein bekommen.
0: Neben der Ausstellung ihrer Technik und allen sonstigen Aufgaben hatte die Feuerwehr Wimmelburg, wie bereits erwähnt, auch eine Rettungsübung geplant. Dazu wurde ein Verletzter nach einem simulierten Unfall aus seinem PKW geborgen und versorgt.

0: Debatte laut, die Beteiligung ist ja nicht so groß. Was sagen Sie dazu? Wie können Sie Ihre Bürger noch animieren, mitzumachen?
1: Also eine Animation für einen Bürger kann eigentlich nur sein, die Vorbereitungen sind im Gange, die Vorbereitungen wurden durch alle Vereine hier getroffen. In dem Sinne, die Vereine sind aus dem Ort und haben auch Anhänger und von daher müssten eigentlich auch die Bürger Bescheid wissen über unser Anliegen, hier ein Vereinsfest durchzuführen, das erste Vereinsfest in der Gemeinde Wimmelburg. Ja. Es ist schade, dass die Beteiligung noch nicht so groß ist. Ich denke aber mal, dass sich im Zuge des Nachmittags sich die ganze Sache noch ein bisschen entspannt und noch ein paar mehr Leute kommen. Ich möchte mich natürlich bei allen, die hier zu beigetragen haben, das vorzubereiten, zu bedanken bei den ganzen Vereinen im Ort. Ob es der Hundeverein ist, ob es der Kaninchenzuchtverein ist, der Tischtennisverein, die Volkssolidarität hat mit beigetragen, der Jugendclub hat mit beigetragen. Wie wir gerade gesehen haben, die Feuerwehr macht einen Großeinsatz hier für uns. Das ist ein ganz großes Lob an die Leute und auch an alle anderen, die noch beitragen, dass es kurzfristig stattfinden konnte. Wir haben zusätzlich noch von Herrn Kuttig den Hänger kurzfristig zur Verfügung gestellt bekommen. Da möchte ich mich auch nochmal bedanken. Und aus dem Grunde hoffe ich, dass noch eine ordentliche Beteiligung da ist. Ich hoffe, dass das Wetter noch hält und wir heute Abend noch ein bisschen Disco machen können.
0: Er kommt dann nicht hoch.

0: Hallo und herzlich willkommen, liebe Zuschauerinnen und Zuschauer bei Punktum, Ihrem regionalen Fernsehprogramm am heutigen Mittwoch. Ja, das Fahren auf zwei Rädern ist wirklich eine gefährliche Sache. Ich hatte ja auch schon gestern einige Meldungen in dem Zusammenhang bringen müssen und es geht weiter. Der Fahrer eines Kraftrades, der Marke Suzuki, befuhr am 25. Mai 1437 die Kreisstraße in Richtung Rottleberode und überholte an einer unübersichtlichen Stelle. Dabei touchierte er das Heck eines ihm entgegenkommenden Motorrads der Marke Triumph. Beide Fahrzeugführer wurden durch den Rettungsdienst verletzt in eine Klinik gebracht. Ein dritter Zweiradfahrer konnte nicht mehr rechtzeitig bremsen und fuhr gegen die auf dem Boden liegende Suzuki. Der Fahrer blieb dabei unverletzt. Zur Beseitigung auslaufender Betriebsstoffe wurde die Ölwehr angefordert. Die Kreisstraße blieb für ca. 3 Stunden voll gesperrt. Das Land Sachsen-Anhalt unterstützt im Jahr 2026 erneut den Erhalt bedeutender Kulturdenkmale im Land. Für den ersten Bauabschnitt zur Wiederherstellung der Einfriedungsmauer des Pfarrgartens in der Eichendorfstraße in Gerbstedt stellt das Land Fördermittel in Höhe von 9.000 Euro bereit. Die Maßnahme umfasst insbesondere Fundamentierungs- und Maurerarbeiten an der historischen Einfriedungsmauer, die einen wichtigen Bestandteil des denkmalgeschützten Ensembles bildet. Die zuwendungsfähigen Gesamtausgaben belaufen sich auf rund 27.400 Euro, die anteilig durch Landesmittel sowie durch Eigenmittel des Eigentümers finanziert werden. Die Förderung erfolgt auf Grundlage des Denkmalschutzgesetzes des Landes Sachsen-Anhalt sowie der entsprechenden Förderrichtlinie für die Denkmalpflege. Ziel ist es, die historische Substanz zu bewahren und denkmalgerechte Sanierungen zu ermöglichen. Die Umsetzung des ersten Bauabschnittes ist bis Ende des Jahres 2026 vorgesehen. Ein besonderes Projekt feiert seinen ersten großen Meilenstein. Die in dieser Spielzeit neu initiierte Bürgerbühne am Theater Eisleben lädt am Sonntag, den 14. Juni, zu ihrer ersten Premiere ein. Unter der Leitung von Schauspieler Julius Christodoulov und der Regieassistentin Charlotte Richter haben theaterbegeisterte Bürgerinnen und Bürger der Region in den vergangenen Monaten ein eigenes Stück erarbeitet, das nun mit viel Spielfreude und Humor auf die Bühne kommt. Das Ergebnis dieser intensiven Probenarbeit trägt den Titel »Beim nächsten Mal nehmen wir die Treppe«. Premiere, wie erwähnt, am 14. Juni um 15 Uhr und weitere Termine sind dann am 15. sowie am 16. Juni um 19.30 Uhr. Tickets wie immer an der Theaterkasse in der Bucherstraße oder der Abendkasse oder online unter theater-eisleben.de bzw. telefonisch unter 03475 60 20 70.
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0: Seit 10 Jahren bringt ein besonderes Projekt in Sachsen-Anhalt Kinder und Landwirtschaft zusammen. Bauernpaten heißt die Initiative von AOK und Landfrauenverband. Sie zeigt Grundschülern, wo Lebensmittel herkommen und warum gesunde Ernährung so wichtig ist. Ein Bauernhof ist für viele Kinder kein alltäglicher Ort. Doch genau hier beginnt heute der Unterricht direkt zwischen Stall, Feldern und Traktoren. Landwirtinnen und Landwirte übernehmen an diesem besonderen Tag als Bauernpaten die Rolle von Lehrern. Sie erklären den Kindern, wie Lebensmittel entstehen, anschaulich zum Anfassen und Mitmachen.
1: Also wir bauen unseren Rundgang auf dem Hof immer so auf, dass wir mit den tragenden Kühen anfangen. Und wir nehmen auch wirklich ganz bewusst diese Begriffe wie tragend und das Kuhmaul. Und wir sprechen es auch aus, die Kühe kacken und pullern, gibt Gelächter. Genauso wie wir zu Anfang mit dem anderen Geruch fertig werden, alle paar Mal tief durchatmen und einfach auch mal beherzt ins Futter reinfassen, um zu merken, wo kommt der andere Geruch her, dass sie das auch fühlen und riechen, also mit allen Sinnen Landwirtschaft erleben, ist ja eigentlich auch der Ansatz.
0: Ob im Stall, auf dem Acker oder im Hofbereich, die Kinder erleben hautnah, wie aufwendig die Produktion von Milch, Gemüse oder Getreide ist. Fragen stellen ist ausdrücklich erwünscht. Was für die Landwirtschaft Alltag ist, wird für die Schülerinnen und Schüler zum Erlebnis und bleibt oft lange im Gedächtnis.
2: Ja, im Bauernpatenprojekt sollen die Kinder Landwirtschaft zum einen natürlich live im Betrieb erleben. Sie sollen die Kuh in Kuhstall sehen. Sie sollen sehen, wo die Milch herkommt, die sie ja irgendwann zu Hause auf dem Tisch bekommt. Sie sollen sehen, was auf dem Acker passiert. Und sie sollen vor allen Dingen kennenlernen, wie gesunde Nahrungsmittel in Sachsen-Anhalt produziert werden, wann sie zu welcher Jahreszeit produziert werden und dann auch wissen, wenn es auf den Tisch kommt, gegebenenfalls ja wissen, es ist aus ihrem Hof, aus dem Nachbarbetrieb.
0: Das Projekt hat ein klares Ziel, Kinder früh für gesunde Ernährung sensibilisieren. Denn Gewohnheiten aus dem Kindesalter werden meist ins Erwachsenenalter mitgenommen. Seit dem Start im Jahr 2016 wurden bereits mehr als 18.000 Kinder erreicht. Der direkte Kontakt zur Landwirtschaft soll ihnen helfen, deren Bedeutung zu verstehen und bewusster mit Lebensmitteln umzugehen.
2: Ich glaube, gerade in jungen Jahren kann man den Kindern und Schülern was beibringen, wie gesund was verarbeitet wird, dass nicht überall Zucker notwendig ist, auch vielleicht in kleineren Mengen. Und dass wir das Thema Adipositas damit natürlich entgegenwirken und hoffen, dass es, das Projekt läuft ja jetzt seit 10 Jahren, auch den einen oder anderen Effekt dann zu Hause hat.
0: Rund 30 Betriebe beteiligen sich aktuell am Projekt. Organisiert wird es vom Landfrauenverband Sachsen-Anhalt, der Schulen und Bauernhöfe zusammenbringt. 10 Jahre Bauernpaten, das bedeutet tausende Kinder, die Landwirtschaft nicht nur aus Büchern kennen, sondern selbst erleben.
1: Als Landwirtin ist es mir besonders wichtig, dass Landwirtschaft in die Mitte der Gesellschaft gehört. Und wo kann man besser anfangen, als mit Kindern, ihnen zu zeigen, hier, was wir machen, hat Sinn. Ist für die Region wichtig. Wir produzieren Lebensmittel, aber wir erhalten ja auch bestimmte Lebensräume. Denn Landwirte, die in einem Ort zu Hause sind, machen so viel mehr.
0: Und die Botschaft bleibt, wer weiß, wo sein Essen herkommt, trifft oft bessere Entscheidungen. Jeden Tag. 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Am 26. Juli um 17 Uhr beginnt ein Orgelkonzert mit Kirchenmusikdirektor Thomas Ennenbach in der Marktkirche St. Andreas in der Lutherstadt Eisleben. Thema Giganten des Barocks, Bach und Händel sowie Verehrer. Der Eintritt kostet 10 Euro im Vorverkauf. Schüler bis 18 Jahre brauchen nichts bezahlen. Am 27. Juni wird in der Zeit von 9.30 Uhr bis 18 Uhr zum Tag der Berg- und Hüttenleute an den Schmidtschacht Helbra eingeladen. Mit dem Comedy-Programm Dicke Luft und kein Verkehr 4, Frauentausch, gastieren Künstler des bekannten Klacktheaters im Hof der Mansfelder Gewerke in Bendorf. Termin ist der 6. Juni, Einlass ab 17 Uhr, Beginn 18 Uhr, Eintritt 25 Euro. Der Kartenverkauf ist unter der eingeblendeten Telefonnummer möglich. 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
3: Der DAX verbucht am Mittwochmorgen bei 25.272,94 Punkten. Der TecDAX bei 4.077,78 Zählern und der Euro war in US-Dollar 16,39 wert.
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3: In der Nacht zum Donnerstag ist es meist gering bewölkt und niederschlagsfrei. Die Tiefstwerte sinken auf 9 bis 5 Grad. Der Wind weht anfangs mäßig, im weiteren Verlauf schwach aus Nordwest. Am Donnerstag ist es weitgehend heiter und trocken. Die Tageshöchstwerte erreichen 22 bis 24 Grad. Der Wind weht schwach bis mäßig aus Nordwest. In der Nacht zum Freitag ist es gering bewölkt und niederschlagsfrei. Die Tiefstemperatur sinkt auf 10 bis 5 Grad. Der Wind weht schwach aus unterschiedlichen Richtungen. Am Freitag wird zunächst viel Sonnenschein erwartet, bei allenfalls vorüberziehender Schleierbewölkung. Ab dem Mittag verdichtet sich vom Westen her die Bewölkung und am späten Abend setzen aus Richtung Harz erste Schauer ein. Die Luft erwärmt sich auf 28 bis 31 Grad, der Wind weht schwach bis mäßig aus Süd bis Südwest. In der Nacht zum Samstag wird es stark bewölkt bis bedeckt und es kommen Schauer und Gewitter auf. Die Luft kühlt auf 17 bis 14 Grad ab, der Wind weht schwach bis mäßig aus West. Am Samstag ziehen die Niederschläge nach Süden ab und nachfolgend gibt es einen Übergang zu wechselnder Bewölkung. Die Tageshöchstwerte erreichen 24 bis 27 Grad, der Wind weht mäßig aus Nordwest.
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3: Um 11 Uhr waren es 19 Grad, die Luftfeuchtigkeit betrug 37% und der Luftdruck 1024 Hektopascal.
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0: Quer vor der Kuh soll es heißen, das Projekt des scheidenden Brunnenherrns Dieter Lehmann, das am 19. Mai der Öffentlichkeit präsentiert wurde. Bevor er jedoch das Wort ergriff, waren die Kinder der Burgmusikschule an der Reihe.
1: Ich bin der

0: Ja, also wir übergeben heute mein Objekt. Gott sei Dank haben wir das dies noch rechtzeitig fertig bekommen. Denn Pfingst, meine Zeit läuft ab nächste Woche, ist vorbei mit Brunnherr, ein Jahr Brunnherr. Es war ein unglaubliches Jahr, wo ich unglaublich viel gelernt habe, sehr viele tolle Menschen kennengelernt habe, die meinen Horizont enorm erweitert haben. Es war eine wunderbare Zeit und hat mir persönlich viel gegeben und ich möchte ein wenig zurückgeben. Das ist also mein Brunnherr-Objekt für dieses Jahr. Da möchte ich mich natürlich bedanken bei denjenigen, die mir da enorm geholfen haben. Niemals hätte man von der Idee ohne den Handwerkern alle aus Querfurt was machen können.
1: Die Unterstützer sind auf einer Tafel festgehalten. Jeden von ihnen würdigte Herr Lehmann in seiner Ansprache. Auch bot er den Thaldorfer Pfingstburschen, obwohl seine Zeit als Brunnenherr demnächst abläuft, weiterhin seine ganze Unterstützung an. Auch der Querfurter Bürgermeister Andreas Nette ergriff das Wort.
2: Ja, als Bürgermeister hat man Ziele, Ideen, Visionen. Erstmal das Grundsätzliche, dass unsere Schulstandorte erhalten bleiben, unsere Kindergartengebühren bezahlbar bleiben. Vision, dass vielleicht Gewerbegebiet Nord mit Firmen befüllt wird und wir viele Arbeitsplätze schaffen. Wir irgendwelche Möglichkeiten finden, dem demografischen Wandel zu begegnen, die Stadtfinanzen zu ordnen. Und dann gibt es natürlich auch die kleinen Ideen. Die kleinen Ideen, die trotzdem einen riesengroßen Wert haben. Ein Beispiel, das konnten wir vor 2 Jahren einweihen, das ist unser Burgspielplatz, der mit unwahrscheinlich viel Engagement aus der Öffentlichkeit realisiert werden konnte und sich seitdem einer unwahrscheinlich großen Beliebtheit erfreut. Und ein weiteres Projekt, und jetzt bin ich bei dem Punkt, das ist dieses Kuh hier. Und die Idee für dieses Kuh, die ist mir im Urlaub gekommen. Es gibt ja diesen Canaletto-Blick in Dresden. Aber eigentlich ist bei mir der Groschen richtig gerutscht. Und das ist eigentlich ein Vorgriff auf das, was dann passieren sollte, als ich dich besucht habe in Kroatien, Dietrich. Ja, in Vinjerac. Da gibt es so ein Herz, auch als Bilderrahmen im Grunde genommen. Und da dachte ich mir, als man da so sitzt, in der Cafeteria, nicht bei Kaffee, aber vielleicht bei Bier, sowas können wir auch in Querfurt hier brauchen. Und dann passierte eins, Dietrich wurde Brunnherr im vorigen Jahr. Und noch am Brunnherrentisch, was können wir machen? Ich sage, Dietrich, ich habe eine Idee, ich weiß aber nicht, ob wir es hinkriegen. Aber du hast es geschafft. Heute stehen wir hier und aus der Idee ist Wirklichkeit geworden. Genauso wie du es gesagt hast, soll es in Zukunft im Grunde genommen Querfurt und unsere Burg ja in die Welt tragen und Werbung für unsere Stadt, für unsere Burg machen. An der Stelle, an alle, die das unterstützt haben, es war wirklich auch eine abenteuerliche Geschichte, bis wir heute hier stehen durften. Christian Lehmann von Hilstar, immer mal haben wir bei dir im Büro gesessen, wir müssen da irgendwie gucken, wie wir das, welche Maße nehmen wir. An der TH Querfurt, wir waren ja selber vor Ort und haben nochmal mit dem Kollegen Heinze da gestanden und haben geschaut, wie können wir es, welche Maße machen wir, dass es passt. Und zum Schluss Firma Bernau natürlich auch. Vor allen Dingen kriegen wir den Winkel hin. Ich hatte immer so meine Zweifel, passt das am Ende auch, was hier konstruiert worden ist, damit letztendlich auch die Sichtachse stimmt und dann natürlich Steffen, derjenige, der jetzt kurzfristig noch zum Schluss eingesprungen ist, auf die ich es auch immer verlasse und hier noch die Bank reinkonstruiert hat. Also an euch alle nochmal einen ganz, ganz großen Dank an alle, die das hier unterstützt haben. Ich habe die Hoffnung, dass es angenommen wird, dass es vor allen Dingen auch pfleglich behandelt wird. Ich denke mal auch ganz wichtig. In der Nacht wird es angestrahlt, das haben die Kollegen vom Bauhof noch kurzfristig realisiert in unterschiedlichen Farben. Von daher ist, denke ich, heute ein guter Tag für Querfurt bei bestem Wetter. An dich, Dietrich, nochmal einen ganz, ganz großen Dank. Und jetzt freuen wir uns noch aufs Abschlussstück unserer Burgmusikschule. Sebastian Freisleben als Direktor ist ja heute auch da. Ihr habt ja auch euren Sitz hier auf der Burg und macht immer viel Werbung für unsere Stadt. Und deswegen jetzt nochmal unsere Burgmusikschule. Ja, und dann würde ich alle einladen für ein erstes offizielles Foto an unserem neuen Fotopunkt, an unserem neuen Highlight für Querfurt.

0: Bevor dann das angesprochene erste offizielle Foto geschossen wurde, hatte Herr Nette noch eine kleine Aufmerksamkeit für Herrn Lehmann.
1: Und ich habe mir gedacht, als kleine Besonderheit, weil es ist wirklich eine Rarität, denn es gibt nur 120 Stück davon und wir haben ja dieses Jahr noch ein Jubiläum, und zwar 120 Jahre Stadtbad. Lieber Dietrich, für dich eine Flasche der Sonderedition, 120 Jahre Stadtbad, Sekt von unserem eigenen Weinberg, als kleine Erinnerung, lass es dir schmecken. Da kannst du mit deiner Frau auf wirklich diese tolle Sache anstoßen.
0: Dann war es aber soweit. Alle, die mit der Errichtung dieses neuen Wahrzeichens von Querfort zu tun hatten, posierten gemeinsam mit den Kindern der Burgmusikschule für das erste offizielle Foto an dieser markanten Stelle.

0: Am 23. Mai traf man sich im großen Saal des Ratskellers Gerbstedt, um über das Projekt ländliche Lebensmodelle für junge Menschen und Familien in Sachsen-Anhalt zu diskutieren. Die Landesregierung will in Zusammenarbeit mit dem Institut für Kooperationsmanagement und interdisziplinäre Forschung an 7 Modellkommunen in Sachsen-Anhalt attraktive Lebensmodelle für Familien entwickeln. Eine dieser Kommunen ist Gerbstedt. Hintergrund ist die dramatische demografische Entwicklung im Land. Ziel ist es, die sogenannten weichen Faktoren zu entwickeln. Einerseits sollen Maßnahmen bestimmt werden, die die Kinder- und Familienfreundlichkeit der Kommune erhöhen und zum anderen die Abwanderung verringern. Berücksichtigt wird dabei, dass in erster Linie nicht die Arbeitslosen abwandern, sondern Menschen, die sich ein besseres Arbeits- und Lebensumfeld woanders versprechen. Dafür wurden zunächst Gerbstädter Familien interviewt, um den Ist-Zustand festzustellen und gleichzeitig die Wünsche aufzunehmen, die die Infrastruktur ihrer Heimat betreffen. Während der Konferenz wurde nun mit vielen Beteiligten darüber diskutiert, wie sogenannte raumpartnerschaftliche Modelle entwickelt werden können. Das heißt, wie kann zum Beispiel Leben im ländlichen Raum mit Arbeit im Ballungsgebiet attraktiv verbunden werden. Bis 2007 soll ein konkreter Maßnahmenkoffer erarbeitet werden, der konkrete Vorschläge für die Zukunftssicherung der Stadt Gerbstedt enthält. Wie schlimm das Thema Abwanderung in Gerbstedt trotz mancher gegenläufiger Tendenz noch ist, zeigt das Beispiel, dass nur 3 Schüler einer Abschlussklasse von 23 in Gerbstedt und Umgebung eine Ausbildung fanden. Trotzdem meint Dr. Dienel vom Institut für Kooperationsmanagement und interdisziplinäre Forschung, Gerbstedt sei eine Perle und habe vergleichsweise gute Ausgangssituationen, ein tragfähiges Zukunftskonzept zu entwickeln.
1: In der Eisleber Katharinenschule wird derzeit kräftig gebaut, damit die Schülerinnen und Schüler später optimale Lernbedingungen in dem unter Denkmalschutz stehenden Gebäude vorfinden, ist vorgesehen, im Schulgebäude die gesamte Heizung, Elektroinstallation und die Sanitäranlagen komplett zu erneuern. Um eine Ganztagsbeschulung sicherzustellen, werden außerdem Räume geschaffen, wo die Schülerinnen und Schüler ihre Hausaufgaben erledigen und spielen können. Auch 15 Klassenzimmer sowie Fluren und Treppenhäuser werden saniert. In der neu entstehenden Zweifeld-Sportanlage konnte jetzt bereits Richtfest gefeiert werden.
2: Diese Halle, in der wir stehen, alle haben, glaube ich, und das war unvermeidlich schon beim Hochkommen, einen ersten Blick in den unteren Bereich geworfen, ist etwas Besonderes. Etwas Besonderes deshalb, weil sie Bestandteil des Ganztagsschulprojektes Katharinenschule hier in der Lutherstadt Eisleben ist, für die der Landkreis auf Antragstellung insgesamt eine Summe von ca. 3,8 Millionen Euro an Mitteln zur Verfügung gestellt bekommt, von denen ca. 400.000 landkreiseigene Mittel sind. Alles andere sind Fördermittel. Ich bin deshalb und will das hier ausdrücklich in Richtung Herrn Thorak sagen, sehr dankbar für die Unterstützung, die wir bei der Bearbeitung des Antrages gefunden und erhalten haben. Die Halle ist aber nicht nur des Geldes wegen was Besonderes. Es ist eine zweigeschossige Halle, ich kenne keine zweite dieser Art im Landkreis Mansfelder Land. Und sie hat die Besonderheit, aber das ist wahrscheinlich immer der Reiz des Besonderen, dass sie auch einige zusätzliche Überlegungen notwendig gemacht hat, als die Gründungsarbeiten anfingen. Kein Mensch wusste, auch der Schulleiter Herr Utis sicherlich nicht, dass sich hier in diesem Bereich früher einmal eine Hausmülldeponie befunden hat. Und das bedeutete, dass die Gründungsarbeiten sich schwieriger gestalteten als ursprünglich erwartet. Und wen wird's wundern, wo auch mehr Geld benötigt haben, als ursprünglich geplant war. Ein zweites kommt dazu, aber das getraue ich mich fast nicht zu sagen, als Faktor dafür, dass die Bauarbeiten etwas im Verzug sind. Die Tatsache nämlich, dass wir dieses Jahr einen außerordentlich langen Winter hatten. Sie alle kennen die Witze über die langen Winter, die jeder ins Feld führt. Ich meine aber bei Arbeiten, die im Wesentlichen im Freien ausgeführt werden, da bleibt tatsächlich die Feststellung, sie sind abhängig von der Witterungslage. Und insofern meine ich, haben wir auch dafür Verständnis. Was das Wesentliche ist, ist das Erreichen des Ziels, nämlich eine Sporthalle an dieser Stelle zu haben, die für das Ganztagsschulprojekt Katharinenschule hier in der Lutherstadt Eisleben eine zwingende Voraussetzung war, die für ca. 600 Schüler einmal das in Anführungsstrichen sportliche Domizil sein soll und die, das steht bei der heutigen Planung schon ziemlich fest, täglich so ab etwa 14 Uhr auch dem Freizeitsportbereich zur Verfügung stehen wird. Ich meine, das ist ein breiter Ausdruck dafür, dass Ihre Schule, Herr Rüttes, in der langjährigen Perspektivplanung des Landkreises Mansfelder Land eine ganz wichtige Rolle spielt. Und ich meine deshalb auch, dass diese Halle gar nicht schön genug werden kann.
1: Doch Landrat Hans-Peter Sommer nutzte auch die Gelegenheit, sich bei allen am Bau Beteiligten zu bedanken. Insbesondere natürlich bei den bauausführenden Firmen. Den Richtspruch übernahm Herr Nürnberg von der Firma Habau.
3: Doch will ich allzu weit nicht schweifen, will rasch das volle Glas ergreifen. Denn leben sollen alle, die gebaut haben, diese Halle. Die Plän und Riss entworfen haben, die Kellergründe ausgegraben. Sie sollen leben, wie es braucht, Turnbock, Bauherren und Maurer auch. Die Turnerfahne weht im Winde, wettstreitend mit dem Grenzgebinde, des Main die Bänder flattern lässt, zu diesem frohen heiteren Fest. Ich heb mein volles Glas empor und ruf dem ganzen Turnerchor und alle, die den Bau umgehen. Hoch sollt ihr alle leben, und ganz besonders stets wie heute, die Maurer und die Zimmerleute.
1: Die obligatorischen Nägel wurden von Herrn Schmidt als Vertreter der Elternschaft, Frau Stettler für die Stadt Eisleben sowie den Schulleiter Herrn Ottis und Landrat Hans-Peter Sommer ins Holz getrieben. Nach der Fertigstellung soll die untere Halle hauptsächlich für den Turnunterricht genutzt werden. In der oberen besteht bei einer Raumhöhe von 7 Metern die Möglichkeit, die unterschiedlichsten Ballsportarten auszuüben, wie Volleyball, Handball, Fußball, Federball und Basketball. Beim Frühlingsfest der Eisleber Grundschule Thomas Münzer gab es viel zu erleben. Die ganze Schule hatte sich sozusagen in einen Erlebnisspielplatz verwandelt. Fast alle Eltern und Schüler waren gekommen, um dabei zu sein. Nach der Begrüßung durch Rektorin Frau Seibicke stimmte der Schulchor mit Frühlingsweisen auf das Fest ein.

0: Im Jahre 2004 hat das begonnen, ganz banal als Hobbyturnier ausgeschieden. Damals hat den Pokal gewonnen der Gewerbeverein Hedstedt. Im Jahre 2005 war das Klinikum Sieger und nahm diesen Wanderpokal des Gewerbevereins mit nach Hause. Sie haben ihn heute wieder mitgebracht. Sie müssen ihn natürlich verteidigen. Im Jahre 2006 werden wir sehen, wer von den 12 heutigen Mannschaften als Sieger des Tages hervorgeht und somit ein Jahr lang den Wanderpokal sein eigen nennen darf. Dreimal im Besitz des Wanderpokals und er bleibt Dauerbesitz derjenigen Mannschaft. Ein Dankeschön möchte ich aussprechen, schon im Vorfeld auch einmal, dem FSV für die zur Verfügungstellung des Platzes hier in diesem wunderschönen Sportpark des FSV, dem Team der Schiedsrichter, die hier schon am Feldrand stehen, den beiden Platzverantwortlichen ein herzliches Dankeschön. Und natürlich allen, die hier so am Rand als fleißige Bienchen zugegen sind und dieses Turnier ermöglichen.
1: Auch in diesem Jahr war die Zahl der Anmeldungen hoch, jedoch wurde das Turnier auf 12 Mannschaften begrenzt. Großer Wert wurde dabei auf das Wort Hobbyturnier gelegt, deshalb gab es eine strenge aktiven Ausschlussregel. Gespielt wurde in 2 Staffeln zu je 6 Mannschaften, jeder gegen jeden, in einer Größe 6+1. So wurden die 4 Besten automatisch für das Viertelfinale qualifiziert. Es waren MKM, das Klinikum, die E1 Oldies und die Gastmannschaft aus Schkopau, INEOS.
2: Ja, also ich stamme hier eigentlich als Helbra, habe da in der Zeitung vorher gesehen, dass das Turnier stattfindet. Bei meiner Mutter war ich da zu Besuch, habe dann Willi Orga angerufen, die haben uns eingeladen. Ja, dann waren wir vorher dabei hier beim Turnier draußen. Wir waren vor 4 Wochen beim Hallenturnier dabei und jetzt sind wir auch wieder gerne hier. Und der Gewerbeverein, den laden wir dann ein zu unserem INEOS Cup. Der findet immer im Januar statt. Und wir
3: freuen uns. Wie setzen Sie Ihre Mannschaft zusammen? Sind das auch Hobbyfußballer?
2: Das sind alles Hobbyfußballer, ja.

Nach einem spannenden Finale, wo es auch wie immer ein 9-Meter-Schießen gab, ging der Wanderpokal des Gewerbevereins Hettstedt in diesem Jahr an die Mannschaft von MKM. Bester Torschütze wurde Enrico Liejenbecker, bester Torwart Achim Straube.

Unter dem Motto Tempo, Tiere und Trapeze läuft das neue Programm des Circus Berolina eigens vom Direktor Bernhard Spindler nach dem Ergebnis einer Publikumsbefragung zusammengestellt. Zu den Highlights der Vorführung gehören eine Elefanten- und zwei Raubtierdressuren, die wohl weltgrößte Pferdedarbietung und zwei Braunbären, die sich ihre Flasche selbst abholen.

Doch auch die Artistik kommt bei Berolina nicht zu kurz. Darbietungen am Fangstuhl, Artistik am fliegenden Trapez sowie elegante Hand-auf-Hand-Akrobatik bereichern das Programm.

Auch in Hettstedt wurde das Gastspiel des Hauptstadtzirkuses zu einem Erlebnis. Nicht zuletzt auch durch die noch live gespielte Musik, deren Sound der Show eine besondere Lebendigkeit verleiht.

0: Eine Meisterleistung der Gäste ist die.
1: Am 29. Mai fand eine Beratung zur Thematik nicht kompostierbare Gartenabfälle im Seidelsaal in der Querfurter Straße der Lutherstadt Eisleben statt. Die derzeitige Verbrennungsverordnung wurde im Februar dieses Jahres veröffentlicht. Gleichzeitig wurde auf die Absicht verwiesen, Erfahrungen und Grenzen des derzeitigen Verbrennverbotes zu diskutieren. In den vergangenen Monaten hat sich eine Vielzahl von Einzelpersonen, aber auch von Bürgern des Landkreises Mansfelder Land zu Wort gemeldet. Diesem Personenkreis sollte die Möglichkeit gegeben werden, Vorstellungen zu diskutieren und eigene konstruktive Vorschläge in die Diskussion einzubringen. Gemeinsam mit der Ministerin für Landwirtschaft und Umwelt, Petra Wernicke, und dem Landesamt für Umweltschutz sollten Erfahrungen aus dem Landkreis Quedlinburg und erste Ergebnisse der Grünabfallsammlung im Landkreis Mansfelder Land dargestellt und die Vorschläge der Städte, Gemeinden und Verbände diskutiert werden. In besonderem Maße nutzten Bürgermeister des Landkreises und Vertreter der Kleingärtner die Möglichkeit, sich zum Thema zu äußern. Die übergroße Mehrheit der Bürgermeister trat dafür ein, dass die Verbrennordnung Sache der Gemeinden bzw. Verwaltungsgemeinschaften wird und so vor Ort gezielt die lokalen Gegebenheiten berücksichtigt werden können. Das Verbrennen nicht kompostierbarer Gartenabfälle wird gerade in den ländlichen Gegenden gleichwohl als notwendig angesehen. Die Verbrennzeit soll dabei ausgedehnt werden, um Belastungen der Luft zu verteilen. Auch soll eine Arbeitsgruppe gebildet werden, die konkrete Vorschläge für eine künftige Verbrennordnung erarbeiten soll. Der Forderung, die aktuelle Festlegung sofort außer Kraft zu setzen, stellte sich Landrat Hans-Peter Sommer entgegen. Erst soll in diesem Jahr der Modellversuch kostenlose Grünschnittabholung statt Sperrmüll durchgeführt werden. Für den September ist die nächste Beratung zu diesem wahrlich heißen Thema angesetzt.
2: Die Arbeitsgruppe Weinstraße Mansfelder Seen veranstaltete im Rahmen ihres traditionellen Weinstraßenfestes bereits zum vierten Mal gemeinsam mit der Abteilung Leichtathletik des Hallensia Halle e.V. einen Weinstraßenlauf. Alle 7 am Süßen See gelegenen Gemeinden beteiligten sich sozusagen landkreisübergreifend daran.
3: Ich hoffe doch, dass alle ohne Verletzungen ankommen in Zappenstorf und wie gesagt, wir haben heute auch schönes Wetter bestellt, nicht wie im vergangenen Jahr in strömenden Regen. Der junge Mann hier wird dann fachgerecht mit der Pistole zeitgleich mit Höhenstedt den 5-Kilometer-Lauf den Start hier vollziehen. Achten Sie bitte auf den Knall und dann wünsche ich Ihnen recht viel Erfolg.
2: Während sich die 109 Teilnehmer des Hauptlaufes über 26 Kilometer auf die Strecke begaben, hatten die Zuschauer die Möglichkeit, genau wie beim Start des 10-Kilometer-Laufes in Höhenstedt, sich eines Gläschen Weins zu erquicken. Im Angebot war dabei selbstverständlich ausnahmslos Höhenstädter Wein.
4: Vereinbart sich jetzt der Weinstraßenlauf mit Weintrinken?
5: Ich hatte vorhin gerade hier junge Männer da, die am Weinstraßenlauf teilnehmen und sie haben gesagt, in Frankreich ist das total reell. Da wird Wein und Marathonlaufen oder überhaupt Sport verbunden. Also warum ist das nicht nur möglich? Wir machen es doch.
2: Auch Eislebens Bürgermeisterin Jutta Fischer und ihre Stellvertreterin Frau Stettler ließen sich

0: gern zu einem Gläschen einladen.
1: Im Sinne der Weinstraße Mansfelder Seen recht herzlich heute zu unserem Weinstraßenfest. Zum Wohl.
0: Auch wenn es beim Weinstraßenlauf nicht so vorrangig auf Sieg und Platz ankommt, war durch die Ausrichter auch für Pokale, Urkunden und Preise gesorgt. Neben dem eigentlichen Weinstraßenlauf gab es übrigens auch einen Nordic Walking Treff mit mehr als 80 Startern. Abgesichert wurde die Strecke von der Polizei und den Kameraden der Feuerwehr Seeburg.
2: Heute Weinstraßenlauf, das ist doch mal ein angenehmer Einsatz, oder?
3: Ja, das ist richtig.
2: Wie viele Kameraden von Ihnen sind draußen?
3: Wie viel sind wir? 10, 11.
2: Also doch eine ganze Menge, die hier beteiligt sind.
3: Ja, die ihre Freizeit opfern, um solche gesellschaftlichen Aktivitäten zu unterstützen.
2: Mhm. Und würden Sie auch selber mitlaufen, zum Beispiel bei E50 oder so?
3: Ich mitlaufen, langsam. Spazieren gehen.
0: Der erste Läufer im Ziel benötigte gerade mal eine Stunde und 45 Minuten für die 24 Kilometer. Die 10 Kilometer Spitzenzeit betrug 34 Minuten.

0: Eigentlich sollten die unterschiedlichen kulturellen Bestrebungen der zahlreichen Wimmelburger Vereine mittels eines ersten gemeinsamen Festes gebündelt werden. Zahlreiche Veranstaltungen wurden geplant.
1: Wir reißen uns hier das berühmte Ding auf, was wir so nicht sagen wollen. Und die Resonanz von den Bürgern ist eigentlich sehr mangelhaft. Wir haben gestern Abend angefangen mit dem Fackelzug. Das Wetter hat zwar nicht gepasst und die Kapelle war vollzählig da. Das Spielmannszug von Blankenheim. Aber wie gesagt, es hatten nicht mal die einige Vereinsvorsitzenden hatten nicht mal die Notwendigkeit gesehen, zu dem Fackelzug zu erscheinen.
2: Das ist natürlich traurig, ja.
1: Das ist sehr traurig. Und die Resonanz von der Bevölkerung heute am 27., wo eigentlich der eigentliche Tag der Festerverein ist, ist genauso belämmert. Obwohl das Wetter, sagen wir in Anführungsstrichen, heute passt. Der Form, wie es jetzt gemacht wird, wird sich die Freiwillige Feuerwehr nicht wieder beteiligen.
2: Das kann ich Ihnen schon.
1: Das müssen wir uns nicht antun, das stimmt. Denn wir sind seit 14 Tagen, 3 Wochen sind wir schon in der Vorbereitung. Und es ist ja eigentlich auch, hängt nicht nur Freizeit an dem Dings dran, ja, was wir machen. Und eigentlich zu den Festervereinen. Ach so, ja.
2: Ja, die Vereine sind ja die eine Geschichte. Wie ist es denn mit den Gewerbetreibenden im Ort?
1: Ja, das ist auch so eine prekäre Sache. Wir hatten die Gewerbetreibenden im Ort schriftlich eingeladen. Es hat sich aber keine Resonanz gezeigt, bis auf einen, das ist die Bäckerei Müller. Die hat sich hier mit bereit erklärt, Kräppchen und Kuchen oder so irgend sowas zu verkaufen. Alles andere, bis aufs Autohaus Koschitzki, die uns das Fahrzeug vor unserer Übung zur Verfügung gestellt haben, ist die Resonanz schlecht.
0: Einige beteiligten sich aber doch aktiv am Tag der Vereine, zum Beispiel die Hundesportler und die Kaninchenzüchter.
2: Anderen Vereine machen sich rar, aber der Kaninchenzüchtervereine ist vor Ort.
3: Ja, und wir tun ja auch jedes Jahr im August unsere Ausstellung machen. Und da uns die Gemeinde ja auch immer unterstützt, haben wir gesagt von vornherein, dass wir uns auf jeden Fall beteiligen, um auch den Menschen aus dem Ort unser Hobby näher zu bringen und vielleicht dadurch auch Nachwuchs zu gewinnen, wie es in allen Vereinen auch ist. Und wir haben hier Vertreter von verschiedenen Rassen ausgestellt, dass die Besucher überhaupt erstmal sehen, was gibt es für Farm, was gibt es für Kaninchen. Es sind auch welche zum Erwärmen, junge Tiere, die gekauft werden können. Zum Beispiel für die Jugend, wenn die erstmal ein Kaninchen haben, haben wir vielleicht die Hoffnung, dass sie sich doch später mal dann der Kaninchenzucht widmen und dann wieder eben Jungzüchter oder Nachwuchszüchter im Verein bekommen.
0: Neben der Ausstellung ihrer Technik und allen sonstigen Aufgaben hatte die Feuerwehr Wimmelburg, wie bereits erwähnt, auch eine Rettungsübung geplant. Dazu wurde ein Verletzter nach einem simulierten Unfall aus seinem PKW geborgen und versorgt.

0: wurde laut, die Beteiligung ist ja nicht so groß. Was sagen Sie dazu? Wie können Sie Ihre Bürger noch animieren, mitzumachen?
1: Also eine Animation für einen Bürger kann eigentlich nur sein, die Vorbereitungen sind im Gange. Die Vorbereitungen wurden durch alle Vereine hier getroffen. In dem Sinne, die Vereine sind aus dem Ort und haben auch Anhänger. Und von daher müssten eigentlich auch die Bürger Bescheid wissen über unser Anliegen, hier ein Vereinsfest durchzuführen, das erste Vereinsfest in der Gemeinde Wimmerburg. Ja. Es ist schade, dass die Beteiligung noch nicht so groß ist. Ich denke aber mal, dass sich im Zuge des Nachmittags sich die ganze Sache noch ein bisschen entspannt und noch ein paar mehr Leute kommen. Ich möchte mich natürlich bei allen, die hier zu beigetragen haben, das vorzubereiten, zu bedanken bei den ganzen Vereinen im Ort. Ob es der Hundeverein ist, ob es der Kaninchenzuchtverein ist, der Tischtennisverein, die Volkssolidarität hat mit beigetragen, der Jugendclub hat mit beigetragen. Wie wir gerade gesehen haben, die Feuerwehr macht einen Großeinsatz hier für uns. Das ist ein ganz großes Lob an die Leute und auch an alle anderen, die noch beitragen, dass es kurzfristig stattfinden konnte. Wir haben zusätzlich noch von Herrn Guttig den Hänger kurzfristig zur Verfügung gestellt bekommen. Da möchte ich mich auch nochmal bedanken. Und aus dem Grunde hoffe ich, dass noch eine ordentliche Beteiligung da ist. Ich hoffe, dass das Wetter noch hält und wir heute Abend noch ein bisschen Disco machen können.
0: Er kommt dann nicht hoch.

0: Hallo und herzlich willkommen, liebe Zuschauerinnen und Zuschauer bei Punktum, Ihrem regionalen Fernsehprogramm am heutigen Mittwoch. Ja, das Fahren auf zwei Rädern ist wirklich eine gefährliche Sache. Ich hatte ja auch schon gestern einige Meldungen in dem Zusammenhang bringen müssen und es geht weiter. Der Fahrer eines Kraftrades, der Marke Suzuki, befuhr am 25. Mai 1437 die Kreisstraße in Richtung Rottleberode und überholte an einer unübersichtlichen Stelle. Dabei touchierte er das Heck eines ihm entgegenkommenden Motorrads der Marke Triumph. Beide Fahrzeugführer wurden durch den Rettungsdienst verletzt und in eine Klinik gebracht. Ein dritter Zweiradfahrer konnte nicht mehr rechtzeitig bremsen und fuhr gegen die auf dem Boden liegende Suzuki. Der Fahrer blieb dabei unverletzt. Zur Beseitigung auslaufender Betriebsstoffe wurde die Ölwehr angefordert. Die Kreisstraße blieb für ca. 3 Stunden voll gesperrt. Das Land Sachsen-Anhalt unterstützt im Jahr 2026 erneut den Erhalt bedeutender Kulturdenkmale im Land. Für den ersten Bauabschnitt zur Wiederherstellung der Einfriedungsmauer des Fahrgartens in der Eichendorfstraße in Gerbstedt stellt das Land Fördermittel in Höhe von 9.000 Euro bereit. Die Maßnahme umfasst insbesondere Fundamentierungs- und Maurerarbeiten an der historischen Einfriedungsmauer, die einen wichtigen Bestandteil des denkmalgeschützten Ensembles bildet. Die zuwendungsfähigen Gesamtausgaben belaufen sich auf rund 27.400 Euro, die anteilig durch Landesmittel sowie durch Eigenmittel des Eigentümers finanziert werden. Die Förderung erfolgt auf Grundlage des Denkmalschutzgesetzes des Landes Sachsen-Anhalt sowie der entsprechenden Förderrichtlinie für die Denkmalpflege. Ziel ist es, die historische Substanz zu bewahren und denkmalgerechte Sanierungen zu ermöglichen. Die Umsetzung des ersten Bauabschnittes ist bis Ende des Jahres 2026 vorgesehen. Ein besonderes Projekt feiert seinen ersten großen Meilenstein. Die in dieser Spielzeit neu initiierte Bürgerbühne am Theater Eisleben lädt am Sonntag, den 14. Juni, zu ihrer ersten Premiere ein. Unter der Leitung von Schauspieler Julius Christodoulos und der Regieassistentin Charlotte Richter haben theaterbegeisterte Bürgerinnen und Bürger der Region in den vergangenen Monaten ein eigenes Stück erarbeitet, das nun mit viel Spielfreude und Humor auf die Bühne kommt. Das Ergebnis dieser intensiven Probenarbeit trägt den Titel »Beim nächsten Mal nehmen wir die Treppe«. Premiere, wie erwähnt, am 14. Juni um 15 Uhr und weitere Termine sind dann am 15. sowie am 16. Juni um 19.30 Uhr. Tickets wie immer an der Theaterkasse an der Bucherstraße oder der Abendkasse oder online unter theater-eisleben.de bzw. telefonisch unter 03475 60 20 70.
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0: Seit 10 Jahren bringt ein besonderes Projekt in Sachsen-Anhalt Kinder und Landwirtschaft zusammen. Bauernpaten heißt die Initiative von AOK und Landfrauenverband. Sie zeigt Grundschülern, wo Lebensmittel herkommen und warum gesunde Ernährung so wichtig ist. Ein Bauernhof ist für viele Kinder kein alltäglicher Ort. Doch genau hier beginnt heute der Unterricht direkt zwischen Stall, Feldern und Traktoren. Landwirtinnen und Landwirte übernehmen an diesem besonderen Tag als Bauernpaten die Rolle von Lehrern. Sie erklären den Kindern, wie Lebensmittel entstehen, anschaulich zum Anfassen und Mitmachen.
1: Also wir bauen unseren Rundgang auf dem Hof immer so auf, dass wir mit den tragenden Kühen anfangen, und wir nehmen auch wirklich ganz bewusst diese Begriffe wie tragend und das Kuhmaul, und wir sprechen es auch aus, die Kühe kacken und pullern, gibt Gelächter, genauso wie wir zu Anfang mit dem anderen Geruch fertig werden, alle paar Mal tief durchatmen und einfach auch mal beherzt ins Futter reinfassen, um zu merken, wo kommt der andere Geruch her. Dass sie das auch fühlen und riechen, also mit allen Sinnen Landwirtschaft erleben, ist ja eigentlich auch der Ansatz.
0: Ob im Stall, auf dem Acker oder im Hofbereich, die Kinder erleben hautnah, wie aufwendig die Produktion von Milch, Gemüse oder Getreide ist. Fragen stellen ist ausdrücklich erwünscht. Was für die Landwirtschaft Alltag ist, wird für die Schülerinnen und Schüler zum Erlebnis und bleibt oft lange im Gedächtnis.
2: Ja, im Bauernpatenprojekt sollen die Kinder Landwirtschaft zum einen natürlich live im Betrieb erleben. Sie sollen die Kuh in Kuhstall sehen. Sie sollen sehen, wo die Milch herkommt, die sie ja irgendwann zu Hause auf dem Tisch bekommt. Sie sollen sehen, was auf dem Acker passiert. Und sie sollen vor allen Dingen kennenlernen, wie gesunde Nahrungsmittel in Sachsen-Anhalt produziert werden, wann sie zu welcher Jahreszeit produziert werden, und dann auch wissen, wenn es auf den Tisch kommt, gegebenenfalls ja wissen, es ist aus ihrem Hof, aus dem Nachbarbetrieb.
0: Das Projekt hat ein klares Ziel: Kinder früh für gesunde Ernährung sensibilisieren. Denn Gewohnheiten aus dem Kindesalter werden meist ins Erwachsenenalter mitgenommen. Seit dem Start im Jahr 2016 wurden bereits mehr als 18.000 Kinder erreicht. Der direkte Kontakt zur Landwirtschaft soll ihnen helfen, deren Bedeutung zu verstehen und bewusster mit Lebensmitteln umzugehen.
2: Ich glaube, gerade in jungen Jahren kann man den Kindern und Schülern was beibringen, wie gesund was verarbeitet wird, dass nicht überall Zucker notwendig ist, auch vielleicht in kleineren Mengen, und dass wir das Thema Adipositas damit natürlich entgegenwirken und hoffen, dass es, das Projekt läuft ja jetzt seit 10 Jahren, auch den einen oder anderen Effekt dann zu Hause hat.
0: Rund 30 Betriebe beteiligen sich aktuell am Projekt. Organisiert wird es vom Landfrauenverband Sachsen-Anhalt, der Schulen und Bauernhöfe zusammenbringt. 10 Jahre Bauernpaten, das bedeutet tausende Kinder, die Landwirtschaft nicht nur aus Büchern kennen, sondern selbst erleben.
1: Als Landwirtin ist es mir besonders wichtig, dass Landwirtschaft in die Mitte der Gesellschaft gehört. Und wo kann man besser anfangen, als mit Kindern, ihnen zu zeigen, hier, was wir machen, hat Sinn. Ist für die Region wichtig. Wir produzieren Lebensmittel, aber wir erhalten ja auch bestimmte Lebensräume.

0: Räume. Denn Landwirte, die in einem Ort zu Hause sind, machen so viel mehr.
1: Und die Botschaft bleibt: Wer weiß, wo sein Essen herkommt, trifft oft bessere Entscheidungen. Jeden Tag. 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Am 26. Juli um 17 Uhr beginnt ein Orgelkonzert mit Kirchenmusikdirektor Thomas Ennenbach in der Marktkirche St. Andreas in der Lutherstadt Eisleben. Thema: Giganten des Barocks, Bach und Händel sowie Verehrer. Der Eintritt kostet 10 Euro im Vorverkauf. Schüler bis 18 Jahre brauchen nichts bezahlen. Am 27. Juni wird in der Zeit von 9.30 Uhr bis 18 Uhr zum Tag der Berg- und Hüttenleute an den Schmidtschacht Helbra eingeladen. Mit dem Comedy-Programm Dicke Luft und kein Verkehr 4, Frauentausch, gastieren Künstler des bekannten Klacktheaters im Hof der Mansfelder Gewerke in Bendorf. Termin ist der 6. Juni, Einlass ab 17 Uhr, Beginn 18 Uhr, Eintritt 25 Euro, der Kartenverkauf ist unter der eingeblendeten Telefonnummer möglich. 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
2: Der DAX verbuchte am Mittwochmorgen bei 25.272,94 Punkten. Der TecDAX bei 4.077,78 Zählern und der Euro war in US-Dollar 16,39 wert.
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2: In der Nacht zum Donnerstag ist es meist gering bewölkt und niederschlagsfrei. Die Tiefstwerte sinken auf 9 bis 5 Grad. Der Wind weht anfangs mäßig, im weiteren Verlauf schwach aus Nordwest. Am Donnerstag ist es weitgehend heiter und trocken. Die Tageshöchstwerte erreichen 22 bis 24 Grad. Der Wind weht schwach bis mäßig aus Nordwest. In der Nacht zum Freitag ist es gering bewölkt und niederschlagsfrei. Die Tiefstemperatur sinkt auf 10 bis 5 Grad. Der Wind weht schwach aus unterschiedlichen Richtungen. Am Freitag wird zunächst viel Sonnenschein erwartet, bei allenfalls vorüberziehender Schleierbewölkung. Ab dem Mittag verdichtet sich vom Westen her die Bewölkung und am späten Abend setzen aus Richtung Harz erste Schauer ein. Die Luft erwärmt sich auf 28 bis 31 Grad, der Wind weht schwach bis mäßig aus Süd bis Südwest. In der Nacht zum Samstag wird es stark bewölkt bis bedeckt und es kommen Schauer und Gewitter auf. Die Luft kühlt auf 17 bis 14 Grad ab, der Wind weht schwach bis mäßig aus West. Am Samstag ziehen die Niederschläge nach Süden ab und nachfolgend gibt es einen Übergang zu wechselnder Bewölkung. Die Tageshöchstwerte erreichen 24 bis 27 Grad, der Wind weht mäßig aus Nordwest.
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2: Um 11 Uhr waren es 19 Grad, die Luftfeuchtigkeit betrug 37% und der Luftdruck 1024 Hektopascal.
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Quer vor der Kuh soll es heißen, das Projekt des scheidenden Brunnenherrns Dieter Lehmann, das am 19. Mai der Öffentlichkeit präsentiert wurde. Bevor er jedoch das Wort ergriff, waren die Kinder der Burgmusikschule an der Reihe.

0: Ja, also wir übergeben heute mein Objekt. Gott sei Dank haben wir das dies noch rechtzeitig fertig bekommen. Denn Pfingst, meine Zeit läuft ab nächste Woche, ist vorbei mit Brunnherr, ein Jahr Brunnherr. Es war ein unglaubliches Jahr, wo ich unglaublich viel gelernt habe, sehr viele tolle Menschen kennengelernt habe, die meinen Horizont enorm erweitert haben. Es war eine wunderbare Zeit und hat mir persönlich viel gegeben und ich möchte ein wenig zurückgeben. Das ist also mein Brunnherr-Objekt für dieses Jahr. Da möchte ich mich natürlich bedanken bei denjenigen, die mir da enorm geholfen haben. Niemals hätte man von der Idee ohne den Handwerkern alle aus Querfurt was machen können.
1: Die Unterstützer sind auf einer Tafel festgehalten. Jeden von ihnen würdigte Herr Lehmann in seiner Ansprache. Auch bot er den Thaldorfer Pfingstburschen, obwohl seine Zeit als Brunnenherr demnächst abläuft, weiterhin seine ganze Unterstützung an. Auch der Querfurter Bürgermeister Andreas Nette ergriff das Wort.
2: Ja, als Bürgermeister hat man Ziele, Ideen, Visionen. Erstmal das Grundsätzliche, dass unsere Schulstandorte erhalten bleiben, unsere Kindergartengebühren bezahlbar bleiben, Vision, dass vielleicht Gewerbegebiet Nord mit Firmen befüllt wird und wir viele Arbeitsplätze schaffen, wir irgendwelche Möglichkeiten finden, dem demografischen Wandel zu begegnen, die Stadtfinanzen zu ordnen. Und dann gibt es natürlich auch die kleinen Ideen. Die kleinen Ideen, die trotzdem einen riesengroßen Wert haben. Ein Beispiel, das konnten wir vor 2 Jahren einweihen, das ist unser Burgspielplatz. Damit unwahrscheinlich viel Engagement aus der Öffentlichkeit realisiert werden konnte und sich seitdem

unwahrscheinlich großen Beliebtheit erfreut. Und ein weiteres Projekt, und jetzt bin ich bei dem Punkt, das ist dieses Kuh hier. Und die Idee für dieses Kuh, die ist mir im Urlaub gekommen. Es gibt ja diesen Canaletto-Blick in Dresden. Aber eigentlich ist bei mir der Groschen richtig gerutscht. Und das ist eigentlich ein Vorgriff auf das, was dann passieren sollte, als ich dich besucht habe in Kroatien, Dietrich. Ja, Ivinjerac. Da gibt es so ein Herz, auch als Bilderrahmen im Grunde genommen. Und da dachte ich mir, als man da so sitzt, in der Cafeteria, nicht bei Kaffee, aber vielleicht bei Bier, sowas können wir auch. Sowas können wir auch in Querfurt hier brauchen. Und dann passierte eins. Dietrich wurde Brunnenherr im vorigen Jahr. Und noch am Brunnenherrentisch, was können wir machen? Ich sage, Dietrich, ich habe eine Idee. Ich weiß aber nicht, ob wir es hinkriegen. Aber du hast es geschafft. Ja. Heute stehen wir hier und aus der Idee ist Wirklichkeit geworden. Genauso wie du es gesagt hast, soll es in Zukunft im Grunde genommen Querfurt und unsere Burg ja in die Welt tragen und Werbung für unsere Stadt, für unsere Burg machen. An der Stelle, an alle, die das unterstützt haben, es war wirklich auch eine abenteuerliche Geschichte, bis wir heute hier stehen durften. Christian Lehmann von Hillstar, immer mal haben wir bei dir im Büro gesessen, wir müssen da irgendwie gucken, wie wir das, welche Maße nehmen wir. An der TH Querfurt, wir waren ja selber vor Ort und haben noch mal mit dem Kollegen Heinze da gestanden und haben geschaut, wie können wir es, welche Maße machen wir, dass es passt. Und zum Schluss Firma Bernau natürlich auch. Vor allen Dingen kriegen wir den Winkel hin. Ich hatte immer so meine Zweifel, passt das am Ende auch, was hier konstruiert worden ist, damit letztendlich auch die Sichtachse stimmt und dann natürlich Steffen, der jetzt kurzfristig noch zum Schluss eingesprungen ist, auf die es auch immer Verlass und hier noch die Bank reinkonstruiert hat. Also an euch alle nochmal einen ganz, ganz großen Dank an alle, die das hier unterstützt haben. Ich habe die Hoffnung, dass es angenommen wird, dass es vor allen Dingen auch pfleglich behandelt wird. Ich denke mal auch ganz wichtig. In der Nacht wird es angestrahlt, das haben die Kollegen vom Bauhof noch kurzfristig realisiert in unterschiedlichen Farben. Von daher ist, denke ich, heute ein guter Tag für Querfurt bei bestem Wetter. An dich, Dietrich, nochmal einen ganz, ganz großen Dank. Und jetzt freuen wir uns noch aufs Abschlussstück unserer Burgmusikschule. Sebastian Freisleben als Direktor ist ja heute auch da. Ihr habt ja auch euren Sitz hier auf der Burg und macht immer viel Werbung für unsere Stadt. Und deswegen jetzt nochmal unsere Burgmusikschule. Ja, und dann würde ich alle einladen für ein erstes offizielles Foto an unserem neuen Fotopunkt, an unserem neuen Highlight für Querfurt.

0: Bevor dann das angesprochene erste offizielle Foto geschossen wurde, hatte Herr Nette noch eine kleine Aufmerksamkeit für Herrn Lehmann.
1: Und ich habe mir gedacht, als kleine Besonderheit, weil es ist wirklich eine Rarität, denn es gibt nur 120 Stück davon und wir haben ja dieses Jahr noch ein Jubiläum, und zwar 120 Jahre Stadtbad. Lieber Dietrich, für dich eine Flasche der Sonderedition, 120 Jahre Stadtbad, Sekt von unserem eigenen Weinberg, als kleine Erinnerung, lass es dir schmecken. Da kannst du mit deiner Frau auf wirklich diese tolle Sache anstoßen.
0: Dann war es aber soweit. Alle, die mit der Errichtung dieses neuen Wahrzeichens von Querfurt zu tun hatten, posierten gemeinsam mit den Kindern der Burgmusikschule für das erste offizielle Foto an dieser markanten Stelle.

Am 23. Mai traf man sich im großen Saal des Ratskellers Gerbstedt, um über das Projekt ländliche Lebensmodelle für junge Menschen und Familien in Sachsen-Anhalt zu diskutieren. Die Landesregierung will in Zusammenarbeit mit dem Institut für Kooperationsmanagement und interdisziplinäre Forschung an 7 Modellkommunen in Sachsen-Anhalt attraktive Lebensmodelle für Familien entwickeln. Eine dieser Kommunen ist Gerbstedt. Hintergrund ist die dramatische demografische Entwicklung im Land. Ziel ist es, die sogenannten weichen Faktoren zu entwickeln. Einerseits sollen Maßnahmen bestimmt werden, die die Kinder- und Familienfreundlichkeit der Kommune erhöhen und zum anderen die Abwanderung verringern. Berücksichtigt wird dabei, dass in erster Linie nicht die Arbeitslosen

0: Arbeitslosen abwandern, sondern Menschen, die sich ein besseres Arbeits- und Lebensumfeld woanders versprechen. Dafür wurden zunächst Gerbstädter Familien interviewt, um den Ist-Zustand festzustellen und gleichzeitig die Wünsche aufzunehmen, die die Infrastruktur ihrer Heimat betreffen. Während der Konferenz wurde nun mit vielen Beteiligten darüber diskutiert, wie sogenannte raumpartnerschaftliche Modelle entwickelt werden können. Das heißt, wie kann zum Beispiel Leben im ländlichen Raum mit Arbeit im Ballungsgebiet attraktiv verbunden werden. Bis 2007 soll ein konkreter Maßnahmenkoffer erarbeitet werden, der konkrete Vorschläge für die Zukunftssicherung der Stadt Gerbstedt enthält. Wie schlimm das Thema Abwanderung in Gerbstedt trotz mancher gegenläufiger Tendenz noch ist, zeigt das Beispiel, dass nur 3 Schüler einer Abschlussklasse von 23 in Gerbstedt und Umgebung eine Ausbildung fanden. Trotzdem meint Dr. Dienel vom Institut für Kooperationsmanagement und interdisziplinäre Forschung, Gerbstedt sei eine Perle und habe vergleichsweise gute Ausgangssituationen, ein tragfähiges Zukunftskonzept zu entwickeln.
1: In der Eisleber-Katharinen-Schule wird derzeit kräftig gebaut, damit die Schülerinnen und Schüler später optimale Lernbedingungen in dem unter Denkmalschutz stehenden Gebäude vorfinden, ist vorgesehen, im Schulgebäude die gesamte Heizung, Elektroinstallation und die Sanitäranlagen komplett zu erneuern. Um eine Ganztagsbeschulung sicherzustellen, werden außerdem Räume geschaffen, wo die Schülerinnen und Schüler ihre Hausaufgaben erledigen und spielen können. Auch 15 Klassenzimmer sowie Fluren und Treppenhäuser werden saniert. In der neu entstehenden Zweifeld-Sportanlage konnte jetzt bereits Richtfest gefeiert werden.
2: Diese Halle, in der wir stehen, alle haben, glaube ich, und das war unvermeidlich schon beim Hochkommen, einen ersten Blick in den unteren Bereich geworfen, ist etwas Besonderes. Etwas Besonderes deshalb, weil sie Bestandteil des Ganztagsschulprojektes Katharinenschule hier in der Lutherstadt Eisleben ist, für die der Landkreis auf Antragstellung insgesamt eine Summe von ca. 3,8 Millionen Euro an Mitteln zur Verfügung gestellt bekommt, von denen ca. 400.000 landkreiseigene Mittel sind. Alles andere sind Fördermittel. Ich bin deshalb und will das hier ausdrücklich in Richtung Herrn Thorak sagen, sehr dankbar für die Unterstützung, die wir bei der Bearbeitung des Antrages gefunden und erhalten haben. Die Halle ist aber nicht nur des Geldes wegen was Besonderes. Es ist eine zweigeschossige Halle, ich kenne keine zweite dieser Art, im Landkreis Mansfelder Land. Und sie hat die Besonderheit, aber das ist wahrscheinlich immer der Reiz des Besonderen, dass sie auch einige zusätzliche Überlegungen notwendig gemacht hat, als die Gründungsarbeiten anfingen. Kein Mensch wusste, auch der Schulleiter Herr Otis sicherlich nicht, dass sich hier in diesem Bereich früher einmal eine Hausmülldeponie befunden hat. Und das bedeutete, dass die Gründungsarbeiten sich schwieriger gestalteten als ursprünglich erwartet. Und wen wird es wundern, wo auch mehr Geld benötigt haben, als ursprünglich geplant war. Ein zweites kommt dazu, aber das getraue ich mich fast nicht zu sagen, als Faktor dafür, dass die Bauarbeiten etwas im Verzug sind. Die Tatsache nämlich, dass wir dieses Jahr einen außerordentlich langen Winter hatten. Sie alle kennen die Witze über die langen Winter, die jeder ins Feld führt. Ich meine aber bei Arbeiten, die im Wesentlichen im Freien ausgeführt werden, da bleibt tatsächlich die Feststellung, sie sind abhängig von der Witterungslage. Und insofern meine ich, haben wir auch dafür Verständnis. Was das Wesentliche ist, ist das Erreichen des Ziels, nämlich eine Sporthalle an dieser Stelle zu haben, die für das Ganztagsschulprojekt Katharinenschule hier in der Lutherstadt Eisleben eine zwingende Voraussetzung war, die für ca. 600 Schüler einmal das in Anführungsstrichen sportliche Domizil sein soll und die, das steht bei der heutigen Planung schon ziemlich fest, täglich so ab etwa 14 Uhr auch dem Freizeitsportbereich zur Verfügung stehen wird. Ich meine, das ist ein breiter Ausdruck dafür, dass Ihre Schule, Herr Ruttes, in der langjährigen Perspektivplanung des Landkreises Mansfelder Land eine ganz wichtige Rolle spielt. Und ich meine deshalb auch, dass diese Halle gar nicht schön genug werden kann.
1: Doch Landrat Hans-Peter Sommer nutzte auch die Gelegenheit, sich bei allen am Bau Beteiligten zu bedanken, insbesondere natürlich bei den bauausführenden Firmen. Den Richtspruch übernahm Herr Nürnberg von der Firma Habau.
3: Doch will ich allzu weit nicht schweifen, will rasch das volle Glas ergreifen. Denn leben sollen alle, die gebaut haben, diese Halle. Die Plän und Riss entworfen haben, die Kellergründe ausgegraben. Sie sollen leben, wie es braucht, Turmbau, Bauherren und Maurer auch. Die Turnerfahne weht im Winde, wettstreitend mit dem Grenzgebinde, des Main die Bänder flattern lässt zu diesem frohen heiteren Fest. Ich heb mein volles Glas empor und ruf dem ganzen Turnerchor und alle, die den Bau umgehen. Hoch sollt ihr alle leben. Und ganz besonders stets wie heute die Maurer und die Zimmerleute.
1: Die obligatorischen Nägel wurden von Herrn Schmidt als Vertreter der Elternschaft, Frau Stettler für die Stadt Eisleben sowie den Schulleiter Herrn Ottis und Landrat Hans-Peter Sommer ins Holz getrieben. Nach der Fertigstellung soll die untere Halle hauptsächlich für den Turnunterricht genutzt werden. In der oberen besteht bei einer Raumhöhe von 7 Metern die Möglichkeit, die unterschiedlichsten Ballsportarten auszuüben, wie Volleyball, Handball, Fußball, Federball und Basketball. Beim Frühlingsfest der Eisleber Grundschule Thomas Münzer gab es viel zu erleben. Die ganze Schule hatte sich sozusagen in einen Erlebnisspielplatz verwandelt. Fast alle Eltern und Schüler waren gekommen, um dabei zu sein. Nach der Begrüßung durch Rektorin Frau Seibicke stimmte der Schulchor mit Frühlingsweisen auf das Fest ein.

0: Im Jahre 2004 hat es begonnen, ganz banal als Hobbyturnier ausgeschieden. Damals hat den Pokal gewonnen der Gewerbeverein Hedstedt. Im Jahre 2005 war das Klinikum Sieger und nahm diesen Wanderpokal des Gewerbevereins mit nach Hause. Sie haben ihn heute wieder mitgebracht. Sie müssen ihn natürlich verteidigen. Im Jahre 2006 werden wir sehen, wer von den 12 heutigen Mannschaften als Sieger des Tages hervorgeht und somit ein Jahr lang den Wanderpokal sein eigen nennen darf. Dreimal im Besitz des Wanderpokals und er bleibt Dauerbesitz derjenigen Mannschaft. Ein Dankeschön möchte ich aussprechen, schon im Vorfeld auch einmal, dem FSV für die zur Verfügungstellung des Platzes hier in diesem wunderschönen Sportpark des FSV, dem Team der Schiedsrichter, die hier schon am Feldrand stehen, den beiden Platzverantwortlichen ein herzliches Dankeschön und natürlich allen, die hier so am Rand als fleißige Bienchen zugegen sind und dieses Turnier ermöglichen.
1: Auch in diesem Jahr war die Zahl der Anmeldungen hoch, jedoch wurde das Turnier auf 12 Mannschaften begrenzt. Großer Wert wurde dabei auf das Wort Hobbyturnier gelegt, deshalb gab es eine strenge aktiven Ausschlussregel. Gespielt wurde in 2 Staffeln zu je 6 Mannschaften, jeder gegen jeden, in einer Größe 6+1. So wurden die 4 Besten automatisch für das Viertelfinale qualifiziert. Es waren MKM, das Klinikum, die E1 Oldies und die Gastmannschaft aus Schkopau, Ineos.
2: Ja, also ich stamme hier eigentlich als Helbra, habe da in der Zeitung vor's Jahr gesehen, dass das Turnier stattfindet. Bei meiner Mutter war ich da zu Besuch, habe dann Willi Orga angerufen, die haben uns eingeladen. Ja, dann waren wir vor's Jahr dabei hier beim Turnier draußen. Wir waren vor 4 Wochen beim Hallenturnier dabei und jetzt sind wir auch wieder gerne hier. Und der Gewerbeverein, den laden wir dann ein zu unserem Ineos Cup. Der findet immer im Januar statt. Und wir freuen uns.
3: Wie setzt sich Ihre Mannschaft zusammen? Sind das auch Hobbyfußballer?
2: Das sind alles Hobbyfußballer, ja.

Nach einem spannenden Finale, wo es auch wie immer ein 9-Meter-Schießen gab, ging der Wanderpokal des Gewerbevereins Hettstedt in diesem Jahr an die Mannschaft von MKM. Bester Torschütze wurde Enrico Liejenbecker, bester Torwart Achim Straube.

Unter dem Motto Tempo, Tiere und Trapeze läuft das neue Programm des Circus Berolina eigens vom Direktor Bernhard Spindler nach dem Ergebnis einer Publikumsbefragung zusammengestellt. Zu den Highlights der Vorführung gehören eine Elefanten- und zwei Raubtiertressuren, die wohl weltgrößte Pferdedarbietung und zwei Braunbären, die sich ihre Flasche selbst abholen.

Doch auch die Artistik kommt bei Berolina nicht zu kurz. Darbietungen am Fangstuhl, Artistik am fliegenden Trapez sowie elegante Hand-auf-Hand-Akrobatik bereichern das Programm.

Zu den größten Berolina-Stars gehört der erst dreijährige Giraffenbulle Akim. Nachdem ihn Giovanni Spindler mit viel Geduld an die Manege gewöhnt hat, ist er nun zusammen mit temperamentvollen Zebras in einer liebevollen Dressur zu erleben. Eine Weltneuheit, Zebra Hector

0: Eine Meisterleistung der Gäste ist die.
1: Am 29. Mai fand eine Beratung zur Thematik nicht kompostierbare Gartenabfälle im Seidelsaal in der Querfurter Straße der Lutherstadt Eisleben statt. Die derzeitige Verbrennungsverordnung wurde im Februar dieses Jahres veröffentlicht. Gleichzeitig wurde auf die Absicht verwiesen, Erfahrungen und Grenzen des derzeitigen Verbrennverbotes zu diskutieren. In den vergangenen Monaten hat sich eine Vielzahl von Einzelpersonen, aber auch von Bürgern des Landkreises Mansfelder Land zu Wort gemeldet. Diesem Personenkreis sollte die Möglichkeit gegeben werden, Vorstellungen zu diskutieren und eigene konstruktive Vorschläge in die Diskussion einzubringen. Gemeinsam mit der Ministerin für Landwirtschaft und Umwelt, Petra Wernicke, und dem Landesamt für Umweltschutz sollten Erfahrungen aus dem Landkreis Quedlinburg und erste Ergebnisse der Grünabfallsammlung im Landkreis Mansfelder Land dargestellt und die Vorschläge der Städte, Gemeinden und Verbände diskutiert werden. In besonderem Maße nutzten Bürgermeister des Landkreises und Vertreter der Kleingärtner die Möglichkeit, sich zum Thema zu äußern. Die übergroße Mehrheit der Bürgermeister trat dafür ein, dass die Verbrennordnung Sache der Gemeinden bzw. Verwaltungsgemeinschaften wird und so vor Ort gezielt die lokalen Gegebenheiten berücksichtigt werden können. Das Verbrennen nicht kompostierbarer Gartenabfälle wird gerade in den ländlichen Gegenden gleichwohl als notwendig angesehen. Die Verbrennzeit soll dabei ausgedehnt werden, um Belastungen der Luft zu verteilen. Auch soll eine Arbeitsgruppe gebildet werden, die konkrete Vorschläge für eine künftige Verbrennordnung erarbeiten soll. Der Forderung, die aktuelle Festlegung sofort außer Kraft zu setzen, stellte sich Landrat Hans-Peter Sommer entgegen. Erst soll in diesem Jahr der Modellversuch kostenlose Grünschnittabholung statt Sperrmüll durchgeführt werden. Für den September ist die nächste Beratung zu diesem wahrlich heißen Thema angesetzt.
2: Die Arbeitsgruppe Weinstraße Mansfelder Seen veranstaltete im Rahmen ihres traditionellen Weinstraßenfestes bereits zum vierten Mal gemeinsam mit der Abteilung Leichtathletik des Hallensia Halle e.V. einen Weinstraßenlauf. Alle 7 am Süßen See gelegenen Gemeinden beteiligten sich sozusagen landkreisübergreifend daran.
3: Ich hoffe doch, dass alle ohne Verletzungen ankommen in Zappenstorf und wie gesagt, wir haben heute auch schönes Wetter bestellt, nicht wie im vergangenen Jahr in strömenden Regen. Der junge Mann hier wird dann fachgerecht mit der Pistole zeitgleich mit Höhenstedt den 5-Kilometer-Lauf den Start hier vollziehen. Achten Sie bitte auf den Knall und dann wünsche ich Ihnen recht viel Erfolg.
2: Während sich die 109 Teilnehmer des Hauptlaufes über 26 Kilometer auf die Strecke begaben, hatten die Zuschauer die Möglichkeit, genau wie beim Start des 10-Kilometer-Laufes in Höhenstedt, sich eines Gläschen Weins zu erquicken. Im Angebot war dabei selbstverständlich ausnahmslos Höhenstädter Wein.
4: Vereinbart sich jetzt der Weinstraßenlauf mit Weintrinken?
5: Ich hatte vorhin gerade hier junge Männer da, die am Weinstraßenlauf teilnehmen und sie haben gesagt, in Frankreich ist das total reell. Da wird Wein und Marathonlaufen oder überhaupt Sport verbunden. Also warum ist das nicht hier möglich? Wir machen es doch.
2: Auch Eislebens Bürgermeisterin Jutta Fischer und ihre Stellvertreterin Frau Stettler ließen sich gern zu einem Gläschen einladen.
3: Mansfelder Seen recht herzlich heute zu unserem Weinstraßenfest.
2: Auch wenn es beim Weinstraßenlauf nicht so vorrangig auf Sieg und Platz ankommt, war durch die Ausrichter auch für Pokale, Urkunden und Preise gesorgt. Neben dem eigentlichen Weinstraßenlauf gab es übrigens auch einen Nordic Walking Treff mit mehr als 80 Startern. Abgesichert wurde die Strecke von der Polizei und den Kameraden der Feuerwehr Seeburg.
4: Heute Weinstraßenlauf, das ist doch mal ein angenehmer Einsatz, oder?
6: Ja, das ist richtig.
4: Wie viele Kameraden von Ihnen sind draußen?
6: Wie viel sind wir? 10, 11.
4: Also doch eine ganze Menge, die hier beteiligt sind.
6: Ja, die ihre Freizeit.

0: Zeit opfern, um solche gesellschaftlichen Aktivitäten zu unterstützen.
1: Und würden Sie auch selber mitlaufen, zum Beispiel bei E50 oder so?
0: Ich mitlaufen, langsam. Spazieren gehen.
2: Der erste Läufer im Ziel benötigte gerade mal eine Stunde und 45 Minuten für die 24 Kilometer. Die 10 Kilometer Spitzenzeit betrug 34 Minuten.

0: Eigentlich sollten die unterschiedlichen kulturellen Bestrebungen der zahlreichen Wimmelburger Vereine mittels eines ersten gemeinsamen Festes gebündelt werden. Zahlreiche Veranstaltungen wurden geplant.
1: Wir reißen uns hier das berühmte Ding auf, was wir so nicht sagen wollen. Und die Resonanz von den Bürgern ist eigentlich sehr mangelhaft. Wir haben gestern Abend angefangen mit dem Fackelzug. Das Wetter hat zwar nicht gepasst. Und die Kapelle war vollzählig da, das Spielmannszug von Blankenheim. Aber wie gesagt, es hatten nicht mal die einige Vereinsvorsitzenden hatten nicht mal die Notwendigkeit gesehen, zu dem Fackelzug zu erscheinen.
2: Das ist natürlich traurig, ja.
1: Das ist sehr traurig. Und die Resonanz von der Bevölkerung heute am 27. eigentlich der eigentliche Tag der Festerverein ist, ist genauso belämmert. Obwohl das Wetter, sagen wir in Anführungsstrichen, heute passt. Der Form, wie es jetzt gemacht wird, wird sich die Freiwillige Feuerwehr nicht wieder beteiligen.
2: Das muss ich nicht antun.
1: Das müssen wir uns nicht antun, das stimmt. Denn wir sind seit 14 Tagen, 3 Wochen sind wir schon in der Vorbereitung. Und es ist ja eigentlich auch, hängt nicht nur Freizeit an dem Dings dran, ja, was wir machen. Und eigentlich zu dem Fest der Vereine. Ach so, ja.
2: Ja, die Vereine sind ja die eine Geschichte. Wie ist es denn mit den Gewerbetreibenden im Ort?
1: Ja, das ist auch so eine prekäre Sache. Wir hatten die Gewerbetreibenden im Ort schriftlich eingeladen. Es hat sich aber keine Resonanz gezeigt, bis auf einen, das ist die Bäckerei Müller. Die hat sich hier mit bereit erklärt, Kräppchen und Kuchen oder so irgend sowas zu verkaufen. Alles andere, bis aufs Autohaus Koschitzki, die uns das Fahrzeug vor unserer Übung zur Verfügung gestellt haben, ist die Resonanz schlecht.
0: Einige beteiligten sich aber doch aktiv am Tag der Vereine, zum Beispiel die Hundesportler und die Kaninchenzüchter.
2: Anderen Vereine machen sich rar, aber der Kaninchenzüchterverein ist vor Ort.
3: Ja, und wir tun ja auch jedes Jahr im August unsere Ausstellung machen. Und da uns die Gemeinde ja auch immer unterstützt, haben wir gesagt von vornherein, dass wir uns auf jeden Fall beteiligen, um auch den Menschen aus dem Ort unser Hobby näher zu bringen und vielleicht dadurch auch Nachwuchs zu gewinnen, wie es in allen Vereinen auch ist. Und wir haben hier Vertreter von verschiedenen Rassen ausgestellt, dass die Besucher überhaupt erstmal sehen, was gibt es für Farm, was gibt es für Kaninchen. Es sind auch welche zum Erwärmen, junge Tiere, die gekauft werden können. Zum Beispiel für die Jugend, wenn die erstmal ein Kaninchen haben, haben wir vielleicht die Hoffnung, dass sie sich doch später mal dann der Kaninchenzucht widmen und dann wieder eben Jungzüchter oder Nachwuchszüchter in Verein bekommen.
0: Neben der Ausstellung ihrer Technik und allen sonstigen Aufgaben hatte die Feuerwehr Wimmelburg, wie bereits erwähnt, auch eine Rettungsübung geplant. Dazu wurde ein Verletzter nach einem simulierten Unfall aus seinem PKW geborgen und versorgt.

0: kann eigentlich nur sein, die Vorbereitungen sind im Gange. Die Vorbereitungen wurden durch alle Vereine hier getroffen. In dem Sinne, die Vereine sind aus dem Ort und haben auch Anhänger. Und von daher müssten eigentlich auch die Bürger Bescheid wissen über unser Anliegen, hier ein Vereinsfest durchzuführen, das erste Vereinsfest in der Gemeinde Wimmelburg. Ja. Es ist schade, dass die Beteiligung noch nicht so groß ist. Ich denke aber mal, dass sich im Zuge des Nachmittags sich die ganze Sache noch ein bisschen entspannt und noch ein paar mehr Leute kommen. Ich möchte mich natürlich bei allen, die hier zu beigetragen haben, das vorzubereiten, zu bedanken bei den ganzen Vereinen im Ort. Ob es der Hundeverein ist, ob es der Kaninchenzuchtverein ist, der Tischtennisverein, die Volkssolidarität hat mit beigetragen, der Jugendclub hat mit beigetragen. Wie wir gerade gesehen haben, die Feuerwehr macht einen Großeinsatz hier für uns. Das ist ein ganz großes Lob an die Leute und auch an alle anderen, die noch beitragen, dass das kurzfristig stattfinden konnte. Wir haben zusätzlich noch von Herrn Guttig den Hänger so kurzfristig zur Verfügung gestellt bekommen. Da möchte ich mich auch nochmal bedanken. Und aus dem Grunde hoffe ich, dass noch eine ordentliche Beteiligung da ist. Ich hoffe, dass das Wetter noch hält und wir heute Abend noch ein bisschen Disco machen können.
1: Er kommt denn noch nicht hoch?

0: Hallo und herzlich willkommen, liebe Zuschauerinnen und Zuschauer bei Punktum, Ihrem regionalen Fernsehprogramm am heutigen Mittwoch. Ja, das Fahren auf zwei Rädern ist wirklich eine gefährliche Sache. Ich hatte ja auch schon gestern einige Meldungen in dem Zusammenhang bringen müssen und es geht weiter. Der Fahrer eines Kraftrades, der Marke Suzuki, befuhr am 25. Mai 1437 die Kreisstraße in Richtung Grotleberode und überholte an einer unübersichtlichen Stelle. Dabei touchierte er das Heck eines ihm entgegenkommenden Motorrads der Marke Triumph. Beide Fahrzeugführer wurden durch den Rettungsdienst verletzt und in eine Klinik gebracht. Ein dritter Zweiradfahrer konnte nicht mehr rechtzeitig bremsen und fuhr gegen die auf dem Boden liegende Suzuki. Der Fahrer blieb dabei unverletzt. Zur Beseitigung auslaufender Betriebsstoffe wurde die Ölwehr angefordert. Die Kreisstraße blieb für ca. 3 Stunden voll gesperrt. Das Land Sachsen-Anhalt unterstützt im Jahr 2026 erneut den Erhalt bedeutender Kulturdenkmale im Land. Für den ersten Bauabschnitt zur Wiederherstellung der Einfriedungsmauer des Fahrgartens in der Eichendorfstraße in Gerbstedt stellt das Land Fördermittel in Höhe von 9.000 Euro bereit. Die Maßnahme umfasst insbesondere Fundamentierungs- und Maurerarbeiten an der historischen Einfriedungsmauer, die einen wichtigen Bestandteil des denkmalgeschützten Ensembles bildet. Die zuwendungsfähigen Gesamtausgaben belaufen sich auf rund 27.400 Euro, die anteilig durch Landesmittel sowie durch Eigenmittel des Eigentümers finanziert werden. Die Förderung erfolgt auf Grundlage des Denkmalschutzgesetzes des Landes Sachsen-Anhalt sowie der entsprechenden Förderrichtlinie für die Denkmalpflege. Ziel ist es, die historische Substanz zu bewahren und denkmalgerechte Sanierungen zu ermöglichen. Die Umsetzung des ersten Bauabschnittes ist bis Ende des Jahres 2026 vorgesehen. Ein besonderes Projekt feiert seinen ersten großen Meilenstein. Die in dieser Spielzeit neu initiierte Bürgerbühne am Theater Eisleben lädt am Sonntag, den 14. Juni, zu ihrer ersten Premiere ein. Unter der Leitung von Schauspieler Julius Christodoulov und der Regieassistentin Charlotte Richter haben theaterbegeisterte Bürgerinnen und Bürger der Region in den vergangenen Monaten ein eigenes Stück erarbeitet, das nun mit viel Spielfreude und Humor auf die Bühne kommt. Das Ergebnis dieser intensiven Probenarbeit trägt den Titel »Beim nächsten Mal nehmen wir die Treppe«. Premiere, wie erwähnt, am 14. Juni um 15 Uhr und weitere Termine sind dann am 15. sowie am 16. Juni um 19.30 Uhr. Tickets wie immer an der Theaterkasse an der Bucherstraße oder der Abendkasse oder online unter theater-eisleben.de bzw. telefonisch unter 03475 60 20 70.
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0: Seit 10 Jahren bringt ein besonderes Projekt in Sachsen-Anhalt Kinder und Landwirtschaft zusammen. Bauernpaten heißt die Initiative von AOK und Landfrauenverband. Sie zeigt Grundschülern, wo Lebensmittel herkommen und warum gesunde Ernährung so wichtig ist. Ein Bauernhof ist für viele Kinder kein alltäglicher Ort. Doch genau hier beginnt heute der Unterricht direkt zwischen Stall, Feldern und Traktoren. Landwirtinnen und Landwirte übernehmen an diesem besonderen Tag als Bauernpaten die Rolle von Lehrern. Sie erklären den Kindern, wie Lebensmittel entstehen, anschaulich zum Anfassen und Mitmachen.
1: Also wir bauen unseren Rundgang auf dem Hof immer so auf, dass wir mit den tragenden Kühen anfangen und wir nehmen auch wirklich ganz bewusst diese Begriffe wie tragend und das Kuhmaul und wir sprechen es auch aus, die Kühe kacken und pullern, gibt Gelächter, genauso wie wir zu Anfang mit dem anderen Geruch fertig werden, alle paar Mal tief durchatmen und einfach auch mal beherzt ins Futter reinfassen, um zu merken, wo kommt der andere Geruch her. Dass sie das auch fühlen und riechen, also mit allen Sinnen Landwirtschaft erleben, ist ja eigentlich auch der Ansatz.
0: Ob im Stall, auf dem Acker oder im Hofbereich, die Kinder erleben hautnah, wie aufwendig die Produktion von Milch, Gemüse oder Getreide ist. Fragen stellen ist ausdrücklich erwünscht. Was für die Landwirtschaft Alltag ist, wird für die Schülerinnen und Schüler zum Erlebnis und bleibt oft lange im Gedächtnis.
2: Ja, im Bauernpatenprojekt sollen die Kinder Landwirtschaft zum einen natürlich live im Betrieb erleben. Sie sollen die Kuh im Kuhstall sehen. Sie sollen sehen, wo die Milch herkommt, die sie ja irgendwann zu Hause auf dem Tisch bekommt. Sie sollen sehen, was auf dem Acker passiert. Und sie sollen vor allen Dingen kennenlernen, wie gesunde Nahrungsmittel in Sachsen-Anhalt produziert werden, wann sie zu welcher Jahreszeit produziert werden und dann auch wissen, wenn es auf den Tisch kommt. Gegebenenfalls ja wissen, das ist aus ihrem Hof, aus dem Nachbarbetrieb.
0: Das Projekt hat ein klares Ziel: Kinder früh für gesunde Ernährung sensibilisieren. Denn Gewohnheiten aus dem Kindesalter werden meist ins Erwachsenenalter mitgenommen. Seit dem Start im Jahr 2016 wurden bereits mehr als 18.000 Kinder erreicht. Der direkte Kontakt zur Landwirtschaft soll ihnen helfen, deren Bedeutung zu verstehen und bewusster mit Lebensmitteln umzugehen.
2: Ich glaube, gerade in jungen Jahren kann man den Kindern und Schülern was beibringen, wie gesund was verarbeitet wird, dass nicht überall Zucker notwendig ist, auch vielleicht in kleineren Mengen. Und dass wir das Thema Adipositas damit natürlich entgegenwirken und hoffen, dass es, das Projekt läuft ja jetzt seit 10 Jahren, auch den einen oder anderen Effekt dann zu Hause hat.
0: Rund 30 Betriebe beteiligen sich aktuell am Projekt. Organisiert wird es vom Landfrauenverband Sachsen-Anhalt, der Schulen und Bauernhöfe zusammenbringt. 10 Jahre Bauernpaten, das bedeutet tausende Kinder, die Landwirtschaft nicht nur aus Büchern kennen, sondern selbst erleben.
1: Als Landwirtin ist es mir besonders wichtig, dass Landwirtschaft in die Mitte der Gesellschaft gehört. Und wo kann man besser anfangen, als mit Kindern, ihnen zu zeigen, hier, was wir machen, hat Sinn. Ist für die Region wichtig. Wir produzieren Lebensmittel, aber wir erhalten ja auch bestimmte Lebensräume. Denn Landwirte, die in einem Ort zu Hause sind, machen so viel mehr.
0: Und die Botschaft bleibt: Wer weiß, wo sein Essen herkommt, trifft oft bessere Entscheidungen. Jeden Tag. 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Am 26. Juli um 17 Uhr beginnt ein Orgelkonzert mit Kirchenmusikdirektor Thomas Ennenbach in der Marktkirche St. Andreas in der Lutherstadt Eisleben. Thema: Giganten des Barocks, Bach und Händel sowie Verehrer. Der Eintritt kostet 10 Euro im Vorverkauf. Schüler bis 18 Jahre brauchen nichts bezahlen. Am 27. Juni wird in der Zeit von 9:30 Uhr bis 18 Uhr zum Tag der Berg- und Hüttenleute an den Schmidtschacht Helbra eingeladen. Mit dem Comedy-Programm Dicke Luft und kein Verkehr 4, Frauentausch, gastieren Künstler des bekannten Klacktheaters im Hof der Mansfelder Gewerke in Bendorf. Termin ist der 6. Juni, Einlass ab 17 Uhr, Beginn 18 Uhr, Eintritt 25 Euro. Der Kartenverkauf ist unter der eingeblendeten Telefonnummer möglich. 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
3: Der DAX verbuchte am Mittwochmorgen bei 25.272,94 Punkten, der Tech DAX bei 4.077,78 Zählern und der Euro war in US-Dollar 16,39 wert.
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3: In der Nacht zum Donnerstag ist es meist gering bewölkt und niederschlagsfrei. Die Tiefstwerte sinken auf 9 bis 5 Grad. Der Wind weht anfangs mäßig, im weiteren Verlauf schwach aus Nordwest. Am Donnerstag ist es weitgehend heiter und trocken. Die Tageshöchstwerte erreichen 22 bis 24 Grad. Der Wind weht schwach bis mäßig aus Nordwest. In der Nacht zum Freitag ist es gering bewölkt und niederschlagsfrei. Die Tiefstemperatur sinkt auf 10 bis 5 Grad. Der Wind weht schwach aus unterschiedlichen Richtungen. Am Freitag wird zunächst viel Sonnenschein erwartet. Bei allenfalls vorüberziehender Schleierbewölkung. Ab dem Mittag verdichtet sich vom Westen her die Bewölkung. Und am späten Abend setzen aus Richtung Harz erste Schauer ein. Die Luft erwärmt sich auf 28 bis 31 Grad. Der Wind weht schwach bis mäßig aus Süd bis Südwest. In der Nacht zum Samstag wird es stark bewölkt bis bedeckt und es kommen Schauer und Gewitter auf. Die Luft kühlt auf 17 bis 14 Grad ab, der Wind weht schwach bis mäßig aus West. Am Samstag ziehen die Niederschläge nach Süden ab und nachfolgend gibt es einen Übergang zu wechselnder Bewölkung. Die Tageshöchstwerte erreichen 24 bis 27 Grad, der Wind weht mäßig aus Nordwest.
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3: Um 11 Uhr waren es 19 Grad, die Luftfeuchtigkeit betrug 37% und der Luftdruck 1024 Hektopascal.
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0: Querfurter Kuh soll es heißen, das Projekt des scheidenden Brunnenherrn Dieter Lehmann, das am 19. Mai der Öffentlichkeit präsentiert wurde. Bevor er jedoch das Wort ergriff, waren die Kinder der Burgmusikschule an der Reihe.
1: Ich bin der

0: Ja, also wir übergeben heute mein Objekt. Gott sei Dank haben wir das dies noch rechtzeitig fertig bekommen. Denn Pfingsten, meine Zeit läuft ab nächste Woche, ist vorbei mit Brunnherr, ein Jahr Brunnherr. Es war ein unglaubliches Jahr, wo ich unglaublich viel gelernt habe, sehr viele tolle Menschen kennengelernt habe, die meinen Horizont enorm erweitert haben. Es war eine wunderbare Zeit und hat mir persönlich viel gegeben und ich möchte ein wenig zurückgeben. Das ist also mein Brunnherr-Objekt für dieses Jahr. Da möchte ich mich natürlich bedanken bei denjenigen, die mir da enorm geholfen haben. Niemals hätte man von der Idee ohne den Handwerkern alle aus Querfurt was machen können.
1: Die Unterstützer sind auf einer Tafel festgehalten. Jeden von ihnen würdigte Herr Lehmann in seiner Ansprache. Auch bot er den Thaldorfer Pfingstburschen, obwohl seine Zeit als Brunnherr demnächst abläuft, weiterhin seine ganze Unterstützung an. Auch der Querfurter Bürgermeister Andreas Nette ergriff das Wort.
2: Ja, als Bürgermeister hat man Ziele, Ideen, Visionen. Erstmal das Grundsätzliche, dass unsere Schulstandorte erhalten bleiben, unsere Kindergartengebühren bezahlbar bleiben. Vision, dass vielleicht Gewerbegebiet Nord mit Firmen befüllt wird und wir viele Arbeitsplätze schaffen, wir irgendwelche Möglichkeiten finden, dem demografischen Wandel zu begegnen, die Stadtfinanzen zu ordnen. Und dann gibt es natürlich auch die kleinen Ideen. Die kleinen Ideen, die trotzdem einen riesengroßen Wert haben. Ein Beispiel, das konnten wir vor 2 Jahren einweihen, das ist unser Burgspielplatz, der mit unwahrscheinlich viel Engagement aus der Öffentlichkeit realisiert werden konnte und sich seitdem einer unwahrscheinlich großen Beliebtheit erfreut. Und ein weiteres Projekt, und jetzt bin ich bei dem Punkt, das ist dieses Kuh hier. Und die Idee für dieses Kuh, die ist mir im Urlaub gekommen. Es gibt ja diesen Canaletto-Blick in Dresden. Aber eigentlich ist bei mir der Groschen richtig gerutscht. Und das ist eigentlich ein Vorgriff auf das, was dann passieren sollte, als ich dich besucht habe in Kroatien, Dietrich. Ja, Evin Jerac, da gibt es so ein Herz, auch als Bilderrahmen im Grunde genommen. Und da dachte ich mir, als man da so sitzt, in der Cafeteria, nicht bei Kaffee, aber vielleicht bei Bier, sowas können wir auch. Sowas können wir auch in Querfurt hier brauchen. Und dann passierte eins. Dietrich wurde Brunnherr im vorigen Jahr. Und noch am Brunnherrentisch, was können wir machen? Ich sage, Dietrich, ich habe eine Idee. Ich weiß aber nicht, ob wir es hinkriegen. Aber du hast es geschafft. Ja. Heute stehen wir hier und aus der Idee ist Wirklichkeit geworden. Genauso wie du es gesagt hast, soll es in Zukunft im Grunde genommen Querfurt und unsere Burg ja in die Welt tragen und Werbung für unsere Stadt.

Werkstatt für unsere Burg machen. An der Stelle, an alle, die das unterstützt haben, es war wirklich auch eine abenteuerliche Geschichte, bis wir heute hier stehen durften. Christian Lehmann von Hillstar, immer mal haben wir bei dir im Büro gesessen, wir müssen da irgendwie gucken, wie wir das, welche Maße nehmen wir. An der TH Querfurt, wir waren ja selber vor Ort und haben noch mal mit dem Kollegen Heinze da gestanden und haben geschaut, wie können wir es, welche Maße machen wir, dass es passt. Und zum Schluss Firma Bernau natürlich auch. Vor allen Dingen kriegen wir den Winkel hin. Ich hatte immer so meine Zweifel, passt das am Ende auch, was hier konstruiert worden ist, damit letztendlich auch die Sichtachse stimmt. Und dann natürlich Steffen, der jetzt kurzfristig noch zum Schluss eingesprungen ist, auf die ich es auch immer verlasse und hier noch die Bank reinkonstruiert hat. Also an euch alle nochmal einen ganz, ganz großen Dank an alle, die das hier unterstützt haben. Ich habe die Hoffnung, dass es angenommen wird, dass es vor allen Dingen auch pfleglich behandelt wird. Ich denke mal auch ganz wichtig. In der Nacht wird es angestrahlt. Das haben die Kollegen vom Bauhof noch kurzfristig realisiert in unterschiedlichen Farben. Von daher ist, denke ich, heute ein guter Tag für Querfurt bei bestem Wetter. An dich, Dietrich, nochmal einen ganz, ganz großen Dank. Und jetzt freuen wir uns noch aufs Abschlussstück unserer Burgmusikschule. Sebastian Freisleben als Direktor ist ja heute auch da. Ihr habt ja auch euren Sitz hier auf der Burg und macht immer viel Werbung für unsere Stadt. Und deswegen jetzt nochmal unsere Burgmusikschule. Ja, und dann würde ich alle einladen für ein erstes offizielles Foto an unserem neuen Fotopunkt, an unserem neuen Highlight für Querfurt.

0: Bevor dann das angesprochene erste offizielle Foto geschossen wurde, hatte Herr Nette noch eine kleine Aufmerksamkeit für Herrn Lehmann.
1: Und ich habe mir gedacht, als kleine Besonderheit, weil es ist wirklich eine Rarität, denn es gibt nur 120 Stück davon und wir haben ja dieses Jahr noch ein Jubiläum, und zwar 120 Jahre Stadtbad. Lieber Dietrich, für dich eine Flasche der Sonderedition, 120 Jahre Stadtbad, Sekt von unserem eigenen Weinberg, als kleine Erinnerung, lass es dir schmecken. Da kannst du mit deiner Frau auf wirklich diese tolle Sache anstoßen.
0: Dann war es aber soweit. Alle, die mit der Errichtung dieses neuen Wahrzeichens von Querfurt zu tun hatten, posierten gemeinsam mit den Kindern der Burgmusikschule für das erste offizielle Foto an dieser markanten Stelle.

Am 23. Mai traf man sich im großen Saal des Ratskellers Gerbstedt, um über das Projekt ländliche Lebensmodelle für junge Menschen und Familien in Sachsen-Anhalt zu diskutieren. Die Landesregierung will in Zusammenarbeit mit dem Institut für Kooperationsmanagement und interdisziplinäre Forschung an 7 Modellkommunen in Sachsen-Anhalt attraktive Lebensmodelle für Familien entwickeln. Eine dieser Kommunen ist Gerbstedt. Hintergrund ist die dramatische demografische Entwicklung im Land. Ziel ist es, die sogenannten weichen Faktoren zu entwickeln. Einerseits sollen Maßnahmen bestimmt werden, die die Kinder- und Familienfreundlichkeit der Kommune erhöhen und zum anderen die Abwanderung verringern. Berücksichtigt wird dabei, dass in erster Linie nicht die Arbeitslosen abwandern, sondern Menschen, die sich ein besseres Arbeits- und Lebensumfeld woanders versprechen. Dafür wurden zunächst Gerbstädter Familien interviewt, um den Ist-Zustand festzustellen und gleichzeitig die Wünsche aufzunehmen, die die Infrastruktur ihrer Heimat betreffen. Während der Konferenz wurde nun mit vielen Beteiligten darüber diskutiert, wie sogenannte raumpartnerschaftliche Modelle entwickelt werden können. Das heißt, wie kann zum Beispiel Leben im ländlichen Raum mit Arbeit im Ballungsgebiet attraktiv verbunden werden. Bis 2007 soll ein konkreter Maßnahmenkoffer erarbeitet werden, der konkrete Vorschläge für die Zukunftssicherung der Stadt Gerbstedt enthält. Wie schlimm das Thema Abwanderung in Gerbstedt trotz mancher gegenläufiger Tendenz noch ist, zeigt das Beispiel, dass nur 3 Schüler einer Abschlussklasse von 23 in Gerbstedt

0: und Umgebung eine Ausbildung fanden. Trotzdem meint Dr. Dienel vom Institut für Kooperationsmanagement und interdisziplinäre Forschung, Gerbstedt sei eine Perle und habe vergleichsweise gute Ausgangssituationen, ein tragfähiges Zukunftskonzept zu entwickeln.
1: In der Eisleber-Katharinen-Schule wird derzeit kräftig gebaut, damit die Schülerinnen und Schüler später optimale Lernbedingungen in dem unter Denkmalschutz stehenden Gebäude vorfinden, ist vorgesehen, im Schulgebäude die gesamte Heizung, Elektroinstallation und die Sanitäranlagen komplett zu erneuern. Um eine Ganztagsbeschulung sicherzustellen, werden außerdem Räume geschaffen, wo die Schülerinnen und Schüler ihre Hausaufgaben erledigen und spielen können. Auch 15 Klassenzimmer sowie Fluren und Treppenhäuser werden saniert. In der neu entstehenden Zweifeld-Sportanlage konnte jetzt bereits Richtfest gefeiert werden.
2: Diese Halle, in der wir stehen, alle haben, glaube ich, und das war unvermeidlich schon beim Hochkommen, einen ersten Blick in den unteren Bereich geworfen, ist etwas Besonderes. Etwas Besonderes deshalb, weil sie Bestandteil des Ganztagsschulprojektes Katharinenschule hier in der Lutherstadt Eisleben ist, für die der Landkreis auf Antragstellung insgesamt eine Summe von ca. 3,8 Millionen Euro an Mitteln zur Verfügung gestellt bekommt, von denen ca. 400.000 landkreiseigene Mittel sind. Alles andere sind Fördermittel. Ich bin deshalb und will das hier ausdrücklich in Richtung Herrn Thorak sagen, sehr dankbar für die Unterstützung, die wir bei der Bearbeitung des Antrages gefunden und erhalten haben. Die Halle ist aber nicht nur des Geldes wegen was Besonderes. Es ist eine zweigeschossige Halle, ich kenne keine zweite dieser Art, im Landkreis Mansfelder Land. Und sie hat die Besonderheit, aber das ist wahrscheinlich immer der Reiz des Besonderen, dass sie auch einige zusätzliche Überlegungen notwendig gemacht hat, als die Gründungsarbeiten anfingen. Kein Mensch wusste, auch der Schulleiter Herr Otis sicherlich nicht, dass sich hier in diesem Bereich früher einmal eine Hausmülldeponie befunden hat. Und das bedeutete, dass die Gründungsarbeiten sich schwieriger gestalteten als ursprünglich erwartet. Und wen wird es wundern, wo auch mehr Geld benötigt haben, als ursprünglich geplant war. Ein zweites kommt dazu, aber das getraue ich mich fast nicht zu sagen, als Faktor dafür, dass die Bauarbeiten etwas im Verzug sind. Die Tatsache nämlich, dass wir dieses Jahr einen außerordentlich langen Winter hatten. Sie alle kennen die Witze über die langen Winter, die jeder ins Feld führt. Ich meine aber bei Arbeiten, die im Wesentlichen im Freien ausgeführt werden, da bleibt tatsächlich die Feststellung, sie sind abhängig von der Witterungslage. Und insofern meine ich, haben wir auch dafür Verständnis. Was das Wesentliche ist, ist das Erreichen des Ziels, nämlich eine Sporthalle an dieser Stelle zu haben, die für das Ganztagsschulprojekt Katharinenschule hier in der Lutherstadt Eisleben eine zwingende Voraussetzung war, die für ca. 600 Schüler einmal das in Anführungsstrichen sportliche Domizil sein soll und die, das steht bei der heutigen Planung schon ziemlich fest, täglich so ab etwa 14 Uhr auch dem Freizeitsportbereich zur Verfügung stehen wird. Ich meine, das ist ein beredter Ausdruck dafür, dass Ihre Schule, Herr Ottes, in der langjährigen Perspektivplanung des Landkreises Mansfelder Land eine ganz wichtige Rolle spielt. Und ich meine deshalb auch, dass diese Halle gar nicht schön genug werden kann.
1: Doch Landrat Hans-Peter Sommer nutzte auch die Gelegenheit, sich bei allen am Bau Beteiligten zu bedanken. Insbesondere natürlich bei den bauausführenden Firmen. Den Richtspruch übernahm Herr Nürnberg von der Firma Habau.
3: Doch will ich allzu weit nicht schweifen, will rasch das volle Glas ergreifen. Denn leben sollen alle, die gebaut haben, diese Halle. Die Pläne und Riss entworfen haben, die Kellergründe ausgegraben. Sie sollen leben, wie es braucht, Turnbau, Bauherren und Maurer auch. Die Turnerfahne weht im Winde, wettstreitend mit dem Grenzgebünde. Des Main die Bänder flattern lässt, zu diesem frohen heiteren Fest. Ich heb mein volles Glas empor und ruf dem ganzen Turnerchor und alle, die den Bau umgehen. Hoch sollt ihr alle leben. Und ganz besonders steht's wie heute, die Maurer und die Zimmerleute.
1: Die obligatorischen Nägel wurden von Herrn Schmidt als Vertreter der Elternschaft, Frau Stettler für die Stadt Eisleben sowie den Schulleiter Herrn Ottes und Landrat Hans-Peter Sommer ins Holz getrieben. Nach der Fertigstellung soll die untere Halle hauptsächlich für den Turnunterricht genutzt werden. In der oberen besteht bei einer Raumhöhe von 7 Metern

Eltern die Möglichkeit, die unterschiedlichsten Ballsportarten auszuüben, wie Volleyball, Handball, Fußball, Federball und Basketball. Beim Frühlingsfest der Eisleber Grundschule Thomas Münzer gab es viel zu erleben. Die ganze Schule hatte sich sozusagen in einen Erlebnisspielplatz verwandelt. Fast alle Eltern und Schüler waren gekommen, um dabei zu sein. Nach der Begrüßung durch Rektorin Frau Seibicke stimmte der Schulchor mit Frühlingsweisen auf das Fest ein.

0: Im Jahre 2004 hat das begonnen, ganz banal als Hobbyturnier ausgeschieden. Damals hat den Pokal gewonnen der Gewerbeverein Hedstedt. Im Jahre 2005 war das Klinikum Sieger und nahm diesen Wanderpokal des Gewerbevereins mit nach Hause. Sie haben ihn heute wieder mitgebracht. Sie müssen ihn natürlich verteidigen. Im Jahre 2006 werden wir sehen, wer von den 12 heutigen Mannschaften als Sieger des Tages hervorgeht und somit ein Jahr lang den Wanderpokal sein eigen nennen darf. Dreimal im Besitz des Wanderpokals und er bleibt Dauerbesitz derjenigen Mannschaft. Ein Dankeschön möchte ich aussprechen, schon im Vorfeld auch einmal, dem FSV für die zur Verfügungstellung des Platzes hier in diesem wunderschönen Sportpark des FSV, dem Team der Schiedsrichter, die hier schon am Feldrand stehen, den beiden Platzverantwortlichen ein herzliches Dankeschön. Und natürlich allen, die hier so am Rand als fleißige Bienchen zugegen sind und dieses Turnier ermöglichen.
1: Auch in diesem Jahr war die Zahl der Anmeldungen hoch. Jedoch wurde das Turnier auf 12 Mannschaften begrenzt. Großer Wert wurde dabei auf das Wort Hobbyturnier gelegt. Deshalb gab es eine strenge aktiven Ausschlussregel. Gespielt wurde in 2 Staffeln zu je 6 Mannschaften, jeder gegen jeden, in einer Größe 6+1. So wurden die 4 Besten automatisch für das Viertelfinale qualifiziert. Es waren MKM, das Klinikum, die E1 Oldies und die Gastmannschaft aus Schkopau, INEOS.
2: Ja, also ich stamme hier eigentlich als Helbra, habe da in der Zeitung vorher gesehen, dass das Turnier stattfindet. Bei meiner Mutter war ich da zu Besuch, habe dann Willi Orga angerufen, die haben uns eingeladen. Ja, dann waren wir vorher dabei hier beim Turnier draußen. Wir waren vor 4 Wochen beim Hallenturnier dabei und jetzt sind wir auch wieder gerne hier. Und der Gewerbeverein, den laden wir dann ein zu unserem INEOS Cup. Der findet immer im Januar statt. Und wir freuen uns.
3: Wie setzt sich Ihre Mannschaft zusammen? Sind das auch Hobbyfußballer?
2: Das sind alles Hobbyfußballer, ja.

Nach einem spannenden Finale, wo es auch wie immer ein 9-Meter-Schießen gab, ging der Wanderpokal des Gewerbevereins Hettstedt in diesem Jahr an die Mannschaft von MKM. Bester Torschütze wurde Enrico Liejenbecker, bester Torwart Achim Straube. Hello.

Unter dem Motto Tempo, Tiere und Trapeze läuft das neue Programm des Circus Berolina eigens vom Direktor Bernhard Spindler nach dem Ergebnis einer Publikumsbefragung zusammengestellt. Zu den Highlights der Vorführung gehören eine Elefanten- und zwei Raubtierdressuren, die wohl weltgrößte Pferdedarbietung und zwei Braunbären, die sich ihre Flasche selbst abholen.

Doch auch die Artistik kommt bei Berolina nicht zu kurz. Darbietungen am Fangstuhl, Artistik am fliegenden Trapez sowie elegante Hand-auf-Hand-Akrobatik bereichern das Programm.

Zu den größten Berliner Stars gehört der erst dreijährige Giraffenbulle Akim. Nachdem ihn Giovanni Spindler mit viel Geduld an die Manege gewöhnt hat, ist er nun zusammen mit temperamentvollen Zebras in einer liebevollen Dressur zu erleben. Eine Weltneuheit, Zebra Hector läuft unter der Giraffe durch, als wäre es das Normalste der Welt. Übrigens, Akim wurde schnell zum Liebling der ganzen Zirkusfamilie.

Auch in Hettstedt wurde das Gastspiel des Hauptstadtzirkuses zu einem Erlebnis. Nicht zuletzt auch durch die noch live gespielte Musik, deren Sound der Show eine besondere Lebendigkeit verleiht.

0: Diesem Personenkreis sollte die Möglichkeit gegeben werden, Vorstellungen zu diskutieren und eigene konstruktive Vorschläge in die Diskussion einzubringen. Gemeinsam mit der Ministerin für Landwirtschaft und Umwelt, Petra Wernicke, und dem Landesamt für Umweltschutz sollten Erfahrungen aus dem Landkreis Quedlinburg und erste Ergebnisse der Grünabfallsammlung im Landkreis Mansfelder Land dargestellt und die Vorschläge der Städte, Gemeinden und Verbände diskutiert werden. In besonderem Maße nutzten Bürgermeister des Landkreises und Vertreter der Kleingärtner die Möglichkeit, sich zum Thema zu äußern. Die übergroße Mehrheit der Bürgermeister trat dafür ein, dass die Verbrennordnung Sache der Gemeinden bzw. Verwaltungsgemeinschaften wird und so vor Ort gezielt die lokalen Gegebenheiten berücksichtigt werden können. Das Verbrennen nicht kompostierbarer Gartenabfälle wird gerade in den ländlichen Gegenden gleichwohl als notwendig angesehen. Die Verbrennzeit soll dabei ausgedehnt werden, um Belastungen der Luft zu verteilen. Auch soll eine Arbeitsgruppe gebildet werden, die konkrete Vorschläge für eine künftige Verbrennordnung erarbeiten soll. Der Forderung, die aktuelle Festlegung sofort außer Kraft zu setzen, stellte sich Landrat Hans-Peter Sommer entgegen. Erst soll in diesem Jahr der Modellversuch kostenlose Grünschnittabholung statt Sperrmüll durchgeführt werden. Für den September ist die nächste Beratung zu diesem wahrlich heißen Thema angesetzt.
1: Die Arbeitsgruppe Weinstraße Mansfelder Seen veranstaltete im Rahmen ihres traditionellen Weinstraßenfestes bereits zum vierten Mal gemeinsam mit der Abteilung Leichtathletik des Hallensia Halle e.V. einen Weinstraßenlauf. Alle 7 am Süßen See gelegenen Gemeinden beteiligten sich sozusagen landkreisübergreifend daran.
2: Ich hoffe doch, dass alle ohne Verletzungen ankommen in Zappenstorf und wie gesagt, wir haben heute auch schönes Wetter bestellt, nicht wie im vergangenen Jahr einen strömenden Regen. Der junge Mann hier wird dann fachgerecht mit der Pistole zeitgleich mit Höhenstedt den 5-Kilometer-Lauf den Start hier vollziehen. Achten Sie bitte auf den Knall und dann wünsche ich Ihnen recht viel Erfolg.
1: Während sich die 109 Teilnehmer des Hauptlaufes über 26 Kilometer auf die Strecke begaben, hatten die Zuschauer die Möglichkeit, genau wie beim Start des 10-Kilometer-Laufes in Höhenstedt, sich eines Gläschen Weins zu erquicken. Im Angebot war dabei selbstverständlich ausnahmslos Höhenstedter Wein.
3: Vereinbart sich jetzt der Weinstraßenlauf mit Wein trinken?
4: Ich hatte vorhin gerade hier junge Männer da, die am Weinstraßenlauf teilnehmen und sie haben gesagt, in Frankreich ist das total reell. Da wird Wein und Weinstraße, oder nein, da wird Wein und Marathonlaufen oder überhaupt Sport verbunden. Also warum ist das nicht hier möglich? Wir machen es doch.
1: Auch Eislebens Bürgermeisterin Jutta Fischer und ihre Stellvertreterin Frau Stettler ließen sich gern zu einem Gläschen einladen.
2: Mansfelder Seen, recht herzlich heute zu unserem Weinstraßenfest. Zum Wohl.
1: Auch wenn es beim Weinstraßenlauf nicht so vorrangig auf Sieg und Platz ankommt, war durch die Ausrichter auch für Pokale, Urkunden und Preise gesorgt. Neben dem eigentlichen Weinstraßenlauf gab es übrigens auch einen Nordic Walking Treff mit mehr als 80 Startern. Abgesichert wurde die Strecke von der Polizei und den Kameraden der Feuerwehr Seeburg.
3: Heute Weinstraßenlauf, das ist doch mal ein angenehmer Einsatz, oder?
5: Ja, das ist richtig.
3: Wie viele Kameraden von Ihnen sind draußen?
5: Wie viel sind wir? 10, 11.
3: Also doch eine ganze Menge, die hier beteiligt sind.
5: Ja, die ihre Freizeit opfern, um solche gesellschaftlichen Aktivitäten zu unterstützen.
3: Mhm. Und würden Sie auch selber mitlaufen, zum Beispiel bei E50 oder so?
5: Ich mitlaufe langsam. Spazieren gehen.
1: Der erste Läufer im Ziel benötigte gerade mal eine Stunde und 45 Minuten für die 24 Kilometer. Die 10 Kilometer Spitzenzeit betrug 34 Minuten.

0: Eigentlich sollten die unterschiedlichen kulturellen Bestrebungen der zahlreichen Wimmelburger Vereine mittels eines ersten gemeinsamen Festes gebündelt werden. Zahlreiche Veranstaltungen wurden geplant.
1: Wir reißen uns hier das berühmte Ding auf, was wir so nicht sagen wollen. Und die Resonanz von den Bürgern ist eigentlich sehr mangelhaft. Wir haben gestern Abend angefangen mit dem Fackelzug. Das Wetter hat zwar nicht gepasst und die Kapelle war vollzählig da. Das Spielmannszug von Blankenheim. Aber wie gesagt, es hatten nicht mal die einige Vereinsvorsitzenden hatten nicht mal die Notwendigkeit gesehen, zu dem Fackelzug zu erscheinen.
2: Das ist natürlich traurig, ja.
1: Das ist sehr traurig. Und die Resonanz von der Bevölkerung heute am 27., wo eigentlich der eigentliche Tag der Festerverein ist, ist genauso belämmert. Obwohl das Wetter, sagen wir in Anführungsstrichen, heute passt. Der Form, wie es jetzt gemacht wird, wird sich die Freiwillige Feuerwehr nicht wieder beteiligen.
2: Das kann ich Ihnen schon.
1: Das müssen wir uns nicht antun, das stimmt. Denn wir sind seit 14 Tagen, 3 Wochen sind wir schon in der Vorbereitung. Und es ist ja eigentlich auch, hängt nicht nur Freizeit an dem Dings dran, ja, was wir machen. Und eigentlich zu den Festervereinen. Ach so, ja.
2: Ja, die Vereine sind ja die eine Geschichte. Wie ist es denn mit den Gewerbetreibenden im Ort?
1: Ja, das ist auch so eine prekäre Sache. Wir hatten die Gewerbetreibenden im Ort schriftlich eingeladen. Es hat sich aber keine Resonanz gezeigt, bis auf einen, das ist die Bäckerei Müller. Die hat sich hier mit bereit erklärt, Kräppchen und Kuchen oder so irgend sowas zu verkaufen. Alles andere, bis aufs Autohaus Koschitzki, die uns das Fahrzeug vor unserer Übung zur Verfügung gestellt haben, ist die Resonanz schlecht.
0: Einige beteiligten sich aber doch aktiv am Tag der Vereine, zum Beispiel die Hundesportler und die Kaninchenzüchter.
2: Anderen Vereine machen sich rar, aber der Kaninchenzüchtervereine ist vor Ort.
3: Ja, und wir tun ja auch jedes Jahr im August unsere Ausstellung machen. Und da uns die Gemeinde ja auch immer unterstützt, haben wir gesagt von vornherein, dass wir uns auf jeden Fall beteiligen, um auch den Menschen aus dem Ort unser Hobby näher zu bringen und vielleicht dadurch auch Nachwuchs zu gewinnen, wie es in allen Vereinen auch ist. Und wir haben hier Vertreter von verschiedenen Rassen ausgestellt, dass die Besucher überhaupt erstmal sehen, was gibt es für Farm, was gibt es für Kaninchen. Es sind auch welche zum Erwärmen, junge Tiere, die gekauft werden können. Zum Beispiel für die Jugend, wenn die erstmal ein Kaninchen haben, haben wir vielleicht die Hoffnung, dass sie sich doch später mal dann der Kaninchenzucht widmen und dann wieder eben Jungzüchter oder Nachwuchszüchter im Verein bekommen.
0: Neben der Ausstellung ihrer Technik und allen sonstigen Aufgaben hatte die Feuerwehr Wimmelburg, wie bereits erwähnt, auch eine Rettungsübung geplant. Dazu wurde ein Verletzter nach einem simulierten Unfall aus seinem PKW geborgen und versorgt.

0: wurde laut, die Beteiligung ist ja nicht so groß. Was sagen Sie dazu? Wie können Sie Ihre Bürger noch animieren, mitzumachen?
1: Also eine Animation für einen Bürger kann eigentlich nur sein, die Vorbereitungen sind im Gange. Die Vorbereitungen wurden durch alle Vereine hier getroffen. In dem Sinne, die Vereine sind aus dem Ort und haben auch Anhänger. Und von daher müssten eigentlich auch die Bürger Bescheid wissen über unser Anliegen, hier ein Vereinsfest durchzuführen, das erste Vereinsfest in der Gemeinde Wimmerburg. Ja. Es ist schade, dass die Beteiligung noch nicht so groß ist. Ich denke aber mal, dass sich im Zuge des Nachmittags sich die ganze Sache noch ein bisschen entspannt und noch ein paar mehr Leute kommen. Ich möchte mich natürlich bei allen, die hier zu beigetragen haben, das vorzubereiten, zu bedanken bei den ganzen Vereinen im Ort. Ob es der Hundeverein ist, ob es der Kaninchenzuchtverein ist, der Tischtennisverein, die Volkssolidarität hat mit beigetragen, der Jugendclub hat mit beigetragen, wie wir gerade gesehen haben, die Feuerwehr macht einen großen

0: Großeinsatz hier für uns. Das ist ein ganz großes Lob an die Leute und auch an alle anderen, die noch beitragen, dass es kurzfristig stattfinden konnte. Wir haben zusätzlich noch von Herrn Guttig den Hänger so kurzfristig zur Verfügung gestellt bekommen. Da möchte ich mich auch nochmal bedanken. Und aus dem Grunde hoffe ich, dass noch eine ordentliche Beteiligung da ist. Ich hoffe, dass das Wetter noch hält und wir heute Abend noch ein bisschen Disco machen können.
1: Er kommt dann nicht hoch.

0: Hallo und herzlich willkommen, liebe Zuschauerinnen und Zuschauer bei Punktum, Ihrem regionalen Fernsehprogramm am heutigen Mittwoch. Ja, das Fahren auf zwei Rädern ist wirklich eine gefährliche Sache. Ich hatte ja auch schon gestern einige Meldungen in dem Zusammenhang bringen müssen und es geht weiter. Der Fahrer eines Kraftrades, der Marke Suzuki, befuhr am 25. Mai 1437 die Kreisstraße in Richtung Rottleberode und überholte an einer unübersichtlichen Stelle. Dabei touchierte er das Heck eines ihm entgegenkommenden Motorrads der Marke Triumph. Beide Fahrzeugführer wurden durch den Rettungsdienst verletzt und in eine Klinik gebracht. Ein dritter Zweiradfahrer konnte nicht mehr rechtzeitig bremsen und fuhr gegen die auf dem Boden liegende Suzuki. Der Fahrer blieb dabei unverletzt. Zur Beseitigung auslaufender Betriebsstoffe wurde die Ölwehr angefordert. Die Kreisstraße blieb für ca. 3 Stunden voll gesperrt. Das Land Sachsen-Anhalt unterstützt im Jahr 2026 erneut den Erhalt bedeutender Kulturdenkmale im Land. Für den ersten Bauabschnitt zur Wiederherstellung der Einfriedungsmauer des Fahrgartens in der Eichendorfstraße in Gerbstedt stellt das Land Fördermittel in Höhe von 9.000 Euro bereit. Die Maßnahme umfasst insbesondere Fundamentierungs- und Maurerarbeiten an der historischen Einfriedungsmauer, die einen wichtigen Bestandteil des denkmalgeschützten Ensembles bildet. Die zuwendungsfähigen Gesamtausgaben belaufen sich auf rund 27.400 Euro, die anteilig durch Landesmittel sowie durch Eigenmittel des Eigentümers finanziert werden. Die Förderung erfolgt auf Grundlage des Denkmalschutzgesetzes des Landes Sachsen-Anhalt sowie der entsprechenden Förderrichtlinie für die Denkmalpflege. Ziel ist es, die historische Substanz zu bewahren und denkmalgerechte Sanierungen zu ermöglichen. Die Umsetzung des ersten Bauabschnittes ist bis Ende des Jahres 2026 vorgesehen. Ein besonderes Projekt feiert seinen ersten großen Meilenstein. Die in dieser Spielzeit neu initiierte Bürgerbühne am Theater Eisleben lädt am Sonntag, den 14. Juni, zu ihrer ersten Premiere ein. Unter der Leitung von Schauspieler Julius Christodoulov und der Regieassistentin Charlotte Richter haben theaterbegeisterte Bürgerinnen und Bürger der Region in den vergangenen Monaten ein eigenes Stück erarbeitet, das nun mit viel Spielfreude und Humor auf die Bühne kommt. Das Ergebnis dieser intensiven Probenarbeit trägt den Titel »Beim nächsten Mal nehmen wir die Treppe«. Premiere, wie erwähnt, am 14. Juni um 15 Uhr und weitere Termine sind dann am 15. sowie am 16. Juni um 19.30 Uhr. Tickets wie immer an der Theaterkasse an der Bucherstraße oder der Abendkasse oder online unter theater-eisleben.de bzw. telefonisch unter 03475 60 20 70.
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0: Seit 10 Jahren bringt ein besonderes Projekt in Sachsen-Anhalt Kinder und Landwirtschaft zusammen. Bauernpaten heißt die Initiative von AOK und Landfrauenverband. Sie zeigt Grundschülern, wo Lebensmittel herkommen und warum gesunde Ernährung so wichtig ist. Ein Bauernhof ist für viele Kinder kein alltäglicher Ort. Doch genau hier beginnt heute der Unterricht direkt zwischen Stall, Feldern und Traktoren. Landwirtinnen und Landwirte übernehmen an diesem besonderen Tag als Bauernpaten die Rolle von Lehrern. Sie erklären den Kindern, wie Lebensmittel entstehen, anschaulich zum Anfassen und Mitmachen.
1: Also wir bauen unseren Rundgang auf dem Hof immer so auf, dass wir mit den tragenden Kühen anfangen und wir nehmen auch wirklich ganz bewusst diese Begriffe wie tragend und das Kuhmaul und wir sprechen es auch aus, die Kühe kacken und pullern, gibt Gelächter, genauso wie wir zu Anfang mit dem anderen Geruch fertig werden, alle paar Mal tief durchatmen und einfach auch mal beherzt ins Futter reinfassen, um zu merken, wo kommt der andere Geruch her. Dass sie das auch fühlen und riechen, also mit allen Sinnen Landwirtschaft erleben, ist ja eigentlich auch der Ansatz.
0: Ob im Stall, auf dem Acker oder im Hofbereich, die Kinder erleben hautnah, wie aufwendig die Produktion von Milch, Gemüse oder Getreide ist. Fragen stellen ist ausdrücklich erwünscht. Was für die Landwirtschaft Alltag ist, wird für die Schülerinnen und Schüler zum Erlebnis und bleibt oft lange im Gedächtnis.
2: Ja, im Bauernpatenprojekt sollen die Kinder Landwirtschaft zum einen natürlich live im Betrieb erleben. Sie sollen die Kuh in Kuhstall sehen. Sie sollen sehen, wo die Milch herkommt, die sie ja irgendwann zu Hause auf dem Tisch bekommt. Sie sollen sehen, was auf dem Acker passiert. Und sie sollen vor allen Dingen kennenlernen, wie gesunde Nahrungsmittel in Sachsen-Anhalt produziert werden, wann sie zu welcher Jahreszeit produziert werden und dann auch wissen, wenn es auf den Tisch kommt. Gegebenenfalls ja wissen, das ist aus ihrem Hof, aus dem Nachbarbetrieb.
0: Das Projekt hat ein klares Ziel: Kinder früh für gesunde Ernährung sensibilisieren. Denn Gewohnheiten aus dem Kindesalter werden meist ins Erwachsenenalter mitgenommen. Seit dem Start im Jahr 2016 wurden bereits mehr als 18.000 Kinder erreicht. Der direkte Kontakt zur Landwirtschaft soll ihnen helfen, deren Bedeutung zu verstehen und bewusster mit Lebensmitteln umzugehen.
2: Ich glaube, gerade in jungen Jahren kann man den Kindern und Schülern was beibringen, wie gesund was verarbeitet wird, dass nicht überall Zucker notwendig ist, auch vielleicht in kleineren Mengen, und dass wir das Thema Adipositas damit natürlich entgegenwirken und hoffen, dass es, das Projekt läuft ja jetzt seit 10 Jahren, auch den einen oder anderen Effekt dann zu Hause hat.
0: Rund 30 Betriebe beteiligen sich aktuell am Projekt. Organisiert wird es vom Landfrauenverband Sachsen-Anhalt, der Schulen und Bauernhöfe zusammenbringt. 10 Jahre Bauernpaten, das bedeutet tausende Kinder, die Landwirtschaft nicht nur aus Büchern kennen, sondern selbst erleben.
1: Als Landwirtin ist es mir besonders wichtig, dass Landwirtschaft in die Mitte der Gesellschaft gehört. Und wo kann man besser anfangen, als mit Kindern, ihnen zu zeigen, hier, was wir machen, hat Sinn. Ist für die Region wichtig. Wir produzieren Lebensmittel, aber wir erhalten ja auch bestimmte Lebensräume. Denn Landwirte, die in einem Ort zu Hause sind, machen so viel mehr.
0: Und die Botschaft bleibt: Wer weiß, wo sein Essen herkommt, trifft oft bessere Entscheidungen. Jeden Tag. 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Am 26. Juli um 17 Uhr beginnt ein Orgelkonzert mit Kirchenmusikdirektor Thomas Ennenbach in der Marktkirche St. Andreas in der Lutherstadt Eisleben. Thema: Giganten des Barocks, Bach und Händel sowie Verehrer. Der Eintritt kostet 10 Euro im Vorverkauf. Schüler bis 18 Jahre brauchen nichts bezahlen. Am 27. Juni wird in der Zeit von 9:30 Uhr bis 18 Uhr zum Tag der Berg- und Hüttenleute an den Schmidtschacht Helbra eingeladen. Mit dem Comedy-Programm Dicke Luft und kein Verkehr 4, Frauentausch, gastieren Künstler des bekannten Klacktheaters im Hof der Mansfelder Gewerke in Bendorf. Termin ist der 6. Juni, Einlass ab 17 Uhr, Beginn 18 Uhr, Eintritt 25 Euro. Der Kartenverkauf ist unter der eingeblendeten Telefonnummer möglich. 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
3: Der DAX verbuchte am Mittwochmorgen bei 25.272,94 Punkten, der Tech DAX bei 4.077,78 Zählern und der Euro war 1 US-Dollar 16,39 wert.

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1: In der Nacht zum Donnerstag ist es meist gering bewölkt und niederschlagsfrei. Die Tiefstwerte sinken auf 9 bis 5 Grad. Der Wind weht anfangs mäßig, im weiteren Verlauf schwach aus Nordwest. Am Donnerstag ist es weitgehend heiter und trocken. Die Tageshöchstwerte erreichen 22 bis 24 Grad. Der Wind weht schwach bis mäßig aus Nordwest. In der Nacht zum Freitag ist es gering bewölkt und niederschlagsfrei. Die Tiefstemperatur sinkt auf 10 bis 5 Grad. Der Wind weht schwach aus unterschiedlichen Richtungen. Am Freitag wird zunächst viel Sonnenschein erwartet. Bei allenfalls vorüberziehender Schleierbewölkung. Ab dem Mittag verdichtet sich vom Westen her die Bewölkung. Und am späten Abend setzen aus Richtung Harz erste Schauer ein. Die Luft erwärmt sich auf 28 bis 31 Grad. Der Wind weht schwach bis mäßig aus Süd bis Südwest. In der Nacht zum Samstag wird es stark bewölkt bis bedeckt und es kommen Schauer und Gewitter auf. Die Luft kühlt auf 17 bis 14 Grad ab, der Wind weht schwach bis mäßig aus West. Am Samstag ziehen die Niederschläge nach Süden ab und nachfolgend gibt es einen Übergang zu wechselnder Bewölkung. Die Tageshöchstwerte erreichen 24 bis 27 Grad, der Wind weht mäßig aus Nordwest.
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1: Um 11 Uhr waren es 19 Grad, die Luftfeuchtigkeit betrug 37% und der Luftdruck 1024 Hektopascal.
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0: Quer vor der Kuh soll es heißen, das Projekt des scheidenden Brunnenherrn Dieter Lehmann, das am 19. Mai der Öffentlichkeit präsentiert wurde. Bevor er jedoch das Wort ergriff, waren die Kinder der Burgmusikschule an der Reihe.
1: Ich bin

0: Ja, also wir übergeben heute mein Objekt. Gott sei Dank haben wir das dies noch rechtzeitig fertig bekommen. Denn Pfingst, meine Zeit läuft ab nächste Woche, ist vorbei mit Brunnherr, ein Jahr Brunnherr. Es war ein unglaubliches Jahr, wo ich unglaublich viel gelernt habe, sehr viele tolle Menschen kennengelernt habe, die meinen Horizont enorm erweitert haben. Es war eine wunderbare Zeit und hat mir persönlich viel gegeben und ich möchte ein wenig zurückgeben. Das ist also mein Brunnherr-Objekt für dieses Jahr. Da möchte ich mich natürlich bedanken bei denjenigen, die mir da enorm geholfen haben. Niemals hätte man von der Idee ohne den Handwerkern alle aus Querfurt was machen können.
1: Die Unterstützer sind auf einer Tafel festgehalten. Jeden von ihnen würdigte Herr Lehmann in seiner Ansprache. Auch bot er den Thaldorfer Pfingstburschen, obwohl seine Zeit als Brunnenherr demnächst abläuft, weiterhin seine ganze Unterstützung an. Auch der Querfurter Bürgermeister Andreas Nette ergriff das Wort.
2: Ja, als Bürgermeister hat man Ziele, Ideen, Visionen. Erstmal das Grundsätzliche, dass unsere Schulstandorte erhalten bleiben, unsere Kindergartengebühren bezahlbar bleiben, Vision, dass vielleicht Gewerbegebiet Nord mit Firmen befüllt wird und wir viele Arbeitsplätze schaffen, wir irgendwelche Möglichkeiten finden, dem demografischen Wandel zu begegnen, die Stadtfinanzen zu ordnen. Und dann gibt es natürlich auch die kleinen Ideen, die trotzdem einen riesengroßen Wert haben. Ein Beispiel, das konnten wir vor 2 Jahren einweihen, das ist unser Burgspielplatz, der mit unwahrscheinlich viel Engagement aus der Öffentlichkeit realisiert werden konnte und sich seitdem einer unwahrscheinlich großen Beliebtheit erfreut. Und ein weiteres Projekt, und jetzt bin ich bei dem Punkt, das ist dieses Kuh hier. Und die Idee für dieses Kuh, die ist mir im Urlaub gekommen. Es gibt ja diesen Canaletto-Blick in Dresden. Aber eigentlich ist bei mir der Groschen richtig gerutscht. Und das ist eigentlich ein Vorgriff auf das, was dann passieren sollte, als ich dich besucht habe in Kroatien, Dietrich. Ja, Ivinjerac. Da gibt es so ein Herz, auch als Bilderrahmen im Grunde genommen. Und da dachte ich mir, als man da so sitzt, in der Cafeteria, nicht bei Kaffee, aber vielleicht bei Bier. Sowas können wir auch in Querfurt hier brauchen. Und dann passierte eins. Dietrich wurde Brunnherr im vorigen Jahr. Und noch am Brunnherrentisch, was können wir machen? Ich sage, Dietrich, ich habe eine Idee. Ich weiß aber nicht, ob wir es hinkriegen. Aber du hast es geschafft. Ja. Heute stehen wir hier und aus der Idee ist Wirklichkeit geworden. Genauso wie du es gesagt hast, soll es in Zukunft im Grunde genommen Querfurt und unsere Burg ja in die Welt tragen und Werbung für unsere Stadt, für unsere Burg machen. An der Stelle, an alle, die das unterstützt haben, es war wirklich auch eine abenteuerliche Geschichte, bis wir heute hier stehen durften. Christian Lehmann von Hilster, immer mal haben wir bei dir im Büro gesessen, wir müssen da irgendwie gucken, wie wir das, welche Maße nehmen wir. An der TH Querfurt, wir waren ja selber vor Ort und haben nochmal mit dem Kollegen Heinze da gestanden und haben geschaut, wie können wir es, welche Maße machen wir, dass es passt. Und zum Schluss Firma Bernau natürlich auch. Vor allen Dingen kriegen wir den Winkel hin. Ich hatte immer so meine Zweifel, passt das am Ende auch, was hier konstruiert worden ist, damit letztendlich auch die Sichtachse stimmt und dann natürlich Steffen, der jetzt kurzfristig noch zum Schluss eingesprungen ist, auf die es auch immer Verlass und hier noch die Bank reinkonstruiert hat. Also an euch alle nochmal einen ganz, ganz großen Dank an alle, die das hier unterstützt haben. Ich habe die Hoffnung, dass es angenommen wird, dass es vor allen Dingen auch pfleglich behandelt wird. Ich denke mal auch ganz wichtig. In der Nacht wird es angestrahlt, das haben die Kollegen vom Bauhof noch kurzfristig realisiert in unterschiedlichen Farben. Von daher ist, denke ich, heute ein guter Tag für Querfurt bei bestem Wetter. An dich, Dietrich, nochmal einen ganz, ganz großen Dank. Und jetzt freuen wir uns noch aufs Abschlussstück unserer Burgmusikschule. Sebastian Freisleben als Direktor ist ja heute auch da. Ihr habt ja auch euren Sitz hier auf der Burg und macht immer viel Werbung für unsere Stadt. Und deswegen jetzt nochmal unsere Burgmusikschule. Ja, und dann würde ich alle einladen für ein erstes offizielles Foto an unserem neuen Fotopunkt, an unserem neuen Highlight für Querfurt.

0: Bevor dann das angesprochene erste offizielle Foto geschossen wurde, hatte Herr Nette noch eine kleine Aufmerksamkeit für Herrn Lehmann.
1: Und ich habe mir gedacht, als kleine Besonderheit, weil es ist wirklich eine Rarität, denn es gibt nur 120 Stück davon und wir haben ja dieses Jahr noch ein Jubiläum, und zwar 120 Jahre Stadtbad. Lieber Dietrich, für dich eine Flasche der Sonderedition, 120 Jahre Stadtbad, Sekt von unserem eigenen Weinberg, als kleine Erinnerung, lass es dir schmecken. Da kannst du mit deiner Frau auf wirklich diese tolle Sache anstoßen.
0: Dann war es aber soweit. Alle, die mit der Errichtung dieses neuen Wahrzeichens von Querfurt zu tun hatten, posierten gemeinsam mit den Kindern der Burgmusikschule für das erste offizielle Foto an dieser markanten Stelle.

0: Am 23. Mai traf man sich im großen Saal des Ratskellers Gerbstedt, um über das Projekt ländliche Lebensmodelle für junge Menschen und Familien in Sachsen-Anhalt zu diskutieren. Die Landesregierung will in Zusammenarbeit mit dem Institut für Kooperationsmanagement und interdisziplinäre Forschung an 7 Modellkommunen in Sachsen-Anhalt attraktive Lebensmodelle für Familien entwickeln. Eine dieser Kommunen ist Gerbstedt. Hintergrund ist die dramatische demografische Entwicklung im Land. Ziel ist es, die sogenannten weichen Faktoren zu entwickeln. Einerseits sollen Maßnahmen bestimmt werden, die die Kinder- und Familienfreundlichkeit der Kommune erhöhen und zum anderen die Abwanderung verringern. Berücksichtigt wird dabei, dass in erster Linie nicht die Arbeitslosen abwandern, sondern Menschen, die sich ein besseres Arbeits- und Lebensumfeld woanders versprechen. Dafür wurden zunächst Gerbstädter Familien interviewt, um den Ist-Zustand festzustellen und gleichzeitig die Wünsche aufzunehmen, die die Infrastruktur ihrer Heimat betreffen. Während der Konferenz wurde nun mit vielen Beteiligten darüber diskutiert, wie sogenannte raumpartnerschaftliche Modelle entwickelt werden können. Das heißt, wie kann zum Beispiel Leben im ländlichen Raum mit Arbeit im Ballungsgebiet attraktiv verbunden werden. Bis 2007 soll ein konkreter Maßnahmenkoffer erarbeitet werden, der konkrete Vorschläge für die Zukunftssicherung der Stadt Gerbstedt enthält. Wie schlimm das Thema Abwanderung in Gerbstedt trotz mancher gegenläufiger Tendenz noch ist, zeigt das Beispiel, dass nur 3 Schüler einer Abschlussklasse von 23 in Gerbstedt und Umgebung eine Ausbildung fanden. Trotzdem meint Dr. Dienel vom Institut für Kooperationsmanagement und interdisziplinäre Forschung, Gerbstedt sei eine Perle und habe vergleichsweise gute Ausgangssituationen, ein tragfähiges Zukunftskonzept zu entwickeln.
1: In der Eisleber-Katharinen-Schule wird derzeit kräftig gebaut, damit die Schülerinnen und Schüler später optimale Lernbedingungen in dem unter Denkmalschutz stehenden Gebäude vorfinden, ist vorgesehen, im Schulgebäude die gesamte Heizung, Elektroinstallation und die Sanitäranlagen komplett zu erneuern. Um eine Ganztagsbeschulung sicherzustellen, werden außerdem Räume geschaffen, wo die Schülerinnen und Schüler ihre Hausaufgaben erledigen und spielen können. Auch 15 Klassenzimmer sowie Fluren und Treppenhäuser werden saniert. In der neu entstehenden Zweifeld-Sportanlage konnte jetzt bereits Richtfest gefeiert werden.
2: Diese Halle, in der wir stehen, alle haben, glaube ich, und das war unvermeidlich schon beim Hochkommen, einen ersten Blick in den unteren Bereich geworfen, ist etwas Besonderes. Etwas Besonderes deshalb, weil sie Bestandteil des Ganztagsschulprojektes Katharinenschule hier in der Lutherstadt Eisleben ist, für die der Landkreis auf Antragstellung insgesamt eine Summe von ca. 3,8 Millionen Euro an Mitteln zur Verfügung gestellt bekommt, von denen ca. 400.000 landkreiseigene Mittel sind. Alles andere sind Fördermittel. Ich bin deshalb und will das hier ausdrücklich in Richtung Herrn Thorak sagen, sehr dankbar für die Unterstützung, die wir bei der Bearbeitung des Antrages gefunden und erhalten haben. Die Halle ist aber nicht nur des Geldes wegen was Besonderes. Es ist eine zweigeschossige Halle, ich kenne keine zweite dieser Art, im Landkreis Mansfelder Land. Und sie hat die Besonderheit, aber das ist wahrscheinlich immer der Reiz des Besonderen, dass sie auch einige zusätzliche Überlegungen notwendig gemacht hat, als die Gründungsarbeiten anfingen. Kein Mensch wusste, auch der Schulleiter Herr Otis sicherlich nicht, dass sich hier in diesem Bereich früher einmal eine Hausmülldeponie befunden hat. Und das bedeutete, dass die Gründungsarbeiten sich schwieriger gestalteten als ursprünglich erwartet. Und wen wird es wundern, wo auch mehr Geld benötigt haben, als ursprünglich geplant war. Ein zweites kommt dazu, aber das getraue ich mich fast nicht zu sagen, als Faktor dafür, dass die Bauarbeiten etwas im Verzug sind. Die Tatsache nämlich, dass wir dieses Jahr einen außerordentlich langen Winter hatten. Sie alle kennen die Witze über die langen Winter, die jeder ins Feld führt. Ich meine aber bei Arbeiten, die im Wesentlichen im Freien ausgeführt werden, da bleibt tatsächlich die Feststellung, sie sind abhängig von der Witterungslage. Und insofern meine ich, haben wir auch dafür Verständnis. Was das Wesentliche ist, ist das Erreichen des Ziels, nämlich eine Sporthalle an dieser Stelle zu haben, die für das Ganztagsschulprojekt Katharinenschule hier in der Lutherstadt Eisleben eine zwingende Voraussetzung war, die für ca. 600 Schüler einmal das in Anführungsstrichen sportliche Domizil sein soll und die, das steht bei der heutigen Planung schon ziemlich fest, täglich so ab etwa 14 Uhr auch dem Freizeitsportbereich zur Verfügung stehen wird. Ich meine, das ist ein beredter Ausdruck dafür, dass Ihre Schule, Herr Rüttes, in der langjährigen Perspektivplanung des Landkreises Mansfelder Land eine ganz wichtige Rolle spielt. Und ich meine deshalb auch, dass diese Halle gar nicht schön genug werden kann.
1: Doch Landrat Hans-Peter Sommer nutzte auch die Gelegenheit, sich bei allen am Bau Beteiligten zu bedanken. Insbesondere natürlich bei den bauausführenden Firmen. Den Richtspruch übernahm Herr Nürnberg von der Firma Habau.
3: Doch will ich allzu weit nicht schweifen, will rasch das volle Glas ergreifen. Denn leben sollen alle, die gebaut haben, diese Halle. Die Plän und Riss entworfen haben, die Kellergründe ausgegraben. Sie sollen leben, wie es braucht, Turnwart, Bauherren und Maurer auch. Die Turnerfahne weht im Winde, wettstreitend mit dem Grenzgebünde, des Main die Bänder flattern lässt, zu diesem frohen heiteren Fest. Ich heb mein volles Glas empor und ruf dem ganzen Turnerchor und alle, die den Bau umgehen. Hoch sollt ihr alle leben, und ganz besonders stets wie heute, die Maurer und die Zimmerleute.
1: Die obligatorischen Nägel wurden von Herrn Schmidt als Vertreter der Elternschaft, Frau Stettler für die Stadt Eisleben sowie den Schulleiter Herrn Ottis und Landrat Hans-Peter Sommer ins Holz getrieben. Nach der Fertigstellung soll die untere Halle hauptsächlich für den Turnunterricht genutzt werden. In der oberen besteht bei einer Raumhöhe von 7 Metern die Möglichkeit, die unterschiedlichsten Ballsportarten auszuüben, wie Volleyball, Handball, Fußball, Federball und Basketball. Beim Frühlingsfest der Eisleber Grundschule Thomas Münzer gab es viel zu erleben. Die ganze Schule hatte sich sozusagen in einen Erlebnisspielplatz verwandelt. Fast alle Eltern und Schüler waren gekommen, um dabei zu sein. Nach der Begrüßung durch Rektorin Frau Seibicke stimmte der Schulchor mit Frühlingsweisen auf das Fest ein.

0: Im Jahre 2004 hat es begonnen, ganz banal als Hobbyturnier ausgeschieden. Damals hat den Pokal gewonnen der Gewerbeverein Hedstedt. Im Jahre 2005 war das Klinikum Sieger und nahm diesen Wanderpokal des Gewerbevereins mit nach Hause. Sie haben ihn heute wieder mitgebracht. Sie müssen ihn natürlich verteidigen. Im Jahre 2006 werden wir sehen, wer von den 12 heutigen Mannschaften als Sieger des Tages hervorgeht und somit ein Jahr lang den Wanderpokal sein eigen nennen darf. Dreimal im Besitz des Wanderpokals und er bleibt Dauerbesitz derjenigen Mannschaft. Ein Dankeschön möchte ich aussprechen, schon im Vorfeld auch einmal, dem FSV für die zur Verfügungstellung des Platzes hier in diesem wunderschönen Sportpark des FSV, dem Team der Schiedsrichter, die hier schon am Feldrand stehen, den beiden Platzverantwortlichen ein herzliches Dankeschön. Und natürlich allen, die hier so am Rand als fleißige Bienchen zugegen sind und dieses Turnier ermöglichen.
1: Auch in diesem Jahr war die Zahl der Anmeldungen hoch, jedoch wurde das Turnier auf 12 Mannschaften begrenzt. Großer Wert wurde dabei auf das Wort Hobbyturnier gelegt, deshalb gab es eine strenge aktiven Ausschlussregel. Gespielt wurde in 2 Staffeln zu je 6 Mannschaften, jeder gegen jeden, in einer Größe 6+1. So wurden die 4 Besten automatisch für das Viertelfinale qualifiziert. Es waren MKM, das Klinikum, die E1 Oldies und die Gastmannschaft aus Schkopau, Ineos.
2: Ja, also ich stamme hier eigentlich als Helbra, habe da in der Zeitung vorher gesehen, dass das Turnier stattfindet. Bei meiner Mutter war ich da zu Besuch, habe dann Willi Orga angerufen, die haben uns eingeladen. Ja, dann waren wir vorher dabei hier beim Turnier draußen. Wir waren vor 4 Wochen beim Hallenturnier dabei und jetzt sind wir auch wieder gerne hier. Und der Gewerbeverein, den laden wir dann ein zu unserem Ineos Cup. Der findet immer im Januar statt. Und wir freuen uns.
3: Wie setzt sich Ihre Mannschaft zusammen? Sind das auch Hobbyfußballer?
2: Das sind alles Hobbyfußballer, ja.

Nach einem spannenden Finale, wo es auch wie immer ein 9-Meter-Schießen gab, ging der Wanderpokal des Gewerbevereins Hettstedt in diesem Jahr an die Mannschaft von MKM. Bester Torschütze wurde Enrico Liejenbecker, bester Torwart Achim Straube.

Unter dem Motto Tempo, Tiere und Trapeze läuft das neue Programm des Circus Berolina eigens vom Direktor Bernhard Spindler nach dem Ergebnis einer Publikumsbefragung zusammengestellt. Zu den Highlights der Vorführung gehören eine Elefanten- und zwei Raubtiertressuren, die wohl weltgrößte Pferdedarbietung und zwei Braunbären, die sich ihre Flasche selbst abholen.

Doch auch die Artistik kommt bei Berolina nicht zu kurz. Darbietungen am Fangstuhl, Artistik am fliegenden Trapez sowie elegante Hand-auf-Hand-Akrobatik bereichern das Programm.

Zu den größten Berolina-Stars gehört der erst dreijährige Giraffenbulle Akim. Nachdem ihn Giovanni Spindler mit viel Geduld an die Manege gewöhnt hat, ist er nun zusammen mit temperamentvollen Zebras in einer liebevollen Dressur zu erleben. Eine Weltneuheit, Zebra Hector läuft unter der Giraffe durch, als wäre es das Normalste der Welt. Übrigens, Akim wurde schnell zum Liebling der ganzen Zirkusfamilie.

Auch in Hatchet wurde das Gastspiel des Hauptstadtzirkuses zu einem Erlebnis. Nicht zuletzt auch durch die noch live gespielte Musik, deren Sound der Show eine besondere Lebendigkeit verleiht.

Am 29. Mai fand eine Beratung zur Thematik nicht kompostierbare Gartenabfälle im Seidelsaal in der Querfurter Straße der Lutherstadt Eisleben statt. Die derzeitige Verbrennungsverordnung wurde im Februar dieses Jahres veröffentlicht. Gleichzeitig wurde auf die Absicht verwiesen, Erfahrungen und Grenzen des derzeitigen Verbrennverbotes zu diskutieren. In den vergangenen Monaten hat sich eine Vielzahl von Einzelpersonen, aber auch von Bürgern des Landkreises Mansfelder Land zu Wort

0: Gegebenheiten berücksichtigt werden können. Das Verbrennen nicht kompostierbarer Gartenabfälle wird gerade in den ländlichen Gegenden gleichwohl als notwendig angesehen. Die Verbrennzeit soll dabei ausgedehnt werden, um Belastungen der Luft zu verteilen. Auch soll eine Arbeitsgruppe gebildet werden, die konkrete Vorschläge für eine künftige Verbrennordnung erarbeiten soll. Der Forderung, die aktuelle Festlegung sofort außer Kraft zu setzen, stellte sich Landrat Hans-Peter Sommer entgegen. Erst soll in diesem Jahr der Modellversuch kostenlose Grünschnittabholung statt Sperrmüll durchgeführt werden. Für den September ist die nächste Beratung zu diesem wahrlich heißen Thema angesetzt.
1: Die Arbeitsgruppe Weinstraße Mansfelder Seen veranstaltete im Rahmen ihres traditionellen Weinstraßenfestes bereits zum vierten Mal gemeinsam mit der Abteilung Leichtathletik des Hallensia Halle e.V. einen Weinstraßenlauf. Alle 7 am Süßen See gelegenen Gemeinden beteiligten sich sozusagen landkreisübergreifend daran.
2: Ich hoffe doch, dass alle ohne Verletzung ankommen in Zappenstorf und wie gesagt, wir haben heute auch schönes Wetter bestellt, nicht wie im vergangenen Jahr in strömenden Regen. Der junge Mann hier wird dann fachgerecht mit der Pistole zeitgleich mit Höhenstedt den 5-Kilometer-Lauf den Start hier vollziehen. Achten Sie bitte auf den Knall und dann wünsche ich Ihnen recht viel Erfolg.
1: Während sich die 109 Teilnehmer des Hauptlaufes über 26 Kilometer auf die Strecke begaben, hatten die Zuschauer die Möglichkeit, genau wie beim Start des 10-Kilometer-Laufes in Höhenstedt, sich eines Gläschen Weins zu erquicken. Im Angebot war dabei selbstverständlich ausnahmslos Höhenstädter Wein.
3: Vereinbart sich jetzt der Weinstraßenlauf mit Wein trinken?
4: Ich hatte vorhin gerade hier junge Männer da, die am Weinstraßenlauf teilnehmen und sie haben gesagt, in Frankreich ist das total reell. Da wird Wein und Marathon laufen oder überhaupt Sport verbunden. Also warum ist das nicht nur möglich? Wir machen es doch.
1: Auch Eislebens Bürgermeisterin Jutta Fischer und ihre Stellvertreterin Frau Stettler ließen sich gern zu einem Gläschen einladen.
2: Mansfelder Seen recht herzlich heute zu unserem Weinstraßenfest. Zum Wohl.
1: Auch wenn es beim Weinstraßenlauf nicht so vorrangig auf Sieg und Platz ankommt, war durch die Ausrichter auch für Pokale, Urkunden und Preise gesorgt. Neben dem eigentlichen Weinstraßenlauf gab es übrigens auch einen Nordic Walking Treff mit mehr als 80 Startern. Abgesichert wurde die Strecke von der Polizei und den Kameraden der Feuerwehr Seeburg.
3: Heute Weinstraßenlauf, das ist doch mal ein angenehmer Einsatz, oder?
5: Ja, das ist richtig.
3: Wie viele Kameraden von Ihnen sind draußen?
5: Wie viel sind wir? 10, 11.
3: Also doch eine ganze Menge, die hier beteiligt sind.
5: Ja, die ihre Freizeit opfern, um solche gesellschaftlichen Aktivitäten zu unterstützen.
3: Mhm. Und würden Sie auch selber mitlaufen, zum Beispiel bei E50 oder so?
5: Ich mitlaufe langsam. Spazieren gehen.
1: Der erste Läufer im Ziel benötigte gerade mal eine Stunde und 45 Minuten für die 24 Kilometer. Die 10 Kilometer Spitzenzeit betrug 34 Minuten. 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

0: Eigentlich sollten die unterschiedlichen kulturellen Bestrebungen der zahlreichen Wimmelburger Vereine mittels eines ersten gemeinsamen Festes gebündelt werden. Zahlreiche Veranstaltungen wurden geplant.
1: Wir reißen uns hier das berühmte Ding auf, was wir so nicht sagen wollen. Und die Resonanz von den Bürgern ist eigentlich sehr mangelhaft. Wir haben gestern Abend angefangen mit

0: Fuck jetzt zu, das Wetter hat zwar nicht gepasst und die Kapelle war vollzählig da, das spielen wir zu von Blankenheim. Aber wie gesagt, es hatten nicht mal die einige Vereinsvorsitzende hatten nicht mal die Notwendigkeit gesehen, zu dem Fackelzug zu erscheinen.
1: Das ist natürlich traurig, ja.
0: Das ist sehr traurig. Und die Resonanz von der Bevölkerung heute am 27. eigentlich der eigentliche Tag der Festerverein ist, ist genauso belämmert. Obwohl das Wetter, sagen wir in Anführungsstrichen, heute passt. Der Form, wie es jetzt gemacht wird, wird sich die Freiwillige Feuerwehr nicht wieder beteiligen.
1: Das muss kann ich Ihnen nicht antun.
0: Das müssen wir uns nicht antun, das stimmt. Denn wir sind seit nach 14 Tagen, 3 Wochen sind wir schon in der Vorbereitung. Und es ist ja eigentlich auch, hängt nicht nur Freizeit an dem Dings dran, ja, was wir machen. Und eigentlich zu den Festervereinen. Ach so, ja.
1: Ja, die Vereine sind ja die eine Geschichte. Wie ist es denn mit den Gewerbetreibenden im Ort?
0: Ja, das ist auch so eine prekäre Sache. Wir hatten die Gewerbetreibenden im Ort schriftlich eingeladen. Es hat sich aber keine Resonanz gezeigt, bis auf einen, das ist die Bäckerei Müller. Die hat sich hier mit bereit erklärt, Kräppchen und Kuchen oder so irgend sowas zu verkaufen. Alles andere, bis aufs Autohaus Koschitzki, die uns das Fahrzeug für unsere Übung zur Verfügung gestellt haben, ist die Resonanz schlecht.
2: Einige beteiligten sich aber doch aktiv am Tag der Vereine, zum Beispiel die Hundesportler und die Kaninchenzüchter.
1: Anderen Vereine machen sich rar, aber der Kaninchenzüchtervereine ist vor Ort.
3: Ja, und wir tun ja auch jedes Jahr im August unsere Ausstellung machen. Und da uns die Gemeinde ja auch immer unterstützt, haben wir gesagt von vornherein, dass wir uns auf jeden Fall beteiligen, um auch den Menschen aus dem Ort unser Hobby näher zu bringen und vielleicht dadurch auch Nachwuchs zu gewinnen, wie es in allen Vereinen auch ist. Und wir haben hier Vertreter von verschiedenen Rassen ausgestellt, dass die Besucher überhaupt erstmal sehen, was gibt es für Farm, was gibt es für Kaninchen. Es sind auch welche zum Erwärmen, junge Tiere, die gekauft werden können. Zum Beispiel für die Jugend, wenn die erstmal ein Kaninchen haben, haben wir vielleicht die Hoffnung, dass sie sich doch später mal dann der Kaninchenzucht widmen und dann wieder eben Jungzüchter oder Nachwuchszüchter im Verein bekommen.
2: Neben der Ausstellung ihrer Technik und allen sonstigen Aufgaben hatte die Feuerwehr Wimmelburg, wie bereits erwähnt, auch eine Rettungsübung geplant. Dazu wurde ein Verletzter nach einem simulierten Unfall aus seinem PKW geborgen und versorgt.

0: Debatte laut, die Beteiligung ist ja nicht so groß. Was sagen Sie dazu? Wie können Sie Ihre Bürger noch animieren, mitzumachen?
1: Also eine Animation für einen Bürger kann eigentlich nur sein, die Vorbereitungen sind im Gange, die Vorbereitungen wurden durch alle Vereine hier getroffen. In dem Sinne, die Vereine sind aus dem Ort und haben auch Anhänger und von daher müssten eigentlich auch die Bürger Bescheid wissen über unser Anliegen, hier ein Vereinsfest durchzuführen, das erste Vereinsfest in der Gemeinde Wimmelburg. Ja. Es ist schade, dass die Beteiligung noch nicht so groß ist. Ich denke aber mal, dass sich im Zuge des Nachmittags sich die ganze Sache noch ein bisschen entspannt und noch ein paar mehr Leute kommen. Ich möchte mich natürlich bei allen, die hier zu beigetragen haben, das vorzubereiten, zu bedanken bei den ganzen Vereinen im Ort. Ob es der Hundeverein ist, ob es der Kaninchenzuchtverein ist, der Tischtennisverein, die Volkssolidarität hat mit beigetragen, der Jugendclub hat mit beigetragen. Wie wir gerade gesehen haben, die Feuerwehr macht einen Großeinsatz hier für uns. Das ist ein ganz großes Lob an die Leute und auch an alle anderen, die noch beitragen, dass es kurzfristig stattfinden konnte. Wir haben zusätzlich noch von Herrn Kuttig den Hänger kurzfristig zur Verfügung gestellt bekommen. Da möchte ich mich auch nochmal bedanken. Und aus dem Grunde hoffe ich, dass noch eine ordentliche Beteiligung da ist. Ich hoffe, dass das Wetter noch hält und wir heute Abend noch ein bisschen Disco machen können.
0: Er kommt dann nicht hoch.

0: Hallo und herzlich willkommen, liebe Zuschauerinnen und Zuschauer bei Punktum, Ihrem regionalen Fernsehprogramm am heutigen Mittwoch. Ja, das Fahren auf zwei Rädern ist wirklich eine gefährliche Sache. Ich hatte ja auch schon gestern einige Meldungen in dem Zusammenhang bringen müssen und es geht weiter. Der Fahrer eines Kraftrades, der Marke Suzuki, befuhr am 25. Mai 1437 die Kreisstraße in Richtung Rottleberode und überholte an einer unübersichtlichen Stelle. Dabei touchierte er das Heck eines ihm entgegenkommenden Motorrads der Marke Triumph. Beide Fahrzeugführer wurden durch den Rettungsdienst verletzt und in eine Klinik gebracht. Ein dritter Zweiradfahrer konnte nicht mehr rechtzeitig bremsen und fuhr gegen die auf dem Boden liegende Suzuki. Der Fahrer blieb dabei unverletzt. Zur Beseitigung auslaufender Betriebsstoffe wurde die Ölwehr angefordert. Die Kreisstraße blieb für ca. 3 Stunden voll gesperrt. Das Land Sachsen-Anhalt unterstützt im Jahr 2026 erneut den Erhalt bedeutender Kulturdenkmale im Land. Für den ersten Bauabschnitt zur Wiederherstellung der Einfriedungsmauer des Pfarrgartens in der Eichendorfstraße in Gerbstedt stellt das Land Fördermittel in Höhe von 9.000 Euro bereit. Die Maßnahme umfasst insbesondere Fundamentierungs- und Maurerarbeiten an der historischen Einfriedungsmauer, die einen wichtigen Bestandteil des denkmalgeschützten Ensembles bildet. Die zuwendungsfähigen Gesamtausgaben belaufen sich auf rund 27.400 Euro, die anteilig durch Landesmittel sowie durch Eigenmittel des Eigentümers finanziert werden. Die Förderung erfolgt auf Grundlage des Denkmalschutzgesetzes des Landes Sachsen-Anhalt sowie der entsprechenden Förderrichtlinie für die Denkmalpflege. Ziel ist es, die historische Substanz zu bewahren und denkmalgerechte Sanierungen zu ermöglichen. Die Umsetzung des ersten Bauabschnittes ist bis Ende des Jahres 2026 vorgesehen. Ein besonderes Projekt feiert seinen ersten großen Meilenstein. Die in dieser Spielzeit neu initiierte Bürgerbühne am Theater Eisleben lädt am Sonntag, den 14. Juni, zu ihrer ersten Premiere ein. Unter der Leitung von Schauspieler Julius Christodoulov und der Regieassistentin Charlotte Richter haben theaterbegeisterte Bürgerinnen und Bürger der Region in den vergangenen Monaten ein eigenes Stück erarbeitet, das nun mit viel Spielfreude und Humor auf die Bühne kommt. Das Ergebnis dieser intensiven Probenarbeit trägt den Titel »Beim nächsten Mal nehmen wir die Treppe«. Premiere, wie erwähnt, am 14. Juni um 15 Uhr und weitere Termine sind dann am 15. sowie am 16. Juni um 19.30 Uhr. Tickets wie immer an der Theaterkasse an der Bucherstraße oder der Abendkasse oder online unter theater-eisleben.de bzw. telefonisch unter 03475 60 20 70.
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0: Seit 10 Jahren bringt ein besonderes Projekt in Sachsen-Anhalt Kinder und Landwirtschaft zusammen. Bauernpaten heißt die Initiative von AOK und Landfrauenverband. Sie zeigt Grundschülern, wo Lebensmittel herkommen und warum gesunde Ernährung so wichtig ist. Ein Bauernhof ist für viele Kinder kein alltäglicher Ort. Doch genau hier beginnt heute der Unterricht direkt zwischen Stall, Feldern und Traktoren. Landwirtinnen und Landwirte übernehmen an diesem besonderen Tag als Bauernpaten die Rolle von Lehrern. Sie erklären den Kindern, wie Lebensmittel entstehen, anschaulich zum Anfassen und Mitmachen.
1: Also wir bauen unseren Rundgang auf dem Hof immer so auf, dass wir mit den tragenden Kühen anfangen, und wir nehmen auch wirklich ganz bewusst

0: diese Begriffe wie tragend und das Kuhmaul. Und wir sprechen es auch aus, die Kühe kacken und pullern, gibt Gelächter, genauso wie wir zu Anfang mit dem anderen Geruch fertig werden, alle paar Mal tief durchatmen und einfach auch mal beherzt ins Futter reinfassen, um zu merken, wo kommt der andere Geruch her, dass sie das auch fühlen und riechen, also mit allen Sinnen Landwirtschaft erleben, ist ja eigentlich auch der Ansatz.
1: Ob im Stall, auf dem Acker oder im Hofbereich, die Kinder erleben hautnah, wie aufwendig die Produktion von Milch, Gemüse oder Getreide ist. Fragen stellen ist ausdrücklich erwünscht. Was für die Landwirtschaft Alltag ist, wird für die Schülerinnen und Schüler zum Erlebnis und bleibt oft lange im Gedächtnis.
2: Ja, im Bauernpatenprojekt sollen die Kinder Landwirtschaft zum einen natürlich live im Betrieb erleben. Sie sollen die Kuh in Kuhstall sehen. Sie sollen sehen, wo die Milch herkommt, die sie ja irgendwann zu Hause auf dem Tisch bekommt. Sie sollen sehen, was auf dem Acker passiert. Und sie sollen vor allen Dingen kennenlernen, wie gesunde Nahrungsmittel in Sachsen-Anhalt produziert werden, wann sie zu welcher Jahreszeit produziert werden und dann auch wissen, wenn es auf den Tisch kommt, gegebenenfalls ja wissen, es ist aus ihrem Hof, aus dem Nachbarbetrieb.
1: Das Projekt hat ein klares Ziel: Kinder früh für gesunde Ernährung sensibilisieren. Denn Gewohnheiten aus dem Kindesalter werden meist ins Erwachsenenalter mitgenommen. Seit dem Start im Jahr 2016 wurden bereits mehr als 18.000 Kinder erreicht. Der direkte Kontakt zur Landwirtschaft soll ihnen helfen, deren Bedeutung zu verstehen und bewusster mit Lebensmitteln umzugehen.
2: Ich glaube, gerade in jungen Jahren kann man den Kindern und Schülern was beibringen, wie gesund was verarbeitet wird, dass nicht überall Zucker notwendig ist, auch vielleicht in kleineren Mengen. Und dass wir das Thema Adipositas damit natürlich entgegenwirken und hoffen, dass es, das Projekt läuft ja jetzt seit 10 Jahren, auch den einen oder anderen Effekt dann zu Hause hat.
1: Rund 30 Betriebe beteiligen sich aktuell am Projekt. Organisiert wird es vom Landfrauenverband Sachsen-Anhalt, der Schulen und Bauernhöfe zusammenbringt. 10 Jahre Bauernpaten, das bedeutet tausende Kinder, die Landwirtschaft nicht nur aus Büchern kennen, sondern selbst erleben.
0: Als Landwirtin ist es mir besonders wichtig, dass Landwirtschaft in die Mitte der Gesellschaft gehört. Und wo kann man besser anfangen, als mit Kindern, ihnen zu zeigen, hier, was wir machen, hat Sinn. Ist für die Region wichtig. Wir produzieren Lebensmittel, aber wir erhalten ja auch bestimmte Lebensräume. Denn Landwirte, die in einem Ort zu Hause sind, machen so viel mehr.
1: Und die Botschaft bleibt: Wer weiß, wo sein Essen herkommt, trifft oft bessere Entscheidungen. Jeden Tag. 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Am 26. Juli um 17 Uhr beginnt ein Orgelkonzert mit Kirchenmusikdirektor Thomas Ennenbach in der Marktkirche St. Andreas in der Lutherstadt Eisleben. Thema: Giganten des Barocks, Bach und Händel sowie Verehrer. Der Eintritt kostet 10 Euro im Vorverkauf. Schüler bis 18 Jahre brauchen nichts bezahlen. Am 27. Juni wird in der Zeit von 9.30 Uhr bis 18 Uhr zum Tag der Berg- und Hüttenleute an den Schmidtschacht Helbra eingeladen. Mit dem Comedy-Programm Dicke Luft und kein Verkehr 4, Frauentausch, gastieren Künstler des bekannten Klacktheaters im Hof der Mansfelder Gewerke in Bendorf. Termin ist der 6. Juni, Einlass ab 17 Uhr, Beginn 18 Uhr, Eintritt 25 Euro. Der Kartenverkauf ist unter der eingeblendeten Telefonnummer möglich.
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4: Der DAX verbuchte am Mittwochmorgen bei 25.272,94 Punkten. Der TecDAX bei 4.077,78 Zählern und der Euro war einen US-Dollar 16,39 wert.
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4: In der Nacht zum Donnerstag ist es meist gering bewölkt und niederschlagsfrei. Die Tiefstwerte sinken auf 9 bis 5 Grad. Der Wind weht anfangs mäßig, im weiteren Verlauf schwach aus Nordwest. Am Donnerstag ist es weitgehend heiter und trocken. Die Tageshöchstwerte erreichen 22 bis 24 Grad. Der Wind weht schwach bis mäßig aus Nordwest. In der Nacht zum Freitag ist es gering bewölkt und niederschlagsfrei. Die Tiefstemperatur sinkt auf 10 bis 5 Grad. Der Wind weht schwach aus Unterschied.

0: südlichen Richtungen. Am Freitag wird zunächst viel Sonnenschein erwartet, bei allenfalls vorüberziehender Schleierbewölkung. Ab dem Mittag verdichtet sich vom Westen her die Bewölkung und am späten Abend setzen aus Richtung Harz erste Schauer ein. Die Luft erwärmt sich auf 28 bis 31 Grad, der Wind weht schwach bis mäßig aus Süd bis Südwest. In der Nacht zum Samstag wird es stark bewölkt bis bedeckt und es kommen Schauer und Gewitter auf. Die Luft kühlt auf 17 bis 14 Grad ab, der Wind weht schwach bis mäßig aus West. Am Samstag ziehen die Niederschläge nach Süden ab und nachfolgend gibt es einen Übergang zu wechselnder Bewölkung. Die Tageshöchstwerte erreichen 24 bis 27 Grad, der Wind weht mäßig aus Nordwest.
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0: Um 11 Uhr waren es 19 Grad, die Luftfeuchtigkeit betrug 37% und der Luftdruck 1024 Hektopascal.
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0: Ja, also wir übergeben heute mein Objekt. Gott sei Dank haben wir das dies noch rechtzeitig fertig bekommen. Denn Pfingst, meine Zeit läuft ab nächste Woche, ist vorbei mit Brunnherr, ein Jahr Brunnherr. Es war ein unglaubliches Jahr, wo ich unglaublich viel gelernt habe, sehr viele tolle Menschen kennengelernt habe, die meinen Horizont enorm erweitert haben. Es war eine wunderbare Zeit und hat mir persönlich viel gegeben und ich möchte ein wenig zurückgeben. Das ist also mein Brunnherr-Objekt für dieses Jahr. Da möchte ich mich natürlich bedanken bei denjenigen, die mir da enorm geholfen haben. Niemals hätte man von der Idee ohne den Handwerkern alle aus Querfurt was machen können.
1: Die Unterstützer sind auf einer Tafel festgehalten. Jeden von ihnen würdigte Herr Lehmann in seiner Ansprache. Auch bot er den Thaldorfer Pfingstburschen, obwohl seine Zeit als Brunnenherr demnächst abläuft, weiterhin seine ganze Unterstützung an. Auch der Querfurter Bürgermeister Andreas Nette ergriff das Wort.
2: Ja, als Bürgermeister hat man Ziele, Ideen, Visionen. Erstmal das Grundsätzliche, dass unsere Schulstandorte erhalten bleiben, unsere Kindergartengebühren bezahlbar bleiben. Vision, dass vielleicht Gewerbegebiet Nord mit Firmen befüllt wird und wir viele Arbeitsplätze schaffen. Wir irgendwelche Möglichkeiten finden, dem demografischen Wandel zu begegnen, die Stadtfinanzen zu ordnen. Und dann gibt es natürlich auch die kleinen Ideen. Die kleinen Ideen, die trotzdem einen riesengroßen Wert haben. Ein Beispiel, das konnten wir vor 2 Jahren einweihen, das ist unser Burgspielplatz, der mit unwahrscheinlich viel Engagement aus der Öffentlichkeit realisiert werden konnte und sich seitdem einer unwahrscheinlich großen Beliebtheit erfreut. Und ein weiteres Projekt, und jetzt bin ich bei dem Punkt, das ist dieses Kuh hier. Und die Idee für dieses Kuh, die ist mir im Urlaub gekommen. Es gibt ja diesen Canaletto-Blick in Dresden. Aber eigentlich ist bei mir der Groschen richtig gerutscht. Und das ist eigentlich ein Vorgriff auf das, was dann passieren sollte, als ich dich besucht habe in Kroatien, Dietrich. Ja, in Vinjerac. Da gibt es so ein Herz, auch als Bilderrahmen im Grunde genommen. Und da dachte ich mir, als man da so sitzt, in der Cafeteria, nicht bei Kaffee, aber vielleicht bei Bier, sowas können wir auch in Querfurt hier brauchen. Und dann passierte eins, Dietrich wurde Brunnherr im vorigen Jahr. Und noch am Brunnherrentisch, was können wir machen? Ich sage, Dietrich, ich habe eine Idee, ich weiß aber nicht, ob wir es hinkriegen. Aber du hast es geschafft. Heute stehen wir hier und aus der Idee ist Wirklichkeit geworden. Genauso wie du es gesagt hast, soll es in Zukunft im Grunde genommen Querfurt und unsere Burg ja in die Welt tragen und Werbung für unsere Stadt, für unsere Burg machen. An der Stelle, an alle, die das unterstützt haben, es war wirklich auch eine abenteuerliche Geschichte, bis wir heute hier stehen durften. Christian Lehmann von Hilstar, immer mal haben wir bei dir im Büro gesessen, wir müssen da irgendwie gucken, wie wir das, welche Maße nehmen wir. An der TH Querfurt, wir waren ja selber vor Ort und haben nochmal mit dem Kollegen Heinze da gestanden und haben geschaut, wie können wir es, welche Maße machen wir, dass es passt. Und zum Schluss Firma Bernau natürlich auch. Vor allen Dingen kriegen wir den Winkel hin. Ich hatte immer so meine Zweifel, passt das am Ende auch, was hier konstruiert worden ist, damit letztendlich auch die Sichtachse stimmt und dann natürlich Steffen, derjenige, der jetzt kurzfristig noch zum Schluss eingesprungen ist, auf die ich es auch immer verlasse und hier noch die Bank reinkonstruiert hat. Also an euch alle nochmal einen ganz, ganz großen Dank an alle, die das hier unterstützt haben. Ich habe die Hoffnung, dass es angenommen wird, dass es vor allen Dingen auch pfleglich behandelt wird. Ich denke mal auch ganz wichtig. In der Nacht wird es angestrahlt, das haben die Kollegen vom Bauhof noch kurzfristig realisiert in unterschiedlichen Farben. Von daher ist, denke ich, heute ein guter Tag für Querfurt bei bestem Wetter. An dich, Dietrich, nochmal einen ganz, ganz großen Dank. Und jetzt freuen wir uns noch aufs Abschlussstück unserer Burgmusikschule. Sebastian Freisleben als Direktor ist ja heute auch da. Ihr habt ja auch euren Sitz hier auf der Burg und macht immer viel Werbung für unsere Stadt. Und deswegen jetzt nochmal unsere Burgmusikschule. Ja, und dann würde ich alle einladen für ein erstes offizielles Foto an unserem neuen Fotopunkt, an unserem neuen Highlight für Querfurt.

0: Bevor dann das angesprochene erste offizielle Foto geschossen wurde, hatte Herr Nette noch eine kleine Aufmerksamkeit für Herrn Lehmann.
1: Und ich habe mir gedacht, als kleine Besonderheit, weil es ist wirklich eine Rarität, denn es gibt nur 120 Stück davon und wir haben ja dieses Jahr noch ein Jubiläum, und zwar 120 Jahre Stadtbad. Lieber Dietrich, für dich eine Flasche der Sonderedition, 120 Jahre Stadtbad, Sekt von unserem eigenen Weinberg, als kleine Erinnerung, lass es dir schmecken. Da kannst du mit deiner Frau auf wirklich diese tolle Sache anstoßen.
0: Dann war es aber soweit. Alle, die mit der Errichtung dieses neuen Wahrzeichens von Querfurt zu tun hatten, posierten gemeinsam mit den Kindern der Burgmusikschule für das erste offizielle Foto an dieser markanten Stelle.

0: Am 23. Mai traf man sich im großen Saal des Ratskellers Gerbstedt, um über das Projekt ländliche Lebensmodelle für junge Menschen und Familien in Sachsen-Anhalt zu diskutieren. Die Landesregierung will in Zusammenarbeit mit dem Institut für Kooperationsmanagement und interdisziplinäre Forschung an 7 Modellkommunen in Sachsen-Anhalt attraktive Lebensmodelle für Familien entwickeln. Eine dieser Kommunen ist Gerbstedt. Hintergrund ist die dramatische demografische Entwicklung im Land. Ziel ist es, die sogenannten weichen Faktoren zu entwickeln. Einerseits sollen Maßnahmen bestimmt werden, die die Kinder- und Familienfreundlichkeit der Kommune erhöhen und zum anderen die Abwanderung verringern. Berücksichtigt wird dabei, dass in erster Linie nicht die Arbeitslosen abwandern, sondern Menschen, die sich ein besseres Arbeits- und Lebensumfeld woanders versprechen. Dafür wurden zunächst Gerbstädter Familien interviewt, um den Ist-Zustand festzustellen und gleichzeitig die Wünsche aufzunehmen, die die Infrastruktur ihrer Heimat betreffen. Während der Konferenz wurde nun mit vielen Beteiligten darüber diskutiert, wie sogenannte raumpartnerschaftliche Modelle entwickelt werden können. Das heißt, wie kann zum Beispiel Leben im ländlichen Raum mit Arbeit im Ballungsgebiet attraktiv verbunden werden. Bis 2007 soll ein konkreter Maßnahmenkoffer erarbeitet werden, der konkrete Vorschläge für die Zukunftssicherung der Stadt Gerbstedt enthält. Wie schlimm das Thema Abwanderung in Gerbstedt trotz mancher gegenläufiger Tendenz noch ist, zeigt das Beispiel, dass nur 3 Schüler einer Abschlussklasse von 23 in Gerbstedt und Umgebung eine Ausbildung fanden. Trotzdem meint Dr. Dienel vom Institut für Kooperationsmanagement und interdisziplinäre Forschung, Gerbstedt sei eine Perle und habe vergleichsweise gute Ausgangssituationen, ein tragfähiges Zukunftskonzept zu entwickeln.
1: In der Eisleber Katharinenschule wird derzeit kräftig gebaut, damit die Schülerinnen und Schüler später optimale Lernbedingungen in dem unter Denkmalschutz stehenden Gebäude vorfinden, ist vorgesehen, im Schulgebäude die gesamte Heizung, Elektroinstallation und die Sanitäranlagen komplett zu erneuern. Um eine Ganztagsbeschulung sicherzustellen, werden außerdem Räume geschaffen, wo die Schülerinnen und Schüler ihre Hausaufgaben erledigen und spielen können. Auch 15 Klassenzimmer sowie Fluren und Treppenhäuser werden saniert. In der neu entstehenden Zweifeld-Sportanlage konnte jetzt bereits Richtfest gefeiert werden.
2: Diese Halle, in der wir stehen, alle haben, glaube ich, und das war unvermeidlich schon beim Hochkommen, einen ersten Blick in den unteren Bereich geworfen, ist etwas Besonderes. Etwas Besonderes deshalb, weil sie Bestandteil des Ganztagsschulprojektes Katharinenschule hier in der Lutherstadt Eisleben ist, für die der Landkreis auf Antragstellung insgesamt eine Summe von ca. 3,8 Millionen Euro an Mitteln zur Verfügung gestellt bekommt, von denen ca. 400.000 landkreiseigene Mittel sind. Alles andere sind Fördermittel. Ich bin deshalb und will das hier ausdrücklich in Richtung Herrn Thorak sagen, sehr dankbar für die Unterstützung, die wir bei der Bearbeitung des Antrages gefunden und erhalten haben. Die Halle ist aber nicht nur des Geldes wegen was Besonderes. Es ist eine zweigeschossige Halle, ich kenne keine zweite dieser Art im Landkreis Mansfelder Land. Und sie hat die Besonderheit, aber das ist wahrscheinlich immer der Reiz des Besonderen, dass sie auch einige zusätzliche Überlegungen notwendig gemacht hat, als die Gründungsarbeiten anfingen. Kein Mensch wusste, auch der Schulleiter Herr Utis sicherlich nicht, dass sich hier in diesem Bereich früher einmal eine Hausmülldeponie befunden hat. Und das bedeutete, dass die Gründungsarbeiten sich schwieriger gestalteten als ursprünglich erwartet. Und wen wird's wundern, wo auch mehr Geld benötigt haben, als ursprünglich geplant war. Ein zweites kommt dazu, aber das getraue ich mich fast nicht zu sagen, als Faktor dafür, dass die Bauarbeiten etwas im Verzug sind. Die Tatsache nämlich, dass wir dieses Jahr einen außerordentlich langen Winter hatten. Sie alle kennen die Witze über die langen Winter, die jeder ins Feld führt. Ich meine aber bei Arbeiten, die im Wesentlichen im Freien ausgeführt werden, da bleibt tatsächlich die Feststellung, sie sind abhängig von der Witterungslage. Und insofern meine ich, haben wir auch dafür Verständnis. Was das Wesentliche ist, ist das Erreichen des Ziels, nämlich eine Sporthalle an dieser Stelle zu haben, die für das Ganztagsschulprojekt Katharinenschule hier in der Lutherstadt Eisleben eine zwingende Voraussetzung war, die für ca. 600 Schüler einmal das in Anführungsstrichen sportliche Domizil sein soll und die, das steht bei der heutigen Planung schon ziemlich fest, täglich so ab etwa 14 Uhr auch dem Freizeitsportbereich zur Verfügung stehen wird. Ich meine, das ist ein breiter Ausdruck dafür, dass Ihre Schule, Herr Rüttes, in der langjährigen Perspektivplanung des Landkreises Mansfelder Land eine ganz wichtige Rolle spielt. Und ich meine deshalb auch, dass diese Halle gar nicht schön genug werden kann.
1: Doch Landrat Hans-Peter Sommer nutzte auch die Gelegenheit, sich bei allen am Bau Beteiligten zu bedanken. Insbesondere natürlich bei den bauausführenden Firmen. Den Richtspruch übernahm Herr Nürnberg von der Firma Habau.
3: Doch will ich allzu weit nicht schweifen, will rasch das volle Glas ergreifen. Denn leben sollen alle, die gebaut haben, diese Halle. Die Plän und Riss entworfen haben, die Kellergründe ausgegraben. Sie sollen leben, wie es braucht, Turnbock, Bauherren und Maurer auch. Die Turnerfahne weht im Winde, wettstreitend mit dem Grenzgebinde, des Main die Bänder flattern lässt, zu diesem frohen heiteren Fest. Ich heb mein volles Glas empor und ruf dem ganzen Turnerchor und alle, die den Bau umgehen. Hoch sollt ihr alle leben, und ganz besonders stets wie heute, die Maurer und die Zimmerleute.
1: Die obligatorischen Nägel wurden von Herrn Schmidt als Vertreter der Elternschaft, Frau Stettler für die Stadt Eisleben sowie den Schulleiter Herrn Ottis und Landrat Hans-Peter Sommer ins Holz getrieben. Nach der Fertigstellung soll die untere Halle hauptsächlich für den Turnunterricht genutzt werden. In der oberen besteht bei einer Raumhöhe von 7 Metern die Möglichkeit, die unterschiedlichsten Ballsportarten auszuüben, wie Volleyball, Handball, Fußball, Federball und Basketball. Beim Frühlingsfest der Eisleber Grundschule Thomas Münzer gab es viel zu erleben. Die ganze Schule hatte sich sozusagen in einen Erlebnisspielplatz verwandelt. Fast alle Eltern und Schüler waren gekommen, um dabei zu sein. Nach der Begrüßung durch Rektorin Frau Seibicke stimmte der Schulchor mit Frühlingsweisen auf das Fest ein.

0: Im Jahre 2004 hat es begonnen, ganz banal als Hobbyturnier ausgeschieden. Damals hat den Pokal gewonnen der Gewerbeverein Hedstedt. Im Jahre 2005 war das Klinikum Sieger und nahm diesen Wanderpokal des Gewerbevereins mit nach Hause. Sie haben ihn heute wieder mitgebracht. Sie müssen ihn natürlich verteidigen. Im Jahre 2006 werden wir sehen, wer von den 12 heutigen Mannschaften als Sieger des Tages hervorgeht und somit ein Jahr lang den Wanderpokal sein eigen nennen darf. Dreimal im Besitz des Wanderpokals und er bleibt Dauerbesitz derjenigen Mannschaft. Ein Dankeschön möchte ich aussprechen, schon im Vorfeld auch einmal, dem FSV für die zur Verfügungstellung des Platzes hier in diesem wunderschönen Sportpark des FSV, dem Team der Schiedsrichter, die hier schon am Feldrand stehen, den beiden Platzverantwortlichen ein herzliches Dankeschön. Und natürlich allen, die hier so am Rand als fleißige Bienchen zugegen sind und dieses Turnier ermöglichen.
1: Auch in diesem Jahr war die Zahl der Anmeldungen hoch, jedoch wurde das Turnier auf 12 Mannschaften begrenzt. Großer Wert wurde dabei auf das Wort Hobbyturnier gelegt, deshalb gab es eine strenge aktiven Ausschlussregel. Gespielt wurde in 2 Staffeln zu je 6 Mannschaften, jeder gegen jeden, in einer Größe 6+1. So wurden die 4 Besten automatisch für das Viertelfinale qualifiziert. Es waren MKM, das Klinikum, die E1 Oldies und die Gastmannschaft aus Schkopau, Ineos.
2: Ja, also ich stamme hier eigentlich als Helbra, habe da in der Zeitung vorher gesehen, dass das Turnier stattfindet. Bei meiner Mutter war ich da zu Besuch, habe dann Willi Orga angerufen, die haben uns eingeladen. Ja, dann waren wir vorher dabei hier beim Turnier draußen. Wir waren vor 4 Wochen beim Hallenturnier dabei und jetzt sind wir auch wieder gerne hier. Und der Gewerbeverein, den laden wir dann ein zu unserem Ineos Cup. Der findet immer im Januar statt. Und wir
3: freuen uns. Wie setzen Sie Ihre Mannschaft zusammen? Sind das auch Hobbyfußballer?
2: Das sind alles Hobbyfußballer, ja.

Nach einem spannenden Finale, wo es auch wie immer ein 9-Meter-Schießen gab, ging der Wanderpokal des Gewerbevereins Hettstedt in diesem Jahr an die Mannschaft von MKM. Bester Torschütze wurde Enrico Lehimbecker, bester Torwart Achim Straube. 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

Unter dem Motto Tempo, Tiere und Trapeze läuft das neue Programm des Circus Berolina eigens vom Direktor Bernhard Spindler nach dem Ergebnis einer Publikumsbefragung zusammengestellt. Zu den Highlights der Vorführung gehören eine Elefanten- und zwei Raubtierdressuren, die wohl weltgrößte Pferdedarbietung und zwei Braunbären, die sich ihre Flasche selbst abholen.

Doch auch die Artistik kommt bei Berolina nicht zu kurz. Darbietungen am Fangstuhl, Artistik am fliegenden Trapez sowie elegante Hand-auf-Hand-Akrobatik bereichern das Programm.

Zu den größten Berolina-Stars gehört der erst dreijährige Giraffenbulle Akim. Nachdem ihn Giovanni Spindler mit viel Geduld an die Manege gewöhnt hat, ist er nun zusammen mit temperamentvollen Zebras in einer liebevollen Dressur zu erleben. Eine Weltneuheit, Zebra Hector läuft unter der Giraffe durch, als wäre es das Normalste der Welt. Übrigens, Akim wurde schnell zum Liebling der ganzen Zirkusfamilie.

Auch in Hettstedt wurde das Gastspiel des Hauptstadtzirkuses zu einem Erlebnis. Nicht zuletzt auch durch die noch live gespielte Musik, deren Sound der Show eine besondere Lebendigkeit verleiht.

Am 29. Mai fand eine Beratung zur Thematik nicht kompostierbare Gartenabfälle im Seidelsaal in der Querfurter Straße der Lutherstadt Eisleben statt. Die derzeitige Verbrennungsverordnung wurde im Februar dieses Jahres veröffentlicht. Gleichzeitig wurde auf die Absicht verwiesen, Erfahrungen und Grenzen des derzeitigen Verbrennverbotes zu diskutieren. In den vergangenen Monaten hat sich eine Vielzahl von Einzelpersonen, aber auch von Bürgern des Landkreises Mansfelder Land zu Wort gemeldet. Diesem Personenkreis sollte die Möglichkeit gegeben werden, Vorstellungen zu diskutieren und eigene konstruktive Vorschläge in die Diskussion einzubringen. Gemeinsam mit der Ministerin für Landwirtschaft und Umwelt, Petra Wernicke, und dem Landesamt für Umweltschutz sollten Erfahrungen aus dem Landkreis Quedlinburg und erste Ergebnisse der Grünabfallsammlung im Landkreis Mansfelder Land dargestellt und die Vorschläge der Städte, Gemeinden und Verbände diskutiert werden. In besonderem Maße nutzten Bürgermeister des Landkreises und Vertreter der Kleingärtner die Möglichkeit, sich zum Thema zu äußern. Die übergroße Mehrheit der Bürgermeister trat dafür ein, dass die Verbrennordnung Sache der Gemeinden bzw. Verwaltungsgemeinschaften wird und so vor Ort gezielt die

0: bereits zum vierten Mal gemeinsam mit der Abteilung Leichtathletik des Hallensia Halle e.V. einen Weinstraßenlauf. Alle sieben am Süßen See gelegenen Gemeinden beteiligten sich sozusagen landkreisübergreifend daran.
1: Ich hoffe doch, dass alle ohne Verletzungen ankommen in Zappenstorf. Und wie gesagt, wir haben heute auch schönes Wetter bestellt, nicht wie im vergangenen Jahr in strömenden Regen. Der junge Mann hier wird dann fachgerecht mit der Pistole zeitgleich mit Höhenstedt den 5-Kilometer-Lauf den Start hier vollziehen. Achten Sie bitte auf den Knall und dann wünsche ich Ihnen recht viel Erfolg.
0: Während sich die 109 Teilnehmer des Hauptlaufes über 26 Kilometer auf die Strecke begaben, hatten die Zuschauer die Möglichkeit, genau wie beim Start des 10-Kilometer-Laufes in Höhenstedt, sich eines Gläschen Weins zu erquicken. Im Angebot war dabei selbstverständlich ausnahmslos Höhenstädter Wein.
2: Vereinbart sich jetzt der Weinstraßenlauf mit Wein trinken?
3: Ich hatte vorhin gerade hier junge Männer da, die am Weinstraßenlauf teilnehmen und sie haben gesagt, in Frankreich ist das total reell. Da wird Wein und Marathonlaufen oder überhaupt Sport verbunden. Also warum ist das nicht nur möglich? Wir machen es doch.
0: Auch Eislebens Bürgermeisterin Jutta Fischer und ihre Stellvertreterin Frau Stettler ließen sich gern zu einem Gläschen einladen.
1: Im Sinne der Weinstraße Mansfelder Seen recht herzlich heute zu unserem Weinstraßenfest.
4: Zum Wohl.
0: Auch wenn es beim Weinstraßenlauf nicht so vorrangig auf Sieg und Platz ankommt, war durch die Ausrichter auch für Pokale, Urkunden und Preise gesorgt. Neben dem eigentlichen Weinstraßenlauf gab es übrigens auch einen Nordic Walking Treff mit mehr als 80 Startern. Abgesichert wurde die Strecke von der Polizei und den Kameraden der Feuerwehr Seeburg.
2: Heute Weinstraßenlauf, das ist doch mal ein angenehmer Einsatz, oder?
5: Ja, das ist richtig.
2: Wie viele Kameraden von Ihnen sind draußen?
5: Wie viel sind wir? 10, 11.
2: Also doch eine ganze Menge, die hier beteiligt sind.
5: Ja, die ihre Freizeit opfern, um solche gesellschaftlichen Aktivitäten zu unterstützen.
2: Mhm. Und würden Sie auch selber mitlaufen, zum Beispiel bei E50 oder so?
5: Ich mitlaufe langsam. Spazieren gehen.
0: Der erste Läufer im Ziel benötigte gerade mal eine Stunde und 45 Minuten für die 24 Kilometer. Die 10 Kilometer Spitzenzeit betrug 34 Minuten.

0: Eigentlich sollten die unterschiedlichen kulturellen Bestrebungen der zahlreichen Wimmelburger Vereine mittels eines ersten gemeinsamen Festes gebündelt werden. Zahlreiche Veranstaltungen wurden geplant.
1: Wir reißen uns hier das berühmte Ding auf, was wir so nicht sagen wollen. Und die Resonanz von den Bürgern ist eigentlich sehr mangelhaft. Wir haben gestern Abend angefangen mit dem Fackelzug. Das Wetter hat zwar nicht gepasst und die Kapelle war vollzählig da. Das Spielmannszug von Blankenheim. Aber wie gesagt, es hatten nicht mal die einige Vereinsvorsitzende hatten nicht mal die Notwendigkeit gesehen, zu dem Fackelzug zu erscheinen.
2: Das ist natürlich traurig, ja.
1: Das ist sehr traurig. Und die Resonanz von der Bevölkerung heute am 27., wo eigentlich der eigentliche Tag der Festerverein ist, ist genauso belämmert. Obwohl das Wetter, sagen wir in Anführungsstrichen, heute passt. Der Form, wie es jetzt gemacht wird, wird sich die Freiwillige Feuerwehr nicht wieder beteiligen.
2: Das kann ich Ihnen schon.
1: Das müssen wir uns nicht antun, das stimmt. Denn wir sind seit 14 Tagen, 3 Wochen sind wir schon in der Vorbereitung und es ist ja eigentlich auch, hängt nicht nur Freizeit.

0: dann dem Dings dran, ja, was wir machen.
1: Eigentlich zu dem Fest der Vereine.
0: Ach so, ja.
2: Ja, die Vereine sind ja die eine Geschichte. Wie ist es denn mit den Gewerbetreibenden im Ort?
1: Ja, das ist auch so eine prekäre Sache. Wir hatten die Gewerbetreibenden im Ort schriftlich eingeladen. Es hat sich aber keine Resonanz gezeigt, bis auf einen, das ist die Bäckerei Müller. Die hat sich hier mit bereit erklärt, Kräppchen und Kuchen oder so irgend sowas zu verkaufen. Mhm. Alles andere, bis aufs Autohaus Koschitzki, die uns das Fahrzeug für unsere Übung zur Verfügung gestellt haben, ist die Resonanz schlecht.
3: Einige beteiligten sich aber doch aktiv am Tag der Vereine, zum Beispiel die Hundesportler und die Kaninchenzüchter.
2: Anderen Vereine machen sich rar, aber der Kaninchenzüchtervereine ist vor Ort.
4: Ja, und wir tun ja auch jedes Jahr im August unsere Ausstellung machen. Und da uns die Gemeinde ja auch immer unterstützt, haben wir gesagt von vornherein, dass wir uns auf jeden Fall beteiligen, um auch den Menschen aus dem Ort unser Hobby näher zu bringen und vielleicht dadurch auch Nachwuchs zu gewinnen, wie es in allen Vereinen auch ist. Mhm. Und wir haben hier Vertreter von verschiedenen Rassen ausgestellt, dass die Besucher überhaupt erstmal sehen, was gibt es für Farm, was gibt es für Kaninchen. Es sind auch welche zum Erwärmen, junge Tiere, die gekauft werden können, zum Beispiel für die Jugend. Wenn die erstmal ein Kaninchen haben, haben wir vielleicht die Hoffnung, dass sie sich doch später mal dann der Kaninchenzucht widmen und dann wieder eben Jungzüchter oder Nachwuchszüchter im Verein bekommen.
3: Neben der Ausstellung ihrer Technik und allen sonstigen Aufgaben hatte die Feuerwehr Wimmelburg, wie bereits erwähnt, auch eine Rettungsübung geplant. Dazu wurde ein Verletzter nach einem simulierten Unfall aus seinem PKW geborgen und versorgt.

0: Worte laut, die Beteiligung ist ja nicht so groß. Was sagen Sie dazu? Wie können Sie Ihre Bürger noch animieren, mitzumachen?
1: Also eine Animation für einen Bürger kann eigentlich nur sein, die Vorbereitungen sind im Gange, die Vorbereitungen wurden durch alle Vereine hier getroffen. In dem Sinne, die Vereine sind aus dem Ort und haben auch Anhänger und von daher müssten eigentlich auch die Bürger Bescheid wissen über unser Anliegen, hier ein Vereinsfest durchzuführen, das erste Vereinsfest in der Gemeinde Wimmelburg. Ja. Es ist schade, dass die Beteiligung noch nicht so groß ist. Ich denke aber mal, dass sich im Zuge des Nachmittags sich die ganze Sache noch ein bisschen entspannt und noch ein paar mehr Leute kommen. Ich möchte mich natürlich bei allen, die hier zu beigetragen haben, das vorzubereiten, zu bedanken bei den ganzen Vereinen im Ort. Ob es der Hundeverein ist, ob es der Kaninchenzuchtverein ist, der Tischtennisverein, die Volkssolidarität hat mit beigetragen, der Jugendclub hat mit beigetragen. Wie wir gerade gesehen haben, die Feuerwehr macht einen Großeinsatz hier für uns. Das ist ein ganz großes Lob an die Leute und auch an alle anderen, die noch beitragen, dass es kurzfristig stattfinden konnte. Wir haben zusätzlich noch von Herrn Guttig den Hänger kurzfristig zur Verfügung gestellt bekommen. Da möchte ich mich auch nochmal bedanken. Und aus dem Grunde hoffe ich, dass noch eine ordentliche Beteiligung da ist. Ich hoffe, dass das Wetter noch hält und wir heute Abend noch ein bisschen Disco machen können.
0: Er kommt dann nicht hoch.

Hallo und herzlich willkommen, liebe Zuschauerinnen und Zuschauer bei Punktum, Ihrem regionalen Fernsehprogramm am heutigen Mittwoch. Ja, das Fahren auf zwei Rädern ist wirklich eine gefährliche Sache. Ich hatte ja auch schon gestern einige Meldungen in dem Zusammenhang bringen müssen und es geht weiter. Der Fahrer eines Kraftrades, der Marke Suzuki, befuhr am 25. Mai 1437 die Kreisstraße in Richtung Rottleberode und überholte an einer unübersichtlichen Stelle. Dabei touchierte er das Heck eines ihm entgegenkommenden Motorrads der Marke Triumph. Beide Fahrzeugführer wurden durch den Rettungsdienst verletzt und in eine Klinik gebracht. Ein dritter Zweiradfahrer konnte nicht mehr rechtzeitig bremsen und fuhr gegen die auf dem Boden liegende Suzuki. Der Fahrer blieb dabei unverletzt. Zur Beseitigung auslaufender Betriebsstoffe wurde die Ölwehr angefordert. Die Kreisstraße blieb für ca. 3 Stunden voll gesperrt. Das Land Sachsen-Anhalt unterstützt im Jahr 2026 erneut den Erhalt bedeutender Kulturdenkmale im Land. Für den ersten Bauabschnitt zur Wiederherstellung der Einfriedungsmauer des Pfarrgartens in der Eichendorfstraße in Gerbstedt stellt das Land Fördermittel in Höhe von 9.000 Euro bereit. Die Maßnahme umfasst insbesondere Fundamentierungs- und Maurerarbeiten an der historischen Einfriedungsmauer, die einen wichtigen Bestandteil des denkmalgeschützten Ensembles bildet. Die zuwendungsfähigen Gesamtausgaben belaufen sich auf rund 27.400 Euro, die anteilig durch Landesmittel sowie durch Eigenmittel des Eigentums.

0: Klimas finanziert werden. Die Förderung erfolgt auf Grundlage des Denkmalschutzgesetzes des Landes Sachsen-Anhalt sowie der entsprechenden Förderrichtlinie für die Denkmalpflege. Ziel ist es, die historische Substanz zu bewahren und denkmalgerechte Sanierungen zu ermöglichen. Die Umsetzung des ersten Bauabschnittes ist bis Ende des Jahres 2026 vorgesehen. Ein besonderes Projekt feiert seinen ersten großen Meilenstein. Die in dieser Spielzeit neu initiierte Bürgerbühne am Theater Eisleben lädt am Sonntag, den 14. Juni, zu ihrer ersten Premiere ein. Unter der Leitung von Schauspieler Julius Christodoulov und der Regieassistentin Charlotte Richter haben theaterbegeisterte Bürgerinnen und Bürger der Region in den vergangenen Monaten ein eigenes Stück erarbeitet, das nun mit viel Spielfreude und Humor auf die Bühne kommt. Das Ergebnis dieser intensiven Probenarbeit trägt den Titel »Beim nächsten Mal nehmen wir die Treppe«. Premiere, wie erwähnt, am 14. Juni um 15 Uhr und weitere Termine sind dann am 15. sowie am 16. Juni um 19.30 Uhr. Tickets wie immer an der Theaterkasse an der Bucherstraße oder der Abendkasse oder online unter theater-eisleben.de bzw. telefonisch unter 03475 60 20 70.
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0: Seit 10 Jahren bringt ein besonderes Projekt in Sachsen-Anhalt Kinder und Landwirtschaft zusammen. Bauernpaten heißt die Initiative von AOK und Landfrauenverband. Sie zeigt Grundschülern, wo Lebensmittel herkommen und warum gesunde Ernährung so wichtig ist. Ein Bauernhof ist für viele Kinder kein alltäglicher Ort. Doch genau hier beginnt heute der Unterricht direkt zwischen Stall, Feldern und Traktoren. Landwirtinnen und Landwirte übernehmen an diesem besonderen Tag als Bauernpaten die Rolle von Lehrern. Sie erklären den Kindern, wie Lebensmittel entstehen, anschaulich zum Anfassen und Mitmachen.
1: Also wir bauen unseren Rundgang auf dem Hof immer so auf, dass wir mit den tragenden Kühen anfangen. Und wir nehmen auch wirklich ganz bewusst diese Begriffe wie tragend und das Kuhmaul. Und wir sprechen es auch aus, die Kühe kacken und pullern, gibt Gelächter. Genauso wie wir zu Anfang mit dem anderen Geruch fertig werden, alle paar Mal tief durchatmen und einfach auch mal beherzt ins Futter reinfassen, um zu merken, wo kommt der andere Geruch her, dass sie das auch fühlen und riechen, also mit allen Sinnen Landwirtschaft erleben, ist ja eigentlich auch der Ansatz.
0: Ob im Stall, auf dem Acker oder im Hofbereich, die Kinder erleben hautnah, wie aufwendig die Produktion von Milch, Gemüse oder Getreide ist. Fragen stellen ist ausdrücklich erwünscht. Was für die Landwirtschaft Alltag ist, wird für die Schülerinnen und Schüler zum Erlebnis und bleibt oft lange im Gedächtnis.
2: Ja, im Bauernpatenprojekt sollen die Kinder Landwirtschaft zum einen natürlich live im Betrieb erleben,

0: Sie sollen die Kuh in Kuhstall sehen. Sie sollen sehen, wo die Milch herkommt, die sie ja irgendwann zu Hause auf dem Tisch bekommt. Sie sollen sehen, was auf dem Acker passiert. Und sie sollen vor allen Dingen kennenlernen, wie gesunde Nahrungsmittel in Sachsen-Anhalt produziert werden, wann sie zu welcher Jahreszeit produziert werden und dann auch wissen, wenn es auf den Tisch kommt, gegebenenfalls ja wissen, es ist aus ihrem Hof, aus dem Nachbarbetrieb.
1: Das Projekt hat ein klares Ziel: Kinder früh für gesunde Ernährung sensibilisieren. Denn Gewohnheiten aus dem Kindesalter werden meist ins Erwachsenenalter mitgenommen. Seit dem Start im Jahr 2016 wurden bereits mehr als 18.000 Kinder erreicht. Der direkte Kontakt zur Landwirtschaft soll ihnen helfen, deren Bedeutung zu verstehen und bewusster mit Lebensmitteln umzugehen.
0: Ich glaube, gerade in jungen Jahren kann man den Kindern und Schülern was beibringen, wie gesund was verarbeitet wird, dass nicht überall Zucker notwendig ist, auch vielleicht in kleineren Mengen. Und dass wir das Thema Adipositas damit natürlich entgegenwirken und hoffen, dass es, das Projekt läuft ja jetzt seit 10 Jahren, auch den einen oder anderen Effekt dann zu Hause hat.
1: Rund 30 Betriebe beteiligen sich aktuell am Projekt. Organisiert wird es vom Landfrauenverband Sachsen-Anhalt, der Schulen und Bauernhöfe zusammenbringt. 10 Jahre Bauernpaten, das bedeutet tausende Kinder, die Landwirtschaft nicht nur aus Büchern kennen, sondern selbst erleben.
2: Als Landwirtin ist es mir besonders wichtig, dass Landwirtschaft in die Mitte der Gesellschaft gehört. Und wo kann man besser anfangen, als mit Kindern, ihnen zu zeigen, hier, was wir machen, hat Sinn. Ist für die Region wichtig. Wir produzieren Lebensmittel, aber wir erhalten ja auch bestimmte Lebensräume. Denn Landwirte, die in einem Ort zu Hause sind, machen so viel mehr.
1: Und die Botschaft bleibt: Wer weiß, wo sein Essen herkommt, trifft oft bessere Entscheidungen. Jeden Tag. 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Am 26. Juli um 17 Uhr beginnt ein Orgelkonzert mit Kirchenmusikdirektor Thomas Ennenbach in der Marktkirche St. Andreas in der Lutherstadt Eisleben. Thema: Giganten des Barocks, Bach und Händel sowie Verehrer. Der Eintritt kostet 10 Euro im Vorverkauf. Schüler bis 18 Jahre brauchen nichts bezahlen. Am 27. Juni wird in der Zeit von 9.30 Uhr bis 18 Uhr zum Tag der Berg- und Hüttenleute an den Schmidtschacht Helbra eingeladen. Mit dem Comedy-Programm Dicke Luft und kein Verkehr 4, Frauentausch, gastieren Künstler des bekannten Klacktheaters im Hof der Mansfelder Gewerke in Bendorf. Termin ist der 6. Juni, Einlass ab 17 Uhr, Beginn 18 Uhr, Eintritt 25 Euro. Der Kartenverkauf ist unter der eingeblendeten Telefonnummer möglich. 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
3: Der DAX verbucht am Mittwochmorgen bei 25.272,94 Punkten. Der TecDAX bei 4.077,78 Zählern und der Euro war in US-Dollar 16,39 wert.
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3: In der Nacht zum Donnerstag ist es meist gering bewölkt und niederschlagsfrei. Die Tiefstwerte sinken auf 9 bis 5 Grad. Der Wind weht anfangs mäßig, im weiteren Verlauf schwach aus Nordwest. Am Donnerstag ist es weitgehend heiter und trocken. Die Tageshöchstwerte erreichen 22 bis 24 Grad. Der Wind weht schwach bis mäßig aus Nordwest. In der Nacht zum Freitag ist es gering bewölkt und niederschlagsfrei. Die Tiefstemperatur sinkt auf 10 bis 5 Grad. Der Wind weht schwach aus unterschiedlichen Richtungen. Am Freitag wird zunächst viel Sonnenschein erwartet, bei allenfalls vorüberziehender Schleierbewölkung. Ab dem Mittag verdichtet sich vom Westen her die Bewölkung und am späten Abend setzen aus Richtung Harz erste Schauer ein. Die Luft erwärmt sich auf 28 bis 31 Grad, der Wind weht schwach bis mäßig aus Süd bis Südwest. In der Nacht zum Samstag wird es stark bewölkt bis bedeckt und es kommen Schauer und Gewitter auf. Die Luft kühlt auf 17 bis 14 Grad ab, der Wind weht schwach bis mäßig aus West. Am Samstag ziehen die Niederschläge nach Süden ab und nachfolgend gibt es einen Übergang zu wechselnder Bewölkung. Die Tageshöchstwerte erreichen 24 bis 27 Grad, der Wind weht mäßig aus Nordwest.
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3: Um 11 Uhr waren es 19 Grad, die Luftfeuchtigkeit betrug 37% und der Luftdruck 1024 Hektopascal.
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0: Quer vor der Kuh soll es heißen, das Projekt des scheidenden Brunnenherrns Dieter Lehmann, das am 19. Mai der Öffentlichkeit präsentiert wurde. Bevor er jedoch das Wort ergriff, waren die Kinder der Burgmusikschule an der Reihe.
1: Ich bin der

0: Ja, also wir übergeben heute mein Objekt. Gott sei Dank haben wir das dies noch rechtzeitig fertig bekommen. Denn Pfingst, meine Zeit läuft ab nächste Woche, ist vorbei mit Brunnherr, ein Jahr Brunnherr. Es war ein unglaubliches Jahr, wo ich unglaublich viel gelernt habe, sehr viele tolle Menschen kennengelernt habe, die meinen Horizont enorm erweitert haben. Es war eine wunderbare Zeit und hat mir persönlich viel gegeben und ich möchte ein wenig zurückgeben. Das ist also mein Brunnherr-Objekt für dieses Jahr. Da möchte ich mich natürlich bedanken bei denjenigen, die mir da enorm geholfen haben. Niemals hätte man von der Idee ohne den Handwerkern alle aus Querfurt was machen können.
1: Die Unterstützer sind auf einer Tafel festgehalten. Jeden von ihnen würdigte Herr Lehmann in seiner Ansprache. Auch bot er den Thaldorfer Pfingstburschen, obwohl seine Zeit als Brunnenherr demnächst abläuft, weiterhin seine ganze Unterstützung an. Auch der Querfurter Bürgermeister Andreas Nette ergriff das Wort.
2: Ja, als Bürgermeister hat man Ziele, Ideen, Visionen. Erstmal das Grundsätzliche, dass unsere Schulstandorte erhalten bleiben, unsere Kindergartengebühren bezahlbar bleiben. Vision, dass vielleicht Gewerbegebiet Nord mit Firmen befüllt wird und wir viele Arbeitsplätze schaffen, wir irgendwelche Möglichkeiten finden, dem demografischen Wandel zu begegnen, die Stadtfinanzen zu ordnen. Und dann gibt es natürlich auch die kleinen Ideen. Die kleinen Ideen, die trotzdem einen riesengroßen Wert haben. Ein Beispiel, das konnten wir vor 2 Jahren einweihen, das ist unser Burgspielplatz, der mit unwahrscheinlich viel Engagement aus der Öffentlichkeit realisiert werden konnte und sich seitdem einer unwahrscheinlich großen Beliebtheit erfreut. Und ein weiteres Projekt, und jetzt bin ich bei dem Punkt, das ist dieses Kuh hier. Und die Idee für dieses Kuh, die ist mir im Urlaub gekommen. Es gibt ja diesen Canaletto-Blick in Dresden. Aber eigentlich ist bei mir der Groschen richtig gerutscht. Und das ist eigentlich ein Vorgriff auf das, was dann passieren sollte, als ich dich besucht habe in Kroatien, Dietrich. In Vinjerac. Da gibt es so ein Herz, auch als Bilderrahmen im Grunde genommen. Und da dachte ich mir, als man da so sitzt, in der Cafeteria, nicht bei Kaffee, aber vielleicht bei Bier. Sowas können wir auch. Sowas können wir auch in Querfurt hier brauchen. Und dann passierte eins. Dietrich wurde Brunnherr im vorigen Jahr. Und noch am Brunnherrentisch, was können wir machen? Ich sage, Dietrich, ich habe eine Idee. Ich weiß aber nicht, ob wir es hinkriegen. Aber du hast es geschafft. Heute stehen wir hier und aus der Idee ist Wirklichkeit geworden. Genauso wie du es gesagt hast, soll es in Zukunft im Grunde genommen Querfurt und unsere Burg ja in die Welt tragen und Werbung für unsere Stadt, für unsere Burg machen. An der Stelle, an alle, die das unterstützt haben, es war wirklich auch eine abenteuerliche Geschichte, bis wir heute hier stehen durften. Christian Lehmann von Hilster, immer mal haben wir bei dir im Büro gesessen. Wir müssen da irgendwie gucken, wie wir das, welche Maße nehmen wir. An der TH Querfurt, wir waren ja selber vor Ort und haben noch mal mit dem Kollegen Heinze da gestanden und haben geschaut, wie können wir es, welche Maße machen wir, dass es passt. Und zum Schluss Firma Bernau natürlich auch. Vor allen Dingen kriegen wir den Winkel hin. Ich hatte immer so meine Zweifel, passt das am Ende auch, was hier konstruiert worden ist, damit letztendlich auch die Sichtachse stimmt und dann natürlich Steffen, der jetzt kurzfristig noch zum Schluss eingesprungen ist, auf dich ist auch immer Verlass und hier noch die Bank reinkonstruiert hat. Also an euch alle nochmal einen ganz, ganz großen Dank an alle, die das hier unterstützt haben. Ich habe die Hoffnung, dass es angenommen wird, dass es vor allen Dingen auch pfleglich behandelt wird. Ich denke mal auch ganz wichtig. In der Nacht wird es angestrahlt, das haben die Kollegen vom Bauhof noch kurzfristig realisiert in unterschiedlichen Farben. Von daher ist, denke ich, heute ein guter Tag für Querfurt bei bestem Wetter. An dich, Dietrich, nochmal einen ganz, ganz großen Dank. Und jetzt freuen wir uns noch aufs Abschlussstück unserer Burgmusikschule. Sebastian Freisleben als Direktor ist ja heute auch da. Ihr habt ja auch euren Sitz hier auf der Burg und macht immer viel Werbung für unsere Stadt. Und deswegen jetzt nochmal unsere Burgmusikschule. Ja, und dann würde ich alle einladen für ein erstes offizielles Foto an unserem neuen Fotopunkt, an unserem neuen Highlight für Querfurt.

0: Bevor dann das angesprochene erste offizielle Foto geschossen wurde, hatte Annette noch eine kleine Aufmerksamkeit für Herrn Lehmann.
1: Und ich habe mir gedacht, als kleine Besonderheit, weil es ist wirklich eine Rarität, denn es gibt nur 120 Stück davon und wir haben ja dieses Jahr noch ein Jubiläum, und zwar 120 Jahre Stadtbad. Lieber Dietrich, für dich eine Flasche der Sonderedition, 120 Jahre Stadtbad, Sekt von unserem eigenen Weinberg, als kleine Erinnerung, lass es dir schmecken. Da kannst du mit deiner Frau auf wirklich diese tolle Sache anstoßen.
0: Dann war es aber soweit.

Alle, die mit der Errichtung dieses neuen Wahrzeichens von Querfort zu tun hatten, posierten gemeinsam mit den Kindern der Burgmusikschule für das erste offizielle Foto an dieser markanten Stelle.

0: Am 23. Mai traf man sich im großen Saal des Ratskellers Gerbstedt, um über das Projekt ländliche Lebensmodelle für junge Menschen und Familien in Sachsen-Anhalt zu diskutieren. Die Landesregierung will in Zusammenarbeit mit dem Institut für Kooperationsmanagement und interdisziplinäre Forschung an 7 Modellkommunen in Sachsen-Anhalt attraktive Lebensmodelle für Familien entwickeln. Eine dieser Kommunen ist Gerbstedt. Hintergrund ist die dramatische demografische Entwicklung im Land. Ziel ist es, die sogenannten weichen Faktoren zu entwickeln. Einerseits sollen Maßnahmen bestimmt werden, die die Kinder- und Familienfreundlichkeit der Kommune erhöhen und zum anderen die Abwanderung verringern. Berücksichtigt wird dabei, dass in erster Linie nicht die Arbeitslosen abwandern, sondern Menschen, die sich ein besseres Arbeits- und Lebensumfeld woanders versprechen. Dafür wurden zunächst Gerbstädter Familien interviewt, um den Ist-Zustand festzustellen und gleichzeitig die Wünsche aufzunehmen, die die Infrastruktur ihrer Heimat betreffen. Während der Konferenz wurde nun mit vielen Beteiligten darüber diskutiert, wie sogenannte raumpartnerschaftliche Modelle entwickelt werden können. Das heißt, wie kann zum Beispiel Leben im ländlichen Raum mit Arbeit im Ballungsgebiet attraktiv verbunden werden. Bis 2007 soll ein konkreter Maßnahmenkoffer erarbeitet werden, der konkrete Vorschläge für die Zukunftssicherung der Stadt Gerbstedt enthält. Wie schlimm das Thema Abwanderung in Gerbstedt trotz mancher gegenläufiger Tendenz noch ist, zeigt das Beispiel, dass nur 3 Schüler einer Abschlussklasse von 23 in Gerbstedt und Umgebung eine Ausbildung fanden. Trotzdem meint Dr. Dienel vom Institut für Kooperationsmanagement und interdisziplinäre Forschung, Gerbstedt sei eine Perle und habe vergleichsweise gute Ausgangssituationen, ein tragfähiges Zukunftskonzept zu entwickeln.
1: In der Eisleber-Katharinen-Schule wird derzeit kräftig gebaut, damit die Schülerinnen und Schüler später optimale Lernbedingungen in dem unter Denkmalschutz stehenden Gebäude vorfinden, ist vorgesehen, im Schulgebäude die gesamte Heizung, Elektroinstallation und die Sanitäranlagen komplett zu erneuern. Um eine Ganztagsbeschulung sicherzustellen, werden außerdem Räume geschaffen, wo die Schülerinnen und Schüler ihre Hausaufgaben erledigen und spielen können. Auch 15 Klassenzimmer sowie Fluren und Treppenhäuser werden saniert. In der neu entstehenden Zweifeld-Sportanlage konnte jetzt bereits Richtfest gefeiert werden.
2: Diese Halle, in der wir stehen, alle haben, glaube ich, und das war unvermeidlich schon beim Hochkommen, einen ersten Blick in den unteren Bereich geworfen, ist etwas Besonderes. Etwas Besonderes deshalb, weil sie Bestandteil des Ganztagsschulprojektes Katharinenschule hier in der Lutherstadt Eisleben ist, für die der Landkreis auf Antragstellung insgesamt eine Summe von ca. 3,8 Millionen Euro an Mitteln zur Verfügung gestellt bekommt, von denen ca. 400.000 landkreiseigene Mittel sind. Alles andere sind Fördermittel. Ich bin deshalb und will das hier ausdrücklich in Richtung Herrn Thorak sagen, sehr dankbar für die Unterstützung, die wir bei der Bearbeitung des Antrages gefunden und erhalten haben. Die Halle ist aber nicht nur des Geldes wegen was Besonderes. Es ist eine zweigeschossige Halle, ich kenne keine zweite dieser Art im Landkreis Mansfelder Land. Und sie hat die Besonderheit, aber das ist wahrscheinlich immer der Reiz des Besonderen, dass sie auch einige zusätzliche Überlegungen notwendig gemacht hat, als die Gründungsarbeiten anfingen. Kein Mensch wusste, auch der Schulleiter Herr Utis sicherlich nicht, dass sich hier in diesem Bereich früher einmal eine Hausmülldeponie gefunden hat. Und das bedeutete, dass die Gründungsarbeiten sich schwieriger gestalteten als ursprünglich erwartet. Und wen wird es wundern, wo auch mehr Geld benötigt haben, als ursprünglich geplant war. Ein zweites kommt dazu, aber das getraue ich mich fast nicht zu sagen, als Faktor dafür, dass die Bauarbeiten etwas im Verzug sind. Die Tatsache nämlich, dass wir dieses Jahr einen außerordentlich langen Winter hatten. Sie alle kennen die Witze über die langen Winter, die jeder ins Feld führt. Ich meine aber bei Arbeiten, die im Wesentlichen im Freien ausgeführt werden, da bleibt tatsächlich die Feststellung, sie sind abhängig von der Witterungslage. Und insofern meine ich, haben wir auch dafür Verständnis. Was das Wesentliche ist, ist das Erreichen des Ziels, nämlich eine Sporthalle an dieser Stelle zu haben, die für das Ganztagsschulprojekt Katharinenschule hier in der Lutherstadt Eisleben eine zwingende Voraussetzung war, die für ca. 600 Schüler einmal das in Anführungsstrichen sportliche Domizil sein soll und die, das steht bei der heutigen Planung schon ziemlich fest, täglich so ab etwa 14 Uhr auch dem Freizeitsportbereich zur Verfügung stehen wird. Ich meine, das ist ein breiter Ausdruck dafür, dass Ihre Schule, Herr Ruttes, in der langjährigen Perspektivplanung des Landkreises Mansfelder Land eine ganz wichtige Rolle spielt. Und ich meine deshalb auch, dass diese Halle gar nicht schön genug werden kann.
1: Doch Landrat Hans-Peter Sommer nutzte auch die Gelegenheit, sich bei allen am Bau Beteiligten zu bedanken. Insbesondere natürlich bei den bauausführenden Firmen. Den Richtspruch übernahm Herr Nürnberg von der Firma Habau.
3: Doch will ich allzu weit nicht schweifen, will rasch das volle Glas ergreifen. Denn leben sollen alle, die gebaut haben, diese Halle. Die Plän und Riss entworfen haben, die Kellergründe ausgegraben. Sie sollen leben, wie es braucht, Turmbord, Bauherren und Maurer auch. Die Turnerfahne weht im Winde, wettstreitend mit dem Grenzgebinde, des Main die Bänder flattern lässt, zu diesem frohen, heiteren Fest. Ich heb mein volles Glas empor und ruf den ganzen Turnerchor und alle, die den Bau umgehen. Hoch sollt ihr alle leben. Und ganz besonders steht's wie heute, die Maurer und die Zimmerleute.
1: Die obligatorischen Nägel wurden von Herrn Schmidt als Vertreter der Elternschaft, Frau Stettler für die Stadt Eisleben sowie den Schulleiter Herrn Ottis und Landrat Hans-Peter Sommer ins Holz getrieben. Nach der Fertigstellung soll die untere Halle hauptsächlich für den Turnunterricht genutzt werden. In der oberen besteht bei einer Raumhöhe von 7 Metern die Möglichkeit, die unterschiedlichsten Ballsportarten auszuüben, wie Volleyball, Handball, Fußball, Federball und Basketball. Beim Frühlingsfest der Eisleber Grundschule Thomas Münzer gab es viel zu erleben. Die ganze Schule hatte sich sozusagen in einen Erlebnisspielplatz verwandelt. Fast alle Eltern und Schüler waren gekommen, um dabei zu sein. Nach der Begrüßung durch Rektorin Frau Seibicke stimmte der Schulchor mit Frühlingsweisen auf das Fest ein.

0: 2004 hat das begonnen, ganz banal als Hobbyturnier ausgeschieden. Damals hat den Pokal gewonnen der Gewerbeverein Hedstedt. Im Jahre 2005 war das Klinikum Sieger und nahm diesen Wanderpokal des Gewerbevereins mit nach Hause. Sie haben ihn heute wieder mitgebracht. Sie müssen ihn natürlich verteidigen. Im Jahre 2006 werden wir sehen, wer von den 12 heutigen Mannschaften als Sieger des Tages hervorgeht und somit ein Jahr lang den Wanderpokal sein eigen nennen darf. Dreimal im Besitz des Wanderpokals und er bleibt Dauerbesitz derjenigen Mannschaft. Ein Dankeschön möchte ich aussprechen, schon im Vorfeld auch einmal, dem FSV für die zur Verfügungstellung des Platzes hier in diesem wunderschönen Sportpark des FSV, dem Team der Schiedsrichter, die hier schon am Feldrand stehen, den beiden Platzverantwortlichen ein herzliches Dankeschön und natürlich allen, die hier so am Rand als fleißige Bienchen zugegen sind und dieses Turnier ermöglichen.
1: Auch in diesem Jahr war die Zahl der Anmeldungen hoch, jedoch wurde das Turnier auf 12 Mannschaften begrenzt. Großer Wert wurde dabei auf das Wort Hobbyturnier gelegt, deshalb gab es eine strenge aktiven Ausschlussregel. Gespielt wurde in 2 Staffeln zu je 6 Mannschaften, jeder gegen jeden, in einer Größe 6+1. So wurden die 4 Besten automatisch für das Viertelfinale qualifiziert. Es waren MKM, das Klinikum, die E1 Oldies und die Gastmannschaft aus Schkopau, INEOS.
2: Ja, also ich stamme hier eigentlich als Helbra, habe da in der Zeitung vorher gesehen, dass das Turnier stattfindet. Bei meiner Mutter war ich da zu Besuch, habe dann Willi Orga angerufen, die haben uns eingeladen. Ja, dann waren wir vorher dabei hier beim Turnier draußen. Wir waren vor 4 Wochen beim Hallenturnier dabei und jetzt sind wir auch wieder gerne hier. Und der Gewerbeverein, den laden wir dann ein zu unserem INEOS Cup. Der findet immer im Januar statt. Und wir freuen uns.
3: Wie setzt sich Ihre Mannschaft zusammen? Sind das auch Hobbyfußballer?
2: Das sind alles Hobbyfußballer, ja.

Nach einem spannenden Finale, wo es auch wie immer ein 9-Meter-Schießen gab, ging der Wanderpokal des Gewerbevereins Hettstedt in diesem Jahr an die Mannschaft von MKM. Bester Torschütze wurde Enrico Liejenbecker, bester Torwart Achim Straube.

Unter dem Motto Tempo, Tiere und Trapeze läuft das neue Programm des Circus Berolina eigens vom Direktor Bernhard Spindler nach dem Ergebnis einer Publikumsbefragung zusammengestellt. Zu den Highlights der Vorführung gehören eine Elefanten- und zwei Raubtierdressuren, die wohl weltgrößte

Doch auch die Artistik kommt bei Berolina nicht zu kurz. Darbietungen am Fangstuhl, Artistik am fliegenden Trapez sowie elegante Hand-auf-Hand-Akrobatik bereichern das Programm.

Zu den größten Berolina-Stars gehört der erst dreijährige Giraffenbulle Akim. Nachdem ihn Giovanni Spindler mit viel Geduld an die Manege gewöhnt hat, ist er nun zusammen mit temperamentvollen Zebras in einer liebevollen Dressur zu erleben. Eine Weltneuheit, Zebra Hector läuft unter der Giraffe durch, als wäre es das Normalste der Welt. Übrigens, Akim wurde schnell zum Liebling der ganzen Zirkusfamilie.

Auch in Hettstedt wurde das Gastspiel des Hauptstadtzirkuses zu einem Erlebnis. Nicht zuletzt auch durch die noch live gespielte Musik, deren Sound der Show eine besondere Lebendigkeit verleiht.

0: Am 29. Mai fand eine Beratung zur Thematik nicht kompostierbare Gartenabfälle im Seidelsaal in der Querfurter Straße der Lutherstadt Eisleben statt. Die derzeitige Verbrennungsverordnung wurde im Februar dieses Jahres veröffentlicht. Gleichzeitig wurde auf die Absicht verwiesen, Erfahrungen und Grenzen des derzeitigen Verbrennverbotes zu diskutieren. In den vergangenen Monaten hat sich eine Vielzahl von Einzelpersonen, aber auch von Bürgern des Landkreises Mansfelder Land zu Wort gemeldet. Diesem Personenkreis sollte die Möglichkeit gegeben werden, Vorstellungen zu diskutieren und eigene konstruktive Vorschläge in die Diskussion einzubringen. Gemeinsam mit der Ministerin für Landwirtschaft und Umwelt, Petra Wernicke, und dem Landesamt für Umweltschutz sollten Erfahrungen aus dem Landkreis Quedlinburg und erste Ergebnisse der Grünabfallsammlung im Landkreis Mansfelder Land dargestellt und die Vorschläge der Städte, Gemeinden und Verbände diskutiert werden. In besonderem Maße nutzen Bürgermeister des Landkreises und Vertreter der Kleingärtner die Möglichkeit, sich zum Thema zu äußern. Die übergroße Mehrheit der Bürgermeister trat dafür ein, dass die Verbrennordnung Sache der Gemeinden bzw. Verwaltungsgemeinschaften wird und so vor Ort gezielt die lokalen Gegebenheiten berücksichtigt werden können. Das Verbrennen nicht kompostierbarer Gartenabfälle wird gerade in den ländlichen Gegenden gleichwohl als notwendig angesehen. Die Verbrennzeit soll dabei ausgedehnt werden, um Belastungen der Luft zu verteilen. Auch soll eine Arbeitsgruppe gebildet werden, die konkrete Vorschläge für eine künftige Verbrennordnung erarbeiten soll. Der Forderung, die aktuelle Festlegung sofort außer Kraft zu setzen, stellte sich Landrat Hans-Peter Sommer entgegen. Erst soll in diesem Jahr der Modellversuch kostenlose Grünschnittabholung statt Sperrmüll durchgeführt werden. Für den September ist die nächste Beratung zu diesem wahrlich heißen Thema angesetzt.
1: Die Arbeitsgruppe Weinstraße Mansfelder Seen veranstaltete im Rahmen ihres traditionellen Weinstraßenfestes

0: Während sich die 109 Teilnehmer des Hauptlaufes über 26 Kilometer auf die Strecke begaben, hatten die Zuschauer die Möglichkeit, genau wie beim Start des 10-Kilometer-Laufes in Höhenstedt, sich eines Gläschen Weins zu erquicken. Im Angebot war dabei selbstverständlich ausnahmslos Höhenstedter Wein.
1: Vereinbart sich jetzt der Weinstraßenlauf mit Wein trinken?
2: Ich hatte vorhin gerade hier junge Männer da, die am Weinstraßenlauf teilnehmen und sie haben gesagt, in Frankreich ist das total reell. Da wird Wein und Weinstraße, oder nein, da wird Wein und Marathonlaufen oder überhaupt Sport verbunden. Also warum ist das nicht hier möglich? Wir machen es doch.
0: Auch Eislebens Bürgermeisterin Jutta Fischer und ihre Stellvertreterin Frau Stettler ließen sich gern zu einem Gläschen einladen.
3: Im Sinne der Weinstraße Mansfelder Seen recht herzlich heute zu unserem Weinstraßenfest.
4: Zum Wohl. Zum Wohl.
0: Auch wenn es beim Weinstraßenlauf nicht so vorrangig auf Sieg und Platz ankommt, war durch die Ausrichter auch für Pokale, Urkunden und Preise gesorgt. Neben dem eigentlichen Weinstraßenlauf gab es übrigens auch einen Nordic Walking Treff mit mehr als 80 Startern. Abgesichert wurde die Strecke von der Polizei und den Kameraden der Feuerwehr Seeburg.
1: Heute Weinstraßenlauf, das ist doch mal ein angenehmer Einsatz, oder?
5: Ja, das ist richtig.
1: Wie viele Kameraden von Ihnen sind draußen?
5: Wie viel sind wir? 10, 11.
1: Also doch eine ganze Menge, die hier beteiligt sind.
5: Ja, die ihre Freizeit opfern, um solche gesellschaftlichen Aktivitäten zu unterstützen.
1: Mhm. Und würden Sie auch selber mitlaufen, zum Beispiel bei E50 oder so?
5: Ich mitlaufen, langsam. Spazieren gehen.
0: Der erste Läufer im Ziel benötigte gerade mal eine Stunde und 45 Minuten für die 24 Kilometer. Die 10 Kilometer Spitzenzeit betrug 34 Minuten.

0: Eigentlich sollten die unterschiedlichen kulturellen Bestrebungen der zahlreichen Wimmelburger Vereine mittels eines ersten gemeinsamen Festes gebündelt werden. Zahlreiche Veranstaltungen wurden geplant.
1: Wir reißen uns hier das berühmte Ding auf, was wir so nicht sagen wollen. Und die Resonanz von den Bürgern ist eigentlich sehr mangelhaft. Wir haben gestern Abend angefangen mit dem Fackelzug. Das Wetter hat zwar nicht gepasst und die Kapelle war vollzählig da. Das Spielmannszug von Blankenheim. Aber wie gesagt, es hat nicht mal die einige Vereinsvorsitzende hatten nicht mal die Notwendigkeit gesehen, zu dem Fackelzug zu erscheinen.
2: Das ist natürlich traurig. Ja.
1: Das ist sehr traurig. Und die Resonanz von der Bevölkerung heute am 27., wo eigentlich der eigentliche Tag der Festerverein ist, ist genauso belämmert. Obwohl das Wetter, sagen wir in Anführungsstrichen, heute passt. Der Form, wie es jetzt gemacht wird, wird sich die Freiwillige Feuerwehr nicht wieder beteiligen.
2: Das kann ich Ihnen schon.
1: Das müssen wir uns nicht antun, das stimmt. Denn wir sind seit 14 Tagen, 3 Wochen sind wir schon in der Vorbereitung. Und es ist ja eigentlich auch, hängt nicht nur Freizeit an dem Dings dran, ja, was wir machen. Und eigentlich zu den Fester Vereine. Ach so, ja.
2: Weil die Vereine sind ja die eine Geschichte. Wie ist es denn mit den Gewerbetreibenden im Ort?
1: Ja, das ist auch so eine prekäre Sache. Wir hatten die Gewerbetreibenden im Ort schriftlich eingeladen. Es hat sich aber keine Resonanz gezeigt, bis auf einen, das ist die Bäckerei Müller. Die hat sich hier mit bereit erklärt, Kräppchen und Kuchen oder so und sowas zu verkaufen. Alles andere, bis aufs Autohaus Koschitzki, die uns das Fahrzeug für unsere Übung zur Verfügung gestellt haben, ist die Resonanz schlecht.
0: Einige beteiligten sich aber doch aktiv am Tag der Vereine, zum Beispiel die Hundesportler und die Kaninchenzüchter.
2: Die anderen Vereine machen sich rar, aber der Kaninchenzüchtervereine ist vor Ort.
3: Ja, und wir tun ja auch jedes Jahr im August unsere Ausstellung machen und da uns die Gemeinde ja auch

0: auch immer unterstützt, haben wir gesagt von vornherein, dass wir uns auf jeden Fall beteiligen, um auch den Menschen aus dem Ort unser Hobby näher zu bringen und vielleicht dadurch auch Nachwuchs zu gewinnen, wie es in einem Verein auch ist. Und wir haben hier Vertreter von verschiedenen Rassen ausgestellt, dass die Besucher überhaupt erstmal sehen, was gibt es für Farm, was gibt es für Kaninchen. Es sind auch welche zum Erwärmen, junge Tiere, die gekauft werden können, zum Beispiel für die Jugend. Wenn die erstmal ein Kaninchen haben, haben wir vielleicht die Hoffnung, dass sie sich doch später mal dann der Kaninchenzucht widmen und dann wieder eben Jungzüchter oder Nachwuchszüchter im Verein bekommen.
1: Neben der Ausstellung ihrer Technik und allen sonstigen Aufgaben hatte die Feuerwehr Wimmelburg, wie bereits erwähnt, auch eine Rettungsübung geplant. Dazu wurde ein Verletzter nach einem simulierten Unfall aus seinem PKW geborgen und versorgt.

0: Werbelaut, die Beteiligung ist ja nicht so groß. Was sagen Sie dazu? Wie können Sie Ihre Bürger noch animieren, mitzumachen?
1: Also eine Animation für einen Bürger kann eigentlich nur sein, die Vorbereitungen sind im Gange, die Vorbereitungen wurden durch alle Vereine hier getroffen. In dem Sinne, die Vereine sind aus dem Ort und haben auch Anhänger und von daher müssten eigentlich auch die Bürger Bescheid wissen über unser Anliegen, hier ein Vereinsfest durchzuführen, das erste Vereinsfest in der Gemeinde Wimmerburg. Ja. Es ist schade, dass die Beteiligung noch nicht so groß ist. Ich denke aber mal, dass sich im Zuge des Nachmittags sich die ganze Sache noch ein bisschen entspannt und noch ein paar mehr Leute kommen. Ich möchte mich natürlich bei allen, die hier zu beigetragen haben, das vorzubereiten, zu bedanken bei den ganzen Vereinen im Ort. Ob es der Hundeverein ist, ob es der Kaninchenzuchtverein ist, der Tischtennisverein, die Volkssolidarität hat mit beigetragen, der Jugendclub hat mit beigetragen. Wie wir gerade gesehen haben, die Feuerwehr macht einen Großeinsatz hier für uns. Das ist ein ganz großes Lob an die Leute und auch an alle anderen, die noch beitragen, dass es kurzfristig stattfinden konnte. Wir haben zusätzlich noch von Herrn Guttig den Hänger kurzfristig zur Verfügung gestellt bekommen. Da möchte ich mich auch nochmal bedanken. Und aus dem Grunde hoffe ich, dass noch eine ordentliche Beteiligung da ist. Ich hoffe, dass das Wetter noch hält und wir heute Abend noch ein bisschen Disco machen können.
0: Er kommt noch nicht hoch.

0: 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Am 26. Juli um 17 Uhr beginnt ein Orgelkonzert mit Kirchenmusikdirektor Thomas Ennenbach in der Marktkirche St. Andreas in der Lutherstadt Eisleben. Thema Giganten des Barocks, Bach und Händel sowie Verehrer. Der Eintritt kostet 10 Euro im Vorverkauf. Schüler bis 18 Jahre brauchen nichts bezahlen. Am 27. Juni wird in der Zeit von 9:30 Uhr bis 18 Uhr zum Tag der Berg- und Hüttenleute an den Schmidtschacht Helbra eingeladen. Mit dem Comedy-Programm Dicke Luft und kein Verkehr 4, Frauentausch, gastieren Künstler des bekannten Klacktheaters im Hof der Mansfelder Gewerke in Bendorf. Termin ist der 6. Juni, Einlass ab 17 Uhr, Beginn 18 Uhr, Eintritt 25 Euro, der Kartenverkauf ist unter der eingeblendeten Telefonnummer möglich. 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

0: Hallo und herzlich willkommen, liebe Zuschauerinnen und Zuschauer, bei Punktum, Ihrem regionalen Fernsehprogramm, zu einer weiteren Ausgabe von Zu Gast. Und ich freue mich heute hier im Studio Heidemarie Beleta begrüßen zu können. Sie ist die Vorsitzende der Frauen-Selbsthilfe-Krebsgruppe Hettstedt. Herzlich willkommen hier bei uns im Studio. Wir haben Sie und Ihre Tätigkeit jetzt in diesem Frühjahr kennengelernt, relativ intensiv, denn es gab auch ein Jubiläum. 25 Jahre gibt es diese Gruppe. Und da gab es auch einige Aktivitäten mit Punktum zusammen. Aber ich will dem gar nicht vorgreifen, denn ich denke, wir bleiben bei dem bewährten Ablauf, dass ich Ihnen am Anfang erstmal Gelegenheit gebe, sich mal kurz vorzustellen. Wer ist denn Heidemarie Perleta und wie ist sie das geworden, was heute ist?
1: Ja, meinen Namen hatten Sie ja schon erwähnt. Ich bin 2012 an Brustkrebs erkrankt und habe das ganze Programm der Therapien mitgenommen, was mich natürlich sprichwörtlich an die Wand gefahren hat. Und ich habe mir damals geschworen, wenn ich heil aus dieser ganzen Angelegenheit herauskomme, dann gebe ich all denen und die es brauchen, was zurück, die mir damals so geholfen haben. Und deswegen bin ich dann auch ein Jahr später, nachdem die Therapien abgeschlossen waren, in eine Selbsthilfegruppe gegangen hier in Hettstedt. Ich hatte mich erkundigt und bin seitdem dort auch ansässig und aktiv. Als dann 2018 unsere Vorsitzende verstarb, übernahm die Frau Schönau als Vorsitzende dann das Ruder und ich habe mich dazugesellt als Stellvertreterin, weil ja für so eine Gruppenleitung immer drei Leute erforderlich sind. Und seitdem leiten wir jetzt auch mit einer neuen Mitstreiterin, der Frau Teutsch, diese Gruppe.
0: Ja, wir hatten ja den ersten Beitrag, den wir da zusammen gemacht haben. Da ging es um die Würdigung dieser 25 Jahre. Das war im Kolpingwerk, eine Veranstaltung
1: Ja.
0: dazu. Vielleicht noch ein paar Sätze. Wer ist denn alles dabei bei der Gruppe? An wen richtet sich die? Und was ich da auch gelernt habe, das ist ja ein bisschen hierarchisch eingebunden. Es gibt einen Landesverband etc.
1: Es gibt einen Landesverband, wir sind eingebunden in den Landesverband Sachsen-Anhalt und dieser Landesverband ist in dem Bundesverband, der ansässig ist in Bonn. Das ist eine Organisation, die auch in diesem Jahr ihr 50-jähriges Jubiläum feiert. Da sind wir ganz glücklich drüber. Und die wird richtig gut gefeiert. Am 28. August treffen wir uns alle auf dem Domplatz und das wird ein Riesenfamilienfest, zu dem wir herzlich einladen.
0: Also hat da schon eine lange Geschichte, hier ja auch.
1: Ja.
0: Die Intention, warum man sich trifft, ist natürlich erstmal der Austausch, aber auch Informationen, vermute ich mal, über Therapien etc. pp.
1: Das ist richtig. Unser Motto lautet ja, auffangen, informieren und begleiten. Also auffangen nach dem Schock der Diagnose, informieren über die Zeit hin, was die Therapien betrifft und aus eigenen Erfahrungen berichten und einfach füreinander da sein.
0: Sie sprachen ja selbst von Ihrer eigenen Diagnose Brustkrebs. Das ist ja meines Wissens ja, glaube ich, die häufigste
1: Ja.
0: Krebsart, die von den Frauen betroffen sind. Aber das ist nicht so eng gefasst, ja.
1: Nein, wir haben vorrangig natürlich gynäkologische Erkrankungen, weil sich unsere Vorträge und so weiter auch danach richten, aber wir sind offen für jeden.
0: Wie viel sind Sie denn jetzt
1: Wir
0: sozusagen
1: sind in der Gruppe,
0: Mitstreiterinnen?
1: etwa in unserer Gruppe 25.
0: Ich war ja dabei bei dieser Veranstaltung und die Landesvorsitzende Frau Marsch,
1: Frau Marsch, ja.
0: die war auch sehr begeistert darüber, dass es so lange und so kontinuierlich diese Gruppe existiert, sogar im Gegensatz zu anderen noch im Wachsen begriffen ist
1: Ja.
0: und das ist dann doch schon was Besonderes.
1: Ja, das ist, wir sind ein gutes Team als Gruppenteam, aber auch unsere Teilnehmerinnen der Gruppe sind sehr aktiv mit neuen Ideen oder wenn es mal darum geht, irgendwo hinzufahren. Also da haben wir viel Unterstützung in der Gruppe oder mal einen Kuchen zu backen. Also das ist.
0: Da sprechen Sie das an, also dass es nicht nur um das Medizinische, um das Fachliche geht, um was weiß ich, auch vielleicht um irgendwelche Unterstützungsgelder oder sonst was da alles möglich wäre,
1: Ja.
0: sondern auch das Zusammensein, dass auch mal ja von dieser Situation mal abgelenkt werden durch Aktivitäten. Das ist erstmal richtig, ja.
1: Das ist richtig. Das ist eigentlich unser Hauptanliegen, mal so für 2 Stunden vielleicht gar nicht an Krebs zu denken, aber an anderer Stelle natürlich dann auch besondere Dinge zu informieren. Wir hatten ja schon das Sanitätshaus Klins bei uns, die dann für die neuesten Heilmittelzwecke zuständig waren und uns da gut informiert haben.
0: Da war ja auch eine kleine Demonstration, dass dort im Rückblick gezeigt wurde, dass die Aktivitäten ja vielschichtig waren, was alles so gemacht wurde in den letzten Jahrzehnten, kann man ja in dem
1: Ja.
0: Fall dann schon sagen. Aber kurz danach gab es eine, ich finde, Besonderheit und eine besondere Sache, nämlich so ein Body-Painting-Projekt, was dann im Kunstzuckerhut vorgestellt wurde. Bevor wir da jetzt drüber reden, schauen wir uns einfach mal den Beitrag an, den wir vor einigen Wochen gemacht haben und der sich auf dieses Ereignis bezieht. Wie man früher mal gesagt hat, das ist heute anders, aber Mats ab.
2: Am Abend des 10. Aprils wurde im Hettstedter Kunstzuckerhut die Ausstellung Krebs, na und, welche Bilder vom Bodypainting enthält, eröffnet.
3: Ich freue mich, Sie alle hier heute begrüßen zu können zu unserer zweiten Ausstellung in diesem Jahr. Und vielleicht ganz kurz, ich bin ganz besonders erfreut darüber, dass diese Ausstellung zustande gekommen ist und wie die Ausstellung zustande gekommen ist. Vielleicht die Anekdote, wir haben letztes Jahr zum Museumstag im August, ja, im Mansfeld-Museum, hatten wir, der Kunstzuckerhut und die Krebsfrau in Hettstedt, einen gemeinsamen Stand nebeneinander. Wir sind ins Gespräch gekommen und da ging es darum, dass eben dieses Thema Krebs ja immer noch so ein bisschen tabuisiert wird, dass aber auch da ganz viel Aktivitäten gemacht werden, Öffentlichkeitsarbeit betrieben wird, ja, um dieses Thema ins richtige Licht zu rücken. Und da kam das Gespräch auf diese Ausstellung, die heute hier hängt. Ja, es kam dann so, sie hatten uns einen Kalender in die Hand gedrückt und wir haben gesagt, wir sehen mal, was wir machen können.
2: Katrin Marsch, Vorsitzende vom Frauenselbsthilfe-Krebs-Landesverband Sachsen-Anhalt e.V., verriet uns Näheres.
4: Die Ausstellung Krebs, na und, war ein Projekt zu unserem 30-jährigen Bestehen des Landesverbandes 2022. Und die Idee stammte zwar nicht von uns, die wurde schon mal im Landesverband Sachsen umgesetzt mit dem Bodypainting, aber wir haben die aufgegriffen. Die künstlerische Gestaltung hat die Silke Kirchhoff übernommen, das ist die Vize-Weltmeisterin im Bodypainting. Und die Fotos hat der Markus Andreas Mohr aus Halle gemacht. 12 Frauen haben sich bereit erklärt, an diesem Projekt mitzuarbeiten, wurden dann im Jahr 2022, im Juni, in einer Woche von der Silke Kirchhoff künstlerisch gestaltet und sollen eigentlich unsere Lebensfreude ausdrücken. Unser Motto ist ja mutig, bunt, aktiv und das ist auf den Bildern sehr gut zu sehen. Die Bilder sind bunt. Es gehört Mut dazu, sich so zu präsentieren und aktiv sind wir sowieso. Das merkt man ja mit unseren ganzen Aktivitäten und Veranstaltungen, die wir ringsherum machen. Ja, die Motive wurden von den einzelnen Teilnehmerinnen selbst gewählt. Beziehungsweise die Silke Kirchhoff hat abgefragt nach Interessen, nach Farbwünschen, nach Hobbys und so weiter und hat daraus dann ein Motiv erstellt, welches die Teilnehmerinnen dann nehmen konnten oder auch nicht nehmen konnten. Und dann wurden, wie gesagt, diese Bilder gestaltet. Es gibt diese Halbkörperpaintings und es gibt Ganzkörperpaintings. Es ist eine anstrengende Sache gewesen. Es war auch extrem warm an dem Tag, als wir das gemacht haben. Wir mussten also aufpassen, dass uns die Farbe nicht davon lief. So ein Halbkörperpainting dauert circa 4 Stunden, Ganzkörper 6 Stunden, 5-6 Stunden. Und anschließend kam der Fotograf und hat fotografiert. Und er hat von jeder Frau im Schnitt zwischen 90 und 100 Fotos gemacht, von denen dann die Bilder ausgewählt wurden, die dann letztendlich in der Ausstellung zu sehen sind. Die erste Idee war ein Kalender, den wir auch gemacht haben, ein Dauerkalender mit allen 12 Motiven. Und danach kam dann die Idee, eine Ausstellung draus zu machen, die dann mittlerweile auch sehr heiß begehrt ist. Die ist also im Land Sachsen-Anhalt unterwegs. Wir waren schon im Ministerium für Gesundheit in Magdeburg. Wir waren in Reha-Kliniken. Wir waren auch schon überregional zu sehen, zum Beispiel beim Pflegekongress in Heidelberg 2023, in der Uniklinik in Greifswald, in der Uniklinik in Düsseldorf. Also wie gesagt, die Ausstellung ist heiß begehrt. Wir haben mittlerweile 3 Stück, die quer durchs Land ziehen.
2: Musikalisch umrahmte Michael Seemann von der Musikschule Mansfeld-Südort die Vernissage.

Die Ausstellung Krebs na und kann auch bis zum 20. Mai diesen Jahres, Dienstag bis Samstag, 10 bis 16 Uhr im Kunstzuckerhut Hettstedt besichtigt werden.

0: So, jetzt haben wir das gehört. Die Ausstellung ist ja jetzt inzwischen schon wieder durch. Was passiert damit? Wie geht das weiter? Und gibt es andere Projekte?
1: Ja, das ist ja eine Wanderausstellung und wenn Interesse besteht, dann verleihen wir die dorthin. Diese Ausstellung geht als nächstes nach Wittenberg und die Wanderausstellung über die Wanderung als solches, die hängt jetzt im Marienstift in Magdeburg. Es gibt eine neue Ausstellung innerhalb unseres Netzwerkes und zwar die Männer mit Brustkrebs. Die haben jetzt auch eine initiiert und das ist geplant, dass die als nächstes im Klinikum in Sangerhausen hängen wird.
0: Das wäre ganz interessant, ja. Es ist ja firmiert ja unter Frauenselbsthilfe.
1: Ja, das ist ein Netzwerk in
0: Ja,
1: unserem
0: aber wie ist das mit
1: Verband.
0: den, gibt es eine entsprechende Männergruppe oder
1: Genau,
0: wie?
1: die sind richtig ein Netzwerk Männer mit Brustkrebs. Die treffen sich vorrangig online und einmal im Jahr, meines Wissens, auch in Präsenz dann mit Partnern. Und die tauschen sich eben mehr auf Computerebene aus, auf PC-Ebene, weil ja doch die Masse nicht so viel ist und dadurch solche Gruppen wie hier unter den Frauen nicht möglich sind.
0: Hat sich denn in den Jahren, die Sie jetzt aktiv sind, irgendwas in der öffentlichen Wahrnehmung oder vielleicht auch in der Selbstwahrnehmung geändert? Irgendwie die gesellschaftliche Entwicklung gibt es ja überall.
1: Ja, das schon. Sie geht immer weiter auch und wir haben mittlerweile auch eine Gruppe, die erblich bedingten Brustkrebs hat. Dann haben wir eine Gruppe mit Metastasen, was ja auch immer häufiger ist. Und das Überleben mit Metastasen ist ja heute fast gleichzusetzen wie mit einer Ersterkrankung. Also es gibt schon lange Lebensräume, wo unsere metastasierten Kollegen überleben.
0: Und nun gibt es ja auch einen medizinischen Fortschritt, der nicht zu verachten ist,
1: Ja.
0: was jetzt passiert ist, gerade auch bei der Krebsforschung. Zwar wird dann immer wieder mal, wir sind fast im Durchbruch, alles irgendwie in den Griff zu kriegen, so weit wird es wahrscheinlich nie kommen, aber viele Fortschritte sind doch erzielt worden, ja.
1: Auf jeden Fall. Die Aufklärung ist ganz anders. Die Belastungen auch unter den Therapien haben sich gewandelt zum Vorteil. Und das macht sich natürlich auch darin bemerkbar, dass die Leute auch früher zur Krebsvorsorge gehen.
0: Tun Sie es, aber ich denke mal, da sind immer die Männer ein bisschen da
1: Ja,
0: Säumchen,
1: die haben es
0: ja.
1: in der Beziehung auch relativ schwierig, weil die Versorgung für Männer mit Brustkrebs doch einige Hürden zu nehmen hat.
0: Ja, weil
1: Ja.
0: man es so nicht auf dem Schirm hat, vielleicht.
1: Richtig, das ist einem noch ein No-Go, dass man, ja, man kann doch keinen Brustkrebs kriegen. Doch, ganz genauso.
0: Sprach ja davon, dass es ja einen regen Austausch zum Beispiel mit dem Landesverband gibt,
1: Ja.
0: die. Frau Marsch war ja mehrfach hier, hat man ja auch gesehen. Ist es auch so auf einer Ebene mit den Gruppen in anderen Kreisen, so dass man da mal was zusammen macht, oder geht es eher so nach oben und unten?
1: Wir treffen uns ja zweimal im Jahr auf Landesebene mit den Gruppenleitungen. Die werden dort geschult und auch über die neuesten wissenschaftlichen Erkenntnisse informiert. Und das wird dann in die Gruppen weitergetragen. Aber wenn Probleme sind, wir sind, Frau Schönau und ich sind ja auch im Landesvorstand mit tätig, dann sind wir natürlich auch woanders. Also wir sind auch jetzt wieder bei der Gruppe Harzgerode gewesen. Also da ist territorial ein intensiver Austausch möglich.
0: Ja, und das ist ja auch so, man sich vormachen, das wird immer Bedarf geben.
1: Auf jeden Fall, ja.
0: Nun haben wir ja nicht unbewusst das an den Anfang von unseren Filmbeiträgen gestellt, dieses Projekt mit dem Bodypainting, das ist ja schon wirklich insofern was Besonderes, weil es ja auch in der Vorbereitung einiges erfordert und braucht die
1: Ja.
0: entsprechenden Künstler und so weiter und so fort. Vielleicht von der Warte ein bisschen einfacher, aber vielleicht auch ganz interessant sind zum Beispiel Wanderungen, die sie machen. Da war ja auch jetzt wieder eine, die war ging los in Stangerode. Und auch da waren wir mit der Kamera dabei. Und auch das wollen wir uns mal anschauen, einfach um das Ganze ein bisschen lebendiger zu machen. Also kommt der zweite Film heute.
2: Das Reit- und Sporthotel Nordmann in Stangerode war am 4. Mai 2026 Ausgangspunkt zur 13. Wanderung der Hetstedter Gruppe Frauenselbsthilfe Krebs im Landesverband Sachsen-Anhalt. Und während Wanderfreundin Ursula Westkemper sich um eine gut gehbare Route rings um Stangerode gekümmert hatte, organisierte Heidemarie Pelleter das Drumherum für diesen Wandertag im 25. Jahr des Bestehens der Gruppe.
3: Ein schönes Projekt, gefördert von der AOK, das wir im Landesverband jedes Jahr durchführen. Heute hier in Stangerode, was haben Sie sich vorgenommen?
1: Wir wollen zur schönen Aussicht und zum Rügericht und dann wieder zurück und uns im Anschluss noch den Wildpark anschauen.
3: Worum handeln sich die Gespräche, wenn Sie hier wandern?
1: Auf jeden Fall um gute Laune, um Kraft. Das Projekt heißt ja auch Grenzen überschreiten. Wir überschreiten unsere körperlichen Grenzen und manchmal auch die Landesgrenzen. Wir haben auch eine Mitstreiterin aus Niedersachsen dabei.
3: Was für Frauen sind denn das so in Ihrer Gruppe?
1: Zu 99% betroffene Frauen mit gynäkologischen Erkrankungen, hauptsächlich Brustkrebserkrankungen. Aber wir sind auch offen für andere Erkrankungen, was den Krebs betrifft.
3: Also jeder, der Lust hat, hier mitzumachen, ist willkommen?
1: Jeder. Das ist eine kostenfreie Teilnahme, die jedem offen steht.
2: Auf die Frage, wo kommt ihr denn alle her, wurden unter anderem Orte wie Magdeburg, Jessen, Zeitz und Stendal, aber auch Leipzig genannt. Also war neben Niedersachsen auch Sachsen vertreten. Und auch ein Mann wanderte mit, Projektkoordinator Sven Wagner, den wir fragten, warum die AOK Sachsen-Anhalt solche Initiativen unterstützt.
4: Weil die Selbsthilfe für uns ein ganz wichtiges Thema ist und deshalb haben wir auch gesagt, wenn gute Projekte auch eingereicht werden, natürlich muss das auch alles im Leitfaden konform sein, aber das haben wir für uns auch so festgestellt und da freuen wir uns natürlich, wenn Initiativen ergriffen werden, die dazu beitragen, die Selbsthilfearbeit auch wertzuschätzen. Und dass sie auch in der Gemeinschaft hier zusammenkommen, sich austauschen. Und für mich ist es sehr wertvoll, mit ihnen einmal zusammenzukommen, um ein bisschen Strategie auch zu besprechen, aber auch um einen schönen Tag einfach zu haben und das herrliche Wetter hier zu genießen.
3: Ich kann sagen, für Sie ist es heute auch ein schöner Arbeitstag.
4: Absolut.
2: Und dann ging es los, flotten Schrittes und frohen Mutes. Bei dem schönen Frühlingswetter, Balsam für die Seele dieser Frauen, die alle viel schlechtere Zeiten hinter sich gelassen haben.

0: Ja, da sind wir wieder. Also spaßige Sache, ja.
1: Auf jeden Fall. Ja, es ist ja mal daraus entstanden, die eigenen Grenzen zu überschreiten. Und man ist damals ja auch die Landesgrenze, wie im Film gesehen, hat man überschritten. Und es waren auch dieses Mal wieder schöne Wanderungen dabei, so von 15 bis 17 Kilometern.
0: Also das
1: Und
0: ist, da muss man schon richtig fit sein, ja.
1: ja, das fordert schon auch ein bisschen Training vor, ein bisschen Vorbereitung. Aber es werden natürlich Pausen eingebaut und so weiter. Wir sind ja alle oder zu 99% Betroffene und wissen, wovon wir reden. Ja.
0: Sie sind jetzt also eine, Sie sagten ja so über 20
1: 20
0: Frauen,
1: Teilnehmerinnen,
0: ja,
1: ja.
0: da Teilnehmerinnen, aber auch in der Gruppe, ja.
1: Ja.
0: Wie läuft das im Alltag? Wie oft treffen Sie sich denn eigentlich?
1: Wir treffen uns einmal monatlich in den Gruppen und das ist in anderen Orten auch so. Das ist so die Regel, dass man sich wenigstens einmal monatlich trifft.
0: Und das ist auch nicht so, wie man es bei anderen manchmal leider fährt, dass dann ein paar de facto dabei sind, aber also rein technisch dabei sind, aber de facto gar nicht so kommen. Also sind schon
1: Das sind
0: aktive
1: ganz
0: Mitglieder,
1: wenige.
0: ja.
1: Das liegt dann wirklich daran, wir haben ja auch Teilnehmerinnen, die arbeitsmäßig sehr eingebunden sind. Und da wird es dann seltener. Aber die meisten kommen regelmäßig.
0: Das sind dann sozusagen die normalen Versammlungen, wo man austauscht, was es Neues gibt, etc. pp.
1: Genau.
0: Und solche Dinge, wie wir in den Filmen gesehen haben, sind dann so ein bisschen so die Höhepunkte,
1: Das
0: ja.
1: ist ein Projekt, das ist ein Landesprojekt, was einmal jährlich stattfindet seit 14 Jahren. Und das ist natürlich nicht regelmäßig. Ja, denn das erfordert ja auch ein paar Finanzen. Man muss ja dann irgendwo auch unterkommen, verpflegt werden und die Wanderungen müssen organisiert werden und so weiter. Das ist einmal. Und da kommen aber aus dem gesamten Landesverband die Teilnehmer dazu.
0: Also war es, Entschuldigung, wenn ich so sage, war es das für dieses Jahr? Oder
1: Mit der
0: dieses Jahr ging,
1: Wanderung,
0: ja, mit der
1: ja.
0: Wanderung, ja, aber mit anderen Aktivitäten ist da noch was geplant. Wir haben ja gehört, dieses große Treffen im August,
1: Genau.
0: aber
1: Ja,
0: davon mache ich auf regionaler Ebene hier.
1: wir haben jeden Monat unser Programm, wie unsere Ortsgruppe Hetschet jetzt zum Beispiel wandern im Juni, jetzt wieder am 3. Juni, also eine kleine Wanderung um Mansfeld herum geplant. Wir haben eine Wahl noch dieses Jahr auszustehen und unser großer Höhepunkt immer am ersten Mittwoch des Oktobers haben wir unseren Lucia-Tag, der in der Kirche hier in der Gangolfkirche stattfindet.
0: Lucia, ich habe mal Lucia Lichtfest oder
1: Ganz
0: sowas.
1: genau,
0: Ja, das
1: ja.
0: klingt gut.
1: Lucia, die Lichtheilige, das ist unsere Schutzpatronin
0: Ich dachte mal,
1: sozusagen.
0: die ist im Dezember dran.
1: Die ist eigentlich im Dezember dran, aber Regine Hildebrand, die hat das damals ins Leben gerufen unter dieser Schirmherrschaft. Und seitdem wird immer am 1. Oktober, beziehungsweise in der ersten Woche im Oktober, wird das Lucia-Fest in vielen Orten auch gefeiert und auch dieses Jahr wieder bei uns.
0: Ja, jetzt haben wir einiges gehört über die Selbsthilfegruppe und wie sie aktiv ist hier in Hettstedt, wobei die ja dann wahrscheinlich so Einzugsgebiet ist es dann der Altkreis oder?
1: Ja, wo die Leute, wie sie rankommen, ja, das entscheiden sie
0: Haben wir gehört,
1: selbst.
0: Harzgerode gibt es eine
1: Harzgerode
0: Gruppe
1: gibt es eine
0: und
1: Gruppe, ja, und dann gehört es von unserer Seite dann hier erstmal schon ein bisschen auf. Halle wäre dann das nächste,
0: also
1: was
0: ist
1: sie.
0: praktisch so ungefähr der Landkreis schon,
1: Genau, ja, in Köthen
0: wobei
1: gibt
0: man
1: es
0: es nicht
1: noch eine
0: so
1: Gruppe,
0: ernst nimmt,
1: ja.
0: vermutlich, ja.
1: Nein, also wenn die Leute rankommen, ist das kein Problem. Also da setzen wir keine Grenzen.
0: Kann man die eigentlich nur immer Erfolg wünschen bei ihrer weiteren Tätigkeit? Denn ich denke mal, das macht ja dann Mut, dass man mit Gleichgesinnten
1: Ja.
0: zusammen ist, sich
1: Ja.
0: austauschen kann. Und das ist ja der ganze Hintergrund, warum es
1: Richtig.
0: Selbsthilfegruppen für die unterschiedlichsten Bereiche gibt. Also vielen Dank erstmal bis dahin. Und vielleicht noch zum Abschluss eine Frage. Was würden Sie sich denn wünschen für die nächste Zeit, für die nächsten Jahre? Natürlich könnt ihr jetzt sagen, alle werden gesund. Da wollen wir uns nicht vormachen, das wäre ziemlich,
1: Es wäre ein Wunsch, ja.
0: ja, aber unterhalb dieser vielleicht nicht ganz so realistischen Ebene, was würden Sie sich denn wünschen für Ihre Gruppe, für Ihre Zusammenarbeit mit anderen, innerhalb dieser selbigen und?
1: Dass es einfach so bleibt, dass wir, wie Sie schon sagten, gesund bleiben, ja, oder werden. Und dass der Zusammenhalt weiterhin so, dass auch jüngere Leute wieder Mut finden, mehr Verantwortung zu übernehmen, Gruppen zu übernehmen. Wir haben ja auch in unserem Verband diesen Selbsthilfecoach. Das heißt, über den Verband werden Ehrenamtliche ausgebildet an 4 Wochenenden, die dann auch den Mut haben, eine Gruppe zu übernehmen. Dass das Gruppenwachstum wieder ein bisschen steigt auf Landesebene.
0: Und wir machen das ja das Ganze, um Ihre Arbeit vorzustellen. Und nun ist es ja durchaus vorstellbar, dass die ein oder andere Betroffene jetzt diesen Beitrag sieht und sagt: Mensch, ich würde mal gerne in Kontakt kommen. Wie kann sie das?
1: Auf jeden Fall, wir haben Flyer ausliegen unten bei der Stadt in Hettstedt und auch in einigen anderen. Und natürlich auch selbstverständlich dann über Telefon, Frau Schöner oder ich sind jederzeit bereit.
0: Also einfach im Bürgerbüro nachfragen.
1: Ganz genau, da liegen unsere Flyer.
0: Gut, okay, dann danke ich Ihnen, wünsche Ihnen weiter viel Erfolg bei Ihrer Arbeit in dieser Selbsthilfegruppe. Und ich denke mal, wenn wieder interessante Aktivitäten da sind, die im Zusammenhang stehen mit Ihrer Gruppe, dann kann ich mir durchaus vorstellen, dass auch Punktum mal wieder dabei ist und wir darüber berichten. Also vielen Dank fürs Kommen und viel Erfolg bei Ihrer Arbeit.
1: Vielen Dank.
0: Und vielen Dank bei Ihnen auch, liebe Zuschauerinnen und Zuschauer, dass Sie dran geblieben sind. Und ich hoffe, Sie schalten auch das nächste Mal wieder ein, wenn es heißt, zu Gast bei Ihrem Punktum Fernsehen. Dankeschön.

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1: Der Bergbau war einst der Motor einer ganzen Region und damit natürlich auch der Stadt Sangerhausen. Heute ist es nur noch eine Tradition, die gepflegt werden sollte und auch wird. Damit passte es inhaltlich hervorragend zum Tag des offenen Denkmals, der ja seit 1993 immer am zweiten Sonntag im September stattfindet. 2018 fiel nun auch das Datum der Ladehebung in der Berg- und Rosenstadt auf diesen Tag. Und so waren die Mitglieder der Bürgergruppe, die diese Veranstaltung organisieren, gespannt, wie viele Leute den Weg zum Kumpelplatz am Bergmann finden würden. Und die kamen auch, einzeln oder in kleinen Grüppchen, aus dem Wohngebiet, aber auch darüber hinaus. Kuchen und Kaffee sowie die zugegeben recht schwierigen Fragen eines bergmännischen Quiz ließen den Nachmittag gemütlich beginnen. Für die kleineren Gäste war wie gewohnt die Kriechstrecke des Röhrichschachtes aufgebaut und an einer Süßigkeitenwurfmaschine war Reaktion und Geschicklichkeit gefragt. Groß und klein konnten ihre Treffsicherheit beim Einschlagen eines Nagels beweisen. Musikalisch umrahmt wurde der Nachmittag von der Schallmeilenkapelle der Freiwilligen Feuerwehr Martinsried.

0: Erstmals hatte in diesem Jahr Dirk Fuhlert die Moderation der Veranstaltung übernommen und führte unterhaltsam durch den Ablauf. Dabei begrüßte er am Mikrofon den Chef der Bürgergruppe Hans Grabowski, aber auch den Ehrengast, das Bundestagsmitglied Thorsten Schweiger. Der erinnerte sich an die Anfänge und seine Zweifel zum Vorhaben.
1: Und ich gebe zu, als wir uns im Frühjahr 2007 getroffen haben, ja, Herr Grabowski, da haben wir beide nicht dran geglaubt, dass das was wird. Denn wir haben zum ersten Mal damals von der Stadt gesagt, wir lassen die Bürger planen. Und aus der ersten Runde, der Planungsrunde, bin ich rausgegangen und habe gesagt, das wird nie was. Die eine wollten Hecken, die andere wollten Bänke. Bänke sollte es nicht geben, dann sollte es Spielgeräte geben. Und ich gebe zu, ich habe mich geirrt. Und ich bin froh, dass ich mich geirrt habe, denn nicht umsonst können wir heute zum 11. Mal hier stehen. Und es ging dann auch 2007 sehr, sehr schnell. In nur 3 Monate Bauzeit haben wir das gemeinsam mit der Bürgergruppe getan. Und ich bin außerordentlich froh, dass das heute nach 11 Jahren immer noch ein guter Anlass ist, hier ein kleines Fest zu feiern.
0: Viele Sponsoren hatten die Bürgergruppe unterstützt, darunter die Bundestagsfraktion der Partei Die Linke, die fast auch schon traditionell einen Scheck überreichte. Da der Schatten, der astronomisch exakt auf die Decke Mitte des Schachtes fallen sollte, durch die vorüberziehenden Wolken nicht immer gut zu sehen war, half eine Funkuhr auf die Sekunde genau, um 15 Uhr den Schacht zu öffnen und die Bergmannslade, einen großen wasserdichten Koffer, herauszuholen.

0: Nach dem Auspacken des Inhaltes hatten die Gäste wie jedes Jahr die Gelegenheit, ausgiebig die einzelnen Stücke zu begutachten, bevor dann kurz vor 16 Uhr alles wieder verpackt wurde. Einige neue Gegenstände, darunter eine Flasche Schachtschnaps, die noch original aus den 70er Jahren stammt, werden nun ebenfalls in der Lade aufbewahrt. Etwa eine Stunde, nachdem der Koffer ans Tageslicht gehoben wurde, verschwand er wieder im Schacht, um hoffentlich in 365 Tagen erneut im Mittelpunkt des Interesses zu stehen. Es ist eine interessante Möglichkeit, Tradition zu pflegen und hätte sicherlich auch Napjan und Neuke gefallen, die in Hettstedt an den Beginn des Bergbaus in der Region erinnern. Das Denkmal stand zwar nicht auf dem Programm, aber 15 weitere Möglichkeiten luden die Neugierigen in der Kupferstadt ein. Für manche besonders interessant, der Blick in den sogenannten Franzosenturm, exakter der Brücktorturm, der irgendwann einmal zum Ensemble für die Ausstellung der Handwerkerutensilien der alten Meister gehören soll. Noch wartet jede Menge Arbeit. Ein anderer interessanter Turm ist das Seigertor. 33 Meter hoch, einst Teil der Stadtbefestigung, wurde es 1537 zu einem Torturm umgebaut, erlitt 1651 starke Brandzerstörungen und entstand 1722 in seiner heutigen Gestalt wieder neu. Alt und jung erklomm die Wendeltreppe und genoss den Ausblick. Viele waren von der Ausstellung des Fotoclubs Hettstedt überrascht, die andere Sichten auf Hettstedt ermöglichte. Wer an der Außenfassade die große Wappenplatte schon bewundert hatte, erfuhr drinnen, dass es sich nur um eine Nachbildung handelte. Das Original lagert nämlich im Turm. Wer ganz nach oben kletterte, konnte interessante Fakten zur Uhr erfahren, die dem Turm höchstwahrscheinlich den Namen gab. Denn dieser leitet sich vom mansfällischen Ausdruck Seier für Uhr ab. Doch nicht nur in Hettstedt waren die Bürger und Gäste in den Denkmälern unterwegs, wie wir mit der Kamera dokumentieren konnten.
1: Auch auf dem Gelände des ehemaligen Schmidt-Schachtes in Helbra war an diesem Sonntagmorgen Betrieb. Der gleichnamige Verein hatte gemeinsam mit der Wipperliese zum Tag des offenen Denkmals etwas ganz Besonderes organisiert.
2: Als Highlight des diesjährigen Denkmalstages lassen wir die Wipperliese ein paar Kilometer mehr fahren, als sie bisher gefahren ist. Bisher ist sie ja bis Kloster Mansfeld gefahren. Und unser Traum war es immer, unser Museum, den Schmidt-Schacht, die Erlebniswelt Kupfer hier in Helbra, anzubinden an die Wipperliese.
3: Warum ist das so wichtig für Sie?
2: Weil wir denken, wir haben hier Großartiges geleistet und wollen es eigentlich nicht nur für uns gemacht haben, sondern für die ganze Region oder überregional. Und wir haben sehr hohen Zuspruch oder sehr großen Zuspruch. Und das ist ein Highlight, wo wir sagen, das gehört eigentlich zum touristischen Konzept für eine Entwicklung, damit eben angefangen von Wippra mit seiner Brauerei, mit dem Staudamm, mit der Rodelbahn, über Vatterrode, die Pioniereisenbahn, Mansfeld, das Luthermuseum, das Schloss, Kloster Mansfeld mit der Bergwerksbahn und letztendlich wir mit unseren Ausstellungen für Bergbau und Hüttengeschichte, dass es ein roter Faden ist, der sich so durchzieht und wir haben es jetzt geschafft, nach ganz schönen Schwierigkeiten am Anfang, aber wir haben es, wie gesagt, geschafft und ab nächstes Jahr, ab Frühjahr, wenn der neue Fahrplan raus ist, dann gibt es auch das routinemäßig, dass dann öfters gefahren wird, nicht nur einmal.
1: Und dann ging's los, mit Start am Bahnhof Kloster Mansfeld, über Bendorf, durch Helbra zum neuen Haltepunkt am ehemaligen Schmidt-Schacht. Weil dies eine Premiere nach vielen Jahren Stillstand war, wollen wir Ihnen ein paar Bilder von der Strecke nicht vorenthalten.
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Mit Spannung wurde die Wipperliese am Schmidtschacht erwartet. Von Vereinsmitgliedern, zahlreichen Gästen und der versammelten regionalen Presse. Circa 15 Minuten war der vollbesetzte Triebwagen unterwegs gewesen. Die Genehmigung beim Landesbevollmächtigten für Bahnaufsicht dafür einzuholen, dauerte entschieden länger und wurde erst Stunden vor dem Start erteilt.

0: denn die Fahrt?
1: War wunderbar. Es war besonders ein Erfolg, dass wir die Fahrt ermöglichen konnten. Und wir möchten uns hier ganz herzlich bei der Kreisbahn Mansfelder Land bedanken, besonders bei Herrn Kellner, der hier viel Kraft reingesteckt hat, die Strecke frei zu machen. Und mit der Zahl 75, die hergefahren sind, sind wir eigentlich stolz. Wir hatten ja erst die Möglichkeit, in den letzten Stunden eigentlich nochmal richtig Werbung zu machen, weil die Strecke von der Bahnbehörde erst am Freitag um 15 Uhr freigegeben wurde.
2: Froh, dass alles wie geplant geklappt hatte, war auch Gerhard Kellner, Geschäftsführer der Kreisbahn Mansfelder Land, die als wichtigster Partner des Projektes agierte.
3: Naja, wir sind ja nur 20 Jahre hier die Strecke nicht mehr gefahren. Früher nur im Güterverkehr und jetzt Personenverkehr. Von der Sanierung der Strecke zur Beräumung bis hin zur Genehmigung durch die Landesbehörde. Es war schon anspruchsvoll, möchte ich es zumindest nennen.
0: Soll das heute eine Eintagsfliege bleiben?
3: Wir hoffen nicht. Wir sind vom Verein hier Schmidtschacht, wie auch MBB, uns einig, dass wir das wiederholen wollen. Sinnvoll über Termine wollen wir uns in Nähe verständigen.
2: So oft wie in Zeiten, als auf dem Gleisanschluss sämtliche Güter für den Schmelzvorgang auf der Hütte, wie beispielsweise große Mengen Koks, transportiert wurden, wird die Wipperlise hier sicher nicht fahren. Zu besonderen Anlässen aber auf jeden Fall. Nach 15 Minuten Aufenthalt ging es dann schon wieder zurück nach Kloster Mansfeld. Schließlich wollte man ein paar Stunden später noch ein zweites Mal zum Schmidtschacht aufbrechen.
0: Warum sind Sie heute hier?
4: Wegen Tag des offenen Denkmals.
5: Und wir wollten hier uns mal den Schmidtschacht ansehen und die ganzen Anlagen von der Kuhhütte ehemals. Und das interessiert uns. Und nachher wollen wir noch weiter nach Eising in der Annikhütte und zu den
4: Zu den Zellen. Und dann wollen wir noch in die Malzscheune
5: Eisling, wo die Tellersammlung
4: ausgestellt ist.
0: Respekt, Sie sind also wirklich

0: Wenn tatsächlich der Förderverein tatsächlich richtig Spaß macht, ja, warum sollte man nicht da Mitglied werden, beziehungsweise ein bisschen helfen? Denn irgendwie ist es ja Geschichte.
1: Das sahen auch der kleine Tom und sein Papa so, die sich auf dem Förderturm ganz nach oben wagten. Nach Mansfeld fuhr die Wipperliese an diesem Tag nicht, doch auch dort gab es am Tag des offenen Denkmals Interessantes zu entdecken. So wurde beispielsweise im Museum Luthers Elternhaus zu Sonderführungen durch den normalerweise nicht zugänglichen Keller der Luthers eingeladen. Das Interesse war riesig. Und Historiker Mirko Gutja bemühte sich während eines kleinen Vortrages, alle Fragen der Besucher zu beantworten. So zum Beispiel, wozu dienten die Keller und was hat es mit der vermauerten Tür im Keller von Luthers Elternhaus auf sich?
2: Ja, wir haben ja heute den Tag des offenen Denkmals und erleben, was verbindet. Da passt natürlich sehr schön der Untergrund Mansfelds dazu, denn die Kelleranlagen in Mansfeld sind sehr, sehr spannend. Wir hatten ja vor einigen Jahren ein kleines Projekt mit zwei Damen, Frau Kunert und Frau Schmidt, die hier in Mansfeld sich mit den Kellern in Mansfeld beschäftigt haben und dort einmal versucht haben, den Untergrund Mansfeld und die Baugeschichte der Stadt nachzuempfinden. Und tatsächlich haben wir einige spannende Ergebnisse, die ich heute auch im Rahmen des Tag des offenen Denkmals vorstellen will. Natürlich im Zentrum steht für uns als Stiftung Luther Gedenkstätten natürlich der Keller des Luther Elternhauses, der aber genau diese ganzen Punkte, die ich heute auch erzähle, vereint. Also wir haben hier ganz alte Kelleranlagen, die noch älter sind als das Lutherhaus selbst. Wir haben hier einen unterirdischen Gang, der die beiden Häuser miteinander verbindet. Sie kennen sich ja die ganzen Sagen, die auch Schloss und Stadt miteinander mit Gängen verbunden sieht oder bis nach Eisleben reicht und ähnliches mehr. So schlimm ist es hier in Mansfeld nicht. Aber es gibt tatsächlich Gänge, die verschiedene Häuser miteinander verbinden und dieser Gang zeigt, dass die beiden Häuser ursprünglich mal zusammen gestanden haben, dass die beiden ursprünglich mal einen Baukomplex gebildet haben und das Anwesen der Luthers in Anfang des 16. Jahrhunderts viel, viel aufwendiger und viel repräsentativer war, als wir das bislang geglaubt haben.
3: Das ist ja heute erstmalig die Begehung. Soll das eine Eintagsfliege bleiben, oder?
2: Nein, also der Ansturm, den wir gerade schon verzeichnen, der ist sehr erfreulich und sehr groß. Und deswegen haben wir gerade auch sehr spontan beschlossen, das natürlich auch noch zu verstetigen. Das ist der Tiefkeller. Wir haben hier so eine kleine Lagernische und vermutlich einen alten Zugang hier unten. Und hier sehen Sie die wieder modern vermauerte Tür, interessanterweise mit so einem Portal, auch sehr aufwendig gemacht. Dahinter befand sich noch eine Vermauerung, die relativ massiv war und die dann offensichtlich statische Gründe hatte, die eingebracht zu werden. Das ist offenbar passiert, als die beiden Häuser nicht mehr demselben Besitzer gehörten. Möglicherweise auch erst im 19. Jahrhundert, 1807, sind ja die beiden Häuser in der Mitte geteilt worden und dann hat natürlich auch der Verbindungsgang keine große Relevanz mehr, denn der Nachbar möchte sicher nicht, dass sie dann noch bei ihm im Keller marschieren.
1: Die Sonderführung durch den Keller von Luthers Elternhaus soll also keine Eintagsfliege bleiben und wird höchstwahrscheinlich in nächster Zeit regelmäßig angeboten. Doch auch die Ausstellungsräume eine Etage höher haben viele interessante Details über die Luthers zu bieten. Das Museum gegenüber sowieso. Und das nicht nur am Tag des offenen Denkmals. 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

0: 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Am 26. Juli um 17 Uhr beginnt ein Orgelkonzert mit Kirchenmusikdirektor Thomas Ennenbach in der Marktkirche St. Andreas in der Lutherstadt Eisleben. Thema Giganten des Barocks, Bach und Händel sowie Verehrer. Der Eintritt kostet 10 Euro im Vorverkauf. Schüler bis 18 Jahre brauchen nichts bezahlen. Am 27. Juni wird in der Zeit von 9:30 Uhr bis 18 Uhr zum Tag der Berg- und Hüttenleute an den Schmidtschacht Helbra eingeladen. Mit dem Comedy-Programm Dicke Luft und kein Verkehr 4, Frauentausch, gastieren Künstler des bekannten Klacktheaters im Hof der Mansfelder Gewerke in Bendorf. Termin ist der 6. Juni, Einlass ab 17 Uhr, Beginn 18 Uhr, Eintritt 25 Euro. Der Kartenverkauf ist unter der eingeblendeten Telefonnummer möglich. 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

0: Hallo und herzlich willkommen, liebe Zuschauerinnen und Zuschauer, bei Punktum, Ihrem regionalen Fernsehprogramm, zu einer weiteren Ausgabe von Zu Gast. Und ich freue mich heute hier im Studio Heidemarie Beleta begrüßen zu können. Sie ist die Vorsitzende der Frauen-Selbsthilfe-Krebs-Gruppe Hedstedt. Herzlich willkommen hier bei uns im Studio. Wir haben Sie und Ihre Tätigkeit jetzt in diesem Frühjahr kennengelernt, relativ intensiv, denn es gab auch ein Jubiläum, 25 Jahre gibt es diese Gruppe. Und da gab es auch einige Aktivitäten mit Punktum zusammen. Aber ich will dem gar nicht vorgreifen, denn ich denke, wir bleiben bei dem bewährten Ablauf, dass ich Ihnen am Anfang erstmal Gelegenheit gebe, sich mal kurz vorzustellen. Wer ist denn Heidemarie Perleta und wie ist sie das geworden, was heute ist?
1: Ja, meinen Namen hatten Sie ja schon erwähnt. Ich bin 2012 an Brustkrebs erkrankt und habe das ganze Programm der Therapien mitgenommen, was mich natürlich sprichwörtlich an die Wand gefahren hat. Und ich habe mir damals geschworen, wenn ich heil aus dieser ganzen Angelegenheit herauskomme, dann gebe ich all denen und die es brauchen, was zurück, die mir damals so geholfen haben. Und deswegen bin ich dann auch ein Jahr später, nachdem die Therapien abgeschlossen waren, in eine Selbsthilfegruppe gegangen hier in Hedstedt. Ich hatte mich erkundigt und bin seitdem dort auch ansässig und aktiv. Als dann 2018 unsere Vorsitzende verstarb, übernahm die Frau Schönau als Vorsitzende dann das Ruder und ich habe mich dazugesellt als Stellvertreterin, weil ja für so eine Gruppenleitung immer drei Leute erforderlich sind. Und seitdem leiten wir jetzt auch mit einer neuen Mitstreiterin, der Frau Teutsch, diese Gruppe.
0: Ja, wir hatten ja den ersten Beitrag, den wir da zusammen gemacht haben. Da ging es um die Würdigung dieser 25 Jahre. Das war im Kolpingwerk, eine Veranstaltung dazu. Vielleicht noch ein paar Sätze. Wer ist denn alles dabei bei der Gruppe? An wen richtet sich die? Und was ich da auch gelernt habe, das ist ja ein bisschen hierarchisch eingebunden. Es gibt einen Landesverband etc.
1: Es gibt einen Landesverband. Wir sind eingebunden in den Landesverband Sachsen-Anhalt. Und dieser Landesverband ist in dem Bundesverband, der ansässig ist in Bonn. Das ist eine Organisation, die auch in diesem Jahr ihr 50-jähriges Jubiläum feiert. Da sind wir ganz glücklich drüber. Und die wird richtig gut gefeiert. Am 28. August treffen wir uns alle auf dem Domplatz. Und das wird ein Riesenfamilienfest, zu dem wir herzlich einladen.
0: Also das ist da schon eine lange Geschichte, hier ja auch. Ja. Die Intention, warum man sich trifft, ist natürlich erstmal der Austausch, aber auch Informationen, vermute ich mal, über Therapien etc. pp.
1: Das ist richtig. Unser Motto lautet ja, auffangen, informieren und begleiten. Also auffangen nach dem Schock der Diagnose, informieren über die Zeit hin, was die Therapien betrifft und aus eigenen Erfahrungen berichten und einfach füreinander da sein.
0: Sie sprachen ja selbst von Ihrer eigenen Diagnose Brustkrebs. Das ist ja meines Wissens ja, glaube ich, die häufigste Krebsart, die von den Frauen betroffen sind. Aber das ist nicht so eng gefasst, ja?
1: Nein, wir haben vorrangig natürlich gynäkologische Erkrankungen, weil sich unsere Vorträge und so weiter auch danach richten. Aber wir sind offen für jeden.
0: Mhm. Wie sind Sie denn jetzt sozusagen?
1: Wir sind in der Gruppe etwa in unserer Gruppe 25. Mhm.
0: Ich war ja dabei bei dieser Veranstaltung und die Landesvorsitzende Frau Marsch.
1: Frau Marsch, ja.
0: Die war auch sehr begeistert darüber, dass es so lange und so kontinuierlich diese Gruppe existiert, sogar im Gegensatz zu anderen noch im Wachsen begriffen ist und das ist dann doch schon was Besonderes.
1: Ja, das ist. Wir sind ein gutes Team als Gruppenteam, aber auch unsere Teilnehmerinnen der Gruppe sind sehr aktiv mit neuen Ideen oder wenn es mal darum geht, irgendwo hinzufahren. Also da haben wir viel Unterstützung in der Gruppe oder um einen Kuchen zu backen. Also das ist.
0: Da sprechen Sie das an, also dass es nicht nur um das Medizinische, um das Fachliche geht, um was weiß ich, auch vielleicht um irgendwelche Unterstützungsgelder oder sonst was da alles möglich wäre. Ja. Sondern auch das Zusammensein, das auch mal von dieser Situation mal abgelenkt werden durch Aktivitäten. Das ist erstmal richtig, ja?
1: Das ist richtig. Das ist eigentlich unser Hauptanliegen, mal so für 2 Stunden vielleicht gar nicht an Krebs zu denken, aber an anderer Stelle natürlich dann auch besondere Dinge zu informieren. Wir hatten ja schon das Sanitätshaus Cleans bei uns, die dann für die neuesten Heilmittelzwecke zuständig waren und uns da gut informiert haben.
0: Da war ja auch eine kleine Demonstration, dass dort im Rückblick gezeigt wurde, dass die Aktivitäten ja vielschichtig waren, was alles so gemacht wurde in den letzten Jahrzehnten, kann man ja in dem Fall dann schon sagen. Aber kurz danach gab es eine, ich finde, Besonderheit und eine besondere Sache, nämlich so ein Body-Painting-Projekt, was dann im Kunstzuckerhut vorgestellt wurde. bevor wir da jetzt drüber reden, schauen wir uns einfach mal den Beitrag an, den wir vor einigen Wochen gemacht haben und der sich auf dieses Ereignis bezieht. Einfach, wie man früher mal gesagt hat, das ist heute anders, aber Mats ab.
2: Am Abend des 10. Aprils wurde im Hettstedter Kunstzuckerhut die Ausstellung Krebs, na und, welche Bilder vom Bodypainting enthält, eröffnet.
3: Ich freue mich, Sie alle hier heute begrüßen zu können zu unserer zweiten Ausstellung in diesem Jahr. Und vielleicht ganz kurz, ich bin ganz besonders erfreut darüber, dass diese Ausstellung zustande gekommen ist und wie die Ausstellung zustande gekommen ist. Vielleicht die Anekdote, wir haben letztes Jahr zum Museumstag im August, ja, im Mansfeld-Museum, hatten wir, der Kunstzuckerhut und die Krebsfrau in Hettstedt, einen gemeinsamen Stand nebeneinander. Wir sind ins Gespräch gekommen und da ging es darum, dass eben dieses Thema Krebs ja immer noch so ein bisschen tabuisiert wird, dass aber auch da ganz viel Aktivitäten gemacht werden, Öffentlichkeitsarbeit betrieben wird, ja, um dieses Thema ins richtige Licht zu rücken. Und da kam das Gespräch auf diese Ausstellung, die heute hier hängt. Ja, es kam dann so, sie hatten uns einen Kalender in die Hand gedrückt und wir haben gesagt, wir sehen mal, was wir machen können.
2: Katrin Marsch, Vorsitzende vom Frauenselbsthilfe-Krebs-Landesverband Sachsen-Anhalt e.V., verriet uns Näheres.
4: Die Ausstellung Krebs, na und? War ein Projekt zu unserem 30-jährigen Bestehen des Landesverbandes 2022. Und die Idee stammte zwar nicht von uns, die wurde schon mal im Landesverband Sachsen umgesetzt mit dem Bodypainting, aber wir haben die aufgegriffen. Die künstlerische Gestaltung hat die Silke Kirchhoff übernommen, das ist die Vize-Weltmeisterin im Bodypainting. Und die Fotos hat der Markus Andreas Mohr aus Halle gemacht. 12 Frauen haben sich bereit erklärt, an diesem Projekt mitzuarbeiten, wurden dann im Jahr 2022 im Juni in einer Woche von der Silke Kirchhoff künstlerisch gestaltet und sollen eigentlich unsere Lebensfreude ausdrücken. Unser Motto ist ja mutig, bunt, aktiv und das ist auf den Bildern sehr gut zu sehen. Die Bilder sind bunt. Es gehört Mut dazu, sich so zu präsentieren und aktiv sind wir sowieso. Das merkt man ja mit unseren ganzen Aktivitäten und Veranstaltungen, die wir ringsherum machen. Ja, die Motive wurden von den einzelnen Teilnehmerinnen selbst gewählt. Beziehungsweise die Silke Kirchhoff hat abgefragt nach Interessen, nach Farbwünschen, nach Hobbys und so weiter und hat daraus dann ein Motiv erstellt, welches die Teilnehmerinnen dann nehmen konnten oder auch nicht nehmen konnten. Und dann wurden, wie gesagt, diese Bilder gestaltet. Es gibt diese Halbkörper-Paintings und es gibt Ganzkörper-Paintings. Es ist eine anstrengende Sache gewesen. Es war auch extrem warm an dem Tag, als wir das gemacht haben. Wir mussten also aufpassen, dass uns die Farbe nicht davon lief. So ein Halbkörper-Painting dauert circa 4 Stunden, Ganzkörper 6 Stunden, 5, 6 Stunden. Und anschließend kam der Fotograf und hat fotografiert.

0: Und er hat von jeder Frau im Schnitt zwischen 90 und 100 Fotos gemacht, von denen dann die Bilder ausgewählt wurden, die dann letztendlich in der Ausstellung zu sehen sind. Die erste Idee war ein Kalender, den wir auch gemacht haben, ein Dauerkalender mit allen 12 Motiven. Und danach kam dann die Idee, eine Ausstellung draus zu machen, die dann mittlerweile auch sehr heiß begehrt ist. Die ist also im Land Sachsen-Anhalt unterwegs. Wir waren schon im Ministerium für Gesundheit in Magdeburg. Wir waren in Reha-Kliniken. Wir waren auch schon überregional zu sehen, zum Beispiel beim Pflegekongress in Heidelberg 2023, in der Uniklinik in Greifswald, in der Uniklinik in Düsseldorf. Also wie gesagt, die Ausstellung ist heiß begehrt. Wir haben mittlerweile 3 Stück, die quer durchs Land ziehen.
1: Musikalisch umrahmte Michael Seemann von der Musikschule Mansfeld-Süddeutz die Vernissage.

Die Ausstellung Krebs na und kann auch bis zum 20. Mai diesen Jahres, Dienstag bis Samstag, 10 bis 16 Uhr im Kunstzuckerhut Hettstedt besichtigt werden.

0: So, jetzt haben wir das gehört. Die Ausstellung ist ja jetzt inzwischen schon wieder durch. Was passiert damit? Wie geht das weiter? Und gibt es andere Projekte?
1: Ja, das ist ja eine Wanderausstellung und wenn Interesse besteht, dann verleihen wir die dorthin. Diese Ausstellung geht als nächstes nach Wittenberg und die Wanderausstellung über die Wanderung als solches, die hängt jetzt im Marienstift in Magdeburg. Es gibt eine neue Ausstellung innerhalb unseres Netzwerkes und zwar die Männer mit Brustkrebs. Die haben jetzt auch eine initiiert und das ist geplant, dass die als nächstes im Klinikum in Sangerhausen hängen wird.
0: Das ist vielleicht ganz interessant, ja. Es ist ja firmiert ja unter Frauenselbsthilfe.
1: Ja, das ist ein Netzwerk in
0: Ja, aber
1: unserem
0: wie ist das
1: Verband.
0: mit den, gibt es eine entsprechende Männergruppe oder?
1: Genau, die sind richtig ein Netzwerk Männer mit Brustkrebs. Die treffen sich vorrangig online und einmal im Jahr, meines Wissens, auch in Präsenz dann mit Partnern. Und die tauschen sich eben mehr auf Computerebene aus, auf PC-Ebene, weil ja doch die Masse nicht so viel ist und dadurch solche Gruppen wie hier unter den Frauen nicht möglich sind.
0: Hat sich denn in den Jahren, die Sie jetzt aktiv sind, irgendwas in der öffentlichen Wahrnehmung oder vielleicht auch in der Selbstwahrnehmung geändert? Irgendwie die gesellschaftliche Entwicklung gibt es ja überall.
1: Ja, das schon. Sie geht immer weiter auch und wir haben mittlerweile auch eine Gruppe, die erblich bedingten Brustkrebs hat. Dann haben wir eine Gruppe mit Metastasen, was ja auch immer häufiger ist. Und das Überleben mit Metastasen ist ja heute fast gleichzusetzen wie mit einer Ersterkrankung. Also es gibt schon lange Lebensräume, wo unsere metastasierten Kollegen überleben.
0: Und nun gibt es ja auch einen medizinischen Fortschritt, der nicht zu verachten ist, was
1: Ja.
0: jetzt passiert ist, gerade auch bei der Krebsforschung. Zwar wird dann immer wieder mal, wir sind fast im Durchbruch, alles irgendwie in den Griff zu kriegen, so weit wird es wahrscheinlich nie kommen, aber viele Fortschritte sind doch erzielt worden, ja.
1: Auf jeden Fall. Die Aufklärung ist ganz anders. Die Belastungen auch unter den Therapien haben sich gewandelt zum Vorteil. Und das macht sich natürlich auch darin bemerkbar, dass die Leute auch früher zur Krebsvorsorge gehen.
0: Tun sie es, aber ich denke mal, da sind immer die Männer ein bisschen da
1: Ja,
0: säumchen,
1: die haben es
0: ja.
1: in der Beziehung auch relativ schwierig, weil die Versorgung für Männer mit Brustkrebs doch einige Hürden zu nehmen hat.
0: Ja, weil
1: Ja.
0: man es so nicht auf dem Schirm hat, vielleicht. Also
1: Richtig, das ist einem noch ein No-Go, dass man, ja, man kann doch kein Brustkrebs kriegen. Doch, ganz genauso.
0: sprach ja davon, dass es ja einen regen Austausch zum Beispiel mit dem Landesverband gibt,
1: Ja.
0: die. Frau Marsch war ja mehrfach hier, hat man ja auch gesehen. Ist es auch so auf einer Ebene mit den Gruppen in anderen Kreisen, so dass man da mal was zusammen macht, oder geht es eher so nach oben und unten?

0: Wir treffen uns hier zweimal im Jahr auf Landesebene mit den Gruppenleitungen. Die werden dort geschult und auch über die neuesten wissenschaftlichen Erkenntnisse informiert. Und das wird dann in die Gruppen weitergetragen. Aber wenn Probleme sind, wir sind, Frau Schönau und ich sind ja auch im Landesvorstand mit tätig, dann sind wir natürlich auch woanders. Also wir sind auch jetzt wieder bei der Gruppe Harzgerode gewesen. Also da ist territorial ein intensiver Austausch möglich.
1: Ja, und das ist ja auch so, man sich vormachen, das wird immer Bedarf geben.
0: Auf jeden Fall, ja.
1: Nun haben wir ja nicht unbewusst das an den Anfang von unseren Filmbeiträgen gestellt, dieses Projekt mit dem Body Painting. Das ist ja schon wirklich insofern was Besonderes, weil es ja auch in der Vorbereitung einiges erfordert und braucht die
0: Ja.
1: entsprechenden Künstler und so weiter und so fort. Vielleicht von der Warte ein bisschen einfach, aber vielleicht auch ganz interessant sind zum Beispiel Wanderungen, die sie machen. Da war ja auch jetzt wieder eine, die war, ging los in Stangerode. Und auch da waren wir mit der Kamera dabei. Und auch das wollen wir uns mal anschauen, einfach um das Ganze ein bisschen lebendiger zu machen. Also kommt der zweite Film heute.
2: Das Reit- und Sporthotel Nordmann in Stangerode war am 4. Mai 2026 Ausgangspunkt zur 13. Wanderung der Hetscheder Gruppe Frauenselbsthilfe Krebs im Landesverband Sachsen-Anhalt. Und während Wanderfreundin Ursula Westkemper sich um eine gut gehbare Route rings um Stangerode gekümmert hatte, organisierte Heidemarie Pelleter das Drumherum für diesen Wandertag im 25. Jahr des Bestehens der Gruppe.
3: Ein schönes Projekt, gefördert von der AOK, das wir im Landesverband jedes Jahr durchführen.
4: Heute hier in Stangerode, was haben Sie sich vorgenommen?
3: Wir wollen zur schönen Aussicht und zum Rügericht und dann wieder zurück und uns im Anschluss noch den Wildpark anschauen.
4: Worum handeln sich die Gespräche, wenn Sie hier wandern?
3: Auf jeden Fall um gute Laune, um Kraft. Das Projekt heißt ja auch Grenzen überschreiten. Wir überschreiten unsere körperlichen Grenzen und manchmal auch die Landesgrenzen. Wir haben auch eine Mitstreiterin aus Niedersachsen dabei.
4: Was für Frauen sind denn das so in Ihrer Gruppe?
3: Zu 99% betroffene Frauen mit gynäkologischen Erkrankungen, hauptsächlich Brustkrebserkrankungen. Aber wir sind auch offen für andere Erkrankungen, was den Krebs betrifft.
4: Also jeder, der Lust hat, hier mitzumachen, ist willkommen.
3: Jeder. Das ist eine kostenfreie Teilnahme, die jedem offen steht.
2: Auf die Frage, wo kommt ihr denn alle her, wurden unter anderem Orte wie Magdeburg, Jessen, Zeitz und Stendal, aber auch Leipzig genannt. Also war neben Niedersachsen auch Sachsen vertreten. Und auch ein Mann wanderte mit, Projektkoordinator Sven Wagner, den wir fragten, warum die AOK Sachsen-Anhalt solche Initiativen unterstützt.
5: Weil die Selbsthilfe für uns ein ganz wichtiges Thema ist und deshalb haben wir auch gesagt, wenn gute Projekte auch eingereicht werden, natürlich muss das auch alles im Leitfaden konform sein, aber das haben wir für uns auch so festgestellt und da freuen wir uns natürlich, wenn Initiativen ergriffen werden, die dazu beitragen, die Selbsthilfearbeit auch wertzuschätzen. Und dass sie auch in der Gemeinschaft hier zusammenkommen, sich austauschen. Und für mich ist es sehr wertvoll, mit ihnen einmal zusammenzukommen, um ein bisschen Strategie auch zu besprechen, aber auch um einen schönen Tag einfach zu haben und das herrliche Wetter hier zu genießen.
4: Ich kann sagen, für Sie ist es heute auch ein schöner Arbeitstag.
5: Absolut.
2: Und dann ging es los, flotten Schrittes und frohen Mutes. Bei dem schönen Frühlingswetter Balsam für die Seele dieser Frauen, die alle viel schlechtere Zeiten hinter sich gelassen haben.

0: Ja, da sind wir wieder. Also spaßige Sache, ja.
1: Auf jeden Fall. Ja, es ist ja mal daraus entstanden, die eigenen Grenzen zu überschreiten. Und man ist damals ja auch die Landesgrenze, wie im Film gesehen, hat man überschritten. Und es waren auch dieses Mal wieder schöne Wanderungen dabei, so von 15 bis 17 Kilometern.
0: Also das
1: Und
0: ist, da muss man schon richtig fit sein, ja.
1: ja, das fordert schon auch ein bisschen Training vor, ein bisschen Vorbereitung, aber es werden natürlich

0: Pausen eingebaut und so weiter. Wir sind ja alle oder zu 99% Betroffene und wissen, wovon wir reden. Ja.
1: Sie sind jetzt also Sie sagten ja so über 20
0: 20
1: Frauen,
0: Teilnehmerinnen,
1: ja,
0: ja.
1: da Teilnehmerinnen, aber auch in der Gruppe, ja.
0: Ja.
1: Wie läuft das im Alltag? Wie oft treffen Sie sich denn eigentlich?
0: Wir treffen uns einmal monatlich in den Gruppen und das ist in anderen Orten auch so. Das ist so die Regel, dass man sich wenigstens einmal monatlich trifft.
1: Und das ist auch nicht so, wie man es bei anderen manchmal leider fährt, dass dann ein paar de facto dabei sind, aber also rein technisch dabei sind, aber de facto gar nicht so kommen, also sind schon
0: Das sind
1: aktive
0: ganz
1: Mitglieder,
0: wenige.
1: ja.
0: Das liegt dann wirklich daran, wir haben ja auch Teilnehmerinnen, die arbeitsmäßig sehr eingebunden sind. Und da wird es dann seltener. Aber die meisten kommen regelmäßig.
1: Das sind dann sozusagen die normalen Versammlungen, wo man austauscht, was es Neues gibt, etc. pp.
0: Genau.
1: Und solche Dinge, wie wir in den Filmen gesehen haben, sind dann so ein bisschen so die Höhepunkte,
0: Das
1: ja.
0: ist ein Projekt, das ist ein Landesprojekt, was einmal jährlich stattfindet seit 14 Jahren. Und das ist natürlich nicht regelmäßig, ja, denn das erfordert ja auch ein paar Finanzen. Man muss ja dann irgendwo auch unterkommen, verpflegt werden und die Wanderungen müssen organisiert werden und so weiter. Das ist einmal. Und da kommen aber aus dem gesamten Landesverband die Teilnehmer dazu.
1: Also war es, Entschuldigung, wenn ich so sage, war es das für dieses Jahr? Oder
0: Mit der
1: vor allen Dingen,
0: Wanderung,
1: ja, mit der
0: ja.
1: Wanderung, ja, aber mit anderen Aktivitäten ist da noch was geplant. Wir haben ja gehört, dieses große Treffen im August, aber
0: Genau. Ja,
1: davon
0: wir
1: dann
0: haben
1: ja doch auf
0: jeden
1: lokaler
0: Monat,
1: Ebene hier.
0: unser Programm, wie unsere Ortsgruppe Hatchet jetzt zum Beispiel wandern im Juni, jetzt wieder am 3. Juni, also eine kleine Wanderung um Mansfeld herum geplant. Wir haben eine Wahl noch dieses Jahr auszustehen und unser großer Höhepunkt immer am ersten Mittwoch des Oktobers haben wir unseren Lucia-Tag, der in der Kirche hier in der Gangolfkirche stattfindet.
1: Lucia, ich habe mal Lucia Lichtfest oder
0: Ganz
1: sowas.
0: genau,
1: Ja, das
0: ja.
1: klingt richtig.
0: Lucia, die Lichtheilige, das ist unsere Schutzpatronin
1: Ich dachte mal,
0: sozusagen.
1: die ist im Dezember dran.
0: Die ist eigentlich im Dezember dran, aber Regine Hildebrand, die hat das damals ins Leben gerufen unter dieser Schirmherrschaft. Und seitdem wird immer am 1. Oktober, beziehungsweise in der ersten Woche im Oktober, wird das Lucia-Fest in vielen Orten auch gefeiert und auch dieses Jahr wieder bei uns.
1: Ja, jetzt haben wir einiges gehört über die Selbsthilfegruppe und wie sie aktiv ist hier in Hettstedt, wobei die ja dann wahrscheinlich so Einzugsgebiet ist, ist dann der Altkreis oder?
0: Ja, wo die Leute, wie sie rankommen, ja, das entscheiden sie
1: Haben wir gehört,
0: selbst.
1: Harzgerode gibt es eine
0: Harzgerode
1: Gruppe
0: gibt es eine
1: und.
0: Gruppe, ja, und dann gehört es von unserer Seite dann hier erstmal schon ein bisschen auf. Halle wäre dann das nächste,
1: Also
0: was
1: ist
0: wir.
1: praktisch so ungefähr der Landkreis schon,
0: Genau, ja, in Köthen
1: wobei
0: gibt
1: man
0: es
1: es
0: noch
1: nicht
0: eine
1: so
0: Gruppe,
1: ernst nimmt,
0: ja.
1: vermutlich, ja.
0: Nein, also wenn die Leute rankommen, ist das kein Problem. Also da setzen wir keine Grenzen.
1: Kann man ja eigentlich nur immer Erfolg wünschen bei ihrer weiteren Tätigkeit, denn ich denke mal, das macht ja dann Mut, dass man mit Gleichgesinnten
0: Ja.
1: zusammen ist, sich
0: Ja.
1: austauschen kann. Und das ist ja der ganze Hintergrund, warum es
0: Richtig.
1: Selbsthilfegruppen für die unterschiedlichsten Bereiche gibt. Also vielen Dank erstmal bis dahin und vielleicht noch zum Abschluss eine Frage. Was würden Sie sich denn wünschen für die nächste Zeit, für die nächsten Jahre? Natürlich könnt ihr jetzt sagen, alle werden gesund. Da wollen wir uns nicht vormachen, das wäre ziemlich,
0: Es wäre ein Wunsch,
1: ja.
0: ja.
1: Aber unterhalb dieser vielleicht nicht ganz so realistischen Ebene, was würden Sie sich denn wünschen für Ihre Gruppe, für Ihre Zusammenarbeit mit anderen, innerhalb dieser selbigen und?
0: Dass es einfach so bleibt, dass wir, wie Sie schon sagten, gesund bleiben, ja, oder werden. Und dass der Zusammenhalt weiterhin so, dass auch jüngere Leute wieder Mut finden, mehr Verantwortung zu übernehmen, Gruppen zu übernehmen. Wir haben ja auch in unserem Verband diesen Selbsthilfecoach. Das heißt, über den Verband werden ehrenamtlich ausgebildet an 4 Wochenenden, die dann auch den Mut haben, eine Gruppe zu übernehmen. Dass das Gruppenwachstum wieder ein bisschen steigt auf Landesebene.
1: Und wir machen das ja das Ganze, um Ihre Arbeit vorzustellen. Und es ist ja durchaus vorstellbar, dass die ein oder andere Betroffene jetzt diesen Beitrag sieht und sagt, Mensch, ich würde mal gerne in Kontakt kommen. Wie kann sie das?
0: Auf jeden Fall, wir haben Flyer ausliegen unten bei der Stadt in Hettstedt und auch in einigen anderen. Und natürlich auch selbstverständlich dann über Telefon, Frau Schöner oder ich sind jederzeit bereit.
1: Also einfach im Bürgerbüro nachfragen,
0: Ganz genau, da
1: dann
0: liegen unsere Flyer.
1: ging. Gut, okay, dann danke ich Ihnen, wünsche Ihnen weiter viel Erfolg bei Ihrer Arbeit in dieser Selbsthilfegruppe. Und ich denke mal, wenn wieder interessante Aktivitäten da sind, die im Zusammenhang stehen mit Ihrer Gruppe, dann kann ich mir durchaus vorstellen, dass auch Punkt mal wieder dabei ist
0: Das würde
1: und
0: uns
1: wir
0: freuen.
1: darüber berichten. Also Vielen Dank fürs Kommen und viel Erfolg bei Ihrer Arbeit.
0: Vielen Dank.
1: Und vielen Dank bei Ihnen auch, liebe Zuschauerinnen und Zuschauer, dass Sie dran geblieben sind. Und ich hoffe, Sie schalten auch das nächste Mal wieder ein, wenn es heißt, zu Gast bei Ihrem Punkt um Fernsehen. Dankeschön.

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1: Der Bergbau war einst der Motor einer ganzen Region und damit natürlich auch der Stadt Sangerhausen. Heute ist es nur noch eine Tradition, die gepflegt werden sollte und auch wird. Damit passte es inhaltlich hervorragend zum Tag des offenen Denkmals, der ja seit 1993 immer am zweiten Sonntag im September stattfindet. 2018 fiel nun auch das Datum der Ladehebung in der Berg- und Rosenstadt auf diesen Tag. Und so waren die Mitglieder der Bürgergruppe, die diese Veranstaltung organisieren, gespannt, wie viele Leute den Weg zum Kumpelplatz am Bergmann finden würden. Und die kamen auch, einzeln oder in kleinen Grüppchen, aus dem Wohngebiet, aber auch darüber hinaus. Kuchen und Kaffee sowie die zugegeben recht schwierigen Fragen eines bergmännischen Quiz ließen den Nachmittag gemütlich beginnen. Für die kleineren Gäste war wie gewohnt die Kriechstrecke des Röhrichschachtes aufgebaut und an einer Süßigkeitenwurfmaschine war Reaktion und Geschicklichkeit gefragt. Groß und klein konnten ihre Treffsicherheit beim Einschlagen eines Nagels beweisen. Musikalisch umrahmt wurde der Nachmittag von der Schallmeilenkapelle der Freiwilligen Feuerwehr Martinsried.

0: Erstmals hatte in diesem Jahr Dirk Fuhlert die Moderation der Veranstaltung übernommen und führte unterhaltsam durch den Ablauf. Dabei begrüßte er am Mikrofon den Chef der Bürgergruppe Hans Grabowski, aber auch den Ehrengast, das Bundestagsmitglied Thorsten Schweiger. Der erinnerte sich an die Anfänge und seine Zweifel zum Vorhaben.
1: Und ich gebe zu, als wir uns im Frühjahr 2007 getroffen haben, ja, Herr Grabowski, da haben wir beide nicht dran geglaubt, dass das was wird. Denn wir haben zum ersten Mal damals von der Stadt gesagt, wir lassen die Bürger planen. Und aus der ersten Runde, der Planungsrunde, bin ich rausgegangen und habe gesagt, das wird nie was. Die eine wollten Hecken, die andere wollten Bänke. Bänke sollte es nicht geben, dann sollte es Spielgeräte geben. Und ich gebe zu, ich habe mich geirrt. Und ich bin froh, dass ich mich geirrt habe, denn nicht umsonst können wir heute zum 11. Mal hier stehen. Und es ging dann auch 2007 sehr, sehr schnell. In nur 3 Monate Bauzeit haben wir das gemeinsam mit der Bürgergruppe getan. Und ich bin außerordentlich froh, dass das heute nach 11 Jahren immer noch ein guter Anlass ist, hier ein kleines Fest zu feiern.
0: Viele Sponsoren hatten die Bürgergruppe unterstützt, darunter die Bundestagsfraktion der Partei Die Linke, die fast auch schon traditionell einen Scheck überreichte. Da der Schatten, der astronomisch exakt auf die Decke Mitte des Schachtes fallen sollte, durch die vorüberziehenden Wolken nicht immer gut zu sehen war, half eine Funkuhr auf die Sekunde genau, um 15 Uhr den Schacht zu öffnen und die Bergmannslade, einen großen wasserdichten Koffer, herauszuholen.

Nach dem Auspacken des Inhaltes hatten die Gäste wie jedes Jahr die Gelegenheit, ausgiebig die einzelnen Stücke zu begutachten, bevor dann kurz vor 16 Uhr alles wieder verpackt wurde. Einige neue Gegenstände, darunter eine Flasche Schachtschnaps, die noch original aus den 70er Jahren stammt, werden nun ebenfalls in der Lade aufbewahrt. Etwa eine Stunde, nachdem der Koffer ans Tageslicht gehoben wurde, verschwand er wieder im Schacht, um hoffentlich in 365 Tagen erneut im Mittelpunkt des Interesses zu stehen. Es ist eine interessante Möglichkeit, Tradition zu pflegen,

0: und hätte sicherlich auch Napjan und Neuke gefallen, die in Hettstedt an den Beginn des Bergbaus in der Region erinnern. Das Denkmal stand zwar nicht auf dem Programm, aber 15 weitere Möglichkeiten luden die Neugierigen in der Kupferstadt ein. Für manche besonders interessant, der Blick in den sogenannten Franzosenturm, exakter der Brücktorturm, der irgendwann einmal zum Ensemble für die Ausstellung der Handwerkerutensilien der alten Meister gehören soll. Noch wartet jede Menge Arbeit. Ein anderer interessanter Turm ist das Seigertor. 33 Meter hoch, einst Teil der Stadtbefestigung, wurde es 1537 zu einem Torturm umgebaut, erlitt 1651 starke Brandzerstörungen und entstand 1722 in seiner heutigen Gestalt wieder neu. Alt und jung erklomm die Wendeltreppe und genoss den Ausblick. Viele waren von der Ausstellung des Fotoclubs Hettstedt überrascht, die andere Sichten auf Hettstedt ermöglichte. Wer an der Außenfassade die große Wappenplatte schon bewundert hatte, erfuhr drinnen, dass es sich nur um eine Nachbildung handelte. Das Original lagert nämlich im Turm. Wer ganz nach oben kletterte, konnte interessante Fakten zur Uhr erfahren, die dem Turm höchstwahrscheinlich den Namen gab. Denn dieser leitet sich vom mansfeldischen Ausdruck Seier für Uhr ab. Doch nicht nur in Hettstedt waren die Bürger und Gäste in den Denkmälern unterwegs, wie wir mit der Kamera dokumentieren konnten.
1: Auch auf dem Gelände des ehemaligen Schmidt-Schachtes in Helbra war an diesem Sonntagmorgen Betrieb. Der gleichnamige Verein hatte gemeinsam mit der Wipperliese zum Tag des offenen Denkmals etwas ganz Besonderes organisiert.
2: Als Highlight des diesjährigen Denkmalstages lassen wir die Wipperliese ein paar Kilometer mehr fahren, als sie bisher gefahren ist. Bisher ist sie ja bis Kloster Mansfeld gefahren. Und unser Traum war es immer, unser Museum, den Schmidt-Schacht, die Erlebniswelt Kupfer hier in Helbra, anzubinden an die Wipperliese.
3: Warum ist das so wichtig für Sie?
2: Weil wir denken, wir haben hier Großartiges geleistet und wollen es eigentlich nicht nur für uns gemacht haben, sondern für die ganze Region oder überregional. Und wir haben sehr hohen Zuspruch oder sehr großen Zuspruch. Und das ist ein Highlight, wo wir sagen, das gehört eigentlich zum touristischen Konzept für eine Entwicklung, damit eben angefangen von Wipra mit seiner Brauerei, mit dem Staudamm, mit der Rodelbahn, über Vatterrode, die Pioniereisenbahn, Mansfeld, das Luthermuseum, das Schloss, Kloster Mansfeld mit der Bergwerksbahn und letztendlich wir mit unseren Ausstellungen für Bergbau und Hüttengeschichte, dass es ein roter Faden ist, der sich so durchzieht und wir haben es jetzt geschafft nach ganz schönen Schwierigkeiten am Anfang, aber wir haben es wie gesagt geschafft und ab nächstes Jahr, ab Frühjahr, wenn der neue Fahrplan raus ist, dann gibt es auch das routinemäßig, dass dann öfters gefahren wird, nicht nur einmal.
1: Und dann ging's los. Mit Start am Bahnhof Kloster Mansfeld, über Bendorf, durch Helbra zum neuen Haltepunkt am ehemaligen Schmidt-Schacht. Weil dies eine Premiere nach vielen Jahren Stillstand war, wollen wir Ihnen ein paar Bilder von der Strecke nicht vorenthalten.
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Mit Spannung wurde die Wipperliese am Schmidtschacht erwartet. Von Vereinsmitgliedern, zahlreichen Gästen und der versammelten regionalen Presse. Circa 15 Minuten war der vollbesetzte Triebwagen unterwegs gewesen. Die Genehmigung beim Landesbevollmächtigten für Bahnaufsicht dafür einzuholen, dauerte entschieden länger und wurde erst Stunden vor dem Start erteilt.

0: Wie war denn die Fahrt?
1: War wunderbar. Es war besonders ein Erfolg, dass wir die Fahrt ermöglichen konnten. Und wir möchten uns hier ganz herzlich bei der Kreisbahn Mansfelder Land bedanken, besonders bei Herrn Kellner, der hier viel Kraft reingesteckt hat, die Strecke frei zu machen. Und mit der Zahl 75, die hergefahren sind, sind wir eigentlich stolz. Wir hatten ja erst die Möglichkeit, in den letzten Stunden eigentlich nochmal richtig Werbung zu machen, weil die Strecke von der Bahnbehörde erst am Freitag um 15 Uhr freigegeben wurde.
2: Froh, dass alles wie geplant geklappt hatte, war auch Gerhard Kellner, Geschäftsführer der Kreisbahn Mansfelder Land, die als wichtigster Partner des Projektes agierte.
3: Naja, wir sind ja nur 20 Jahre hier die Strecke nicht mehr gefahren, früher nur im Güterverkehr und jetzt Personenverkehr. Von der Sanierung der Strecke zur Beräumung bis hin zur Genehmigung durch die Landesbehörde. Es war schon anspruchsvoll, möchte ich es zumindest nennen.
0: Soll das heute eine Eintagsfliege bleiben?
3: Wir hoffen nicht. Wir sind vom Verein hier Schmidtschacht, wie auch MBB, uns einig, dass wir das wiederholen wollen. Sinnvoll über Termine wollen wir uns in Nähe verständigen.
2: So oft wie in Zeiten, als auf dem Gleisanschluss sämtliche Güter für den Schmelzvorgang auf der Hütte, wie beispielsweise große Mengen Koks, transportiert wurden, wird die Wipperlise hier sicher nicht fahren. Zu besonderen Anlässen aber auf jeden Fall. Nach 15 Minuten Aufenthalt ging es dann schon wieder zurück nach Kloster Mansfeld. Schließlich wollte man ein paar Stunden später noch ein zweites Mal zum Schmidtschacht aufbrechen.
0: Warum sind Sie heute hier?
4: Wegen Tag des offenen Denkmals.
5: Und wir wollten hier uns mal den Schmidtschacht ansehen und die ganzen Anlagen von der Kuhhütte ehemals. Und das interessiert uns. Und nachher wollen wir noch weiter nach Eising in der Annikhütte und zu den Kloster.
4: Zu den Zellen. Und dann wollen wir noch in die Malzscheune.
5: Wo die Tellersammlung
4: ausgestellt ist.
0: Respekt, Sie sind also wirklich richtig heimatinteressiert.
5: Jawohl, wir sind schon.
2: Das war auch die Intention von Detlef Schulze. Doch der hatte noch ganz andere Ambitionen.
0: Jetzt haben wir ja jemanden, der spontan Interesse an dem Verein hier vom Schmidtschacht bekundet. Warum?
6: Ja, ich habe mal hier gearbeitet, so 79 bis 83.
0: Oh.
6: Ja.
0: Also in einer richtig aktiven Zeit sozusagen.
6: Ja, in der Möllerung und auf der Gicht durfte ich da mal ein Dreivierteljahr aushelfen. Hm. Ja, ich war EOS-Schüler bis zur Fahne.
0: Das haben ja viele gemacht,
6: ja,
0: genau.
6: Da habe ich hier geholfen. Nach der Fahne hatte ich nochmal 4 Monate. Und dann in den Sommerferien, also in der Semesterzeit.
0: Hm. Also wertvolles Fachwissen, was eigentlich hier gefragt ist.
6: Naja, so genau ist es noch nicht. Aber

0: im Keller von Luthers Elternhaus auf sich.
1: Ja, wir haben ja heute den Tag des offenen Denkmals und erleben, was verbindet. Da passt natürlich sehr schön der Untergrund Mansfelds dazu, denn die Kelleranlagen in Mansfeld sind sehr, sehr spannend. Wir hatten ja vor einigen Jahren ein kleines Projekt mit zwei Damen, Frau Kunert und Frau Schmidt, die hier in Mansfeld sich mit den Kellern in Mansfeld beschäftigt haben und dort einmal versucht haben, den Untergrund Mansfeld und die Baugeschichte der Stadt nachzuempfinden. Und tatsächlich haben wir einige spannende Ergebnisse, die ich heute auch im Rahmen des Tag des offenen Denkmals vorstellen will. Natürlich im Zentrum steht für uns als Stiftung Luther Gedenkstätten natürlich der Keller des Luther Elternhauses, der aber genau diese ganzen Punkte, die ich heute auch erzähle, vereint. Also wir haben hier ganz alte Kelleranlagen, die noch älter sind als das Lutherhaus selbst. Wir haben hier einen unterirdischen Gang, der die beiden Häuser miteinander verbindet. Sie kennen sich ja die ganzen Sagen, die auch Schloss und Stadt miteinander mit Gängen verbunden sieht oder bis nach Eisleben reicht und ähnliches mehr. So schlimm ist es hier in Mansfeld nicht. Aber es gibt tatsächlich Gänge, die verschiedene Häuser miteinander verbinden. Und dieser Gang zeigt, dass die beiden Häuser ursprünglich mal zusammen gestanden haben, dass die beiden ursprünglich mal einen Baukomplex gebildet haben und das Anwesen der Luthers in Anfang des 16. Jahrhunderts viel, viel aufwendiger und viel repräsentativer war, als wir das bislang geglaubt haben.
0: Das ist ja heute erstmalig die Begehung. Soll das eine Eintagsfliege bleiben, oder?
1: Nein, also der Ansturm, den wir gerade schon verzeichnen, der ist sehr erfreulich und sehr groß. Und deswegen haben wir gerade auch sehr spontan beschlossen, das natürlich auch noch zu verstetigen. Das ist der Tiefkeller. Wir haben hier so eine kleine Lagernische und vermutlich einen alten Zugang hier unten. Und hier sehen Sie die wieder modern vermauerte Tür, interessanterweise mit so einem Portal, auch sehr aufwendig gemacht. Dahinter befand sich noch eine Vermauerung, die relativ massiv war und die dann offensichtlich statische Gründe hatte, hier eingebracht zu werden. Das ist offenbar passiert, als die beiden Häuser nicht mehr demselben Besitzer gehörten. Möglicherweise auch erst im 19. Jahrhundert, 1807, sind ja die beiden Häuser in der Mitte geteilt worden und dann hat natürlich auch der Verbindungsgang keine große Relevanz mehr, denn der Nachbar möchte sicher nicht, dass sie dann noch bei ihm im Keller marschieren.
0: Die Sonderführung durch den Keller von Luthers Elternhaus soll also keine Eintagsfliege bleiben und wird höchstwahrscheinlich in nächster Zeit regelmäßig angeboten. Doch auch die Ausstellungsräume eine Etage höher haben viele interessante Details über die Luthers zu bieten. Das Museum gegenüber sowieso. Und das nicht nur am Tag des offenen Denkmals. 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

0: 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Am 26. Juli um 17 Uhr beginnt ein Orgelkonzert mit Kirchenmusikdirektor Thomas Ennenbach in der Marktkirche St. Andreas in der Lutherstadt Eisleben. Thema Giganten des Barocks, Bach und Händel sowie Verehrer. Der Eintritt kostet 10 € im Vorverkauf. Schüler bis 18 Jahre brauchen nichts bezahlen. Am 27. Juni wird in der Zeit von 9:30 Uhr bis 18 Uhr zum Tag der Berg- und Hüttenleute an den Schmidtschacht Helbra eingeladen. Mit dem Comedy-Programm Dicke Luft und kein Verkehr 4, Frauentausch, gastieren Künstler des bekannten Klacktheaters im Hof der Mansfelder Gewerke in Bendorf. Termin ist der 6. Juni, Einlass ab 17 Uhr, Beginn 18 Uhr, Eintritt 25 €, der Kartenverkauf ist unter der eingeblendeten Telefonnummer möglich. 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

0: Hallo und herzlich willkommen, liebe Zuschauerinnen und Zuschauer, bei Punktum, Ihrem regionalen Fernsehprogramm, zu einer weiteren Ausgabe von Zu Gast. Und ich freue mich heute hier im Studio Heidemarie Beleta begrüßen zu können. Sie ist die Vorsitzende der Frauen-Selbsthilfe-Krebs-Gruppe Hettstedt. Herzlich willkommen hier bei uns im Studio. Wir haben Sie und Ihre Tätigkeit jetzt in diesem Frühjahr kennengelernt, relativ intensiv, denn es gab auch ein Jubiläum, 25 Jahre gibt es diese Gruppe. Und da gab es auch einige Aktivitäten mit Punktum zusammen. Aber ich will dem gar nicht vorgreifen, denn ich denke, wir bleiben bei dem bewährten Ablauf, dass ich Ihnen am Anfang erstmal Gelegenheit gebe, sich mal kurz vorzustellen. Wer ist denn Heidemarie Perleta und wie ist das geworden, was heute ist?
1: Ja, meinen Namen hatten Sie ja schon erwähnt. Ich bin 2012 an Brustkrebs erkrankt und habe das ganze Programm der Therapien mitgenommen, was mich natürlich sprichwörtlich an die Wand gefahren hat. Und ich habe mir damals geschworen, wenn ich heil aus dieser ganzen Angelegenheit herauskomme, dann gebe ich all denen und die es brauchen, was zurück, die mir damals so geholfen haben. Und deswegen bin ich dann auch ein Jahr später, nachdem die Therapien abgeschlossen waren, in eine Selbsthilfegruppe gegangen hier in Hettstedt. Ich hatte mich erkundigt und bin seitdem dort auch ansässig und aktiv. Als dann 2018 unsere Vorsitzende verstarb, übernahm die Frau Schönau als Vorsitzende dann das Ruder und ich habe mich dazugesellt als Stellvertreterin, weil ja für so eine Gruppenleitung immer drei Leute erforderlich sind. Und seitdem leiten wir jetzt auch mit einer neuen Mitstreiterin, der Frau Teutsch, diese Gruppe.
0: Ja, wir hatten ja den ersten Beitrag, den wir da zusammen gemacht haben. Da ging es um die Würdigung dieser 25 Jahre. Das war im Kolpingwerk, eine Veranstaltung dazu. Vielleicht noch ein paar Sätze. Wer ist denn alles dabei bei der Gruppe? An wen richtet sich die? Und was ich da auch gelernt habe, das ist ja ein bisschen hierarchisch eingebunden. Es gibt einen Landesverband etc.
1: Es gibt einen Landesverband. Wir sind eingebunden in den Landesverband Sachsen-Anhalt. Und dieser Landesverband ist in dem Bundesverband, der ansässig ist in Bonn. Das ist eine Organisation, die auch in diesem Jahr ihr 50-jähriges Jubiläum feiert. Da sind wir ganz glücklich drüber. Und die wird richtig gut gefeiert. Am 28. August treffen wir uns alle auf dem Domplatz. Und das wird ein Riesenfamilienfest, zu dem wir herzlich einladen.
0: Also das ist da schon eine lange Geschichte, hier ja auch. Ja. Die Intention, warum man sich trifft, ist natürlich erstmal der Austausch, aber auch Informationen, vermute ich mal, über Therapien etc. pp.
1: Das ist richtig. Unser Motto lautet ja, auffangen, informieren und begleiten. Also auffangen nach dem Schock der Diagnose, informieren über die Zeit hin, was die Therapien betrifft und aus eigenen Erfahrungen berichten und einfach füreinander da sein.
0: Sie sprachen ja selbst von Ihrer eigenen Diagnose Brustkrebs. Das ist ja meines Wissens ja, glaube ich, die häufigste Krebsart, die von den Frauen betroffen sind. Aber das ist nicht so eng gefasst, ja?
1: Nein, wir haben vorrangig natürlich gynäkologische Erkrankungen, weil sich unsere Vorträge und so weiter auch danach richten. Aber wir sind offen für jeden.
0: Mhm. Wie viele sind Sie denn jetzt zurzeit?
1: Wir sind in der Gruppe etwa in unserer Gruppe 25.
0: Mhm. Mhm. Ich war ja dabei bei dieser Veranstaltung und die Landesvorsitzende Frau Marsch.
1: Frau Marsch, ja.
0: Die war auch sehr begeistert darüber, dass es so lange und so kontinuierlich diese Gruppe existiert, sogar im Gegensatz zu anderen noch im Wachsen begriffen ist.
1: Ja.
0: Und das ist dann doch schon was Besonderes.
1: Ja, das ist. Wir sind ein gutes Team als Gruppenteam, aber auch unsere Teilnehmerinnen der Gruppe sind sehr aktiv mit neuen Ideen oder wenn es mal darum geht, irgendwo hinzufahren. Also da haben wir viel Unterstützung in der Gruppe oder um einen Kuchen zu backen. Also das ist.
0: Da sprechen Sie das an, also dass es nicht nur um das Medizinische, um das Fachliche geht, um was weiß ich, auch vielleicht um irgendwelche Unterstützungsgelder oder sonst was da alles möglich wäre. Ja. Sondern auch das Zusammensein, das auch mal von dieser Situation mal abgelenkt werden durch Aktivitäten. Das ist erstmal richtig, ja?
1: Das ist richtig. Das ist eigentlich unser Hauptanliegen, mal so für 2 Stunden vielleicht gar nicht an Krebs zu denken, aber an anderer Stelle natürlich.

0: natürlich dann auch besondere Dinge zu informieren. Wir hatten ja schon das Sanitätshaus Klins bei uns, die dann für die neuesten Heilmittelzwecke zuständig waren und uns da gut informiert haben.
1: Da war ja auch eine kleine Demonstration, dass dort im Rückblick gezeigt wurde, dass die Aktivitäten ja vielschichtig waren, was alles so gemacht wurde. In den letzten Jahrzehnten kann man ja in dem Fall dann schon sagen. Aber kurz danach gab es eine, ich finde, Besonderheit und eine besondere Sache, nämlich so ein Buddy-Painting-Projekt, was dann im Kunstzuckerhut vorgestellt wurde. Und bevor wir da jetzt drüber reden, schauen wir uns einfach mal den Beitrag an, den wir vor einigen Wochen gemacht haben und der sich auf dieses Ereignis bezieht. Das ist einfach, wie man früher mal gesagt hat, das ist heute anders, aber Mats ab.
2: Am Abend des 10. April wurde im Hettstedter Kunstzuckerhut die Ausstellung Krebs, na und, welche Bilder vom Bodypainting enthält, eröffnet.
3: Ich freue mich, Sie alle hier heute begrüßen zu können zu unserer zweiten Ausstellung in diesem Jahr. Und vielleicht ganz kurz, ich bin ganz besonders erfreut darüber, dass diese Ausstellung zustande gekommen ist und wie die Ausstellung zustande gekommen ist. Vielleicht die Anekdote, wir haben letztes Jahr zum Museumstag im August im Mansfeld-Museum, hatten wir, der Kunstzuckerhut und die Krebsfrau in Hettstedt, einen gemeinsamen Stand nebeneinander. Wir sind ins Gespräch gekommen und da ging es darum, dass eben dieses Thema Krebs ja immer noch so ein bisschen tabuisiert wird, dass aber auch da ganz viel Aktivitäten gemacht werden, Öffentlichkeitsarbeit betrieben wird, ja, um dieses Thema ins richtige Licht zu rücken. Und da kam das Gespräch auf diese Ausstellung, die heute hier hängt. Ja, es kam dann so, sie hatten uns einen Kalender in die Hand gedrückt und wir haben gesagt, wir sehen mal, was wir machen können.
2: Katrin Marsch, Vorsitzende vom Frauenselbsthilfe-Krebs-Landesverband Sachsen-Anhalt e.V., verriet uns Näheres.
4: Die Ausstellung Krebs, na und, war ein Projekt zu unserem 30-jährigen Bestehen des Landesverbandes 2022. Und die Idee stammte zwar nicht von uns, die wurde schon mal im Landesverband Sachsen umgesetzt mit dem Bodypainting, aber wir haben die aufgegriffen. Die künstlerische Gestaltung hat die Silke Kirchhoff übernommen, das ist die Vize-Weltmeisterin im Bodypainting. Und die Fotos hat der Markus Andreas Mohr aus Halle gemacht. 12 Frauen haben sich bereit erklärt, an diesem Projekt mitzuarbeiten, wurden dann im Jahr 2022 im Juni in einer Woche von der Silke Kirchhoff künstlerisch gestaltet und sollen eigentlich unsere Lebensfreude ausdrücken. Unser Motto ist ja mutig, bunt, aktiv und das ist auf den Bildern sehr gut zu sehen. Die Bilder sind bunt. Es gehört Mut dazu, sich so zu präsentieren und aktiv sind wir sowieso. Das merkt man ja mit unseren ganzen Aktivitäten und Veranstaltungen, die wir ringsherum machen. Ja, die Motive wurden von den einzelnen Teilnehmerinnen selbst gewählt. Beziehungsweise die Silke Kirchhoff hat abgefragt nach Interessen, nach Farbwünschen, nach Hobbys und so weiter und hat daraus dann ein Motiv erstellt, welches die Teilnehmerinnen dann nehmen konnten oder auch nicht nehmen konnten. Und dann wurden, wie gesagt, diese Bilder gestaltet. Es gibt diese Halbkörper-Paintings und es gibt Ganzkörper-Paintings. Es ist eine anstrengende Sache gewesen. Es war auch extrem warm an dem Tag, als wir das gemacht haben. Wir mussten also aufpassen, dass uns die Farbe nicht davon lief. So ein Halbkörper-Painting dauert circa 4 Stunden, Ganzkörper 6 Stunden, 5-6 Stunden. Und anschließend kam der Fotograf und hat fotografiert. Und er hat von jeder Frau im Schnitt zwischen 90 und 100 Fotos gemacht, von denen dann die Bilder ausgewählt wurden, die dann letztendlich in der Ausstellung zu sehen sind. Die erste Idee war ein Kalender, den wir auch gemacht haben, ein Dauerkalender mit allen 12 Motiven. Und danach kam dann die Idee, eine Ausstellung draus zu machen, die dann mittlerweile auch sehr heiß begehrt ist. Die ist also im Land Sachsen-Anhalt unterwegs. Wir waren schon im Ministerium für Gesundheit in Magdeburg. Wir waren in Reha-Kliniken. Wir waren auch schon überregional zu sehen, zum Beispiel beim Pflegekongress in Heidelberg 2023, in der Uniklinik in Greifswald, in der Uniklinik in Düsseldorf. Also wie gesagt, die Ausstellung ist heiß begehrt. Wir haben mittlerweile 3 Stück, die quer durchs Land ziehen.
2: Musikalisch umrahmte Michael Seemann von der Musikschule Mansfeld-Südort die Vernissage.

Die Ausstellung Krebs, na und? Kann auch bis zum 20. Mai diesen Jahres, Dienstag bis Samstag, 10 bis 16 Uhr, im Kunstzuckerhut Hettstedt besichtigt werden.

0: So, jetzt haben wir das gehört. Die Ausstellung ist ja jetzt inzwischen schon wieder durch. Was passiert damit? Wie geht das weiter? Und gibt es andere Projekte?
1: Ja, das ist ja eine Wanderausstellung und wenn Interesse besteht, dann verleihen wir die dorthin. Diese Ausstellung geht als nächstes nach Wittenberg und die Wanderausstellung über die Wanderung als solches, die hängt jetzt im Marienstift in Magdeburg. Es gibt eine neue Ausstellung innerhalb unseres Netzwerkes und zwar die Männer mit Brustkrebs. Die haben jetzt auch eine initiiert und es ist geplant, dass die als nächstes im Klinikum in Sangerhausen hängen wird.
0: Das wäre ganz interessant, ja. Es ist ja firmiert ja unter Frauenselbsthilfe.
1: Ja, das ist ein Netzwerk in
0: Ja,
1: unserem
0: aber ist das mit
1: Verband.
0: den, gibt es eine entsprechende
1: Genau,
0: Männergruppe
1: die sind richtig im
0: oder?
1: Netzwerk Männer mit Brustkrebs. Die treffen sich vorrangig online und einmal im Jahr meines Wissens auch in Präsenz dann mit Partnern und die tauschen sich eben mehr auf Computerebene aus, auf PC-Ebene, weil ja doch die Masse nicht so viel ist und dadurch solche Gruppen wie hier unter den Frauen nicht möglich sind.
0: Hat sich denn in den Jahren, die Sie jetzt aktiv sind, irgendwas in der öffentlichen Wahrnehmung oder vielleicht auch in der Selbstwahrnehmung geändert? Irgendwie die gesellschaftliche Entwicklung gibt es ja überall.
1: Ja, das schon. Sie geht immer weiter auch und wir haben mittlerweile auch eine Gruppe, die erblich bedingten Brustkrebs hat. Dann haben wir eine Gruppe mit Metastasen, was ja auch immer häufiger ist. Und das Überleben mit Metastasen ist ja heute fast gleichzusetzen wie mit einer Ersterkrankung. Also es gibt schon lange Lebensräume, wo unsere metastasierten Kollegen überleben.
0: Nun gibt es ja auch einen medizinischen Fortschritt, der nicht zu verachten ist,
1: Ja.
0: was jetzt passiert ist, gerade auch bei der Krebsforschung. Zwar wird dann immer wieder mal, wir sind fast im Durchbruch, alles irgendwie in den Griff zu kriegen, so weit wird es wahrscheinlich nie kommen, aber viele Fortschritte sind doch erzielt worden, ja.
1: Auf jeden Fall. Die Aufklärung ist ganz anders. Die Belastungen auch unter den Therapien haben sich gewandelt zum Vorteil. Und das macht sich natürlich auch darin bemerkbar, dass die Leute auch früher zur Krebsvorsorge gehen.
0: Ich denke mal, da sind immer die Männer ein bisschen da
1: Ja, die
0: zurückhaltend,
1: haben es
0: ja.
1: in der Beziehung auch relativ schwierig, weil die Versorgung für Männer mit Brustkrebs doch einige Hürden zu nehmen hat. Ja.
0: Aber was man nicht auf dem Schirm hat, vielleicht, dass es.
1: Richtig, das ist einem noch ein No-Go, dass man, ja, man kann doch kein Brustkrebs kriegen. Doch, ganz genauso.
0: Ich sprach ja davon, dass es ja einen regen Austausch zum Beispiel mit dem Landesverband gibt.
1: Ja.
0: Die Frau Marsch war ja auch mehrfach hier, hat man ja auch gesehen. Ist es auch so auf einer Ebene mit den Gruppen in anderen Kreisen, so dass man da mal was zusammen macht, oder geht es eher so nach oben und unten?
1: Wir treffen uns ja zweimal im Jahr auf Landesebene mit den Gruppenleitungen. Die werden dort geschult und auch über die neuesten wissenschaftlichen Erkenntnisse informiert. Und das wird dann in die Gruppen weitergetragen. Aber wenn Probleme sind, wir sind, Frau Schönau und ich sind ja auch im Landesvorstand mit tätig, dann sind wir natürlich auch woanders. Also wir sind auch jetzt wieder bei der Gruppe Harzgerode gewesen. Also da ist territorial ein intensiver Austausch möglich.
0: Ja, und das ist ja auch so, wollen wir uns nicht vormachen, das wird immer Bedarf geben.
1: Auf jeden Fall, ja.
0: Nun haben wir ja nicht unbewusst das an den Anfang von unseren Filmbeiträgen gestellt, dieses Projekt mit dem Body Painting. Das ist ja schon wirklich insofern was Besonderes, weil es ja auch in der Vorbereitung einiges erfordert und braucht die
1: Ja.
0: entsprechenden Künstler und so weiter und so fort. Vielleicht von

0: Worte ein bisschen einfacher, aber vielleicht auch ganz interessant sind zum Beispiel Wanderungen, die sie machen. Da war ja auch jetzt wieder eine, die war ging los in Stangerode und auch da waren wir mit der Kamera dabei. Und auch das wollen wir uns mal anschauen, einfach um das Ganze ein bisschen lebendiger zu machen. Also kommt der zweite Film heute.
1: Das Reit- und Sporthotel Nordmann in Stangerode war am 4. Mai 2026 Ausgangspunkt zur 13. Wanderung der Hetstedter Gruppe Frauenselbsthilfe Krebs im Landesverband Sachsen-Anhalt. Und während Wanderfreundin Ursula Westkemper sich um eine gut gehbare Route rings um Stangerode gekümmert hatte, organisierte Heidemarie Pelleter das Drumherum für diesen Wandertag im 25. Jahr des Bestehens der Gruppe.
2: Ein schönes Projekt, gefördert von der AOK, das wir im Landesverband jedes Jahr durchführen.
1: Heute hier in Stangerode, was haben Sie sich vorgenommen?
2: Wir wollen zur schönen Aussicht und zum Rügericht und dann wieder zurück und uns im Anschluss noch den Wildpark anschauen.
1: Worum handeln sich die Gespräche, wenn Sie hier wandern?
2: Auf jeden Fall um gute Laune, um Kraft. Das Projekt heißt ja auch Grenzen überschreiten. Wir überschreiten unsere körperlichen Grenzen und manchmal auch die Landesgrenzen. Wir haben auch eine Mitstreiterin aus Niedersachsen dabei.
1: Was für Frauen sind denn das so in Ihrer Gruppe?
2: Zu 99% betroffene Frauen mit gynäkologischen Erkrankungen, hauptsächlich Brustkrebserkrankungen. Aber wir sind auch offen für andere Erkrankungen, was den Krebs betrifft.
1: Also jeder, der Lust hat, hier mitzumachen, ist willkommen?
2: Jeder. Das ist eine kostenfreie Teilnahme, die jedem offen steht.
1: Auf die Frage, wo kommt ihr denn alle her, wurden unter anderem Orte wie Magdeburg, Jessen, Zeitz und Stendal, aber auch Leipzig genannt. Also war neben Niedersachsen auch Sachsen vertreten. Und auch ein Mann wanderte mit, Projektkoordinator Sven Wagner, den wir fragten, warum die AOK Sachsen-Anhalt solche Initiativen unterstützt.
3: Weil die Selbsthilfe für uns ein ganz wichtiges Thema ist und deshalb haben wir auch gesagt, wenn gute Projekte auch eingereicht werden, natürlich muss das auch alles im Leitfaden konform sein, aber das haben wir für uns auch so festgestellt und da freuen wir uns natürlich, wenn Initiativen ergriffen werden, die dazu beitragen, die Selbsthilfearbeit auch wertzuschätzen. Und dass sie auch in der Gemeinschaft hier zusammenkommen, sich austauschen. Und für mich ist es sehr wertvoll, mit ihnen einmal zusammenzukommen, um ein bisschen Strategie auch zu besprechen, aber auch um einen schönen Tag einfach zu haben und das herrliche Wetter hier zu genießen.
1: Ich kann sagen, für Sie ist es heute auch ein schöner Arbeitstag.
3: Absolut.
1: Und dann ging es los, flotten Schrittes und frohen Mutes. Bei dem schönen Frühlingswetter, Balsam für die Seele dieser Frauen, die alle viel schlechtere Zeiten hinter sich gelassen haben.

0: Ja, da sind wir wieder. Also spaßige Sache, ja.
1: Auf jeden Fall. Ja, es ist ja mal daraus entstanden, die eigenen Grenzen zu überschreiten. Und man ist damals ja auch die Landesgrenze, wie im Film gesehen, hat man überschritten. Und es waren auch dieses Mal wieder schöne Wanderungen dabei, so von 15 bis 17 Kilometern.
0: Also das
1: Und
0: ist, da muss man schon richtig fit sein, ja.
1: ja, das fordert schon auch ein bisschen Training vor, ein bisschen Vorbereitung. Aber es werden natürlich Pausen eingebaut und so weiter. Wir sind ja alle oder zu 99% Betroffene und wissen, wovon wir reden. Ja.
0: Sie sind jetzt also Sie sagten ja so über 20
1: 20
0: Frauen,
1: Teilnehmerinnen,
0: ja,
1: ja.
0: da Teilnehmerinnen, aber auch in der Gruppe, ja.
1: Ja.
0: Wie läuft das im Alltag? Wie oft treffen Sie sich denn eigentlich?
1: Wir treffen uns einmal monatlich in den Gruppen. Und das ist in anderen Orten auch so. Das ist so die Regel, dass man sich wenigstens einmal monatlich trifft.
0: Und das ist auch nicht so, wie man es bei anderen manchmal leider fährt, dass dann ein paar de facto dabei sind, aber also rein technisch dabei sind, aber de facto gar nicht. So kommen, also sind schon
1: Das sind
0: aktive
1: ganz
0: Mitglieder,
1: wenige.
0: ja.
1: Das liegt dann wirklich daran, wir haben ja auch Teilnehmerinnen, die arbeitsmäßig sehr eingebunden sind. Und da wird es dann seltener. Aber die meisten kommen regelmäßig.
0: Das sind dann sozusagen die normalen Versammlungen, wo man austauscht, was es Neues gibt, etc. pp.
1: Genau.
0: Und solche Dinge, wie wir in den Filmen gesehen haben, sind dann so ein bisschen so die Höhepunkte,
1: Das
0: ja.
1: ist ein Projekt, das ist ein Landesprojekt, was einmal jährlich stattfindet seit 14 Jahren. Und das ist natürlich nicht regelmäßig, ja, denn das erfordert ja auch ein paar Finanzen. Man muss ja dann irgendwo auch unterkommen, verpflegt werden und die Wanderungen müssen organisiert werden und so weiter. Das ist einmal. Und da kommen aber aus dem gesamten Landesverband die Teilnehmer dazu.
0: Also was, Entschuldigung, wie ich so sage, war es das für dieses Jahr?
1: Mit
0: Oder
1: der
0: Sie haben
1: Wanderung,
0: ja, mit der
1: ja.
0: Wanderung ja, aber mit anderen Aktivitäten ist da noch was geplant. Wir haben ja gehört, dieses große Treffen im August,
1: Genau.
0: aber
1: Ja,
0: davon
1: wir
0: war
1: haben
0: ja noch was
1: jeden
0: auf lokaler
1: Monat,
0: Ebene hier.
1: unser Programm, wie unsere Ortsgruppe Hetschet jetzt zum Beispiel wandern im Juni, jetzt wieder am 3. Juni, also eine kleine Wanderung um Mansfeld herum geplant. Wir haben eine Wahl noch dieses Jahr auszustehen und unser großer Höhepunkt immer am ersten Mittwoch des Oktobers haben wir unseren Lucia-Tag, der in der Kirche hier in der Gangolfkirche stattfindet.
0: Lucia, ich habe mal Lucia Lichtfest oder
1: Ganz
0: sowas.
1: genau,
0: Ja, das
1: ja.
0: klingt richtig.
1: Lucia, die Lichtheilige, das ist unsere Schutzpatronin
0: Ich dachte mal, die
1: sozusagen.
0: ist im Dezember dran.
1: Die ist eigentlich im Dezember dran, aber Regine Hildebrand, die hat das damals ins Leben gerufen unter dieser Schirmherrschaft. Und seitdem wird immer am 1. Oktober, beziehungsweise in der ersten Woche im Oktober, wird das Lucia-Fest in vielen Orten auch gefeiert und auch dieses Jahr wieder bei uns.
0: Ja, jetzt haben wir einiges gehört über die Selbsthilfegruppe und wie sie aktiv ist hier in Hettstedt, wobei die ja dann wahrscheinlich so Einzugsgebiet ist es dann der Altkreis oder?
1: Ja, wo die Leute, wie sie rankommen, ja, das entscheiden sie
0: Haben wir gehört,
1: selbst.
0: Harzgerode gibt es eine
1: Harzgerode
0: Gruppe
1: gibt es eine
0: und
1: Gruppe, ja, und dann gehört es von unserer Seite dann hier erstmal schon ein bisschen auf. Halle wäre dann das nächste,
0: also
1: was
0: es ist
1: wir.
0: praktisch so ungefähr der Landkreis schon.
1: Genau, ja, in Köthen
0: Wobei
1: gibt
0: man
1: es
0: es nicht
1: noch eine
0: so
1: Gruppe,
0: ernst nimmt,
1: ja.
0: vermutlich, ja.
1: Nein, also wenn die Leute rankommen, ist das kein Problem. Also da setzen wir keine Grenzen.
0: Wir haben die eigentlich nur immer Erfolg wünschen bei ihrer weiteren Tätigkeit, denn ich denke mal, das macht ja dann Mut, dass man mit Gleichgesinnten
1: Ja,
0: zusammen ist, sich
1: ja.
0: austauschen kann. Und das ist ja der ganze Hintergrund, warum es
1: Richtig.
0: Selbsthilfegruppen für die unterschiedlichsten Bereiche gibt. Also vielen Dank erstmal bis dahin und vielleicht noch zum Abschluss eine Frage. Was würden Sie sich denn wünschen für die nächste Zeit, für die nächsten Jahre? Natürlich könnt ihr jetzt sagen, alle werden gesund. Da wollen wir uns nicht vormachen, das wäre ziemlich,
1: Es wäre ein Wunsch, ja.
0: ja, aber unterhalb dieser vielleicht nicht ganz so realistischen Ebene, was würden Sie sich denn wünschen für Ihre Gruppe, für Ihre Zusammenarbeit mit anderen, innerhalb dieser selbigen und?
1: Dass es einfach so bleibt, dass wir, wie Sie schon sagten, gesund bleiben, ja, oder werden. Und dass der Zusammenhalt weiterhin so, dass auch jüngere Leute wieder Mut finden, mehr Verantwortung zu übernehmen, Gruppen zu übernehmen. Wir haben ja auch in unserem Verband diesen Selbsthilfecoach. Das heißt, über den Verband werden Ehrenamtliche ausgebildet an 4 Wochenenden, die dann auch den Mut haben, eine Gruppe zu übernehmen. Dass das Gruppenwachstum wieder ein bisschen steigt auf Landesebene.
0: Und wir machen das ja das Ganze, um Ihre Arbeit vorzustellen. Und nun ist es ja durchaus vorstellbar, dass die ein oder andere Betroffene jetzt diesen Beitrag sieht und sagt, Mensch, ich würde mal gerne in Kontakt kommen. Wie kann sie das?
1: Auf jeden Fall. Wir haben Flyer ausliegen unten bei der Stadt in Hettstedt und auch in einigen anderen. Und natürlich auch selbstverständlich dann über Telefon Frau Schöner oder ich sind jederzeit bereit.
0: Also einfach im Bürgerbüro nachfragen.
1: Ganz genau, da liegen unsere Flyer.
0: Gut, okay, dann danke ich Ihnen, wünsche Ihnen weiter viel Erfolg bei Ihrer Arbeit in dieser Selbsthilfegruppe. Und ich denke mal, wenn wieder interessante Aktivitäten da sind, die im Zusammenhang stehen mit Ihrer Gruppe, dann kann ich mir durchaus vorstellen, dass auch Punktum mal wieder dabei ist und wir darüber berichten. Also vielen Dank fürs Kommen und viel Erfolg bei Ihrer Arbeit.
1: Vielen Dank.
0: Und vielen Dank bei Ihnen auch, liebe Zuschauerinnen und Zuschauer, dass Sie dran geblieben sind. Und ich hoffe, Sie schalten auch das nächste Mal wieder ein, wenn es heißt, zu Gast bei Ihrem Punktum Fernsehen. Dankeschön.

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1: Der Bergbau war einst der Motor einer ganzen Region und damit natürlich auch der Stadt Sangerhausen. Heute ist es nur noch eine Tradition, die gepflegt werden sollte und auch wird. Damit passte es inhaltlich hervorragend zum Tag des offenen Denkmals, der ja seit 1993 immer am zweiten Sonntag im September stattfindet. 2018 fiel nun auch das Datum der Ladehebung in der Berg- und Rosenstadt auf diesen Tag. Und so waren die Mitglieder der Bürgergruppe, die diese Veranstaltung organisieren, gespannt, wie viele Leute den Weg zum Kumpelplatz am Bergmann finden würden. Und die kamen auch, einzeln oder in kleinen Grüppchen, aus dem Wohngebiet, aber auch darüber hinaus. Kuchen und Kaffee sowie die zugegeben recht schwierigen Fragen eines bergmännischen Quiz ließen den Nachmittag gemütlich beginnen. Für die kleineren Gäste war wie gewohnt die Kriechstrecke des Röhrichschachtes aufgebaut und an einer Süßigkeitenwurfmaschine war Reaktion und Geschicklichkeit gefragt. Groß und klein konnten ihre Treffsicherheit beim Einschlagen eines Nagels beweisen. Musikalisch umrahmt wurde der Nachmittag von der Schalmeienkapelle der Freiwilligen Feuerwehr Martinsried.

0: Erstmals hatte in diesem Jahr Dirk Fuhlert die Moderation der Veranstaltung übernommen und führte unterhaltsam durch den Ablauf. Dabei begrüßte er am Mikrofon den Chef der Bürgergruppe Hans Grabowski, aber auch den Ehrengast, das Bundestagsmitglied Thorsten Schweiger. Der erinnerte sich an die Anfänge und seine Zweifel zum Vorhaben.
1: Und ich gebe zu, als wir uns im Frühjahr 2007 getroffen haben, ja, Herr Grabowski, da haben wir beide nicht dran geglaubt, dass das was wird. Denn wir haben zum ersten Mal damals von der Stadt gesagt, wir lassen die Bürger planen. Und aus der ersten Runde, der Planungsrunde, bin ich rausgegangen und habe gesagt, das wird nie was. Die eine wollten Hecken, die andere wollten Bänke. Bänke sollte es nicht geben, dann sollte es Spielgeräte geben. Und ich gebe zu, ich habe mich geirrt. Und ich bin froh, dass ich mich geirrt habe, denn nicht umsonst können wir heute zum 11. Mal hier stehen. Und es ging dann auch 2007 sehr, sehr schnell. In nur 3 Monate Bauzeit haben wir das gemeinsam mit der Bürgergruppe getan. Und ich bin außerordentlich froh, dass das heute nach 11 Jahren immer noch ein guter Anlass ist, hier ein kleines Fest zu feiern.
0: Viele Sponsoren hatten die Bürgergruppe unterstützt, darunter die Bundestagsfraktion der Partei Die Linke, die fast auch schon traditionell einen Scheck überreichte. Da der Schatten, der astronomisch exakt auf die Decke Mitte des Schachtes fallen sollte, durch die vorüberziehenden Wolken nicht immer gut zu sehen war, half eine Funkuhr auf die Sekunde genau, um 15 Uhr den Schacht zu öffnen und die Bergmannslade, einen großen wasserdichten Koffer, herauszuholen.

Nach dem Auspacken des Inhaltes hatten die Gäste wie jedes Jahr die Gelegenheit, ausgiebig die einzelnen Stücke zu begutachten, bevor dann kurz vor 16 Uhr alles wieder verpackt wurde. Einige neue Gegenstände, darunter eine Flasche Schachtschnaps, die noch original aus den 70er Jahren stammt, werden nun ebenfalls in der Lade aufbewahrt. Etwa eine Stunde, nachdem der Koffer ans Tageslicht gehoben wurde, verschwand er wieder im Schacht, um hoffentlich in 365 Tagen erneut im Mittelpunkt des Interesses zu stehen. Es ist eine interessante Möglichkeit, Tradition zu pflegen und hätte sicherlich auch Napjan und Neuke gefallen, die in Hettstedt an den Beginn des Bergbaus in der Region erinnern. Das Denkmal stand zwar nicht auf dem Programm, aber 15 weitere Möglichkeiten luden die Neugierigen in der Kupferstadt ein. Für manche besonders interessant, der Blick in den sogenannten Franzosenturm, exakter der Brücktorturm, der irgendwann einmal zum Ensemble für die Ausstellung der Handwerkerutensilien der alten Meister gehören soll. Noch wartet jede Menge Arbeit. Ein anderer interessanter Turm ist das Seigertor. 33 Meter hoch, einst Teil der Stadtbefestigung, wurde es 1537 zu einem Torturm umgebaut, erlitt 1651 starke Brandzerstörungen und entstand 1722 in seiner heutigen Gestalt wieder neu. Alt und jung erklomm die Wendeltreppe,

0: und genoss den Ausblick. Viele waren von der Ausstellung des Fotoclubs Hettstedt überrascht, die andere Sichten auf Hettstedt ermöglichte. Wer an der Außenfassade die große Wappenplatte schon bewundert hatte, erfuhr drinnen, dass es sich nur um eine Nachbildung handelte. Das Original lagert nämlich im Turm. Wer ganz nach oben kletterte, konnte interessante Fakten zur Uhr erfahren, die dem Turm höchstwahrscheinlich den Namen gab. Denn dieser leitet sich vom mansfeldischen Ausdruck Seier für Uhr ab. Doch nicht nur in Hettstedt waren die Bürger und Gäste in den Denkmälern unterwegs, wie wir mit der Kamera dokumentieren konnten.
1: Auch auf dem Gelände des ehemaligen Schmidt-Schachtes in Helbra war an diesem Sonntagmorgen Betrieb. Der gleichnamige Verein hatte gemeinsam mit der Wipperliese zum Tag des offenen Denkmals etwas ganz Besonderes organisiert.
2: Als Highlight des diesjährigen Denkmalstages lassen wir die Wipperliese ein paar Kilometer mehr fahren, als sie bisher gefahren ist. Bisher ist sie ja bis Kloster Mansfeld gefahren. Und unser Traum war es immer, unser Museum, den Schmidt-Schacht, die Erlebniswelt Kupfer hier in Helbra, anzubinden an die Wipperliese.
3: Warum ist das so wichtig für Sie?
2: Weil wir denken, wir haben hier Großartiges geleistet und wollen es eigentlich nicht nur für uns gemacht haben, sondern für die ganze Region oder überregional. Und wir haben sehr hohen Zuspruch oder sehr großen Zuspruch. Und das ist ein Highlight, wo wir sagen, das gehört eigentlich zum touristischen Konzept für eine Entwicklung, damit eben angefangen von Wippra mit seiner Brauerei, mit dem Staudamm, mit der Rodelbahn, über Vatterrode, die Pioniereisenbahn, Mansfeld, das Luthermuseum, das Schloss, Kloster Mansfeld mit der Bergwerksbahn und letztendlich wir mit unseren Ausstellungen für Bergbau und Hüttengeschichte, dass es ein roter Faden ist, der sich so durchzieht und wir haben es jetzt geschafft nach ganz schönen Schwierigkeiten am Anfang, aber wir haben es, wie gesagt, geschafft und ab nächstes Jahr, ab Frühjahr, wenn der neue Fahrplan raus ist, dann gibt es auch das routinemäßig, dass dann öfters gefahren wird, nicht nur einmal.
1: Und dann ging's los mit Start am Bahnhof Kloster Mansfeld, über Bendorf, durch Helbra zum neuen Haltepunkt am ehemaligen Schmidt-Schacht. Weil dies eine Premiere nach vielen Jahren Stillstand war, wollen wir Ihnen ein paar Bilder von der Strecke nicht vorenthalten.

Mit Spannung wurde die Wipperliese am Schmidtschacht erwartet. Von Vereinsmitgliedern, zahlreichen Gästen und der versammelten regionalen Presse. Circa 15 Minuten war der vollbesetzte Triebwagen unterwegs gewesen. Die Genehmigung beim Landesbevollmächtigten für Bahnaufsicht dafür einzuholen, dauerte entschieden länger und wurde erst Stunden vor dem Start erteilt.

0: War denn die Fahrt?
1: War wunderbar. Es war besonders Erfolg, dass wir die Fahrt ermöglichen konnten. Und wir möchten uns hier ganz herzlich bei der Kreisbahn Mansfelder Land bedanken, besonders bei Herrn Kellner, der hier viel Kraft reingesteckt hat, die Strecke frei zu machen. Und mit der Zahl 75, die hergefahren sind, sind wir eigentlich stolz. Wir hatten ja erst die Möglichkeit, in den letzten Stunden eigentlich nochmal richtig Werbung zu machen, weil die Strecke von der Bahnbehörde erst am Freitag um 15 Uhr freigegeben wurde.
2: Froh, dass alles wie geplant geklappt hatte, war auch Gerhard Kellner, Geschäftsführer der Kreisbahn Mansfelder Land, die als wichtigster Partner des Projektes agierte.
3: Naja, wir sind ja nur 20 Jahre hier die Strecke nicht mehr gefahren. Früher nur im Güterverkehr und jetzt Personenverkehr. Von der Sanierung der Strecke zur Beräumung bis hin zur Genehmigung durch die Landesbehörde. Es war schon anspruchsvoll, möchte ich es mindestens nennen.
0: Soll das heute eine Eintagsfliege bleiben?
3: Wir hoffen nicht. Wir sind vom Verein hier Schmidtschacht, wie auch MBB, uns einig, dass wir das wiederholen wollen. Sinnvoll über Termine wollen wir uns in Nähe verständigen.
2: So oft wie in Zeiten, als auf dem Gleisanschluss sämtliche Güter für den Schmelzvorgang auf der Hütte, wie beispielsweise große Mengen Koks, transportiert wurden, wird die Wipperliese hier sicher nicht fahren. Zu besonderen Anlässen aber auf jeden Fall. Nach 15 Minuten Aufenthalt ging es dann schon wieder zurück nach Kloster Mansfeld. Schließlich wollte man ein paar Stunden später noch ein zweites Mal zum Schmidtschacht aufbrechen.
0: Warum sind Sie heute hier?
4: Wegen Tag des offenen Denkmals.
5: Und wir wollten hier uns mal den Schmidtschacht ansehen und die ganzen Anlagen von der Kuhhütte ehemals. Und das interessiert uns. Und nachher wollen wir noch weiter nach Eising in der Annenkirche und zu den
4: der neuen
5: Kloster.
4: Und zu den Zellen. Und dann wollen wir noch in die Malzscheune Eising,
5: wo die Tellersammlung
4: ausgestellt ist.
0: Respekt, Sie sind also wirklich richtig heimatinteressiert.
5: Jawohl, wir sind schon...
2: Das war auch die Intention von Detlef Schulze. Doch der hatte noch ganz andere Ambitionen.
0: Jetzt haben wir hier jemanden, der spontan Interesse an dem Verein hier vom Schmidtschacht bekundet. Warum?
6: Na, ich habe mal hier gearbeitet, so 79 bis 83.
0: Ja. Also in einer richtig aktiven Zeit sozusagen.
6: Ja, in der Möllerung und auf der Gicht durfte ich da mal ein Dreivierteljahr aushelfen. Ja, ich war EOS-Schüler bis zur Fahne.
0: Das haben ja viele gemacht,
6: ja,
0: genau.
6: Da habe ich hier geholfen. Nach der Fahne hatte ich noch mal 4 Monate. Und dann in den Sommerferien, also in der Semesterzeit.
0: Also wertvolles Fachwissen, was eigentlich hier gefragt ist.
6: Naja, so genau ist es noch nicht. Aber wenn tatsächlich der Förderverein tatsächlich richtig Spaß macht, ja, warum sollte man nicht da Mitglied werden, beziehungsweise ein bisschen helfen? Denn irgendwie ist es ja Geschichte.
2: Das sahen auch der kleine Tom und sein Papa so, die sich auf dem Förderturm ganz nach oben wagten. Nach Mansfeld fuhr die Wipperliese an diesem Tag nicht, doch auch dort gab es am Tag des offenen Denkmals Interessantes zu entdecken. So wurde beispielsweise im Museum Luthers Elternhaus zu Sonderführungen durch den normalerweise nicht zugänglichen Keller der Luthers eingeladen. Das Interesse war riesig. Und Historiker Mirko Gutja bemühte sich während eines kleinen Vortrages, alle Fragen der Besucher zu beantworten. So zum Beispiel, wozu dienten die Keller und was hat es mit der vermauerten Tür

0: die noch älter sind als das Lutherhaus selbst. Wir haben hier einen unterirdischen Gang, der die beiden Häuser miteinander verbindet. Sie kennen sicher die ganzen Sagen, die auch Schloss und Stadt miteinander mit Gängen verbunden sieht oder bis nach Eisleben reicht und ähnliches mehr. So schlimm ist es hier in Mansfeld nicht. Aber es gibt tatsächlich Gänge, die verschiedene Häuser miteinander verbinden. Und dieser Gang zeigt, dass die beiden Häuser ursprünglich mal zusammen gestanden haben, dass die beiden ursprünglich mal einen Baukomplex gebildet haben und das Anwesen der Luthers in Anfang des 16. Jahrhunderts viel, viel aufwendiger und viel repräsentativer war, als wir das bislang geglaubt haben.
1: Das ist ja heute erstmalig die Begehung. Soll das eine Eintagsfliege bleiben? Oder?
0: Nein, also der Ansturm, den wir gerade schon verzeichnen, der ist sehr erfreulich und sehr groß. Und deswegen haben wir gerade auch sehr spontan beschlossen, das natürlich auch noch zu verstetigen. Das ist der Tiefkeller, wir haben hier so eine kleine Lagernische und vermutlich einen alten Zugang hier unten. Und hier sehen Sie die wieder modern vermauerte Tür, interessanterweise mit so einem Portal, auch sehr aufwendig gemacht. Dahinter befand sich noch eine Vermauerung, die relativ massiv war und die dann offensichtlich statische Gründe hatte, hier eingebracht zu werden. Das ist offenbar passiert, als die beiden Häuser nicht mehr demselben Besitzer gehörten, möglicherweise auch erst im 19. Jahrhundert, 1807 sind ja die beiden Häuser in der Mitte geteilt worden und dann hat natürlich auch der Verbindungsgang keine große Relevanz mehr, denn der Nachbar möchte sicher nicht, dass sie dann noch bei ihm im Keller marschieren.
2: Die Sonderführung durch den Keller von Luthers Elternhaus soll also keine Eintagsfliege bleiben und wird höchstwahrscheinlich in nächster Zeit regelmäßig angeboten. Doch auch die Ausstellungsräume eine Etage höher haben viele interessante Details über die Luthers zu bieten. Das Museum gegenüber sowieso. Und das nicht nur am Tag des offenen Denkmals. 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

0: 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Am 26. Juli um 17 Uhr beginnt ein Orgelkonzert mit Kirchenmusikdirektor Thomas Ennenbach in der Marktkirche St. Andreas in der Lutherstadt Eisleben. Thema Giganten des Barocks, Bach und Händel sowie Verehrer. Der Eintritt kostet 10 Euro im Vorverkauf. Schüler bis 18 Jahre brauchen nichts bezahlen. Am 27. Juni wird in der Zeit von 9:30 Uhr bis 18 Uhr zum Tag der Berg- und Hüttenleute an den Schmidtschacht Helbra eingeladen. Mit dem Comedy-Programm Dicke Luft und kein Verkehr 4, Frauentausch, gastieren Künstler des bekannten Klacktheaters im Hof der Mansfelder Gewerke in Bendorf. Termin ist der 6. Juni, Einlass ab 17 Uhr, Beginn 18 Uhr, Eintritt 25 Euro. Der Kartenverkauf ist unter der eingeblendeten Telefonnummer möglich. 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

Hallo und herzlich willkommen, liebe Zuschauerinnen und Zuschauer, bei Punktum, Ihrem regionalen Fernsehprogramm, zu einer weiteren Ausgabe von Zu Gast. Und ich freue mich heute, hier im Studio Heidemarie Beleta begrüßen zu können. Sie ist die Vorsitzende der Frauenselbsthilfe Krebs.

0: Gruppe Hedstedt. Herzlich willkommen hier bei uns im Studio. Wir haben Sie und Ihre Tätigkeit jetzt in diesem Frühjahr kennengelernt, relativ intensiv, denn es gab auch ein Jubiläum, 25 Jahre gibt es diese Gruppe. Und da gab es auch einige Aktivitäten mit Punkt und zusammen. Ich will dem gar nicht vorgreifen, denn ich denke, wir bleiben bei dem bewährten Ablauf, dass ich Ihnen am Anfang erstmal Gelegenheit gebe, sich mal kurz vorzustellen. Wer ist denn Heidemarie Perleta und wie ist sie das geworden, was heute ist?
1: Ja, meinen Namen hatten Sie ja schon erwähnt. Ich bin 2012 an Brustkrebs erkrankt und habe das ganze Programm der Therapien mitgenommen, was mich natürlich sprichwörtlich an die Wand gefahren hat. Und ich habe mir damals geschworen, wenn ich heil aus dieser ganzen Angelegenheit herauskomme, dann gebe ich all denen und die es brauchen, was zurück, die mir damals so geholfen haben. Und deswegen bin ich dann auch ein Jahr später, nachdem die Therapien abgeschlossen waren, in eine Selbsthilfegruppe gegangen hier in Hedstedt. Ich hatte mich erkundigt und bin seitdem dort auch ansässig und aktiv. Als dann 2018 unsere Vorsitzende verstarb, übernahm die Frau Schönau als Vorsitzende dann das Ruder und ich habe mich dazugesellt als Stellvertreterin, weil ja für so eine Gruppenleitung immer drei Leute erforderlich sind. Und seitdem leiten wir jetzt auch mit einer neuen Mitstreiterin, der Frau Teutsch, diese Gruppe.
0: Ja, wir hatten ja den ersten Beitrag, den wir da zusammen gemacht haben. Da ging es um die Würdigung dieser 25 Jahre. Das war im Kolpingwerk, eine Veranstaltung dazu. Vielleicht noch ein paar Sätze. Wer ist denn alles dabei bei der Gruppe? An wen richtet sich die? Und was ich da auch gelernt habe, das ist ja ein bisschen hierarchisch eingebunden. Es gibt einen Landesverband etc.
1: Es gibt einen Landesverband. Wir sind eingebunden in den Landesverband Sachsen-Anhalt. Und dieser Landesverband ist in dem Bundesverband, der ansässig ist in Bonn. Das ist eine Organisation, die auch in diesem Jahr ihr 50-jähriges Jubiläum feiert. Da sind wir ganz glücklich drüber. Und die wird richtig gut gefeiert. Am 28. August treffen wir uns alle auf dem Domplatz. Und das wird ein Riesenfamilienfest, zu dem wir herzlich einladen.
0: Also das ist da schon eine lange Geschichte, hier ja auch. Ja. Die Intention, warum man sich trifft, ist natürlich erstmal der Austausch, aber auch Informationen, vermute ich mal, über Therapien etc. pp.
1: Das ist richtig. Unser Motto lautet ja, auffangen, informieren und begleiten. Also auffangen nach dem Schock der Diagnose, informieren über die Zeit hin, was die Therapien betrifft und aus eigenen Erfahrungen berichten und einfach füreinander da sein.
0: Sie sprachen ja selbst von Ihrer eigenen Diagnose Brustkrebs. Das ist ja meines Wissens ja, glaube ich, die häufigste Krebsart, die von den Frauen betroffen sind. Aber das ist nicht so eng gefasst, ja?
1: Nein, wir haben vorrangig natürlich gynäkologische Erkrankungen, weil sich unsere Vorträge und so weiter auch danach richten. Aber wir sind offen für jeden.
0: Wie sind Sie denn jetzt zurzeit?
1: Wir sind in der Gruppe etwa in unserer Gruppe 25.
0: Ich war ja dabei bei dieser Veranstaltung und die Landesvorsitzende Frau Marsch.
1: Frau Marsch, ja.
0: Die war auch sehr begeistert darüber, dass es so lange und so kontinuierlich diese Gruppe existiert, sogar im Gegensatz zu anderen noch im Wachsen begriffen ist und das ist dann doch schon was Besonderes.
1: Ja, wir sind ein gutes Team als Gruppenteam, aber auch unsere Teilnehmerinnen der Gruppe sind sehr aktiv mit neuen Ideen oder wenn es mal darum geht, irgendwo hinzufahren. Also da haben wir viel Unterstützung in der Gruppe oder mal einen Kuchen zu backen. Also das ist...
0: Da sprechen Sie das an, also dass es nicht nur um das Medizinische, um das Fachliche geht, um was weiß ich, auch vielleicht um irgendwelche Unterstützungsgelder oder sonst was da alles möglich wäre. Ja. Sondern auch das Zusammensein, das auch mal von dieser Situation mal abgelenkt werden durch Aktivitäten. Das ist erstmal richtig, ja?
1: Das ist richtig. Das ist eigentlich unser Hauptanliegen, mal so für 2 Stunden vielleicht gar nicht an Krebs zu denken, aber an anderer Stelle natürlich dann auch besondere Dinge zu informieren. Wir hatten ja schon das Sanitätshaus Cleans bei uns, die dann für die neuesten Heilmittelzwecke zuständig waren und uns da gut informiert haben.
0: Da war ja auch eine kleine Demonstration, dass dort im Rückblick gezeigt wurde, dass die Aktivitäten ja vielschichtig waren, was alles so gemacht wurde in den letzten Jahrzehnten, kann man ja in dem Fall dann schon sagen. Aber kurz danach gab es eine, ich finde, Besonderheit und eine besondere Sache, nämlich so ein Buddy-Painting-Projekt, was dann im Kunstzuckerhut vorgestellt wurde. Und bevor wir da jetzt drüber reden, schauen wir uns einfach mal den Beitrag an, den wir vor einigen Wochen gemacht haben, und der sich auf dieses Ereignis bezieht. Wie man früher mal gesagt hat, das ist heute anders, aber Mats ab.

0: Am Abend des 10. April wurde im Hettstedter Kunstzuckerhut die Ausstellung Krebs, na und, welche Bilder vom Bodypainting enthält, eröffnet.
1: Ich freue mich, Sie alle hier heute begrüßen zu können zu unserer zweiten Ausstellung in diesem Jahr. Und vielleicht ganz kurz, ich bin ganz besonders erfreut darüber, dass diese Ausstellung zustande gekommen ist und wie die Ausstellung zustande gekommen ist. Vielleicht die Anekdote, wir haben letztes Jahr zum Museumstag im August, ja, im Mansfeld-Museum, hatten wir, der Kunstzuckerhut und die Krebsfrau in Hettstedt, einen gemeinsamen Stand nebeneinander. Wir sind ins Gespräch gekommen und da ging es darum, dass eben dieses Thema Krebs ja immer noch so ein bisschen tabuisiert wird, dass aber auch da ganz viel Aktivitäten gemacht werden, Öffentlichkeitsarbeit betrieben wird, ja, um dieses Thema ins richtige Licht zu rücken. Und da kam das Gespräch auf diese Ausstellung, die heute hier hängt. Ja, es kam dann so, sie hatten uns einen Kalender in die Hand gedrückt und wir haben gesagt, wir sehen mal, was wir machen können.
0: Katrin Marsch, Vorsitzende vom Frauenselbsthilfe-Krebs-Landesverband Sachsen-Anhalt e.V., verriet uns Näheres.
2: Die Ausstellung Krebs, na und? War ein Projekt zu unserem 30-jährigen Bestehen des Landesverbandes 2022. Und die Idee stammte zwar nicht von uns, die wurde schon mal im Landesverband Sachsen umgesetzt mit dem Bodypainting, aber wir haben die aufgegriffen. Die künstlerische Gestaltung hat die Silke Kirchhoff übernommen, das ist die Vize-Weltmeisterin im Bodypainting. Und die Fotos hat der Markus Andreas Mohr aus Halle gemacht. 12 Frauen haben sich bereit erklärt, an diesem Projekt mitzuarbeiten, wurden dann im Jahr 2022, im Juni, in einer Woche von der Silke Kirchhoff künstlerisch gestaltet und sollen eigentlich unsere Lebensfreude ausdrücken. Unser Motto ist ja mutig, bunt, aktiv und das ist auf den Bildern sehr gut zu sehen. Die Bilder sind bunt. Es gehört Mut dazu, sich so zu präsentieren und aktiv sind wir sowieso. Das merkt man ja mit unseren ganzen Aktivitäten und Veranstaltungen, die wir ringsherum machen. Ja, die Motive wurden von den einzelnen Teilnehmerinnen selbst gewählt. Beziehungsweise die Silke Kirchhoff hat abgefragt nach Interessen, nach Farbwünschen, nach Hobbys und so weiter und hat daraus dann ein Motiv erstellt, welches die Teilnehmerinnen dann nehmen konnten oder auch nicht nehmen konnten. Und dann wurden, wie gesagt, diese Bilder gestaltet. Es gibt diese Halbkörperpaintings und es gibt Ganzkörperpaintings. Es ist eine anstrengende Sache gewesen. Es war auch extrem warm an dem Tag, als wir das gemacht haben. Wir mussten also aufpassen, dass uns die Farbe nicht davon lief. So ein Halbkörperpainting dauert circa 4 Stunden, Ganzkörper 6 Stunden, 5-6 Stunden. Und anschließend kam der Fotograf und hat fotografiert. Und er hat von jeder Frau im Schnitt zwischen 90 und 100 Fotos gemacht, von denen dann die Bilder ausgewählt wurden, die dann letztendlich in der Ausstellung zu sehen sind. Die erste Idee war ein Kalender, den wir auch gemacht haben, ein Dauerkalender mit allen 12 Motiven. Und danach kam dann die Idee, eine Ausstellung draus zu machen, die dann mittlerweile auch sehr heiß begehrt ist. Die ist also im Land Sachsen-Anhalt unterwegs. Wir waren schon im Ministerium für Gesundheit in Magdeburg. Wir waren in Reha-Kliniken, wir waren auch schon überregional zu sehen, zum Beispiel beim Pflegekongress in Heidelberg 2023, in der Uniklinik in Greifswald, in der Uniklinik in Düsseldorf. Also wie gesagt, die Ausstellung ist heiß begehrt. Wir haben mittlerweile 3 Stück, die quer durchs Land ziehen.
0: Musikalisch umrahmte Michael Seemann von der Musikschule Mansfeld-Süthorst die Vernissage.

Die Ausstellung Krebs na und kann auch bis zum 20. Mai diesen Jahres, Dienstag bis Samstag, 10 bis 16 Uhr, im Kunstzuckerhut Hettstedt besichtigt werden.

0: So, jetzt haben wir das gehört. Die Ausstellung ist ja jetzt inzwischen schon wieder durch. Was passiert damit? Wie geht das weiter? Gibt es andere Projekte?
1: Ja, das ist ja eine Wanderausstellung und wenn Interesse besteht, dann verleihen wir die dorthin. Diese Ausstellung geht als nächstes nach Wittenberg und die Wanderausstellung über die Wanderung als solches, die hängt jetzt im Marienstift in Magdeburg. Es gibt eine neue Ausstellung innerhalb unseres Netzwerkes und zwar die Männer mit Brustkrebs. Die haben jetzt auch eine initiiert und es ist geplant, dass die als nächstes im Klinikum in Sangerhausen hängen wird.
0: Das wäre ganz interessant, ja. Es ist ja, firmiert ja unter Frauenselbsthilfe.
1: Ja, das ist ein Netzwerk in
0: Ja, aber
1: unserem
0: wie ist das mit
1: Verband.
0: den, gibt es eine entsprechende Männergruppe oder wie?
1: Genau, die sind richtig im Netzwerk Männer mit Brustkrebs. Die treffen sich vorrangig online und einmal im Jahr, meines Wissens, auch in Präsenz dann mit Partnern. Und die tauschen sich eben mehr auf Computerebene aus, auf PC-Ebene, weil ja doch die Masse nicht so viel ist und dadurch solche Gruppen wie hier unter den Frauen nicht möglich sind.
0: Hat sich denn in den Jahren, die Sie jetzt aktiv sind, irgendwas in der öffentlichen Wahrnehmung oder vielleicht auch in der Selbstwahrnehmung geändert? Irgendwie die gesellschaftliche Entwicklung gibt es ja überall.
1: Ja, das schon. Sie geht immer weiter auch und wir haben mittlerweile auch eine Gruppe, die erblich bedingten Brustkrebs hat. Dann haben wir eine Gruppe mit Metastasen, was ja auch immer häufiger ist. Und das Überleben mit Metastasen ist ja heute fast gleichzusetzen wie mit einer Ersterkrankung. Also es gibt schon lange Lebensräume, wo unsere metastasierten Kollegen überleben.
0: Nun gibt es ja auch einen medizinischen Fortschritt, der nicht zu verachten ist,
1: Ja.
0: was jetzt passiert ist, gerade auch bei der Krebsforschung. Zwar wird dann immer wieder mal, wir sind fast im Durchbruch, alles irgendwie in den Griff zu kriegen, so weit wird es wahrscheinlich nie kommen, aber viele Fortschritte sind doch erzielt worden, ja.
1: Auf jeden Fall. Die Aufklärung ist ganz anders. Die Belastungen auch unter den Therapien haben sich gewandelt zum Vorteil. Und das macht sich natürlich auch darin bemerkbar, dass die Leute auch früher zur Krebsvorsorge gehen.
0: Tun sie es, aber ich denke mal, da sind immer die Männer ein bisschen da
1: Ja,
0: zurückhaltend,
1: die haben es
0: ja.
1: in der Beziehung auch relativ schwierig, weil die Versorgung für Männer mit Brustkrebs doch einige Hürden zu nehmen hat. Ja.
0: Weil man es auch so nicht auf dem Schirm hat, vielleicht, dass es.
1: Richtig, das ist einem noch ein No-Go, dass man, ja, man kann doch keinen Brustkrebs kriegen. Doch, ganz genauso.
0: Ich sprach ja davon, dass es ja einen regen Austausch zum Beispiel mit dem Landesverband gibt,
1: Ja.
0: die. Frau Marsch war ja auch mehrfach hier, hat man ja auch gesehen. Ist es auch so auf einer Ebene mit den Gruppen in anderen Kreisen, so dass man da mal was zusammen macht, oder geht es eher so nach oben und unten?
1: Wir treffen uns ja zweimal im Jahr auf Landesebene mit den Gruppenleitungen. Die werden dort geschult und auch über die neuesten wissenschaftlichen Erkenntnisse informiert. Und das wird dann in die Gruppen weitergetragen. Aber wenn Probleme sind, wir sind, Frau Schönau und ich sind ja auch im Landesvorstand mit tätig, dann sind wir natürlich auch woanders. Also wir sind auch jetzt wieder bei der Gruppe Harzgerode gewesen. Also da ist territorial ein intensiver Austausch möglich.
0: Ja, und das ist ja auch so, wollen Sie sich vormachen, das wird immer Bedarf geben.
1: Auf jeden Fall, ja.
0: Nun haben wir ja nicht unbewusst das an den Anfang von unseren Filmbeiträgen gestellt, dieses Projekt mit dem Body Painting, das ist ja schon wirklich insofern was Besonderes, weil es ja auch in der Vorbereitung einiges erfordert und braucht die
1: Ja.
0: entsprechenden Künstler und so weiter und so fort. Vielleicht von der Warte ein bisschen einfacher, aber vielleicht auch ganz interessant sind zum Beispiel Wanderungen, die sie machen. Da war ja auch jetzt wieder eine, die war ging los in Stangerode. Und auch da waren wir mit der Kamera dabei. Und auch das wollen wir uns mal anschauen, einfach um das Ganze ein bisschen lebendiger zu machen. Also kommt der zweite Film heute.
2: Das Reit- und Sporthotel Nordmann in Stangerode war am 4. Mai 2026 Ausgangspunkt zur 13. Wanderung der Hetscheter-Gruppe Frauenselbsthilfe Krebs im Landesverband Sachsen-Anhalt. Und während Wanderfreundin Ursula Westkemper sich um eine gut gehbare Route rings um Stangerode gekümmert hatte, organisierte Heidemarie Pelleter das Drumherum für diesen Wandertag im 25. Jahr des Bestehens der Gruppe.
3: Ein schönes Projekt, gefördert von der AOK, das wir im Landesverband jedes Jahr durchführen.
4: Heute hier in Stangerode, was haben Sie sich vorgenommen?
3: Wir wollen zur schönen Aussicht und zum Rügericht und dann wieder zurück und uns im Anschluss noch den Wildpark anschauen.
4: worum handeln sich die Gespräche, wenn Sie hier wandern?
3: Auf jeden Fall um gute Laune, um Kraft. Das Projekt heißt ja auch Grenzen überschreiten. Wir überschreiten unsere körperlichen Grenzen und manchmal auch die Landesgrenzen. Wir haben auch eine Mitstreiterin aus Niedersachsen dabei.
4: Was für Frauen sind denn das so in Ihrer Gruppe?
3: Zu 99% betroffene Frauen mit gynäkologischen Erkrankungen, hauptsächlich Brustkrebserkrankungen. Aber wir sind auch offen für andere Erkrankungen, was den Krebs betrifft.
4: Also jeder, der Lust hat, hier mitzumachen, ist willkommen?
3: Jeder. Das ist eine kostenfreie Teilnahme, die jedem offen steht.
2: Auf die Frage, wo kommt ihr denn alle her, wurden unter anderem Orte wie Magdeburg, Jessen, Zeitz und Stendal, aber auch Leipzig genannt. Also war neben Niedersachsen auch Sachsen vertreten. Und auch ein Mann wanderte mit, Projektkoordinator Sven Wagner, den wir fragten, warum die AOK Sachsen-Anhalt solche Initiativen unterstützt.
5: Weil die Selbsthilfe für uns ein ganz wichtiges Thema ist und deshalb haben wir auch gesagt, wenn gute Projekte auch eingereicht werden, natürlich muss das auch alles im Leitfaden konform sein, aber das haben wir für uns auch so festgestellt und da freuen wir uns natürlich, wenn Initiativen ergriffen werden, die dazu beitragen, die Selbsthilfearbeit auch wertzuschätzen. Und dass sie auch in der Gemeinschaft hier zusammenkommen, sich austauschen. Und für mich ist es sehr wertvoll, mit ihnen einmal zusammenzukommen, um ein bisschen Strategie auch zu besprechen, aber auch um einen schönen Tag einfach zu haben und das herrliche Wetter hier zu genießen.
4: Ich kann sagen, für Sie ist es heute auch ein schöner Arbeitstag.
5: Absolut.
2: Und dann ging es los, flotten Schrittes und frohen Mutes. Bei dem schönen Frühlingswetter, Balsam für die Seele dieser Frauen, die alle viel schlechtere Zeiten hinter sich gelassen haben.

0: sind mal wieder. Also spaßige Sache, ja.
1: Auf jeden Fall. Ja, es ist ja mal daraus entstanden, die eigenen Grenzen zu überschreiten. Und man ist damals ja auch die Landesgrenze, wie im Film gesehen, hat man überschritten. Und es waren auch dieses Mal wieder schöne Wanderungen dabei, so von 15 bis 17 Kilometern.
0: Also das ist, da muss man schon richtig fit sein, ja.
1: Ja, das fordert schon auch ein bisschen Training vor, ein bisschen Vorbereitung, aber es werden natürlich Pausen eingebaut und so weiter. Wir sind ja alle oder zu 99% Betroffene und wissen, wovon wir reden. Ja.
0: Sie sind jetzt also eine, Sie sagten ja so über 20
1: 20 Teilnehmerinnen,
0: Frauen, ja,
1: ja.
0: da Teilnehmerinnen, aber auch in der Gruppe, ja.
1: Ja.
0: Wie läuft das im Alltag? Wie oft treffen Sie sich denn eigentlich?
1: Wir treffen uns einmal monatlich in den Gruppen und das ist in anderen Orten auch so. Das ist so die Regel, dass man sich wenigstens einmal monatlich trifft.
0: Und das ist auch nicht so, wie man es bei anderen manchmal leider fährt, dass dann ein paar de facto dabei sind, aber also rein technisch dabei sind, aber de facto gar nicht so kommen. Also sind schon
1: Das sind
0: aktive
1: ganz wenige.
0: Mitglieder,
1: Das liegt dann wirklich daran, wir haben ja auch Teilnehmerinnen, die arbeitsmäßig sehr eingebunden sind. Und da wird es dann seltener, aber die meisten kommen regelmäßig.
0: das sind dann sozusagen die normalen Versammlungen, wo man austauscht, was es Neues gibt, etc. pp.
1: Genau.
0: Und solche Dinge, wie wir in den Filmen gesehen haben, sind dann so ein bisschen so die Höhepunkte,
1: Das
0: ja.
1: ist ein Projekt, das ist ein Landesprojekt, was einmal jährlich stattfindet seit 14 Jahren. Und das ist natürlich nicht regelmäßig, ja, denn das erfordert ja auch ein paar Finanzen. Man muss ja dann irgendwo auch unterkommen, verpflegt werden und die Wanderungen müssen organisiert werden und so weiter. Das ist einmal. Und da kommen aber aus dem gesamten Landesverband die Teilnehmer dazu.
0: Also war es, Entschuldigung, wenn ich so sage, war es das für dieses Jahr?
1: Mit der
0: Oder
1: Wanderung,
0: ja, mit der
1: ja.
0: Wanderung, ja, aber mit anderen Aktivitäten ist da noch was geplant. Wir haben ja gehört, dieses große Treffen im August,
1: Genau.
0: aber
1: Ja,
0: davon
1: wir haben
0: habe ich noch auf
1: jeden
0: lokaler
1: Monat,
0: Ebene hier.
1: unser Programm, wie unsere Ortsgruppe Hetschel jetzt zum Beispiel wandern im Juni jetzt.

0: Wieder am 3. Juni, also eine kleine Wanderung um Mansfeld herum geplant. Wir haben eine Wahl noch dieses Jahr auszustehen und unser großer Höhepunkt immer am ersten Mittwoch des Oktobers haben wir unseren Lucia-Tag, der in der Kirche hier in der Gangolfkirche stattfindet.
1: Lucia, ich habe mir Lucia Lichtfest und
0: Ganz
1: sowas.
0: genau,
1: Ja, das
0: ja.
1: klingt.
0: Lucia, die Lichtheilige, das ist unsere Schutzpatronin
1: Ich dachte mal,
0: sozusagen.
1: die ist im Dezember dran.
0: Die ist eigentlich im Dezember dran, aber Regine Hildebrand, die hat das damals ins Leben gerufen unter dieser Schirmherrschaft. Und seitdem wird immer am 1. Oktober, beziehungsweise in der ersten Woche im Oktober, wird das Lucia-Fest in vielen Orten auch gefeiert und auch dieses Jahr wieder bei uns.
1: Ja, jetzt haben wir einiges gehört über die Selbsthilfegruppe und wie sie aktiv ist hier in Hettstedt, wobei die ja dann wahrscheinlich so Einzugsgebiet ist es dann der Altkreis oder?
0: Ja, wo die Leute,
1: Hm.
0: wie sie rankommen, ja, das entscheiden sie
1: Haben wir gehört,
0: selbst.
1: Harzgerode gibt es eine
0: Harzgerode gibt es
1: Gruppe.
0: eine Gruppe, ja, und dann gehört es von unserer Seite dann hier erstmal schon ein bisschen auf. Halle wäre dann das nächste,
1: Also es
0: was
1: ist
0: hinten.
1: praktisch so ungefähr der Landkreis schon.
0: Genau, ja, in Köthen
1: Wobei
0: gibt
1: man es
0: es
1: nicht
0: noch eine
1: so
0: Gruppe,
1: ernst nimmt,
0: ja.
1: vermutlich, ja.
0: Nein, also wenn die Leute rankommen, ist das kein Problem. Also da setzen wir keine Grenzen.
1: Kann man die eigentlich nur immer Erfolg wünschen bei ihrer weiteren Tätigkeit? Denn ich denke mal, das macht ja dann Mut, dass man mit Gleichgesinnten
0: Ja,
1: zusammen ist, sich
0: ja.
1: austauschen kann. Und das ist ja der ganze Hintergrund, warum es
0: Richtig.
1: Selbsthilfegruppen für die unterschiedlichsten Bereiche gibt. Also vielen Dank erstmal bis dahin und vielleicht noch zum Abschluss eine Frage. Was würden Sie sich denn wünschen für die nächste Zeit, für die nächsten Jahre? Natürlich könnt ihr jetzt sagen, alle werden gesund. Da wollen wir uns nicht vormachen, das wäre ziemlich,
0: Es wäre ein Wunsch,
1: ja.
0: ja.
1: Aber unterhalb dieser vielleicht nicht ganz so realistischen Ebene, was würden Sie sich denn wünschen für Ihre Gruppe, für Ihre Zusammenarbeit mit anderen, innerhalb dieser selbigen und?
0: Dass es einfach so bleibt, dass wir, wie Sie schon sagten, gesund bleiben, ja, oder werden. Und dass der Zusammenhalt weiterhin so, dass auch jüngere Leute wieder Mut finden, mehr Verantwortung zu übernehmen, Gruppen zu übernehmen. Wir haben ja auch in unserem Verband diesen Selbsthilfecoach. Das heißt, über den Verband werden Ehrenamtliche ausgebildet an 4 Wochenenden, die dann auch den Mut haben, eine Gruppe zu übernehmen. Dass das Gruppenwachstum wieder ein bisschen steigt auf Landesebene.
1: Und wir machen das ja das Ganze, um Ihre Arbeit vorzustellen. Und es ist ja durchaus vorstellbar, dass die ein oder andere Betroffene jetzt diesen Beitrag sieht und sagt, Mensch, ich würde mal gerne in Kontakt kommen. Wie kann sie das?
0: Auf jeden Fall. Wir haben Flyer ausliegen unten bei der Stadt in Hettstedt und auch in einigen anderen. Und natürlich auch selbstverständlich dann über Telefon. Frau Schöner oder ich sind jederzeit bereit.
1: Also einfach im Bürgerbüro nachfragen, dann ging
0: Ganz
1: das.
0: genau, da liegen unsere Flyer.
1: Gut, okay, dann danke ich Ihnen, wünsche Ihnen weiter viel Erfolg bei Ihrer Arbeit in dieser Selbsthilfegruppe. Und ich denke mal, wenn wieder interessante Aktivitäten da sind, die im Zusammenhang stehen mit Ihrer Gruppe, dann kann ich mir durchaus vorstellen, dass auch Punkt mal wieder dabei ist
0: Das würde
1: und
0: uns
1: wir
0: freuen.
1: darüber berichten. Also vielen Dank fürs Kommen und viel Erfolg bei Ihrer Arbeit.
0: Vielen Dank.
1: Und vielen Dank bei Ihnen auch, liebe Zuschauerinnen und Zuschauer, dass Sie dran geblieben sind. Und ich hoffe, Sie schalten auch das nächste Mal wieder ein, wenn es heißt, zu Gast bei Ihrem Punktum Fernsehen. Dankeschön.

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1: Der Bergbau war einst der Motor einer ganzen Region und damit natürlich auch der Stadt Sangerhausen. Heute ist es nur noch eine Tradition, die gepflegt werden sollte und auch wird. Damit passte es inhaltlich hervorragend zum Tag des offenen Denkmals, der ja seit 1993 immer am zweiten Sonntag im September stattfindet. 2018 fiel nun auch das Datum der Ladehebung in der Berg- und Rosenstadt auf diesen Tag. Und so waren die Mitglieder der Bürgergruppe, die diese Veranstaltung organisieren, gespannt, wie viele Leute den Weg zum Kumpelplatz am Bergmann finden würden. Und die kamen auch, einzeln oder in kleinen Grüppchen, aus dem Wohngebiet, aber auch darüber hinaus. Kuchen und Kaffee sowie die zugegeben recht schwierigen Fragen eines bergmännischen Quiz ließen den Nachmittag gemütlich beginnen. Für die kleineren Gäste war wie gewohnt die Kriechstrecke des Röhrichschachtes aufgebaut und an einer Süßigkeitenwurfmaschine war Reaktion und Geschicklichkeit gefragt. Groß und klein konnten ihre Treffsicherheit beim Einschlagen eines Nagels beweisen. Musikalisch umrahmt wurde der Nachmittag von der Schalmeienkapelle der Freiwilligen Feuerwehr Martinsried.

0: Erstmals hatte in diesem Jahr Dirk Fuhlert die Moderation der Veranstaltung übernommen und führte unterhaltsam durch den Ablauf. Dabei begrüßte er am Mikrofon den Chef der Bürgergruppe Hans Grabowski, aber auch den Ehrengast, das Bundestagsmitglied Thorsten Schweiger. Der erinnerte sich an die Anfänge und seine Zweifel zum Vorhaben.
1: Und ich gebe zu, als wir uns im Frühjahr 2007 getroffen haben, ja, Herr Grabowski, da haben wir beide nicht dran geglaubt, dass das was wird. Denn wir haben zum ersten Mal damals von der Stadt gesagt, wir lassen die Bürger planen. Und aus der ersten Runde, der Planungsrunde, bin ich rausgegangen und habe gesagt, das wird nie was. Die eine wollten Hecken, die andere wollten Bänke. Bänke sollte es nicht geben, dann sollte es Spielgeräte geben. Und ich gebe zu, ich habe mich geirrt. Und ich bin froh, dass ich mich geirrt habe, denn nicht umsonst können wir heute zum 11. Mal hier stehen. Und es ging dann auch 2007 sehr, sehr schnell. In nur 3 Monate Bauzeit haben wir das gemeinsam mit der Bürgergruppe getan. Und ich bin außerordentlich froh, dass das heute nach 11 Jahren immer noch ein guter Anlass ist, hier ein kleines Fest zu feiern.
0: Viele Sponsoren hatten die Bürgergruppe unterstützt, darunter die Bundestagsfraktion der Partei Die Linke, die fast auch schon traditionell einen Scheck überreichte. Da der Schatten, der astronomisch exakt auf die Decke Mitte des Schachtes fallen sollte, durch die vorüberziehenden Wolken nicht immer gut zu sehen war, half eine Funkuhr auf die Sekunde genau, um 15 Uhr den Schacht zu öffnen und die Bergmannslade, einen großen wasserdichten Koffer, herauszuholen.

0: Nach dem Auspacken des Inhaltes hatten die Gäste wie jedes Jahr die Gelegenheit, ausgiebig die einzelnen Stücke zu begutachten, bevor dann kurz vor 16 Uhr alles wieder verpackt wurde. Einige neue Gegenstände, darunter eine Flasche Schachtschnaps, die noch original aus den 70er Jahren stammt, werden nun ebenfalls in der Lade aufbewahrt. Etwa eine Stunde, nachdem der Koffer ans Tageslicht gehoben wurde, verschwand er wieder im Schacht, um hoffentlich in 365 Tagen erneut im Mittelpunkt des Interesses zu stehen. Es ist eine interessante Möglichkeit, Tradition zu pflegen und hätte sicherlich auch Napjan und Neuke gefallen, die in Hettstedt an den Beginn des Bergbaus in der Region erinnern. Das Denkmal stand zwar nicht auf dem Programm, aber 15 weitere Möglichkeiten luden die Neugierigen in der Kupferstadt ein. Für manche besonders interessant, der Blick in den sogenannten Franzosenturm, exakter der Brücktorturm, der irgendwann einmal zum Ensemble für die Ausstellung der Handwerkerutensilien der alten Meister gehören soll. Noch wartet jede Menge Arbeit. Ein anderer interessanter Turm ist das Seigertor. 33 Meter hoch, einst Teil der Stadtbefestigung, wurde es 1537 zu einem Torturm umgebaut, erlitt 1651 starke Brandzerstörungen und entstand 1722 in seiner heutigen Gestalt wieder neu. Alt und jung erklomm die Wendeltreppe und genoss den Ausblick. Viele waren von der Ausstellung des Fotoclubs Hettstedt überrascht, die andere Sichten auf Hettstedt ermöglichte. Wer an der Außenfassade die große Wappenplatte schon bewundert hatte, erfuhr drinnen, dass es sich nur um eine Nachbildung handelte. Das Original lagert nämlich im Turm. Wer ganz nach oben kletterte, konnte interessante Fakten zur Uhr erfahren, die dem Turm höchstwahrscheinlich den Namen gab. Denn dieser leitet sich vom mansfeldischen Ausdruck Seier für Uhr ab. Doch nicht nur in Hettstedt waren die Bürger und Gäste in den Denkmälern unterwegs, wie wir mit der Kamera dokumentieren konnten.
1: Auch auf dem Gelände des ehemaligen Schmidt-Schachtes in Helpra war an diesem Sonntagmorgen Betrieb. Der gleichnamige Verein hatte gemeinsam mit der Wipperliese zum Tag des offenen Denkmals etwas ganz Besonderes.

0: Besonderes organisiert.
1: Als Highlight des diesjährigen Denkmalstages lassen wir die Wipperliese ein paar Kilometer mehr fahren, als sie bisher gefahren ist. Bisher ist sie ja bis Kloster Mansfeld gefahren. Und unser Traum war es immer, unser Museum, den Schmidtschacht, die Erlebniswelt Kupfer hier in Helpra, anzubinden an die Wipperliese.
2: Warum ist das so wichtig für Sie?
1: Weil wir denken, wir haben hier Großartiges geleistet und wollen es eigentlich nicht nur für uns gemacht haben, sondern für die ganze Region oder überregional. Und wir haben sehr hohen Zuspruch oder sehr großen Zuspruch. Und das ist ein Highlight, wo wir sagen, das gehört eigentlich zum touristischen Konzept für eine Entwicklung, damit eben angefangen von Wippra mit seiner Brauerei, mit dem Staudamm, mit der Rodelbahn, über Vatterrode, die Pioniereisenbahn, Mansfeld, das Luthermuseum, das Schloss, Kloster Mansfeld mit der Bergwerksbahn und letztendlich wir mit unseren Ausstellungen für Bergbau und Hüttengeschichte, dass es ein roter Faden ist, der sich so durchzieht. Und wir haben es jetzt geschafft, nach ganz schönen Schwierigkeiten am Anfang. Aber wir haben es, wie gesagt, geschafft. Und ab nächstes Jahr, ab Frühjahr, wenn der neue Fahrplan raus ist, dann gibt es auch das routinemäßig, dass dann öfters gefahren wird, nicht nur einmal.
0: Und dann ging's los. Mit Start am Bahnhof Kloster Mansfeld, über Bendorf, durch Helpra zum neuen Haltepunkt am ehemaligen Schmidtschacht. Weil dies eine Premiere nach vielen Jahren Stillstand war, wollen wir Ihnen ein paar Bilder von der Strecke nicht vorenthalten.
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Mit Spannung wurde die Wipperliese am Schmidtschacht erwartet. Von Vereinsmitgliedern, zahlreichen Gästen und der versammelten regionalen Presse. Circa 15 Minuten war der vollbesetzte Triebwagen unterwegs gewesen. Die Genehmigung beim Landesbevollmächtigten für Bahnaufsicht dafür einzuholen, dauerte entschieden länger und wurde erst Stunden vor dem Start erteilt.

0: Wie war denn die Fahrt?
1: War wunderbar. Es war besonders ein Erfolg, dass wir die Fahrt ermöglichen konnten. Und wir möchten uns hier ganz herzlich bei der Kreisbahn Mansfelder Land bedanken, besonders bei Herrn Kellner, der hier viel Kraft reingesteckt hat, die Strecke frei zu machen. Und mit der Zahl 75, die hergefahren sind, sind wir eigentlich stolz. Wir hatten ja erst die Möglichkeit, in den letzten Stunden eigentlich nochmal richtig Werbung zu machen, weil die Strecke von der Bahnbehörde erst am Freitag um 15 Uhr freigegeben wurde.
2: Froh, dass alles wie geplant geklappt hatte, war auch Gerhard Kellner, Geschäftsführer der Kreisbahn Mansfelder Land, die als wichtigster Partner des Projektes agierte.
3: Naja, wir sind ja nur 20 Jahre hier die Strecke nicht mehr gefahren. Früher nur im Güterverkehr und jetzt Personenverkehr. Von der Sanierung der Strecke zur Beräumung bis hin zur Genehmigung durch die Landesbehörde. Es war schon anspruchsvoll, möchte ich es zumindest nennen.
0: Soll das heute eine Eintagsfliege bleiben?
3: Wir hoffen nicht. Wir sind vom Verein hier Schmidtschacht, wie auch MBB, uns einig, dass wir das wiederholen wollen. Sinnvoll über Termine wollen wir uns in Nähe verständigen.
2: So oft wie in Zeiten, als auf dem Gleisanschluss sämtliche Güter für den Schmelzvorgang auf der Hütte, wie beispielsweise große Mengen Koks, transportiert wurden, wird die Wipperlise hier sicher nicht fahren. Zu besonderen Anlässen aber auf jeden Fall. Nach 15 Minuten Aufenthalt ging es dann schon wieder zurück nach Kloster Mansfeld. Schließlich wollte man ein paar Stunden später noch ein zweites Mal zum Schmidtschacht aufbrechen.
0: Warum sind Sie heute hier?
4: Wegen Tag des offenen Denkmals.
5: Und wir wollten hier uns mal den Schmidtschacht ansehen und die ganzen Anlagen von der Kuhhütte ehemals. Und das interessiert uns. Und nachher wollen wir noch weiter nach Eising in der Annikirche und zu den
4: Zu den Zellen. Und dann wollen wir noch in die Maltscheune
5: Eising, wo die Tellersammlung
4: ausgestellt ist.
0: Respekt, Sie sind also wirklich richtig heimatinteressiert.
5: Jawohl, wir sind schon.
2: Das war auch die Intention von Detlef Schulze. Doch der hatte noch ganz andere Ambitionen.
0: Jetzt haben wir ja jemanden, der spontan Interesse an dem Verein hier vom Schmidtschacht bekundet. Warum?
6: Ja, ich habe mal hier gearbeitet, so 79 bis 83.
0: Also in einer richtig aktiven Zeit sozusagen.
6: Ja, in der Möllerung und auf der Gicht durfte ich da mal ein Dreivierteljahr aushelfen. Hm. Ja, ich war EOS-Schüler bis zur Fahne.
0: Das haben ja viele gemacht,
6: ja,
0: genau.
6: Da habe ich hier geholfen. Nach der Fahne hatte ich noch mal 4 Monate. Und dann in den Sommerferien, also in der Semesterzeit.
0: Mhm. Also wertvolles Fachwissen, was eigentlich hier gefragt ist.
6: Naja, so genau ist es noch nicht. Aber wenn tatsächlich der Förderverein tatsächlich richtig Spaß macht, ja, warum sollte man nicht da Mitglied werden, beziehungsweise ein bisschen helfen? Denn irgendwie ist es ja Geschichte.
2: Das sahen auch der kleine Tom und sein Papa so, die sich auf dem Förderturm ganz nach oben wagten. Nach Mansfeld fuhr die Wipperlise an diesem Tag nicht, doch auch dort gab es am Tag des offenen Denkmals Interessantes zu entdecken. So wurde beispielsweise im Museum Luthers Elternhaus zu Sonderführungen durch den normalerweise nicht zugänglichen Keller der Luthers eingeladen. Das Interesse war riesig. Und Historiker Mirko Gutja bemühte sich während eines kleinen Vortrages, alle Fragen der Besucher zu beantworten. So zum Beispiel, wozu dienten die Keller und was hat es mit der vermauerten Tür im Keller von Luthers Elternhaus auf sich?
7: Ja, wir haben ja heute den Tag des offenen Denkmals und erleben, was verbindet. Da passt natürlich sehr schön der Untergrund Mansfelds dazu, denn die Kelleranlagen in Mansfeld sind sehr, sehr spannend. Wir hatten ja vor einigen Jahren ein kleines Projekt mit zwei Damen, Frau Kunert und Frau Schmidt, die hier in Mansfeld sich mit den Kellern in Mansfeld beschäftigt haben und dort einmal versucht haben, den Untergrund Mansfeld und die Baugeschichte der Stadt nachzuempfinden. Und tatsächlich haben wir einige spannende Ergebnisse, die ich heute auch im Rahmen des Tag des offenen Denkmals vorstellen will. Natürlich im Zentrum steht für uns als Stiftung Luther Gedenkstätten natürlich der Keller des Luther Elternhauses, der aber genau diese ganzen Punkte, die ich heute auch erzähle, vereint. Also wir haben hier ganz alte Kelleranlagen.

0: das natürlich auch noch zu verstetigen. Das ist der Tiefkeller. Wir haben hier so eine kleine Lagernische und vermutlich einen alten Zugang hier unten. Und hier sehen Sie die wieder modern vermauerte Tür, interessanterweise mit so einem Portal, auch sehr aufwendig gemacht. Dahinter befand sich noch eine Vermauerung, die relativ massiv war und die dann offensichtlich statische Gründe hatte, hier eingebracht zu werden. Das ist offenbar passiert, als die beiden Häuser nicht mehr demselben Besitzer gehörten. Möglicherweise auch erst im 19. Jahrhundert, 1807, sind ja die beiden Häuser in der Mitte geteilt worden. Und dann hat natürlich auch der Verbindungsgang keine große Relevanz mehr, denn der Nachbar möchte sicher nicht, dass sie dann noch bei ihm im Keller marschieren.
1: Die Sonderführung durch den Keller von Luthers Elternhaus soll also keine Eintagsfliege bleiben und wird höchstwahrscheinlich in nächster Zeit regelmäßig angeboten. Doch auch die Ausstellungsräume eine Etage höher haben viele interessante Details über die Luthers zu bieten. Das Museum gegenüber sowieso. Und das nicht nur am Tag des offenen Denkmals. 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

0: 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Am 26. Juli um 17 Uhr beginnt ein Orgelkonzert mit Kirchenmusikdirektor Thomas Ennenbach in der Marktkirche St. Andreas in der Lutherstadt Eisleben. Thema Giganten des Barocks, Bach und Händel sowie Verehrer. Der Eintritt kostet 10 Euro im Vorverkauf. Schüler bis 18 Jahre brauchen nichts bezahlen. Am 27. Juni wird in der Zeit von 9:30 Uhr bis 18 Uhr zum Tag der Berg- und Hüttenleute an den Schmidtschacht Helbra eingeladen. Mit dem Comedy-Programm Dicke Luft und kein Verkehr 4, Frauentausch, gastieren Künstler des bekannten Klacktheaters im Hof der Mansfelder Gewerke in Bendorf. Termin ist der 6. Juni, Einlass ab 17 Uhr, Beginn 18 Uhr, Eintritt 25 Euro. Der Kartenverkauf ist unter der eingeblendeten Telefonnummer möglich. 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

0: Hallo und herzlich willkommen, liebe Zuschauerinnen und Zuschauer, bei Punktum, Ihrem regionalen Fernsehprogramm, zu einer weiteren Ausgabe von Zu Gast. Und ich freue mich heute, hier im Studio Heidemarie Beleta begrüßen zu können. Sie ist die Vorsitzende der Frauen-Selbsthilfe-Krebsgruppe Hedstedt. Herzlich willkommen hier bei uns im Studio. Wir haben Sie und Ihre Tätigkeit jetzt in diesem Frühjahr kennengelernt, relativ intensiv, denn es gab auch ein Jubiläum, 25 Jahre gibt es diese Gruppe. Und da gab es auch einige Aktivitäten mit Punktum zusammen. Aber ich will dem gar nicht vorgreifen, denn ich denke, wir bleiben bei dem bewährten Ablauf, dass ich Ihnen am Anfang erstmal Gelegenheit gebe, sich mal kurz vorzustellen. Wer ist denn Heidemarie Perleta und wie ist sie das geworden, was heute ist?
1: Ja, meinen Namen hatten Sie ja schon erwähnt. Ich bin 2012 an Brustkrebs erkrankt und habe das ganze Programm der Therapien mitgenommen, was mich natürlich sprichwörtlich an die Wand gefahren hat. Und ich habe mir damals geschworen, wenn ich heil aus dieser ganzen Angelegenheit

0: Gelegenheit herauskomme, dann gebe ich all denen und die es brauchen, was zurück, die mir damals so geholfen haben. Und deswegen bin ich dann auch ein Jahr später, nachdem die Therapien abgeschlossen waren, in eine Selbsthilfegruppe gegangen hier in Hettstedt. Ich hatte mich erkundigt und bin seitdem dort auch ansässig und aktiv. Als dann 2018 unsere Vorsitzende verstarb, übernahm die Frau Schönau als Vorsitzende dann das Ruder und ich habe mich dazugesellt als Stellvertreterin, weil ja für so eine Gruppenleitung immer drei Leute erforderlich sind. Und seitdem leiten wir jetzt auch mit einer neuen Mitstreiterin, der Frau Teutsch, diese Gruppe.
1: Ja, wir hatten ja den ersten Beitrag, den wir dann zusammen gemacht haben. Da ging es um die Würdigung dieser 25 Jahre. Das war im Kolpingwerk, eine Veranstaltung
0: Ja.
1: dazu. Vielleicht noch ein paar Sätze. Wer ist denn alles dabei bei der Gruppe? An wen richtet sich die? Und was ich da auch gelernt habe, das ist ja ein bisschen hierarchisch eingebunden. Es gibt einen Landesverband etc.
0: Es gibt einen Landesverband, wir sind eingebunden in den Landesverband Sachsen-Anhalt und dieser Landesverband ist in dem Bundesverband, der ansässig ist in Bonn. Das ist eine Organisation, die auch in diesem Jahr ihr 50-jähriges Jubiläum feiert. Da sind wir ganz glücklich drüber. Und die wird richtig gut gefeiert. Am 28. August treffen wir uns alle auf dem Domplatz und das wird ein Riesenfamilienfest, zu dem wir herzlich einladen.
1: Also das ist da schon eine lange Geschichte, hier ja auch.
0: Ja.
1: Die Intention, warum man sich trifft, ist natürlich erstmal der Austausch, aber auch Informationen, vermute ich mal, über Therapien etc. pp.
0: Das ist richtig. Unser Motto lautet ja, auffangen, informieren und begleiten. Also auffangen nach dem Schock der Diagnose, informieren über die Zeit hin, was die Therapien betrifft und aus eigenen Erfahrungen berichten und einfach füreinander da sein.
1: Sie sprachen ja selbst von Ihrer eigenen Diagnose Brustkrebs. Das ist ja meines Wissens ja, glaube ich, die häufigste
0: Ja.
1: Krebsart, die von den Frauen betroffen sind. Aber das ist nicht so eng gefasst, ja.
0: Nein, wir haben vorrangig natürlich gynäkologische Erkrankungen, weil sich unsere Vorträge und so weiter auch danach richten, aber wir sind offen für jeden.
1: Wie sind Sie denn jetzt
0: Wir
1: zurzeit?
0: sind in der Gruppe,
1: Mitstreiterinnen?
0: etwa in unserer Gruppe 25.
1: Ich war ja dabei bei dieser Veranstaltung und die Landesvorsitzende Frau Marsch,
0: Frau
1: ja,
0: Marsch, ja.
1: die war auch sehr begeistert darüber, dass es so lange und so kontinuierlich diese Gruppe existiert, sogar im Gegensatz zu anderen noch im Wachsen begriffen ist
0: Ja.
1: und das ist dann doch schon was Besonderes.
0: Ja, wir sind ein gutes Team als Gruppenteam, aber auch unsere Teilnehmerinnen der Gruppe sind sehr aktiv mit neuen Ideen oder wenn es mal darum geht, irgendwo hinzufahren. Also da haben wir viel Unterstützung in der Gruppe oder um einen Kuchen zu backen. Also das ist.
1: Da sprechen Sie das an, also dass es nicht nur um das Medizinische, um das Fachliche geht, um was weiß ich, auch vielleicht um irgendwelche Unterstützungsgelder oder sonst was da alles an möglich wäre,
0: Ja.
1: sondern auch das Zusammensein, dass auch mal ja von dieser Situation mal abgelenkt werden durch Aktivitäten. Das ist erstmal richtig, ja.
0: Das ist richtig. Das ist eigentlich unser Hauptanliegen, mal so für 2 Stunden vielleicht gar nicht an Krebs zu denken, aber an anderer Stelle natürlich dann auch besondere Dinge zu informieren. Wir hatten ja schon das Sanitätshaus Klins bei uns, die dann für die neuesten Heilmittelzwecke zuständig waren und uns da gut informiert haben.
1: Da war ja auch eine kleine Demonstration, dass dort im Rückblick gezeigt wurde, dass die Aktivitäten ja vielschichtig waren, was alles so gemacht wurde in den letzten Jahrzehnten, kann man ja in dem
0: Ja.
1: Fall dann schon sagen. Aber kurz danach gab es eine, ich finde, Besonderheit und eine besondere Sache, nämlich so ein Body-Painting-Projekt, was dann im Kunstzuckerhut vorgestellt wurde. Und bevor wir da jetzt drüber reden, schauen wir uns einfach mal den Beitrag an, den wir vor einigen Wochen gemacht haben und der sich auf dieses Ereignis bezieht. Also einfach, wie man früher mal gesagt hat, das ist heute anders, aber Matz ab.
2: Am Abend des 10. April wurde im Hettstedter Kunstzuckerhut die Ausstellung Krebs, na und, welche Bilder vom Bodypainting enthält, eröffnet.
3: Ich freue mich, Sie alle hier heute begrüßen zu können zu unserer zweiten Ausstellung in diesem Jahr. Und vielleicht ganz kurz, ich bin ganz besonders erfreut darüber, dass diese Ausstellung zustande gekommen ist und wie die Ausstellung zustande gekommen ist. Vielleicht die Anekdote, wir haben letztes Jahr zum Museumstag im August, ja, im Mansfeld-Museum, hatten wir, der Kunstzuckerhut und die Krebsfrau in Hettstedt, einen gemeinsamen Stand nebeneinander. Wir sind ins Gespräch gekommen und da ging es darum, dass eben dieses Thema Krebs ja, immer noch so ein bisschen tabuisiert wird, dass aber auch da ganz viele Aktivitäten gemacht werden, Öffentlichkeit.

0: Arbeit betrieben wird, ja, um dieses Thema ins richtige Licht zu rücken. Und da kam das Gespräch auf diese Ausstellung, die heute hier hängt. Ja, es kam dann so, sie hatten uns einen Kalender in die Hand gedrückt und wir haben gesagt, wir sehen mal, was wir machen können.
1: Katrin Marsch, Vorsitzende vom Frauenselbsthilfe-Krebs-Landesverband Sachsen-Anhalt e.V., verriet uns Näheres.
2: Die Ausstellung Krebs, na und? War ein Projekt zu unserem 30-jährigen Bestehen des Landesverbandes 2022. Und die Idee stammte zwar nicht von uns, die wurde schon mal im Landesverband Sachsen umgesetzt mit dem Bodypainting, aber wir haben die aufgegriffen. Die künstlerische Gestaltung hat die Silke Kirchhoff übernommen. Das ist die Vize-Weltmeisterin im Bodypainting. Und die Fotos hat der Markus Andreas Mohr aus Halle gemacht. 12 Frauen haben sich bereit erklärt, an diesem Projekt mitzuarbeiten, wurden dann im Jahr 2022, im Juni, in einer Woche von der Silke Kirchhoff künstlerisch gestaltet und sollen eigentlich unsere Lebensfreude ausdrücken. Unser Motto ist ja mutig, bunt, aktiv und das ist auf den Bildern sehr gut zu sehen. Die Bilder sind bunt. Es gehört Mut dazu, sich so zu präsentieren und aktiv sind wir sowieso. Das merkt man ja mit unseren ganzen Aktivitäten und Veranstaltungen, die wir ringsherum machen. Ja, die Motive wurden von den einzelnen Teilnehmerinnen selbst gewählt. Beziehungsweise die Silke Kirchhoff hat abgefragt nach Interessen, nach Farbwünschen, nach Hobbys und so weiter und hat daraus dann ein Motiv erstellt, welches die Teilnehmerinnen dann nehmen konnten oder auch nicht nehmen konnten. Und dann wurden, wie gesagt, diese Bilder gestaltet. Es gibt diese Halbkörperpaintings und es gibt Ganzkörperpaintings. Es ist eine anstrengende Sache gewesen. Es war auch extrem warm an dem Tag, als wir das gemacht haben. Wir mussten also aufpassen, dass uns die Farbe nicht davon lief. So ein Halbkörperpainting dauert circa 4 Stunden, Ganzkörper 6 Stunden, 5, 6 Stunden. Und anschließend kam der Fotograf und hat fotografiert. Und er hat von jeder Frau im Schnitt zwischen 90 und 100 Fotos gemacht, von denen dann die Bilder ausgewählt wurden, die dann letztendlich in der Ausstellung zu sehen sind. Die erste Idee war ein Kalender, den wir auch gemacht haben, ein Dauerkalender mit allen 12 Motiven. Und danach kam dann die Idee, eine Ausstellung draus zu machen, die dann mittlerweile auch sehr heiß begehrt ist. Die ist also im Land Sachsen-Anhalt unterwegs. Wir waren schon im Ministerium für Gesundheit in Magdeburg. Wir waren in Reha-Kliniken, wir waren auch schon überregional zu sehen, zum Beispiel beim Pflegekongress in Heidelberg 2023, in der Uniklinik in Greifswald, in der Uniklinik in Düsseldorf. Also wie gesagt, die Ausstellung ist heiß begehrt. Wir haben mittlerweile 3 Stück, die quer durchs Land ziehen.
1: Musikalisch umrahmte Michael Seemann von der Musikschule Mansfeld-Süddeutz die Vernissage.

Die Ausstellung Krebs na und kann auch bis zum 20. Mai diesen Jahres, Dienstag bis Samstag, 10 bis 16 Uhr, im Kunstzuckerhut Hettstedt besichtigt werden.

0: So, jetzt haben wir das gehört. Die Ausstellung ist ja jetzt inzwischen schon wieder durch. Was passiert damit? Wie geht das weiter? Und gibt es andere Projekte?
1: Ja, das ist ja eine Wanderausstellung und wenn Interesse besteht, dann verleihen wir die dorthin. Diese Ausstellung geht als nächstes nach Wittenberg und die Wanderausstellung über die Wanderung als solches, die hängt jetzt im Marienstift in Magdeburg. Es gibt eine neue Ausstellung innerhalb unseres Netzwerkes und zwar die Männer mit Brustkrebs. Die haben jetzt auch eine initiiert und das ist geplant, dass die als nächstes im Klinikum in Sangerhausen hängen wird.
0: Das wäre ganz interessant, ja. Es ist ja, firmiert ja unter Frauenselbsthilfe.
1: Ja, das ist ein Netzwerk in
0: Ja, aber
1: unserem
0: wie ist das mit
1: Verband.
0: den, gibt es eine entsprechende Männergruppe oder wie?
1: Genau, die sind richtig im Netzwerk Männer mit Brustkrebs. Die treffen sich vorrangig online und einmal im Jahr meines Wissens auch in Präsenz dann mit Partnern und die tauschen sich eben mehr auf Computerebene aus, auf PC-Ebene, weil ja doch die Masse nicht so viel ist und dadurch solche Gruppen wie hier unter den Frauen nicht möglich sind.
0: Hat sich denn in den Jahren, die Sie jetzt aktiv sind, irgendwas in der öffentlichen Wahrnehmung oder vielleicht auch in der Selbstwahrnehmung geändert? Irgendwie die gesellschaftliche Entwicklung gibt es ja überall.
1: Ja, das schon. Sie geht immer weiter auch und wir haben mittlerweile auch eine Gruppe, die erblich bedingten Brustkrebs hat. Dann haben wir eine Gruppe mit Metastasen, was ja auch immer häufiger ist. Und das Überleben mit Metastasen ist ja heute fast gleichzusetzen wie mit einer Ersterkrankung. Also es gibt schon lange Lebensräume, wo unsere metastasierten Kollegen überleben.
0: Nun gibt es ja auch einen medizinischen Fortschritt, der nicht zu verachten ist,
1: Ja.
0: was jetzt passiert ist, gerade auch bei der Krebsforschung. Zwar wird dann immer wieder mal, wir sind fast den Durchbruch, alles irgendwie in den Griff zu kriegen, so weit wird es wahrscheinlich nie kommen, aber viele Fortschritte sind doch erzielt worden, ja.
1: Auf jeden Fall. Die Aufklärung ist ganz anders. Die Belastungen auch unter den Therapien haben sich gewandelt zum Vorteil. Und das macht sich natürlich auch darin bemerkbar, dass die Leute auch früher zur Krebsvorsorge gehen.
0: Tun Sie es, aber ich denke mal, da sind immer die Männer ein bisschen da
1: Ja, die
0: zurückhaltend,
1: haben es
0: ja.
1: in der Beziehung auch relativ schwierig, weil die Versorgung für Männer mit Brustkrebs doch einige Hürden zu nehmen hat.
0: Ja, weil
1: Ja.
0: man es so nicht auf dem Schirm hat, vielleicht, dass es.
1: Richtig, das ist einem noch ein No-Go, dass man, ja, man kann doch kein Brustkrebs kriegen. Doch, ganz genauso.
0: Ich sprach ja davon, dass es ja einen regen Austausch zum Beispiel mit dem Landesverband gibt,
1: Ja.
0: die Frau Marsch war ja auch mehrfach hier, hat man ja auch gesehen. Ist es auch so auf einer Ebene mit den Gruppen in anderen Kreisen, so dass man da mal was zusammen macht, oder geht es eher so nach oben und unten?
1: Wir treffen uns ja zweimal im Jahr auf Landesebene mit den Gruppenleitungen. Die werden dort geschult und auch über die neuesten wissenschaftlichen Erkenntnisse informiert. Und das wird dann in die Gruppen weitergetragen. Aber wenn Probleme sind, wir sind, Frau Schönau und ich sind ja auch im Landesvorstand mit tätig, dann sind wir natürlich auch woanders. Also wir sind auch jetzt wieder bei der Gruppe Harzgerode gewesen. Also da ist territorial ein intensiver Austausch möglich.
0: Ja, und das ist ja auch so, man sich vormachen, das wird immer Bedarf geben.
1: Auf jeden Fall, ja.
0: Nun haben wir ja nicht unbewusst das an den Anfang von unseren Filmbeiträgen gestellt, dieses Projekt mit dem Body Painting. Das ist ja schon wirklich insofern was Besonderes, weil es ja auch in der Vorbereitung einiges erfordert und braucht die
1: Ja.
0: entsprechenden Künstler und so weiter und so fort. Vielleicht von der Warte ein bisschen einfacher, aber vielleicht auch ganz interessant sind zum Beispiel Wanderungen, die sie machen. Da war ja auch jetzt wieder eine, die war ging los in Stangerode. Und auch da waren wir mit der Kamera dabei. Und auch das wollen wir uns mal anschauen, einfach um das Ganze ein bisschen lebendiger zu machen. Also kommt der zweite Film heute.
2: Das Reit- und Sporthotel Nordmann in Stangerode war am 4. Mai 2026 Ausgangspunkt zur 13. Wanderung der Hetscheder-Gruppe Frauenselbsthilfe Krebs im Landesverband Sachsen-Anhalt. Und während Wanderfreundin Ursula Westkemper sich um eine gut gehbare Route rings um Stangerode gekümmert hatte, organisierte Heidemarie Pelleter das Drumherum für diesen Wandertag im 25. Jahr des Bestehens der Gruppe.
3: Ein schönes Projekt, gefördert von der AOK, das wir im Landesverband jedes Jahr durchführen.
4: Heute hier in Stangerode, was haben Sie sich vorgenommen?
3: Wir wollen zur schönen Aussicht und zum Rügericht und dann wieder zurück und uns im Anschluss noch den Wildpark anschauen.
4: worum handeln sich die Gespräche, wenn Sie hier wandern?
3: Auf jeden Fall um gute Laune, um Kraft. Das Projekt heißt ja auch Grenzen überschreiten. Wir überschreiten unsere körperlichen Grenzen und manchmal auch die Landesgrenzen. Wir haben auch eine Mitstreiterin aus Niedersachsen dabei.
4: Was für Frauen sind denn das so in Ihrer Gruppe?
3: Zu 99% betroffene Frauen mit gynäkologischen Erkrankungen, hauptsächlich Brustkrebserkrankungen. Aber wir sind auch offen für andere Erkrankungen, was den Krebs betrifft.
4: Also jeder, der Lust hat, hier mitzumachen, ist willkommen?
3: Jeder. Das ist eine kostenfreie Teilnahme, die jedem offen steht.
2: Auf die Frage, wo kommt ihr denn alle her, wurden unter anderem Orte wie Magdeburg, Jessen, Zeitz und Stendal, aber auch Leipzig genannt. Also war neben Niedersachsen auch Sachsen vertreten. Und auch ein Mann wanderte mit, Projektkoordinator Sven Wagner, den wir fragten, warum die AOK Sachsen-Anhalt solche Initiativen unterstützt.
5: Weil die Selbsthilfe für uns ein ganz wichtiges Thema ist und deshalb haben wir auch gesagt, wenn gute Projekte auch eingereicht werden, natürlich muss das auch alles im Leitfaden konform sein, aber das haben wir für uns auch so festgestellt und da freuen wir uns natürlich, wenn Initiativen ergriffen werden, die dazu beitragen, die Selbsthilfearbeit auch wertzuschätzen. Und dass sie auch in der Gemeinschaft hier zusammenkommen, sich austauschen. Und für mich ist es sehr wertvoll, mit ihnen einmal zusammenzukommen, um ein bisschen Strategie auch zu besprechen, aber auch um einen schönen Tag einfach zu haben und das herrliche Wetter hier zu genießen.
4: Ich kann sagen, für Sie ist es heute auch ein schöner Arbeitstag.
5: Absolut.
2: Und dann ging es los, flotten Schrittes und frohen Mutes. Bei dem schönen Frühlingswetter, Balsam für die Seele dieser Frauen, die alle viel schlechtere Zeiten hinter sich gelassen haben.

0: da sind wir wieder. Also spaßige Sache, ja.
1: Auf jeden Fall. Ja, es ist ja mal daraus entstanden, die eigenen Grenzen zu überschreiten. Mhm. Und man ist damals ja auch die Landesgrenze, wie im Film gesehen, hat man überschritten. Und es waren auch dieses Mal wieder schöne Wanderungen dabei, so von 15 bis 17 Kilometern.
0: Also das ist, da muss man schon richtig fit sein, ja?
1: Ja, das fordert schon auch ein bisschen Training vor, ein bisschen Vorbereitung. Aber es werden natürlich Pausen eingebaut und so weiter. Wir sind ja alle oder zu 99% Betroffene und wissen, wovon wir reden.
0: Ja. Sie sind jetzt, also eine, Sie sagten ja so über 20
1: 20 Frauen, Teilnehmerinnen, ja.
0: Ja, Teilnehmerinnen, aber auch in der Gruppe, ja.
1: Ja.
0: Wie läuft das im Alltag? Wie oft treffen Sie sich denn eigentlich?
1: Wir treffen uns einmal monatlich in den Gruppen. Und das ist in anderen Orten auch so. Das ist so die Regel, dass man sich wenigstens einmal monatlich trifft.
0: Und das ist noch nicht so, wie man es bei anderen manchmal leider fährt, dass dann ein paar de facto dabei sind, aber also rein technisch dabei sind, aber de facto gar nicht so kommen. Also sind schon.
1: Das sind ganz wenige. Ja. Das liegt dann wirklich daran, wir haben ja auch Teilnehmerinnen, die arbeitsmäßig sehr eingebunden sind. Und da wird es dann seltener. Aber die meisten kommen regelmäßig.
0: Das sind dann sozusagen die normalen Versammlungen, wo man austauscht, was es Neues gibt, etc. pp.
1: Genau.
0: Und solche Dinge, wie wir in den Filmen gesehen haben, sind dann so ein bisschen so die Höhepunkte.
1: Ja? Das ist ein Projekt, das ist ein Landesprojekt, was einmal jährlich stattfindet seit 14 Jahren. Und das ist natürlich nicht regelmäßig, ja, denn das erfordert ja auch ein paar Finanzen. Man muss ja dann irgendwo auch unterkommen, verpflegt werden und die Wanderungen müssen organisiert werden und so weiter. Das ist einmal. Und da kommen aber aus dem gesamten Landesverband die Teilnehmer dazu.
0: Also war es das für dieses Jahr?
1: Oder mit der Wanderung, ja.
0: Ja, mit der Wanderung, ja, aber mit anderen Aktivitäten ist da noch was geplant. Wir haben ja gehört, dieses große Treffen im August.
1: Genau. Ja, wir haben jeden Monat, wir haben jeden Monat unser Programm, wie unsere Ortsgruppe Hatchet jetzt zum Beispiel wandern im Juni, jetzt wieder am 3. Juni, also eine kleine Wanderung um Mansfeld herum geplant. Wir haben eine Wahl noch dieses Jahr auszustehen und unser großer Höhepunkt immer am ersten Mittwoch des Oktobers haben wir unseren Lucia-Tag, der in der Kirche hier in der Gangolfkirche stattfindet.
0: Lucia, ich habe mir Lucia Lichtfest.
1: Ganz genau. Ja. Lucia, die Lichtheilige, das ist unsere Schutzpatronin sozusagen.
0: Ich dachte mal, die ist im Dezember dran.
1: Die ist eigentlich im Dezember dran, aber Regine Hildebrand, die hat das damals ins Leben gerufen unter dieser Schirmherrschaft. Und seitdem wird immer am 1. Oktober, beziehungsweise in der ersten Woche im Oktober, wird das Lucia-Fest in vielen Orten auch gefeiert und auch dieses Jahr wieder bei uns.
0: Ja, jetzt haben wir einiges gehört über die Selbsthilfegruppe und wie sie aktiv ist hier in Deutschland.

0: Wobei die ja dann wahrscheinlich so Einzugsgebiet ist es dann der Altkreis oder?
1: Ja, wo die
0: Hm.
1: Leute, wie sie rankommen, ja, das entscheiden sie
0: Aber gehört
1: selbst.
0: Harzgerode gibt es eine
1: Harzgerode
0: Gruppe
1: gibt es eine
0: und.
1: Gruppe, ja, und dann gehört es von unserer Seite dann hier erstmal schon ein bisschen auf. Halle wäre dann das nächste,
0: Also
1: was
0: ist
1: wir.
0: praktisch so ungefähr der Landkreis schon, ne?
1: Genau, ja, in Köthen
0: Wobei
1: gibt
0: man
1: es
0: es
1: noch
0: nicht
1: eine
0: so
1: Gruppe,
0: ernst nimmt,
1: ja.
0: vermutlich, ja.
1: Nein, also wenn die Leute rankommen, ist das kein Problem. Also da setzen wir keine Grenzen.
0: Kann man ja eigentlich nur immer Erfolg wünschen bei ihrer weiteren Tätigkeit, denn ich denke mal, das macht ja dann Mut, dass man mit Gleichgesinnten
1: Ja,
0: zusammen ist, sich
1: ja.
0: austauschen kann. Und das ist ja der ganze Hintergrund, warum es
1: Richtig.
0: Selbsthilfegruppen für die unterschiedlichsten Bereiche gibt. Also vielen Dank erstmal bis dahin und vielleicht noch zum Abschluss eine Frage. Was würden Sie sich denn wünschen für die nächste Zeit, für die nächsten Jahre? Natürlich könnt ihr jetzt sagen, alle werden gesund. Da kann man sich vormachen, das wäre ziemlich,
1: Das wäre ein Wunsch,
0: ja.
1: ja.
0: Aber unterhalb dieser vielleicht nicht ganz so realistischen Ebene, was würden Sie sich denn wünschen für Ihre Gruppe, für Ihre Zusammenarbeit mit anderen, innerhalb dieser selbigen und?
1: Dass es einfach so bleibt, dass wir, wie Sie schon sagten, gesund bleiben, ja, oder werden. Und dass der Zusammenhalt weiterhin so, dass auch jüngere Leute wieder Mut finden, mehr Verantwortung zu übernehmen, Gruppen zu übernehmen. Wir haben ja auch in unserem Verband diesen Selbsthilfecoach. Das heißt, über den Verband werden ehrenamtlich ausgebildet an 4 Wochenenden, die dann auch den Mut haben, eine Gruppe zu übernehmen. Dass das Gruppenwachstum wieder ein bisschen steigt auf Landesebene.
0: Und wir machen das ja das Ganze, um Ihre Arbeit vorzustellen. Und nun ist es ja durchaus vorstellbar, dass die ein oder andere Betroffene jetzt diesen Beitrag sieht und sagt, Mensch, ich würde mal gerne in Kontakt kommen. Wie kann sie das?
1: Auf jeden Fall, wir haben Flyer ausliegen unten bei der Stadt in Hettstedt und auch in einigen anderen. Und natürlich auch selbstverständlich dann über Telefon, Frau Schöner oder ich sind jederzeit bereit.
0: Einfach im Bürgerbüro nachfragen, dann ging
1: Ganz
0: das.
1: genau, da liegen unsere Flyer.
0: Gut, okay, dann danke ich Ihnen, wünsche Ihnen weiter viel Erfolg bei Ihrer Arbeit in dieser Selbsthilfegruppe. Und ich denke mal, wenn wieder interessante Aktivitäten da sind, die im Zusammenhang stehen mit Ihrer Gruppe, dann kann ich mir durchaus vorstellen, dass auch Punkt mal wieder dabei ist
1: Das würde
0: und
1: uns
0: ihr
1: freuen.
0: darüber berichten. Also vielen Dank fürs Kommen und viel Erfolg bei Ihrer Arbeit.
1: Vielen Dank.
0: Und vielen Dank bei Ihnen auch, liebe Zuschauerinnen und Zuschauer, dass Sie dran geblieben sind. Und ich hoffe, Sie schalten auch das nächste Mal wieder ein, wenn es heißt, zu Gast bei Ihrem Punktum Fernsehen. Dankeschön.

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1: Der Bergbau war einst der Motor einer ganzen Region und damit natürlich auch der Stadt Sangerhausen. Heute ist es nur noch eine Tradition, die gepflegt werden sollte und auch wird. Damit passte es inhaltlich hervorragend zum Tag des offenen Denkmals, der ja seit 1993 immer am zweiten Sonntag im September stattfindet. 2018 fiel nun auch das Datum der Ladehebung in der Berg- und Rosenstadt auf diesen Tag. Und so waren die Mitglieder der Bürgergruppe, die diese Veranstaltung organisieren, gespannt, wie viele Leute den Weg zum Kumpelplatz am Bergmann finden würden. Und die kamen auch, einzeln oder in kleinen Grüppchen, aus dem Wohngebiet, aber auch darüber hinaus. Kuchen und Kaffee sowie die zugegeben recht schwierigen Fragen eines bergmännischen Quiz ließen den Nachmittag gemütlich beginnen. Für die kleineren Gäste war wie gewohnt die Kriechstrecke des Röhrichschachtes aufgebaut und an einer Süßigkeitenwurfmaschine war Reaktion und Geschicklichkeit gefragt. Groß und klein konnten ihre Treffsicherheit beim Einschlagen eines Nagels beweisen. Musikalisch umrahmt wurde der Nachmittag von der Schalmeilenkapelle der Freiwilligen Feuerwehr Martinsried.

0: Erstmals hatte in diesem Jahr Dirk Fuhlert die Moderation der Veranstaltung übernommen und führte unterhaltsam durch den Ablauf. Dabei begrüßte er am Mikrofon den Chef der Bürgergruppe Hans Grabowski, aber auch den Ehrengast, das Bundestagsmitglied Thorsten Schweiger. Der erinnerte sich an die Anfänge und seine Zweifel zum Vorhaben.
1: Und ich gebe zu, als wir uns im Frühjahr 2007 getroffen haben, ja, Herr Grabowski, da haben wir beide nicht dran geglaubt, dass das was wird. Denn wir haben zum ersten Mal damals von der Stadt gesagt, wir lassen die Bürger planen. Und aus der ersten Runde, der Planungsrunde, bin ich rausgegangen und habe gesagt, das wird nie was. Die einen wollten Hecken, die anderen wollten Bänke. Bänke sollte es nicht geben, dann sollte es Spielgeräte geben. Und ich gebe zu, ich habe mich geirrt. Und ich bin froh, dass ich mich geirrt habe, denn nicht umsonst können wir heute zum 11. Mal hier stehen. Und es ging dann auch 2007 sehr, sehr schnell. In nur 3 Monate Bauzeit haben wir das gemeinsam mit der Bürgergruppe getan. Und ich bin außerordentlich froh, dass das heute nach 11 Jahren immer noch ein guter Anlass ist, hier ein kleines Fest zu feiern.
0: Viele Sponsoren hatten die Bürgergruppe unterstützt, darunter die Bundestagsfraktion der Partei Die Linke, die fast auch schon traditionell einen Scheck überreichte. Da der Schatten, der astronomisch exakt auf die Decke Mitte des Schachtes fallen sollte, durch die vorüberziehenden Wolken nicht immer gut zu sehen war, half eine Funkuhr auf die Sekunde genau, um 15 Uhr den Schacht zu öffnen und die Bergmannslade, einen großen wasserdichten Koffer, herauszuholen.

0: Nach dem Auspacken des Inhaltes hatten die Gäste wie jedes Jahr die Gelegenheit, ausgiebig die einzelnen Stücke zu begutachten, bevor dann kurz vor 16 Uhr alles wieder verpackt wurde. Einige neue Gegenstände, darunter eine Flasche Schachtschnaps, die noch original aus den 70er Jahren stammt, werden nun ebenfalls in der Lade aufbewahrt. Etwa eine Stunde, nachdem der Koffer ans Tageslicht gehoben wurde, verschwand er wieder im Schacht, um hoffentlich in 365 Tagen erneut im Mittelpunkt des Interesses zu stehen. Es ist eine interessante Möglichkeit, Tradition zu pflegen und hätte sicherlich auch Napjan und Neuke gefallen, die in Hettstedt an den Beginn des Bergbaus in der Region erinnern. Das Denkmal stand zwar nicht auf dem Programm, aber 15 weitere Möglichkeiten luden die Neugierigen in der Kupferstadt ein. Für manche besonders interessant, der Blick in den sogenannten Franzosenturm, exakter der Brücktorturm, der irgendwann einmal zum Ensemble für die Ausstellung der Handwerkerutensilien der alten Meister gehören soll. Noch wartet jede Menge Arbeit. Ein anderer interessanter Turm ist das Seigertor. 33 Meter hoch, einst Teil der Stadtbefestigung, wurde es 1537 zu einem Torturm umgebaut, erlitt 1651 starke Brandzerstörungen und entstand 1722 in seiner heutigen Gestalt wieder neu. Alt und jung erklomm die Wendeltreppe und genoss den Ausblick. Viele waren von der Ausstellung des Fotoclubs Hettstedt überrascht, die andere Sichten auf Hettstedt ermöglichte. Wer an der Außenfassade die große Wappenplatte schon bewundert hatte, erfuhr drinnen, dass es sich nur um eine Nachbildung handelte. Das Original lagert nämlich im Turm. Wer ganz nach oben kletterte, konnte interessante Fakten zur Uhr erfahren, die dem Turm höchstwahrscheinlich den Namen gab. Denn dieser leitet sich vom mansfeldischen Ausdruck Seier für Uhr ab. Doch nicht nur in Hettstedt waren die Bürger und Gäste in den Denkmälern unterwegs, wie wir mit der Kamera dokumentieren konnten.
1: Auch auf dem Gelände des ehemaligen Schmidt-Schachtes in Helbra war an diesem Sonntagmorgen Betrieb. Der gleichnamige Verein hatte gemeinsam mit der Wipperliese zum Tag des offenen Denkmals etwas ganz Besonderes organisiert.
2: Als Highlight des diesjährigen Denkmalstages lassen wir die Wipperliese ein paar Kilometer mehr fahren, als sie bisher gefahren ist. Bisher ist sie ja bis Kloster Mansfeld gefahren. Und unser Traum war es immer, unser Museum, den Schmidt-Schacht, die Erlebniswelt Kupfer hier in Helbra, anzubinden an die Wipperliese.
3: Warum ist das so wichtig für Sie?
2: Weil wir denken, wir haben hier Großartiges geleistet und wollen es eigentlich nicht nur für uns gemacht haben, sondern für die ganze Region oder überregional. Und wir haben sehr hohen Zuspruch oder sehr großen Zuspruch. Und das ist ein Highlight, wo wir sagen, das gehört eigentlich zum touristischen Konzept für eine Entwicklung, damit eben angefangen von Wippra mit seiner Brauerei.

0: Brauerei mit dem Staudamm, mit der Rodelbahn, über Vatterrode, die Pioniereisenbahn, Mansfeld, das Luthermuseum, das Schloss, Kloster Mansfeld mit der Bergwerksbahn und letztendlich wir mit unseren Ausstellungen für Bergbau- und Hüttengeschichte. Das ist ein roter Faden, ist, der sich so durchzieht und wir haben es jetzt geschafft nach ganz schönen Schwierigkeiten am Anfang. Aber wir haben es, wie gesagt, geschafft und ab nächstes Jahr, ab Frühjahr, wenn der neue Fahrplan raus ist, dann gibt es auch das routinemäßig, dass dann öfters gefahren wird, nicht nur einmal.
1: Und dann ging's los mit Start am Bahnhof Kloster Mansfeld über Bendorf durch Helpra zum neuen Haltepunkt am ehemaligen Schmidtschacht. Weil dies eine Premiere nach vielen Jahren Stillstand war, wollen wir Ihnen ein paar Bilder von der Strecke nicht vorenthalten.

Mit Spannung wurde die Wipperliese am Schmidtschacht erwartet. Von Vereinsmitgliedern, zahlreichen Gästen und der versammelten regionalen Presse. Circa 15 Minuten war der vollbesetzte Triebwagen unterwegs gewesen. Die Genehmigung beim Landesbevollmächtigten für Bahnaufsicht dafür einzuholen, dauerte entschieden länger und wurde erst Stunden vor dem Start erteilt.

0: Wie war denn die Fahrt?
1: War wunderbar. Es war besonders ein Erfolg, dass wir die Fahrt ermöglichen konnten. Wir möchten uns hier ganz herzlich bei der Kreisbahn Mansfelder Land bedanken, besonders bei Herrn Kellner, der hier viel Kraft reingesteckt hat, die Strecke frei zu machen. Und mit der Zahl 75, die hergefahren sind, sind wir eigentlich stolz. Wir hatten ja erst die Möglichkeit, in den letzten Stunden eigentlich nochmal richtig Werbung zu machen, weil die Strecke von der Bahnbehörde erst am Freitag um 15 Uhr freigegeben wurde.
2: Froh, dass alles wie geplant geklappt hatte, war auch Gerhard Kellner, Geschäftsführer der Kreisbahn Mansfelder Land,

0: die als wichtigster Partner des Projektes agierte.
1: Naja, wir sind ja nur 20 Jahre hier die Strecke nicht mehr gefahren. Früher nur im Güterverkehr und jetzt Personenverkehr. Von der Sanierung der Strecke zur Beräumung bis hin zur Genehmigung durch die Landesbehörde. Es war schon anspruchsvoll, möchte ich es zumindest nennen.
2: Soll das heute eine Eintagsfliege bleiben?
1: Wir hoffen nicht. Wir sind vom Verein hier Schmidtschacht, wie auch MBB, uns einig, dass wir das wiederholen wollen. Sinnvoll über Termine wollen wir uns in Nähe verständigen.
0: So oft wie in Zeiten, als auf dem Gleisanschluss sämtliche Güter für den Schmelzvorgang auf der Hütte, wie beispielsweise große Mengen Koks, transportiert wurden, wird die Wipperlise hier sicher nicht fahren. Zu besonderen Anlässen aber auf jeden Fall. Nach 15 Minuten Aufenthalt ging es dann schon wieder zurück nach Klostermannsfeld. Schließlich wollte man ein paar Stunden später noch ein zweites Mal zum Schmidtschacht aufbrechen.
2: Warum sind Sie heute hier? Wegen Tag des offenen
3: Denkmals.
2: Und wir wollten hier uns mal den Schmidtschacht ansehen und die ganzen Anlagen von der Kuhhütte ehemals. Und das interessiert uns. Und nachher wollen wir noch weiter nach Eising in der Annikhütte und zu den
3: Zu den Zellen. Und dann wollen wir noch in die Malzscheune
2: Eisling, wo die Tellersammlung
3: ausgestellt ist.
2: Respekt, Sie sind also wirklich richtig heimatinteressiert.
3: Jawohl,
2: wir sind schon.
0: Das war auch die Intention von Detlef Schulze. Doch der hatte noch ganz andere Ambitionen.
2: Jetzt haben wir hier jemanden, der spontan Interesse an dem Verein hier vom Schmidtschacht bekundet. Warum?
4: Na, ich habe mal hier gearbeitet, so 79 bis 83.
2: Also in einer richtig aktiven Zeit sozusagen.
4: Ja, in der Mellerung und auf der Gicht durfte ich da mal ein Dreivierteljahr aushelfen. Hm. Ja, ich war EOS-Schüler bis zur Fahne.
2: Das haben ja viele gemacht,
4: ja, genau. Da habe ich hier geholfen. Nach der Fahne hatte ich nochmal 4 Monate. Und dann in den Sommerferien, also in der Semesterzeit.
2: Hm. Also wertvolles Fachwissen, was eigentlich hier gefragt ist.
4: Naja, so genau ist es noch nicht. Aber wenn tatsächlich der Förderverein tatsächlich richtig Spaß macht, ja, warum sollte man nicht da Mitglied werden, beziehungsweise ein bisschen helfen? Denn irgendwie ist es ja Geschichte.
0: Das sahen auch der kleine Tom und sein Papa so, die sich auf dem Förderturm ganz nach oben wagten. Nach Mansfeld fuhr die Wipperlise an diesem Tag nicht, doch auch dort gab es am Tag des offenen Denkmals Interessantes zu entdecken. So wurde beispielsweise im Museum Luthers Elternhaus zu Sonderführungen durch den normalerweise nicht zugänglichen Keller der Luthers eingeladen. Das Interesse war riesig und Historiker Mirko Gutja bemühte sich während eines kleinen Vortrages, alle Fragen der Besucher zu beantworten. So zum Beispiel, wozu dienten die Keller und was hat es mit der vermauerten Tür im Keller von Luthers Elternhaus auf sich?
5: Ja, wir haben ja heute den Tag des offenen Denkmals und erleben, was verbindet. Da passt natürlich sehr schön der Untergrund Mansfelds dazu, denn die Kelleranlagen in Mansfeld sind sehr, sehr spannend. Wir hatten ja vor einigen Jahren ein kleines Projekt mit zwei Damen, Frau Kunert und Frau Schmidt, die hier in Mansfeld sich mit den Kellern in Mansfeld beschäftigt haben und dort einmal versucht haben, den Untergrund Mansfeld und die Baugeschichte der Stadt nachzuempfinden. Und tatsächlich haben wir einige spannende Ergebnisse, die ich heute auch im Rahmen des Tag des offenen Denkmals vorstellen will. Natürlich im Zentrum steht für uns als Stiftung Luther Gedenkstätten natürlich der Keller des Luther Elternhauses, der aber genau diese ganzen Punkte, die ich heute auch erzähle, vereint. Also wir haben hier ganz alte Kelleranlagen, die noch älter sind als das Lutherhaus selbst. Wir haben hier einen unterirdischen Gang, der die beiden Häuser miteinander verbindet. Sie kennen sich ja die ganzen Sagen, die auch Schloss und Stadt miteinander mit Gängen verbunden sieht oder bis nach Eisleben reicht und ähnliches mehr. So schlimm ist es hier in Mansfeld nicht. Aber es gibt tatsächlich Gänge, die verschiedene Häuser miteinander verbinden und dieser Gang zeigt, dass die beiden Häuser ursprünglich mal zusammen gestanden haben, dass die beiden ursprünglich mal einen Baukomplex gebildet haben und das Anwesen der Luthers in Anfang des 16. Jahrhunderts viel, viel aufwendiger und viel repräsentativer war, als wir das bislang geglaubt haben.
2: Das ist ja heute erstmalig die Begehung. Soll das eine Eintagsfliege bleiben, oder?
5: Nein, also der Ansturm, den wir gerade schon verzeichnen, der ist sehr erfreulich und sehr groß. Und deswegen haben wir gerade auch sehr spontan beschlossen,

höchstwahrscheinlich in nächster Zeit regelmäßig angeboten. Doch auch die Ausstellungsräume eine Etage höher haben viele interessante Details über die Luthers zu bieten. Das Museum gegenüber sowieso. Und das nicht nur am Tag des offenen Denkmals. 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

0: 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Am 26. Juli um 17 Uhr beginnt ein Orgelkonzert mit Kirchenmusikdirektor Thomas Ennenbach in der Marktkirche St. Andreas in der Lutherstadt Eisleben. Thema Giganten des Barocks, Bach und Händel sowie Verehrer. Der Eintritt kostet 10 Euro im Vorverkauf. Schüler bis 18 Jahre brauchen nichts bezahlen. Am 27. Juni wird in der Zeit von 9:30 Uhr bis 18 Uhr zum Tag der Berg- und Hüttenleute an den Schmidtschacht Helbra eingeladen. Mit dem Comedy-Programm Dicke Luft und kein Verkehr 4, Frauentausch, gastieren Künstler des bekannten Klacktheaters im Hof der Mansfelder Gewerke in Bendorf. Termin ist der 6. Juni, Einlass ab 17 Uhr, Beginn 18 Uhr, Eintritt 25 Euro. Der Kartenverkauf ist unter der eingeblendeten Telefonnummer möglich. 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

0: Hallo und herzlich willkommen, liebe Zuschauerinnen und Zuschauer, bei Punktum, Ihrem regionalen Fernsehprogramm, zu einer weiteren Ausgabe von Zu Gast. Und ich freue mich heute hier im Studio Heidemarie Peleta begrüßen zu können. Sie ist die Vorsitzende der Frauen-Selbsthilfe-Krebs-Gruppe Hedstedt. Herzlich willkommen hier bei uns im Studio. Wir haben Sie und Ihre Tätigkeit jetzt in diesem Frühjahr kennengelernt, relativ intensiv, denn es gab auch ein Jubiläum, 25 Jahre gibt es diese Gruppe. Und da gab es auch einige Aktivitäten mit Punktum zusammen. Aber ich will dem gar nicht vorgreifen, denn ich denke, wir bleiben bei dem bewährten Ablauf, dass ich Ihnen am Anfang erstmal Gelegenheit gebe, sich mal kurz vorzustellen. Wer ist denn Heidemarie Peleta und wie ist sie das geworden, was heute ist?
1: Ja, meinen Namen hatten Sie ja schon erwähnt. Ich bin 2012 an Brustkrebs erkrankt und habe das ganze Programm der Therapien mitgenommen, was mich natürlich sprichwörtlich an die Wand gefahren hat. Und ich habe mir damals geschworen, wenn ich heil aus dieser ganzen Angelegenheit herauskomme, dann gebe ich all denen und die es brauchen, was zurück, die mir damals so geholfen haben. Und deswegen bin ich dann auch ein Jahr später, nachdem die Therapien abgeschlossen waren, in eine Selbsthilfegruppe gegangen hier in Hedstedt. Ich hatte mich erkundigt und bin seitdem dort auch ansässig und aktiv. Als dann 2018 unsere Vorsitzende verstarb, übernahm die Frau Schönau als Vorsitzende dann das Ruder und ich habe mich dazugesellt als Stellvertreterin, weil ja für so eine Gruppenleitung immer drei Leute erforderlich sind. Und seitdem leiten wir jetzt auch mit einer neuen Mitstreiterin, der Frau Teutsch, diese Gruppe.
0: Ja, wir hatten ja den ersten Beitrag, den wir da zusammen gemacht haben. Da ging es um die Würdigung dieser 25 Jahre. Das war im Kolpingwerk, eine Veranstaltung dazu. Vielleicht noch ein paar Sätze. Wer ist denn alles dabei bei der Gruppe? An wen richtet sich die?

0: Und was ich da auch gelernt habe, das ist ja ein bisschen hierarchisch eingebunden. Es gibt einen Landesverband etc.
1: Es gibt einen Landesverband, wir sind eingebunden in den Landesverband Sachsen-Anhalt. Und dieser Landesverband ist in dem Bundesverband, der ansässig ist in Bonn. Das ist eine Organisation, die auch in diesem Jahr ihr 50-jähriges Jubiläum feiert. Da sind wir ganz glücklich drüber. Und die wird richtig gut gefeiert. Am 28. August treffen wir uns alle auf dem Domplatz. Und das wird ein Riesenfamilienfest, zu dem wir herzlich einladen.
0: Also das ist da schon eine lange Geschichte, hier ja auch.
1: Ja.
0: Die Intention, warum man sich trifft, ist natürlich erstmal der Austausch, aber auch Informationen, vermute ich mal, über Therapien etc. pp.
1: Das ist richtig. Unser Motto lautet ja, auffangen, informieren und begleiten. Also auffangen nach dem Schock der Diagnose, informieren über die Zeit hin, was die Therapien betrifft und aus eigenen Erfahrungen berichten und einfach füreinander da sein.
0: Sie sprachen ja selbst von Ihrer eigenen Diagnose Brustkrebs. Das ist ja meines Wissens ja, glaube ich, die häufigste
1: Ja.
0: Krebsart, die von den Frauen betroffen sind. Aber das ist nicht so eng gefasst, ja?
1: Nein, wir haben vorrangig natürlich gynäkologische Erkrankungen, weil sich unsere Vorträge und so weiter auch danach richten. Aber wir sind offen für jeden.
0: Wie viel sind Sie denn jetzt sozusagen?
1: Wir sind in der Gruppe etwa in unserer Gruppe 25.
0: Ich war ja dabei bei dieser Veranstaltung und die Landesvorsitzende Frau Marsch.
1: Frau Marsch, ja.
0: Die war auch sehr begeistert darüber, dass es so lange und so kontinuierlich diese Gruppe existiert, sogar im Gegensatz zu anderen noch im Wachsen begriffen ist.
1: Ja.
0: Und das ist dann doch schon was Besonderes.
1: Ja, wir sind ein gutes Team als Gruppenteam, aber auch unsere Teilnehmerinnen der Gruppe sind sehr aktiv mit neuen Ideen oder wenn es mal darum geht, irgendwo hinzufahren. Also da haben wir viel Unterstützung in der Gruppe oder um einen Kuchen zu backen. Also das ist...
0: Da sprechen Sie das an, also dass es nicht nur um das Medizinische, um das Fachliche geht, um was weiß ich, vielleicht um irgendwelche Unterstützungsgelder oder sonst was da alles möglich wäre,
1: ja,
0: sondern auch das Zusammensein, das auch mal ja, von dieser Situation mal abgelenkt werden durch Aktivitäten. Das ist erstmal richtig, ja?
1: Das ist richtig. Das ist eigentlich unser Hauptanliegen, mal so für 2 Stunden vielleicht gar nicht an Krebs zu denken, aber an anderer Stelle natürlich dann auch besondere Dinge zu informieren. Wir hatten ja schon das Sanitätshaus Cleans bei uns, die dann für die neuesten Heilmittelzwecke zuständig waren und uns da gut informiert haben.
0: Da war ja auch eine kleine Demonstration, dass dort im Rückblick gezeigt wurde, dass die Aktivitäten ja vielschichtig waren, was alles so gemacht wurde. In den letzten Jahrzehnten kann man ja in dem Fall dann schon sagen. Aber kurz danach gab es eine, ich finde, Besonderheit und eine besondere Sache, nämlich so ein Buddy-Painting-Projekt, was dann im Kunstzuckerhut vorgestellt wurde. Und bevor wir da jetzt drüber reden, schauen wir uns einfach mal den Beitrag an, den wir vor einigen Wochen gemacht haben und der sich auf dieses Ereignis bezieht. Das ist einfach, wie man früher mal gesagt hat, das ist heute anders, aber Mats ab.
2: Am Abend des 10. Aprils wurde im Hettstedter Kunstzuckerhut die Ausstellung Krebs, na und? Welche Bilder vom Bodypainting enthält, eröffnet.
3: Ich freue mich, Sie alle hier heute begrüßen zu können zu unserer zweiten Ausstellung in diesem Jahr. Und vielleicht ganz kurz, ich bin ganz besonders erfreut darüber, dass diese Ausstellung zustande gekommen ist und wie die Ausstellung zustande gekommen ist. Vielleicht die Anekdote, wir haben letztes Jahr zum Museumstag im August im Mansfeld-Museum hatten wir, der Kunstzuckerhut und die Krebsfrau in Hettstedt, einen gemeinsamen Stand nebeneinander. Wir sind ins Gespräch gekommen und da ging es darum, dass eben dieses Thema Krebs ja immer noch so ein bisschen tabuisiert wird, dass aber auch da ganz viel Aktivitäten gemacht werden, Öffentlichkeitsarbeit betrieben wird, ja, um dieses Thema ins richtige Licht zu rücken. Und da kam das Gespräch auf diese Ausstellung, die heute hier hängt. Ja, es kam dann so, sie hatten uns einen Kalender in die Hand gedrückt und wir haben gesagt, wir sehen mal, was wir machen können.
2: Katrin Marsch, Vorsitzende vom Frauenselbsthilfe-Krebs-Landesverband Sachsen-Anhalt e.V., verriet uns Näheres.
4: Die Ausstellung Krebs, na und? War ein Projekt zu unserem 30-jährigen Bestehen des Landesverbandes 2022. Und die Idee stammte zwar nicht von uns, die wurde schon mal im Landesverband Sachsen umgesetzt mit dem Bodypainting, aber wir haben die aufgegriffen. Die künstlerische Gestaltung hat die Silke Kirchhoff übernommen, das ist die Vize-Weltmeisterin im Bodypainting. Und die Fotos hat der Markus Andreas Mohr aus Halle gemacht. 12 Frauen haben sich bereit erklärt, an diesem Projekt mitzuarbeiten, wurden

0: dann im Jahr 2022, im Juni, in einer Woche von der Silke Kirchhoff künstlerisch gestaltet und sollen eigentlich unsere Lebensfreude ausdrücken. Unser Motto ist ja mutig, bunt, aktiv, und das ist auf den Bildern sehr gut zu sehen. Die Bilder sind bunt. Es gehört Mut dazu, sich so zu präsentieren, und aktiv sind wir sowieso. Das merkt man ja mit unseren ganzen Aktivitäten und Veranstaltungen, die wir ringsherum machen. Ja, die Motive wurden von den einzelnen Teilnehmerinnen selbst gewählt, beziehungsweise die Silke Kirchhoff hat abgefragt nach Interessen, nach Farbwünschen, nach Hobbys und so weiter und hat daraus dann ein Motiv erstellt, welches die Teilnehmerinnen dann nehmen konnten oder auch nicht nehmen konnten. Und dann wurden, wie gesagt, diese Bilder gestaltet. Es gibt diese Halbkörper-Paintings und es gibt Ganzkörper-Paintings. Es ist eine anstrengende Sache gewesen. Es war auch extrem warm an dem Tag, als wir das gemacht haben. Wir mussten also aufpassen, dass uns die Farbe nicht davon lief. So ein Halbkörper-Painting dauert circa 4 Stunden, Ganzkörper 6 Stunden, 5-6 Stunden. Und anschließend kam der Fotograf und hat fotografiert. Und er hat von jeder Frau im Schnitt zwischen 90 und 100 Fotos gemacht, von denen dann die Bilder ausgewählt wurden, die dann letztendlich in der Ausstellung zu sehen sind. Die erste Idee war ein Kalender, den wir auch gemacht haben, ein Dauerkalender mit allen 12 Motiven. Und danach kam dann die Idee, eine Ausstellung draus zu machen, die dann mittlerweile auch sehr heiß begehrt ist. Die ist also im Land Sachsen-Anhalt unterwegs. Wir waren schon im Ministerium für Gesundheit in Magdeburg. Wir waren in Reha-Kliniken. Wir waren auch schon überregional zu sehen, zum Beispiel beim Pflegekongress in Heidelberg 2023, in der Uniklinik in Greifswald, in der Uniklinik in Düsseldorf. Also wie gesagt, die Ausstellung ist heiß begehrt. Wir haben mittlerweile 3 Stück. Die quer durchs Land ziehen.
1: Musikalisch umrahmte Michael Seemann von der Musikschule Mansfeld-Südort die Vernissage.

Die Ausstellung Krebs, na und? Kann auch bis zum 20. Mai diesen Jahres, Dienstag bis Samstag, 10 bis 16 Uhr, im Kunstzuckerhut Hettstedt besichtigt werden.

0: So, jetzt haben wir das gehört. Die Ausstellung ist ja jetzt inzwischen schon wieder durch. Was passiert damit? Wie geht das weiter? Und gibt es andere Projekte?
1: Ja, das ist ja eine Wanderausstellung und wenn Interesse besteht, dann verleihen wir die dorthin. Diese Ausstellung geht als nächstes nach Wittenberg und die Wanderausstellung über die Wanderung als solches, die hängt jetzt im Marienstift in Magdeburg. Es gibt eine neue Ausstellung innerhalb unseres Netzwerkes und zwar die Männer mit Brustkrebs. Die haben jetzt auch eine initiiert und das ist geplant, dass die als nächstes im Klinikum in Sangerhausen hängen wird.
0: Das wäre ganz interessant, ja. Es ist ja firmiert ja unter Frauenselbsthilfe.
1: Ja, das ist ein Netzwerk in
0: Ja, aber
1: unserem
0: wie ist das
1: Verband.
0: mit den, gibt es eine entsprechende Männergruppe oder?
1: Genau, die sind richtig ein Netzwerk Männer mit Brustkrebs. Die treffen sich vorrangig online und einmal im Jahr meines Wissens auch in Präsenz dann mit Partnern und die tauschen sich eben mehr auf Computerebene aus, auf PC-Ebene, weil ja doch die Masse nicht so viel ist und dadurch solche Gruppen wie hier unter den Frauen nicht möglich sind.
0: Hat sich denn in den Jahren, die Sie jetzt aktiv sind, irgendwas in der öffentlichen Wahrnehmung oder vielleicht auch in der Selbstwahrnehmung geändert? Irgendwie die gesellschaftliche Entwicklung gibt es ja überall.
1: Ja, das schon. Sie geht immer weiter auch und

0: Wir haben mittlerweile auch eine Gruppe, die erblich bedingten Brustkrebs hat. Dann haben wir eine Gruppe mit Metastasen, was ja auch immer häufiger ist. Und das Überleben mit Metastasen ist ja heute fast gleichzusetzen wie mit einer Ersterkrankung. Also es gibt schon lange Lebensräume, wo unsere metastasierten Kollegen überleben.
1: Nun gibt es ja auch einen medizinischen Fortschritt, der nicht zu verachten ist, was
0: Ja.
1: jetzt passiert ist, gerade auch bei der Krebsforschung. Zwar wird dann immer wieder mal, wir sind fast im Durchbruch, alles irgendwie in den Griff zu kriegen, so weit wird es wahrscheinlich nie kommen, aber viele Fortschritte sind doch erzielt worden, ja.
0: Auf jeden Fall. Die Aufklärung ist ganz anders. Die Belastungen auch unter den Therapien haben sich gewandelt zum Vorteil. Und das macht sich natürlich auch darin bemerkbar, dass die Leute auch früher zur Krebsvorsorge gehen.
1: Ich denke mal, da sind immer die Männer ein bisschen da
0: Ja, die
1: zurückhaltend,
0: haben es
1: ja.
0: in der Beziehung auch relativ schwierig, weil die Versorgung für Männer mit Brustkrebs doch einige Hürden zu nehmen hat.
1: Weil
0: Ja.
1: man es auch nicht auf dem Schirm hat, vielleicht.
0: Richtig, das ist einem noch ein No-Go, dass man, ja, man kann doch keinen Brustkrebs kriegen. Doch, ganz genauso.
1: Sprach ja davon, dass es ja einen regen Austausch zum Beispiel mit dem Landesverband gibt.
0: Ja.
1: Die Frau Marsch war ja auch mehrfach hier, hat man ja auch gesehen. Ist es auch so auf einer Ebene mit den Gruppen in anderen Kreisen, so dass man da mal was zusammen macht, oder geht es eher so nach oben und unten?
0: Wir treffen uns ja zweimal im Jahr auf Landesebene mit den Gruppenleitungen. Die werden dort geschult und auch über die neuesten wissenschaftlichen Erkenntnisse informiert. Und das wird dann in die Gruppen weitergetragen. Aber wenn Probleme sind, wir sind, Frau Schönau und ich sind ja auch im Landesvorstand mit tätig, dann sind wir natürlich auch woanders. Also wir sind auch jetzt wieder bei der Gruppe Harzgerode gewesen. Also da ist territorial ein intensiver Austausch möglich.
1: Ja, und das ist ja auch so, wollen Sie sich vormachen, das wird immer Bedarf geben.
0: Auf jeden Fall, ja.
1: Nun haben wir ja nicht unbewusst das an den Anfang von unseren Filmbeiträgen gestellt, dieses Projekt mit dem Body Painting. Das ist ja schon wirklich insofern was Besonderes, weil es ja auch in der Vorbereitung einiges erfordert und braucht die
0: Ja.
1: entsprechenden Künstler und so weiter und so fort. Vielleicht von der Warte ein bisschen einfacher, aber vielleicht auch ganz interessant sind zum Beispiel Wanderungen, die sie machen. Da war ja auch jetzt wieder eine, die ging los in Stangerode, und auch da waren wir mit der Kamera dabei. Und auch das wollen wir uns mal anschauen, einfach um das Ganze ein bisschen lebendiger zu machen. Also kommt der zweite Film heute.
2: Das Reit- und Sporthotel Nordmann in Stangerode war am 4. Mai 2026 Ausgangspunkt zur 13. Wanderung der Hettstedter Gruppe Frauenselbsthilfe Krebs im Landesverband Sachsen-Anhalt. Und während Wanderfreundin Ursula Westkemper sich um eine gut gehbare Route rings um Stangerode gekümmert hatte, organisierte Heidemarie Pelleter das Drumherum für diesen Wandertag im 25. Jahr des Bestehens der Gruppe.
3: Ein schönes Projekt, gefördert von der AOK, das wir im Landesverband jedes Jahr durchführen.
4: Heute hier in Stangerode, was haben Sie sich vorgenommen?
3: Wir wollen zur schönen Aussicht und zum Rügericht und dann wieder zurück und uns im Anschluss noch den Wildpark anschauen.
4: Worum handeln sich die Gespräche, wenn Sie hier wandern?
3: Auf jeden Fall um gute Laune, um Kraft. Das Projekt heißt ja auch Grenzen überschreiten. Wir überschreiten unsere körperlichen Grenzen und manchmal auch die Landesgrenzen. Wir haben auch eine Mitstreiterin aus Niedersachsen dabei.
4: Was für Frauen sind denn das so in Ihrer Gruppe?
3: Zu 99% betroffene Frauen mit gynäkologischen Erkrankungen, hauptsächlich Brustkrebserkrankungen, aber wir sind auch offen für andere Erkrankungen, was den Krebs betrifft.
4: Also jeder, der Lust hat, hier mitzumachen, ist willkommen.
3: Jeder. Das ist eine kostenfreie Teilnahme, die jedem offen steht.
2: Auf die Frage, wo kommt ihr denn alle her, wurden unter anderem Orte wie Magdeburg, Jessen, Zeitz und Stendal, aber auch Leipzig genannt. Also war neben Niedersachsen auch Sachsen vertreten. Und auch ein Mann wanderte mit, Projektkoordinator Sven Wagner, den wir fragten, warum die AOK Sachsen-Anhalt solche Initiativen unterstützt.
5: Weil die Selbsthilfe für uns ein ganz wichtiges Thema ist. Und deshalb haben wir auch gesagt, wenn gute Projekte auch eingereicht werden. Natürlich muss das auch alles im leitfadenkonform sein, aber das haben wir für uns auch so festgestellt, und da freuen wir uns natürlich, wenn Initiativen ergriffen werden, ja, die dazu beitragen, die Selbsthilfearbeit auch wertzuschätzen und dass sie auch in der Gemeinschaft hier zusammenkommen, sich austauschen. Und für mich ist es sehr wertvoll, mit ihnen einmal zusammenzukommen. um ein bisschen Strategie auch zu besprechen, aber auch um einen schönen Tag einfach zu haben und das herrliche Wetter hier zu genießen.

0: Sagen wir, sie ist heute auch ein schöner Arbeitstag.
1: Absolut.
2: Und dann ging es los, flotten Schrittes und frohen Mutes. Bei dem schönen Frühlingswetter, Balsam für die Seele dieser Frauen, die alle viel schlechtere Zeiten hinter sich gelassen haben.

0: Ja, da sind wir wieder. Also spaßige Sache, ja.
1: Auf jeden Fall. Ja, es ist ja mal daraus entstanden, die eigenen Grenzen zu überschreiten. Und man ist damals ja auch die Landesgrenze, wie im Film gesehen, hat man überschritten. Und es waren auch dieses Mal wieder schöne Wanderungen dabei, so von 15 bis 17 Kilometern.
0: Also das
1: Und
0: ist, da muss man schon richtig fit sein, ja.
1: ja, das fordert schon auch ein bisschen Training vor, ein bisschen Vorbereitung. Aber es werden natürlich Pausen eingebaut und so weiter. Wir sind ja alle oder zu 99% Betroffene und wissen, wovon wir reden. Ja.
0: Sie sind jetzt also eine, Sie sagten ja so über 20
1: 20 Teilnehmerinnen,
0: Frauen, ja,
1: ja.
0: da Teilnehmerinnen, aber auch in der Gruppe, ja.
1: Ja.
0: Wie läuft das im Alltag? Wie oft treffen Sie sich denn eigentlich?
1: Wir treffen uns einmal monatlich in den Gruppen und das ist in anderen Orten auch so. Das ist so die Regel, dass man sich wenigstens einmal monatlich trifft.
0: Und das ist auch nicht so, wie man es bei anderen manchmal leider fährt, dass dann ein paar de facto dabei sind, aber also rein technisch dabei sind, aber de facto gar nicht so kommen. Also sind schon
1: Das sind
0: aktive
1: ganz wenige.
0: Mitglieder,
1: Das liegt dann wirklich daran, wir haben ja auch
0: ja.
1: Teilnehmerinnen, die arbeitsmäßig sehr eingebunden sind. Und da wird es dann seltener, aber die meisten kommen regelmäßig.
0: Das sind dann sozusagen die normalen Versammlungen, wo man austauscht, was es Neues gibt, etc. pp.
1: Genau.
0: Und solche Dinge, wie wir in den Filmen gesehen haben, sind dann so ein bisschen so die Höhepunkte,
1: Das ist
0: ja.
1: ein Projekt, das ist ein Landesprojekt, was einmal jährlich stattfindet seit 14 Jahren. Und das ist natürlich nicht regelmäßig, ja, denn das erfordert ja auch ein paar Finanzen. Man muss ja dann irgendwo auch unterkommen, verpflegt werden und die Wanderungen müssen organisiert werden und so weiter. Das ist einmal. Und da kommen aber aus dem gesamten Landesverband die Teilnehmer dazu.
0: Also war es, Entschuldigung, wie ich so sage, war es das für dieses Jahr?
1: Mit der Wanderung,
0: Ja, mit der
1: ja.
0: Wanderung ja, aber mit anderen Aktivitäten ist da noch was geplant. Wir haben ja gehört, dieses große Treffen im August,
1: Genau.
0: aber
1: Ja,
0: davon
1: wir haben
0: dann auf
1: jeden
0: lokaler
1: Monat,
0: Ebene hier.
1: wir haben jeden Monat unser Programm, wie unsere Ortsgruppe Hetschet jetzt zum Beispiel wandern im Juni, jetzt wieder am 3. Juni, also eine kleine Wanderung um Mansfeld herum geplant. Wir haben eine Wahl noch dieses Jahr auszustehen und unser großer Höhepunkt immer am ersten Mittwoch des Oktobers haben wir unseren Lucia-Tag, der in der Kirche hier in der Gangolfkirche stattfindet.
0: Lucia, ich habe mir Lucia Lichtfest oder
1: Ganz
0: sowas.
1: genau,
0: Ja, es
1: ja.
0: gibt.
1: Lucia, die Lichtheilige, das ist unsere Schutzpatronin
0: Ich dachte mal, die
1: sozusagen.
0: ist im Dezember dran.
1: Die ist eigentlich im Dezember dran, aber Regine Hildebrand, die hat das damals ins Leben gerufen unter dieser Schirmherrschaft. Und seitdem wird immer am 1. Oktober, beziehungsweise in der ersten Woche im Oktober, wird das Lucia-Fest in vielen Orten auch gefeiert und auch dieses Jahr wieder bei uns.
0: Ja, jetzt haben wir einiges gehört über die Selbsthilfegruppe und wie sie aktiv ist hier in Hettstedt, wobei die ja dann wahrscheinlich so Einzugsgebiet ist es dann der Altkreis oder?
1: Ja, wo die Leute, wie sie rankommen, ja, das entscheiden sie
0: Haben wir gehört,
1: selbst.
0: Harzgerode gibt es eine
1: Harzgerode gibt es
0: Gruppe.
1: eine Gruppe, ja, und dann gehört es von unserer Seite dann hier erstmal schon ein bisschen auf. Halle wäre dann das nächste,
0: Also
1: was
0: ist
1: wir.
0: praktisch so ungefähr der Landkreis schon, ne?
1: Genau, ja, in Köthen
0: Wobei
1: gibt
0: man
1: es
0: es
1: noch
0: nicht
1: eine
0: so
1: Gruppe,
0: ernst nimmt,
1: ja.
0: vermutlich, ja.
1: Nein, also wenn die Leute rankommen, ist das kein Problem. Also da setzen wir keine Grenzen.
0: Kann man die eigentlich nur immer Erfolg wünschen bei ihrer weiteren Tätigkeit? Denn ich denke mal, das macht ja dann Mut, dass man mit Gleichgesinnten
1: Ja.
0: zusammen ist, sich
1: Ja.
0: austauschen kann. Und das ist ja der ganze Hintergrund, warum es
1: Richtig.
0: Selbsthilfegruppen für die unterschiedlichsten Bereiche gibt. Also vielen Dank erstmal bis dahin. Und vielleicht noch zum Abschluss eine Frage. Was würden Sie sich denn wünschen für die nächste Zeit, für die nächsten Jahre? Natürlich könnt ihr jetzt sagen, alle werden gesund. Da muss man sich vormachen, das wäre ziemlich
1: Es wäre ein Wunsch, ja.
0: ja.

0: Aber unterhalb dieser vielleicht nicht ganz so realistischen Ebene, was würden Sie sich denn wünschen für Ihre Gruppe, für Ihre Zusammenarbeit mit anderen, mit innerhalb dieser selbigen und?
1: Dass es einfach so bleibt, dass wir, wie Sie schon sagten, gesund bleiben, ja, oder werden. Und dass der Zusammenhalt weiterhin so, dass auch jüngere Leute wieder Mut finden, mehr Verantwortung zu übernehmen, Gruppen zu übernehmen. Wir haben ja auch in unserem Verband diesen Selbsthilfecoach. Das heißt, über den Verband werden Ehrenamtliche ausgebildet an 4 Wochenenden, die dann auch den Mut haben, eine Gruppe zu übernehmen. Dass das Gruppenwachstum wieder ein bisschen steigt auf Landesebene.
0: Und wir machen das ja das Ganze, um Ihre Arbeit vorzustellen. Und nun ist es ja durchaus vorstellbar, dass die ein oder andere Betroffene jetzt diesen Beitrag sieht und sagt, Mensch, ich würde mal gerne in Kontakt kommen. Wie kann sie das?
1: Auf jeden Fall. Wir haben Flyer ausliegen unten bei der Stadt in Hettstedt und auch in einigen anderen. Und natürlich auch selbstverständlich dann über Telefon. Frau Schöner oder ich sind jederzeit bereit.
0: Also einfach im Bürgerbüro nachfragen.
1: Ganz genau, da liegen unsere Flyer.
0: Gut, okay, dann danke ich Ihnen, wünsche Ihnen weiter viel Erfolg bei Ihrer Arbeit in dieser Selbsthilfegruppe. Und ich denke mal, wenn wieder interessante Aktivitäten da sind, die im Zusammenhang stehen mit Ihrer Gruppe, dann kann ich mir durchaus vorstellen, dass auch Punkto mal wieder dabei ist und wir darüber berichten. Also vielen Dank fürs Kommen und viel Erfolg bei Ihrer Arbeit.
1: Vielen Dank.
0: Und vielen Dank bei Ihnen auch, liebe Zuschauerinnen und Zuschauer, dass Sie dran geblieben sind. Und ich hoffe, Sie schalten auch das nächste Mal wieder ein, wenn es heißt, zu Gast bei Ihrem Punkt um Fernsehen. Dankeschön.

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1: Der Bergbau war einst der Motor einer ganzen Region und damit natürlich auch der Stadt Sangerhausen. Heute ist es nur noch eine Tradition, die gepflegt werden sollte und auch wird. Damit passte es inhaltlich hervorragend zum Tag des offenen Denkmals, der ja seit 1993 immer am zweiten Sonntag im September stattfindet. 2018 fiel nun auch das Datum der Ladehebung in der Berg- und Rosenstadt auf diesen Tag. Und so waren die Mitglieder der Bürgergruppe, die diese Veranstaltung organisieren, gespannt, wie viele Leute den Weg zum Kumpelplatz am Bergmann finden würden. Und die kamen auch, einzeln oder in kleinen Grüppchen, aus dem Wohngebiet, aber auch darüber hinaus. Kuchen und Kaffee sowie die zugegeben recht schwierigen Fragen eines bergmännischen Quiz ließen den Nachmittag gemütlich beginnen. Für die kleineren Gäste war wie gewohnt die Kriechstrecke des Röhrichschachtes aufgebaut und an einer Süßigkeitenwurfmaschine war Reaktion und Geschicklichkeit gefragt. Groß und klein konnten ihre Treffsicherheit beim Einschlagen eines Nagels beweisen. Musikalisch umrahmt wurde der Nachmittag von der Schallmeilenkapelle der Freiwilligen Feuerwehr Martinsried.

0: Erstmals hatte in diesem Jahr Dirk Fuhlert die Moderation der Veranstaltung übernommen und führte unterhaltsam durch den Ablauf. Dabei begrüßte er am Mikrofon den Chef der Bürgergruppe Hans Grabowski, aber auch den Ehrengast, das Bundestagsmitglied Thorsten Schweiger. Der erinnerte sich an die Anfänge und seine Zweifel zum Vorhaben.
1: Und ich gebe zu, als wir uns im Frühjahr 2007 getroffen haben, ja, Herr Grabowski, da haben wir beide nicht dran geglaubt, dass das was wird. Denn wir haben zum ersten Mal damals von der Stadt gesagt, wir lassen die Bürger planen. Und aus der ersten Runde, der Planungsrunde, bin ich rausgegangen und habe gesagt, das wird nie was. Die eine wollten Hecken, die andere wollten Bänke. Bänke sollte es nicht geben, dann sollte es Spielgeräte geben. Und ich gebe zu, ich habe mich geirrt. Und ich bin froh, dass ich mich geirrt habe, denn nicht umsonst können wir heute zum 11. Mal hier stehen. Und es ging dann auch 2007 sehr, sehr schnell. In nur 3 Monate Bauzeit haben wir das gemeinsam mit der Bürgergruppe getan. Und ich bin außerordentlich froh, dass das heute nach 11 Jahren immer noch ein guter Anlass ist, hier ein kleines Fest zu feiern.
0: Viele Sponsoren hatten die Bürgergruppe unterstützt, darunter die Bundestagsfraktion der Partei Die Linke, die fast auch schon traditionell einen Scheck überreichte. Da der Schatten, der astronomisch exakt auf die Decke Mitte des Schachtes fallen sollte, durch die vorüberziehenden Wolken nicht immer gut zu sehen war, half eine Funkuhr auf die Sekunde genau, um 15 Uhr den Schacht zu öffnen und die Bergmannslade, einen großen wasserdichten Koffer, herauszuholen.

0: Nach dem Auspacken des Inhaltes hatten die Gäste wie jedes Jahr die Gelegenheit, ausgiebig die einzelnen Stücke zu begutachten, bevor dann kurz vor 16 Uhr alles wieder verpackt wurde. Einige neue Gegenstände, darunter eine Flasche Schachtschnaps, die noch original aus den 70er Jahren stammt, werden nun ebenfalls in der Lade aufbewahrt. Etwa eine Stunde, nachdem der Koffer ans Tageslicht gehoben wurde, verschwand er wieder im Schacht, um hoffentlich in 365 Tagen erneut im Mittelpunkt des Interesses zu stehen. Es ist eine interessante Möglichkeit, Tradition zu pflegen und hätte sicherlich auch Napjan und Neuke gefallen, die in Hettstedt an den Beginn des Bergbaus in der Region erinnern. Das Denkmal stand zwar nicht auf dem Programm, aber 15 weitere Möglichkeiten luden die Neugierigen in der Kupferstadt ein. Für manche besonders interessant, der Blick in den sogenannten Franzosenturm, exakter der Brücktorturm, der irgendwann einmal zum Ensemble für die Ausstellung der Handwerkerutensilien der alten Meister gehören soll. Noch wartet jede Menge Arbeit. Ein anderer interessanter Turm ist das Seigertor. 33 Meter hoch, einst Teil der Stadtbefestigung, wurde es 1537 zu einem Torturm umgebaut, erlitt 1651 starke Brandzerstörungen und entstand 1722 in seiner heutigen Gestalt wieder neu. Alt und jung erklomm die Wendeltreppe und genoss den Ausblick. Viele waren von der Ausstellung des Fotoclubs Hettstedt überrascht, die andere Sichten auf Hettstedt ermöglichte. Wer an der Außenfassade die große Wappenplatte schon bewundert hatte, erfuhr drinnen, dass es sich nur um eine Nachbildung handelte. Das Original lagert nämlich im Turm. Wer ganz nach oben kletterte, konnte interessante Fakten zur Uhr erfahren, die dem Turm höchstwahrscheinlich den Namen gab. Denn dieser leitet sich vom mansfeldischen Ausdruck Seier für Uhr ab. Doch nicht nur in Hettstedt waren die Bürger und Gäste in den Denkmälern unterwegs, wie wir mit der Kamera dokumentieren konnten.
1: Auch auf dem Gelände des ehemaligen Schmidt-Schachtes in Helbra war an diesem Sonntagmorgen Betrieb. Der gleichnamige Verein hatte gemeinsam mit der Wipperliese zum Tag des offenen Denkmals etwas ganz Besonderes organisiert.
2: Als Highlight des diesjährigen Denkmalstages lassen wir die Wipperliese ein paar Kilometer mehr fahren, als sie bisher gefahren ist. Bisher ist sie ja bis Kloster Mansfeld gefahren. Und unser Traum war es immer, unser Museum, den Schmidt-Schacht, die Erlebniswelt Kupfer hier in Helbra, anzubinden an die Wipperliese.
3: Warum ist das so wichtig für Sie?
2: Weil wir denken, wir haben hier Großartiges geleistet und wollen es eigentlich nicht nur für uns gemacht haben, sondern für die ganze Region oder überregional. Und wir haben sehr hohen Zuspruch oder sehr großen Zuspruch. Und das ist ein Highlight, wo wir sagen, das gehört eigentlich zum touristischen Konzept für eine Entwicklung, damit eben angefangen von Wippra mit seiner Brauerei, mit dem Staudamm, mit der Rodelbahn, über Vatterrode, die Pioniereisenbahn, Mansfeld, das Luthermuseum, das Schloss, Kloster Mansfeld mit der Bergwerksbahn und letztendlich wir mit unseren Ausstellungen für Bergbau und Hüttengeschichte. Dass es ein roter Faden ist, der sich so durchzieht und wir haben es jetzt geschafft nach ganz schönen Schwierigkeiten am Anfang, aber wir haben es wie gesagt geschafft und ab nächstes Jahr, ab Frühjahr, wenn der neue Fahrplan raus ist, dann gibt es auch das routinemäßig, dass dann öfters gefahren wird, nicht nur einmal.
1: Und dann ging's los. Mit Start am Bahnhof Kloster Mansfeld, über Bendorf, durch Helbra zum neuen Haltepunkt am ehemaligen Schmidt-Schacht. Weil dies eine Premiere nach vielen Jahren Stillstand war, wollen wir Ihnen ein paar Bilder von der Strecke nicht vorenthalten.
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Mit Spannung wurde die Wipperliese am Schmidtschacht erwartet. Von Vereinsmitgliedern, zahlreichen Gästen und der versammelten regionalen Presse. Circa 15 Minuten war der vollbesetzte Triebwagen unterwegs gewesen. Die Genehmigung beim Landesbevollmächtigten für Bahnaufsicht dafür einzuholen, dauerte entschieden länger und wurde erst Stunden vor dem Start erteilt.

0: Wie war denn die Fahrt?
1: War wunderbar. Es war besonders erfreulich, dass wir die Fahrt ermöglichen konnten. Und wir möchten uns hier ganz herzlich bei der Kreisbahn Mansfelder Land bedanken, besonders bei Herrn Kellner, der hier viel Kraft reingesteckt hat, die Strecke frei zu machen. Und mit der Zahl 75, die hergefahren sind, sind wir eigentlich stolz. Wir hatten ja erst die Möglichkeit, in den letzten Stunden eigentlich nochmal richtig Werbung zu machen, weil die Strecke von der Bahnbehörde erst am Freitag um 15 Uhr freigegeben wurde.
2: Froh, dass alles wie geplant geklappt hatte, war auch Gerhard Kellner, Geschäftsführer der Kreisbahn Mansfelder Land, die als wichtigster Partner des Projektes agierte.
3: Naja, wir sind ja nur 20 Jahre hier die Strecke nicht mehr gefahren. Früher nur im Güterverkehr und jetzt Personenverkehr. Von der Sanierung der Strecke zur Beräumung bis hin zur Genehmigung durch die Landesbehörde. Es war schon anspruchsvoll, möchte ich es zumindest nennen.
0: Soll das heute eine Eintagsfliege bleiben?
3: Wir hoffen nicht. Wir sind vom Verein hier Schmidtschacht, wie auch MBB, uns einig, dass wir das wiederholen wollen. Sinnvoll über Termine wollen wir uns in Nähe verständigen.
2: So oft wie in Zeiten, als auf dem Gleisanschluss sämtliche Güter für den Schmelzvorgang auf der Hütte, wie beispielsweise große Mengen Koks, transportiert wurden, wird die Wipperliese hier sicher nicht fahren. Zu besonderen Anlässen aber auf jeden Fall.

0: Nach 15 Minuten Aufenthalt ging es dann schon wieder zurück nach Klostermannsfeld. Schließlich wollte man ein paar Stunden später noch ein zweites Mal zum Schmidtschacht aufbrechen.
1: Warum sind Sie heute hier?
2: Wegen Tag des offenen Denkmals.
1: Und wir wollten hier uns mal den Schmidtschacht ansehen und die ganzen Anlagen von der Kuhhütte ehemals. Und das interessiert uns. Und nachher wollen wir noch weiter nach Eising in der Annekirche und zu den
2: Zu den Zellen. Und dann wollen wir noch in die Maltscheune.
1: Wo die Tellersammlung
2: ausgestellt ist.
1: Respekt, Sie sind also wirklich richtig heimatinteressiert.
2: Jawohl, wir sind schon.
0: Das war auch die Intention von Detlef Schulze. Doch der hatte noch ganz andere Ambitionen.
1: Jetzt haben wir hier jemanden, der spontan Interesse an dem Verein hier vom Schmidtschacht bekundet. Warum?
3: Ja, ich habe mal hier gearbeitet, so 79 bis 83.
1: Also in einer richtig aktiven Zeit sozusagen.
3: Ja, in der Möllerung und auf der Gicht durfte ich da mal ein Dreivierteljahr aushelfen. Hm. Ja, ich war EOS-Schüler bis zur Fahne.
1: Das haben ja viele gemacht,
3: ja,
1: genau.
3: Da habe ich hier geholfen. Nach der Fahne hatte ich noch mal 4 Monate. Und dann in den Sommerferien, also in der Semesterzeit.
1: Hm. Also wertvolles Fachwissen, was eigentlich hier gefragt ist.
3: Naja, so genau ist es noch nicht. Aber wenn tatsächlich der Förderverein tatsächlich richtig Spaß macht, ja, warum sollte man nicht da Mitglied werden, beziehungsweise ein bisschen helfen? Denn irgendwie ist es ja Geschichte.
0: Das sahen auch der kleine Tom und sein Papa so, die sich auf dem Förderturm ganz nach oben wagten. Nach Mansfeld fuhr die Wipperlise an diesem Tag nicht, doch auch dort gab es am Tag des offenen Denkmals Interessantes zu entdecken. So wurde beispielsweise im Museum Luthers Elternhaus zu Sonderführungen durch den normalerweise nicht zugänglichen Keller der Luthers eingeladen. Das Interesse war riesig. Und Historiker Mirko Gutjahr bemühte sich während eines kleinen Vortrages, alle Fragen der Besucher zu beantworten. So zum Beispiel, wozu dienten die Keller und was hat es mit der vermauerten Tür im Keller von Luthers Elternhaus auf sich?
4: Ja, wir haben ja heute den Tag des offenen Denkmals und erleben, was verbindet. Da passt natürlich sehr schön der Untergrund Mansfelds dazu, denn die Kelleranlagen in Mansfeld sind sehr, sehr spannend. Wir hatten ja vor einigen Jahren ein kleines Projekt mit zwei Damen, Frau Kunert und Frau Schmidt, die hier in Mansfeld sich mit den Kellern in Mansfeld beschäftigt haben und dort einmal versucht haben, den Untergrund Mansfeld und die Baugeschichte der Stadt nachzuempfinden. Und tatsächlich haben wir einige spannende Ergebnisse, die ich heute auch im Rahmen des Tag des offenen Denkmals vorstellen will. Natürlich im Zentrum steht für uns als Stiftung Luther Gedenkstätten natürlich der Keller des Luther Elternhauses, der aber genau diese ganzen Punkte, die ich heute auch erzähle, vereint. Also wir haben hier ganz alte Kelleranlagen, die noch älter sind als das Lutherhaus selbst. Wir haben hier einen unterirdischen Gang, der die beiden Häuser miteinander verbindet. Sie kennen sich ja die ganzen Sagen, die auch Schloss und Stadt miteinander mit Gängen verbunden sieht oder bis nach Eisleben reicht und ähnliches mehr. So schlimm ist es hier in Mansfeld nicht. Aber es gibt tatsächlich Gänge, die verschiedene Häuser miteinander verbinden. Und dieser Gang zeigt, dass die beiden Häuser ursprünglich mal zusammen gestanden haben, dass die beiden ursprünglich mal einen Baukomplex gebildet haben und das Anwesen der Luthers in Anfang des 16. Jahrhunderts viel, viel aufwendiger und viel repräsentativer war, als wir das bislang geglaubt haben.
1: Das ist ja heute erstmalig die Begehung. Soll das eine Eintagsfliege bleiben, oder?
4: Nein, also der Ansturm, den wir gerade schon verzeichnen, der ist sehr erfreulich und sehr groß. Und deswegen haben wir gerade auch sehr spontan beschlossen, das natürlich auch noch zu verstetigen. Das ist der Tiefkeller. Wir haben hier so eine kleine Lagernische und vermutlich einen alten Zugang hier unten. Und hier sehen Sie die wieder modern vermauerte Tür, interessanterweise mit so einem Portal, auch sehr aufwendig gemacht. Dahinter befand sich noch eine Vermauerung, die relativ massiv war und die dann offensichtlich statische Gründe hatte, hier eingebracht zu werden. Das ist offenbar passiert, als die beiden Häuser nicht mehr demselben Besitzer gehörten. Möglicherweise auch erst im 19. Jahrhundert, 1807, sind ja die beiden Häuser in der Mitte geteilt worden und dann hat natürlich auch der Verbindungsgang keine große Relevanz mehr, denn der Nachbar möchte sicher nicht, dass sie dann noch bei ihm im Keller marschiert.
0: Die Sonderführung durch den Keller von Luthers Elternhaus soll also keine Eintagsfliege bleiben und wird höchstwahrscheinlich

0: 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Am 26. Juli um 17 Uhr beginnt ein Orgelkonzert mit Kirchenmusikdirektor Thomas Ennenbach in der Marktkirche St. Andreas in der Lutherstadt Eisleben. Thema Giganten des Barocks, Bach und Händel sowie Verehrer. Der Eintritt kostet 10 Euro im Vorverkauf. Schüler bis 18 Jahre brauchen nichts bezahlen. Am 27. Juni wird in der Zeit von 9:30 Uhr bis 18 Uhr zum Tag der Berg- und Hüttenleute an den Schmidtschacht Helbra eingeladen. Mit dem Comedy-Programm Dicke Luft und kein Verkehr 4, Frauentausch, gastieren Künstler des bekannten Klacktheaters im Hof der Mansfelder Gewerke in Bendorf. Termin ist der 6. Juni, Einlass ab 17 Uhr, Beginn 18 Uhr, Eintritt 25 Euro, der Kartenverkauf ist unter der eingeblendeten Telefonnummer möglich. 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

0: Hallo und herzlich willkommen, liebe Zuschauerinnen und Zuschauer, bei Punktum, Ihrem regionalen Fernsehprogramm, zu einer weiteren Ausgabe von Zu Gast. Und ich freue mich heute hier im Studio Heidemarie Beleta begrüßen zu können. Sie ist die Vorsitzende der Frauen-Selbsthilfe-Krebs-Gruppe Hedstedt. Herzlich willkommen hier bei uns im Studio. Wir haben Sie und Ihre Tätigkeit jetzt in diesem Frühjahr kennengelernt, relativ intensiv, denn es gab auch ein Jubiläum, 25 Jahre gibt es diese Gruppe. Und da gab es auch einige Aktivitäten mit Punktum zusammen. Aber ich will dem gar nicht vorgreifen, denn ich denke, wir bleiben bei dem bewährten Ablauf, dass ich Ihnen am Anfang erstmal Gelegenheit gebe, sich mal kurz vorzustellen. Wer ist denn Heidemarie Perleta und wie ist sie das geworden, was heute ist?
1: Ja, meinen Namen hatten Sie ja schon erwähnt. Ich bin 2012 an Brustkrebs erkrankt und habe das ganze Programm der Therapien mitgenommen, was mich natürlich sprichwörtlich an die Wand gefahren hat. Und ich habe mir damals geschworen, wenn ich heil aus dieser ganzen Angelegenheit herauskomme, dann gebe ich all denen und die es brauchen, was zurück, die mir damals so geholfen haben. Und deswegen bin ich dann auch ein Jahr später, nachdem die Therapien abgeschlossen waren, in eine Selbsthilfegruppe gegangen hier in Hedstedt. Ich hatte mich erkundigt und bin seitdem dort auch ansässig und aktiv. Als dann 2018 unsere Vorsitzende verstarb, übernahm die Frau Schönau als Vorsitzende dann das Ruder und ich habe mich dazugesellt als Stellvertreterin, weil ja für so eine Gruppenleitung immer drei Leute erforderlich sind. Und seitdem leiten wir jetzt auch mit einer neuen Mitstreiterin, der Frau Teutsch, diese Gruppe.
0: Ja, wir hatten ja den ersten Beitrag, den wir da zusammen gemacht haben. Da ging es um die Würdigung dieser 25 Jahre. Das war im Kolpingwerk, eine Veranstaltung dazu. Vielleicht noch ein paar Sätze. Wer ist denn alles dabei bei der Gruppe? An wen richtet sich die? Und was ich da auch gelernt habe, das ist ja ein bisschen hierarchisch eingebunden. Es gibt einen Landesverband etc.
1: Es gibt einen Landesverband. Wir sind eingebunden in den Landesverband Sachsen-Anhalt. Und dieser Landesverband ist in dem Bundesverband, der ansässig ist in Bonn. Das ist eine Organisation, die auch in diesem Jahr ihr 50-jähriges Jubiläum feiert. Da sind wir ganz glücklich drüber. Und die wird richtig gut gefeiert. Am 28. August treffen wir uns alle auf dem Domplatz. Und das wird ein Riesenfamilienfest, zu dem wir herzlich einladen.
0: Also das ist da schon eine lange Geschichte, hier ja auch. Ja. Die Intention, warum man sich trifft, ist natürlich erstmal der Austausch, aber auch Informationen, vermute ich mal, über Therapien etc. pp.
1: Das ist richtig. Unser Motto lautet ja, auffangen, informieren und begleiten. Also auffangen nach dem Schock der Diagnose, informieren über

0: wo die Zeit hin, was die Therapien betrifft, und aus eigenen Erfahrungen berichten und einfach füreinander da sein.
1: Sie sprachen ja selbst von Ihrer eigenen Diagnose Brustkrebs. Das ist ja meines Wissens ja auch, glaube ich, die häufigste
0: Ja.
1: Krebsart, die von den Frauen betroffen sind. Aber das ist nicht so eng gefasst, ja.
0: Nein, wir haben vorrangig natürlich gynäkologische Erkrankungen, weil sich unsere Vorträge und so weiter auch danach richten, aber wir sind offen für jeden.
1: Wie viel sind Sie denn jetzt
0: Wir
1: zurzeit?
0: sind in der Gruppe,
1: Mitstreiterinnen.
0: etwa in unserer Gruppe 25.
1: Ich war ja dabei bei dieser Veranstaltung und die Landesvorsitzende Frau Marsch,
0: Frau
1: ja,
0: Marsch, ja.
1: die war auch sehr begeistert darüber, dass es so lange und so kontinuierlich diese Gruppe existiert, sogar im Gegensatz zu anderen noch im Wachsen begriffen ist
0: Ja.
1: und das ist dann doch schon was Besonderes.
0: Ja, das ist, wir sind ein gutes Team als Gruppenteam, aber auch unsere Teilnehmerinnen der Gruppe sind sehr aktiv mit neuen Ideen oder wenn es mal darum geht, irgendwo hinzufahren. Also da haben wir viel Unterstützung in der Gruppe oder mal einen Kuchen zu backen. Also das ist.
1: Da sprechen Sie das an, also dass es nicht nur um das Medizinische, um das Fachliche geht, um was weiß ich, auch vielleicht um irgendwelche Unterstützungsgelder oder sonst was da alles an möglich wäre,
0: Ja.
1: sondern auch das Zusammensein, dass auch mal ja von dieser Situation mal abgelenkt werden durch Aktivitäten. Das ist erstmal richtig, ja?
0: Das ist richtig. Das ist eigentlich unser Hauptanliegen, mal so für 2 Stunden vielleicht gar nicht an Krebs zu denken, aber an anderer Stelle natürlich dann auch besondere Dinge zu informieren. Wir hatten ja schon das Sanitätshaus Klins bei uns, die dann für die neuesten Heilmittelzwecke zuständig waren und uns da gut informiert haben.
1: War ja auch eine kleine Demonstration, dass dort im Rückblick gezeigt wurde, dass die Aktivitäten ja vielschichtig waren, was alles so gemacht wurde in den letzten Jahrzehnten, kann man ja in dem
0: Ja.
1: Fall dann schon sagen. Aber kurz danach gab es eine, ich finde, Besonderheit und eine besondere Sache, nämlich so ein Body-Painting-Projekt, was dann im Kunstzuckerhut vorgestellt wurde. Und bevor wir da jetzt drüber reden, schauen wir uns einfach mal den Beitrag an, den wir vor einigen Wochen gemacht haben und der sich auf dieses Ereignis bezieht. Das ist einfach, wie man früher mal gesagt hat, das ist heute anders, aber Mats ab.
2: Am Abend des 10. Aprils wurde im Hettstedter Kunstzuckerhut die Ausstellung Krebs, na und? Welche Bilder vom Bodypainting enthält, eröffnet.
3: Ich freue mich, Sie alle hier heute begrüßen zu können zu unserer zweiten Ausstellung in diesem Jahr. Und vielleicht ganz kurz, ich bin ganz besonders erfreut darüber, dass diese Ausstellung zustande gekommen ist und wie die Ausstellung zustande gekommen ist. Vielleicht die Anekdote, wir haben letztes Jahr zum Museumstag im August, ja, im Mansfeld-Museum, hatten wir, der Kunstzuckerhut und die Krebsfrau in Hettstedt, einen gemeinsamen Stand nebeneinander. Wir sind ins Gespräch gekommen und da ging es darum, dass eben dieses Thema Krebs ja immer noch so ein bisschen tabuisiert wird, dass aber auch da ganz viel Aktivitäten gemacht werden, Öffentlichkeitsarbeit betrieben wird, ja, um dieses Thema ins richtige Licht zu rücken. Und da kam das Gespräch auf diese Ausstellung, die heute hier hängt. Ja, es kam dann so, sie hat uns einen Kalender in die Hand gedrückt und wir haben gesagt, wir sehen mal, was wir machen können.
2: Katrin Marsch, Vorsitzende vom Frauenselbsthilfe-Krebs-Landesverband Sachsen-Anhalt e.V., verriet uns Näheres.
4: Die Ausstellung Krebs, na und? War ein Projekt zu unserem 30-jährigen Bestehen des Landesverbandes 2022. Und die Idee stammte zwar nicht von uns, die wurde schon mal im Landesverband Sachsen umgesetzt mit dem Bodypainting, aber wir haben die aufgegriffen. Die künstlerische Gestaltung hat die Silke Kirchhoff übernommen, das ist die Vize-Weltmeisterin im Bodypainting. Und die Fotos hat der Markus Andreas Mohr aus Halle gemacht. 12 Frauen haben sich bereit erklärt, an diesem Projekt mitzuarbeiten, wurden dann im Jahr 2022 im Juni in einer Woche von der Silke Kirchhoff künstlerisch gestaltet und sollen eigentlich unsere Lebensfreude ausdrücken. Unser Motto ist ja mutig, bunt, aktiv und das ist auf den Bildern sehr gut zu sehen. Die Bilder sind bunt. Es gehört Mut dazu, sich so zu präsentieren und aktiv sind wir sowieso. Das merkt man ja mit unseren ganzen Aktivitäten und Veranstaltungen, die wir ringsherum machen. Ja, die Motive wurden von den einzelnen Teilnehmerinnen selbst gewählt. beziehungsweise die Silke Kirchhoff hat abgefragt nach Interessen, nach Farbwünschen.

0: nach Hobbys und so weiter und hat daraus dann ein Motiv erstellt, welches die Teilnehmerinnen dann nehmen konnten oder auch nicht nehmen konnten. Und dann wurden, wie gesagt, diese Bilder gestaltet. Es gibt diese Halbkörper-Paintings und es gibt Ganzkörper-Paintings. Es ist eine anstrengende Sache gewesen. Es war auch extrem warm an dem Tag, als wir das gemacht haben. Wir mussten also aufpassen, dass uns die Farbe nicht davon lief. So ein Halbkörper-Painting dauert circa 4 Stunden, Ganzkörper 6 Stunden, 5, 6 Stunden. Und anschließend kam der Fotograf und hat fotografiert. Und er hat von jeder Frau im Schnitt zwischen 90 und 100 Fotos gemacht, von denen dann die Bilder ausgewählt wurden, die dann letztendlich in der Ausstellung zu sehen sind. Die erste Idee war ein Kalender, den wir auch gemacht haben, ein Dauerkalender mit allen 12 Motiven. Und danach kam dann die Idee, eine Ausstellung draus zu machen, die dann mittlerweile auch sehr heiß begehrt ist. Die ist also im Land Sachsen-Anhalt unterwegs. Wir waren schon im Ministerium für Gesundheit in Magdeburg. Wir waren in Reha-Kliniken. Wir waren auch schon überregional zu sehen, zum Beispiel beim Pflegekongress in Heidelberg 2023, in der Uniklinik in Greifswald, in der Uniklinik in Düsseldorf. Also wie gesagt, die Ausstellung ist heiß begehrt. Wir haben mittlerweile 3 Stück. Die quer durchs Land ziehen.
1: Musikalisch umrahmte Michael Seemann von der Musikschule Mansfeld-Südort die Vernissage.

Die Ausstellung Krebs, na und? Kann auch bis zum 20. Mai diesen Jahres, Dienstag bis Samstag, 10 bis 16 Uhr, im Kunstzuckerhut Hettstedt besichtigt werden.

0: So, jetzt haben wir das gehört. Die Ausstellung ist ja jetzt inzwischen schon wieder durch. Was passiert damit? Wie geht das weiter? Gibt es andere Projekte?
1: Ja, das ist ja eine Wanderausstellung und wenn Interesse besteht, dann verleihen wir die dorthin. Diese Ausstellung geht als nächstes nach Wittenberg und die Wanderausstellung über die Wanderung als solches, die hängt jetzt im Marienstift in Magdeburg. Es gibt eine neue Ausstellung innerhalb unseres Netzwerkes und zwar die Männer mit Brustkrebs. Die haben jetzt auch eine initiiert und es ist geplant, dass die als nächstes im Klinikum in Sangerhausen hängen wird.
0: Das wäre ganz interessant, ja. Es ist ja, firmiert ja unter Frauenselbsthilfe.
1: Ja, das ist ein Netzwerk in
0: Ja,
1: unserem
0: aber wie ist das mit
1: Verband.
0: den, gibt es eine entsprechende Männergruppe
1: Genau, die sind richtig im
0: oder?
1: Netzwerk Männer mit Brustkrebs. Die treffen sich vorrangig online und einmal im Jahr, meines Wissens, auch in Präsenz dann mit Partnern. Und die tauschen sich eben mehr auf Computerebene aus, auf PC-Ebene, weil ja doch die Masse nicht so viel ist und dadurch solche Gruppen wie hier unter den Frauen nicht möglich sind.
0: Hat sich denn in den Jahren, die Sie jetzt aktiv sind, irgendwas in der öffentlichen Wahrnehmung oder vielleicht auch in der Selbstwahrnehmung geändert? Irgendwie die gesellschaftliche Entwicklung gibt es ja überall.
1: Ja, das schon. Sie geht immer weiter auch und wir haben mittlerweile auch eine Gruppe, die erblich bedingten Brustkrebs hat. Dann haben wir eine Gruppe mit Metastasen, was ja auch immer häufiger ist. Und das Überleben mit Metastasen ist ja heute fast gleichzusetzen wie mit einer Ersterkrankung. Also es gibt schon lange Lebensräume, wo unsere metastasierten Kollegen überleben.
0: Nun gibt es ja auch einen medizinischen Fortschritt, der nicht zu verachten ist, was
1: Ja.
0: jetzt passiert ist, gerade auch bei der Krebsforschung. Zwar wird dann immer wieder mal, wir sind fast im Durchbruch, alles irgendwie in den Griff zu kriegen, so weit wird es wahrscheinlich nie kommen, aber viele Fortschritte sind doch erzielt worden, ja.
1: Auf jeden Fall. Die Aufklärung ist ganz anders. Die Belastungen auch unter den Therapien haben sich gewandelt zum Vorteil. Und das macht sich natürlich auch darin bemerkbar, dass die Leute auch früher zur Krebsvorsorge gehen.
0: Tun Sie es.

0: ich denke mal, da sind immer die Männer ein bisschen da.
1: Ja, die haben es in der Beziehung auch relativ schwierig, weil die Versorgung für Männer mit Brustkrebs doch einige Hürden zu nehmen hat.
0: Ja, weil man es so nicht auf dem Schirm hat gleich.
1: Das richtig, das ist einem noch ein No-Go, dass man, ja, man kann doch kein Brustkrebs kriegen. Doch, ganz genauso.
0: Ich sprach ja davon, dass es ja einen regen Austausch zum Beispiel mit dem Landesverband gibt.
1: Ja.
0: Die Frau Marsch war ja mehrfach hier, hat man ja auch gesehen. Ist es auch so auf einer Ebene mit den Gruppen in anderen Kreisen, so dass man da mal was zusammen macht, oder geht es da eher so nach oben und unten?
1: Wir treffen uns ja zweimal im Jahr auf Landesebene mit den Gruppenleitungen. Die werden dort geschult und auch über die neuesten wissenschaftlichen Erkenntnisse informiert. Und das wird dann in die Gruppen weitergetragen. Aber wenn Probleme sind, wir sind, Frau Schönau und ich sind ja auch im Landesvorstand mit tätig, dann sind wir natürlich auch woanders. Also wir sind auch jetzt wieder bei der Gruppe Harzgerode gewesen. Also da ist territorial ein intensiver Austausch möglich.
0: Ja, und das ist ja auch so, wollen Sie sich vormachen, das wird immer Bedarf geben.
1: Auf jeden Fall, ja.
0: Nun haben wir ja nicht unbewusst das an den Anfang von unseren Filmbeiträgen gestellt, dieses Projekt mit dem Bodypainting. Das ist ja schon wirklich insofern was Besonderes, weil es ja auch in der Vorbereitung einiges erfordert. Man braucht die entsprechenden Künstler und so weiter und so fort. Vielleicht von der Warte ein bisschen einfacher, aber vielleicht auch ganz interessant sind zum Beispiel Wanderungen, die sie machen. Da war ja auch jetzt wieder eine, die war ging los in Stangerode, und auch da waren wir mit der Kamera dabei. Und auch das wollen wir uns mal anschauen, einfach um das Ganze ein bisschen lebendiger zu machen. Also kommt der zweite Film heute.
2: Das Reit- und Sporthotel Nordmann in Stangerode war am 4. Mai 2026 Ausgangspunkt zur 13. Wanderung der Hedstedter-Gruppe Frauenselbsthilfe Krebs im Landesverband Sachsen-Anhalt. Und während Wanderfreundin Ursula Westkemper sich um eine gut gehbare Route rings um Stangerode gekümmert hatte, organisierte Heidemarie Pelleter das Drumherum für diesen Wandertag im 25. Jahr des Bestehens der Gruppe.
3: Ein schönes Projekt, gefördert von der AOK, das wir im Landesverband jedes Jahr durchführen.
2: Mhm. Heute hier in Stangerode, was haben Sie sich vorgenommen?
3: Wir wollen zur schönen Aussicht und zum Rügericht und dann wieder zurück und uns im Anschluss noch den Wildpark anschauen.
2: Worum handeln sich die Gespräche, wenn Sie hier wandern?
3: Auf jeden Fall um gute Laune, um Kraft. Das Projekt heißt ja auch Grenzen überschreiten. Wir überschreiten unsere körperlichen Grenzen und manchmal auch die Landesgrenzen. Wir haben auch eine Mitstreiterin aus Niedersachsen dabei.
2: Was für Frauen sind denn das so in Ihrer Gruppe?
3: Zu 99% betroffene Frauen mit gynäkologischen Erkrankungen, hauptsächlich Brustkrebserkrankungen. Aber wir sind auch offen für andere Erkrankungen, was den Krebs betrifft.
2: Also jeder, der Lust hat, hier mitzumachen, ist willkommen?
3: Jeder. Das ist eine kostenfreie Teilnahme, die jedem offen steht.
2: Auf die Frage, wo kommt ihr denn alle her, wurden unter anderem Orte wie Magdeburg, Jessen, Zeitz und Stendal, aber auch Leipzig genannt. Also war neben Niedersachsen auch Sachsen vertreten. Und auch ein Mann wanderte mit, Projektkoordinator Sven Wagner, den wir fragten, warum die AOK Sachsen-Anhalt solche Initiativen unterstützt.
4: Weil die Selbsthilfe für uns ein ganz wichtiges Thema ist und deshalb haben wir auch gesagt, wenn gute Projekte auch eingereicht werden, natürlich muss das auch alles im Leitfaden konform sein, aber das haben wir für uns auch so festgestellt und da freuen wir uns natürlich, wenn Initiativen ergriffen werden, die dazu beitragen, die Selbsthilfearbeit auch wertzuschätzen. Und dass sie auch in der Gemeinschaft hier zusammenkommen, sich austauschen. Und für mich ist es sehr wertvoll, mit ihnen einmal zusammenzukommen, um ein bisschen Strategie auch zu besprechen, aber auch um einen schönen Tag einfach zu haben und das herrliche Wetter hier zu genießen.
2: Ich kann sagen, für Sie ist es heute auch ein schöner Arbeitstag.
4: Absolut.
2: Und dann ging es los, flotten Schrittes und frohen Mutes. Bei dem schönen Frühlingswetter, Balsam für die Seele dieser Frauen, die alle viel schlechtere Zeiten hinter sich gelassen haben.

0: sind mal wieder. Also spaßige Sache, ja.
1: Auf jeden Fall. Ja, es ist ja mal daraus entstanden, die eigenen Grenzen zu überschreiten. Und man ist damals ja auch die Landesgrenze, wie im Film gesehen, hat man überschritten. Und es waren auch dieses Mal wieder schöne Wanderungen dabei, so von 15 bis 17 Kilometern.
0: Also das ist, da muss man schon richtig fit sein, ja?
1: Ja, das fordert schon auch ein bisschen Training vor, ein bisschen Vorbereitung. Aber es werden natürlich Pausen eingebaut und so weiter. Wir sind ja alle oder zu 99% Betroffene und wissen, wovon wir reden.
0: Ja. Sie sind jetzt also, Sie sagten ja so über 20
1: 20 Frauen, Teilnehmerinnen,
0: ja. Ja, Teilnehmerinnen, aber auch in der Gruppe, ja.
1: Ja.
0: Wie läuft das im Alltag? Wie oft treffen Sie sich denn eigentlich?
1: Wir treffen uns einmal monatlich in den Gruppen. Und das ist in anderen Orten auch so. Das ist so die Regel, dass man sich wenigstens einmal monatlich trifft.
0: Und das ist auch nicht so, wie man es bei anderen manchmal leider fährt, dass dann ein paar de facto dabei sind, aber also rein technisch dabei sind, aber de facto gar nicht so kommen. Also sind schon.
1: Das sind ganz wenige. Ja. Das liegt dann wirklich daran, wir haben ja auch Teilnehmerinnen, die arbeitsmäßig sehr eingebunden sind. Und da wird es dann seltener. Aber die meisten kommen regelmäßig.
0: Das sind dann sozusagen die normalen Versammlungen, wo man austauscht, was es Neues gibt, etc. pp.
1: Genau.
0: Und solche Dinge, wie wir in den Filmen gesehen haben, sind dann so ein bisschen so die Höhepunkte.
1: Ja? Das ist ein Projekt, das ist ein Landesprojekt, was einmal jährlich stattfindet seit 14 Jahren. Und das ist natürlich nicht regelmäßig, ja, denn das erfordert ja auch ein paar Finanzen. Man muss ja dann irgendwo auch unterkommen, verpflegt werden und die Wanderungen müssen organisiert werden und so weiter. Das ist einmal. Und da kommen aber aus dem gesamten Landesverband die Teilnehmer dazu.
0: Also war es das für dieses Jahr?
1: Oder mit der Wanderung, ja.
0: Ja, mit der Wanderung, ja, aber mit anderen Aktivitäten ist da noch was geplant. Wir haben ja gehört, dieses große Treffen im August.
1: Genau. Ja, wir haben jeden Monat unser Programm, wie unsere Ortsgruppe Hatchet jetzt zum Beispiel wandern im Juni, jetzt wieder am 3. Juni, also eine kleine Wanderung um Mansfeld herum geplant. Wir haben eine Wahl noch dieses Jahr auszustehen und unser großer Höhepunkt immer am ersten Mittwoch des Oktobers haben wir unseren Lucia-Tag, der in der Kirche hier in der Gangolfkirche stattfindet.
0: Lucia, ich habe gesagt, Lucia Lichtfest.
1: Ganz sowas. Genau. Ja. Lucia, die Lichtheilige, das ist unsere Schutzpatronin sozusagen.
0: Ich dachte mal, die ist im Dezember dran.
1: Die ist eigentlich im Dezember dran, aber Regine Hildebrand, die hat das damals ins Leben gerufen unter dieser Schirmherrschaft. Und seitdem wird immer am 1. Oktober, beziehungsweise in der ersten Woche im Oktober, wird das Lucia-Fest in vielen Orten auch gefeiert und auch dieses Jahr wieder bei uns.
0: Ja, jetzt haben wir einiges gehört über die Selbsthilfegruppe und wie sie aktiv ist hier in Hettstedt, wobei die ja dann wahrscheinlich so Einzugsgebiet ist es dann der Altkreis? Oder?
1: Ja, wo die Leute, wie sie rankommen, ja, das entscheiden sie selbst.
0: Harzgerode
1: gibt es eine Gruppe, ja, und dann gehört es von unserer Seite dann hier erstmal schon ein bisschen auf. Halle wäre dann das nächste.
0: Also es ist praktisch so ungefähr der Landkreis schon.
1: Genau, ja, in Köthen gibt es noch eine Gruppe.
0: Wenn man es nicht so ernst nimmt,
1: vermutlich. Ja. Nein, also wenn die Leute rankommen, ist das kein Problem. Also da setzen wir keine Grenzen.
0: Wir haben die eigentlich nur immer Erfolg wünschen bei ihrer weiteren Tätigkeit, denn ich denke mal, das macht ja dann Mut, dass man mit Gleichgesinnten zusammen sich austauschen kann. Und das ist ja der ganze Hintergrund, warum es Selbsthilfegruppen für die unterschiedlichsten Bereiche gibt. Also vielen Dank erstmal bis dahin. Und vielleicht noch zum Abschluss eine Frage. Was würden Sie sich denn wünschen für die nächste Zeit, für die nächsten Jahre? Natürlich könnt ihr jetzt sagen, alle werden gesund. Da wollen wir uns vormachen, das wäre ziemlich...
1: Das wäre ein Wunsch, ja.
0: Aber unterhalb dieser vielleicht nicht ganz so realistischen Ebene, was würden Sie sich denn wünschen für Ihre Gruppe, für Ihre Zusammenarbeit mit anderen, mit innerhalb dieser selbigen und?
1: Dass es einfach so bleibt, dass wir, wie Sie schon sagten, gesund bleiben, ja, oder werden. Und dass der Zusammenhalt weiterhin so, dass auch jüngere Leute wieder Mut finden, mehr Verantwortung zu übernehmen, Gruppen zu übernehmen. Wir haben ja auch in unserem Verband diesen Selbsthilfecoach. Das heißt, über den Verband werden Ehrenamtliche ausgebildet an 4 Wochenenden, die dann auch den Mut haben, eine Gruppe zu übernehmen. Dass das Gruppenwachstum wieder ein bisschen steigt auf Landesebene.
0: Und wir machen das ja das Ganze, um Ihre Arbeit vorzustellen. Und es ist ja durchaus vorstellbar, dass die ein oder andere Betroffene jetzt diesen Beitrag sieht und sagt, Mensch, ich würde mal gerne

0: Kontakt kommen. Wie kann sie das?
1: Auf jeden Fall. Wir haben Flyer ausliegen unten bei der Stadt in Hettstedt und auch in einigen anderen. Und natürlich auch selbstverständlich dann über Telefon. Frau Schöner oder ich sind jederzeit bereit.
0: Also einfach im Bürgerbüro nachfragen.
1: Ganz genau, da liegen unsere Flyer.
0: Gut, okay, dann danke ich Ihnen, wünsche Ihnen weiter viel Erfolg bei Ihrer Arbeit in dieser Selbsthilfegruppe. Und ich denke mal, wenn wieder interessante Aktivitäten da sind, die im Zusammenhang stehen mit Ihrer Gruppe, dann kann ich mir durchaus vorstellen, dass auch Punktum mal wieder dabei ist und wir darüber berichten. Also vielen Dank fürs Kommen und viel Erfolg bei Ihrer Arbeit.
1: Vielen Dank.
0: Und vielen Dank bei Ihnen auch, liebe Zuschauerinnen und Zuschauer, dass Sie dran geblieben sind. Und ich hoffe, Sie schalten auch das nächste Mal wieder ein, wenn es heißt, zu Gast bei Ihrem Punktum Fernsehen. Dankeschön.

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1: Der Bergbau war einst der Motor einer ganzen Region und damit natürlich auch der Stadt Sangerhausen. Heute ist es nur noch eine Tradition, die gepflegt werden sollte und auch wird. Damit passte es inhaltlich hervorragend zum Tag des offenen Denkmals, der ja seit 1993 immer am zweiten Sonntag im September stattfindet. 2018 fiel nun auch das Datum der Ladehebung in der Berg- und Rosenstadt auf diesen Tag. Und so waren die Mitglieder der Bürgergruppe, die diese Veranstaltung organisieren, gespannt, wie viele Leute den Weg zum Kumpelplatz am Bergmann finden würden. Und die kamen auch, einzeln oder in kleinen Grüppchen, aus dem Wohngebiet, aber auch darüber hinaus. Kuchen und Kaffee sowie die zugegeben recht schwierigen Fragen eines bergmännischen Quiz ließen den Nachmittag gemütlich beginnen. Für die kleineren Gäste war wie gewohnt die Kriechstrecke des Röhrichschachtes aufgebaut und an einer Süßigkeitenwurfmaschine war Reaktion und Geschicklichkeit gefragt. Groß und klein konnten ihre Treffsicherheit beim Einschlagen eines Nagels beweisen. Musikalisch umrahmt wurde der Nachmittag von der Schallmeilenkapelle der Freiwilligen Feuerwehr Martinsried.

0: Erstmals hatte in diesem Jahr Dirk Fuhlert die Moderation der Veranstaltung übernommen und führte unterhaltsam durch den Ablauf. Dabei begrüßte er am Mikrofon den Chef der Bürgergruppe Hans Grabowski, aber auch den Ehrengast, das Bundestagsmitglied Thorsten Schweiger. Der erinnerte sich an die Anfänge und seine Zweifel zum Vorhaben.
1: Und ich gebe zu, als wir uns im Frühjahr 2007 getroffen haben, ja, Herr Grabowski, da haben wir beide nicht dran geglaubt, dass das was wird. Denn wir haben zum ersten Mal damals von der Stadt gesagt, wir lassen die Bürger planen. Und aus der ersten Runde, der Planungsrunde, bin ich rausgegangen und habe gesagt, das wird nie was. Die eine wollten Hecken, die andere wollten Bänke. Bänke sollte es nicht geben, dann sollte es Spielgeräte geben. Und ich gebe zu, ich habe mich geirrt. Und ich bin froh, dass ich mich geirrt habe, denn nicht umsonst können wir heute zum 11. Mal hier stehen. Und es ging dann auch 2007 sehr, sehr schnell. In nur 3 Monate Bauzeit haben wir das gemeinsam mit der Bürgergruppe getan. Und ich bin außerordentlich froh, dass das heute nach 11 Jahren immer noch ein guter Anlass ist, hier ein kleines Fest zu feiern.
0: Viele Sponsoren hatten die Bürgergruppe unterstützt, darunter die Bundestagsfraktion der Partei Die Linke, die fast auch schon traditionell einen Scheck überreichte. Da der Schatten, der astronomisch exakt auf die Decke Mitte des Schachtes fallen sollte, durch die vorüberziehenden Wolken nicht immer gut zu sehen war, half eine Funkuhr auf die Sekunde genau, um 15 Uhr den Schacht zu öffnen und die Bergmannslade, einen großen wasserdichten Koffer, herauszuholen.

0: Nach dem Auspacken des Inhaltes hatten die Gäste wie jedes Jahr die Gelegenheit, ausgiebig die einzelnen Stücke zu begutachten, bevor dann kurz vor 16 Uhr alles wieder verpackt wurde. Einige neue Gegenstände, darunter eine Flasche Schachtschnaps, die noch original aus den 70er Jahren stammt, werden nun ebenfalls in der Lade aufbewahrt. Etwa eine Stunde, nachdem der Koffer ans Tageslicht gehoben wurde, verschwand er wieder im Schacht, um hoffentlich in 365 Tagen erneut im Mittelpunkt des Interesses zu stehen. Es ist eine interessante Möglichkeit, Tradition zu pflegen und hätte sicherlich auch Napjan und Neuke gefallen, die in Hettstedt an den Beginn des Bergbaus in der Region erinnern. Das Denkmal stand zwar nicht auf dem Programm, aber 15 weitere Möglichkeiten luden die Neugierigen in der Kupferstadt ein. Für manche besonders interessant, der Blick in den sogenannten Franzosenturm, exakter der Brücktorturm, der irgendwann einmal zum Ensemble für die Ausstellung der Handwerkerutensilien der alten Meister gehören soll. Noch wartet jede Menge Arbeit. Ein anderer interessanter Turm ist das Seigertor. 33 Meter hoch, einst Teil der Stadtbefestigung, wurde es 1537 zu einem Torturm umgebaut. Er litt 1651 starke Brandzerstörungen und entstand 1722 in seiner heutigen Gestalt wieder neu. Alt und jung, er klomm die Wendeltreppe und genoss den Ausblick. Viele waren von der Ausstellung des Fotoclubs Hettstedt überrascht, die andere Sichten auf Hettstedt ermöglichte. Wer an der Außenfassade die große Wappenplatte schon bewundert hatte, erfuhr drinnen, dass es sich nur um eine Nachbildung handelte. Das Original lagert nämlich im Turm. Wer ganz nach oben kletterte, konnte interessante Fakten zur Uhr erfahren, die dem Turm höchstwahrscheinlich den Namen gab. Denn dieser leitet sich vom mansfeldischen Ausdruck Seier für Uhr ab. Doch nicht nur in Hettstedt waren die Bürger und Gäste in den Denkmälern unterwegs, wie wir mit der Kamera dokumentieren konnten.
1: Auch auf dem Gelände des ehemaligen Schmidtschachtes in Helbra war an diesem Sonntagmorgen Betrieb. Der gleichnamige Verein hatte gemeinsam mit der Wipperliese zum Tag des offenen Denkmals etwas ganz Besonderes organisiert.
2: Als Highlight des diesjährigen Denkmalstages lassen wir die Wipperliese ein paar Kilometer mehr fahren, als sie bisher gefahren ist. Bisher ist sie ja bis Kloster Mansfeld gefahren. Und unser Traum war es immer, unser Museum, den Schmidtschacht, die Erlebniswelt Kupfer hier in Helbra, anzubinden an die Wipperliese.
3: Warum ist das so wichtig für Sie?
2: Weil wir denken, wir haben hier Großartiges geleistet und wollen es eigentlich nicht nur für uns gemacht haben, sondern für die ganze Region oder überregional. Und wir haben sehr hohen Zuspruch oder sehr großen Zuspruch. Und das ist ein Highlight, wo wir sagen, das gehört eigentlich zum touristischen Konzept für eine Entwicklung, damit eben angefangen von Wippra mit seiner Brauerei, mit dem Staudamm, mit der Rodelbahn, über Vatterrode, die Pioniereisenbahn, Mansfeld, das Luthermuseum, das Schloss, Kloster Mansfeld mit der Bergwerksbahn und letztendlich wir mit unseren Ausstellungen für Bergbau und Hüttengeschichte, dass es ein roter Faden ist, der sich so durchzieht und wir haben es jetzt geschafft nach ganz schönen Schwierigkeiten am Anfang, aber wir haben es, wie gesagt, geschafft und ab nächstes Jahr, ab Frühjahr, wenn der neue Fahrplan raus ist, dann gibt es auch das routinemäßig, dass dann öfters gefahren wird, nicht nur einmal.
1: Und dann ging's los. Mit Start am Bahnhof Kloster Mansfeld, über Bendorf, durch Helbra zum neuen Haltepunkt am ehemaligen Schmidtschacht. Weil dies eine Premiere nach vielen Jahren Stillstand war, wollen wir Ihnen ein paar Bilder von der Strecke nicht vorenthalten.
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Mit Spannung wurde die Wipperliese am Schmidtschacht erwartet. Von Vereinsmitgliedern, zahlreichen Gästen und der versammelten regionalen Presse. Circa 15 Minuten war der vollbesetzte Triebwagen unterwegs gewesen. Die Genehmigung beim Landesbevollmächtigten für Bahnaufsicht dafür einzuholen, dauerte entschieden länger und wurde erst Stunden vor dem Start erteilt.

0: war denn die Fahrt?
1: War wunderbar. Es war besonders Erfolg, dass wir die Fahrt ermöglichen konnten. Und wir möchten uns hier ganz herzlich bei der Kreisbahn Mansfelder Land bedanken, besonders bei Herrn Kellner, der hier viel Kraft reingesteckt hat, die Strecke frei zu machen. Und mit der Zahl 75, die hergefahren sind, sind wir eigentlich stolz. Wir hatten ja erst die Möglichkeit, in den letzten Stunden eigentlich nochmal richtig Werbung zu machen, weil die Strecke von der Bahnbehörde erst am Freitag um 15 Uhr freigegeben wurde.
2: Froh, dass alles wie geplant geklappt hatte, war auch Gerhard Kellner, Geschäftsführer der Kreisbahn Mansfelder Land, die als wichtigster Partner des Projektes agierte.
3: Naja, wir sind ja nur 20 Jahre hier die Strecke nicht mehr gefahren. Früher nur im Güterverkehr und jetzt Personenverkehr. Von der Sanierung der Strecke zur Beräumung bis hin zur Genehmigung durch die Landesbehörde. Es war schon anspruchsvoll, möchte ich es zumindest nennen.
0: Soll das heute eine Eintagsfliege bleiben?
3: Wir hoffen nicht. Wir sind vom Verein hier Schmidtschacht, wie auch MBB, uns einig, dass wir das wiederholen wollen. Sinnvoll über Termine wollen wir uns in Nähe verständigen.
2: So oft wie in Zeiten, als auf dem Gleisanschluss sämtliche Güter für den Schmelzvorgang auf der Hütte, wie beispielsweise große Mengen Koks, transportiert wurden, wird die Wipperlise hier sicher nicht fahren. Zu besonderen Anlässen aber auf jeden Fall. Nach 15 Minuten Aufenthalt ging es dann schon wieder zurück nach Kloster Mansfeld. Schließlich wollte man ein paar Stunden später noch ein zweites Mal zum Schmidtschacht aufbrechen.
0: Warum sind Sie heute hier?
4: Wegen Tag des offenen Denkmals.
5: Und wir wollten hier uns mal den Schmidtschacht ansehen und die ganzen Anlagen von der Kuhhütte ehemals. Und das interessiert uns. Und nachher wollen wir noch weiter nach Eising in der Ankirche und zu den
4: der neuen
5: Kloster.
4: Zu den Zellen. Und dann wollen wir noch in die Maltscheune Eising,
5: wo die Tellersammlung
4: ausgestellt ist.
0: Respekt, Sie sind also wirklich richtig heimatinteressiert.
5: Jawohl, wir sind schon.
2: Das war auch die Intention von Detlef Schulze. Doch der hatte noch ganz andere Ambitionen.
0: Jetzt haben wir ja jemanden, der

0: spontan Interesse an dem Verein hier vom Schmidtschacht bekundet. Warum?
1: Ja, ich habe mal hier gearbeitet, so 79 bis 83.
0: Ja. Also in einer richtig aktiven Zeit sozusagen.
1: Ja, in der Möllerung und auf der Gicht durfte ich da mal ein Dreivierteljahr aushelfen. Hm. Ja, ich war EOS-Schüler bis zur Fahne.
0: Das haben ja viele gemacht,
1: ja,
0: genau.
1: Da habe ich hier geholfen. Nach der Fahne hatte ich noch mal 4 Monate. Und dann in den Sommerferien, also in der Semesterzeit.
0: Hm. Also wertvolles Fachwissen, was eigentlich hier gefragt ist.
1: Naja, so genau ist es noch nicht. Aber wenn tatsächlich der Förderverein tatsächlich richtig Spaß macht, ja, warum sollte man nicht da Mitglied werden, beziehungsweise ein bisschen helfen? Denn irgendwie ist es ja Geschichte.
2: Das sahen auch der kleine Tom und sein Papa so, die sich auf dem Förderturm ganz nach oben wagten. Nach Mansfeld fuhr die Wipperliese an diesem Tag nicht, doch auch dort gab es am Tag des offenen Denkmals Interessantes zu entdecken. So wurde beispielsweise im Museum Luthers Elternhaus zu Sonderführungen durch den normalerweise nicht zugänglichen Keller der Luthers eingeladen. Das Interesse war riesig. Und Historiker Mirko Gutja bemühte sich während eines kleinen Vortrages, alle Fragen der Besucher zu beantworten. So zum Beispiel, wozu dienten die Keller und was hat es mit der vermauerten Tür im Keller von Luthers Elternhaus auf sich?
3: Ja, wir haben ja heute den Tag des offenen Denkmals und erleben, was verbindet. Da passt natürlich sehr schön der Untergrund Mansfelds dazu, denn die Kelleranlagen in Mansfeld sind sehr, sehr spannend. Wir hatten ja vor einigen Jahren ein kleines Projekt mit zwei Damen, Frau Kunert und Frau Schmidt, die hier in Mansfeld sich mit den Kellern in Mansfeld beschäftigt haben und dort einmal versucht haben, den Untergrund Mansfeld und die Baugeschichte der Stadt nachzuempfinden. Und tatsächlich haben wir einige spannende Ergebnisse, die ich heute auch im Rahmen des Tag des offenen Denkmals vorstellen will. Natürlich im Zentrum steht für uns als Stiftung Luther Gedenkstätten natürlich der Keller des Luther Elternhauses, der aber genau diese ganzen Punkte, die ich heute auch erzähle, vereint. Also wir haben hier ganz alte Kelleranlagen, die noch älter sind als das Lutherhaus selbst. Wir haben hier einen unterirdischen Gang, der die beiden Häuser miteinander verbindet. Sie kennen sich ja die ganzen Sagen, die auch Schloss und Stadt miteinander mit Gängen verbunden sieht oder bis nach Eisleben reicht und ähnliches mehr. So schlimm ist es hier in Mansfeld nicht. Aber es gibt tatsächlich Gänge, die verschiedene Häuser miteinander verbinden und dieser Gang zeigt, dass die beiden Häuser ursprünglich mal zusammen gestanden haben, dass die beiden ursprünglich mal einen Baukomplex gebildet haben und das Anwesen der Luthers in Anfang des 16. Jahrhunderts viel, viel aufwendiger und viel repräsentativer war, als wir das bislang geglaubt haben.
0: Das ist ja heute erstmalig die Begehung. Soll das eine Eintagsfliege bleiben? Oder?
3: Nein, also der Ansturm, den wir gerade schon verzeichnen, der ist sehr erfreulich und sehr groß. Und deswegen haben wir gerade auch sehr spontan beschlossen, das natürlich auch noch zu verstetigen. Das ist der Tiefkeller. Wir haben hier so eine kleine Lagernische und vermutlich einen alten Zugang hier unten. Und hier sehen Sie die wieder modern vermauerte Tür, interessanterweise mit so einem Portal, auch sehr aufwendig gemacht. Dahinter befand sich noch eine Vermauerung, die relativ massiv war und die dann offensichtlich statische Gründe hatte, hier eingebracht zu werden. Das ist offenbar passiert, als die beiden Häuser nicht mehr demselben Besitzer gehörten. Möglicherweise auch erst im 19. Jahrhundert, 1807, sind ja die beiden Häuser in der Mitte geteilt worden und dann hat natürlich auch der Verbindungsgang keine große Relevanz mehr, denn der Nachbar möchte sicher nicht, dass sie dann auch bei ihm im Keller marschieren.
2: Die Sonderführung durch den Keller von Luthers Elternhaus soll also keine Eintagsfliege bleiben und wird höchstwahrscheinlich in nächster Zeit regelmäßig angeboten. Doch auch die Ausstellungsräume eine Etage höher haben viele interessante Details über die Luthers zu bieten. Das Museum gegenüber sowieso. Und das nicht nur am Tag des offenen Denkmals. 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

0: 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Am 26. Juli um 17 Uhr beginnt ein Orgelkonzert mit Kirchenmusikdirektor Thomas Ennenbach in der Marktkirche St. Andreas in der Lutherstadt Eisleben. Thema Giganten des Barocks, Bach und Händel sowie Verehrer. Der Eintritt kostet 10 € im Vorverkauf. Schüler bis 18 Jahre brauchen nichts bezahlen. Am 27. Juni wird in der Zeit von 9:30 Uhr bis 18 Uhr zum Tag der Berg- und Hüttenleute an den Schmidtschacht Helbra eingeladen. Mit dem Comedy-Programm Dicke Luft und kein Verkehr 4, Frauentausch, gastieren Künstler des bekannten Klacktheaters im Hof der Mansfelder Gewerke in Bendorf. Termin ist der 6. Juni, Einlass ab 17 Uhr, Beginn 18 Uhr, Eintritt 25 €, der Kartenverkauf ist unter der eingeblendeten Telefonnummer möglich. 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

0: Hallo und herzlich willkommen, liebe Zuschauerinnen und Zuschauer, bei Punktum, Ihrem regionalen Fernsehprogramm, zu einer weiteren Ausgabe von Zu Gast. Und ich freue mich heute hier im Studio Heidemarie Beleta begrüßen zu können. Sie ist die Vorsitzende der Frauen-Selbsthilfe-Krebs-Gruppe Hettstedt. Herzlich willkommen hier bei uns im Studio. Wir haben Sie und Ihre Tätigkeit jetzt in diesem Frühjahr kennengelernt, relativ intensiv, denn es gab auch ein Jubiläum, 25 Jahre gibt es diese Gruppe. Und da gab es auch einige Aktivitäten mit Punktum zusammen. Aber ich will dem gar nicht vorgreifen, denn ich denke, wir bleiben bei dem bewährten Ablauf, dass ich Ihnen am Anfang erstmal Gelegenheit gebe, sich mal kurz vorzustellen. Wer ist denn Heidemarie Perleta und wie ist sie das geworden, was heute ist?
1: Ja, meinen Namen hatten Sie ja schon erwähnt. Ich bin 2012 an Brustkrebs erkrankt und habe das ganze Programm der Therapien mitgenommen, was mich natürlich sprichwörtlich an die Wand gefahren hat. Und ich habe mir damals geschworen, wenn ich heil aus dieser ganzen Angelegenheit herauskomme, dann gebe ich all denen und die es brauchen, was zurück, die mir damals so geholfen haben. Und deswegen bin ich dann auch ein Jahr später, nachdem die Therapien abgeschlossen waren, in eine Selbsthilfegruppe gegangen hier in Hettstedt. Ich hatte mich erkundigt und bin seitdem dort auch ansässig und aktiv. Als dann 2018 unsere Vorsitzende verstarb, übernahm die Frau Schönau als Vorsitzende dann das Ruder und ich habe mich dazugesellt als Stellvertreterin, weil ja für so eine Gruppenleitung immer drei Leute erforderlich sind. Und seitdem leiten wir jetzt auch mit einer neuen Mitstreiterin, der Frau Teutsch, diese Gruppe.
0: Ja, wir hatten ja den ersten Beitrag, den wir da zusammen gemacht haben. Da ging es um die Würdigung dieser 25 Jahre. Das war im Kolpingwerk, eine Veranstaltung dazu. Vielleicht noch ein paar Sätze. Wer ist denn alles dabei bei der Gruppe? An wen richtet sich die? Und was ich da auch gelernt habe, das ist ja ein bisschen hierarchisch eingebunden. Es gibt einen Landesverband etc.
1: Richtig, es gibt einen Landesverband. Wir sind eingebunden in den Landesverband Sachsen-Anhalt. Und dieser Landesverband ist in dem Bundesverband, der ansässig ist in Bonn. Das ist eine Organisation, die auch in diesem Jahr ihr 50-jähriges Jubiläum feiert. Da sind wir ganz glücklich drüber. Und die wird richtig gut gefeiert. Am 28. August treffen wir uns alle auf dem Domplatz. Und das wird ein Riesenfamilienfest, zu dem wir herzlich einladen.
0: Also das ist da schon eine lange Geschichte, hier ja auch. Ja. Die Intention, warum man sich trifft, ist natürlich erstmal der Austausch, aber auch Informationen, vermute ich mal, über Therapien etc. pp.
1: Das ist richtig. Unser Motto lautet ja, auffangen, informieren und begleiten. Also auffangen nach dem Schock der Diagnose, informieren über die Zeit hin, was die Therapien betrifft und aus eigenen Erfahrungen berichten und einfach füreinander da sein.
0: Sie sprachen ja selbst von Ihrer eigenen Diagnose Brustkrebs. Das ist ja meines Wissens ja, glaube ich, die häufigste Krebsart, die von den Frauen betroffen sind. Aber das ist nicht so eng gefasst, ja?
1: Nein, wir haben vorrangig natürlich gynäkologische Erkrankungen, weil sich unsere Vorträge und so weiter auch danach richten. Aber wir sind offen für jeden.
0: Mhm. Wie sind Sie denn jetzt sozusagen?
1: Wir sind in der Gruppe etwa in unserer Gruppe 25.
0: Mhm. Mhm. Ich war ja dabei bei dieser Veranstaltung und die Landesvorsitzende Frau Marsch.
1: Frau Marsch, ja.
0: Die war auch sehr begeistert darüber, dass es so lange und so kontinuierlich diese Gruppe existiert, sogar im Gegensatz zu anderen noch im Wachsen begriffen ist.
1: Ja.
0: Und das ist dann doch schon was Besonderes.
1: Ja, das ist, wir sind ein gutes Team als Gruppenteam, aber auch unsere Teilnehmerinnen der Gruppe sind sehr aktiv mit neuen Ideen oder wenn es mal darum geht, irgendwo hinzufahren. Also da haben wir viel Unterstützung in der Gruppe oder mal einen Kuchen zu backen. Also das ist.
0: Da sprechen Sie das an, also dass es nicht nur um das Medizinische, um das Fachliche geht, um was weiß ich, vielleicht um irgendwelche Unterstützungsgelder oder sonst was da alles möglich wäre, sondern auch das Zusammensein, das auch mal von dieser Situation mal abgelenkt werden durch Aktivitäten. Das ist erstmal richtig, ja?
1: Das ist richtig. Das ist eigentlich unser Hauptanliegen, mal so für 2 Stunden vielleicht gar nicht an Krebs zu denken. Aber an anderer Stelle natürlich dann auch besondere Dinge zu informieren. Wir hatten ja schon das Sanitätshaus Cleans bei uns, die dann für die neuesten Heilmittelzwecke zuständig waren und uns da gut informiert haben.
0: Da war ja auch eine kleine Demonstration, dass dort im Rückblick gezeigt wurde, dass die Aktivitäten ja vielschichtig waren, was alles so gemacht wurde. In den letzten Jahrzehnten kann man ja in dem Fall dann schon sagen. Aber kurz danach gab es eine, ich finde, Besonderheit und eine besondere Sache, nämlich so ein Body-Painting-Projekt, was dann im Kunstzuckerhut vorgestellt wurde. Und bevor wir da jetzt drüber reden, schauen wir uns einfach mal den Beitrag an, den wir vor einigen Wochen gemacht haben und der sich auf dieses Ereignis bezieht. Sag einfach, wie man früher mal gesagt hat, das ist heute anders, aber Mats ab.
2: Am Abend des 10. April wurde im Hettstedter Kunstzuckerhut die Ausstellung Krebs, na und, welche Bilder vom Bodypainting enthält, eröffnet.
3: Ich freue mich, Sie alle hier heute begrüßen zu können zu unserer zweiten Ausstellung in diesem Jahr. Und vielleicht ganz kurz, ich bin ganz besonders erfreut darüber, dass diese Ausstellung zustande gekommen ist und wie die Ausstellung zustande gekommen ist. Vielleicht die Anekdote, wir haben letztes Jahr zum Museumstag im August, ja, im Mansfeld-Museum, hatten wir, der Kunstzuckerhut und die Krebsfrau in Hettstedt, einen gemeinsamen Stand nebeneinander. Wir sind ins Gespräch gekommen und da ging es darum, dass eben dieses Thema Krebs ja immer noch so ein bisschen tabuisiert wird, dass aber auch da ganz viel Aktivitäten gemacht werden, Öffentlichkeitsarbeit betrieben wird, ja, um dieses Thema ins richtige Licht zu rücken. Und da kam das Gespräch auf diese Ausstellung, die heute hier hängt. Ja, es kam dann so, sie hatten uns einen Kalender in die Hand gedrückt und wir haben gesagt, wir sehen mal, was wir machen können.
2: Katrin Marsch, Vorsitzende vom Frauenselbsthilfe-Krebs-Landesverband Sachsen-Anhalt e.V., verriet uns Näheres.
4: Die Ausstellung Krebs, na und, war ein Projekt zu unserem 30-jährigen Bestehen des Landesverbandes 2022. Und die Idee stammte zwar nicht von uns, die wurde schon mal im Landesverband Sachsen umgesetzt mit dem Bodypainting, aber wir haben die aufgegriffen. Die künstlerische Gestaltung hat die Silke Kirchhoff übernommen, das ist die Vize-Weltmeisterin im Bodypainting. Und die Fotos hat der Markus Andreas Mohr aus Halle gemacht. 12 Frauen haben sich bereit erklärt, an diesem Projekt mitzuarbeiten, wurden dann im Jahr 2022 im Juni in einer Woche von der Silke Kirchhoff künstlerisch gestaltet und sollen eigentlich unsere Lebensfreude ausdrücken. Unser Motto ist ja mutig, bunt, aktiv und das ist auf den Bildern sehr gut zu sehen. Die Bilder sind bunt. Es gehört Mut dazu, sich so zu präsentieren und aktiv sind wir sowieso. Das merkt man ja mit unseren ganzen Aktivitäten und Veranstaltungen, die wir ringsherum machen. Ja, die Motive wurden von den einzelnen Teilnehmerinnen selbst gewählt. Beziehungsweise die Silke Kirchhoff hat abgefragt nach Interessen, nach Farbwünschen, nach Hobbys und so weiter und hat daraus dann ein Motiv erstellt, welches die Teilnehmerinnen dann nehmen konnten oder auch nicht nehmen konnten. Und dann wurden, wie gesagt, diese Bilder gestaltet. Es gibt diese Halbkörper-Paintings und es gibt Ganzkörper-Paintings. Es ist eine anstrengende Sache gewesen. Es war auch extrem warm an dem Tag, als wir das gemacht haben. Wir mussten also aufpassen, dass uns die Farbe nicht davon lief. So ein Halbkörper-Painting dauert circa 4 Stunden, Ganzkörper 6 Stunden, 5-6 Stunden. Und anschließend kam der Fotograf und hat fotografiert. Und er hat von jeder Frau im Schnitt zwischen 90 und 100 Fotos gemacht, von denen dann die Bilder ausgewählt wurden, die dann letztendlich in der Ausstellung zu sehen sind. Die erste Idee war ein Kalender, den wir auch gemacht haben, ein Dauerkalender mit allen 12 Motiven. Und danach kam dann die Idee, eine Ausstellung draus zu machen, die dann mittlerweile auch sehr heiß begehrt ist. Die ist also im Land Sachsen-Anhalt unterwegs. Wir waren schon im Ministerium für Gesundheit in Magdeburg. Wir waren in Reha-Kliniken. Wir waren auch schon überregional zu sehen, zum Beispiel beim Pflegekongress in Heidelberg 2023, in der Uniklinik in Greifswald, in der Uniklinik in Düsseldorf. Also wie gesagt, die Ausstellung ist heiß begehrt. Wir haben mittlerweile 3 Stück, die quer durchs Land ziehen.
2: Musikalisch umrahmte Michael Seemann von der Musikschule Mansfeld-Süthorst die Vernissage.

Die Ausstellung Krebs, na und? Kann auch bis zum 20. Mai diesen Jahres, Dienstag bis Samstag, 10 bis 16 Uhr, im Kunstzuckerhut Hettstedt besichtigt werden.

0: So, jetzt haben wir das gehört. Die Ausstellung ist ja jetzt inzwischen schon wieder durch. Was passiert damit? Wie geht das weiter? Und gibt es andere Projekte?
1: Ja, das ist ja eine Wanderausstellung und wenn Interesse besteht, dann verleihen wir die dorthin. Diese Ausstellung geht als nächstes nach Wittenberg und die Wanderausstellung über die Wanderung als solches, die hängt jetzt im Marienstift in Magdeburg. Es gibt eine neue Ausstellung innerhalb unseres Netzwerkes und zwar die Männer mit Brustkrebs. Die haben jetzt auch eine initiiert und das ist geplant, dass die als nächstes im Klinikum in Sangerhausen hängen wird.
0: Das ist wirklich ganz interessant, ja. Es ist ja firmiert ja unter Frauenselbsthilfe.
1: Ja, das ist ein Netzwerk in
0: Ja, aber
1: unserem
0: wie ist das
1: Verband.
0: mit den, gibt es eine entsprechende Männergruppe
1: Genau, die sind richtig ein Netzwerk
0: oder?
1: Männer mit Brustkrebs. Die treffen sich vorrangig online und einmal im Jahr, meines Wissens, auch in Präsenz dann mit Partnern. Und die tauschen sich eben mehr auf Computerebene aus, auf PC-Ebene, weil ja doch die Masse nicht so viel ist und dadurch solche Gruppen wie hier unter den Frauen nicht möglich sind.
0: Hat sich denn in den Jahren, die Sie jetzt aktiv sind, irgendwas in der öffentlichen Wahrnehmung oder vielleicht auch in der Selbstwahrnehmung geändert? Irgendwie die gesellschaftliche Entwicklung gibt es ja überall.
1: Ja, das schon. Sie geht immer weiter auch und wir haben mittlerweile auch eine Gruppe, die erblich bedingten Brustkrebs hat. Dann haben wir eine Gruppe mit Metastasen, was ja auch immer häufiger ist. Und das Überleben mit Metastasen ist ja heute fast gleichzusetzen wie mit einer Ersterkrankung. Also es gibt schon lange Lebensräume, wo unsere metastasierten Kollegen überleben.
0: Und nun gibt es ja auch einen medizinischen Fortschritt, der nicht zu verachten ist, was
1: Ja.
0: jetzt passiert ist, gerade auch bei der Krebsforschung. Zwar wird dann immer wieder mal, wir sind fast im Durchbruch, alles irgendwie in den Griff zu kriegen, so weit wird es wahrscheinlich nie kommen, aber viele Fortschritte sind doch erzielt worden, ja.
1: Auf jeden Fall. Die Aufklärung ist ganz anders. Die Belastungen auch unter den Therapien haben sich gewandelt zum Vorteil. Und das macht sich natürlich auch darin bemerkbar, dass die Leute auch früher zur Krebsvorsorge gehen.
0: Tun Sie es, aber ich denke mal, da sind immer die Männer ein bisschen da
1: Ja,
0: Säumchen,
1: die haben es
0: ja.
1: in der Beziehung auch relativ schwierig, weil die Versorgung für Männer mit Brustkrebs doch einige Hürden zu nehmen hat.
0: Weil
1: Ja.
0: man es so nicht auf dem Schirm hat, vielleicht. Also
1: Richtig, das ist einem noch ein No-Go, dass man, ja, man kann doch kein Brustkrebs kriegen. Doch, ganz genauso.
0: sprach ja davon, dass es ja einen regen Austausch zum Beispiel mit dem Landesverband gibt,
1: Ja.
0: die. Frau Marsch war ja mehrfach hier, hat man ja auch gesehen. Ist es auch so auf einer Ebene mit den Gruppen in anderen Kreisen, so dass man da mal was zusammen macht, oder geht es eher so nach oben und unten?
1: Wir treffen uns ja zweimal im Jahr auf Landesebene mit den Gruppenleitungen. Die werden dort geschult und auch über die neuesten wissenschaftlichen

0: Erkenntnisse informiert. Und das wird dann in die Gruppen weitergetragen. Aber wenn Probleme sind, wir sind, Frau Schönau und ich sind ja auch im Landesvorstand mit tätig, dann sind wir natürlich auch woanders. Also wir sind auch jetzt wieder bei der Gruppe Harzgerode gewesen. Also da ist territorial ein intensiver Austausch möglich.
1: Ja, und das ist ja auch so, wollen Sie sich vormachen, das wird immer Bedarf geben.
0: Auf jeden Fall, ja.
1: Nun haben wir ja nicht unbewusst das an den Anfang von unseren Filmbeiträgen gestellt, dieses Projekt mit dem Bodypainting, das ist ja schon wirklich insofern was Besonderes, weil es ja auch in der Vorbereitung einiges erfordert und braucht die entsprechenden Künstler und so weiter und so fort. Vielleicht von der Warte ein bisschen einfacher, aber vielleicht auch ganz interessant sind zum Beispiel Wanderungen, die sie machen. Da war ja auch jetzt wieder eine, die war ging los in Stangerode und auch da waren wir mit der Kamera dabei. Und auch das wollen wir uns mal anschauen, einfach um das Ganze ein bisschen lebendiger zu machen. Also kommt der zweite Film heute.
2: Das Reit- und Sporthotel Nordmann in Stangerode war am 4. Mai 2026 Ausgangspunkt zur 13. Wanderung der Hetscheder Gruppe Frauenselbsthilfe Krebs im Landesverband Sachsen-Anhalt. Und während Wanderfreundin Ursula Westkemper sich um eine gut gehbare Route rings um Stangerode gekümmert hatte, organisierte Heidemarie Pelleter das Drumherum für diesen Wandertag im 25. Jahr des Bestehens der Gruppe.
3: Ein schönes Projekt, gefördert von der AOK, das wir im Landesverband jedes Jahr durchführen.
4: Heute hier in Stangerode, was haben Sie sich vorgenommen?
3: Wir wollen zur schönen Aussicht und zum Rügericht und dann wieder zurück und uns im Anschluss noch den Wildpark anschauen.
4: Worum handeln sich die Gespräche, wenn Sie hier wandern?
3: Auf jeden Fall um gute Laune, um Kraft. Das Projekt heißt ja auch Grenzen überschreiten. Wir überschreiten unsere körperlichen Grenzen und manchmal auch die Landesgrenzen. Wir haben auch eine Mitstreiterin aus Niedersachsen dabei.
4: Was für Frauen sind denn das so in Ihrer Gruppe?
3: Zu 99% betroffene Frauen mit gynäkologischen Erkrankungen, hauptsächlich Brustkrebserkrankungen. Aber wir sind auch offen für andere Erkrankungen, was den Krebs betrifft.
4: Also jeder, der Lust hat, hier mitzumachen, ist willkommen?
3: Jeder. Das ist eine kostenfreie Teilnahme, die jedem offen steht.
2: Auf die Frage, wo kommt ihr denn alle her, wurden unter anderem Orte wie Magdeburg, Jessen, Zeitz und Stendal, aber auch Leipzig genannt. Also war neben Niedersachsen auch Sachsen vertreten. Und auch ein Mann wanderte mit, Projektkoordinator Sven Wagner, den wir fragten, warum die AOK Sachsen-Anhalt solche Initiativen unterstützt.
5: Weil die Selbsthilfe für uns ein ganz wichtiges Thema ist und deshalb haben wir auch gesagt, wenn gute Projekte auch eingereicht werden, natürlich muss das auch alles im Leitfaden konform sein, aber das haben wir für uns auch so festgestellt und da freuen wir uns natürlich, wenn Initiativen ergriffen werden, die dazu beitragen, die Selbsthilfearbeit auch wertzuschätzen. Und dass sie auch in der Gemeinschaft hier zusammenkommen, sich austauschen. Und für mich ist es sehr wertvoll, mit ihnen einmal zusammenzukommen, um ein bisschen Strategie auch zu besprechen, aber auch um einen schönen Tag einfach zu haben und das herrliche Wetter hier zu genießen.
4: Ich kann sagen, für Sie ist es heute auch ein schöner Arbeitstag.
5: Absolut.
2: Und dann ging es los, flotten Schrittes und frohen Mutes. Bei dem schönen Frühlingswetter, Balsam für die Seele dieser Frauen, die alle viel schlechtere Zeiten hinter sich gelassen haben.

0: Ja, da sind wir wieder. Also spaßige Sache, ja.
1: Auf jeden Fall. Ja, es ist ja mal daraus entstanden, die eigenen Grenzen zu überschreiten. Und man ist damals ja auch die Landesgrenze, wie im Film gesehen, hat man überschritten. Und es waren auch dieses Mal wieder schöne Wanderungen dabei, so von 15 bis 17 Kilometern.
0: Also das
1: Und
0: ist, da muss man schon richtig fit sein, ja.
1: ja, das fordert schon auch ein bisschen Training vor, ein bisschen Vorbereitung. Aber es werden natürlich Pausen eingebaut und so weiter. Wir sind ja alle oder zu 99% Betroffene und wissen, wovon wir reden. Ja.
0: Sie sind jetzt also eine

0: Sie sagten ja so über 20
1: 20 Frauen, Teilnehmerinnen, ja.
0: Ja, da Teilnehmerinnen, aber auch in der Gruppe, ja.
1: Ja.
0: Wie läuft das im Alltag? Wie oft treffen Sie sich denn eigentlich?
1: Wir treffen uns einmal monatlich in den Gruppen. Und das ist in anderen Orten auch so. Das ist so die Regel, dass man sich wenigstens einmal monatlich trifft.
0: Und das ist auch nicht so, wie man es bei anderen manchmal leider fährt, dass dann ein paar de facto dabei sind, aber also rein technisch dabei sind, aber de facto gar nicht so kommen. Also sind schon.
1: Das sind ganz wenige. Ja. Das liegt dann wirklich daran, wir haben ja auch Teilnehmerinnen, die arbeitsmäßig sehr eingebunden sind. Und da wird es dann seltener. Aber die meisten kommen regelmäßig.
0: Das sind dann sozusagen die normalen Versammlungen, wo man austauscht, was es Neues gibt, etc. pp.
1: Genau.
0: Und solche Dinge, wie wir in den Filmen gesehen haben, sind dann so ein bisschen so die Höhepunkte. Ja?
1: Das ist ein Projekt, das ist ein Landesprojekt, was einmal jährlich stattfindet seit 14 Jahren. Und das ist natürlich nicht regelmäßig, ja, denn das erfordert ja auch ein paar Finanzen. Man muss ja dann irgendwo auch unterkommen, verpflegt werden und die Wanderungen müssen organisiert werden und so weiter. Das ist einmal. Und da kommen aber aus dem gesamten Landesverband die Teilnehmer dazu.
0: Also war es das für dieses Jahr?
1: Oder mit der Wanderung, ja.
0: Ja, mit der Wanderung, ja, aber mit anderen Aktivitäten ist da noch was geplant. Wir haben ja gehört, dieses große Treffen im August.
1: Genau. Ja, wir haben jeden Monat, wir haben jeden Monat unser Programm, wie unsere Ortsgruppe Hatchet jetzt zum Beispiel wandern im Juni, jetzt wieder am 3. Juni, also eine kleine Wanderung um Mansfeld herum geplant. Wir haben eine Wahl noch dieses Jahr auszustehen und unser großer Höhepunkt immer am ersten Mittwoch des Oktobers haben wir unseren Lucia-Tag, der in der Kirche hier in der Gangolfkirche stattfindet.
0: Lucia, ich habe immer Lucia Lichtfest.
1: Ganz genau, ja. Lucia, die Lichtheilige, das ist unsere Schutzpatronin sozusagen.
0: Die ist im Dezember dran.
1: Die ist eigentlich im Dezember dran, aber Regine Hildebrand, die hat das damals ins Leben gerufen unter dieser Schirmherrschaft. Und seitdem wird immer am 1. Oktober, beziehungsweise in der ersten Woche im Oktober, wird das Lucia-Fest in vielen Orten auch gefeiert und auch dieses Jahr wieder bei uns.
0: Ja, jetzt haben wir einiges gehört über die Selbsthilfegruppe und wie sie aktiv ist hier in Hettstedt, wobei die ja dann wahrscheinlich so Einzugsgebiet ist es dann der Altkreis? Oder?
1: Ja, wo die Leute, wie sie rankommen, ja, das entscheiden sie selbst.
0: Harzgerode
1: gibt es eine Gruppe, ja, und dann gehört es von unserer Seite dann hier erstmal schon ein bisschen auf. Halle wäre dann das nächste.
0: Also es ist praktisch so ungefähr der Landkreis schon.
1: Genau, ja, in Köthen gibt es noch eine Gruppe.
0: Ernst nimmt, ja, vermutlich, ja.
1: Nein, also wenn die Leute rankommen, ist das kein Problem. Also da setzen wir keine Grenzen.
0: Wenn man die eigentlich nur immer Erfolg wünschen bei ihrer weiteren Tätigkeit, denn ich denke mal, das macht ja dann Mut, dass man mit Gleichgesinnten zusammen ist, sich austauschen kann. Und das ist ja der ganze Hintergrund, warum es Selbsthilfegruppen für die unterschiedlichsten Bereiche gibt. Also vielen Dank erstmal bis dahin. Und vielleicht noch zum Abschluss eine Frage. Was würden Sie sich denn wünschen für die nächste Zeit, für die nächsten Jahre? Natürlich könnt ihr jetzt sagen, alle werden gesund. Da wollen wir uns vormachen, das wäre ziemlich...
1: Das wäre ein Wunsch, ja.
0: Aber unterhalb dieser vielleicht nicht ganz so realistischen Ebene, was würden Sie sich denn wünschen für Ihre Gruppe, für Ihre Zusammenarbeit mit anderen, mit innerhalb dieser selbigen und?
1: Dass es einfach so bleibt, dass wir, wie Sie schon sagten, gesund bleiben, ja, oder werden. Und dass der Zusammenhalt weiterhin so, dass auch jüngere Leute wieder Mut finden, mehr Verantwortung zu übernehmen, Gruppen zu übernehmen. Wir haben ja auch in unserem Verband diesen Selbsthilfecoach. Das heißt, über den Verband werden Ehrenamtliche ausgebildet an 4 Wochenenden, die dann auch den Mut haben, eine Gruppe zu übernehmen. Dass das Gruppenwachstum wieder ein bisschen steigt auf Landesebene.
0: Und wir machen das Ganze, um Ihre Arbeit vorzustellen. Und es ist ja durchaus vorstellbar, dass die ein oder andere Betroffene jetzt diesen Beitrag sieht und sagt, Mensch, ich würde mal gerne in Kontakt kommen. Wie kann sie das?
1: Auf jeden Fall. Wir haben Flyer ausliegen unten bei der Stadt in Hettstedt und auch in einigen anderen. Und natürlich auch selbstverständlich dann über Telefon. Frau Schöner oder ich sind jederzeit bereit.
0: Also einfach im Bürgerbüro nachfragen.
1: Ganz genau, da liegen unsere Flyer.
0: Gut, okay, dann danke ich Ihnen. Wünsche Ihnen weiter viel Erfolg bei Ihrer Arbeit in dieser Selbsthilfegruppe und ich denke mal, wenn wieder interessante Aktivitäten da sind, die im Zusammenhang stehen mit Ihrer Gruppe, dann kann ich mir durchaus vorstellen, dass auch Punkto mal wieder dabei ist und wir darüber berichten. Also vielen Dank fürs Kommen und viel Erfolg bei Ihrer Arbeit.
1: Vielen Dank.
0: Und vielen Dank bei Ihnen auch, liebe Zuschauerinnen und Zuschauer, dass Sie dran geblieben sind. Und ich hoffe, Sie schalten auch das nächste Mal wieder ein, wenn es heißt, zu Gast bei Ihrem Punkt um Fernsehen. Dankeschön. Danke.

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1: Der Bergbau war einst der Motor einer ganzen Region und damit natürlich auch der Stadt Sangerhausen. Heute ist es nur noch eine Tradition, die gepflegt werden sollte und auch wird. Damit passte es inhaltlich hervorragend zum Tag des offenen Denkmals, der ja seit 1993 immer am zweiten Sonntag im September stattfindet. 2018 fiel nun auch das Datum der Ladehebung in der Berg- und Rosenstadt auf diesen Tag. Und so waren die Mitglieder der Bürgergruppe, die diese Veranstaltung organisieren, gespannt, wie viele Leute den Weg zum Kumpelplatz am Bergmann finden würden. Und die kamen auch, einzeln oder in kleinen Grüppchen, aus dem Wohngebiet, aber auch darüber hinaus. Kuchen und Kaffee sowie die zugegeben recht schwierigen Fragen eines bergmännischen Quiz ließen den Nachmittag gemütlich beginnen. Für die kleineren Gäste war wie gewohnt die Kriechstrecke des Röhrichschachtes aufgebaut und an einer Süßigkeitenwurfmaschine war Reaktion und Geschicklichkeit gefragt. Groß und klein konnten ihre Treffsicherheit beim Einschlagen eines Nagels beweisen. Musikalisch umrahmt wurde der Nachmittag von der Schallmeilenkapelle der Freiwilligen Feuerwehr Martinsried.

0: Erstmals hatte in diesem Jahr Dirk Fuhlert die Moderation der Veranstaltung übernommen und führte unterhaltsam durch den Ablauf. Dabei begrüßte er am Mikrofon den Chef der Bürgergruppe Hans Grabowski, aber auch den Ehrengast, das Bundestagsmitglied Thorsten Schweiger. Der erinnerte sich an die Anfänge und seine Zweifel zum Vorhaben.
1: Und ich gebe zu, als wir uns im Frühjahr 2007 getroffen haben, ja, Herr Grabowski, da haben wir beide nicht dran geglaubt, dass das was wird. Denn wir haben zum ersten Mal damals von der Stadt gesagt, wir lassen die Bürger planen. Und aus der ersten Runde, der Planungsrunde, bin ich rausgegangen und habe gesagt, das wird nie was. Die eine wollten Hecken, die andere wollten Bänke. Bänke sollte es nicht geben, dann sollte es Spielgeräte geben. Und ich gebe zu, ich habe mich geirrt. Und ich bin froh, dass ich mich geirrt habe, denn nicht umsonst können wir heute zum 11. Mal hier stehen. Und es ging dann auch 2007 sehr, sehr schnell. In nur 3 Monate Bauzeit haben wir das gemeinsam mit der Bürgergruppe getan. Und ich bin außerordentlich froh, dass das heute nach 11 Jahren immer noch ein guter Anlass ist, hier ein kleines Fest zu feiern.
0: Viele Sponsoren hatten die Bürgergruppe unterstützt, darunter die Bundestagsfraktion der Partei Die Linke, die fast auch schon traditionell einen Scheck überreichte. Da der Schatten, der astronomisch exakt auf die Decke Mitte des Schachtes fallen sollte, durch die vorüberziehenden Wolken nicht immer gut zu sehen war, half eine Funkuhr auf die Sekunde genau, um 15 Uhr den Schacht zu öffnen und die Bergmannslade, einen großen wasserdichten Koffer, herauszuholen.

0: Nach dem Auspacken des Inhaltes hatten die Gäste wie jedes Jahr die Gelegenheit, ausgiebig die einzelnen Stücke zu begutachten, bevor dann kurz vor 16 Uhr alles wieder verpackt wurde. Einige neue Gegenstände, darunter eine Flasche Schachtschnaps, die noch original aus den 70er Jahren stammt, werden nun ebenfalls in der Lade aufbewahrt. Etwa eine Stunde, nachdem der Koffer ans Tageslicht gehoben wurde, verschwand er wieder im Schacht, um hoffentlich in 365 Tagen erneut im Mittelpunkt des Interesses zu stehen. Es ist eine interessante Möglichkeit, Tradition zu pflegen und hätte sicherlich auch Napjan und Neuke gefallen, die in Hettstedt an den Beginn des Bergbaus in der Region erinnern. Das Denkmal stand zwar nicht auf dem Programm, aber 15 weitere Möglichkeiten luden die Neugierigen in der Kupferstadt ein. Für manche besonders interessant, der Blick in den sogenannten Franzosenturm, exakter der Brücktorturm, der irgendwann einmal zum Ensemble für die Ausstellung der Handwerkerutensilien der alten Meister gehören soll. Noch wartet jede Menge Arbeit. Ein anderer interessanter Turm ist das Seigertor. 33 Meter hoch, einst Teil der Stadtbefestigung, wurde es 1537 zu einem Torturm umgebaut, erlitt 1651 starke Brandzerstörungen und entstand 1722 in seiner heutigen Gestalt wieder neu. Alt und jung erklomm die Wendeltreppe und genoss den Ausblick. Viele waren von der Ausstellung des Fotoclubs Hettstedt überrascht, die andere Sichten auf Hettstedt ermöglichte. Wer an der Außenfassade die große Wappenplatte schon bewundert hatte, erfuhr drinnen, dass es sich nur um eine Nachbildung handelte. Das Original lagert nämlich im Turm. Wer ganz nach oben kletterte, konnte interessante Fakten zur Uhr erfahren, die dem Turm höchstwahrscheinlich den Namen gab. Denn dieser leitet sich vom mansfeldischen Ausdruck Seier für Uhr ab. Doch nicht nur in Hettstedt waren die Bürger und Gäste in den Denkmälern unterwegs, wie wir mit der Kamera dokumentieren konnten.
1: Auch auf dem Gelände des ehemaligen Schmidt-Schachtes in Helbra war an diesem Sonntagmorgen Betrieb. Der gleichnamige Verein hatte gemeinsam mit der Wipperliese zum Tag des offenen Denkmals etwas ganz Besonderes organisiert.
2: Als Highlight des diesjährigen Denkmalstages lassen wir die Wipperliese ein paar Kilometer mehr fahren, als sie bisher gefahren ist. Bisher ist sie ja bis Kloster Mansfeld gefahren. Und unser Traum war es immer, unser Museum, den Schmidt-Schacht, die Erlebniswelt Kupfer hier in Helbra, anzubinden an die Wipperliese.
3: Warum ist das so wichtig für Sie?
2: Weil wir denken, wir haben hier Großartiges geleistet und wollen es eigentlich nicht nur für uns gemacht haben, sondern für die ganze Region oder überregional. Und wir haben sehr hohen Zuspruch oder sehr großen Zuspruch. Und das ist ein Highlight, wo wir sagen, das gehört eigentlich zum touristischen Konzept für eine Entwicklung, damit eben angefangen von Wippra mit seiner Brauerei, mit dem Staudamm, mit der Rodelbahn, über Vatterrode, die Pioniereisenbahn, Mansfeld, das Luthermuseum, das Schloss, Kloster Mansfeld mit der Bergwerksbahn und letztendlich wir mit unseren Ausstellungen für Bergbau- und Hüttengeschichte, dass es ein roter Faden ist, der sich so durchzieht und wir haben es jetzt geschafft nach ganz schönen Schwierigkeiten am Anfang, aber wir haben es, wie gesagt, geschafft und ab nächstes Jahr, ab Frühjahr, wenn der neue Fahrplan raus ist, dann gibt es auch das routinemäßig, dass dann öfters gefahren wird, nicht nur einmal.
1: Und dann ging's los mit Start am Bahnhof Kloster Mansfeld, über Bendorf, durch Helbra zum neuen Haltepunkt am ehemaligen Schmidt-Schacht. Weil dies eine Premiere nach vielen Jahren Stillstand war, wollen wir Ihnen ein paar Bilder von der Strecke nicht vorenthalten.
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Mit Spannung wurde die Wipperliese am Schmidtschacht erwartet. Von Vereinsmitgliedern, zahlreichen Gästen und der versammelten regionalen Presse. Circa 15 Minuten war der vollbesetzte Triebwagen unterwegs gewesen. Die Genehmigung beim Landesbevollmächtigten für Bahnaufsicht dafür einzuholen, dauerte entschieden länger und wurde erst Stunden vor dem Start erteilt.

0: War wunderbar. Es war besonders ein Erfolg, dass wir die Fahrt ermöglichen konnten. Und wir möchten uns hier ganz herzlich bei der Kreisbahn Mansfelder Land bedanken, besonders bei Herrn Kellner, der hier viel Kraft reingesteckt hat, die Strecke frei zu machen. Und mit der Zahl 75, die hergefahren sind, sind wir eigentlich stolz. Wir hatten ja erst die Möglichkeit, in den letzten Stunden eigentlich nochmal richtig Werbung zu machen, weil die Strecke von der Bahnbehörde erst am Freitag um 15 Uhr freigegeben wurde.
1: Froh, dass alles wie geplant geklappt hatte, war auch Gerhard Kellner, Geschäftsführer der Kreisbahn Mansfelder Land, die als wichtigster Partner des Projektes agierte.
2: Naja, wir sind ja nur 20 Jahre hier die Strecke nicht mehr gefahren. Früher nur im Güterverkehr und jetzt Personenverkehr. Von der Sanierung der Strecke zur Beräumung bis hin zur Genehmigung durch die Landesbehörde. Es war schon anspruchsvoll, möchte ich es mindestens voll nennen.
3: Soll das heute eine Eintagsfliege bleiben?
2: Wir hoffen nicht. Wir sind vom Verein hier Schmidtschacht, wie auch MBB, uns einig, dass wir das wiederholen wollen. Sinnvoll über Termine wollen wir uns in Nähe verständigen.
1: So oft wie in Zeiten, als auf dem Gleisanschluss sämtliche Güter für den Schmelzvorgang auf der Hütte, wie beispielsweise große Mengen Koks, transportiert wurden, wird die Wipperlise hier sicher nicht fahren. Zu besonderen Anlässen aber auf jeden Fall. Nach 15 Minuten Aufenthalt ging es dann schon wieder zurück nach Kloster Mansfeld. Schließlich wollte man ein paar Stunden später noch ein zweites Mal zum Schmidtschacht aufbrechen.
3: Warum sind Sie heute hier? Wegen Tag des offenen Denkmals. Und wir wollten hier uns mal den Schmidtschacht ansehen und die ganzen Anlagen von der Kuhhütte ehemals. Und das interessiert uns. Und nachher wollen wir noch weiter nach Eising in der Annenkirche und zu den Kloster.
4: Zu den Zellen. Und dann wollen wir noch in die Malzscheune.
3: Wo die Tellersammlung
4: ausgestellt ist.
3: Respekt, Sie sind also wirklich richtig heimatinteressiert.
4: Jawohl, wir sind schon...
1: Das war auch die Intention von Detlef Schulze. Doch der hatte noch ganz andere Ambitionen.
3: Jetzt haben wir hier jemanden, der spontan Interesse an dem Verein hier vom Schmidtschacht bekundet. Warum?
5: Na, ich habe mal hier gearbeitet, so 79 bis 83.
3: Oh. Ja. Also in einer richtig aktiven Zeit sozusagen.
5: Ja, in der Möllerung und auf der Gicht durfte ich da mal ein Dreivierteljahr aushelfen. Hm. Ja, ich war EOS-Schüler bis zur Fahne.
3: Das haben ja viele gemacht,
5: ja,
3: genau.
5: Da habe ich hier geholfen. Nach der Fahne hatte ich nochmal 4 Monate. Und dann in den Sommerferien, also in der Semesterzeit.
3: Hm. Also wertvolles Fachwissen, was eigentlich hier gefragt ist.
5: Naja, so genau ist es noch nicht. Aber wenn tatsächlich der Förderverein tatsächlich richtig Spaß macht, ja, warum sollte man nicht da Mitglied werden, beziehungsweise ein bisschen helfen? Denn irgendwie ist es ja Geschichte.
1: Das sahen auch der kleine Tom und sein Papa so, die sich auf dem Förderturm ganz nach oben wagten. Nach Mansfeld fuhr die Wipperlise an diesem Tag nicht, doch auch dort gab es am Tag des offenen Denkmals Interessantes zu entdecken. So wurde beispielsweise im Museum Luthers Elternhaus zu Sonderführungen durch den normalerweise nicht zugänglichen Keller der Luthers eingeladen. Das Interesse war riesig und Historiker Mirko Gutja bemühte sich während eines kleinen Vortrages, alle Fragen der Besucher zu beantworten. So zum Beispiel, wozu dienten die Keller und was hat es mit der vermauerten Tür im Keller von Luthers Elternhaus auf sich?
6: Ja, wir haben ja heute den Tag des offenen Denkmals und erleben, was verbindet. Da passt natürlich sehr schön der Untergrund Mansfelds dazu, denn die Kelleranlagen in Mansfeld sind sehr, sehr spannend. Wir hatten ja vor einigen Jahren ein kleines Projekt mit zwei Damen, Frau Kunert und Frau Schmidt, die hier in Mansfeld sich mit den Kellern in Mansfeld beschäftigt haben und dort einmal versucht haben, den Untergrund Mansfeld und die Baugeschichte der Stadt nachzuempfinden. Und tatsächlich haben wir einige spannende Ergebnisse, die ich heute auch im Rahmen des Tag des offenen Denkmals vorstellen will. Natürlich im Zentrum steht für uns als Stiftung Luther Gedenkstätten natürlich der Keller des Luther Elternhauses, der aber genau diese ganzen Punkte, die ich heute auch erzähle, vereint. Also wir haben hier ganz alte Kelleranlagen, die noch älter sind als das Lutherhaus selbst. Wir haben hier einen unterirdischen Gang, der die beiden Häuser miteinander verbindet. Sie kennen sich ja die ganzen Sagen, die auch Schloss und Stadt miteinander mit Gängen verbunden sieht oder bis nach Eisleben reicht und ähnliches mehr. So schlimm ist es hier in Mansfeld nicht. Aber es gibt tatsächlich Gänge, die verschiedene Häuser miteinander verbinden. Und dieser Gang zeigt, dass die beiden Häuser ursprünglich mal zusammen gestanden haben, dass die beiden ursprünglich mal einen Baukomplex gebildet haben und das Anwesen der Luthers in Anfang des 16. Jahrhunderts viel, viel aufwendiger und viel repräsentativer war, als wir das bislang geglaubt haben.
3: Das ist ja heute erstmalig die Begehung. Soll das eine Eintagsfliege bleiben? Oder?
6: Nein, also der Ansturm, den wir gerade schon verzeichnen, der ist sehr erfreulich und sehr groß. Und deswegen haben wir gerade auch sehr spontan beschlossen, das natürlich auch noch zu verstetigen. Das ist der Tiefkeller. Wir haben hier so eine kleine Lagernische und vermutlich einen alten Zugang hier unten. Und hier sehen Sie die wieder modern vermauerte Tür, interessanterweise mit so einem Portal, auch sehr aufwendig gemacht. Dahinter befand sich noch eine Vermauerung, die relativ massiv war und die dann offensichtlich statische Gründe hatte, hier eingebracht zu werden. Das ist offenbar passiert, als die beiden Häuser nicht mehr demselben Besitzer gehörten. Möglicherweise auch erst im 19. Jahrhundert, 1807, sind ja die beiden Häuser in der Mitte geteilt worden und dann hat natürlich auch der Verbindungsgang keine große Relevanz mehr, denn der Nachbar möchte sicher nicht, dass sie dann noch bei ihm im Keller marschiert.
1: Die Sonderführung durch den Keller von Luthers Elternhaus soll also keine Eintagsfliege bleiben und wird höchstwahrscheinlich in nächster Zeit regelmäßig angeboten. Doch auch die Ausstellungsräume eine Etage höher haben viele interessante Details über die Luthers zu bieten. Das Museum gegenüber sowieso. Und das nicht nur am Tag des offenen Denkmals. 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

0: 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Am 26. Juli um 17 Uhr beginnt ein Orgelkonzert mit Kirchenmusikdirektor Thomas Ennenbach in der Marktkirche St. Andreas in der Lutherstadt Eisleben. Thema Giganten des Barocks, Bach und Händel sowie Verehrer. Der Eintritt kostet 10 Euro im Vorverkauf. Schüler bis 18 Jahre brauchen nichts bezahlen. Am 27. Juni wird in der Zeit von 9:30 Uhr bis 18 Uhr zum Tag der Berg- und Hüttenleute an den Schmidtschacht Helbra eingeladen. Mit dem Comedy-Programm Dicke Luft und kein Verkehr 4, Frauentausch, gastieren Künstler des bekannten Klacktheaters im Hof der Mansfelder Gewerke in Bendorf. Termin ist der 6. Juni, Einlass ab 17 Uhr, Beginn 18 Uhr, Eintritt 25 Euro, der Kartenverkauf ist unter der eingeblendeten Telefonnummer möglich. 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

0: Hallo und herzlich willkommen, liebe Zuschauerinnen und Zuschauer, bei Punktum, Ihrem regionalen Fernsehprogramm, zu einer weiteren Ausgabe von Zu Gast. Und ich freue mich heute hier im Studio Heidemarie Beleta begrüßen zu können. Sie ist die Vorsitzende der Frauen-Selbsthilfe-Krebs-Gruppe Hedstedt. Herzlich willkommen hier bei uns im Studio. Wir haben Sie und Ihre Tätigkeit jetzt in diesem Frühjahr kennengelernt, relativ intensiv, denn es gab auch ein Jubiläum, 25 Jahre gibt es diese Gruppe. Und da gab es auch einige Aktivitäten mit Punktum zusammen. Aber ich will dem gar nicht vorgreifen, denn ich denke, wir bleiben bei dem bewährten Ablauf, dass ich Ihnen am Anfang erstmal Gelegenheit gebe, sich mal kurz vorzustellen. Wer ist denn Heidemarie Perleta und wie ist sie das geworden, was heute ist?
1: Ja, meinen Namen hatten Sie ja schon erwähnt. Ich bin 2012 an Brustkrebs erkrankt und habe das ganze Programm der Therapien mitgenommen, was mich natürlich sprichwörtlich an die Wand gefahren hat. Und ich habe mir damals geschworen, wenn ich heil aus dieser ganzen Angelegenheit herauskomme, dann gebe ich all denen und die es brauchen, was zurück, die mir damals so geholfen haben. Und deswegen bin ich dann auch ein Jahr später, nachdem die Therapien abgeschlossen waren, in eine Selbsthilfegruppe gegangen hier in Hedstedt. Ich hatte mich erkundigt und bin seitdem dort auch ansässig und aktiv. Als dann 2018 unsere Vorsitzende verstarb, übernahm die Frau Schönau als Vorsitzende dann das Ruder und ich habe mich dazugesellt als Stellvertreterin, weil ja für so eine Gruppenleitung immer drei Leute erforderlich sind. Und seitdem leiten wir jetzt auch mit einer neuen Mitstreiterin, der Frau Teutsch, diese Gruppe.
0: Ja, wir hatten ja den ersten Beitrag, den wir da zusammen gemacht haben. Da ging es um die Würdigung dieser 25 Jahre. Das war im Kolpingwerk, eine Veranstaltung dazu. Vielleicht noch ein paar Sätze. Wer ist denn alles dabei bei der Gruppe? An wen richtet sich die? Und was ich da auch gelernt habe, das ist ja ein bisschen hierarchisch eingebunden. Es gibt einen Landesverband etc.
1: Es gibt einen Landesverband. Wir sind eingebunden in den Landesverband Sachsen-Anhalt. Und dieser Landesverband ist in dem Bundesverband, der ansässig ist in Bonn. Das ist eine Organisation, die auch in diesem Jahr ihr 50-jähriges Jubiläum feiert. Da sind wir ganz glücklich drüber. Und die wird richtig gut gefeiert. Am 28. August treffen wir uns alle auf dem Domplatz. Und das wird ein Riesenfamilienfest, zu dem wir herzlich einladen.
0: Also das ist da schon eine lange Geschichte, hier ja auch. Ja. Die Intention, warum man sich trifft, ist natürlich erstmal der Austausch, aber auch Informationen, vermute ich mal, über Therapien etc. pp.
1: Das ist richtig. Unser Motto lautet ja, auffangen, informieren und begleiten. Also auffangen nach dem Schock der Diagnose, informieren über die Zeit hin, was die Therapien betrifft und aus eigenen Erfahrungen berichten und einfach füreinander da sein.
0: Sie sprachen ja selbst von Ihrer eigenen Diagnose Brustkrebs. Das ist ja meines Wissens ja, glaube ich, die häufigste Krebsart, die von den Frauen betroffen sind. Aber das ist nicht so eng gefasst, ja?
1: Nein, wir haben vorrangig natürlich gynäkologische Erkrankungen, weil sich unsere Vorträge und so weiter auch danach richten. Aber wir sind offen für jeden.
0: Wie viele sind Sie denn jetzt zurzeit?
1: Wir sind in der Gruppe etwa in unserer Gruppe 25.
0: Ich war ja dabei bei dieser Veranstaltung und die Landesvorsitzende Frau Marsch.
1: Frau Marsch, ja.
0: Die war auch sehr begeistert darüber, dass es so lange und so kontinuierlich diese Gruppe existiert, sogar im Gegensatz zu anderen noch im Wachsen begriffen ist und das ist dann doch schon was Besonderes.
1: Ja, wir sind ein gutes Team als Gruppenteam, aber auch unsere Teilnehmerinnen der Gruppe sind sehr aktiv mit neuen Ideen oder wenn es mal darum geht, irgendwo hinzufahren. Also da haben wir viel Unterstützung in der Gruppe oder um einen Kuchen zu backen. Also das ist...
0: Da sprechen Sie das an, also dass es nicht nur um das Medizinische, um das Fachliche geht, um was weiß ich, auch vielleicht um irgendwelche Unterstützungsgelder oder sonst was da alles möglich wäre, sondern auch das Zusammensein, das auch mal von dieser Situation mal abgelenkt werden durch Aktivitäten. Das ist erstmal richtig, ja?
1: Das ist richtig. Das ist eigentlich unser Hauptanliegen, mal so für 2 Stunden vielleicht gar nicht an Krebs zu denken, aber an anderer Stelle natürlich dann auch besondere Dinge zu informieren. Wir hatten ja schon das Sanitätshaus Cleans bei uns, die dann für die neuesten Heilmittelzwecke zuständig waren und uns da gut informiert haben.
0: Da war ja auch eine kleine Demonstration, dass dort im Rückblick gezeigt wurde, dass die Aktivitäten ja vielschichtig waren, was alles so gemacht wurde. In den letzten Jahrzehnten kann man ja in dem Fall dann schon sagen. Aber kurz danach gab es eine, ich finde, Besonderheit und eine besondere Sache, nämlich so ein Body-Painting-Projekt, was dann im Kunstzuckerhut vorgestellt wurde. Und bevor wir da jetzt drüber reden, schauen wir uns einfach mal den Beitrag an, den wir vor einigen Wochen gemacht haben und der sich auf dieses Ereignis bezieht. Also einfach, wie man früher mal gesagt hat, das ist heute anders, aber Mats ab.
2: Am Abend des 10. April wurde im Hettstedter Kunstzuckerhut die Ausstellung Krebs, na und, welche Bilder vom Bodypainting enthält, eröffnet.
3: Ich freue mich, Sie alle hier heute begrüßen zu können zu unserer zweiten Ausstellung in diesem Jahr. Und vielleicht ganz kurz, ich bin ganz besonders erfreut darüber, dass diese Ausstellung zustande gekommen ist und wie die Ausstellung zustande gekommen ist. Vielleicht die Anekdote, wir haben letztes Jahr zum Museumstag im August, ja, im Mansfeld-Museum, hatten wir, der Kunstzuckerhut und die Krebsfrau in Hettstedt, einen gemeinsamen Stand nebeneinander. Wir sind ins Gespräch gekommen und da ging es darum, dass eben dieses Thema Krebs ja immer noch so ein bisschen tabuisiert wird, dass aber auch da ganz viel Aktivitäten gemacht werden, Öffentlichkeitsarbeit betrieben wird, ja, um dieses Thema ins richtige Licht zu rücken. Und da kam das Gespräch auf diese Ausstellung, die heute hier hängt. Ja, es kam dann so, sie hatten uns einen Kalender in die Hand gedrückt und wir haben gesagt, wir sehen mal, was wir machen können.
2: Katrin Marsch, Vorsitzende vom Frauenselbsthilfe-Krebs-Landesverband Sachsen-Anhalt e.V., verriet uns Näheres.
4: Die Ausstellung Krebs, na und? War ein Projekt zu unserem 30-jährigen Bestehen des Landesverbandes 2022. Und die Idee stammte zwar nicht von uns, die wurde schon mal im Landesverband Sachsen umgesetzt mit dem Bodypainting, aber wir haben die aufgegriffen. Die künstlerische Gestaltung hat die Silke Kirchhoff übernommen, das ist die Vize-Weltmeisterin im Bodypainting. Und die Fotos hat der Markus Andreas Mohr aus Halle gemacht. 12 Frauen haben sich bereit erklärt, an diesem Projekt mitzuarbeiten, wurden dann im Jahr 2022 im Juni in einer Woche von der Silke Kirchhoff künstlerisch gestaltet und sollen eigentlich unsere Lebensfreude ausdrücken. Unser Motto ist ja mutig, bunt, aktiv und das ist auf den Bildern sehr gut zu sehen. Die Bilder sind bunt. Es gehört Mut dazu, sich so zu präsentieren und aktiv sind wir sowieso. Das merkt man ja mit unseren ganzen Aktivitäten und Veranstaltungen, die wir ringsherum machen. Ja, die Motive wurden von den einzelnen Teilnehmerinnen selbst gewählt. Beziehungsweise die Silke Kirchhoff hat abgefragt nach Interessen, nach Farbwünschen, nach Hobbys und so weiter und hat daraus dann ein Motiv erstellt, welches die Teilnehmerinnen dann nehmen konnten oder auch nicht nehmen konnten. Und dann wurden, wie gesagt, diese Bilder gestaltet. Es gibt diese Halbkörper-Paintings und es gibt Ganzkörper-Paintings. Es ist eine anstrengende Sache gewesen. Es war auch extrem warm an dem Tag, als wir das gemacht haben. Wir mussten also aufpassen, dass uns die Farbe nicht davon lief. So ein Halbkörper-Painting dauert circa 4 Stunden, Ganzkörper 6 Stunden, 5-6 Stunden. Und anschließend kam der Fotograf und hat fotografiert. Und er hat von jeder Frau im Schnitt zwischen 90 und 100 Fotos gemacht, von denen dann die Bilder ausgewählt wurden, die dann letztendlich in der Ausstellung zu sehen sind. Die erste Idee war ein Kalender, den wir auch gemacht haben, ein Dauerkalender mit allen 12 Motiven. Und danach kam dann die Idee, eine Ausstellung draus zu machen, die dann mittlerweile auch sehr heiß begehrt ist. Die ist also im Land Sachsen-Anhalt unterwegs. Wir waren schon im Ministerium für Gesundheit in Magdeburg. Wir waren in Reha-Kliniken, wir waren auch schon überregional zu sehen, zum Beispiel beim Pflegekongress in Heidelberg 2023, in der Uniklinik in Greifswald, in der Uniklinik in Düsseldorf. Also wie gesagt, die Ausstellung ist heiß begehrt. Wir haben mittlerweile 3 Stück.

Die Ausstellung Krebs, na und? Kann auch bis zum 20. Mai diesen Jahres, Dienstag bis Samstag, 10 bis 16 Uhr, im Kunstzuckerhut Hettstedt besichtigt werden.

0: So, jetzt haben wir das gehört. Die Ausstellung ist ja jetzt inzwischen schon wieder durch. Was passiert damit? Wie geht das weiter? Gibt es andere Projekte?
1: Ja, das ist ja eine Wanderausstellung und wenn Interesse besteht, dann verleihen wir die dorthin. Diese Ausstellung geht als nächstes nach Wittenberg und die Wanderausstellung über die Wanderung als solches, die hängt jetzt im Marienstift in Magdeburg. Es gibt eine neue Ausstellung innerhalb unseres Netzwerkes und zwar die Männer mit Brustkrebs. Die haben jetzt auch eine initiiert und das ist geplant, dass die als nächstes im Klinikum in Sangerhausen hängen wird.
0: Das wäre ganz interessant, ja. Es ist ja firmiert ja unter Frauenselbsthilfe.
1: Ja, das ist ein Netzwerk in
0: Ja,
1: unserem
0: aber wie ist das mit
1: Verband.
0: den, gibt es eine entsprechende Männergruppe oder?
1: Genau, die sind richtig im Netzwerk Männer mit Brustkrebs. Die treffen sich vorrangig online und einmal im Jahr meines Wissens auch in Präsenz dann mit Partnern und die tauschen sich eben mehr auf Computerebene aus, auf PC-Ebene, weil ja doch die Masse nicht so viel ist und dadurch solche Gruppen wie hier unter den Frauen nicht möglich sind.
0: Hat sich denn in den Jahren, die Sie jetzt aktiv sind, irgendwas in der öffentlichen Wahrnehmung oder vielleicht auch in der Selbstwahrnehmung geändert? Irgendwie die gesellschaftliche Entwicklung gibt es ja überall.
1: Ja, das schon. Sie geht immer weiter auch und wir haben mittlerweile auch eine Gruppe, die erblich bedingten Brustkrebs hat. Dann haben wir eine Gruppe mit Metastasen, was ja auch immer häufiger ist. Und das Überleben mit Metastasen ist ja heute fast gleichzusetzen wie mit einer Ersterkrankung. Also es gibt schon lange Lebensräume, wo unsere metastasierten Kollegen überleben.
0: Nun gibt es ja auch einen medizinischen Fortschritt, der nicht zu verachten ist,
1: Ja.
0: was jetzt passiert ist, gerade auch bei der Krebsforschung. Zwar wird dann immer wieder mal, wir sind fast im Durchbruch, alles irgendwie in den Griff zu kriegen, so weit wird es wahrscheinlich nie kommen, aber viele Fortschritte sind doch erzielt worden, ja.
1: Auf jeden Fall. Die Aufklärung ist ganz anders. Die Belastungen auch unter den Therapien haben sich gewandelt zum Vorteil. Und das macht sich natürlich auch darin bemerkbar, dass die Leute auch früher zur Krebsvorsorge gehen.
0: Tun Sie es, aber ich denke mal, da sind immer die Männer ein bisschen da
1: Ja, die
0: säumchend,
1: haben es
0: ja.
1: in der Beziehung auch relativ schwierig, weil die Versorgung für Männer mit Brustkrebs doch einige Hürden zu nehmen hat. Ja.
0: Weil man es so nicht auf dem Schirm hat, vielleicht. Also
1: Richtig, das ist einem noch ein No-Go, dass man, ja, man kann doch kein Brustkrebs kriegen. Doch, ganz genauso.
0: ich sprach ja davon, dass es ja einen regen Austausch zum Beispiel mit dem Landesverband gibt,
1: Ja.
0: die Frau Marsch war ja auch mehrfach hier, hat man ja auch gesehen. Ist es auch so auf einer Ebene mit den Gruppen in anderen Kreisen, sodass man da mal was zusammen macht, oder geht es eher so nach oben und unten?
1: Wir treffen uns ja zweimal im Jahr auf Landesebene mit den Gruppenleitungen. Die werden dort geschult und auch über die neuesten wissenschaftlichen Erkenntnisse informiert. Und das wird dann in die Gruppen weitergetragen. Aber wenn Probleme sind, wie wir sind, Frau Schönau und ich sind ja auch im Landesvorstand mit tätig, dann sind wir natürlich auch woanders. Also wir sind auch jetzt wieder bei der Gruppe Harzgerode gewesen. Also da ist territorial ein intensiver Austausch möglich.
0: Ja, und das ist ja auch so, man sich vormachen, das wird immer Bedarf geben.
1: Auf jeden Fall, ja.
0: Nun haben wir ja nicht unbewusst das an den Anfang von unseren Filmbeiträgen gestellt, dieses Projekt mit dem Body Painting. Das ist ja schon wirklich insofern was Besonderes, weil es ja auch in der Vorbereitung einiges erfordert und braucht die
1: Ja.
0: entsprechenden Künstler und so weiter und so fort. Vielleicht von der Warte ein bisschen einfacher, aber vielleicht auch ganz interessant sind zum Beispiel Wanderungen, die sie machen. Da war ja auch jetzt.

0: wieder eine. Die war, ging los in Stangerode und auch da waren wir mit der Kamera dabei. Und auch das wollen wir uns mal anschauen, einfach um das Ganze ein bisschen lebendiger zu machen. Also kommt der zweite Film heute.
1: Das Reit- und Sporthotel Nordmann in Stangerode war am 4. Mai 2026 Ausgangspunkt zur 13. Wanderung der Hetscheter-Gruppe Frauenselbsthilfe Krebs im Landesverband Sachsen-Anhalt. Und während Wanderfreundin Ursula Westkemper sich um eine gut gehbare Route rings um Stangerode gekümmert hatte, organisierte Heidemarie Pelleter das Drumherum für diesen Wandertag im 25. Jahr des Bestehens der Gruppe.
2: Ein schönes Projekt, gefördert von der AOK, das wir im Landesverband jedes Jahr durchführen.
3: Heute hier in Stangerode, was haben Sie sich vorgenommen?
2: Wir wollen zur schönen Aussicht und zum Rügericht und dann wieder zurück und uns im Anschluss noch den Wildpark anschauen.
3: Worum handeln sich die Gespräche, wenn Sie hier wandern?
2: Auf jeden Fall um gute Laune, um Kraft. Das Projekt heißt ja auch Grenzen überschreiten. Wir überschreiten unsere körperlichen Grenzen und manchmal auch die Landesgrenzen. Wir haben auch eine Mitstreiterin aus Niedersachsen dabei.
3: Was für Frauen sind denn das so in Ihrer Gruppe?
2: Zu 99% betroffene Frauen mit gynäkologischen Erkrankungen, hauptsächlich Brustkrebserkrankungen. Aber wir sind auch offen für andere Erkrankungen, was den Krebs betrifft.
3: Also jeder, der Lust hat, hier mitzumachen, ist willkommen?
2: Jeder. Das ist eine kostenfreie Teilnahme, die jedem offen steht.
1: Auf die Frage, wo kommt ihr denn alle her, wurden unter anderem Orte wie Magdeburg, Jessen, Zeitz und Stendal, aber auch Leipzig genannt. Also war neben Niedersachsen auch Sachsen vertreten. Und auch ein Mann wanderte mit, Projektkoordinator Sven Wagner, den wir fragten, warum die AOK Sachsen-Anhalt solche Initiativen unterstützt.
4: Weil die Selbsthilfe für uns ein ganz wichtiges Thema ist und deshalb haben wir auch gesagt, wenn gute Projekte auch eingereicht werden, natürlich muss das auch alles im Leitfaden konform sein, aber das haben wir für uns auch so festgestellt und da freuen wir uns natürlich, wenn Initiativen ergriffen werden, die dazu beitragen, die Selbsthilfearbeit auch wertzuschätzen. Und dass sie auch in der Gemeinschaft hier zusammenkommen, sich austauschen. Und für mich ist es sehr wertvoll, mit ihnen einmal zusammenzukommen, um ein bisschen Strategie auch zu besprechen, aber auch um einen schönen Tag einfach zu haben und das herrliche Wetter hier zu genießen.
3: Ich kann sagen, für Sie ist es heute auch ein schöner Arbeitstag.
4: Absolut.
1: Und dann ging es los, flotten Schrittes und frohen Mutes. Bei dem schönen Frühlingswetter, Balsam für die Seele dieser Frauen, die alle viel schlechtere Zeiten hinter sich gelassen haben.

0: Ja, da sind wir wieder. Also spaßige Sache, ja.
1: Auf jeden Fall. Ja, es ist ja mal daraus entstanden, die eigenen Grenzen zu überschreiten. Und man ist damals ja auch die Landesgrenze, wie im Film gesehen, hat man überschritten. Und es waren auch dieses Mal wieder schöne Wanderungen dabei, so von 15 bis 17 Kilometern.
0: Also das
1: Und
0: ist, da muss man schon richtig fit sein, ja.
1: ja, das fordert schon auch ein bisschen Training vor, ein bisschen Vorbereitung. Aber es werden natürlich Pausen eingebaut und so weiter. Wir sind ja alle oder zu 99% Betroffene und wissen, wovon wir reden. Ja.
0: Sie sind jetzt also eine, Sie sagten ja so über 20
1: 20 Teilnehmerinnen,
0: Frauen, ja,
1: ja.
0: da Teilnehmerinnen, aber auch in der Gruppe, ja.
1: Ja.
0: Wie läuft denn das im Alltag? Wie oft treffen Sie sich denn eigentlich?
1: Wir treffen uns einmal monatlich in den Gruppen und das ist in anderen Orten auch so. Das ist so die Regel, dass man sich wenigstens einmal monatlich trifft.
0: Und das ist auch nicht so, wie man es bei anderen manchmal leider fährt, dass dann ein paar de facto dabei sind, aber also rein technisch dabei sind, aber de facto gar nicht so kommen, also sind schon
1: Das sind
0: aktive
1: ganz wenige.
0: Mitglieder,
1: Das liegt dann wirklich daran, wir haben ja auch Teilnehmerinnen, die arbeitsmäßig sehr eingebunden sind. Und da wird es dann seltener. Aber die meisten kommen regelmäßig.
0: das sind dann sozusagen die normalen Versammlungen, wo man austauscht, was es Neues gibt, etc. pp.
1: Genau.
0: Und solche Dinge, wie wir in den Filmen gesehen haben, sind

0: So ein bisschen so die Höhepunkte,
1: Das
0: ja.
1: ist ein Projekt, das ist ein Landesprojekt, was einmal jährlich stattfindet seit 14 Jahren. Und das ist natürlich nicht regelmäßig, ja, denn das erfordert ja auch ein paar Finanzen. Man muss ja dann irgendwo auch unterkommen, verpflegt werden und die Wanderungen müssen organisiert werden und so weiter. Das ist einmal. Und da kommen aber aus dem gesamten Landesverband die Teilnehmer dazu.
0: Also was, Entschuldigung, wenn ich so sage, war es das für dieses Jahr? Oder
1: Mit der
0: vor allen Dingen,
1: Wanderung,
0: ja, mit der
1: ja.
0: Wanderung, ja, aber mit anderen Aktivitäten ist da noch was geplant. Wir haben ja gehört, dieses große Treffen im August, aber
1: Genau. Ja,
0: davon
1: wir
0: dann
1: haben
0: ja auch
1: jeden
0: auf lokaler
1: Monat,
0: Ebene hier.
1: wir haben jeden Monat unser Programm, wie unsere Ortsgruppe Hetschet jetzt zum Beispiel wandern im Juni, jetzt wieder am 3. Juni, also eine kleine Wanderung um Mansfeld herum geplant. Wir haben eine Wahl noch dieses Jahr auszustehen und unser großer Höhepunkt immer am 1. Mittwoch des Oktobers haben wir unseren Lucia-Tag, der in der Kirche hier in der Gangolfkirche stattfindet.
0: Lucia, ich habe mir Lucia Lichtfest oder
1: Ganz
0: sowas.
1: genau,
0: Ja, das
1: ja.
0: klingt richtig.
1: Lucia, die Lichtheilige, das ist unsere Schutzpatronin
0: Ich dachte mal,
1: sozusagen.
0: die ist im Dezember dran.
1: Die ist eigentlich im Dezember dran, aber Regine Hildebrand, die hat das damals ins Leben gerufen unter dieser Schirmherrschaft. Und seitdem wird immer am 1. Oktober, beziehungsweise in der ersten Woche im Oktober, wird das Lucia-Fest in vielen Orten auch gefeiert und auch dieses Jahr wieder bei uns.
0: Ja, jetzt haben wir einiges gehört über die Selbsthilfegruppe und wie sie aktiv ist hier in Hettstedt, wobei die ja dann wahrscheinlich so Einzugsgebiet ist, ist dann der Altkreis oder?
1: Ja, wo die Leute,
0: Hm.
1: wie sie rankommen, ja, das entscheiden sie
0: Haben wir gehört,
1: selbst.
0: Harzgerode gibt es eine
1: Harzgerode
0: Gruppe
1: gibt es eine
0: und.
1: Gruppe, ja, und dann gehört es von unserer Seite dann hier erstmal schon ein bisschen auf. Halle wäre dann das nächste,
0: Also
1: was
0: ist
1: wir.
0: praktisch so ungefähr der Landkreis schon,
1: Genau, ja, in Köthen
0: wobei
1: gibt
0: man
1: es
0: es
1: noch
0: nicht
1: eine
0: so
1: Gruppe,
0: ernst nimmt,
1: ja.
0: vermutlich, ja.
1: Nein, also wenn die Leute rankommen, ist das kein Problem. Also da setzen wir keine Grenzen.
0: Kann man die eigentlich nur immer Erfolg wünschen bei ihrer weiteren Tätigkeit? Denn ich denke mal, das macht ja dann Mut, dass man mit Gleichgesinnten
1: Ja,
0: zusammen ist, sich
1: ja.
0: austauschen kann. Und das ist ja der ganze Hintergrund, warum
1: Richtig.
0: Selbsthilfegruppen für die unterschiedlichsten Bereiche gibt. Also vielen Dank erstmal bis dahin. Und vielleicht noch zum Abschluss eine Frage. Was würden Sie sich denn wünschen für die nächste Zeit, für die nächsten Jahre? Natürlich könnt ihr jetzt sagen, alle werden gesund. Da wollen wir uns nicht vormachen, das wäre ziemlich,
1: Es wäre ein Wunsch,
0: ja.
1: ja.
0: Aber unterhalb dieser vielleicht nicht ganz so realistischen Ebene, was würden Sie sich denn wünschen für Ihre Gruppe, für Ihre Zusammenarbeit mit anderen, innerhalb dieser selbigen und?
1: Dass es einfach so bleibt, dass wir, wie Sie schon sagten, gesund bleiben, ja, oder werden. Und dass der Zusammenhalt weiterhin so, dass auch jüngere Leute wieder Mut finden, mehr Verantwortung zu übernehmen, Gruppen zu übernehmen. Wir haben ja auch in unserem Verband diesen Selbsthilfecoach. Das heißt, über den Verband werden Ehrenamtliche ausgebildet an 4 Wochenenden, die dann auch den Mut haben, eine Gruppe zu übernehmen. Dass das Gruppenwachstum wieder ein bisschen steigt auf Landesebene.
0: Und wir machen das ja das Ganze, um Ihre Arbeit vorzustellen. Und es ist ja durchaus vorstellbar, dass die ein oder andere Betroffene jetzt diesen Beitrag sieht und sagt, Mensch, ich würde mal gerne in Kontakt kommen. Wie kann sie das?
1: Auf jeden Fall, wir haben Flyer ausliegen unten bei der Stadt in Hettstedt und auch in einigen anderen. Und natürlich auch selbstverständlich dann über Telefon, Frau Schöner oder ich sind jederzeit bereit.
0: Also einfach im Bürgerbüro nachfragen.
1: Ganz genau, da
0: Dann
1: liegen unsere Flyer.
0: gut, okay, dann danke ich Ihnen, wünsche Ihnen weiter viel Erfolg bei Ihrer Arbeit in dieser Selbsthilfegruppe. Und ich denke mal, wenn wieder interessante Aktivitäten da sind, die im Zusammenhang stehen mit Ihrer Gruppe, dann kann ich mir durchaus vorstellen, dass auch Punkt mal wieder dabei ist
1: Das würde
0: und
1: uns
0: wir
1: freuen.
0: darüber berichten. Also vielen Dank fürs Kommen und viel Erfolg bei Ihrer Arbeit.
1: Vielen Dank.
0: Und vielen Dank bei Ihnen auch, liebe Zuschauerinnen und Zuschauer, dass Sie dran geblieben sind. Und ich hoffe, Sie schalten auch das nächste Mal wieder ein, wenn es heißt, zu Gast bei Ihrem Punktum Fernsehen. Dankeschön.

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1: Der Bergbau war einst der Motor einer ganzen Region und damit

natürlich auch der Stadt Sangerhausen. Heute ist es nur noch eine Tradition, die gepflegt werden sollte und auch wird. Damit passte es inhaltlich hervorragend zum Tag des offenen Denkmals, der ja seit 1993 immer am zweiten Sonntag im September stattfindet. 2018 fiel nun auch das Datum der Ladehebung in der Berg- und Rosenstadt auf diesen Tag. Und so waren die Mitglieder der Bürgergruppe, die diese Veranstaltung organisieren, gespannt, wie viele Leute den Weg zum Kumpelplatz am Bergmann finden würden. Und die kamen auch, einzeln oder in kleinen Grüppchen, aus dem Wohngebiet, aber auch darüber hinaus. Kuchen und Kaffee sowie die zugegeben recht schwierigen Fragen eines bergmännischen Quiz ließen den Nachmittag gemütlich beginnen. Für die kleineren Gäste war wie gewohnt die Kriechstrecke des Röhrichschachtes aufgebaut und an einer Süßigkeitenwurfmaschine war Reaktion und Geschicklichkeit gefragt. Groß und klein konnten ihre Treffsicherheit beim Einschlagen eines Nagels beweisen. Musikalisch umrahmt wurde der Nachmittag von der Schallmeilenkapelle der Freiwilligen Feuerwehr Martinsried.

0: Erstmals hatte in diesem Jahr Dirk Fuhlert die Moderation der Veranstaltung übernommen und führte unterhaltsam durch den Ablauf. Dabei begrüßte er am Mikrofon den Chef der Bürgergruppe Hans Grabowski, aber auch den Ehrengast, das Bundestagsmitglied Thorsten Schweiger. Der erinnerte sich an die Anfänge und seine Zweifel zum Vorhaben.
1: Und ich gebe zu, als wir uns im Frühjahr 2007 getroffen haben, ja, Herr Grabowski, da haben wir beide nicht dran geglaubt, dass das was wird. Denn wir haben zum ersten Mal damals von der Stadt gesagt, wir lassen die Bürger planen. Und aus der ersten Runde, der Planungsrunde, bin ich rausgegangen und habe gesagt, das wird nie was. Die eine wollten Hecken, die andere wollten Bänke. Bänke sollte es nicht geben, dann sollte es Spielgeräte geben. Und ich gebe zu, ich habe mich geirrt. Und ich bin froh, dass ich mich geirrt habe, denn nicht umsonst können wir heute zum 11. Mal hier stehen. Und es ging dann auch 2007 sehr, sehr schnell. In nur 3 Monate Bauzeit haben wir das gemeinsam mit der Bürgergruppe getan. Und ich bin außerordentlich froh, dass das heute nach 11 Jahren immer noch ein guter Anlass ist, hier ein kleines Fest zu feiern.
0: Viele Sponsoren hatten die Bürgergruppe unterstützt, darunter die Bundestagsfraktion der Partei Die Linke, die fast auch schon traditionell einen Scheck überreichte. Da der Schatten, der astronomisch exakt auf die Decke Mitte des Schachtes fallen sollte, durch die vorüberziehenden Wolken nicht immer gut zu sehen war, half eine Funkuhr auf die Sekunde genau, um 15 Uhr den Schacht zu öffnen und die Bergmannslade, einen großen wasserdichten Koffer, herauszuholen.

0: Nach dem Auspacken des Inhaltes hatten die Gäste wie jedes Jahr die Gelegenheit, ausgiebig die einzelnen Stücke zu begutachten, bevor dann kurz vor 16 Uhr alles wieder verpackt wurde. Einige neue Gegenstände, darunter eine Flasche Schachtschnaps, die noch original aus den 70er Jahren stammt, werden nun ebenfalls in der Lade aufbewahrt. Etwa eine Stunde, nachdem der Koffer ans Tageslicht gehoben wurde, verschwand er wieder im Schacht, um hoffentlich in 365 Tagen erneut im Mittelpunkt des Interesses zu stehen. Es ist eine interessante Möglichkeit, Tradition zu pflegen und hätte sicherlich auch Napjan und Neuke gefallen, die in Hettstedt an den Beginn des Bergbaus in der Region erinnern. Das Denkmal stand zwar nicht auf dem Programm, aber 15 weitere Möglichkeiten luden die Neugierigen in der Kupferstadt ein. Für manche besonders interessant, der Blick in den sogenannten Franzosenturm, exakter der Brücktorturm, der irgendwann einmal zum Ensemble für die Ausstellung der Handwerkerutensilien der alten Meister gehören soll. Noch wartet jede Menge Arbeit. Ein anderer interessanter Turm ist das Seigertor. 33 Meter hoch, einst Teil der Stadtbefestigung, wurde es 1537 zu einem Torturm umgebaut, erlitt 1651 starke Brandzerstörungen und entstand 1722 in seiner heutigen Gestalt wieder neu. Alt und jung erklomm die Wendeltreppe und genoss den Ausblick. Viele waren von der Ausstellung des Fotoclubs Hettstedt überrascht, die andere Sichten auf Hettstedt ermöglichte. Wer an der Außenfassade die große Wappenplatte schon bewundert hatte, erfuhr drinnen, dass es sich nur um eine Nachbildung handelte. Das Original lagert nämlich im Turm. Wer ganz nach oben kletterte, konnte interessante Fakten zur Uhr erfahren, die dem Turm höchstwahrscheinlich den Namen gab. Denn dieser leitet sich vom mansfeldischen Ausdruck Seier für Uhr ab. Doch nicht nur in Hettstedt waren die Bürger und Gäste in den Denkmälern unterwegs, wie wir mit der Kamera dokumentieren konnten.
1: Auch auf dem Gelände des ehemaligen Schmidt-Schachtes in Helbra war an diesem Sonntagmorgen Betrieb. Der gleichnamige Verein hatte gemeinsam mit der Wipperliese zum Tag des offenen Denkmals etwas ganz Besonderes organisiert.
2: Als Highlight des diesjährigen Denkmalstages lassen wir die Wipperliese ein paar Kilometer mehr fahren, als sie bisher gefahren ist. Bisher ist sie ja bis Kloster Mansfeld gefahren. Und unser Traum war es immer, unser Museum, den Schmidt-Schacht, die Erlebniswelt Kupfer hier in Helbra, anzubinden an die Wipperliese.
3: Warum ist das so wichtig für Sie?
2: Weil wir denken, wir haben hier Großartiges geleistet und wollen es eigentlich nicht nur für uns gemacht haben, sondern für die ganze Region oder überregional. Und wir haben sehr hohen Zuspruch oder sehr großen Zuspruch. Und das ist ein Highlight, wo wir sagen, das gehört eigentlich zum touristischen Konzept für eine Entwicklung, damit eben angefangen von Wippra mit seiner Brauerei, mit dem Staudamm, mit der Rodelbahn, über Vatterrode, die Pioniereisenbahn, Mansfeld, das Luthermuseum, das Schloss, Kloster Mansfeld mit der Bergwerksbahn und letztendlich wir mit unseren Ausstellungen für Bergbau und Hüttengeschichte, dass es ein roter Faden ist, der sich so durchzieht und wir haben es jetzt geschafft nach ganz schönen Schwierigkeiten am Anfang, aber wir haben es wie gesagt geschafft und ab nächstes Jahr, ab Frühjahr, wenn der neue Fahrplan raus ist, dann gibt es auch das routinemäßig, dass dann öfters gefahren wird, nicht nur einmal.
1: Und dann ging's los. Mit Start am Bahnhof Kloster Mansfeld, über Bendorf, durch Helbra zum neuen Haltepunkt am ehemaligen Schmidt-Schacht. Weil dies eine Premiere nach vielen Jahren Stillstand war, wollen wir Ihnen ein paar Bilder von der Strecke nicht vorenthalten.
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Mit Spannung wurde die Wipperliese am Schmidtschacht erwartet. Von Vereinsmitgliedern, zahlreichen Gästen und der versammelten regionalen Presse. Circa 15 Minuten war der vollbesetzte Triebwagen unterwegs gewesen. Die Genehmigung beim Landesbevollmächtigten für Bahnaufsicht dafür einzuholen, dauerte entschieden länger und wurde erst Stunden vor dem Start erteilt.

0: die Fahrt?
1: War wunderbar. Es war besonders ein Erfolg, dass wir die Fahrt ermöglichen konnten. Und wir möchten uns hier ganz herzlich bei der Kreisbahn Mansfelder Land bedanken, besonders bei Herrn Kellner, der hier viel Kraft reingesteckt hat, die Strecke frei zu machen. Und mit der Zahl 75, die hergefahren sind, sind wir eigentlich stolz. Wir hatten ja erst die Möglichkeit, in den letzten Stunden eigentlich nochmal richtig Werbung zu machen, weil die Strecke von der Bahnbehörde erst am Freitag um 15 Uhr freigegeben wurde.
2: Froh, dass alles wie geplant geklappt hatte, war auch Gerhard Kellner, Geschäftsführer der Kreisbahn Mansfelder Land, die als wichtigster Partner des Projektes agierte.
3: Naja, wir sind ja nur 20 Jahre hier die Strecke nicht mehr gefahren. Früher nur im Güterverkehr und jetzt Personenverkehr. Von der Sanierung der Strecke zur Beräumung bis hin zur Genehmigung durch die Landesbehörde. Es war schon anspruchsvoll, möchte ich es zumindest nennen.
0: Soll das heute eine Eintagsfliege bleiben?
3: Wir hoffen nicht. Wir sind vom Verein hier Schmidtschacht, wie auch MBB, uns einig, dass wir das wiederholen wollen. Sinnvoll über Termine wollen wir uns in Nähe verständigen.
2: So oft wie in Zeiten, als auf dem Gleisanschluss sämtliche Güter für den Schmelzvorgang auf der Hütte, wie beispielsweise große Mengen Koks, transportiert wurden, wird die Wipperliese hier sicher nicht fahren. Zu besonderen Anlässen aber auf jeden Fall. Nach 15 Minuten Aufenthalt ging es dann schon wieder zurück nach Kloster Mansfeld. Schließlich wollte man ein paar Stunden später noch ein zweites Mal zum Schmidtschacht aufbrechen.
0: Warum sind Sie heute hier?
4: Wegen Tag des offenen Denkmals.
0: Und wir wollten hier uns mal den Schmidtschacht ansehen und die ganzen Anlagen von der Kuhhütte ehemals. Und das interessiert uns. Und nachher wollen wir noch weiter nach Eising in der Annenkirche und zu den
4: der neuen Kloster. Zellen. Und dann wollen wir noch in die Malzscheune,
0: wo die Tellersammlung
4: ausgestellt ist.
0: Respekt, Sie sind also wirklich richtig heimatinteressiert.
4: Ja,
0: jawohl,
4: ja,
0: wir sind schon.
2: Das war auch die Intention von Detlef Schulze. Doch der hatte noch ganz andere Ambitionen.
0: Jetzt haben wir hier jemanden, der spontan Interesse an dem Verein hier vom Schmidtschacht bekundet. Warum?
5: Na, ich habe mal hier gearbeitet. So 79 bis 83.
0: Oh.
5: Ja.
0: Also in einer richtig aktiven Zeit sozusagen.
5: Ja, in der Möllerung und auf der Gicht durfte ich da mal ein Dreivierteljahr aushelfen. Hm. Ja, ich war EOS-Schüler bis zur Fahne.
0: Das haben ja viele gemacht,
5: ja,
0: genau.
5: Da habe ich hier geholfen. Nach der Fahne hatte ich noch mal 4 Monate. Und dann in den Sommerferien, also in der Semesterzeit.
0: Mhm. Also wertvolles Fachwissen, was eigentlich hier gefragt ist.
5: Naja, so genau ist es noch nicht. Aber wenn tatsächlich der Förderverein tatsächlich richtig Spaß macht, ja, warum sollte man nicht da Mitglied werden, beziehungsweise ein bisschen helfen? Denn irgendwie ist es ja Geschichte.
2: Das sahen auch der kleine Tom und sein Papa so, die sich auf dem Förderturm ganz nach oben wagten. Nach Mansfeld fuhr die Wipperliese an diesem Tag nicht, doch auch dort gab es am Tag des offenen Denkmals Interessantes zu entdecken. So wurde beispielsweise im Museum Luthers Elternhaus zu Sonderführungen durch den normalerweise nicht zugänglichen Keller der Luthers eingeladen. Das Interesse war riesig. Und Historiker Mirko Gutja bemühte sich während eines kleinen Vortrages, alle Fragen der Besucher zu beantworten. So zum Beispiel, wozu dienten die Keller und was hat es mit der vermauerten Tür im Keller von Luthers Elternhaus auf sich?
6: Ja, wir haben ja heute den Tag

0: des offenen Denkmals und Erleben, was verbindet, da passt natürlich sehr schön der Untergrund Mansfelds dazu, denn die Kelleranlagen in Mansfeld sind sehr, sehr spannend. Wir hatten ja vor einigen Jahren ein kleines Projekt mit zwei Damen, Frau Kunert und Frau Schmidt, die hier in Mansfeld sich mit den Kellern in Mansfeld beschäftigt haben und dort einmal versucht haben, den Untergrund Mansfeld und die Baugeschichte der Stadt nachzuempfinden. Und tatsächlich haben wir einige spannende Ergebnisse, die ich heute auch im Rahmen des Tag des offenen Denkmals vorstellen will. Natürlich im Zentrum steht für uns als Stiftung Luther Gedenkstätten natürlich der Keller des Luther Elternhauses, der aber genau diese ganzen Punkte, die ich heute auch erzähle, vereint. Also wir haben hier ganz alte Kelleranlagen, die noch älter sind als das Lutherhaus selbst. Wir haben hier einen unterirdischen Gang, der die beiden Häuser miteinander verbindet. Sie kennen sich ja die ganzen Sagen, die auch Schloss und Stadt miteinander mit Gängen verbunden sieht oder bis nach Eisleben reicht und ähnliches mehr. So schlimm ist es hier in Mansfeld nicht. Aber es gibt tatsächlich Gänge, die verschiedene Häuser miteinander verbinden. Und dieser Gang zeigt, dass die beiden Häuser ursprünglich mal zusammen gestanden haben, dass die beiden ursprünglich mal einen Baukomplex gebildet haben und das Anwesen der Luthers in Anfang des 16. Jahrhunderts viel, viel aufwendiger und viel repräsentativer war, als wir das bislang geglaubt haben.
1: Das ist ja heute erstmalig die Begehung. Soll das eine Eintagsfliege bleiben, oder?
0: Nein, also der Ansturm, den wir gerade schon verzeichnen, der ist sehr erfreulich und sehr groß. Und deswegen haben wir gerade auch sehr spontan beschlossen, das natürlich auch noch zu verstetigen. Das ist der Tiefkeller. Wir haben hier so eine kleine Lagernische und vermutlich einen alten Zugang hier unten. Und hier sehen Sie die wieder modern vermauerte Tür, interessanterweise mit so einem Portal, auch sehr aufwendig gemacht. Dahinter befand sich noch eine Vermauerung, die relativ massiv war und die dann offensichtlich statische Gründe hatte, hier eingebracht zu werden. Das ist offenbar passiert, als die beiden Häuser nicht mehr demselben Besitzer gehörten. Möglicherweise auch erst im 19. Jahrhundert, 1807, sind ja die beiden Häuser in der Mitte geteilt worden und dann hat natürlich auch der Verbindungsgang keine große Relevanz mehr, denn der Nachbar möchte sicher nicht, dass sie dann noch bei ihm im Keller marschiert.
2: Die Sonderführung durch den Keller von Luthers Elternhaus soll also keine Eintagsfliege bleiben und wird höchstwahrscheinlich in nächster Zeit regelmäßig angeboten. Doch auch die Ausstellungsräume eine Etage höher haben viele interessante Details über die Luthers zu bieten. Das Museum gegenüber sowieso. Und das nicht nur am Tag des offenen Denkmals. 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